0: Ich will wirklich keinen Ärger.
1: Sie kriegen keinen Ärger. Wenn Sie mir helfen, dann wird weder die Polizei noch Ihr Arbeitgeber was erfahren. Das verspreche ich Ihnen.
0: Ich war doch gar nicht dabei, als das passiert ist.
1: Ich weiß. Ich habe auch nur eine Frage. Hatte Saskia, als sie das Haus verlassen hat am Freitag, eine Tasche dabei?
0: Wenn sie zur Physiotherapie fährt, hat sie immer eine Tasche dabei.
1: War das die?
0: Ja, obwohl das letzte Mal hatte sie die Tasche nicht dabei. Da ist sie mit einem Koffer losgegangen.
1: Mit einem Koffer?
0: Ja, mit einem Koffer mit Rollen.
1: Aha. Ja, danke. Tschüss.
0: Haben Sie Kinder?
1: Nein.
0: Ich habe meine Kinder und einen Mann dazu. Seine Mutter wohnt auch bei uns. Wir sind eine richtige Familie. Es ist immer laut. Aber Frau Saskia, manchmal stelle ich mir vor, wie das sein muss. Sie schläft in einem Zimmer und jedes Mal, wenn etwas mit Kolja ist, muss sie raus, wie bei einem Baby.
1: Tja. Tschüss.

Ich hatte von Anfang an den Verdacht, dass sie besser spielen als ich. Ich habe einen Riesenfehler gemacht, als ich abgehauen bin. Aber jetzt... wird alles gut.

0: Was ist mit Ihnen? Lieben Sie Ihre Frau? Und kommt auch was zurück?
1: Das menschliche Gehirn besteht aus verschiedenen Modulen, die eng zusammenwirken, aber auch spezifische Funktionen haben. Nehmen Sie dieses peinigende Gefühl der Scham und Selbstverachtung, das mich quält, weil ich meiner Schwiegertochter Dinge einflüstere, die nie geschehen sind. Wo wird dieses Schamgefühl generiert? Im anterioren Gyrus Singuli und im Gyrus Parahippocampi. Beide gehören zum limbischen System. Einer Gehirnstruktur, die entscheidend mitverantwortlich ist für das Entstehen von Emotionen. Und diese Struktur ist bei meiner Frau auffallend inaktiv.
0: Das heißt, sie kann nicht lieben.
1: Halt Chance.

0: Professor, dass Sie sich mir anvertrauen.
1: Sie sind so ziemlich der einzige Mensch auf dieser Erde, dem ich das erzählen kann.
2: Schön. Schön. Ab. Ab. Ab. Ab.
0: Ich bräuchte dann jetzt nur noch Ihren Autoschlüssel, bitte.

0: Herr Witt, ist was passiert?
1: Ich habe eine Nachricht von Frau Losso bekommen. Sie schreibt, sie ist hier bei Ihnen.
0: Naja, das wüsste ich ja dann wohl. Rufen Sie sie doch an.
1: Ich erreiche sie nicht. Herr Professor, guten Abend.
2: Guten Abend. Ich habe Frau Losso hier nicht gesehen.
0: Wir waren für morgen verabredet. In meinem Office in Heringsdorf.
1: Haben Sie dazu was zu sagen?
0: Nein.
1: Hält sich jemand in dem Gebäude auf?
0: Nein, also ich...
1: Sie sind doch da gerade rausgekommen.
0: Ja, ich weiß es aber nicht.

0: Schatz, komm.
1: Wer war Ihr Gast?
0: Wir hatten keinen Gast. Anscheinend hat sich hier jemand ohne unser Wissen eingenistet.
1: Was war hier los?
0: Ich...
2: Dana, meine Frau wird Ihnen gegenüber keine weiteren Aussagen machen. Nicht solange wir nicht Rücksprache mit unserem Anwalt gehalten haben.
1: Holm?
3: Rainer, wir haben Karin eine stille SMS auf ihr Handy geschickt. Aber es ist tot.
1: Ja, ich weiß. Personenfahndung und Sachfahndung nach ihrem Fahrzeug. Und ich brauche hier eine KTU. Bin auf dem Anwesen von der Familie Bernd.

0: Ich war so kurz vor zu Hause. Und dann stehen auf einmal die Bullen. Und ich habe das Geld von dem Überfall im Auto. Und die Pistole. Naja, da habe ich eine Kehrtwende gemacht und habe die abgehängt.
1: Wieso fährst du
2: mit? Hast du Angst, dass ich Dana...
1: Nein! Dana, verspinnst du oder was? Ich möchte gehen. Ich muss einfach mal ein bisschen Freiraum haben.
2: Redet ja nicht
1: und es liegt nicht in deiner Entscheidung.

0: Die hat mich gefragt, was sie mir geben muss, damit ich nichts gesehen habe. Ich habe ihr gesagt, gar nichts muss sie mir geben. Ein paar Tage untertauchen muss ich.
1: Verstehe. Und ihr Mann? War er eingeweiht?
0: Der hat erst vor 2 Tagen alles rausgekriegt. Aber er hält zu seiner Frau. Er liebt sie halt. Das arme Schwein.

0: Ich habe nur eine Sekunde auf mein Handy geschaut. Dann bin ich von der Fahrbahn abgekommen. Ich habe noch versucht zu bremsen, aber es war zu spät. Ich bin dann ausgestiegen. Ich war mir sicher, dass ihr niemand mehr helfen kann. Ich war mir sicher, dass Saskia tot ist. Es war ein Schock. Dass ich weggefahren bin, war eine Übersprungshandlung.
1: Nach allem, was wir wissen, haben Sie Saskia mit der Pflege Ihres Ehemannes, sprich Ihres Sohnes, Frau Bernard, ziemlich allein gelassen.
0: Hat sie das behauptet?
1: Ja, das hat sie. Ausgesagt. Unter anderem. Ihre Schwiegertochter wollte an diesem Morgen nicht zur Physiotherapie. Sie wollte, der zutreffendste Ausdruck wäre wohl, fliehen. Und Sie sind ihr nachgefahren, haben sie zur Rede gestellt. Und Saskia hatte Ihnen erklärt, dass sie mit ihren Kräften am Ende ist und die Insel verlässt. Und in diesem Moment war Ihnen natürlich sofort klar, dass Sie auf unabsehbare Zeit mit der Pflege Ihres Sohnes allein sein würden. Und angesichts dessen und der Undankbarkeit und des Egoismus Ihrer Schwiegertochter sind Ihnen die Sicherungen durchgeknallt. Das war ein Mordversuch, Frau Bernard. Und dafür werde ich Sie auch anklagen. Und was Ihren Gatten betrifft, Professor Bernard, er hat versucht, Saskia einen Tathergang zu soufflieren, der mit den wirklichen Geschehnissen nichts zu tun hatte. Und dazu noch dieser hilflose Manipulationsversuch mit der Sporttasche. Ekelhaft! Ihre ganzen amateurhaften Verschleierungsmanöver, die waren doch von Anfang an aussichtslos. Wir mögen hier vielleicht ein kleines Team in der Provinz sein. Aber meine Leute, die sind top.
0: Kann ich jetzt auf Toilette gehen?
1: Natürlich, selbstverständlich.

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0: Einen guten Abend Ihnen allen, herzlich willkommen zu Hallo Niedersachsen und zum Tag der Wahrheit bei VW, wie es viele Medien im Vorfeld geschrieben haben. Wie will VW-Chef Blume den Konzern aus der Krise führen? Das soll er heute bitte schön dem Aufsichtsrat erklären. Der tagt seit 14 Uhr und das soll noch ein langer Abend werden, wie wir hören. Zehntausende Beschäftigte bangen um ihre Zukunft, weil der Konzern offenbar weitere harte Einschnitte plant. Wir fragen gleich nach bei unseren Live-Reportern vor Ort. Zwei Standorte in Niedersachsen stehen dabei besonders im Fokus.
1: VW-Nutzfahrzeuge in Hannover heute Mittag. Eines der vier Werke, die auf der Streichliste stehen. Düstere Aussichten, die die Belegschaft nicht ohne weiteres hinnehmen will. Sie fordert einen klaren Plan für die Zukunft.
2: Wir hoffen, dass unsere Arbeitsplätze erhalten bleiben. Nicht nur hier in Hannover, sondern in ganz Deutschland.
3: Die Angst ist aber auch noch da. Abwarten und gucken. Wir werden uns weiterhin wehren und wollen uns das auch nicht gefallen lassen.
1: Vor gut zwei Wochen war durchgesickert. Der Konzern plant, bis 2034 vier Werke in Deutschland dicht zu machen. Hannover, Zwickau, Audi in Neckarsulm und Emden. VW hatte den Standort Emden erst 2020 für 1,3 Milliarden Euro zum reinen E-Auto-Werk umgebaut.
4: Der Vorstand gibt uns keine Antworten und lässt uns so ziemlich im Regen stehen. Ja? Aber ich würde mir auch wünschen, dass die große Politik, die außerhalb von Volkswagen ist, uns das eine oder andere Mal auch vielleicht unterstützt.
5: Die Politik der Angst hilft uns kein Stück weiter.
1: Schlechte Stimmung auch vor dem Stammwerk in Wolfsburg. Bundesweit machen IG Metall und VW-Mitarbeitende heute ihrem Ärger Luft.
6: Wir haben es tagtäglich in den Standorten mit Kolleginnen und Kollegen zu tun, die einfach zu uns kommen, zum Betriebsrat kommen, verunsichert sind, Angst haben vor der Zukunft.
1: Hinter verschlossenen Türen berät der Aufsichtsrat auch zur Minute noch in Wolfsburg, bestehend aus 20 Mitgliedern. 10 auf Arbeitnehmerseite, unter anderem vertreten durch Betriebsrat und die IG Metall. Außerdem 10 Vertreter, die Anteile am Unternehmen haben, wie zum Beispiel die Familie Porsche. Auch das Land Niedersachsen ist mit 20% Stimmrecht vertreten. Dass der Konzern handeln muss, stehe aber außer Frage, sagen Experten.
7: Volkswagen muss jetzt wirklich relativ schnell auch Ergebnisse erzielen, weil die letzten 2 Jahre des Sparprogramms waren eben nicht so effektiv, wie es notwendig war. Und jetzt eben auch in diese Richtung zu denken, den Konzern strukturell neu aufzubauen.
1: Laut VW-Gesetz muss die Schließung von Werken von einer Zweidrittelmehrheit im Aufsichtsrat beschlossen werden. Es müssten dann also auch Teile der Arbeitnehmerseite diese Entscheidung mittragen. Es dürfte also ein langer Abend in Wolfsburg werden.
0: Ja, wir warten weiter, wie genau die Spar- und Reformpläne da am Ende aussehen werden und schalten zu unseren Reportern. Christina Gerlach steht in Emden, da sorgt man sich um den gesamten Standort. Wir beginnen aber bei Torben Hildebrand am Stammwerk in Wolfsburg, wo die Sitzung ja noch andauern. Torben, das muss die brisanteste Aufsichtsratssitzung der jüngeren Vergangenheit sein.
8: Ja, so kann man das auf alle Fälle sagen. Die Sitzung ist emotional aufgeladen. So haben wir das aus Konzernkreisen gehört. Da ist ordentlich Druck auf dem Kessel. Der Vorstand muss beim Sparen ja irgendwie vorankommen, muss einen großen Schritt machen. Sonst droht dieser große Tanker Volkswagen in stürmische See zu geraten. Manche sagen sogar, es droht der Untergang. Und auf der anderen Seite müssen oder wollen natürlich das Land Niedersachsen und die Arbeitnehmerseite unbedingt verhindern, dass der große Kahlschlag kommt. Denn wenn Werke erstmal weg sind, dann sind sie weg und kommen auch nicht wieder. Wie weit die da drin sind im Markenhochhaus im dritten Stock, da tagt der Aufsichtsrat, das wissen wir nicht. Diese Sitzung ist streng geheim, die mussten auch ihre Handys abgeben, da dringt also nichts nach draußen. Wir wissen aber, dass es super kompliziert ist. Die ganze Sitzung konnte erst mit 1,5 Stunden Verspätung anfangen, weil die Vorgespräche schon so schwierig waren. Also wir haben es eben ja schon gehört, das wird tatsächlich ein langer Abend.
0: Und auch wenn bisher noch nichts nach außen dringt, was dürften die heikelsten Punkte sein?
8: Also ein Knackpunkt sind natürlich die drohenden Werksschließungen. Das wäre ein Tabu. Sowas gab es bei Volkswagen in Deutschland bisher noch nicht. Und der andere Punkt ist, dass VW oder die VW-Spitze ja die ganze VW-Welt, den ganzen Konzern, ja auf links drehen will, quasi umkrempeln will, mit dem Ziel, dass das Land Niedersachsen und die Arbeitnehmerseite nicht mehr so viel mitreden dürfen. Und da wehren die sich natürlich vehement gegen diese Pläne. Das sind die zwei größten Knackpunkte.
0: Dankeschön an Torben Hildebrand und weiter bei Christina Gerlach in Emden. Der Standort könnte, so wird ja gemunkelt, ähnlich wie das Werk in Osnabrück übrigens, keine neuen Modelle bekommen. Das hieße dann bald Ende in Emden. Christina, wie reagiert man da auf dieses Szenario?
9: lautstark, wütend, großer Protest. Und das ist auch zu verstehen, denn es gibt ein Wechselbad der Gefühle. Es ist keine 5 Wochen her. Da war der VW-Markenvorstand Schäfer hier, hat sich das Werk angeguckt und hat von einer Perle gesprochen. Klar, er hat auch Wirtschaftlichkeit angemahnt, aber trotzdem hatten die Beschäftigten offenbar den Eindruck, sie machen gute Arbeit. Und jetzt steht das Werk auf der Kippe. IG Metall, also die Gewerkschaft, der Betriebsrat sagen, wir lassen uns nicht auseinanderdividieren mit Blick auf die anderen 3 Werke, die auch eben auf der Kippe stehen. Es gibt ein ganz wichtiges Signal hier für Emden, und zwar eine neue Lackierstraße. Die Entscheidung, sagte mir ein Betriebsrat, muss dieses Jahr noch fallen für diese neue Lackierstraße. Wenn die kommt, geht es auch hier weiter.
0: Bei den Protesten da heute bei euch vor Ort haben wir gehört, der Oberbürgermeister von Emden soll mit seiner Rede begeistert haben. Warum?
9: Der war sehr wütend, sehr authentisch. Die kam aus vollem Herzen und mit Verstand. Er hat gesagt, er ist tierisch sauer. Denn die Menschen, die hier heute vor ihm standen, als er geredet hat, er hat gesagt, die Menschen haben den Konzern groß gemacht, die, die hier arbeiten. Und die haben jetzt jeden Respekt verdient und dürfen nicht so behandelt werden.
0: Vielen Dank an Christina Gerlach in Emden und Torben Hildebrandt in Wolfsburg. So viel soweit aktuell. Wenn es was Neues gibt aus Wolfsburg, dann sehen Sie das auch in einem NDR-Info-Extra nach der Tagesschau hier im NDR um 20.15 Uhr. 2 Wochen ist die jüngste Hitzewelle jetzt her. Die war aufgrund der Werte historisch, sagt der Deutsche Wetterdienst. Und langsam werden auch die Folgen deutlich. Zum einen zeigen Studien, dass sich die Menschen bei so einem Wetter aggressiver verhalten. Aber noch viel schwerwiegender, die Zahl der Todesfälle ist vergleichbar mit denen auf dem Höhepunkt der Corona-Pandemie. Mehr in den Kurznachrichten.
10: Die Hitze hat nach Schätzungen des Robert-Koch-Instituts bereits in der ersten Jahreshälfte 5.120 Menschen in Deutschland das Leben gekostet. In Niedersachsen waren es rund 370 Menschen. Allein an den besonders heißen Tagen Ende Juni habe es die meisten Todesfälle gegeben, so das RKI. Oftmals sterben gerade ältere Menschen aufgrund einer Kombination von Faktoren wie Vorerkrankungen, sodass Hitze allein selten als klarer Todesgrund erfasst wird. Daher setzt das RKI auf ein langjähriges statistisches Modell, das etwa die Übersterblichkeit berücksichtigt. Schon von Weitem waren die Rauchsäule und auch der Feuerschein zu sehen. Gestern Abend hatte ein 15 Meter hoher Schrotthaufen aus Altmetall und Kunststoff in Salzgitter Feuer gefangen. Die Ursache ist auch heute noch unklar. Knapp 100 Feuerwehrleute waren zeitweise vor Ort, denn der Löscheinsatz auf dem Gelände der Salzgitter AG dauerte bis heute Mittag an. Das Bundesamt für Bevölkerungsschutz forderte die Anwohner auf, möglichst im Haus zu bleiben und die Fenster zu schließen. Jetzt werden mögliche Auswirkungen auf die Umwelt untersucht.
0: Was macht man mit einer Autobahnbrücke, die fast 50 Jahre alt ist und dem zukünftigen Verkehr nicht mehr gewachsen? Abreißen und neu bauen war die Antwort der Planer für die Huntebrücke, die ein Teil der A29 ist, östlich von Oldenburg. Ein Großprojekt, 5 Jahre sind für den Neubau eingeplant, der sich in 2 Abschnitte teilt. Zunächst wird die eine Seite neu gemacht, dann die andere. Die erste Hälfte, sehen Sie hier, ist jetzt fertig. Und siehe da, Deutschland und Autobahn bauen ohne böse Überraschungen, das scheint noch zu gehen.
11: Auf diesen Moment haben viele Menschen in und um Oldenburg gewartet. Die Teileröffnung der Autobahnbrücke über die Hunte gestern Abend. Die Hälfte ist schon mal geschafft. Weil die Huntebrücke aus 2 Brückenteilen besteht, geht jetzt aber alles noch mal von vorne los. Nur auf der anderen Seite.
12: Na, wirklich schneller

0: wird es nicht gehen. Das hat einfach statische Gründe, dass die Brücke in einer bestimmten Richtung abgerissen werden muss und in einer bestimmten Richtung wieder aufgebaut werden muss. Das wird jetzt beim zweiten Teilbauwerk noch etwas länger dauern. Aber wir sind trotzdem weiterhin sehr zuversichtlich, dass wir im ersten Quartal 2029 hier freigeben können.
1: Zu tun gibt es also noch genug. Für Timo Tschinke und seine Kollegen zum Beispiel. Sie haben die Teileöffnung vorbereitet. Arbeiten auf der Autobahn nicht immer ungefährlich.
2: Wir versuchen schon zu gucken, dass wir untereinander auf jeden Fall aufeinander aufpassen. Aber es ist halt gerade, es kommt halt einfach größtenteils auf die Autofahrer und Lkw-Fahrer an. Ne? Das muss man auf jeden Fall sagen.
1: Heute ist das mit der Arbeitssicherheit kein so großes Problem. Schließlich rollt der Verkehr seit 2,5 Jahren auf der anderen Seite. Mehr als 30.000 Autos nutzen die Huntebrücke täglich. Eine wichtige Verbindung für so gut wie jeden Autofahrer in der Region.
2: Wir kriegen manchmal einen Stinkefinger gezeigt oder also mal ein paar Beleidigungen oder sowas. Das ist, kommt auf jeden Fall auch mal vor. Ne? Man wird mal angehubt, manche bedanken sich dann irgendwie auch so mit dem Handzeichen. Das ist dann immer ganz angenehm.
1: Bisher lief es auf der Großbaustelle ziemlich gut. Erstens blieb das große Chaos in Oldenburg aus, sagt die Autobahn GmbH. Zweitens konnten die Kosten von knapp 104 Millionen Euro bislang eingehalten werden. Und drittens liegt man zeitlich voll im Plan. Und so gab es bei der Eröffnung des Teilabschnitts gestern Abend ein vielleicht eher wohlwollendes Hupen. Im August soll der Rückbau der zweiten Hälfte beginnen. Und dann wird bis 2029 weitergebaut.
3: Die Krake EU genießt ja häufig einen schlechten Ruf. Dabei verdanken wir ihr auch das Ende der teuren Roaming-Gebühren oder die Pflicht zum einheitlichen Ladekabel. Jetzt soll Niedersachsen eine neue Vorgabe durchführen, die Richtlinie für fischereifreie Zonen in küstennahen Gewässern. In 10% der betroffenen Fläche soll nicht mehr gefischt werden, damit die Natur sich regenerieren kann. Das Umwelt- und Landwirtschaftsministerium haben jetzt entsprechende Verbotszonen vorgeschlagen. Die Krabbenfischer aber sagen, diese Pläne sind wie ein Berufsverbot.
4: In Fedderwader Seel dreht sich alles um die Nordseekrabbe. Vier Familien leben davon, sie zu fangen. Sönke Taden fischt hier in fünfter Generation, gerne vor der nahen Vogelinsel Mellum. Umwelt- und Landwirtschaftsministerium planen an der Nordseeküste jetzt aber fischereifreie Gebiete. Vor Borkum, vor der Gemeinde Wangerland, im östlichen Jadebusen, vor Mellum und an der Wurster Nordseeküste.
5: Es gibt so viele Verbote, Einschränkungen, Bauwerke, wo wir überhaupt gar nicht fischen können. Und in diesen verbleibenden Zonen, wo Ruhe ist, wo die Krabbe sich zurückgezogen hat, dort können wir fischen. Und genau dort, in diesen verbleibenden Hotspots, wird nun diese Fischereiausschusszone geplant.
4: Die Krabbenkutter fahren überwiegend in die Gebiete vor der eigenen Haustür. Wie sich die Verbotszonen auf die Fischer aus Fedderwader Seel auswirken, erläutert Taden an einer Seekarte.
5: Dieser Teil der Weser gehört zu unserem traditionellen Fanggebiet, was wir von Fedderwader Seel aus erreichen, das Weserfahrwasser. In dem Fahrwasser ist das Fischen verboten, in den Reden ist das Fischen verboten. Hier ist schon der Windpark Nordergründe verboten, große Sperrzone drumherum. Und an den Fahrwasserrändern, so wie zum Beispiel hier an der Mellum, da sind wir aktiv. Und genau dieses Gebiet, unser Hotspot, der soll gesperrt werden.
4: Muschel- und Krabbenfischern an der gesamten Nordseeküste geht es ähnlich. Bevorzugte Fanggebiete könnten hier zukünftig tabu sein. Die jetzt vorgeschlagene Gebietskulisse ist das Ergebnis mehrerer Regionalkonferenzen mit Umweltschützern und Fischern. Aus dem Umweltministerium heißt es, man wolle auf Basis der EU-Vorgaben einen Ausgleich schaffen zwischen Naturschutz und Fischerei.
6: Die Existenz von allen Krabbenfischern muss natürlich erhalten bleiben. Wir wissen, dass jetzt viele auch diese Abwrackprämien des Bundes in Anspruch nehmen. Und wir wollen eine Verteilung haben, dass auch die Krabbenfischerhäfen, von denen wir in Niedersachsen viele haben, dass dort weiterhin immer eine Erreichbarkeit dort da ist, dass sie im Umfeld eben auch zu den Krabbenfischern kommen. Und deshalb gucken wir uns jeden Einzelfall an.
4: Die Fischer fühlen ihre Bedürfnisse bei der jetzt vorgestellten Karte aber nicht berücksichtigt. Der Kreistag des Landkreises Wesermarsch hat deswegen einstimmig eine Resolution verabschiedet mit der Bitte an die Landesregierung, bei der Ausweisung der Verbotszonen mehr auf die Arbeit der Fischer einzugehen.
7: Alle haben sich hinter die Fischer, hinter diese Forderung gestellt. Von da ist das, glaube ich, schon ein großes politisches Signal. Und am Ende muss es ein Kompromiss sein zwischen Umweltschutz und zwischen den Belangen der Fischer. Und ich glaube, das sollte gehört werden.
4: Die Fischer wollen einen echten Dialog. Das sagt auch Sönke Taden. Und sie würden Zugeständnisse machen.
5: Wir möchten nur Teile aus den Gebieten, die Fischereiausschusszonen werden sollen, die möchten wir frei haben. und würden an anderen Stellen

0: von mir aus auch mehr Fläche geben, aber bitte nicht in den Hotspots der Krabbenfischerei.
1: Am 21. Juli soll die Karte mit Umweltschützern, Politikern und Fischern noch einmal diskutiert werden, mit dem Ziel, die von der EU geforderten Verbotszonen möglichst schnell umzusetzen.
2: Wenn man all die Krisen der letzten Jahre berücksichtigt, Corona, Kriege, Wirtschaftskrise, Wohnungskrise, dann kann man sich schon zusammenreimen, dass immer mehr Niedersachsen auch eine ganz persönliche Krise durchmachen, vor allem Jugendliche. Aber es gibt jetzt schon zu wenige Psychotherapien. Außerdem will die Bundesregierung massiv sparen in dem Bereich. Und es kommen auch zu wenige neue Therapeuten und Therapeutinnen nach, weil noch immer nicht vollständig geregelt ist, wer ihre Weiterbildung zahlt.
3: Franka Lenski und Fanny Schneider studieren klinische Psychologie an der Uni Göttingen. Aber wie es nach ihrem Masterabschluss weitergeht, wissen sie nicht.
4: Man fühlt sich so ein bisschen im Stich gelassen auch irgendwie von der Regierung, vom System. Es wird einfach sich nicht dafür interessiert.
5: Es ist irgendwie frustrierend, so zu wissen, entweder man kriegt überhaupt keinen Platz oder wenn man einen Platz kriegt, kriegt man wahrscheinlich jetzt doch nicht das, was einem finanziell auch versprochen wurde.
3: Nur mit Weiterbildung dürfen sie als Psychotherapeutinnen arbeiten. Früher musste die Ausbildung selbst finanziert werden, kostete mehrere 10.000 Euro. Jetzt soll die Weiterbildung bezahlt werden, genauso wie bei Ärzten. Aber wer bezahlen muss, ist immer noch nicht vollständig geregelt. Deshalb seien viele Studierende verunsichert, zu wenige melden sich zur Approbationsprüfung an. Jetzt ist die Gefahr groß, dass sie sich umorientieren.
6: Wir laufen hier sehenden Auges in eine Versorgungslücke, in einen Versorgungsengpass rein, der uns wirklich ganz massiv auf die Füße fallen wird. Weil die jetzigen Psychotherapeuten in Ausbildung, die ganz viel auffangen in den Kliniken, in den psychiatrischen Institutsambulanzen, die wird es einfach nicht mehr geben. Die letzten Kohorten starten eigentlich dieses Jahr, das muss man so sagen. Und hauptsächlich letztes Jahr sogar schon. Wenn die weg sind, ist keiner mehr da, der die Arbeit macht.
3: Deshalb müsste die Weiterbildung für den Nachwuchs endlich komplett geregelt werden. Das Bundesgesundheitsministerium erklärt jedoch auf mehrfache Anfrage des NDR, das ist Ländersache. Das Land weist das zurück. Wir verhandeln doch schon, sagt der Gesundheitsminister. Aber die gesetzlichen Grundlagen für alle Teile der Weiterbildung müssen vom Bund kommen.
7: Wir haben diesbezüglich schon mehrere Anträge im Bundesrat gestellt und hoffen, dass die Bundesregierung damit bald sozusagen auch Vollzug melden kann. Es sind auch die Krankenkassen dafür verantwortlich, das zu finanzieren.
3: Die Krankenkassen aber sagen, wir zahlen doch schon einen Teil der Weiterbildung, den für die Arbeit am Patienten. Aber das, was für Supervision und Selbsterfahrung für die angehenden Psychotherapeuten berechnet wird, dafür sehen wir uns nicht zuständig. Das sei nicht gesetzlich geregelt.
6: Ich verstehe die Krankenkassen dort auch. Wenn sie nicht müssen, zahlen sie nicht. Wenn es einen gesetzlichen Auftrag gibt, der einfach für die Vorsorge da ist, dann werden sie es auch zahlen müssen, so wie sie es bei den Ärzten eben auch tun.
3: Jedes Jahr schließen in Niedersachsen 250 Studierende ihren klinischen Master ab, könnten Psychotherapeuten werden. Doch für ihre Weiterbildung fehlen hunderte Plätze, weil Kliniken, Ambulanzen und Institute auf die Regelungen warten. Dabei werden Psychotherapeuten dringend gebraucht. Der Bedarf steigt.
4: Also es warten so viele Leute auf einen Therapieplatz und es ist super frustrierend, wenn man ist so, ja, man möchte diesen Beruf ausüben, man möchte helfen. Und dann da irgendwie so Steine in den Weg gelegt zu bekommen.
3: Die Studentinnen sind trotzdem von ihrem Beruf als Psychotherapeutin überzeugt und hoffen, dass sie endlich Sicherheit bekommen, wie es weitergeht.
2: Niedersachsen ist Agrarland. Ich komme selbst vom Bauernhof und darum weiß ich, wie gefährlich das sein kann, als Kind zwischen den Treckern und Mähdreschern rumzuflitzen. Und es gibt auch einige tragische Unfallgeschichten. Darum wird an der Uni Osnabrück geforscht, wie KI helfen könnte, die Unfallzahlen zu verringern.
8: Hühner, Mann, nicht so aufgeregt!
9: Aufwachsen zwischen Gegacker. Willkommen auf dem Hof von Rike und ihren Eltern. Die Sechsjährige ist überall mit dabei.
8: Ich finde es halt schön, dass meine Eltern mir erlauben, dass ich halt mit auf den Hof helfen darf.
9: Rike lebt da, wo andere Kinder gerne Urlaub machen. Nur, dass das hier auch ein Arbeitsplatz ist. Ihre Eltern bewirtschaften einen Hof mit 220 Kühen und rund 200 Hühnern.
10: Sie ist oft mit dabei, wenn wir irgendwas machen, wo es halt kein Problem ist. Beim Melken eigentlich eher weniger, weil wir da halt viele zwischen den Kühen sind.
8: Papa, ich zeig

0: mal, wie man mit zwei Händen vier Eier in die Hand nehmen kann. Lala.
1: Doch landwirtschaftliche Betriebe können neben viel Spaß für Kinder auch einige Gefahren mit sich bringen. Besonders viele Unfälle gibt es mit Landmaschinen.
2: Da sind die Gefahrenmomente, ne? Wenn die Kinder hinterm Futterwagen hinterlang, hinterm Anhänger.
1: Deshalb ist am Futterwagen eine Kamera verbaut, um auf Nummer sicher zu gehen. So sieht Henning Stratmann auch, was hinter dem langen Anhänger passiert. Solche Kamerasysteme gibt es inzwischen auch mit KI-Erkennung. Dazu forscht ein Team der Hochschule Osnabrück. Die vorhandenen Systeme funktionieren so. Befindet sich ein Mensch im Kamerafeld, gibt es eine Warnung.
3: Die Maschinen auf den Höfen, die werden einfach immer größer. Und man sieht halt, wenn man auf so einer großen Maschine sitzt, was direkt im Nahbereich der Maschine so abläuft, das kann der Landwirt so gar nicht mehr sehen ohne technische Hilfe. Und da ist dann der super Einsatzbereich von solchen Kameras, weil da können dann sozusagen zusätzliche Augen entstehen, die den Landwirt helfen, auch so schützenswerte Kinder zu erkennen.
1: Das Problem? Die KI-Systeme haben mit Bildern von Erwachsenen gelernt. Deshalb will das Forscherteam jetzt herausfinden, wie sicher erkennen die Systeme Kinder vor der Kamera.
4: Wir sehen hier gerade ein Bild, wo die drei Kinder, die wir heute zu Besuch hatten, zu erkennen sind. Von den drei Kindern wird aber nur ein einziges Kind erkannt. Die anderen beiden sind in typischen Spielpositionen, hockend, liegend, auf dem Boden und werden nicht erkannt. Also genau auch wieder ein Problem, was irgendwie adressiert werden muss.
1: Das Ziel? Kindersicherheit soll ein Teil von Prüfverfahren für KI-gestützte Kamerasysteme in der Landwirtschaft werden.
4: Selbst wenn wir ein Kamerasystem bewerten und irgendein Landwirt sich dann ein Kamerasystem kauft, weil da drauf steht, okay, das Kamerasystem wurde für gut befunden, wenn wir dadurch auch nur ein einziges Kind vor einem Unfall retten, ich glaube, dann hat sich das ganze Projekt gelohnt.
1: Gefördert wird es von der Sozialversicherung für Landwirtschaft, Forsten und Gartenbau.
5: Die Präventionsmaßnahmen gehen bei uns nach dem sogenannten TOP-Prinzip. Also T steht für technisch, O für organisatorisch und P für persönlich. Und die wirksamste Maßnahme ist im Grunde tatsächlich, technische Maßnahmen zu ergreifen.
1: Rieke weiß inzwischen, auf dem Hof gibt es für alle wichtige Regeln. Egal ob zwischen Traktoren oder Tieren.
0: Damit man sich nicht wehtut.
6: Man muss halt so ein gesundes Mittelmaß finden, ne? Und je älter sie werden, je mehr kann man ihnen zutrauen. No.
1: Riekes Traumberuf? Na klar, Landwirtin.
7: Und wir bleiben noch auf dem Hof von Christian und Maria Meinering. Die besuchen wir in dieser Woche, 20 Jahre nach ihrer Hochzeit, auf einem großen Traditionshof im Kreis Grafschaft Bentheim. In Teil 1 ging es um die große Liebe, in Teil 2 jetzt um den Hof, denn der hat sich gewandelt seither.
8: Christian Meinering ist Schweinemester. Dass er uns in seinen Stall lässt, liegt nicht nur daran, dass er uns schon kennt. Er will ein realistisches Bild von Landwirtschaft vermitteln.
9: Das Problem, was wir, glaube ich, haben, ist, wir haben den Verbraucher gar nicht mitgenommen. Also es wurden Büllerbü-Ställe gezeigt, wo das Schwein auf Stroh und das alles. Aber die breite Masse, was wir produzieren, was ich sag mal für Verbraucher sich auch leisten kann, das hat die Landwirtschaft vergessen. Das sind Nutztiere im Endeffekt, das sind keine Streicheltiere. Für uns sind es Nutztiere.
8: Ein bisschen mehr Platz pro Schwein im Vergleich zu früher. Das findet auch Christian sinnvoll. Ansonsten ist er pragmatisch, wie vor 20 Jahren schon.
9: Man darf jetzt nicht mit weinenden Augen am LKW stehen und sagen, tschüss Jungs, das war's. Sondern man treibt sie auf dem LKW und da schreibt einen Lieferschein, damit sind sie weg. Und 8 Stunden später habe ich die Ergebnisse, was sie gebracht haben und was nicht. So, und dann ist das Kaufmännische eigentlich im Vordergrund.
8: Dass der Betrieb wachsen sollte, war schon 2006 klar. Da war Christian mit Ende 20 bereits Chef auf dem Hof. Gemeinsam mit seinem inzwischen verstorbenen Vater fing er an, den Stall auszubauen.
10: Das wird vorher überlegt, Nick, und dann wird das gemacht, was er gerne möchte.
8: Inzwischen ist der Betrieb auf 5000 Schweine angewachsen, inklusive Pachtstellen.
9: Wir haben damals, nach dem ersten, wo ihr das erste Mal da wart, haben wir noch mal 1200 Plätze beigebaut. Aber selbst das hätte nicht gereicht, um einen Mitarbeiter vollständig auszulasten. So sind wir dann mehr Menge und die Hühner dazu. Und das gibt für mich ein rundes Konzept, wo ich sagen kann, ich habe einmal im Monat habe ich mal ein freies Wochenende, zumindest den Sonntag.
8: Die größte Veränderung

0: Änderung auf Hofmeinering? Bei Schweinemast ist es nicht geblieben. Legehennen sind dazugekommen, über 20.000 Tiere. Die Haltungsform, anders als bei den Schweinen, Bio.
1: Ich nenne mich kapitalistischer Biobauer, weil es einfach sich auch finanziell lohnt. Nur Schweinemast war mir zu unsicher. Wir haben uns damals dafür entschieden, dass wir den Betrieb ein bisschen breiter aufstellen wollten.
0: Obwohl der Stall offen ist, bleiben viele Hennen einfach drin. Den Landwirt wundert das nicht.
1: Manche Hühner gehen raus, manche gehen auch sehr weit raus, manche halt nicht. Das ist wie bei uns Menschen. Eine Domrep habe ich vielleicht auch, liege ich dann am Pool und bin einfach nur in der Anlage anstatt im Land selber.
0: Auch Maria Meinering arbeitet im Betrieb mit. Vor 20 Jahren war das noch ganz anders.
2: So, einmal Bauch freimachen.
0: Die damals 29-Jährige arbeitete Vollzeit in einer Frauenarztpraxis und hatte nicht vor, das zu ändern. Die klassische junge Frau auf dem Hof wollte sie nicht sein.
3: Die Erwartungen für ihr Haushalt, klar, aber den hat ja irgendwo auch jeder. Ich denke, Hofarbeiten ist im Moment eher nicht so steil. Das ist doch eher Christians Sache.
4: Alle Eier, die gelegt wurden, kommen an mir vorbei. Das sind dann täglich so um die 20.000 Eier. Und ich nehme die dreckigen raus, die kaputten, ich sammle die Federn ab, genau.
0: Ein- bis dreimal wöchentlich packt Maria Meinering Eier. Den Rest der Zeit machen das Mitarbeiterinnen. Die Eier machen einen Großteil vom Umsatz des Betriebs aus. In der Frauenarztpraxis arbeitet Maria noch einen Tag in der Woche.
4: Ich hätte nicht gedacht, dass ich so involviert wäre hier. Also ja, jetzt ist es so passiert, aber es ist auch völlig okay.
0: Einer, der das alles schon geahnt hat vor 20 Jahren und der immer noch gerne und viel mithilft auf dem Hof seiner Tochter, ist Marias Vater Andreas Rohling.
5: Schön wäre, wenn sie sich sehr dafür interessiert, was ihr Mann später macht oder was er heute schon macht. Aber damit sie sich auch damit identifiziert, dass das hier, das ist wohl wichtig für das Familienleben in Zukunft.
6: Und dann habe ich, glaube ich, noch gesagt, und wenn die erst mal Kinder haben, dann klappt das. Und so ist es gekommen.
0: Und beim nächsten Mal, die junge Generation ist schon am Start.
7: Und ihre Wetterbilder auch. Vielen Dank für alle Einsendungen, insbesondere an Sandra Bittner-Hellbernd für die ersten Strohballen in diesem Jahr. Die Ernte hat begonnen, in diesem Fall im Kreis Vechta. Erinnert mich immer so ein bisschen an Butterrollen, also alles in Butter auf diesem Acker. Ihnen allen jetzt noch einen spannenden Abend hier in Ihrem NDR. Nach der Tagesschau sehen Sie ein NDR Info Extra zum Showdown bei VW und Carsten Schwanke hat das letzte Wort.
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9: Einen schönen guten Abend, herzlich willkommen zu den Wetteraussichten für Niedersachsen. In den nächsten Tagen kommt ein neuer Schwung an heißer Sahara-Luft aus dem Süden sozusagen bis nach Spanien und Frankreich voran, aber nur teilweise bis zu uns nach Niedersachsen. Für uns wetterbestimmend wird dieses riesige Hochdruckgebiet über dem Nordwesten Europas sein. Das hält die Luftmasse bei uns fest. Wir sehen hier die sehr heiße Luft mit Temperaturen von verbreitet über 40 Grad, vor allem in der Mitte und auch im Süden Frankreichs, aber auch bei uns wird es wärmer, wenngleich nicht mit diesen ganz hohen Spitzenwerten. Das sehen wir auf dem 15-Tage-Trend hier am Beispiel von Hannover. Ab dem Wochenende erwarten wir wieder Höchsttemperaturen im Bereich von 30 Grad. Das heißt, wir reden dann erneut über die nächste Hitzewelle, die etwa vom Sonnabend bis Mitte, Ende nächster Woche andauern wird. Also es können durchaus 6, 7 oder 8 Tage am Stück werden mit Höchsttemperaturen von 30 Grad oder mehr. Und Regen bei dieser Hochdruckwetterlage ist eher Fehlanzeige. Heute Nacht bleibt es oftmals noch bewölkter, zum Teil lockert das ein bisschen auf. Stellenweise bildet sich ein bisschen Nebel. Die Temperaturen gehen zurück auf Werte zwischen 11 und 17 Grad. Und morgen Vormittag starten wir zunächst oftmals mit so einer Art hochnebelartigen Wolkendecke. Die bricht dann auf, dann wird es schnell immer sonniger. Und der morgige Nachmittag wird sehr sonnig mit dann nur noch wenigen lockeren Wolkenfeldern. Die Temperaturen steigen auf Werte zwischen 22 und 28 Grad und der Wind weht dazu meistens aus nördlichen bis leicht nordwestlichen Richtungen. Die weiteren Aussichten, viel Sonnenschein, wenige Wolken und wir sehen es bei den Temperaturen am Samstag 30, am Sonntag und am Montag Höchstwerte bis zu 31 Grad. Mitte der kommenden Woche könnte es sogar noch etwas heißer werden.
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10: Herzlich willkommen bei uns und schönen guten Abend. Wir haben heute neue Zahlen für Sie. Die Infratest-Umfrage ist da, gut 10 Wochen vor der Landtagswahl. Also wie würde Mecklenburg-Vorpommern wählen, wenn am Sonntag Landtagswahlen wären? Die SPD käme dann auf 29%. Das sind 2 Prozentpunkte mehr im Vergleich zu unserer Mai-Umfrage. Die AfD bliebe stabil bei 36%. CDU und Linke verlieren je 1 Prozentpunkt und legen bei 9 respektive 12%. Die Grünen und das BSW pendeln rund um die 5%-Hürde. Aktuell wären die Grünen wieder im Landtag, das BSW dagegen nicht. Bei mir ist Jette Studier, Leiterin unserer Redaktion Politik und Recherche. Jette, welche Entwicklung liest du daraus?
11: Ja, zunächst mal wird klar, die SPD legt immer weiter zu, in kleinen Schritten, aber es geht für sie kontinuierlich bergauf. Ob es dann am Ende zur stärksten Kraft reicht, so wie das Manuela Schwesig erreichen will, da kann man natürlich trotzdem ein großes Fragezeichen dran machen, denn wir sehen auch, die AfD ist jetzt stabil bei 35-36% in den letzten Monaten und sie ist tatsächlich auch in den letzten 3 Jahren in den Umfragen in Mecklenburg-Vorpommern immer die deutlich stärkste Kraft gewesen. Und das sind keine Werte wie in Sachsen-Anhalt, wo man über 40% ist. Also zu einer Alleinregierung, die die AfD ja auch hier haben will, ist es noch ein weiter Weg. Aber es ist ein stabil hoher Wert.
10: Wir sprechen gleich weiter und schauen uns zunächst mal Reaktionen von den Parteien an und weitere Ergebnisse der Umfrage.
12: Die SPD und die von ihr selbst ausgerufene Aufholjagd zur AfD. 5 Prozentpunkte mehr bei der Frage, welche Partei die wichtigsten Aufgaben in Mecklenburg-Vorpommern lösen kann. Die AfD verliert hier 1 Punkt, liegt aber immer noch vor der SPD. Und die von Infratest DIMAP Befragten sind zunehmend mit der Politikerin Manuela Schwesig zufrieden. 53% ist Schwesigs aktueller Wert.
13: Es geht in die richtige Richtung. Mein Ziel ist, mit der SPD-MV wieder stärkste Kraft zu werden. Das ist noch ein Weg, aber es ist gleichzeitig Motivation, die letzten Wochen bis zur Wahl zu nutzen, um die Menschen davon zu überzeugen, dass unser Land weiter stabil und verlässlich regiert werden soll.
12: Dennoch, die AfD liegt deutlich vor der SPD. Mit 36% sind das 7 Punkte Vorsprung.
14: Es soll mehr werden. Wir wollen die Alleinregierung. Und wir werden den Bürgern natürlich klar machen, dass Frau Schwesig hier gerade Opposition spielt, als hätte sie mit all dem, was passiert in Berlin und Schwerin, nichts zu tun. Es ist die SPD und Frau Schwesig hat an vorderster Front den Koalitionsvertrag auch in Berlin mit ausgehandelt. Und deswegen kann sie sich hier keinen schlanken Fuß machen. Wir wollen dafür überzeugen, dafür werben, dass es einen Neustart für Mecklenburg-Vorpommern braucht.
12: Völlig abgeschlagen im Land die CDU. Mit 9% zum ersten Mal in ihrer Geschichte nur noch einstellig.
15: Wir haben im Moment ein Vorwahlkampfergebnis, so sehen wir das auch. Und wir sehen natürlich allerdings auch, dass wir einer ständigen Polarisierung ausgesetzt sind. Nämlich zwischen ganz rechts und ganz links. Und das beiden Blöcken im Moment tatsächlich nutzt und uns im Moment tatsächlich eher schadet.
12: Spannend der Kampf um den Einzug in den Landtag auf den hinteren Rängen. Aktuell kämen die Bündnisgrünen rein.
16: Es kommt darauf an, dass wir am 20. September im Landtag sind. und zwar am Ende des Abends, dass da mindestens eine 5 vom Komma steht und natürlich, dass wir dann stabile demokratische Mehrheiten in Mecklenburg-Vorpommern haben. Das ist das Entscheidende und ich habe immer gesagt, dafür werden wir das Zünglein an der Waage sein und das zeichnet sich genau jetzt hier ab.
12: Für das BSW sieht es gerade schlechter aus. Das Bündnis Sarah Wagenknecht käme laut aktueller Umfrage nicht rein in den Landtag.
17: Wir lassen uns jetzt durch diese Umfrage, wo wir jetzt bei 4% liegen, überhaupt nicht verunsichern. Wir erleben eine ganz andere Reaktion auf den Podien und Veranstaltungen, wo wir sind, erleben wir sehr viel Aufmerksamkeit, auch von den politischen Mitbewerbern.
12: Fehlen noch die Linken. Sie haben sich bei 12% eingependelt.
13: Für mich ist es wichtig, dass wir eine ganz stabile Linke bleiben, dass die Menschen merken, sie haben mit uns goldrichtig agiert, wenn sie uns wählen, weil wir uns um ihr Leben kümmern, um ein gutes, sozial gerechtes Leben im Antifaschismus. Und da setzen wir alles daran. Und dann werden wir sehen, was am Ende am 20. September dann rauskommt.
12: Ginge es nach den Linken, wäre das die Fortsetzung von Rot-Rot. Dazu aber reicht es aktuell nicht aus. SPD und die Linke müssten doch enorm aufholen.
10: Dann schauen wir doch noch mal auf das Ergebnis. Also Rot-Rot reicht nicht, Jette, aber Rot-Rot-Grün, wie sieht es damit aus? Und wenn ja, wie wahrscheinlich wäre das?
11: Ja, das ist aktuell noch sehr, sehr schwer zu sagen, ob es dazu tatsächlich kommen könnte. Denn diese rechnerische Mehrheit, rein rechnerische Mehrheit, die Rot-Rot-Grün im Moment hätte, die ist wirklich hauchdünn. Und dazu kommt, dass man bei diesen Umfragen ja auch immer mit beachten muss, dass ungefähr 2-3% Fehlerquote da drin sind. Also da könnte die Umfrage auch noch ein bisschen daneben liegen. Und darauf kommt es ja in diesem Fall an. Also es ist wirklich die wesentliche Frage, ob die Grünen über die 5%-Hürde kommen, ob sie den Sprung in den Landtag wieder schaffen und damit dann eben auch direkt in der Regierung werden oder ob nicht. Zuletzt lagen sie immer bei 4%, also das ist keineswegs ausgemacht.
10: Sprechen wir über die CDU. 9% nur noch. Die Partei sieht sich, haben wir gerade gehört, einer Polarisierung ausgesetzt. Hat die CDU Chancen, sich bis zur Wahl wieder zu erholen?
11: Ja, das ist wirklich dramatisch für die CDU. Das muss man sagen, dass sie jetzt erstmals unter dieser 10%-Marke liegt. Und natürlich wird das damit zu tun haben, dass es diese Polarisierung gibt zwischen der Amtsinhaberin und der AfD. Aber es gelingt der CDU auch nicht, eigene Themen zu setzen in diesem Wahlkampf, bisher ein eigenes Profil zu gewinnen. Und wenn man mal ein bisschen tiefer in die Zahlen einsteigt, stellt man auch fest, dass inhaltlich viele Menschen der CDU in Kern-CDU-Themen nicht mehr zutrauen, die richtigen Lösungen zu haben. Wenn wir zum Beispiel auf die Wirtschaft gucken, dann hat sich der CDU-Wert da deutlich verschlechtert.
10: Sprechen wir zum Schluss noch über Manuela Schwesig, die Ministerpräsidentin, gewinnt an Beliebtheit. Wie gelingt ihr das?
11: Sie ist einfach sehr sichtbar, sie ist öffentlich sehr präsent und sie tritt zurzeit vor allen Dingen als Kritikerin der Bundesregierung auf. Also insbesondere auch mit Themen, die in Ostdeutschland wenig populär sind. Wenn wir da auf die Rentendebatte schauen, die zurzeit geführt wird, dann geht sie da rein, dann spricht sie da mit und das wird sicherlich Folgen haben. Andererseits ist es auch so, dass nicht nur die persönlichen Werte von Manuela Schwesig steigen, sondern auch das haben wir schon gehört, die Zufriedenheit mit ihrer Regierung nimmt auch zu und auch das wird einen Einfluss haben.
10: Das also die Ergebnisse unserer Umfrage. Jette, ich sage erstmal danke bis hierhin.
11: Gerne.
10: So, und weitere Ergebnisse, zum Beispiel die auf die Frage, welchen Parteien die Menschen im Land zutrauen, die Probleme zu lösen, die gibt es ausführlich im Netz bei uns auf ndr.de/wahlmv. Das ist die Adresse, auf der Sie immer informiert bleiben bis zur Landtagswahl mit allem, was Sie wissen müssen. Jetzt ein Thema, das morgen in Berlin spielt, aber auch für die Menschen bei uns im Land große Auswirkungen hat. Schon heute muss man teilweise lange auf einen Therapieplatz warten, wenn man psychologische Hilfe in Anspruch nehmen möchte. Jetzt warnen Therapeuten in Mecklenburg-Vorpommern, das könnte künftig noch länger dauern. Hintergrund ist ein geplantes Gesetz, das die Vergütung verändern könnte.
18: Psychotherapeuten wie Karen Franz schlagen Alarm. Bislang wird einmal jährlich festgelegt, was sie für so eine Behandlungsstunde bekommen. Und sie haben sogar einen gesetzlichen Schutz, dass diese Vergütung dann auch angemessen ist. Sie darf also nicht beliebig nach unten gehen. Doch genau dieser Schutz soll gestrichen werden. Das sorgt für Unsicherheit und könnte für viele Praxen sogar das Aus bedeuten.
19: Diese sehr professionalisierten Praxen werden Probleme kriegen, einfach aufgrund ihrer Kostenstruktur. Selbst ich hier habe vor zwei, drei Jahren geschafft, meine Praxis etwas zu vergrößern, in der Hoffnung, eine junge Kollegin oder einen jungen Kollegen zu finden, der bereit ist, in Grevesmühlen mit einzusteigen. Und meine Vermieterin hat mir gerade letzten Monat kräftig die Miete erhöht. Und von den jungen Kollegen, glaube ich, denkt im Moment keiner mehr über eine eigene Niederlassung nach.
18: Zukunftsängste hat auch Psychologiestudent Paul Krohn von der Uni Greifswald. Sein Studium dauert 5 Jahre. Dafür müssen viele Studierenden schon Schulden machen. Danach folgen noch 3 bis 5 Jahre Ausbildung. Erst danach kann man sich als Psychotherapeut selbstständig machen.
20: Wenn ich dann einen Kassensitz haben möchte, kostet mich das auch nochmal, wenn es gut läuft, 100.000 Euro, also noch mehr Schulden. Und wenn ich dann immer noch nicht mal die Sicherheit habe, dass ich die Schulden irgendwann wieder abbezahlen kann, weil die Regierung ja dann quasi willkürlich mein Honorar kürzen kann, warum soll ich das Risiko noch eingehen?
18: 514 Psychotherapeuten sind irgendwann einmal dieses Risiko eingegangen. So viele gibt es in Mecklenburg-Vorpommern. Bei denen einen Termin zu bekommen, ist jetzt schon schwierig. Einfacher wird das wahrscheinlich nicht, wenn das neue Gesetz so umgesetzt wird.
21: Das geht genau in die falsche Richtung. Wir haben seit Jahren einen Anstieg der Patientinnen und Patienten, auch beim Thema Psychotherapie. Und wenn man sich das anguckt, dass dort eingespart werden soll, heißt das letztlich auch in Mecklenburg-Vorpommern längere Wartezeiten, und das ist nicht zu akzeptieren.
18: Genauso wenig wie für Karen, Franz und ihre Kollegen, weniger Honorar für ihre Arbeit zu bekommen. Erst im April wurde das um 4,5% reduziert. Wenn jetzt das Gesetz kommt, fürchtet sie, dass das Honorar weiterfällt. Dabei würden Einsparungen in der Psychotherapie letztendlich sogar Kosten verursachen.
19: Es gibt ja schon sehr gut bekannte Studienlage dazu, dass jeder Euro, den man in ambulante Psychotherapie investiert, die Volkswirtschaft in Summe 3 bis 4 Euro Kosten einspart.
18: Denn monatelange Krankschreibungen wegen psychischer Erkrankungen oder sogar Arbeitsunfähigkeit mit früherem Renteneintritt verursachen hohe Kosten. Psychotherapie kann dafür sorgen, dass es gar nicht erst so weit kommt.
10: Baustellen nerven erstmal, viele Sperrungen, viel Staub, das ganze Programm. Aber in Staffenhagen, da dürften dann doch viele froh sein, das einmal durchgemacht zu haben, denn jetzt profitieren sie. Die neue Wärmeversorgung der Stadt ist klimaneutraler als zuvor und viel günstiger auch für viele Kunden.
22: Sie fließt jetzt, die klimaneutrale Fernwärme in Staffenhagen. Beheizt wird damit gut die Hälfte aller Haushalte. Gut für die Umwelt und das Portemonnaie der Kunden, denn sie bezahlen jetzt weniger als vor 2 Jahren.
23: Da hatten wir für so ein Einfamilienhaus teilweise Preise von 4.500 Euro im Jahr. Und jetzt haben wir da eine gute Halbierung.
22: Damit die Versorgung zuverlässig klappt, musste in der Stadt eine neue Trasse verlegt werden. Denn die Fernwärme entsteht jetzt aus der Verbrennung von Klärschlamm am anderen Ende der Stadt. Den Hauptteil der 13 Millionen Euro Kosten trägt der Bund.
24: Das ist für mich ein Leuchtturmprojekt. Was interessiert die Menschen? Zu welchen Konditionen bekomme ich meinen Strom und meine Wärme? Und ist das verlässlich? Ist das 24/7 gewährleistet? Ist es bezahlbar? Ist es verfügbar? Und kann ich mich darauf verlassen?
22: Als hier noch Gas verbrannt wurde, kostete die Kilowattstunde 27 Cent. Jetzt ein Drittel weniger. Das merken Mieter und Eigenheimbesitzer.
23: Für genau diese 2.100, 2.500 Euro für ein Einfamilienhaus brutto pro Jahr, eine komplette Wärmeversorgung zu generieren, mit allem Service, den wir dabei bieten, das Heizgerät, die Leute, die 24 Stunden Rufbereitschaft, 7 Tage die Woche, finde ich, das ist eine tolle Sache. Und vor allen Dingen ist das eine absolute Wettbewerbsfähigkeit.
22: Die Firma EEW könnte aus der Klärschlammverbrennung so viel Abwärme liefern, dass alle Haushalte der Stadt damit versorgt werden könnten.
25: Wir haben die Bereitschaft, diese 27.000 Megawattstunden zu liefern, sofern der Netzausbau das hergibt.
22: Daran hapert es aber noch. Eine Pflicht zum Anschluss hat die Stadtvertretung abgelehnt. Und die Staffenhagener sind zögerlich.
23: Das Interesse ist... Das ist auf jeden Fall da. Wir werden hier und da angesprochen. Aber es ist natürlich nicht so, wie wir das beispielsweise 2023 noch erleben konnten in dem kleinen Stück Malchiner Straße, wo wir von einer Veranstaltung, die wir dort vorgeführt haben für den Ausbau unseres Fernwärmenetzes, 80% Interesse und auch letztendlich angeschlossen haben.
22: Das Plattenbaugebiet wird komplett mit Fernwärme versorgt. In der Altstadt sind nur wenige Häuser angeschlossen. Künftig können auch Nachbarorte profitieren. Der Bau einer Trasse nach Jürgensdorf soll nächstes Jahr beginnen.
10: Dann schauen wir jetzt auf die Nachrichten mit dir, Lilly.
0: Die Unternehmerinnen und Unternehmer des Jahres sind heute in Neubrandenburg ausgezeichnet worden. Das Preisgeld von insgesamt 15.000 Euro wird zwischen den 5 Gewinnerinnen und Gewinnern aufgeteilt. Der Preis in der Kategorie Unternehmerpersönlichkeit ging an Katharina Klauso. Seit 35 Jahren steht sie an der Spitze einer IT-Firma in Nevering. Klausum engagiert sich unter anderem für unternehmerische Initiativen im ländlichen Raum. Weitere Auszeichnungen gab es für Unternehmensentwicklung, Fachkräftesicherung und Integration sowie Nachhaltigkeit. Einen Sonderpreis verlieh Wirtschaftsminister Blank in der Kategorie Mut zur Nachfolge. Der ging an den jungen Wirtschaftsingenieur Tom Hartke aus Misthorf bei Güstrow. Er konnte mithilfe eines Nachfolgeportals einen Betrieb für Stalltechnik in seiner Heimat übernehmen. Ein großer Teil des Stralsunder Hafengebiets, der Schwedenkai, soll umgestaltet werden. Die Stadt plant, ein neues Quartier direkt am Wasser zu schaffen. In den kommenden Jahren sollen 320 Wohnungen, ein IT-Campus, Büroflächen, Ferienunterkünfte und Gastronomien entstehen. Auch eine 15 Meter breite Uferpromenade wird gebaut. Außerdem ist ein Badeschiff geplant. Das Bonhoeffer Klinikum in Neubrandenburg bekommt eine neue Notaufnahme. Das Land fördert das Projekt mit 30 Millionen Euro. Die derzeitige Notaufnahme sei zu klein, so die Kliniksprecherin. Nun soll gleich daneben eine neue Notaufnahme entstehen, unter anderem mit einer Überwachungseinheit, einer Isolierstation und 2 Bettenaufzügen. Dadurch soll die Klinik zu einem Notfallzentrum entwickelt werden. Dazu gehören dann die Notaufnahme, die kassenärztliche Notfallpraxis und eine Rettungswache. Die Klinik muss einen Eigenanteil von 10 Millionen Euro aufbringen. Der könnte wegen gestiegener Baukosten aber auch höher ausfallen, so die Sprecherin weiter. Bei einem Wildunfall im Landkreis Ludwigslust-Parchim ist heute Morgen eine Frau ums Leben gekommen. Laut Polizei sprang auf die B321 zwischen Bandernitz und Warso ein Reh vor ein Auto. Das Tier wurde auf die Gegenfahrbahn geschleudert und durchschlug die Windschutzscheibe eines entgegenkommenden Autos. Die 66-jährige Fahrerin wurde so schwer verletzt, dass sie noch am Unfallort verstarb. Das Landgericht Berlin hat ein Ehepaar aus Demmin wegen schweren Diebstahls zu Haftstrafen verurteilt. Der 68-jährige Mann muss 4 Jahre und 4 Monate ins Gefängnis, seine Frau 4 Jahre und 2 Monate. Das Gericht sah es als erwiesen an, dass sie über Jahre Bronzeplastiken und andere Skulpturen von Friedhöfen auch in Mecklenburg-Vorpommern gestohlen haben. Das Gefängnis am Schweriner Demmlerplatz war ein Ort des Schreckens. Nationalsozialisten, der sowjetische Geheimdienst und die Staatssicherheit der DDR inhaftierten dort mutmaßliche Regimegegner. Seit 25 Jahren erinnert daran das Dokumentationszentrum des Landes für die Opfer der Diktaturen. Zum Jubiläum waren heute auch frühere Häftlinge nach Schwerin gekommen. Rund 5000 Menschen besuchen jedes Jahr das ehemalige Gefängnis, vor allem Schulklassen aus der Region. Ausstellungen informieren über die unmenschlichen Haftbedingungen und Schicksale unschuldiger Menschen. Zum Jahrestag des Dokzentrums richtet sich der Blick vor allem nach vorn. In Gesprächsrunden ging es auch um zeitgemäße Formen des Gedenkens und Informierens über regionale Diktaturgeschichte.
10: Morgen werden die Stühle erstmal für 6 Wochen hochgestellt. Die Sommerferien beginnen bei uns im Land. Für die Schüler ist es die schönste Zeit des Jahres. Für uns die Gelegenheit, mal auf das Schuljahr zurückzublicken, zu bilanzieren. Und wir haben uns unter Schülern mal umgehört, welche Probleme vor allem hängen geblieben sind.
1: Wir haben sehr viel Lehrermangel zurzeit. Also bei uns wurde jetzt auch PMK und Religion wurde jetzt komplett gestrichen, leider.
2: Ja, also bei uns ist das Schulgebäude tatsächlich sehr erneuert. Die Turnhalle ist leider sehr abgekommen. Viele Turngeräte sind sehr versifft, wenn man das so sagen kann.
4: Es war alles ganz normal. Das Schuljahr war super.
5: Was aber nicht so gut geklappt hat, waren auf jeden Fall technische Probleme. Also wir hatten viele Probleme mit Online-Schulseiten, die jetzt zum Beispiel uns Schüler betroffen haben, Notensysteme, sowas.
10: Das vertiefen wir doch gleich noch mit einem, der es wissen muss. Während viele Schüler ja froh sind, wenn der Unterricht vorbei ist, geht es jetzt um einen jungen Mann, der hat immer mehr gemacht. Es ging noch immer weiter mit Diskussionen, mit Mails schreiben, mit Sitzungen, die er besucht hat. Denn er ist der Landesschülersprecher und jemand, der nicht gut wegsehen kann, wenn Schule besser laufen müsste.
3: Das nächste Mal können wir gerne, glaube ich, mal so ein Format an einer anderen Schule machen, so einer alten, schönen, abgerockten Schule, wo der Schimmel von der Decke tropft. Ich finde es nicht schlimm, wenn wir Seiteneinstärkung in einer Richtung haben. Natürlich ist es immer noch besser als gar kein Unterricht. Wenn man sich mal die Bedeutung vorführt, die Lehrkräfte für unsere Gesellschaft haben, dann bilden sie unsere Zukunft aus und damit das Wichtigste, was wir in unserer Gesellschaft überhaupt haben.
6: Felix Wizowski ist Vorsitzender des Landesschülerrats Mecklenburg-Vorpommern und gerade noch mitten in den Abiturvorbereitungen.
7: Hast du

0: getraut, weil das ja so als, oh nee, Medizin mit als schwerster Studiengang gilt. Und jetzt hat man einen Haufen an Juristen gesehen, bei denen man erstmal die Frage stellt, okay, wenn die das geschafft haben, dann kann das nicht so schwer gewesen sein.
1: Abseits vom Ehrenamt, Skaten, Bergsteigen und am Autoschrauben. Dafür ist im kommenden Jahr wieder mehr Zeit. Jetzt hat er erst einmal sein Abitur in der Tasche. Darüber freut sich auch Papa Witzowski.
2: Da wir auch kleinere Kinder noch haben, spricht er ja auch quasi für die Zukunft der Kinder. Das finde ich schon stark von ihm so, ne?
1: Bis Dezember bleibt Felix noch Landesschülersprecher. Dann stehen die Neuwahlen an.
3: Und dann ziehen wir jetzt mal Bilanz mit ihm. Herzlich willkommen, Felix Witzowski hier im Nordmagazin.
4: Vielen Dank, dass ich hier sein darf.
3: Ist okay, wenn wir uns duzen?
4: Ja.
3: Ja, okay. Felix, was bleibt von diesem Schuljahr? Du sprichst ja mit unheimlich vielen, bekommst wahnsinnig viel mit. Was ist hängen geblieben bei dir?
4: Sind wir mal ganz ehrlich, dann müssen wir sagen, in diesem Schuljahr ist für uns selber strukturell nicht so viel passiert. Ist von Schule zu Schule unterschiedlich. Manche sind noch runtergekommener, als sie vorher waren. Und manche haben sich natürlich auch ein bisschen modernisiert. Aber ich habe meinen Abschluss gemacht, deswegen bin ich zumindest jetzt mal raus.
3: Okay. Wie sah es mit Unterrichtsausfall aus?
4: Nee, wir haben ja einmal den primären Unterrichtsausfall, wo man wirklich sagen kann, die Stunde hat gar nicht stattgefunden. Und dann haben wir auch sowas, was man halt Vertretungsstunden nennen könnte. Und das ist halt das, was in den Statistiken gar nicht auftaucht. Und das ist auch ein ziemlich großer gravierender Teil. Ist auf jeden Fall besser als gar kein Unterricht. Aber wenn man sich mal anguckt, was denn genau in Vertretungsstunden teilweise mal reinkommt, ist es auch nicht immer ganz das qualitativ Hochwertige.
3: Es fehlen halt auch Lehrkräfte, muss man sagen, wenn dann die Bestehenden krank werden. Dann können Lücken gerissen werden. Aber die Bildungsministerin hat ja versprochen, einiges auf den Weg zu bringen. Was sagt sie zu dem nach wie vor großen Problem Unterrichtsausfall?
5: Ja, deswegen haben wir ja mehr Lehrerinnen und Lehrer eingestellt, mehr Referendarinnen und Referendare eingestellt, das Berufsorientierungskonzept auf den Weg gebracht, Mathematik und Deutschunterricht in die Schulen. Das alles muss wirken. Das klappt nicht von heute auf morgen, sondern das muss wirken. Bildung braucht Zeit. Und diese Zeit müssen wir auch der Bildung gönnen, denn wir wollen ja realistische Politik machen.
3: Felix, hat sie recht oder unrecht?
4: Grundsätzlich hat sie auf jeden Fall recht. Das, was man in der Bildungspolitik jetzt in Ideen umsetzt, das dauert natürlich teilweise, kann man fast sagen, Jahrzehnte, bis es entweder richtig ankommt. Und da hat sie auf jeden Fall voll und ganz recht. Was man aber trotzdem sagen muss, selbst wenn wir jetzt einen Haufen an Lehrern einstellen, haben wir auch einen Haufen an Lehrern, die rausgehen. Und diese Diskrepanz, das ist hier das große Problem. Und sind wir mal ganz ehrlich, wir wollen jetzt Lösungen für uns haben, denn wir brauchen halt eben auch jetzt unsere gute Bildung, damit wir irgendwann in die Zukunft starten können.
3: Aber hast du gespürt in deinen 2 Jahren, die du jetzt auch Landesschülersprecher warst, dass sich da ein bisschen was verändert hat, dass was angeschoben wurde?
4: Auf jeden Fall, es ist ein laufender Prozess, aber muss man ganz ehrlich sagen, das Bildungssystem ist sehr, sehr träge. Also ich würde schon behaupten, dass ich in meiner Zeit, wo ich jetzt da gewesen bin, jetzt nicht die nächste Revolution des Bildungssystems erlebt habe.
3: Du bist sehr, sehr intelligent, möchtest jetzt Jura studieren. Wie wird dein Weg aussehen? Wirst du auch in Mecklenburg-Vorpommern bleiben?
4: Leider nicht. Also ich finde, Mecklenburg-Vorpommern ist ein sehr, sehr wunderschönes Land, aber ich glaube, zum Studieren kann man auch mal gerne woanders hinkommen. Ob man dann wiederkommt, ist die Frage. Für mich geht es wahrscheinlich aber nach Sachsen in Leipzig.
3: Okay, und was wünschst du deinen Nachfolgern hier, die jetzt die nächsten Jahre Abitur machen?
4: Viel, viel Erfolg, auf jeden Fall auch sehr, sehr viel Durchhaltevermögen und auch mal einen starken Willen, sich auch mal durchzusetzen, wenn es nicht so einfach ist.
3: Stark. Danke, Felix, dass du heute mal zu Besuch warst und alles Gute dir.
4: Vielen Dank auch von meiner Seite.
3: Und das Gespräch haben wir aufgezeichnet. So, nach Menschen wie Felix, die etwas bewegen, geht es jetzt um einen, der bewegt wird. Mit Kohle, auf Schienen und mit ganz viel Eisenbahnerliebe. Da kommt er, der Molly. Seit 140 Jahren dampft er zwischen Kühlungsborn und Bad Oberan. Heute der Geburtstag und mittendrin einer, der für den Molly sein altes Leben hinter sich gelassen hat.
6: Wenn Molly 140. Geburtstag feiert, dann darf er nicht fehlen.
7: Hör mal, moin, ich mach weiter.
6: Haitsananda Kumar Narasimhan, von allen hier Nanda genannt, wurde in Indien geboren.
7: Moin.
8: Grüß dich.
6: Nach Bad Doberan zur Molly-Crew stieß Nanda vor 2 Jahren, wegen seiner großen Liebe.
7: Zwischen 1991 bis 1995 war ich in Mumbai gegenüber einem Rangierbahnhof aufgewachsen. Und damals hab ich viele Züge gegenüber meiner Wohnung, als sie vorbeigefahren sind, hab ich gesehen und dann ja, war immer begeistert.
6: Eine Leidenschaft, die nie erloschen ist. 20 Jahre lang hat er als Fotograf mit Fotoschule in Singapur sein Geld verdient und immer Züge fotografiert. Aber er wollte unbedingt selber auf die Lok. Und zwar unbedingt als Heizer.

0: in die Ecke.
1: Fertig. In Indien gibt es fast keine Dampfeisenbahn mehr, nur zwei kurze Strecken in Nord- und Südindien, Nordostindien und Südindien. Und das ist, die Loks sind nicht in gutem Zustand, kann man sagen. Ja? In Deutschland sind sie echt gut gepflegt und gut gekümmert.
2: Deshalb kam für Nanda nur Deutschland in Frage. Bei der Molli-Beda-Bahn haben sie ihn sofort genommen. Dass sich die Lok in Bad Doberan sogar durch die Innenstadt quetscht, fasziniert ihn. Manchmal wird es so eng, dass Heimatgefühle aufkommen.
1: Nur hier fahren die Leute wie die Inder. Nur hier, nur in diesem Bereich. Sonst fahren die Deutschen immer vernünftig. Sie sind sehr gute Autofahrer. Nur Goethestraße fahren sie wie die Inder. Ich weiß nicht warum.
2: Und auch das gehört für ihn zur Heimat.
1: Weil in Indien, der Heizer ziehen immer ein Kopftuch an, weil das Kopf ist heilig. Ja, weil das Kopf heilig ist, darf nicht verschmutzt werden.
2: Auf nur 900 mm Spurweite ist der Molli unterwegs. 365 Tage im Jahr zwischen Bad Doberan und Kühlungsborn. Zum Geburtstag gibt es Sonderfahrten.
3: Wir begrüßen Sie in Mecklenburg-Vorpommern. Die Hoheiten freuen sich. Ziehen Sie zu uns.
2: Nanda hat es noch keinen Tag bereut, hierher gezogen zu sein.
1: In Deutschland gibt es Winter, Sommer, Herbst, verschiedene Farben. Die Landschaft kann man auch ein bisschen genießen hier. Und verschiedene Biersorten auch. Das ist mein Traumarbeit jetzt, ja. Traumberuf, kann man sagen, ja.
2: Und diesen Traum, den teilt er jeden Tag immer wieder gerne. Glückliche Fahrgäste, auch das gehört für Nanda Kumar Narasimhan dazu.
4: Wer hätte gedacht, dass das Ticket von Singapur nach Bad Doberan so eine Fahrt ins Glück ist? 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
4: Und ich bin immer wieder erstaunt, welchen Blick Sie haben, wenn Sie in der Natur sind. Zum Beispiel den von Marie-Louise Harder aus Schwerin. Ganz viel Herz, würde ich sagen, ist in Ihrem Bild. Da sagen wir vielen Dank. Ganz viel Liebe quasi von uns. Und damit sagen wir tschüss für heute und wünschen noch einen schönen Abend.
7: Tschüss.
5: Das Wetter für uns in Mecklenburg-Vorpommern.
9: Hier am Kap Arkona gab es heute den ganzen Tag über schönsten Sonnenschein. In Mecklenburg sah das ein bisschen anders aus. Sah so ein bisschen aus wie im November. Und die Wetterlage war eigentlich auch eine ähnliche, eine sogenannte Inversionswetterlage. Das heißt, normalerweise wird es ja mit der Höhe kälter, aber mit der Höhe wurde es wärmer und diese warme Luft lag wie ein Deckel auf der Kaltluft. Aber jetzt im Sommer hat die Sonne richtig viel Kraft und konnte diese hochnebelartigen Wolken im Laufe des Tages wegbrutzeln, sodass der Nachmittag überall sehr freundlich aussah. Auch heute Nacht wird es verbreitet sternenklar sein. Lokal können sich Nebelfelder bilden und hier und da auch wieder diese hochnebelartigen Wolken. Dazu wird es sehr unterschiedliche Tiefstemperaturen geben. 17 Grad an der See und bis zu 12 Grad Richtung Rando. Morgen werden sich dann die hochnebelartigen Wolken schneller auflösen als heute. Dann gibt es viel Sonnenschein, aber von der Ostsee ziehen im Laufe des Tages vor allem nach Vorpommern ein paar Schleierwolken, die zum Teil den Himmel ein bisschen milchig machen. Temperaturen dazu aber überall im sommerlichen Bereich. 21 Grad Richtung Rügen und bis zu 26 Grad Richtung Mecklenburger Seenplatte. Der Wind, der dreht von West auf Nord, ist allgemein schwach unterwegs, nur leicht böig, längst nicht mehr so böig wie in den letzten Tagen. In den nächsten Tagen geht es mit Hochdruckeinfluss weiter. Das Hoch Klaus liegt über unseren Köpfen, versorgt uns mit viel Sonnenschein. Allerdings können sich im Laufe des Tages ein paar Quellwolken bilden und es besteht ein leichtes Schauer- und Gewitterrisiko. Bei den meisten bleibt es aber trocken und sommerlich warm.
5: Das Wetter für uns in Mecklenburg-Vorpommern.
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0: Hier ist das Nachrichtenupdate für unser Land. Hallo in die Runde und herzlich willkommen zum Schleswig-Holstein-Magazin.
1: Guten Abend. Und wir starten heute auf der Nordseeinsel Trieschen. Da lebt ein Mensch, der Vogelwart und seine Hütte, hier stand sie noch, ist in der vergangenen Nacht abgebrannt. Ihm ist glücklicherweise nichts passiert.
0: Und eins steht wohl fest, diesen Einsatz werden die Rettungskräfte so schnell nicht vergessen.
2: Für die Feuerwehrleute der Freiwilligen Feuerwehr Friedrichskoog war das ein ungewöhnlicher Einsatz. Zum Brand geht es nicht mit Feuerwehrautos, sondern mit einem Hubschrauber der Bundeswehr.
3: Das ist natürlich eine Besonderheit für Einsatzkräfte der Feuerwehr. Das ist nichts, was irgendwie alltäglich ist. Es gibt zwar Sondereinsatzgruppen auch bei den Freiwilligen Feuerwehren, die mit Hubschrauber-Einsätzen zu tun haben. Das ist aber sehr speziell und das, was wir hier hatten, sind alles Freiwillige Feuerwehrleute, die eigentlich keine Berührung haben mit diesem Einsatzmittel. Von daher war das natürlich für jeden, der hier bei der Brandbekämpfung geholfen hat, ein sehr aufregender Einsatz auch.
2: Mit Schaufeln, Feuerpatschen und Äxten bekämpfen sie das Feuer. Die Hütte ist nicht mehr zu retten, aber einen Flächenbrand können die Feuerwehrleute verhindern. So sah das Vogelwärterhäuschen vor einigen Jahren aus. In dem Naturschutzgebiet leben nur Vögel und ein Mensch. Der Trieschenwart, der dieses Jahr Dienst auf der Insel macht, ist unverletzt ans Festland gekommen. Den Sachschaden schätzt der NABU auf etwa 300.000 Euro.
4: Es liegt eben auch daran, dass nicht nur die Hütte als solche zerstört worden ist, sondern auch das gesamte Arbeitsmaterial. Das heißt, wir haben da zum Beispiel Spektive, wir haben spezielle Kameras, wir haben Ferngläser. Eben alles das, was man braucht, um diese Arbeit dort vor Ort verrichten zu können.
2: Der NABU will das Vogelwärterhäuschen wieder aufbauen. Wie lange das dauert, ist noch unklar. Die Polizei ermittelt die Brandursache.
1: Es scheint die Woche der großen Wirtschaftsdeals zu sein und wieder geht es um Rüstung. Nachdem bekannt wurde, dass Kanada eine Menge U-Boote hier bei uns im Land kaufen will, ist seit heute bekannt, dass die Flensburger Rüstungsfirma FFG einen neuen Eigentümer bekommen soll.
0: Und zwar das Kölner Unternehmen Deutz. Das ist einer der ältesten Motorenbauer der Welt. Die Ursprünge, die gehen zurück bis ins Jahr 1864 und mit dem Zukauf will Deutz seine Rüstungssparte ausbauen.
5: Vor den Toren Flensburgs an der B199 in Handewitt entsteht gerade das dritte Werk der FFG. Die Auftragslage des Rüstungsunternehmens geht steil nach oben. Der Bund bestellt tausende gepanzerter Fahrzeuge. Auch mit Norwegen, den Niederlanden und Dänemark sind die Flensburger im Geschäft. Statt von einer Übernahme sprechen sie lieber von einem Zusammenschluss. Denn der Gesellschafterkreis des Familienunternehmens soll knapp 30% der Deutz-Anteile bekommen. Und auch der Generationswechsel ist ein Thema.
6: Sie sehen mich als mit den jüngsten Gesellschafter. Und was wollen Sie denn machen? Wie sieht die Zukunft aus? Und deswegen mussten wir auch was machen. Und mit Deutz haben wir den richtigen Partner gefunden. Wir ergänzen uns. Die Deutz ist ja so, dass die vor 3 Jahren angefangen haben, mit einer wirttechnischen Sparte die aufzubauen. Insofern haben wir eine super Ergänzung. Und was wichtig ist, wir bleiben selbstständig. Das ist für uns das Wichtigste.
5: Die Nachricht kam heute für alle überraschend. Die Gewerbesteuer in Flensburg soll aber sicher sein. Die FFG ist einer der größten Zahler.
7: Ich glaube, die Kontrolle wird im Wesentlichen hier bleiben. Ich habe eigentlich keine großen negativen Gefühle mit verbunden, sondern ich denke, es macht aus meiner Sicht Sinn, einen starken strategischen Partner zu haben. Für den Standort selber befürchte ich jetzt keine negativen Folgen.
5: Die IG Metall sieht in Deutz einen guten Partner, der nach Tarif bezahlt. Mitbestimmung werde groß geschrieben. Für die 1.100 Beschäftigten sei dies eher eine Sicherheit. Denn wenn Unternehmen expandieren, birgt das auch immer Risiken.
0: Einem Elternpaar aus Husum wird vorgeworfen, das gemeinsame Baby so stark geschüttelt zu haben, dass es jetzt in Lebensgefahr schwebt. Die Polizei und Staatsanwaltschaft ermitteln gegen die 20-jährige Mutter und den 25 Jahre alten Vater wegen versuchten Totschlags.
1: Der 7 Monate alte Säugling musste am Montagabend wiederbelebt und mit einem Rettungshubschrauber in ein Krankenhaus gebracht werden. Der Junge liegt im künstlichen Koma und befindet sich in Lebensgefahr.
8: Die Ermittlungen erstrecken sich jetzt vor allen Dingen auf die Frage, wer hat sich zum möglichen Tatzeitpunkt in der Wohnung befunden und kommt als Tatverdächtiger in Frage. Und als dann eben fokussiert darauf, welche Person ist am Ende für das Schütteltrauma, das höchstwahrscheinlich dann auch diagnostiziert werden wird, verantwortlich.
1: Soweit der Oberstaatsanwalt. In Bad Schwartau im Kreis Ostholstein hat die Polizei nach einem Hinweis aus der Bevölkerung in einem Waldstück 11 tote Hundewelpen gefunden. Zwei Männer im Alter von 31 und 39 stehen im Verdacht, die Tiere zuerst gewaltsam getötet und dann im Wald verscharrt zu haben.
0: Die Kadaver wurden dem Veterinäramt des Kreises zur weiteren Untersuchung übergeben. Die Polizei hat die Ermittlungen aufgenommen. Um Menschen mit Behinderung ein selbstbestimmtes Leben zu ermöglichen, gibt es die Eingliederungshilfe. Und genau für diese Hilfe sind allerdings gerade Kürzungen im Gespräch.
1: Und da ist es nur verständlich, dass sich die Betroffenen gerade Sorgen machen.
9: Cindy arbeitet in der Wäscherei der Heider Werkstätten. Hier wird die Wäsche der Einrichtungen der Diakonie gewaschen. Aber auch Menschen aus Heide selbst nutzen den Wäscheservice. Die Einrichtung wird mit der Eingliederungshilfe gefördert. 136 Menschen mit Beeinträchtigungen werden bei der Arbeit unterstützt. Das ist mit weniger Geld so nicht mehr möglich. Das sorgt für Ärger bei den Sozialverbänden.
10: Das macht mich sehr ärgerlich, weil es ist eines der wichtigsten gesellschaftlichen Aufgaben, dass wir allen die Möglichkeit geben, Anteil zu haben an normalen Lebensvollzügen.
9: Die schleswig-holsteinische Landesregierung will den Weg der radikalen Kürzungen nicht mitgehen und sucht als einziges Bundesland mit den Sozialverbänden nach Lösungen.
11: Hier in Schleswig-Holstein sprechen wir eher darüber, wie wir die Dinge wirklich auch gut weiterentwickeln können. Wie wir vielleicht ein bisschen mehr Menschen in den allgemeinen Arbeitsmarkt bringen können.
9: Konkret will Schleswig-Holstein über Bürokratieabbau die Kosten senken. Das würde für Cindy und alle weiteren Menschen mit Beeinträchtigungen bedeuten, dass sie mit Unterstützung im Arbeitsmarkt bleiben können.
1: 66,7 Millionen Fahrgäste sind im vergangenen Jahr bei uns in Schleswig-Holstein Zug gefahren. Das sind 2,7% weniger als im Vorjahr, aber immer noch mehr als vor der Corona-Pandemie. Das zeigen aktuelle Zahlen, die der Nahverkehrsverbund NahSH heute vorgestellt hat.
0: Das leichte Minus führt NahSH auf die vielen Baustellen und Ersatzverkehre zurück. Wegen der grundsätzlich hohen Nachfrage will das Land nach Angaben des Verkehrsministeriums unter anderem 20 zusätzliche Akkuzüge bestellen.
1: So, und jetzt gibt es zur Abwechslung mal eine positive Nachricht von der Schlei. Die Dauerbaustelle Lindau-Nistbrücke kommt in Bewegung. Zuletzt hatten wir ja berichtet, dass die Kosten für den Neubau wieder einmal deutlich gestiegen sind. Aber nach Jahren des Stillstands, Rückschlägen und Verzögerung ist heute endlich das erste von drei Puzzlestücken der neuen Brücke eingesetzt worden.
12: Raus aus der Bahn. 250 Meter zu Fuß, rein in die Bahn. Nur so geht's hier bei Lindau-Nist über die Schlei. Und das seit mittlerweile 4,5 Jahren. Doch ein Ende ist in Sicht. Dieses vormontierte Teil bildet den Anfang der neuen Brücke. 25 Meter lang. Um es an seinen finalen Platz zu heben, hat die Deutsche Bahn den größten und leistungsstärksten Schwimmkran Deutschlands in die Schlei geholt.
13: Das ist natürlich ein Prozess, der relativ einmalig ist. Für jede Brücke logischerweise, die dann gerade für so eine Brücke jetzt über die See, die eingehoben wird. Und da geht es natürlich besonders darauf rein, dass es genau passt. Also hier wird wirklich Detailarbeit gemacht.
12: Um kurz nach 8 geht's los. 120 Tonnen schweben über die Schlei. Die sogenannte Vorlandbrücke Nord ist das kleinste der drei Teile. Die anderen beiden sind 3 bzw. 6-mal so schwer und sollen Ende des Jahres folgen. Das Einheben heute auch für die Menschen in der Region ein Grund, vorbeizuschauen.
14: Ja, hat ja jetzt lange genug gedauert und schauen wir mal, wie lange es noch dauern wird, bis es dann irgendwie so ist, dass man hier das alles wieder gut passieren kann.
15: Man kann es nur beobachten und hoffen und wir haben ja immer wieder Verzögerungen gehabt. Aber ich jetzt im Moment, die letzten Monate, kann man wirklich sehen, es geht vorwärts und wir freuen uns einfach, wenn es fertig ist.
12: Zentimeterarbeit beim finalen Einsetzen zwischen Widerlager und Pfeiler. Doch plötzlich ein Holzgeländer im Weg. Zum Glück haben die Stahlbauer das richtige Werkzeug.

0: Nach gut einer Stunde liegt die Vorlandbrücke Nord an ihrem vorgesehenen Platz. Im November will die Deutsche Bahn die anderen beiden Teile einheben.
1: Auch die Vorlandbrücken 17 schon hier, die werden zusammengeschweißt. Die ersten Teile für die Klappe warten auch schon, stehen in den Startlöchern. Jetzt haben wir den Platz bekommen auf unserer Baueinrichtungsfläche hier, wo wir die Sachen herstellen, können dann dementsprechend folgen. Und deswegen gehe ich auch davon noch fest davon aus, dass wir im August 2027 dann die Brücke eröffnen werden.
2: Die Verbindung ist existenziell, weil wir einfach zwischen der Region Kiel und Flensburg hier das Nadelöhr bilden. Arbeitsplätze, Tourismus, der ganze Handel in der Region ist ins Stocken gekommen und es wird Zeit, dass es beendet wird.
0: Die Kosten für den Neubau wurden vor 20 Jahren auf knapp 8 Millionen Euro geschätzt. Aktuell geht die Deutsche Bahn von 246 Millionen Euro aus. Viel Geld, damit das Reisen über die Schlei wieder einfacher wird.
3: Ja, jede Durststrecke hat irgendwann einmal ein Ende. Die erste Ferienwoche in Schleswig-Holstein, die ist ja auch schon fast rum und viele Eltern werden sich denken, Gott sei Dank haben wir das geschafft.
4: Ja, werden sich die allermeisten Schülerinnen und Schüler über jeden freien Tag freuen, bedeuten 6 Wochen Ferien für viele berufstätige Eltern echten Betreuungsstress. Da muss man schon mal gut planen können.
5: Manche teilen sich das auf. Also dass dann der Mann die ersten 3 Wochen nimmt und dann die Frau die zweiten 3 Wochen.
6: Dadurch, dass ich selbstständig bin und mein Mann eine Woche zu Hause ist und eine Woche arbeiten geht, kann ich mir das sehr flexibel einteilen, tatsächlich.
7: Nächste Woche habe ich was vor. Ich habe 2 Enkelkinder, die leben in Hamburg. Und der Große mag die Ferienbetreuung nicht, die in der Vorschule angeboten wird. Und deswegen kommt er dann 5 Tage zu Oma.
8: Der Kleine ist jetzt bei mir für eine Woche, weil Mama arbeiten muss und wir verbringen dann die Zeit miteinander, damit er nicht in die Ferienbetreuung kommt, die bezahlt werden muss.
4: Ja, und wenn Oma und Opa nicht können, dann sind eben doch die Ferienangebote hier im Land gefragt. Da gibt es ja einiges, Fußballcamps zum Beispiel oder auch Zeltlager.
3: Eins davon ist in Mölln, das findet alle 2 Jahre statt und ist jedes Mal innerhalb kürzester Zeit komplett ausgebucht und wir können uns vorstellen, warum.

0: Das ist die Eulenspiegelstadt Mölln. Und das Tillhausen, eine Zeltstadt für Kinder und Jugendliche. Für Johann startet der erste Arbeitstag, denn wie in einer richtigen Stadt übernimmt jeder hier einen Job.
1: Wenn ich jetzt den Mittag über, also den Vormittag über gearbeitet habe, dann gehe ich wieder zum Jobcenter und hole mir danach meine Tilltaler ab.
0: Tilltaler, die Währung zum Einkaufen in Tillhausen. Snacks oder selbstgebautes aus den Werkstätten. Johann ist in der Holzspielemanufaktur. Aus diesen Leisten und dem Brettchen soll später ein Tic-Tac-Toe-Spiel werden.
1: Erstmal die vier quasi außen rum. Ne?
2: Macht mal erstmal die zwei. Achso. Weil dann habt ihr, wisst ihr, wie viel dazwischen war.
1: Ja, stimmt. Okay. Stimmt.
3: Es ist auch einfach schön, einfach zu sehen, wie die Kinder, wie die Bürger von Tillhausen ja auch irgendwie über sich hinauswachsen und einfach auch mal Dinge machen können, die sie im Alltag gar nicht machen. Nicht jeder hat die Möglichkeit, eine Werkstatt zu Hause zu haben, was mit Holz zu machen. Und das bringt einfach Spaß, dann irgendwie so ein Leuchten zu sehen, zu sagen, hey, cool, dass ich das jetzt machen kann.
0: Johann ist zum zweiten Mal in Tillhausen dabei. 10 Tage lang mit 300 anderen Kindern und Jugendlichen. Neue Menschen kennenlernen, Neues ausprobieren, deshalb ist er hier. Ganz nebenbei erleichtert das Camp aber auch vielen Eltern die Ferienplanung.
1: Ja, dann habe ich was zu tun, weil sonst wäre ich halt einfach nur zu Hause oder würde mich halt mit Freunden treffen. Aber ein paar von meinen Freunden sind halt auch hier und deswegen passt das.
0: Tillhausen möchte aber noch mehr sein als ein Ferienangebot. Das Zeltlager funktioniert wie eine richtige Stadt. Es gibt Wahlen. Die Kinder entscheiden mit, wofür Steuergelder ausgegeben werden.
4: Die Kinder lernen dadurch, dass sie Zeltvertreter wählen, die ins Parlament kommen und dort dann die Belange von Tillhausen quasi entscheiden oder mitgestalten dürfen, wie Demokratie funktioniert, wie Selbstwirksamkeit funktioniert und gleichzeitig in unterschiedlichen Jobs dann im Endeffekt auch das soziale Lernen funktioniert. Und ja, so ist Tillhausen irgendwie viel mehr als eine Ferienbetreuung, sondern für uns eine ganz eigene Welt.
0: Inklusive eigenem Fernsehteam, das jeden Tag über die Ereignisse im Camp berichtet, und Radiosender, der die Kinder und Jugendlichen morgens aus dem Bett holt.
5: Heute zum Thema.

0: Ja.
1: Heute ist Donnerstag, der 9.7.2026. Guten Morgen an alle.
2: Dann? Ja, kann ich. Für Johann geht der erste Job zu Ende. Sein Spiel fertig für den Verkauf. Für die Arbeit bekommt er jetzt seinen Lohn. Und dann?
3: Ich würde auf jeden Fall gerne noch mal zum Till-TV. Also morgen bin ich dann als Erster dran beim Jobcenter und dann mal gucken, hoffentlich bekomme ich's und dann verbringe ich morgen den Tag beim Till-TV, hoffentlich.
2: Ja, beim nächsten Tillhausen-Camp in 2 Jahren ist Johann zu alt zum Mitmachen. Er will trotzdem wiederkommen, dann als Betreuer.
4: Da hätte ich auch Spaß dran gehabt. So, noch ist das hier eine riesengroße Wiese im Kreis Steinburg, aber ja, in ein paar Wochen rollt wieder die Blechlawine heran und ab dem 29. Juli ist dann wieder Wacken, das größte Heavy-Metal-Festival der Welt. Das Event ist ja mittlerweile eine Riesenmarke mit internationaler Strahlkraft und wir hier in Schleswig-Holstein, sind wir mal ganz ehrlich, sind wir auch irgendwie drauf stolz, so, ne, dass wir so ein Festival haben. Aber sind wir das eigentlich zurecht? Denn wem gehört Wacken eigentlich? Um genau diese Frage geht es in unserem neuen NDR-Podcast mit Maja Bachtiarewitsch.
5: Das ist dieser Teil der Geschichte, der alles überstrahlt. Und auch für mich war das, was ich kannte und was für mich selbstverständlich war, als ich für den NDR übers Wacken Open Air berichtet habe. Aber wir müssen erstmal woanders anfangen. Beim Mythos. Und wenn ich wir sage, dann meine ich ein kleines, aber feines Team aus ReporterInnen, das hinter dieser großen Recherche steckt.
6: Denk mal, wir waren so 30, 40, vielleicht auch ein paar mehr. Im Prinzip alles freiwillige, ehrenamtliche Helfer.
7: Wir haben uns das ausgedacht und wir haben das einfach mal gemacht.
5: Festival und Dorf wirken auf mich wie magnetisch verbunden. Wie groß sind die Kräfte, die anziehen oder vielleicht auch abstoßen? Auch wenn es sich grundlegend verändern sollte.
8: Herr Leufinger, wenn Wacken eine Seele hat, kann man sie kaufen oder verkaufen?
9: Die Seele wurde verkauft, definitiv.
5: Je länger ich über diese Frage nachdenke, wem gehört Wacken, desto dicker wird sie irgendwie. Je öfter ich sie ausspreche, umso schwerer wird sie.
10: Keine Ahnung, wem Wacken gehört.
11: Ich würde sagen, immer noch den Fans.
12: Holger und Thomas haben das eigentlich für sich zu beanspruchen.
13: Das Festival an sich, das ist ja ein Ereignis und keine Marke. Und das Ereignis findet nur statt, wenn da genug Leute zusammenkommen, die alle ein gutes Festival feiern wollen. Und ich glaube, denen gehört das dann auch.
4: Ja, wir haben sie gerade am Mikro gesehen. Maja Bachtiarewitsch moderiert den neuen NDR-Podcast und war maßgeblich auch an der Recherche beteiligt. Und jetzt begrüße ich sie hier im Studio. Hi Maja.
14: Hi Henrik.
4: Die Kernfrage dieses Podcasts lautet ja, wem gehört Wacken? Wieso stellt ihr diese Frage eigentlich?
14: Naja, das ist so ein alles überstrahlender Mythos, der da irgendwie mit einhergeht. Und dann haben wir irgendwie überlegt, naja, die Erzählung, dass 2 Jungs vom Dorf, also Thomas Jensen und Holger Hübner, das so krass gestemmt haben, vielleicht gibt es da auch ein bisschen mehr. Und das war super spannend, einfach ins Dorf zu fahren und da mal das Ohr reinzuhalten und mit den ganzen Menschen zu sprechen. Und da haben wir super viele spannende Geschichten gehört, die wir dann auch in dem Podcast Podcast verarbeitet haben.
4: Und
14: ja.
4: Wem am Ende Wacken gehört, verratet ihr wahrscheinlich auch am Ende der letzten Folge, nehme ich mal an. Wer kommt denn alles in Frage? Vielleicht könntest du das mal sagen.
14: Also wir haben die Veranstalter, die halten immer noch 31% daran. Das heißt, das ist sozusagen eine Antwort schon. Dann haben wir die großen Investoren, die anderen Anteile tragen. Dann natürlich halt irgendwie das Dorf. Also die stehen immer dahinter. Aber die auch immer wichtig sind, das sind die Musiker natürlich und auch die Fans, die das überhaupt funktionieren machen und diesen Mythos überhaupt auch leben lassen.
4: Okay, du berichtest schon seit vielen Jahren immer wieder über das Wacken Open Air. Wie hat sich denn dein Blick auf das Festival durch diese Podcast-Recherche verändert? Hat es sich überhaupt verändert?
14: Schon. Also dieser alles überstrahlende Mythos ist nicht mehr alles überstrahlend. Also ich sehe das Dorf, ich sehe die Helfer, ich sehe diejenigen, die im Endeffekt eigentlich im Hintergrund sind. Ich habe sehr viel gelernt über diejenigen, die früher dabei waren und maßgeblich an dem Erfolg beteiligt waren, aber die man sonst nirgendwo sieht. Und das ist echt irgendwie, das ist schon eine schöne Perspektive und total spannend, diesen Leuten auch vielleicht ein bisschen Wertschätzung zurückzugeben.
4: Mhm. In 3 Wochen geht es ja wieder los, dann am 29. Juli beginnt das Wacken Open Air. Kannst du vielleicht mal sagen, wie geht es dem Festival? Also gibt es nach wie vor den großen Hype?
14: Naja, also die Tickets sind ja noch nicht verkauft. Wir hatten Jahre, da waren die Tickets innerhalb von Stunden weg. Das ist jetzt nicht so. Da gibt es verschiedene Erklärungsansätze. Vielleicht waren es die Schlammjahre 2023 oder 2025. Hm. Vielleicht ist es der Preis von 350 €.
4: Das habe ich, ja.
14: Das ist richtig happig. Und ich

0: finde, da kann man auf jeden Fall so ein bisschen rausdeuten. So.
1: Aber nichtsdestotrotz, mehr als 80.000 Menschen werden auch in diesem Jahr wieder erwartet. Und für all diejenigen, die sich vorher noch ein bisschen auf das Festival einstimmen möchten, für dieses euer Podcast was. Wem gehört Wacken, der neue NDR-Podcast, jetzt in der ARD Sounds App? Maja, vielen Dank für den Besuch im Studio.
0: Danke.
2: Ja, und vom Wacken Open Air jetzt zu einem Musical Open Air. Und das ist mal was anderes. An 7 Ostseehäfen macht in den kommenden 2 Wochen das Musical Die Flutstation. Organisiert von der Nordkirche spielen 30 junge Menschen auf diesem Dreimast-Schoner. Damit wird das Schiff zur Bühne.

0: Was passiert, wenn der Meeresspiegel steigt und nur ein Schiff Rettung ist? Wie im biblischen Mythos der Arche Noah ist dieses Szenario auch heute aktuell. Es gibt keinen
1: Weg zurück. Die Message mit dem Klimawandel finde ich grundsätzlich sehr wichtig.
2: Wir wollen nicht leugnen, dass wir in einer solchen Situation sind in der Welt aktuell.
3: Wir unterbrechen unsere Sendung für eine Meldung des Deutschen Meteorologischen Instituts.
4: Die Kleingartenkolonien werden zu Todesfallen. Sie liegen meist sehr tief und laufen schnell voll Wasser.
5: 315 Menschenleben fordert die Sturmflut in Hamburg.
0: Von der Flut erzählen Regisseur Ron Zimmering und 30 Darstellerinnen aus Norddeutschland in ihrem Musical. Ihre Bühne ein Dreimastschoner. Die jungen Menschen hatten sich bei der Nordkirche beworben und wurden von einem Regie-Team ausgewählt. 2 Wochen lang touren sie jetzt zu Ostseehäfen im Land.
6: Dass diese jungen Menschen mit ihren eigenen Erfahrungen, Geschichten zu Wort kommen, dass man denen Stimme gibt. Und ich finde immer dann, wenn es wie persönlich wird, dann fange ich an, auch als Publikum mich da wie anzudocken und dass es mich dann plötzlich auch total berührt. Also es gibt ganz viele Momente in dem Stück, wo ich total Gänsehaut kriege, weil mich das total berührt.
7: Sehen alle bereit aus? Und dann würde ich sagen, und bitte.
8: Tanz mit mir.
0: Seit Monaten proben sie, sind aber erst diese Woche auf den Schoner gezogen.
2: Also Herausforderung, glaube ich, insgesamt, was wir jetzt merken, auch so die Tage hier, sind Regen und Wind, weil wir natürlich extrem darauf angewiesen sind, dass zumindest nicht die allerschlimmsten Bedingungen herrschen.
6: Und ich glaube, das ist aber auch der Reiz dieses Projektes. Am Ende von diesem halben Jahr Proben werden wir 3 Wochen in engsten Kabinen zusammen sein, zusammen leben und zusammen eben auch diese Erfahrung, die wir sozusagen leibhaftig erleben, auch künstlerisch verarbeiten.
9: Komm und zeig mir etwas, ich nicht sterbe ohne Grund. Gib mir nur ein Stückchen deiner.
2: Es gibt Lösungen, es gibt Möglichkeiten. Und wenn wir eben gemeinsam daran arbeiten, dann können wir auch wirklich Verbesserungen herbeiführen.
1: Und ich glaube, das ist auch wichtig für die Gesellschaft, dass wir alle zusammenhalten, weil wir sonst halt nicht durchkommen.
10: Die Sonne geht auf, die Sonne geht runter.
0: Wie die Reise ausgeht, zu sehen ab morgen Abend bei der Premiere von Die Flut im Hafen von La Boe.
11: So, und vom Hafen von La Boe jetzt nach Brunsbüttel, direkt um die Ecke von der großen Kanalschleuse, ist Gitters Bar. Und wie viele andere Kneipen kämpft auch diese Bar damit, dass immer weniger Menschen abends noch losziehen und sich einen trinken.
12: Gilt nicht für Henrik. Du ziehst weiter durch. Also, die Wirtin, die hat sich jetzt was einfallen lassen. Neben kaltem Bier gibt es jetzt auch noch gute Musik.
13: Wenn die Gitarre gestimmt ist und das Mikro läuft, kann's losgehen. In dieser Kneipe in Brunsbüttel ist heute Open Stage, Bühne frei für alle Hobbymusiker. Gastgeberin ist Victoria Dörl. Vor einem halben Jahr hat die 29-Jährige den Laden von ihrer Mutter übernommen.
14: Damit eure Kehlen nicht austrocknen.
15: Dankeschön.
14: Sehr, sehr
16: schön.
14: Gerne.
16: Meine Mama hat vor 15 Jahren die Kneipe geöffnet und hat davor auch schon immer in Kneipen gearbeitet. Und ja, ich bin damit aufgewachsen und habe auch in anderen Kneipen Erfahrung gesammelt als Kellnerin und habe mir dann irgendwann gedacht, wenn Mama aufhört oder aufhören möchte, dann übernimmst du das, Victoria.
13: Mama wollte aufhören. Kurz vor ihrem 16.

0: 40. Geburtstag übergab Gitta Dörl den Laden an ihre Tochter. An Abenden wie heute beim Musikerstammtisch ist sie trotzdem dabei. Dann am liebsten als Gast. Aber ab und zu hilft sie auch noch an der Theke aus. Auch ihre Mutter hat hier schon hinterm Tresen gestanden.
1: Dann ist Victoria jetzt die Dritte in der Reihe. Und das ist schon sehr schön, dass sie auch bei den Gästen gut ankommt. Sie kennen sie alle schon lange und ja. Für mich perfekt. Ich kann immer noch ein bisschen Altersteilzeit hier arbeiten. Das ist natürlich super, ne? Ja.
0: Die Kneipe gilt schon lange als Institution in Brunsbüttel. Während wenige Meter weiter die großen Pötte auf dem Nordostseekanal vorbeiziehen, kommen Dithmarscher Urgesteine genau wie Radfahrer und Hafenarbeiter aus aller Welt bei Victoria zum Verweilen vorbei.
2: Das ist genial. In Düsseldorf hatten wir sowas. Ich denke, wenn du jetzt nach Brunsbüttel gehst, dann ist da gar nichts. Dann ist da musikalische Diaspora, also ne, von oben runter. Und dann habe ich hier Gittas, bin ich aufgeschlagen, das ist der Wahnsinn.
3: Also Gittas Bar ist sicherlich ein besonderer Ort, weil natürlich der Ruf von Gittas auch, was das Thema Live-Musik angeht, schon einzigartig ist hier in Dithmarschen, wenn nicht sogar in Schleswig-Holstein.
4: Man kann schon merken, dass jetzt ein bisschen mehr frischer Wind drin ist. Ja, klar, das ist aber, denke ich, auch normal. Und ja, wir kommen alle immer sehr gerne her.
0: Der frische Wind ist der neuen Kneipeninhaberin wichtig. Neben den Musikerabenden organisiert Victoria Frauenstammtische und Mottoabende. Schließlich ist eine Kneipe kein Selbstläufer mehr.
5: Bei dir fühle ich mich im sicheren Hafen.
6: Also ich versuche, jüngere Leute hierher zu holen. Das ist natürlich auch immer schwer, weil sie ja zu Hause alles haben. Teilweise haben sie Zapfanlagen, Heimkinos, also das ist ja schon extrem heutzutage, aber einige sind dann doch hier und fragen mal nach einem Kartenspiel oder ja, man sabbelt einfach über früher und so.
7: Ja, Brunsbüttel, hier kommen.
0: Und das endet oft erst im Morgengrauen. Bis das letzte Lied verstummt und das letzte Glas geleert ist, wird's wohl auch heute wieder spät in Brunsbüttel.
8: Ich kenne jemanden, der jetzt Durst auf ein Bier hat.
9: Kriegt man direkt wieder Bock, das gebe ich zu. Ja.
8: So, gleich noch hier das Wetter mit Sebastian, von dem ich weiß, dass er Erdbeeren sehr mag. Und das werden wir gleich alle sehen. Vorher gucken wir uns noch dieses Bild hier ganz genau an.
9: Ja, es geht an die Ostsee nach Damp. Da hat unser Zuschauer Helge Marquardt aus Gelting dieses Foto gemacht. Danke dafür und Ihnen allen einen schönen Abend.
8: Bis morgen. Ciao.
9: Tschüss.
8: Gibt doch Erdbeerbude.

0: Und jetzt Ihr Wetter für Schleswig-Holstein.
1: Die Erdbeerzeit, die geht allmählich zu Ende und damit sind wir meteorologisch gesehen auch angekommen im Hochsommer. Ja, der Regen der letzten Tage war jetzt nicht mehr ganz so zuträglich für die letzten Erdbeeren. Die allerletzten Erdbeeren, die haben durchaus nochmal die Chance auf ein bisschen mehr Sonne, Wärme und vor allem trockenes Wetter. Und das hat mit einem neuen Hochdruckgebiet zu tun. Das schauen wir uns mal direkt von oben an, sehen auch, wo es herkommt. Klaus heißt es und es kommt direkt aus Frankreich, dort, wo aktuell die Hitze liegt. Und dort haben wir in Marseille, also direkt am Mittelmeer, das allererste Mal gestern über 40 Grad messen können. Also da ist es richtig, richtig heiß. Und wir werden davon gestriffen, kriegen allerdings auch ordentlich Wärme davon ab. Heißt also in der Nacht, dass zumindest die Wolken jetzt draußen noch unterwegs sind, sich mehr und mehr auflösen, es relativ klar zugeht und das Ganze bei Tiefstwerten zwischen 15 und 12 Grad. Und morgen starten wir auch erstmal sehr sonnig und freundlich in den Freitag. Im Laufe des Tages sorgt die Restfeuchte in der Atmosphäre allerdings für hier und da ein paar lockere Quellwolken. Mehr passiert da allerdings nicht. Das zeigen auch die Sonnenstunden. 10 bis 13 kriegen wir da morgen zusammen und die UV-Belastung ist bei so viel Sonne dann auch im höheren Bereich. Der Wind, der kommt morgen auf der Westseite eher aus Nordwest mit der Windstärke 4, auf der Ostseite mit dem Seewind dort dann eher aus Nordost, auch überwiegend mit der Windstärke 4. Und die Temperaturen, die machen morgen einen ordentlichen Sprung nach oben, erreichen schon mal 23 bis sogar 27 Grad in der Luft und das Wasser hält weiterhin seine 17 bis 18 Grad in Ostsee und Nordsee. Die Tage danach kommt das Hoch noch ein Stückchen näher, bringt noch mehr Wärme mit. Die Temperaturen, die gehen ordentlich nach oben, am Wasser bleiben sie eher unter 28 Grad. Abseits vom Wasser und gerade im Süden des Landes erreichen wir sogar auch noch mal wieder die 30 Grad. Und das Ganze mit sehr viel Sonnenschein. Und damit steht ein sommerliches Wochenende bevor und damit einen schönen Abend.
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0: Schönen guten Abend. Willkommen zum Hamburg-Journal. Wir haben Sie schon vermisst.
1: Einen schönen guten Abend und schön, dass Sie bei uns sind. Hier sind unsere Themen.
0: Poollösung bei Schulbegleitung. Was bedeutet das in der Praxis? Dann Leerstand in den Kolonnaden. Wie geht's weiter mit der früheren Prachtmeile? Und Olivia Jones Sommerparty. So schrill und bunt ging's zu auf dem Kiez. Ja, und an diesem ersten Sommerferientag berichtet ihr ausgerechnet aus einer Schule? Jo. Weil auch da 1A gemachtes Ferienprogramm stattfindet für die, die Ferien in der Stadt klasse finden. Und das sind nicht wenige. Casa de Molon heißt so ein Ferienprogramm, zum Beispiel an der zweisprachigen Grundschule Wielandstraße in Eilbek für bis zu 100 Kinder. Durchaus eine Ferienbetreuung mit Vorbildcharakter.
2: Erster Ferientag bei der Ganztagsbetreuung an der Grundschule Wielandstraße. Ab 9 Uhr ist immer Frühstückszeit. Alle haben etwas von zu Hause mitgebracht. Danach haben die Kinder viel vor.
3: Weil mir zu Hause sonst langweilig wäre. Und hier gibt es so coole Kurse und ich habe hier auch viel Spaß mit meinen Freunden. Deswegen bin ich hier.
4: Weil meine Eltern noch arbeiten müssen.
5: Ich will ein Buch lesen und malen.
6: Wir machen hier viele Ausflüge. Es gibt tolle Angebote. Und ja, ich komme hier gerne her.
2: 6 ErzieherInnen betreuen die Kinder von 6 bis 18 Uhr. Die Stimmung ist ausgelassen.
7: In den Ferien sind Kinder anders. Also ohne Schule, die sind locker, die sind freundlicher, die sind fröhlicher. Und das macht auch Spaß.
2: Heute werden kleine und große Brötchen gebacken. Nur eins von mehreren Tagesangeboten.
8: Ich habe nur eine Rosine reingetan. Und dann, wenn ich das Brötchen esse, muss ich das halt so suchen. So. Ja.
2: Nebenan sitzen die Jüngsten in der Vorschule. Heute sind Zahlen von 1 bis 9 angesagt. Aus jeder Zahl wird ein Tier gemalt.
9: Welche Zahlen sind deine Lieblingszahlen?
10: Die 7 und die 2.
9: Was machst du aus der 2?
10: Eine Ente.
9: Und aus der 7?
10: Eine Maus.
2: Das Ferienprogramm von Casa de Molon gibt es hier seit 2013.
11: Wir sind heute 100 Kinder, knapp 100 Kinder. Das hat damit zu tun, dass jetzt die Ferien anfangen, starten. Ich glaube schon, dass wir auch Kinder haben, die gerne herkommen, trotz des Urlaubs oder trotz der Urlaubsmöglichkeit, einfach weil sie ein tolles Programm hier haben.
2: Alle 220 Grundschulen bieten solche Ferienprogramme an, eine Erfolgsgeschichte.
12: Wir merken, es ist sehr wichtig für diejenigen, die berufstätig sind. Wir würden uns umgekehrt wünschen, dass Familien, die aus einer sozialen Belastungssituation kommen und etc. oder vielleicht auch zu Hause wenig Deutsch sprechen, solche Dinge, dass diese Familien sehr viel stärker ihre Kinder anmelden mögen für die Ferienbetreuung.
2: Manche Kinder bleiben nur wenige Tage zur Betreuung, fahren dann mit der Familie in den Urlaub.
13: 2 Wochen in Portugal am Meer und im Schwimmbad.
14: Ich fahre noch nach Büsum eine Woche lang.
15: Ich fahre Freitag Nachtzug, also Samstag, in die Berge, 16 Stunden im Auto. Und dann sind wir dort eine Woche, machen Familienurlaub.
2: Spielen, Freunde treffen und eine gute Zeit haben, auch das können schöne Ferien für Schülerinnen und Schüler sein.
0: Die Schulbehörde will die Schulbegleitung umorganisieren. Darüber gab es Anfang Juli eine lautstarke Debatte in Hamburg, verbunden mit Protesten Betroffener. Sie befürchten Kürzungen und Verschlechterungen für Kinder mit besonderem Unterstützungsbedarf. Fest steht, die Änderungen, die die Schulsenatorin anstrebt, betreffen tausende Familien und sorgen zu Beginn der Sommerferien für große Verunsicherung.
16: Ferienstart in Finkenwerder. Marne Benedetti hat in den letzten Tagen viele Gespräche geführt. Wie geht es im neuen Schuljahr für die Kinder weiter, die Schulbegleitung brauchen?
17: Aber wir gehen in diesem Jahr auch durchaus mit Bauchschmerzen in die Sommerferien, weil wir wissen, im nächsten Jahr wird es auf jeden Fall zum Beginn an den Stadtteilschulen und den Grundschulen aufregend und wahrscheinlich auch teilweise chaotisch, weil eben viele Schulbegleitungen nicht geklärt sind und teilweise auch nicht genehmigt sind.
16: Rund 4000 Kinder in Hamburg bekommen derzeit Schulbegleitung. Fachkräfte sollen künftig nur noch in Einzelfällen bewilligt werden. Die Schulbehörde setzt stärker auf FSJ-Kräfte, die dann auch mehrere Kinder begleiten sollen.
18: Wir haben FSJler, die ganz hervorragende Schulbegleiter sind. Was wir gewährleisten wollen, ist, dass an jeder Schule die Schülerinnen und Schüler, die eine Schulbegleitung jetzt bewilligt bekommen, im nächsten Schuljahr auch begleitet werden.
16: Ob das gelingt, daran gibt es erhebliche Zweifel, wie vom Paritätischen Wohlfahrtsverband der Träger für Schulbegleiter vertritt.
19: FSJlerinnen dürfen ja gar nicht Ersatz für bestehende Arbeitskräfte sein. Das ist schon mal vorab. Und es ist dann eben auch so, dass sie selber ja Betreuung brauchen. Also sie brauchen Schulungen, um diese Arbeit machen zu können. Und man kann sie mit diesen komplexen Problemlagen, die die Kids zum Teil haben, auch gar nicht alleine lassen.
16: Träger, die Schulbegleiter und Begleiterinnen vermitteln, halten FSJ-Kräfte für sinnvoll, allerdings nicht als Regellösung.
20: Wir haben ja sozial erfahrene Kräfte und eben auch pädagogisch ausgebildetes Personal. Unsere Mitarbeitenden sind eben dafür da, zum Beispiel auch Windeln zu wechseln, zu füttern, Kinder, die Selbst- und Fremdgefährdung zeigen, so ein bisschen einzufangen. Also das sind Aufgaben, die besonders sehr junge Menschen durchaus mental massiv überfordern können.
16: Die Schulbehörde will die FSJ-Kräfte künftig in Poollösungen einsetzen, flexibel und bedarfsgerecht. Den meisten Schulen soll zum Ferienstart mitgeteilt worden sein, wie viele Schulbegleiterstunden sie bewilligt bekommen haben.
17: Das größte Problem wird sein, dass wir über die Sommerferien in den Schulen nicht genug FSJler bereitstellen können oder finden können. Das ist einfach nicht möglich. Dafür ist die Kommunikation zu kurzfristig und dafür gibt es auch zu wenig Unterstützung, was das angeht.
16: Laut Verband der Stadtteilschulen haben einige Schüler weniger Stunden bewilligt bekommen als benötigt. Für manche Eltern beginnen die Sommerferien deshalb mit einer Beschwerde an die Schulbehörde.
0: Und jetzt Karl-Georg mit den Nachrichten.
1: Nach dem Benzinpreisschock infolge des Iran-Kriegs ist die Zahl der Elektro- und Hybridautos in den vergangenen Monaten deutlich gewachsen. Das meldet der ADAC. Jedes dritte neu zugelassene Auto in Hamburg kann an der Steckdose tanken, wie aus den Zulassungszahlen hervorgeht. Um den Trend weiter zu fördern, will Verkehrssenator Agnes Tjarks von den Grünen die Ladeinfrastruktur weiter ausbauen. Laut ADAC gibt es Lücken außerhalb der Innenstadt. Die Stadtreinigung plant hamburgweit Halteverbote zum Saubermachen. Das Pilotprojekt im Bezirk Mitte soll im kommenden Jahr auf die anderen Bezirke ausgeweitet werden. Mit den vorübergehenden Halteverbotszonen von 10 bis 14 Uhr ist laut Stadtreinigung eine Grundreinigung möglich. Diese sei wesentlich schneller und effektiver, als wenn um die parkenden Autos herum geputzt werden muss. In den kommenden Wochen gibt es die Halteverbote fürs Saubermachen noch in Billstedt, Hamm, Burgfelde, Rothenburgsort und Billbrook. Die Stadtreinigung plant zukünftig insbesondere die Wohngebiete in allen Bezirken etwa alle 2 Jahre Grund zu reinigen. Die Containerreederei Hapag-Lloyd will Landstrom in Hamburg nutzen. Das haben das Unternehmen und die Hafenbehörde HPA vereinbart. Etwa ein Drittel der Flotte kann nach Hapag-Lloyd-Angaben Landstrom beziehen. Seit 2 Jahren gibt es eine Landstromanlage für Containerschiffe im Hafen. Bis 2030 sollen Containerschiffe an allen großen Liegeplätzen Landstrom aufnehmen können. Die Sozialbehörde will die Krankenhäuser in der Stadt auf einen möglichen Kriegs- oder Krisenfall vorbereiten. Dazu gibt es einen Rahmenplan mit 3 Krisenszenarien. Cyberangriffe, der NATO-Bündnisfall und der Verteidigungsfall, also einen militärischen Angriff auf Deutschland. Im Bündnisfall müsste Hamburg Patienten aus einem anderen NATO-Land versorgen, 30 bis 50 pro Klinik in wenigen Stunden. Laut Sozialbehörde bräuchten die Krankenhäuser allein für diesen Fall Investitionen von 130 Millionen Euro. Woher das Geld kommen soll, ist offen. Der städtische Netzbetreiber Hamburger Energienetze hat im vergangenen Jahr etwa 580 Millionen Euro in die Infrastruktur investiert. Das ist etwa ein Drittel mehr als im Jahr zuvor. Neben der Instandhaltung der Netze seien die Investitionen wichtig, um die Klimaziele der Stadt zu erreichen, so der Aufsichtsratsvorsitzende der Hamburger Energienetze Alexander von Vogel. Bei den Netzentgelten werden deshalb laut Geschäftsleitung in den nächsten Jahren steigende Kosten erwartet. Für Verbraucher bedeutet das hohe oder sogar steigende Energiepreise. Auch die Einnahmen waren 2025 höher als im Vorjahr. Etwa 130 Millionen Euro Gewinn führte das Unternehmen an die Stadt Hamburg ab.
0: Wann waren Sie das letzte Mal in den Kolonnaden unterwegs? Prächtige Gründerzeitbauten prägen ja die Straße in der Innenstadt. Früher war das eine der Flaniermeilen der Stadt. Doch von diesem Glanz vergangener Zeiten ist an vielen Stellen nicht mehr so viel übrig geblieben. Die Grundeigentümer wollen die Kolonnaden deshalb attraktiver gestalten.
21: Mitten im Herzen der Stadt, zwischen Jungfernstiege und Esplanade, erstreckt sich der historische Straßenzug mit seinen Gründerzeitbauten. Und doch liegen die Kolonnaden in einer Art Dornröschenschlaf. Viele der Geschäfte stehen leer und das schon seit geraumer Zeit. Zudem gibt es zahlreiche Baustellen. Trotz dieser Entwicklung hat Tom Hagen erst vor einem Monat hier sein Geschäft eröffnet. Er verkauft italienische Focaccia.
3: Es ist durchwachsen. Also es versuchen ja neue Geschäfte hier aufzumachen. Aber es ist nicht so einfach. Wie gesagt, die Baustellen sind da. Ich glaube, die Kolonnaden sind auch unterbewertet.
21: Als die Kolonnaden Ende des 19. Jahrhunderts erbaut wurden, war das ganz anders. Die Straße eine beliebte Flanier- und Einkaufsmeile. An diese glanzvolle Zeit wollen die Grundeigentümer wieder anknüpfen. 48 von ihnen schlossen sich im vergangenen Jahr zusammen. Es gab einen Architekturwettbewerb für die Neugestaltung und vorbereitende Planungen.
20: Wir werden in anderthalb Jahren mit dem Umbau starten. Wir sind dazu in sehr engen Gesprächen mit den Behörden.
4: Hier soll so ein kleines Viertel entstehen von exklusiven kleinen Geschäften, so sagen wir mal, wie in Paris Saint-Germain. Und das natürlich flankiert mit ein paar tollen Cafés, Gastronomie, eine Bar, wo man Drink nehmen kann und wo man auch sozusagen das sommerliche Leben genießen kann und so ein bisschen Lifestyle hat.
21: Bis es soweit ist, werden leerstehende Geschäfte kreativ zwischengenutzt. Die Hamburger Künstlerin Janine Platz arbeitet seit wenigen Tagen hier in einem offenen Atelier. Sie zahlt eine vergünstigte Miete. Zuvor war in diesen Räumen ein Outdoor-Ausrüster.
22: Die Hoffnung ist ja da, dass es wieder belebt wird. Und diese Zeit, wo dann auch wirklich der Leerstand ist, ist auch vorbei. Also einfach nur so ein bisschen, wir müssen das hier durchhalten. Und das macht man mit schönen Dingen.
21: Einen wichtigen Impuls zur Belebung versprechen sich die Grundeigentümer vom Neubau der Gänsemarkthöfe direkt hinter den Kolonnaden. Das Bauprojekt soll in 2 Jahren fertig sein.
4: Und wenn das jetzt wieder neu kommt als Gänsehöfe, wird das wieder ein Magnet werden und wird auch diese ganzen Kolonnaden werden belebt werden dadurch.
21: Optimistisch blickt auch Ladeninhaber Tom Hagen in die Zukunft.
3: Ich denke mal, wenn nachher hier alles fertiggestellt wird, ist es eine super schöne Lage, auch für die Touristen, weil es eben einfach eine super schöne Straße ist.
21: Schöne Kolonnaden. Bis die Straße wieder aus ihrem Dornröschenschlaf erwacht, wird aber wahrscheinlich noch einige Zeit vergehen.
0: Ja, es ist WM. Die besten Fußballmannschaften der Welt kämpfen in diesen Wochen um den Titel. Da ist die Gelegenheit günstig, mal über die Rasenkante hinauszuschauen. Walking Football. Schon mal gehört? Ist direkt was für mich. Gelenkschonend, nicht zu schnell. Die Nationalmannschaft wurde erst im März in Hamburg zusammengestellt. Da ist es doch mal einen Blick wert auf Walking Football.
23: Wir sind das Team Deutschland!
24: Sie waren Teil einer Weltpremiere. Als erste deutsche Walking Football-Nationalmannschaft haben sie das Land bei einem internationalen Turnier vertreten. Vor 2 Wochen war das Team bei der Europameisterschaft in der Schweiz dabei.
25: Unglaublich, wirklich unglaublich. Ich habe wirklich als Frau gespielt, höchste Hamburger Liga und. Aber jetzt für Deutschland zu spielen, das ist wirklich unbeschreiblich. Hat mein Herz unheimlich erfüllt.
26: Ich durfte ja tatsächlich das erste Tor aufschießen. Gegen Italien haben wir 1-0 gewonnen. Und das ist schon ein tolles Gefühl, also diese Ehre zu haben, ne? für unser Land aufzutreten.
24: Walking Football oder auch Gehfußball ist eine gelenkschonende Variante des Fußballs. Körperkontakt und Rennen sind verboten. Ein Fuß muss immer den Rasen berühren. Das Spielfeld ist kleiner und nach 5 Ballkontakten muss gepasst werden. Die geschlechterübergreifende Sportart wird immer beliebter.
27: Wir haben bei der letztjährigen Mannschaftsmeldung schon über 800 Vereine in Deutschland gehabt. In Hamburg hatten wir vor 3 Jahren noch 12. Jetzt, Stand heute, sind es 54. Also das ist eine super dynamische Entwicklung, die auch noch längst nicht ihr Ende gefunden hat.
24: Andreas Hammer ist eigentlich Ehrenamtsbeauftragter beim Hamburger Fußballverband. Früher lief er für die 2. Mannschaft vom HSV auf. Durch 2 künstliche Kniegelenke entdeckte er die Liebe zum Walking Football. Im März bekam der 59-Jährige dann die Aufgabe, in Hamburg eine Nationalmannschaft zusammenzustellen. Und so ging es Ende Juni zur EM nach Nyon in die Schweiz. Am Ende reichte es nicht ganz für das Halbfinale. Trotzdem sind alle stolz, dabei gewesen zu sein.
26: Ich finde, das ist ein toller Übergang, wenn man jetzt als normaler Fußballer auch bei U60 leistungsorientiert gespielt hat. Und jetzt kommen ja so erst ein Wehwehchen und so weiter, dass man früh genug den Absprung schafft in diese tolle, gesundheitsfördernde Sportart.
25: Was wirklich für mich extrem beeindruckend war, war das Miteinander. Man merkt, jeder ist einfach glücklich, dass er diesen Sport noch machen kann, auf diese besondere Art und Weise.
24: Das Testspiel gestern gegen den TSV Rheinbeek war so erstmal ihr letztes Zusammenkommen. Beim nächsten Auftritt der Nationalmannschaft wären alle aber sofort wieder dabei.
0: Karl-Georg hat dann nochmal Nachrichten für Sie.
1: Wirtschaftsprüfer von Deloitte haben der sich im Bau befindlichen Müllverbrennungsanlage am Volkspark ein vernichtendes Zeugnis ausgestellt. Sie kritisieren, dass die Verantwortlichen die Gremien nicht angemessen und schnell genug über Kosten und Zeitplan informiert haben. Die Anlage wird später fertig als geplant und teurer. Statt 230 Millionen Euro ist inzwischen die Rede von bis zu 780 Millionen, also mehr als einer Verdreifachung. Der Aufsichtsrat prüft rechtliche Schritte gegen das frühere Management. Am Wochenende wird Hamburg wieder zur Triathlon-Hauptstadt. Die weltbesten Triathletinnen und Triathleten messen sich dabei über die olympische Distanz. Insgesamt sind am Sonnabend und Sonntag laut Veranstalter mehr als 10.000 Sportlerinnen und Sportler aus der ganzen Welt am Start. Bei den Eliterennen liegt der Fokus unter anderem auf dem deutschen Henry Graf. Er startet sowohl im Einzel als auch bei der WM-Entscheidung der Mixed-Staffel. Zum ersten Mal sind auch die Paratriathleten in Hamburg dabei. Allen voran Europameisterin und Hamburgerin Nele Ludwig. Eichenprozessionsspinner breitet sich in Hamburg weiter aus. Nach Angaben der Umweltbehörde gibt es in diesem Jahr mehr Raupen als in den vergangenen Jahren. Die Bezirksämter prüfen gemeldete Fälle einzeln. An sensiblen Stellen wie Spielplätzen, Bushaltestellen und vor Schulen lassen sie Nester von Fachunternehmen entfernen. In Parks werden Bereiche teils nur abgesperrt und mit Warnschildern versehen. Die Brennhaare der Raupen können Hautreizungen, Augenentzündungen und Atemwegsbeschwerden auslösen. Die britische Popsängerin Bonnie Tyler ist tot. Sie starb in einem Krankenhaus in Portugal, wo sie einen Wohnsitz hatte. Bekannt wurde Tyler dank ihrer Reibeisenstimme und mit Songs wie Total Eclipse of the Heart und Holding Out for a Hero. Am 1. November hätte die Sängerin ein Konzert im CCH geben sollen. Bonnie Tyler wurde 75 Jahre alt. Am zweiten Tag des Trainingslagers im dänischen Helsingør hat HSV-Trainer Merlin Poltsin das Tempo angezogen. Er sieht seine Mannschaft trotz vieler namhafter Abgänge auf einem guten Weg. Dem HSV fehlt es zurzeit noch an Qualität in vielen Mannschaftsteilen, besonders in der Offensive. Erstes Pflichtspiel der Saison ist Ende August, die Partie im DFB-Pokal in Verl.
5: Wichtig ist, dass diese 6,5 Wochen schon darüber bestimmen, wie wir auch dann in die Saison starten und wer wir auch sein wollen. Und es ist im Fußball völlig alltäglich, dass da noch ein bisschen Dynamik drin sein wird. Für mich ist aber wichtig, dass wir ein Gerüst haben, auf dem wir aufbauen können.
1: Mittelfeldspieler Nikolai Remberg gehört genauso dazu wie Torwart Daniel Heuer-Fernandes. Übermorgen reist der HSV von Dänemark wieder Richtung Hamburg. Das Planetarium im Stadtpark wird voraussichtlich ab Sommer kommenden Jahres 12 Monate lang schließen. Das hat der Direktor des Planetariums Björn Voss gestern Abend in der 90,3 bestätigt. Grund dafür sind offenbar umfangreiche Wartungsarbeiten an der Hard- und Software. Außerdem sollen die Projektionsanlage und die Kuppelpaneele erneuert werden.
0: Danke, Karl-Georg. Wir wollen der Wettervorhersage einfach mal glauben und uns freuen darüber, dass ab morgen in Hamburg die Regenzeit vorbei zu sein scheint. Gut für unsere Hamburg-Tipps.

0: Und am Sonntag gibt es dann auch ein Programm für Kinder, bei dem die auch künstlerisch tätig werden können. Und es gibt auch Führungen durch das ganze Haus, die sogar auch in Gebärdensprache. Der Eintritt ist frei. Sonntag zeigen Ernie und Bert, wie man im Verkehr sicher unterwegs ist und noch viel mehr. Unter dem Motto Sesamstraße und HVV bewegen findet ein großer Familientag beim Museum der Arbeit statt. Mit vielen Stationen zum Mitmachen, Basteln und in Bewegung kommen. Sonnabend kann man Höhenluft schnuppern, mitten in Hamburg. Der Deutsche Alpenverein Hamburg und Niederelbe lädt in seinem Kletterzentrum zum Sommerfest ein. Ob Slackline, Kistenklettern oder in luftiger Höhe, bei einem bunten Mitmachprogramm kann jeder ganz nach seinem eigenen Können klettern. Von der Hohe Luftchaussee bis zur Isestraße kann am Sonntag gestöbert werden. Beim Flohmarkt am Lehmweg Antikes und Schönes für Vintage-Liebhaber. Eine kurze Auszeit vom Alltagsstress, nicht schlecht. Amelie Agius ist Yogalehrerin in der Hafencity und weiß, wie man am besten abschalten kann.
1: Das war ja jetzt echt herrlich, mal eine Einzelstunde mit dir zu haben. Aber du hast ja am Wochenende was ganz Besonderes vor. Du willst raus, oder?
2: Ja, genau. Wir wollen raus an den Kirchenpower-Kai und da eine Outdoor-Yoga-Stunde gemeinsam machen. Es ist ein Yoga, das für alle geeignet ist. Da können Anfänger hinkommen, können aber auch fortgeschrittene Yogis hinkommen. Ich unterrichte Hatha-Yoga. Das heißt, wir machen fließende Bewegungen und integrieren so ein bisschen das Element Wasser in die Unterrichtsstunde. Genau, und dann haben wir eine ganz schöne Stunde zusammen.
1: Da bin ich ja mal gespannt. Dann packt mal alle eure Yogamatten ein. Die soll man nämlich mitbringen und das Ganze ist kostenlos.
3: Und wer im Sommer so ein bisschen was auf sich hält, der gibt ein Sommerfest. Vorzugsweise im Vorgarten eines kleinen, aber feinen rehdachgedeckten Anwesens auf Sylt. Und wenn es dafür nicht reicht, dann eben auf dem Kiez. Das war jetzt fies, aber Sommerfeste sind auch zum Nestern da. Das kann Olivia Jones besonders gut und ihre Gäste allemal. Gründe zum Feiern finden sich dann von ganz allein.
4: Olivia Jones und der rote Teppich. Unzählige Kameras, Influencer und Fernsehteams drängen sich vor der Kiez-Prominenz. Gefeiert wird hier jedes Jahr dieses Mal 400 Jahre Reeperbahn und 20 Jahre Kiez-Touren.
5: St. Pauli ist die Liebe meines Lebens. Dem Stadtteil habe ich so viel zu verdanken, weil ich mich hier wirklich frei entfalten konnte. Und 20 Jahre Kult-Kiez-Touren. Die Kult-Kiez-Touren waren quasi der Baustein von unseren Bars und Theatern. Also ist beides wichtiger und beides wäre ohne das andere gar nicht möglich gewesen.
6: Ihr seid auch St. Pauli. Alles, was ihr
4: Olivias Kiez-Touren, längst legendär. Vor 20 Jahren hat sie damit angefangen.
5: Ach, du hast deine Frau dabei. Ich kann mich sehr wohl erinnern, als ich hier auf St. Pauli angefangen habe und alle darüber gelacht haben und haben gesagt, was will denn die Drag Queen hier? Und, aber ich war immer sehr selbstbewusst, habe viel Selbstironie gehabt und habe immer überlegt, was kann man so machen, was den Stadtteil irgendwie auch belebt, bereichert und diese Vielfalt von St. Pauli zeigt. Und da sind die Kiez-Touren genau das Richtige.
4: Geladen sind Freunde, Geschäftspartner und jede Menge Prominenz, also Menschen, die dafür bekannt sind, bekannt zu sein.
7: Es ist einfach bunt, schön. Du hast Spaß hier bei Olivia Jones. Du hast eine Schlagerbar, du hast eine, wo sie tanzen hier vorne. Ich liebe die Olivia Jones Bar, weil da wird immer schön Schlager und ein wenig Abba und ein wenig Bonnie M gespielt.
8: Ich vergleiche das immer so ein bisschen, so ganz vage mit unserer Wiesn. Ne? Ganz viele verrückte Leute auf einem Haufen, die Spaß haben wollen. Von dem her, ich mag die Reeperbahn, aber am liebsten bin ich dann bei Olivia, weil hier passiert nichts.
9: Olivia war der erste Mensch, der die Reeperbahn bunt gemacht hat. Und bunt meine ich, da ist das scheißegal, ob du als Mann Pimmel hast, ob du eine Dose hast, ob du beides hast oder. Ist mir scheißegal.
4: Im Bunny Burlesque wird weiter gefeiert, inklusive Show-Einlagen. Und Olivia begrüßt ihre Gäste standesgemäß.
10: Das Who is Who ist heute hier. Und das Who the fuck warst du denn nochmal, ist auch da. Ich freue mich sehr.
4: Gefeiert haben sie noch bis in die tiefe Nacht. Anders geht's ja nicht auf dem Kiez.
3: Und zum Schluss noch was Freshes, neu. Wir wollen ihn mit auf den Weg bringen, weil er gut ist. Er heißt Frederik, Hamburger Jung, hier geboren und aufgewachsen. Die, die ihn kennen, sagen, ein echter Singer-Songwriter. Sie werden ihn mögen.
11: Frederik. 22. Sänger, Musiker und auf

0: dem Sprung nach oben. Im Herbst kommt seine zweite EP raus. Einen Song hat der Hamburger hier aufgenommen, im Studio von Producer Felix Gerlach.
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0: Bist du noch da?
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0: Deutschsprachiger Indie-Pop.
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0: Emotional, tiefgründig.
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0: und
1: 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Ich hab Angst, es
0: tanzbar.
1: 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Ich hab Angst vor Einsamkeit.
0: Die Platte trägt den Namen Stille. Frederik zeigt sich verletzlich, seine Ängste, seine Gefühle bis an die Schmerzgrenze.
1: Es hört nicht mehr auf. Nein, es hört nicht mehr auf.
2: Ich finde die Frage so schön, bist du noch da, weil man dann irgendwie auf das Gegenüber wartet, auf eine Antwort, die man vielleicht bekommt, vielleicht aber auch nicht. Zum Beispiel, wenn man alleine ist, wenn man einsam ist.
0: Für ihn das Magische der Musik. Aus Traurigkeit und Melancholie wird Glück.
2: Ich muss sagen, mir war das schon immer sehr wichtig, dass ich irgendwie meine Gefühle zeigen kann. Ich mache das halt irgendwie mein Leben lang schon irgendwie mit Texten. Und es ist einfach so, jedes Mal, wenn mich irgendwas beschäftigt, kann ich am besten die Sache verarbeiten, indem ich einfach irgendwie Texte schreibe oder Musik mache.
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0: Frederik ist in Altona groß geworden. Schule, Jobs, irgendwann war klar, Musik machen.
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0: Das ist es. Und er ist zielstrebig, sammelt Erfahrungen als Supportmusiker, macht beim Reeperbahn-Festival auf sich aufmerksam. Nun Ende Oktober die erste eigene Headliner-Show vor bis zu 900 Menschen in einem der größeren Clubs auf St. Pauli.
2: Ich verbinde den Bunker sehr mit Hamburg und viele Geschichten hier erlebt. Ich habe auch keine große Sorge, sondern eher die Aufregung wird mit jedem Tag irgendwie größer. Und ich habe richtig Bock.
0: Frederik, großes Talent und große Zukunft.
3: Da gehen wir alle hin. Wünsche mal viel Glück fürs erste Konzert. Und das war's schon wieder von uns. Für unser Hamburg-Wetter gönnen wir uns heute noch was Leckeres. Süßkirschen. Haben Sie dieses Jahr schon welche probiert? Die haben ein Aroma, das glaubt man nicht.
4: So richtig kirschig, kurz vor Piemont-Kirsche.
3: Quatsch. Altes Land. Viel besser. Auch zum selber pflücken. Tschüss, bis morgen.
4: Bis dahin, tschüss.
5: Und nun das Hamburg-Wetter und die Aussichten für die kommenden Tage.
6: Herrlich! Diese Leckereien erfreuen nicht nur die Hühner. Seit Anfang Juli läuft die Kirschenernte im alten Land. In Frankow kommt auch Obstbauer John Cotulla ums tägliche Probieren nicht herum. Hier geht's schließlich um den Geschmackstest. Die Haupternte läuft seit Anfang Juli. Das wechselhafte Wetter zwischen Sonne, Wolken und Regen hat die Kirschen schön prall und süß werden lassen. Allerdings, trotz der prächtigen Röte, rosig ist's noch lange nicht für den Kirschenanbau.
7: Momentan die Herausforderungen sind wirklich die günstigen Importe aus dem Ausland, wo wir halt nicht mit konkurrieren können mit unseren Löhnen hier vor Ort und mit unseren Produktionskosten. Das gilt für das komplette alte Land, das gilt auch für ganz Deutschland.
6: Rund 3/4 der Süßkirschen im alten Land wachsen unter Dachanlagen.
7: Weil wir ansonsten durch den Regen der letzten Tage hätten wir halt Verluste von 70-80% und so eine Ware wäre halt nicht mehr vermarktbar.
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8: Morgens Nebel, 12 Grad.
7: Mittags heiter.
9: 26 Grad.
10: Abends heiter.
11: Bei 24 Grad.
6: Auch die kommenden Tage bleibt es heiter bei Temperaturen von bis zu 29 Grad.
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0: moin. Ich habe noch nie einen Winkelschleifer benutzt, bin handwerklich auch nur bedingt begabt. Aber eins weiß ich, bevor man was wegflext, sollte man sich sicher sein. Hier sind unsere Themen. Eingeknickt, Untersuchung von Block 53. Einquartiert, Wohnungslose im Frauenzimmer und eingezäunt. Mark Forster auf der Galopprennbahn. Block 53. Bis gestern hätten wohl nur die wenigsten gewusst, wo der eigentlich liegt. Aber nun weiß jeder, das ist der über Marathontor im Knick zwischen Ost und Süd. Der, der eingestürzt ist. Die wichtigste Botschaft ist nach wie vor, dass das nicht von selbst passiert ist. Das Weserstadion ist also nicht grundsätzlich einsturzgefährdet. Dennoch sind noch viele Fragen offen. Zumal die Zeit drängt. In knapp einem Monat am Tag der Fans ist schon das erste Spiel angesetzt. Dino Bernabeu.
1: Der Bruch in Block 53 sieht heute unverändert aus. Aber hinter den Kulissen hat sich was getan. Mehrere Statiker haben sich inzwischen die abgesackte Tribüne angeschaut.
2: Wir hatten heute Vormittag auch Begehungen mit den Ämtern, auch da mit den Statikabteilungen. Insofern gibt es da für uns positive Signale, die uns sehr freuen, dass sich dieser optische Eindruck dann auch bestätigt hat, dass es nur diesen Block betrifft, sodass wir keine Einschränkungen haben, was den Spielbetrieb angeht.
1: Auch zur Ursache gibt es Neuigkeiten. Der VIP-Bereich unter der Tribüne soll modernisiert werden. Dabei wurde eine tragende Säule vorschnell entfernt.
2: Wir gehen im Moment davon aus, dass es ein Fehler bei einem ausführenden Handwerker war, der diese tragende Säule entsprechend beschädigt, angeflext hat, wie auch immer man das bezeichnen mag.
3: Das heißt, diese Säule sollte weg oder die sollte nicht weg? Das habe ich noch nicht ganz verstanden.
2: Sie sollte möglicherweise weg nach Entscheidung, ob sie weg kann oder nicht. Das sollte aber erst statisch geprüft werden.
3: Aber ein bisschen vorschnell, scheinbar.
2: Möglich.
1: Die Bauarbeiten an der neuen Rasenheizung laufen normal weiter. Der Bereich um Block 53 ist immer noch abgesperrt. Die abgesackte Tribüne mit rund 500 Plätzen muss wohl abgerissen werden und soll dann neu aufgebaut werden. Die Kosten will nicht das Weserstadion tragen, sondern soll die Versicherung bezahlen. Die betroffenen Dauerkarteninhaber müssen in der neuen Saison wohl erstmal umgesetzt werden.
2: Wir gehen davon aus, dass dieser Block nicht zwingend zum ersten Spieltag wieder vollumfänglich einsatzbereit sein wird. Da haben wir aber natürlich noch ein paar Gespräche zu führen, jetzt mit dann ausführenden Bauunternehmen und so weiter. Und gleichzeitig ist es aber so, dass eben alle anderen nicht betroffenen Blöcke vollumfänglich normal genutzt werden können. Und das ist für uns schon mal eine sehr positive Nachricht.
1: Das Weserstadion ist sicher. Aber die Bauarbeiten werden nun länger dauern als geplant.
0: Und nun weitere Nachrichten in Buten und Bing Kompakt.
4: Die Tara Polar Station Polaris 1, hier bei einer Testfahrt in Norwegen, wird in wenigen Tagen von Frankreich aus ins arktische Eis fahren. Die Forschungsstation soll mehr als ein Jahr im driftenden Eis Daten sammeln. Mitglieder des Alfred-Wegener-Instituts wollen mit ihrem Tauchroboter unter anderem Daten im und unterm Eis zusammentragen, aber auch in der Luft.
5: Wir werden zum Beispiel einen Fesselballon in 1000 Meter Höhe schicken. Da wird ein kleines Gerätepaket dran sein, was misst, welche Partikel in der Atmosphäre sind.
4: Das Projekt, an dem sich 35 Forschungslabore aus 12 Ländern beteiligen, soll 20 Jahre laufen. Dieser Zeitraum soll möglichst viele Erkenntnisse liefern zu den Auswirkungen des Klimawandels und zum Lebensraum Arktis im Winterhalbjahr.
6: Wir wissen aus Prognosen, dass wir das Meereis im Sommer verlieren werden. Und dann ist die Frage, wenn das Meereis im Sommer verschwindet, was passiert denn eigentlich dann mit dem Ökosystem, wenn das im Sommer nicht mehr da ist? Und gleichzeitig gibt es auch die große Frage, weil fast niemand da war, was passiert eigentlich im Winter?
4: Ab September wird das erste Mitglied des

0: Fred-Wegener-Instituts für 8 Monate auf der Polaris-1-Station forschen. Im April 2025 ereignete sich ein mutmaßlicher Mord in Woltmarshausen. Nun hat die Bremer Staatsanwaltschaft zur Aufklärung der Tat eine Belohnung in Höhe von 5.000 Euro ausgelobt. Ein 32 Jahre alter Mann war an dieser Tankstelle in der Straße auf dem Bodenkamp erschossen worden. Die Mordkommission geht auch dank Videoaufnahmen davon aus, dass mindestens 3 Täter beteiligt waren, die anschließend mit einer dunklen Limousine flüchteten. Mit der Vergänglichkeit des Lebens beschäftigt sich die irische Bildhauerin Daphne Wright. Einige Werke sind nun im Gerhard-Marx-Haus zu sehen. Etwa zu ihren beiden Söhnen, die sie im Laufe des Erwachsenwerdens immer wieder in kleinen Teilen abformte.
1: Erstmal so ein Teil, dann so ein Teil, dann so. Und das wird zusammengestellt. Daraus entsteht dann eine Skulptur, die wird dann bemalt, dann wird die Bemalung wieder zurückgenommen. Also ein sehr, sehr, sehr langwieriger Prozess.
0: Eine ihrer Skulpturen zeigt ihre Söhne in typisch pubertierender Manier. Keineswegs begeistert waren die beiden damals, dass sie so in einer Ausstellung zu sehen sind.
2: Jetzt, wo sie älter sind, sehen sie die Arbeiten anders und freuen sich, dass ich sie geschaffen habe. Natürlich gab es während ihrer Entstehung viele Diskussionen, aber heute denke ich, dass sie insgeheim stolz darauf sind, auch wenn sie das nicht offen zeigen.
0: Eröffnet wird die Ausstellung am kommenden Sonntag.
3: Wenn ich von Wohnungslosigkeit spreche, dann setzt sich vor ihrem geistigen Auge sofort ein Bild zusammen. Oder etwa nicht. Ein Mann oder eine Frau in zertragener Kleidung, mit Plastiktüten bepackt. Vielleicht ist ein Einkaufswagen dabei, ein Schlafsack auf Karton ausgerollt unter einer Brücke. Klar, so kann das aussehen. Muss es aber nicht. Denn erstens heißt Wohnungslosigkeit nicht zwingend Obdachlosigkeit. Und zweitens kann die auch Menschen treffen, die ein weitgehend geordnetes Leben führen. Zeit mal mit ein paar Klischees aufzuräumen. Finja Böhling tut das mit einem Buden- und Binnenextra aus dem Frauenzimmer.

0: Vorher habe ich eine eigene Wohnung gehabt. Und dann sind die alle verstorben und dann hat das Ganze seinen Lauf genommen.
1: Eine gute Wohnung und ich bin glücklich, glücklich, glücklich, glücklich.
0: Ist man dann einmal in so einer Sackgasse gelandet, da wieder rauszukommen, ein bisschen schwierig?
1: Immer manchmal, ich bin traurig. Ich bin nicht gut. Ich wollte die ganze Zeit weinen.
2: Zwei Frauen, zwei Leben. Und eine Sache, die sie verbindet, sie haben keine eigene Wohnung. Das ist Angelika, sie ist 31 Jahre alt.
3: Was gibt's denn heute?
1: Das ist Reis mit Fleisch mit, ja, und Gemüse.
2: Und das ist Tatjana, sie ist 55, wir nennen nur ihre Vornamen. Beide sind wohnungslos, aber kommen fast jeden Tag ins Frauenzimmer. Kein Ort zum Übernachten, aber doch eine Art Zuhause. Ein geschützter Raum nur für Frauen mitten in Bremen. Hier können sie zur Ruhe kommen und Sicherheit finden. Sie kommen zum Duschen, Wäsche waschen, für ärztliche Beratung oder um günstig zu essen. Und manchmal auch einfach für ein Stück Alltag.
0: Aber dies ist eigentlich mein Lieblingsgelb hier. Mhm. Sonst nehme ich immer die hellen Gelbs. Ganz, ganz helle. So, dann sind
2: sie hier jetzt schon ungefähr. Malen macht Tatjana glücklich. Im Frauenzimmer kann sie ihr Hobby ausleben.
3: Was macht das denn mit dir? Wie fühlst du dich, wenn du malst?
0: Frei.
3: Fühlst du dich sonst nicht frei?
0: Nee, eigentlich nicht mehr. Früher habe ich mich immer frei gefühlt eigentlich und jetzt nicht mehr. Da ist man da in dieser Notsituation gelandet, nicht mehr. Man ist ja nicht mehr frei.
2: Tatjana ist seit 4 Jahren wohnungs- und arbeitslos. Sie schläft in einem Zimmer in einer Notunterkunft für Menschen mit psychischen Belastungen. Filmen dürfen wir da nicht. Alles begann mit dem Tod ihrer Mutter und dem Ende ihrer Partnerschaft, sagt sie. Zwei Einschnitte und plötzlich war ihr Leben aus der Bahn geraten. Vorher hatte sie einen guten Job und viele Freunde. Auch für Angelika ist das Frauenzimmer eine feste Anlaufstelle. Sie kommt oft zum Mittagessen her, denn das kostet hier nur 2,50. Angelikas Alltag wirkt auf den ersten Blick relativ normal.
1: Ich mache normal erst Frühstück morgen und dann gehe ich bei Stadt ein bisschen spazieren oder treffe mit meiner Freundin oder mit meinen Kollegen vor Arbeit. Wir gehen gerne Kaffee trinken auch oder etwas essen. Jetzt, wenn es schönes Wetter, dann wir gehen bei See ein bisschen schwimmen, ein bisschen Relax machen.
2: Obwohl sie arbeitet, hat sie abends kein Zuhause, in das sie zurückkehren kann. Vor 4 Jahren ist sie aus ihrer Heimat Polen nach Bremen gekommen, mit der Hoffnung auf ein besseres Leben. Stattdessen kommt sie damals bei einer Freundin unter und hangelt sich von Job zu Job.
1: Ich wohne bei meiner Freundin 4 Jahre, aber meine Freundin gefunden Partner und gesagt, Mia, du musst weg aus meinem Haus.
2: Seit ein paar Wochen schläft sie in der Frauennotunterkunft.
1: Ja. Ja, meine Zimmer ist gut. Ich habe alleine Zimmer.
2: Angelika ist wohnungslos, obwohl sie arbeitet. Sie ist Staplerfahrerin in einem Lager. Darauf ist sie stolz. Trotzdem findet sie keine Wohnung. Der Grund, sagt sie, sind Schulden und negative Schufa-Einträge. Ihr Leben in einem neuen Land hat sie sich anders vorgestellt.
1: Ich wollte sein, meine Wohnung. Ich wollte live wie normale Leute, weil ich bin normale Leute. Aber ich habe keine Wohnung und das ist schade. Aber noch ein bisschen, ich muss gehen vor Treppe und oben und meine Fuß immer stabil stehen.
2: Eine Anlaufstelle für wohnungslose Menschen ist die Innere Mission. Zum Beispiel hier im Nelson Mandela Park am Bahnhof. Axel Brase-Wenzel ist für den Bereich Wohnungslosigkeit zuständig. Er kennt Angelika und Tatjana. Das machst du
4: jeden Morgen? Jeden Morgen gehe ich hierher. Okay. Jeden Morgen und dann kommt die Brigitte mit ihren Broten. Mhm. Und dann gibt es noch ein Brot dazu. Und dann ist man also schon mal richtig auf der sicheren Seite. Denn erinnert mich das Brot an meine Mutter, meine Verstorbene. Mhm. Und dann geht es mir besser.
2: Er kümmert sich darum, dass wohnungslose Frauen in Hotels, Pensionen oder in der Notunterkunft für Frauen untergebracht werden. Die Plätze dort sind eigentlich immer belegt.
5: Also wir haben Unterbringungen bei uns in den Notunterkünften zwischen einer Nacht und der Mensch ist dann wieder weg. Und wir haben Menschen, die bis zu auch 2, 3 Jahren teilweise in Notunterkünften untergebracht werden müssen, weil es keine alternativen Unterbringungsformen gibt.
2: Insgesamt leben in Bremen gerade 140 Frauen in Notunterkünften, deutlich weniger als Männer. Da sind es rund 500. Doch die Dunkelziffer ist hoch, denn viele Frauen übernachten bei Bekannten, manche auf der Straße. In den vergangenen Jahren ist die Zahl der wohnungslosen Menschen nicht nur in Bremen gestiegen. Und doch denken wohl viele, Wohnungslosigkeit, das passiert mir doch nicht.
5: Ich glaube, dass uns allen ein Stück Demut gut tut. Also es kann, und das klingt ganz banal, es kann jedem und jeder von uns passieren. Wir haben viele Menschen in den Notunterkünften, die berufstätig sind. Und das ist etwas, was dramatisch zunimmt. Also Menschen, die in Arbeit sind, aber die Wohnung verlieren, weil sie nicht mehr bezahlen können. Das Bild von dem Menschen, der wohnungslos und obdachlos ist, und das passiert mir nicht. Das habe ich in den Berufsjahren, in denen ich das jetzt hier mache, festgestellt. Das entspricht nicht der Realität.
2: Psychische Belastungen, Schulden, Suchterkrankungen, familiäre Schwierigkeiten und speziell bei Frauen auch Gewalterfahrungen. Das sind die häufigsten Gründe dafür, dass Menschen in die Wohnungslosigkeit rutschen. Und wer einmal wohnungslos ist, wird oft stigmatisiert, hat es auf dem Wohnungsmarkt schwer, erzählt Axel Brase-Wenzel. Gerade Frauen brauchen in dieser Hinsicht mehr Beachtung.
5: Frauen brauchen besondere, spezifische Angebote an der Stelle. Das ist ganz, ganz wichtig. Und wir stellen fest, dass so etwas wie das Frauenzimmer anders angelaufen wird als das Café Papagei, weil es eine andere Form von Schutz bietet, den Frauen dann auch dringend brauchen. Und da brauchen wir mehr von. Wir brauchen mehr Prävention und wir brauchen mehr Räume, in denen Frauen mit ihren Themen und den Erfahrungen dann auch beraten und unterstützt werden.
2: Wenn das Frauenzimmer am Nachmittag schließt, geht Tatjanas Tag meist mit Pfandsammeln weiter.
6: Kann ich die Pfandflasche haben da, die Pfanddose? Kann ich die haben da? Gut, danke.
7: Was kommt denn hier so bei rum? Wie viele Dosen oder Flaschen?
6: Ich hab gar nicht da. Von der Hand in den Mund ist das.
7: Aber machst du trotzdem?
6: Ja, bleibt mir ja nichts anderes übrig.
2: An diesem Nachmittag ist nicht viel zu holen. Nur eine Dose, das sind 25 Cent. Am Abend will Tatjana dann weiter zum Bremer Treff. Da ist sie Abendessen. Angelika verbringt ihre Freizeit ja eigentlich so, wie man es sich von einer jungen Frau vorstellt. Kaffee trinken mit Freunden oder andere gemeinsame Unternehmungen. Doch ihre Situation belastet auch ihre Beziehungen.
1: Ich bin alleine hier. Ich habe viele Freundinnen, aber das ist, weißt du, kann ich nicht reden, wie ich brauche reden, zum Beispiel. Nicht verstehen mir Leute, weil ich habe gute Life, das Life ist gut immer treffen für Life. Meine, nein.
2: Durch die beiden Frauen wird klar, nicht alle Menschen, die wohnungslos sind, sind auch arbeitslos. Nicht alle sind suchtkrank und kaum jemand entscheidet sich freiwillig dafür. Wohnungslosigkeit hat kein einheitliches Gesicht. Beide Frauen wünschen sich nur eins.
1: Ich wollte hier leben, hier alleine wohnen, haben eine gute Wohnung und gute Life.
0: Aber eine Wohnung natürlich und vielleicht Jobs.
2: Eine eigene Wohnung kann das Frauenzimmer nicht ersetzen. Aber immerhin fühlt es sich für Tatjana und die anderen Frauen hier ein wenig wie zu Hause an. Wenn auch nur bis 16 Uhr, bis zum Ende der Öffnungszeit.
8: Fritzi Kromp hat den Sommer über weite Strecken im Fernsehstudio des ZDF verbracht als WM-Expertin. Jetzt steht sie auch wieder in der Paulina Marsch auf dem Platz als Cheftrainerin des Frauenfußballteams von Werder Bremen. Nach der erfolgreichsten Bundesliga-Saison der Vereinsgeschichte steht sowas wie ein Neustart an, denn die Mannschaft hat sich personell enorm verändert. Jana Schierenbeck.
9: Trainerin Fritzi Kromp kommt gleich mit einem neuen. Der Athletiktrainer ist aber nur der Anfang.
10: Hallo. Ein super Neustart. Wir sind froh, dass wir jetzt endlich am Platz loslegen durften. Wir hatten viele Gespräche vorher, wie es oft so ist. Und jetzt am Platz findet sich's meistens am besten.
9: Bestens kennen tun sich diese zwei. Und zwar von klein auf. Links Torhüterin Mariella El-Sherif, rechts Julia Magal. Magal, frisch verpflichtet, ist jetzt die fünfte österreichische Nationalspielerin im Team.
10: Ich glaube, das ist ganz was Seltenes. Ja, nee, ist wunderschön mit denen. Also habe mit denen so viel durchlaufen, Schule, Verein, Internat.
9: Eine Transferpremiere für die Frauen gibt's auch. Zum ersten Mal stürmt eine Japanerin für Werder. Mei Shimada hat 15 Tore in Japans erster Liga geschossen. Sie lernt nun Deutsch und Englisch.
10: Die Neuen gilt es jetzt auch schon zu integrieren. Da passiert viel am Platz, aber auch neben dem Platz. Wir haben heute Morgen gemeinsam gefrühstückt. Also ich glaube, man braucht ein bisschen Zeit.
9: Es sind so viele neu, dass selbst die Vereinsseite nicht hinterherkommt. Wir füllen die Platzhalter mit Spielerinnen. Hinten wie vorne. Kein Mannschaftsteil ist unverändert. 11 sind gegangen, 11 sind hinzugekommen. Außerdem gibt's einen neuen Co-Trainer, Sebastian Kmitsch. Früher Trainer vom Bremer SV, ist nun Assistenzcoach.
11: Natürlich war es dann erstmal eine Idee, auf die man sich einlassen musste. Aber ich habe relativ schnell die ganzen Vorteile gesehen, die Motive, die dahinter stecken. Und auch an mir ist nicht die Popularität des Frauenfußballs vorbeigegangen.
9: Und nach der Rekordsaison im vergangenen Jahr ist der Anspruch bei Werder weiter hoch.
10: Das zu halten wird ambitioniert, aber wir sind ambitioniert, wir sind ehrgeizig, das wollen wir halten, das wollen wir bestätigen.
9: Das Budget der Frauen ist von knapp 3,5 Millionen auf rund 4 Millionen Euro weiter gestiegen. Doch bei der Professionalisierung bleiben manche auf der Strecke. Melina Kunkel musste gehen und kritisiert in den sozialen Medien Trainerin Kromp. Sie würde nur den kurzfristigen Erfolg suchen.
10: Kam für uns überraschend, weil es eine Spielerin war, die eigentlich schon im Winter auch dann in der Regionalliga zum Einsatz kam, sich dann wieder schwer verletzt hat, auch mir gar nicht so groß zur Verfügung stand. Ist natürlich nicht schön, gehört mit dazu, muss man intern auch aufarbeiten. Das haben wir, glaube ich, getan, haben auch die Mannschaft darüber informiert.
9: Fritzi Kromp gibt die Richtung vor. Entscheidend wird jetzt sein, wie schnell die neu formierte Mannschaft zusammenfindet.
8: Ja, und auch bei den Männern nimmt die Mannschaft weiter Form an. Werder verkündet den nächsten Neuzugang. Oskar Wujcik kommt vom polnischen Erstligisten KS Krakau.

0: Cracovia, wo er Stammspieler war, 22 Jahre alt, Innenverteidiger und seit kurzem polnischer Nationalspieler. Die Ablöse soll laut Medienberichten bei etwa 3 Millionen € liegen. Die Bremer Galopprennbahn blickt auf eine lange Tradition zurück. 1907 hat der Bremer Rennverein hier das erste Rennen ausgetragen, aber 2022 war Ende Gelände und seitdem ist die Galopprennbahn alles so ein bisschen und nicht so richtig. Die Bebauung haben die Bremer abgelehnt per Volksentscheid, dann halt Beschallung. Wo früher die Galopper zum Zielsprint ansetzten, steht nun eine Bühne und Mark Forster wird sie in Kürze betreten. Einer von Deutschlands größten Pop-Acts, auch für ihn sicher keine gewöhnliche Kulisse, denn ein Teil des Publikums wird auf der historischen Tribüne sitzen. Burcu Arslan ist für uns ausgeritten, um sich das mal aus der Nähe anzusehen.
1: Ja, Felix, wir stehen hier auf der ehemaligen Galopprennbahn in der Fahr. Und für das Konzert von Mark Forster heute Abend wird schon fleißig hinter mir geprobt. Hier hinten ist der Soundcheck gerade. Und 7000 Menschen passen hier auf diese Fläche und in die neue Single von Mark Forster, Müde. Da wollen wir jetzt mal rein.

0: Und wir hatten auch schon mal vorab die Möglichkeit, mit ihm ein kurzes Interview zu führen. Müde ist ja ein eher ruhiger Sound. Also Ihre Musik hört sich jetzt schon tatsächlich wesentlich ruhiger, aber auch nachdenklicher an. Wovon sind Sie denn müde?
1: Naja, ich bin zum Glück, nur weil das Lied so heißt, ja nicht dauerhaft müde, sondern das Lied handelt nur von so einem Zustand des Nachhausewollens und des Innehaltens, vielleicht von auch dem ganzen Tempo und dem Trubel, der uns so umgibt gerade. Und ich gefalle mir gerade so ein bisschen darin, viele unterschiedliche Stimmungen und Stile auszuprobieren. Also im Augenblick macht es wirklich großen Spaß.
0: Und dann könnten Sie auch zu Ihrem Papa, der hier in der Nähe von Bremen auch wohnt, den besuchen Sie dann auch immer, ne?
1: Na, der besucht mich jetzt. Also der kommt heute und guckt sich das an. Das ist natürlich für uns alle. Also es gibt ein paar in der Band, die hier aus der Gegend kommen. Unser Schlagzeuger kommt aus Bremen. Unser Bassist ist hier aus der Ecke und so. Also heute ist richtig Familienfest hier. Die Hälfte, die da auf dem Platz steht, die ist mit uns irgendwie verwandt.
0: Das ist gut. Und wir haben auch schon mal mit Fans gesprochen, die draußen gewartet haben. Die sind schon alle...
1: Von uns, oder?
0: Das weiß ich nicht, aber die waren schon ziemlich on fire.
1: Ah, sehr gut.
2: Man kennt seine Lieder schon von früher. So in der Kindheit, man hat sie immer gesungen. Und es ist so cool, irgendwie ihn jetzt in echt zu sehen. Das ist das Krasseste irgendwie.
3: Ich liebe Mark Forster vor allem. Also ich höre ihn schon immer und er ist einfach eine Inspiration auch für mich.
4: Ja, Mark Forster ist für mich der deutsche King of Pop auf jeden Fall. Und wir haben auch früher eine Choreo zu Flash mich gemacht.
0: Das ist hier ja eine ehemalige Galopprennbahn. Also da sind erstmal so Pferde rumgaloppiert. Heute sind Sie hier mit dem ersten Konzert. Was ist Ihr Eindruck so von der Location hier?
1: Naja, ich darf stolz verkünden, ich habe auch schon mal auf einer Galopprennbahn gespielt. Jetzt noch nie hier, aber ich kenne das Gefühl. Und das ist eigentlich irgendwie ein schönes, luftiges Gefühl. Also hier ist so richtig Platz. So. Und ist natürlich eine große Ehre, die Location zu eröffnen. Es wird ja dieses Jahr noch ein paar Konzerte geben und in den nächsten 50 Jahren bestimmt auch noch ganz viele andere. Und ich finde, das eignet sich sehr, sehr gut. Ich wundere mich eher, warum hier noch nicht früher Konzerte stattgefunden haben.
0: Dankeschön. Und ab 20.30 Uhr wird dann Mark Forster hier auf der Bühne auftreten. Das Wetter ist gut, die Sonne scheint, alles trocken. Und es gibt noch ein paar Restkarten. Also wenn Sie möchten, könnten Sie nach der Sendung eigentlich auch noch mal vorbeikommen.
5: Na, dann mal losgaloppiert. Au revoir, Burju. Und damit einmal diagonal durch die Stadt von Südost nach Nordwest zum Sportparksee in Gramke. Dort spielt unsere Wochenserie Sommer am See. Wir begleiten Menschen, die dort ihren Lebensunterhalt verdienen, durch ihren Arbeitstag. Die Folge gestern endete ja mit einem Schwenk auf die Rinde eines Baumes. Und die sah nicht gesund aus irgendwie. Da geht's heute weiter. Heiko Haben.
6: Festhalten. Festhalten ist das Wichtigste. Wir lassen möglichst nicht los. Hast du gebraucht? Wow, komm.
7: Ja, wie geht's?
6: Gut?
7: Ja, ich muss arbeiten, ne?
6: Einer der besten Kioskbesitzer, bester Mann.
8: Andreas Mertens hat ein Problem. An fast allen Bäumen rund um die Surfschule hat sich, wie in vielen Teilen Bremens, eine giftige Raupe ausgebreitet.
9: So, heute haben wir mal was anderes Projekt gestartet, weil wir hatten festgestellt, dass hier die Bäume mit den kleinen Bänzeln da markiert worden sind wegen des Eichenprozessionsspinner. Wir haben hier viele Badegäste, wenn es warm ist. Und wir sind ständig hier hingelaufen, mussten denen Bescheid sagen. Und dann haben wir das jetzt selber abgesperrt, hier zumindest in dem Bereich. Aber wir wissen auch, dass hier im gesamten Gelände es Probleme gibt, weil die Menschen einfach nicht Bescheid wissen.
8: Und gerade an sonnigen und heißen Tagen suchen die Badegäste Schatten unter den Bäumen. Und das kann gefährlich werden.
9: Wir sind nicht offiziell zuständig, aber es interessiert uns ja auch, dass die Leute sich hier wohlfühlen und Bescheid wissen. Und deswegen kümmern wir um uns herum auch um andere Dinge, ne, die eben wichtig sind.
8: Yildiray Çelik arbeitet eigentlich als Finanzberater.
10: Oh, herrlich.
8: Aber an heißen Tagen wie heute hilft er seinem Freund Mehmet Çiftçi im Kiosk aus. Ein Freundschaftsdienst. Mehmet Çiftçi öffnet seinen Kiosk meistens von 10 bis 20 Uhr. Bei gutem Wetter wie heute sind Pausen eher selten.
11: Läuft gut.
10: Ja.
11: Ich bin zufrieden, ja.
10: So, bestimmt kaputt, ne, von der ganzen Strapaze.
11: Ja. Ich bin kaputt, aber ist okay. Ich freue mich, weißt du, wenn der Sonne da ist.
10: Ja.
8: Lange hält es Mehmet Çiftçi aber nicht auf seinem Stuhl aus. Noch schnell ein bisschen Müll aufsammeln, T-Shirt wechseln und weiter geht's.
12: Hallo mein Lieber. Gut, gut, danke schön.
10: Wenn das bei so einer Bullenhitze ist, dann kommt man auch ins Schwitzen. Da muss man auch schon ein paar Ersatzklamotten dabei haben, Handtuch oder sich mal erfrischen, so, ne? Dass die Hygienevormaßnahmen auch gegeben sind.
8: Rettungsschwimmerin Marlene Himmrich kämpft währenddessen in ihrem Neoprenanzug mit der Hitze.
2: Also es ist echt warm. Ich bin froh, wenn ich gleich ins Wasser kommen kann und mich ein bisschen abkühlen kann.
8: Ihr letzter Tauchgang ist schon über ein halbes Jahr her. Darum muss die 20-Jährige ihre Kenntnisse wieder auffrischen. Das Besondere heute, sie taucht mit Sprechfunk.
13: Also wenn man jetzt eine Personensuche hat oder wenn man irgendwelche Aufgaben unter Wasser erledigen muss, dann ist es einfacher, wenn man Rücksprache halten kann. Hier, du bist gerade viel zu weit nach links oder rechts getaucht. Ja, man hört eigentlich schon an der Atmung jetzt gerade, ist sie bereit, hat sie sich organisiert, können wir los oder ist sie da noch am Rödeln? Ne, man hört das tatsächlich.
14: Also es ist unter Wasser sehr viel angenehmer als an der Wasseroberfläche, weil das Wasser kühlt echt sehr gut runter.
8: Nach 20 Minuten geht's wieder rauf.
13: Sehr schön, sehr gut.
15: Und wie war's?
2: Oh, schön. Teilweise wenig Sicht, teilweise gute Sicht. Aber mal wieder schön im Wasser gewesen zu sein.
8: Und das zum Glück ohne ernsten Hintergrund. Gefunden hat sie auf dem Grund des Sees aber trotzdem was.
5: Ja, aber ohne den zweiten nutzt der ja nun gar nichts, oder? Okay, ich sag's mal mit Mark Forster. Ich bin müde, ich will nach Hause. Den Wetterbericht macht Anastasia. Und dann wünsche ich Ihnen noch einen schönen Abend. Machen Sie das Beste draus. Tschüss.
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20: 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TV, die Kröpeliner Torvorstadt, ist Rostocks Kultkiez.
21: Es ist en vogue, hier zu wohnen. Also die KTV ist für Rostock im Grunde das, was das Schanzenviertel für Hamburg ist.
20: Doch der Erfolg des Viertels hat seinen Preis.
22: Die Häuser werden teuer, die Mieten. Und das ist nicht mehr unser Viertel, was wir uns leisten können. Was

0: 20.000 Arbeitsplätze auf dem Spiel stehen. Hier an der Zentrale in Wolfsburg versammelten sich ebenfalls Beschäftigte, um Druck zu machen. Innen tagte am Nachmittag der Aufsichtsrat, um über die vermutlich brisanten Sparpläne zu sprechen. Dass Volkswagen mit dem Rücken zur Wand steht, sagen auch Experten.
1: Volkswagen muss jetzt wirklich relativ schnell auch Ergebnisse erzielen, weil die letzten 2 Jahre des Sparprogramms waren eben nicht so effektiv, wie es notwendig war.
0: Es geht heute um die Zukunft des VW-Konzerns und um die Zukunft vieler Menschen, die auf diesen gesetzt haben.
2: Ja, weitere Entwicklungen erfahren Sie dann gleich um 19:30 in Ihren Landesprogrammen und dann eben in einem NDR-Info-Extra Sorge um Volkswagen-Werke, dann nach der Tagesschau um 19:45. Und sie stand 5 Jahrzehnte auf der Bühne. Vielleicht haben Sie für sich auch so einen Bonnie Tyler-Moment. Ich weiß noch, ich habe damals meine Hochzeitsreise extra verschoben, weil ich gedacht habe, ich muss auf ihr Konzert gehen. Und jetzt im November standen eigentlich wieder Konzerte im Norden an, in Hamburg und auch in Rostock. Aber leider hat ihre Familie jetzt mitgeteilt, dass sie im Alter von 75 Jahren in einem Krankenhaus in Portugal verstorben ist. Alicia Elling über eine wirklich außergewöhnliche, eine sehr beliebte britische Sängerin.
3: Eine Heldin war sie, auf den Bühnen dieser Welt. Bonnie Tyler mit ihren Rock- und Pop-Hymnen. Ich werde niemals müde, das zu singen. Wenn das Intro startet, dann ist jeder so. Bonnie Tyler wird als Gaynor Hopkins in Wales geboren. Ihr Vater Bergarbeiter, ihre Mutter Opernfan. Ihr Zuhause hat keine Waschmaschine, aber ein Piano. Hauptberuflich als Kassiererin tingelt Bonnie abends mit ihrer Band durch die Pubs. Ihr Durchbruch 1976 mit Lost in France. Gleich ein Jahr später folgte der nächste weltweite Hit. Unverwechselbar Bonnies markant raue Stimme. Ihr Markenzeichen ist Folge einer Stimmband-OP, nach der sie eigentlich wochenlang schweigen sollte. Vor lauter Frust habe ich geschrien. Entschuldigung, lieber Tonmann.
4: Sorry, Soundman.
3: Und damit war die Stimme fertig und ich bin so froh, dass ich das gemacht habe. Bonnie begeistert. Ob in den 90ern mit Löwenmähne und Produzent Dieter Bohlen oder 2013 in Malmö auf einer der größten Bühnen. Ich hätte mir niemals vorstellen können, dass ich mit 61 Jahren noch am ESC teilnehmen kann. Nun ist die Rockröhre im Alter von 75 Jahren in ihrer Wahlheimat Portugal gestorben. Nach einer Darm-OP und einem künstlichen Koma, aus dem sie noch erwachte. Am Sterbebett dabei war ihr Mann, mit dem sie glücklich 53 Jahre verheiratet war. Bonnie Tyler, danke für all die Freude, all die Ohrwürmer. Wir werden deine Energie und deine Powerballaden im Herzen behalten.
2: Auf jeden Fall. Und unser Gast heute hat auch eine unverwechselbare Stimme, die sie auch schon sehr früh zur sehr erfolgreichen Synchronsprecherin machte. Eva Mattes ist unser Gast und Laura Neumeister wirft jetzt mit Ihnen zusammen einen Blick auf die tolle Karriere.
5: Diese Ausstrahlung. Diese Stimme. Und dieses Temperament.
6: Mit mir kann man ja alles machen.
5: Ihre Karriere beginnt früh, als sie ihre unverkennbare Stimme Pippi Langstrumpf leiht.
7: 2 mal 3 macht 4, bitte, bitte, bitte, und 3 macht 9.
5: Sie ist ehrgeizig, wird zum Gesicht des neuen deutschen Films.
8: Irgendwann müssen noch die Leute die Nase voll haben von mir.
5: Ganz und gar nicht. Millionen Fans feiern sie als Tatortkommissarin am Bodensee.
9: Sie können da jetzt nicht ran.
10: Ach, das ist ja interessant. Da muss ich wohl meine Dienstmarke zücken, Herr Perlmann.
9: Das ist wirklich nicht nötig, Frau Blum.
5: Und als Hebammenmutter Eva in der ZDF-Serie Lena Lorenz. Bis heute hat sie mehr als 200 Kinofilmen, TV-Produktionen und Theaterinszenierungen ihre persönliche Note verliehen.
10: Danke.
5: Schauspielerin Eva Mattes.
2: Toll. Und diese persönliche Note, die werden Sie jetzt auch zeigen auf dem Schleswig-Holstein-Musikfestival. Da werden Sie aus den Tagebüchern

0: Büchern von Astrid Lindgren vorlesen.
1: Ja.
0: Und was ja so witzig ist, da schließt sich ja ein bisschen der Kreis, weil eben diese lange Geschichte dabei ist. Mit 14 schon synchronisiert bei Astrid Lindgren. Eigentlich fing es vorher schon bei Lassie an, mit 12. Ich finde, wenn man das hört, fragt man sich, Synchronsprechen ist super anstrengend und auch total anspruchsvoll. Wieso konnten Sie das so früh?
1: Ich konnte das sofort, auf Anhieb, komischerweise. Ich glaube, das hat was mit Musikalität zu tun und mit Timing. Und ja, das hat was mit Timing zu tun, mit Musikalität. Irgendwie konnte ich das sofort. Und das hat mir auch großen Spaß gemacht. Also wie gesagt, ich wollte ja immer Schauspielerin werden. Und ich habe ja bis heute noch nicht genug davon. Und ich war leidenschaftlich als Kind auch.
0: Sie haben ja auch gerade, als der Film lief, haben Sie auch mitgepfiffen und so. Das ist schon auch was, wo Sie doch stolz drauf sind.
1: Es ist ja auch lustig zu sehen, wie man war mit 15.
0: Ja.
1: Wie ich da diese Interviews gebe mit dieser Stimme und halt so pubertär und so. Also, ja, lustig.
0: Und Sie haben ja auch mit dieser einmaligen, unverwechselbaren Stimme, die Sie schon so früh hatten, die Stimme von Tommy in dem Pippi Langstrumpf-Kinofilm gesprochen. Und zwar die deutsche Stimme. Und da gucken wir jetzt mal rein.
2: Feine, kleine Kummelus, lass mich niemals werden groß.
3: Na bitte, das war doch genau richtig.
4: Werden wir jetzt wirklich nicht groß, Pippi?
3: Wenn noch genug Kraft in den Pillen war, ganz bestimmt nicht.
4: Dann sind wir in 50 Jahren noch genauso klein.
0: Hm? Ja, da war es noch der Tommy.
1: Ja.
0: Später war es die Pippi.
1: In der Fernsehserie war es die Pippi.
0: Ja.
1: Dann. Ja, und im Kinofilm der Tommy.
0: Und warum?
1: Andrea LaRange, die Pippi gesprochen hat im Kinofilm, ich weiß nicht, ich glaube, sie wollte einfach weiter in die Schule gehen, was bei mir nicht der Fall war.
0: Ihre Mutter, Sie sind bei Ihrer Mutter aufgewachsen, gut, die war natürlich auch Künstlerin,
1: ja.
0: Tänzerin, Schauspielerin,
1: ja.
0: Hat die dann gesagt, ja, das ist so oder wie?
1: Meine Mutter hat mich gelassen, also die fand das gut, da sie selber Schauspielerin war, hat sie gesagt, na ja, also wenn du das willst, dann machst du das. Und sie hat ja auch gemerkt, dass es läuft. Und
0: Margit Simon, ihre Mama,
1: ja.
0: Die hat eh vieles anders gemacht, oder? Die war sehr locker, ne?
1: Ja, die war sehr locker. Die war sehr tolerant und sehr locker. Und wir durften abends lange aufbleiben. Sie spielte mit uns Federball bis abends um 10 draußen auf der Wiese. Die anderen Kinder schliefen da schon. Also die war sehr unkonventionell.
0: Und ich habe auch gelesen, dass sie auch gern mal, wenn eine Party war, hat sie gesagt, ach komm Eva, steh noch mal auf, das
1: ja.
0: Lohnt sich hier dabei zu sein.
1: Na, sie hat mich einfach geweckt, da war ich wirklich noch sehr klein. Aber da entstand eben dieser Wunsch, Schauspielerin zu werden, mhm. Weil das waren einfach so illustre Gäste. Da war ja dann auch mal Zara Leander dabei oder viele Tänzer und Tänzerinnen. Und die haben dann immer die Fotos meiner Mutter angeschaut und die Platten gehört mit ihrer wunderbaren Gesangsstimme auch. Und da habe ich dann gesagt, das möchte ich auch.
0: Waren Sie denn dann auch so? Also Sie haben so viele Jahre eben auch Pippi synchronisiert. Und wenn ich mir jetzt dieses Mädchen vorstelle, was dann mit 17 hier in den Norden kam, nach Hamburg kam. Das haben wir gerade gehört, ist aufgewachsen bei ihrer Mama, doch sehr offen, Party und ne. Denkt man ja, dann noch Pippi synchronisiert, also breitschultriger kann ja ein Mädchen kaum nach Hamburg kommen. Oder was waren Sie für ein Mädchen, als Sie dann hier am Deutschen Schauspielhaus angefangen haben?
1: Na, ich war schon schüchtern. Bin ich übrigens heute noch.
0: Schüchtern?
1: Ja, also das weiß ich.
0: Was heißt schüchtern?
1: Schüchtern heißt zurückhaltend, manchmal auch ein bisschen scheu und nicht genau wissen, was kommt auf mich zu und erst mal gucken.
0: Mhm.
1: Das merkt man mir nicht so an, weil ich natürlich auch sozusagen
0: präsent
1: auftreten
0: auch
1: kann
0: haben.
1: Und,
0: ja.
1: Und
0: mhm.
1: präsent bin, das weiß ich natürlich
0: mhm.
1: auch.
0: Mhm.
1: Aber damals war ich dann, also ich wollte unbedingt alleine nach Hamburg gehen damals, als ich 17 war. Das hatte ich auch mit meiner Mutter so abgesprochen und sie hat mir vertraut. Und was übrigens ganz toll ist, wenn Mütter ihren Kindern vertrauen, das gibt auch wirklich Kraft. Aber ich war dann doch auch sehr allein. Und sehr auf mich gestellt und dann auch sehr überrascht darüber, dass ich doch nicht so erwachsen war, wie ich gedacht habe, dass ich es bin.
0: Mhm.
1: Und da musste ich dann ganz schön kämpfen. Ich kam dann aber in eine Wohngemeinschaft, da lernte ich dann Irmgard Schleyer kennen übrigens, die mhm. meine ganzen Liederabende ja. gemacht hat.
0: Ganz toll, Klavier
1: zu sprechen
0: ne?
1: kommen.
0: Mhm. Mhm. Genau.
1: Ja, genau.
0: Ja.
1: Die dann viel Klavier gespielt hat, wir haben viel gesungen und sie hat mir sehr viel beigebracht.
0: Aber wenn ich jetzt nochmal zurückdenke und dann mir so ein schüchternes Mädchen dann doch eher vorstelle und die spielt dann in Othello eine Hauptrolle, also mit berühmten Regisseuren arbeiten sie zusammen. Wie passte das zusammen?
1: Auf der Bühne wird man zu jemand anderem. Und das verleiht einem in gewisser Weise den Mut. Ich habe mal bei Oriana Fallaci gelesen, Mut ist Angst. Mhm. Und da habe ich ganz viel über mich verstanden, warum ich mit so viel Angst auf die Bühne gehe. Ich habe ja immer noch wahnsinniges Lampenfieber. Vor allem, wenn ich singe. Ja, ist so.
0: Ja, ich kann das so. Ist das auch so, wenn Sie jetzt hier auf dem roten Sofa sitzen, aber dann nicht? Oder ist das
1: bisschen.
0: Immer so?
1: Also Lampenfieber würde ich es nicht nennen, aber so eine gewisse Aufregung, so ein Adrenalin habe ich schon. Mhm. Ja.
0: Und auf der Bühne, wie machen Sie das? Weil, also wenn ich zum Beispiel Lampenfieber habe, dann merke ich, dass es hier klopft, dann wird meine Stimme ein bisschen schwächer. So.
1: Mein Herz, ich denke, es springt raus.
0: So.
1: Also es springt wirklich raus und liegt da vorne auf dem Boden und pocht weiter. Aber ich weiß, dass man mir das nicht anmerkt. Weil ich einfach eine große Ruhe ausstrahle und die ja auch versuche zu erreichen. Mhm. Also ich kann es nicht anders erklären. Ich kann natürlich schon, es gibt ja Übungen dafür und so, dass man das.
0: Sie haben mal gesagt, man muss an die Nasenwurzel denken. Das habe ich.
1: Hier.
0: Achso, hier. Ich dachte immer, die ist hier.
1: Ja, dachte ich auch, aber die ist hier.
0: Die ist da und dann konzentriert man sich darauf. Ja. Das ist auch für alle zu Hause ein Tipp, wenn man aufgeregt ist. Und dann wird
1: ja, wenn man einatmet durch die Nase, dann spürt man ja hier die Luft.
0: Okay, das nehme ich mit.
1: Auf die konzentriert man sich.
0: Okay,
1: das ist wie eine Meditation.
0: Aber dass Sie noch aufgeregt sind, das denkt man auch wirklich gar nicht.
1: Ich bin ja jetzt schon aufgeregt, wenn ich darüber spreche.
0: Ach Mann, aber Sie sind auf jeden Fall hier im Norden eben auch, um wieder aufzutreten beim Schleswig-Holstein Musikfestival, genau, wo Sie eben aus Astrid Lindgrens Tagebüchern lesen. Übrigens, dass wir in Deutschland so viel über Astrid Lindgren wissen, darauf wollen wir jetzt noch mal kurz zu sprechen kommen. Denn das liegt daran, dass sie nicht nur Geschäftsbeziehungen zum Oettinger Verlag in Hamburg hatte, sondern eben auch eine Freundschaft mit der Familie entstanden ist, wie uns jetzt Dorothea Forscherau erzählt.
5: Mitte der 40er Jahre schreibt eine Schwedin ihr erstes Kinderbuch. Ungefähr zur selben Zeit gründet in Hamburg jemand einen Verlag. Wenig später kreuzen sich ihre Wege. Und Friedrich Oettinger ist sofort angetan von Astrid Lindgren und dem besonderen Mädchen mit den roten Zöpfen.
6: Mein Mann erbat eine Option auf Pippi Langstrumpf. Die gab Frau Lindgren ihm auch gerne. Aber sie sagte eben dabei, dass doch bereits 5 deutsche Verleger das Buch abgelehnt hätten und dass es wohl kaum etwas für Deutschland sei.
5: Viele Eltern finden Pippi tatsächlich zu frech, zu vorlaut, zu selbstbewusst. Kinder aber lieben sie genau dafür umso mehr. Das Buch wird ein Welterfolg und der erste Meilenstein in der heute 80-jährigen Verlagsgeschichte. Sie hat all das von Anfang an miterlebt. Silke Weitendorf, Stieftochter des Verlagsgründers, spätere Geschäftsführerin und damals 8 Jahre alt.
7: Ich war ja die allererste Pippi Langstrumpf-Leserin in Deutschland. Also ich habe schon den Text lesen können, bevor er als gedrucktes Buch vorlag. Ich war eine begeisterte Pippi-Leserin.
5: Also schreibt sie der Autorin einen Brief.
7: Liebe Frau Lindgren, das Pippi-Buch gefällt mir so gut, dass ich es schon mehrere Male gelesen habe. Auch meine Freundin gefällt es gut. Jetzt hat Mutti mir den 2. Band von Pippi mitgebracht, der mir noch besser gefällt. Mit herzlichen Grüßen, Ihre Silke.
5: Nach und nach ziehen immer mehr geliebte Lindgren-Figuren ins Verlagshaus ein. Und aus der reinen Geschäftsbeziehung zwischen dem Ehepaar und der Schriftstellerin wächst eine enge Freundschaft. Mit Friedrich teilt sie eine Leidenschaft für die Natur, mit Heidi für Gedichte und Volkslieder.
7: Es wurden viele, viele Briefe geschrieben. Es wurden lange Briefe geschrieben. Es ging ganz viel über Privates. Die beiden Frauen haben einander Freud und Leid mitgeteilt. Genauso wie sie sehr, sehr viel zusammen am Telefon gesungen haben. Das kann man sich gar nicht vorstellen. Und wenn Astrid bei uns zu Hause war, sie war so ein musikalischer Mensch, sie hat immer gesungen oder geträllert.
5: Wenn Astrid Lindgren in Hamburg ist, wohnt sie bei den Oettingers, in diesem Zimmer. Die Verbundenheit mit Heidi und Friedrich schwappt über auf die ganze Familie.
7: Ihr war es sehr wichtig, zu ergründen, wie ein junger Mensch denkt. Denn die meisten Leute wollten doch vielleicht etwas wissen, wie bist du denn in der Schule, kommst du gut zurecht und so. Aber Astrid wollte wissen, bist du ein glückliches Kind und welche Gedanken hast du?
5: Vielleicht ein Teil des Erfolgsrezepts von Astrid Lindgren. Kinder ernst zu nehmen und ihnen auf Augenhöhe zu begegnen. Im Laufe der Jahrzehnte hebt die Familie noch viele weitere literarische Schätze, wie die von Cornelia Funke, Paul Maar oder Erich Kästner. Doch die Verlagstüren geöffnet hat eben Pippi.

0: Astrid Lindgrens Bücher wäre es sicherlich undenkbar gewesen, dass der Verlag überlebt hätte. Letztendlich haben wir in unserer Todesanzeige, als Astrid Lindgren 2002 verstarb, geschrieben, wir verdanken ihr alles. Und so ist es letztendlich geblieben.
1: Am Ende bleibt also Dankbarkeit. Sicher auch von Millionen LeserInnen. Für Astrid Lindgrens Bücher und noch so viele andere liebgewonnene Geschichten, die Oetinger in den vergangenen 80 Jahren verlegt hat.

0: beschrieben, was sie da empfunden hat? Ja. Was war für Sie das Besondere daran?
1: Naja, also das Besondere unter anderem ist ihre Empathie, die da rauskommt, wie sie eigentlich für alle Menschen, die an diesem Krieg beteiligt sind oder die eben unter diesem Krieg leiden, eine Empathie hat. Und überhaupt, dass sie mit Beginn des ersten Tags des Zweiten Weltkriegs angefangen hat, Tagebuch zu schreiben für sich. Die sind ja erst nach ihrem Tod veröffentlicht worden. Sie hat das für sich geschrieben, um zu verstehen, was da vor sich geht. Und sie hat gearbeitet in der Postdienststelle des schwedischen Geheimdienstes.
0: Genau, das ist auch
1: und dadurch kam sie eben an geheimes Material, hat diese Briefe gelesen. Dadurch wusste sie sehr früh von der Judenverfolgung und hat Briefe gelesen, die sie total erschüttert haben. Und hat das alles in ihren Tagebüchern notiert. Und alles aus dem neutralen Schweden, die ja nicht beteiligt waren am Krieg, worüber sie immer wieder dankbar war, immer wieder auch schreibt, wie schön es ist in Schweden und wie wunderbar und wie die Sonne scheint und es riecht nach Frühling. Und was müssen die armen Menschen auf der Welt leiden, die in diesem Krieg sind. Und das alles ist an diesem Abend mit drin, mit sehr vielen Liedern, schwedischen Liedern.
0: Sie singen auch
1: auf Schwedisch,
0: ne?
1: Ja, ich singe Schwedisch, ich singe Isländisch. Gibt es ein Lied aus ein Jahrhundert vorher über Menschen, die gehungert haben. Mhm. Also Kinderlieder, Schlaflieder, aber auch Kurt Weil, Lili Marleen. In 5 Sprachen.
0: Sie sagen das so einfach. Bringen Sie sich das einfach so bei, dann, also dass Sie das.
1: Ja,
0: ja. Ja, lernen Sie auswendig die Sprache und dann geht das.
1: Ja.
0: Tja.
1: Das geht.
0: Wer kann, der kann.
1: Ja.
0: So, wir wollen natürlich das mal hören, eben aus den Tagebüchern. Mhm. Sie haben eine Stelle rausgesucht.
1: Ich habe eine Stelle rausgesucht, die Stelle nach dem Krieg. Also tatsächlich am Tag, als der Krieg aufhört. 7. Mai 1945. Dies ist der Tag des Siegs. Der Krieg ist aus. Der Krieg ist aus. Der Krieg ist aus. Um 14.41 Uhr, glaube ich, wurde die Kapitulation in einem kleinen roten Schulhaus in Reims unterzeichnet, womit alle deutschen Streitkräfte in ganz Europa verloren gegangen sind. Norwegen ist jetzt also auch frei. Über Stockholm liegt ein wahnsinniger Jubel. Die Kungsgatan ist mit einer mehrere Zentimeter dicken Schicht Papier bedeckt. Die Menschen führen sich auf, als wären sie verrückt. Auf der Arbeit haben wir nach der Radiosendung um 3 Uhr die norwegische Nationalhymne Jovi Elska gesungen. Im Augenblick spielen sie The Star-Spangled Banner im Radio. Ich habe mit Linnea und Lars Sherry getrunken und mir ist etwas schwindlig. Es ist Frühling und die Sonne scheint an diesem gesegneten Tag und der Krieg ist zu Ende. Stockholm ist wie von Sinnen. Immer noch brausen Wellen der Freude über die Kungsgatan, sagt der Sprecher. Ein herrlicher, wunderbarer Tag ist das. In diesem Augenblick erzählt eine Norwegerin, was sie gefühlt hat, als der Frieden kam. Sie sehnt sich nach ihrem Sohn, der in England ist. Ach, ach, jetzt ist Schluss mit Folter und Konzentrationslagern, Bombenangriffen und Ausradierung von Städten. Und die gepeinigte Menschheit kommt vielleicht ein wenig zur Ruhe. Deutschland und die Deutschen werden gehasst. Aber man kann nicht alle Deutschen hassen. Man kann sie nur bedauern. Der Krieg ist aus. Das ist das Einzige, was im Augenblick zählt.
0: Schön. Das ist unheimlich viel Mitgefühl auch in diesen Worten, finde ich.
1: Ich bin an dieser Stelle tatsächlich einmal auf der Bühne ohnmächtig geworden.
0: Ohnmächtig?
1: Ja. Bei einer Lesung hat es mich so ergriffen, dieser Moment, weil davor haben wir ja auch viel Schreckliches, ja, auch Schönes, aber auch viel Schreckliches. Und das ist dann, hat mich auf einmal so überwältigt, dass der Krieg aus ist, dass ich plötzlich so. Und dann kam meine Pianistin Irmgard ganz schnell und hat mich aufgefangen und hat gesagt, was ist los? Ich sage, ich weiß nicht. Ich habe gefragt, was ist los? Sie sagt, du bist umgefallen. Ach, willst du weiter singen? Ja, auf jeden Fall.
0: Das ist, Sie haben das ja 2015 schon mal komplett eingesprochen, ne? Also diese Texte.
1: Als Hörbuch,
0: genau. Genau, als Hörbuch. Also diese Texte kennen Sie. Aber ist das vielleicht auch so dieses Vehikel, dass Sie da so einsteigen, damit Sie das eben auch so

0: lesen können.
1: Ja, natürlich. Also an diesem Tag bin ich offensichtlich besonders eingestiegen und da hat es mich erwischt. Also da hat irgendwas, ich habe die Erklärung, ich kann sie aber nicht. Das hat mir dann ein Arzt beschrieben, was das ist.
0: Mhm. Was ist das?
1: Ja, irgendein emotionales Teil im Körper.
0: Ja.
1: Kriegt da einfach zu viel.
0: Kriegt zu viel, Overload und
1: ja,
0: dann...
1: Macht dann.
0: Ja. Ja, aber das ist, es ist wahrscheinlich irgendwie eine Gabe, das zu können, damit sie auch so lesen können und andererseits... Muss man wahrscheinlich ziemlich auf sich aufpassen.
1: Ja, gut. Ist, ne? An dem Tag war ich auch besonders sensibel. Also das kommt auch mal vor.
0: Wie bei uns allen.
1: Ich bin ja sehr stark und ich wirke auch so. Aber das heißt ja nicht, dass man innen nicht auch dann auch mal schwach ist oder sehr empfindsam oder feinfühlig. Müssen wir ja auch sein in dem Beruf.
0: Ja, Grundvoraussetzung eigentlich. Ne? Die Lesungen sind leider beide schon ausverkauft in Schleswig-Holstein und Hamburg. Ja. Aber die sind eben dann bei diesem Schleswig-Holstein-Musikfestival. Und sie machen aber ja schon ganz lange Liederabende, eben ganz besondere Liederabende, wo gesungen wird, wo gelesen wird, wo musikalische Unterstützung dabei ist. Aktuell auch ein literarisch-musikalischer Abend für Mascha Kaliko. Die hat im Exil ganz tolle Texte geschrieben. Da gucken wir gleich nochmal drauf. Aber vorher blicken wir eben auf eine Frau, die unsere Autorin Johanna Anna Leper getroffen hat. Sie lebt seit 13 Jahren hier in Hamburg im Exil und schreibt eben von hier aus gegen die Zustände in ihrem Heimatland Syrien.
2: Wie ein Fenster in ihre Vergangenheit. Die Schriftstellerin Rosa Yassin Hassan lässt sich von alten Familienfotos inspirieren. Die Geschichte ihrer Vorfahren verarbeitet sie gerade in einem neuen Roman. Erforscht und erfüllt deren Leben.
3: Für mich schreiben ist nicht nur Erinnerung zu bewahren, sondern auch ein Dialog zwischen mir und meinen Wurzeln.
2: Rosa Yassin Hassan ist eine einflussreiche syrische Menschenrechtsaktivistin. Ihre Romane wurden in mehrere Sprachen übersetzt. Das Buch, an dem sie gerade schreibt, erzählt von Gewalt in Syrien, in ihrer Familie, der Gesellschaft. Ihre Mutter, erfolgreiche Journalistin, ein Vorbild für die junge Rosa. Die studiert später, schreibt an gegen das damalige Assad-Regime. Ihre Waffen, Zeitungsartikel und fiktive Geschichten.
3: Also Romane ist die geheime Geschichte, die über die Verlorene, die schwache Leute also erzählt. Die normale, einfache Leute, die leiden jeden Tag. Und wir kennen das nicht einfach. Und besonders die Frauen. Also ich schreibe über die, immer über die Frauen, die wirklich jeden Tag leiden. Also insbesondere in Syrien.
2: Ihr Heimatland ist in Aufruhr. Damaskus, Dezember 2024. Assads Regime stürzt nach einem langen Bürgerkrieg. Doch auch der islamistische Übergangspräsident al-Sharra bringt keinen Frieden. Es kommt zu Anschlägen auf religiöse Minderheiten, zum Beispiel eine Moschee der Alawiten in Homs. Diese religiöse Minderheit lebt vor allem an der Küste. Ihr gehört auch der entmachtete Assad an. Jetzt fürchten viele Alawiten in Syrien um ihr Leben. Manche flüchten wie hier in den Libanon. Auch Rosa Yassin Hassan hat alawitische Wurzeln.
3: Wir hatten Hoffnung, dass wir ein neues Land, demokratisches, friedliches Land aufbauen können. Aber leider also kam diese Regierung und die Spaltung jetzt ist noch tiefer.
2: Vor 13 Jahren floh Rosa Yassin Hassan mit ihrem Sohn aus Syrien nach Deutschland. Schon unter Assad wurde sie politisch verfolgt. Hier im Exil kann sie frei schreiben.
3: Im Exil musst du einfach mit den anderen Dialog machen, diskutieren, sich selber erklären. Und dann durch diese Erklärung, du kannst dich selber auch verstehen.
2: Und so arbeitet sie Syriens Gewaltspirale auf, Schriftzeichen für Schriftzeichen.
3: Syrien und Syrer verdienen besser, verdienen Demokratie, Frieden und Freiheit. Ja? Und in Zukunft kann die Worte sehr viel verändern. Also das ist mein Glauben. Deswegen also, schreibe ich immer noch.

0: behalte immer die Hoffnung.
1: Ja, Eva Mattes arbeitet eben auch viel mit Exilkunst, aktuell in Nirgendland. Das ist so ein literarisch-musikalischer Abend für Mascha Kaleko. Was ist das? Was begeistert Sie daran oder was berührt Sie daran?
2: Also ich mache wirklich schon seit 30, 40 Jahren diese Liederabende über dieses Thema Exil, Verlust von Heimat, Rückkehr in die alte Heimat. Und dieser Abend ist ganz besonders, weil es ist der Abend von Etta Scollo. Etta Scollo, diese großartige sizilianische Sängerin und Komponistin, hat irgendwann auch Mascha Kaleko entdeckt und gemerkt, in Italien kennt man die gar nicht, und hat Gedichte von Mascha Kaleko vertont. Und das bringt sie auf die Bühne und ich unterstütze sie dabei. Und außerdem noch Susanne Paul am Cello und Tara Baumann an der Bassklarinette. Und das ist ein wunderbarer Abend, weil Etta wunderbare Musik geschrieben hat, eine unfassbar tolle Stimme hat, von der ich auch wieder sehr viel lernen kann. Und bei manchen Liedern singe ich mit und ansonsten spreche ich diese wunderschönen Gedichte von ihr.
1: Ich würde sagen, genau da gucken wir jetzt mal rein, denn wir können mal gucken, wie das aussieht mit dem Trio der italienisch-deutschen Musikerin Etta Scollo und den anderen beiden eben, wie das so klingt, wenn so ein besonderer Abend eben stattfindet.

0: Kaleko, aber die hatte ja sowas, dass man, ich finde, die hat ja auch so Liebesgedichte geschrieben und so, wo man auch ein bisschen immer drüber lachen musste. Ja. Das ist eine ganz besondere Kombi, oder? Was
1: ich rausgemacht habe. Die hat diese Alltagsgedichte geschrieben. Sie ist damals, als sie noch sehr jung war, in Berlin berühmt geworden mit ihrem lyrischen Stenogrammheft. Das wurde gleich, ich weiß nicht, wie oft verkauft. Mhm. Ganz, ganz besonders oft für Gedichte. Und sie war immer im romanischen Café, wo diese ganzen Dichter waren, die dann später, wie sie auch, in die Emigration gehen mussten. Mascha Kaleko ist nach New York gegangen und hat von dort aus, wie ich finde, die allerschönsten Gedichte geschrieben über die Sehnsucht nach ihrer Heimat, über wie das ist im fremden Land mit der fremden Sprache, dass der Mond der gleiche ist und die Sterne auch. Aber es sind die Träume nicht dieselben und die Sprache drücken nicht das Gleiche aus. Also wunderschön. Aber diese Alltagsgedichte eben auch und auch die Liebesgedichte, sie hat immer, auch wenn es noch so traurig in ihrer Seele ist, eine Leichtigkeit in ihren Gedichten. Ja. Und das ist so schön an ihr und so besonders. Ein bisschen Heinrich Heine auch dabei. Mhm. Also sie hat ja auch, sie hat mal in einem Gedicht geschrieben, auch ihr Verleger ist in Hamburg, so wie Heinrich Heines Verleger, der auch in Hamburg war. Und das klingt so ein bisschen an bei ihr. Heine hatte ja auch diese wunderbare Leichtigkeit.
0: Mhm. Das ist so, ich finde, wenn Sie über sowas sprechen, über diese Theateraufführung oder eben über diese Kunst, dann merkt man immer so richtig diese Freude bei Ihnen, wie wertvoll das eben auch für Sie ist. Ja. Ist es denn so, dass wenn Sie jetzt so Fernsehproduktionen haben oder als damals der Tatort kam, das ist ja auch etwas, was total für Sie steht, Kommissarin Blume, das ist, glaube ich, auch etwas, woran natürlich viele an Sie denken. Ist das für Sie so ein Türöffner gewesen, dass Sie eben auch jetzt künstlerisch alles machen können, was Sie möchten? Oder ist das für Sie ein anderer Weg einfach gewesen, dass Sie gesagt haben, okay, daran möchte ich mich auch ausprobieren?
1: Das war erst mal ein anderer Weg, tatsächlich. Ich war ja immer sehr vorsichtig mit Fernsehen, aber Tatort war immer schon irgendwie was Besonderes. Und als dieses Angebot kam, habe ich gedacht, ja gut, das mache ich. Und das war natürlich ein Türöffner, dass die Leute mich kennen und somit auch in die Liederabende kommen. Das ist ganz wichtig. Also wenn man so freiberuflich auf die Bühne geht, braucht man unbedingt ein Publikum.
0: Sebastian Betzel war das, ne?
1: Genau.
0: Mit dem Sie da. Ja, ja. Ich glaube, wir haben später auch noch mal zusammen gedreht. Ja, genau. Ja. Aber eine Frage habe ich: Stimmt das eigentlich, dass Sie ein Knalltrauma haben? Also, dass Sie bei den Tatortdrehs, dass nicht geschossen werden durfte, sondern nur stumm geschossen wurde?
1: Ja, das stimmt.
0: Ich konnte das nicht glauben.
1: Doch, ich habe eine Knallphobie. Ich habe einen Knall. Ich bin einfach total verknallt. Nein,
0: das auch. Das ist schön.
1: Ich bin auch total verknallt, aber ich habe auch eine Knallphobie.
0: Aber ich kann mir so, da schießt er rein und hört
1: also, wenn jetzt hier ein Luftballon reinkäme, aufgeblasener Luftballon, dann müsste ich das Studio verlassen. Ach, ich sage immer, wenn bei Lena Lorenz Partys gedreht werden oder so unsere Sommerfeste, womit meistens die Folgen aufhören, sage ich immer vorher, bitte keine Luftballons in die Dekoration. Ich halte es nicht aus.
0: Und was haben die gemacht, damit alle wussten, es wird geschossen beim Tatort? Weil da wird ja des Öfteren mal geschossen.
1: Es gab da einmal diese Geschichte, wo der Regisseur dann gesagt hat, Schuss, damit alle wissen, jetzt wird geschossen. Aber als er Schuss sagt, habe ich mich auch so erschreckt, dass Sebastian Betzel dann gesagt hat, Mai, dann sag halt Butterblume. Dann hat er Butterblume gesagt und dann
0: seitdem immer Butterblume. Das ist lustig, ich kann es nicht glauben.
1: Ja, es ist sehr lustig. Aber es ist, wenn es dann ernst wird, für mich ganz schlimm.
0: Ja, glaube ich. Ja, wenn das wirklich so was ist.
1: Ich habe schon viel versucht, um das irgendwie zu heilen, aber es will nicht wirklich in die Heilung gehen.
0: Ja,
1: aber naja, ich habe es akzeptiert und gehe damit um.
0: Jetzt Sie haben im Oktober einen neuen Film in der ARD, Elodie. Ich glaube, da wird nicht geschossen, das ist schon mal gut. Und, aber es ist ein Drama.
1: Ja, ein Familiendrama. Also es kommt am Anfang des Films ein Familiengeheimnis raus. Es kommt etwas raus, was die Tochter der Familie, die Hauptdarstellerin, jetzt erst erfährt im Erwachsenenalter von, weiß ich nicht, 40. Und dann geht sie dem nach. Und das Geheimnis bin ich.
0: Mhm, genau, weil Sie haben sie als Baby betreut.
1: Genau.
0: Wir gucken da jetzt mal rein, was bei Elodie Sie im Oktober in der ARD erwartet.
2: Dass du mich mal besuchen kommst. Du warst mein kleinstes Würmchen.
3: Wann war ich denn bei Ihnen?
2: Dein Vater hat dich Mitte Februar 86 gebracht. Mitte Mai hat er dich wieder abgeholt. Du warst Tag und Nacht bei mir. So ziemlich genau 3 Monate lang. Soviel ich weiß, war deine Mutter krank.
0: Caroline
1: Schuch
0: war es, ne? Genau. Und die hat nämlich auch danach gesagt, dass sie das so toll fand, dass sie dieser bösen Kinderfrau, vor der man ja wirklich ein bisschen Angst kriegt, wenn man das so sieht, dass sie der eine gewisse Würde verliehen haben.
1: Ach, wie nett.
0: Deshalb so toll fand.
1: Naja, die wird eigentlich so eher als böse erstmal erzählt. Und das fand ich irgendwie zu eindimensional. Mhm. Weil ja, das ist auch eine einsame Person.
0: Ja.
1: Und die,
0: ja. Aber es ist doch toll, wenn dann auch die Kollegen sagen, das ist, hat so eine Würde reingebracht. Mhm. Sie haben auch zahlreiche Kinofilme gemacht. Mhm. Die Zeit haben wir nicht, das auch noch alles durchzugehen bei dieser langen, tollen Karriere. Aber heute am Donnerstag gehen wir natürlich mit Ihnen ins Kino. Dorothea Forscherau stellt Ihnen ganz unterschiedliche Filme vor. Wobei im Grunde ja, handeln beide von starken Frauen.
4: Ich will mich bewerben in Cambridge.
5: Kommt absolut nicht in Frage. Du wirst heiraten und Ehefrau sein.
6: London 1910. Die junge Catherine aus gutem Hause möchte studieren. Astronomie, ihre Leidenschaft. Aber die damalige Gesellschaft hat andere Vorstellungen.
5: Denkst du denn, ein Mann will eine Frau heiraten, die arbeitet?
7: Niemand will Frauen in der Wissenschaft.
8: Und sie verschwenden gerade unsere Zeit.
6: Ehrlich. Doch Catherine beugt sich nicht. Es beginnt eine charmante Selbstermächtigungsgeschichte.
9: Wir haben beide ein Hobby. Ich die Poesie und du die Astrologie.
10: Astronomie.
9: Ja, Astronomie, Verzeihung.
6: Neben Hauptdarstellerin Hayley Bennett glänzt auch Elias Mbarek in seiner ersten internationalen Kinorolle.
11: Fremden Kerlen auf Dächern vertraue ich nicht.
12: Eine Frau, die weiß, was sie will.
6: Die Handlung beruht auf dem wohl zugänglichsten Roman der berühmten englischen Schriftstellerin Virginia Woolf.
13: Ist es so abwegig für Sie, sich vorzustellen, dass ein Mann den Erfolg einer Frau unterstützen will?
6: Allerdings mit einigen Freiheiten.
14: Ihr steckt fest im letzten Jahrhundert, Jungs. Geben Sie mir eine Chance.
6: Vermutlich, um ein breiteres Publikum zu erreichen. Dazu passt auch die moderne Filmmusik.
14: Eines Tages wird das alles hier verschwunden sein. All diese Mauern und Vorurteile und Dogmen. Frauen, kommen nach Cambridge.
6: Leider fehlt es dem Dreh.

0: Buch an Tempo und Tiefe. Deswegen gibt es für diese astronomische Romanze nur 3 von 5 Sternen. Disney hat es wieder getan. Einen erfolgreichen Animationsfilm ins halbwegs echte Leben geholt.
1: Bayana, der Ozean hat dich auserwählt. Finde Maui. Bring das Herz nach Tefiti zurück. Sie hebt sich von allen ab.
0: Es ist die Geschichte der polynesischen Häuptlingstochter Vaiana, die auf abenteuerliche Reise geht, um ihr Volk und auch gleich die ganze Welt zu retten. Dabei trifft sie auf den selbstverliebten Maui.
2: Maui, Halbgott des Windes und des Meeres.
3: Held der Seefahrer.
2: Hä?
3: Es heißt korrekt Maui. Formwandler, Halbgott des Windes und des Meeres. Held der Seefahrer. Ah, Seefahrerinnen. Fahrer und Fahrerinnen.
2: Dankeschön.
3: Voll gerne.
0: Großartig die Chemie zwischen Catherine Lagaia und Dwayne Johnson. Über seine Perücke lässt sich allerdings streiten.
4: Seht euch nur seine wilden Locken an.
3: Ja, ich hab wirklich schönes Haar.
2: Ich brauch deine Hilfe.
3: Ich gehe nicht mit einer Sterblichen auf eine Mission.
2: Meine Insel, mein Volk, wird nicht überleben, wenn wir das nicht hinkriegen. Der Ozean hat mich auserwählt. Und er wählte auch dich.
0: Ob die deutschen Synchronstimmen dem Original standhalten können, lässt sich an dieser Stelle leider nicht genau sagen, da uns zum Beurteilen nur die englische Version vorgelegen hat.
2: Ich bin keine Prinzessin. Ich bin die Tochter des Chiefs. Die Zukunft meines Volkes.
0: Das Original hat aber die Höchstwertung verdient für dieses zugleich mitreißende und rührende Leinwandspektakel. 5 von 5 Sternen.
3: Was? Hab ich was zwischen den Zähnen?
5: Also der erste Teil war auch schon super, habe ich geguckt. Ist sowas? Ja. Ist das auch was für Sie, so Disney-Produktion?
6: Ja. Ja, auf jeden Fall.
5: Obwohl Entspannung ist ja jetzt, eigentlich finden Sie die woanders, in Brandenburg, oder? Sie haben da ein kleines Haus mit Ihrer Tochter zusammen, mit großem Garten.
6: Großem Garten, den ich, ich mache Permakultur. Das ist etwas, was sich möglichst von alleine macht, weil ich ja leider nicht so oft da sein kann.
5: Das wäre meine nächste Frage gewesen, wer im Sommer gießt.
6: Ja, also unterschiedlich, manchmal auch die Nachbarn netterweise. Meine Tochter ist öfter draußen als ich, aber jetzt ab Montag habe ich 14 Tage frei.
5: Oh.
6: Da werde ich aber sowas von gießen, ja.
5: Ja,
6: aber und meine Blumen betreuen und mit ihnen sprechen. Das tue ich übrigens auch. Und wenn ich unterwegs bin, dann gucke ich mir jede Blume an und denke, ich will in meinen Garten.
5: Ja,
6: ich gucke mehr manchmal. Also das ist so irgendwie auch so eine, das ist eine unheimliche Sehnsucht von mir. Blumen, Pflanzen. Mhm. Und dann überlege ich mir, wie ich den Garten weitergestalte, wenn ich unterwegs bin. So träume ich mich da immer hin.
5: Also deshalb jetzt 14 Tage Urlaub, aber nicht irgendwo hin, sondern einfach da in Brandenburg im Haus?
6: Ja.
5: Aber Tochter auch da?
6: Unser Haus heißt Indien. Es ist also unser Indien in Brandenburg.
5: Ist das so indisch eingerichtet und so?
6: Nö, überhaupt nicht.
5: Ach so, warum Indien?
6: Weil meine Tochter gesagt hat, das Haus braucht einen Namen. Was hältst du von Indien?
5: Ja,
6: sage ich, super.
5: Das siehst du, so einfach kann das gehen.
6: Genau.
5: Super. Vielen Dank, Frau Mattes, das war ein super schöner Besuch von Ihnen.
6: Dankeschön.
5: Vielen Dank für die Offenheit auch. Und morgen wird es magisch bei uns. Da kommt Jan Becker, der ist Hypnotiseur und Magier. Ja, freuen wir uns drauf. Und auch auf Sie. Wir hoffen, Sie sind morgen wieder dabei. Einen schönen Abend für Sie. Vielen Dank.

0: bleiben dumm.
1: Hallo, hier ist euer guter alter Kumpel.

0: Ja, und ich bin auch da, das Krümelmonster. Kekse. Und wir sind auch dabei. Ernie. Und Bert. Hey, Ernie, hier fehlt doch noch jemand, bevor wir mit der Sesamstraße anfangen können. Ja, Bert, mein Quietscheentchen. Nein, Ernie, ich meine doch... mich, Elmo. Dann kann's ja jetzt losgehen. Seid ihr dabei?
1: Bert, ich liebe Zelten.
2: Ja, ich auch. Und diese wunderbare Ruhe. Keiner weit und breit, der einen stört.
1: Aber...
2: Psst, Ernie. Gute Nacht.
1: Hm? Oh. Aber Bert, um uns herum, da ist es gar nicht so ruhig. Oh, das war eine Eule. Oh. Ein Wolf. Hast du den gehört?
3: Wo kam die Geräusche her? Kommt, sucht mit mir, das wird nicht schwer. Kam der Wolf grad von der Seite?
4: Von rechts?
5: Von links?

0: Was ist denn, Ernie? Was ist passiert?
1: Da draußen sind musikalische Tiere, Bert.
0: Wie? Musikalische Tiere?
1: Ja, ja, genau. Da draußen. Komm mit.
0: Aha. Musikalische Tiere also.
1: Aber Bert, sie waren gerade noch da. Aha. Rechts, links, oben und unten. Ganz sicher. Bert, was machst du denn da?
0: Wonach sieht das denn aus? Ernie, ich leg mich wieder hin.

0: Links, oben, unten. Rechts, links, oben, unten.
1: Also wirklich.
2: Ach, ich möchte mal eine Nacht durchschlafen.
3: Licht aus! Mann!
0: Rechts, links, oben, unten.
4: Hallo! Ich kann das schon selbst. Ich bin Elli und bin schon 5 Jahre alt. Ich zeige euch jetzt, was ich schon ganz alleine kann. Ich pflanze hier gerade Erbsen, weil ich die am liebsten esse. Und mit diesem Ding hier, damit mache ich die Löcher, damit ich weiß, wo ich die Erbsen reinlegen muss. Und dann lege ich dort die Erbsen hinein. Das habe ich schon ganz oft gemacht, die Erbsen zu setzen. Ich glaube sogar jedes Jahr. Pflanzen kann ich schon alleine.

pflanze jetzt hier Kartoffeln. Die pflanze ich mit dem Keim nach oben, damit sie auch gut wächst. So, das war's jetzt mit den Kartoffelchen. Geerntet wird erst im Herbst. Das sind Erdbeeren und da freue ich mich schon drauf, wenn die reif sind. Ich glaube, die Erbsen braucht 2 Monate, bis sie fertig sind. So lange muss ich warten. Ja, zwischendurch muss man auch mal gießen. Ich gucke jetzt mal, ob die Erbsen schon reif sind.

0: Ich möchte das essen. Ja. Guck mal, wie viele Erbsen ich geerntet habe. Und ich habe die ganz allein gesät. Ich gucke, ob schon eine Kartoffel reif ist. Hier ist schon eine kleine. Auch noch eine größere. Erdbeeren sind richtig super. Vor allem, wenn sie im eigenen Garten wachsen. Davon futter ich jetzt eine. Die schmeckt lecker. Das ist hier meine Ernte. Gartenarbeit mache ich gerne.
1: Ich hoffe, ich komme nicht zu spät. Oh, gut. Ist niemand vor mir dran? Oh nein. Oh, einen guten Morgen, mein Herr. Willkommen bei uns in der Kaffeepflanze. Heimat vom absolut frischesten Kaffee von der ganzen weiten Welt.
2: Na gut, von mir aus einen Becher Kaffee zum Mitnehmen.
1: Einen Becher Kaffee zum Mitnehmen. Kommt sofort. So, okay, und los geht's.
3: Was ist das?
1: Eine Kaffeepflanze, mein Herr.
2: Eine Kaffeepflanze? Was wollen Sie denn mit einer Kaffeepflanze?
1: Tja, von dieser Pflanze kommt Ihr Kaffee, mein Herr. Kaffeebohnen wachsen an Kaffeepflanzen, verstehen Sie? Und da wir Ihnen erlauben, Ihre eigene Bohne von dieser Pflanze zu pflücken, bekommen Sie garantiert den frischesten Kaffee von der ganzen weiten Welt.
2: Ich möchte gar nicht meine eigenen Bohnen pflücken. Ich möchte einfach nur einen Becher Kaffee haben.
1: Oh, mit Ihrer Erlaubnis, mein Herr, werde ich die Bohnen für Sie pflücken. Ich kenne Ihren Geschmack. Also mal sehen, wo hängen denn die besten Böhnchen? Ich glaube, hier vorne sind welche. Ah, die sind noch nicht reif. Oh, hier ganz hinten, hier sehe ich eine hübsche. Oh, sehen Sie, die kleine Schöner glaubt, sich verstecken zu können.
2: Würden Sie einfach die Bohnen pflücken und mir einen Becher Kaffee machen?
1: Ja, aber natürlich, mein Herr. Schon geht's weiter. Wir werfen jetzt diese frisch gepflückten Kaffeebohnen in die Kaffeemaschine und Sie bekommen Ihren Kaffee sofort.
2: Oh, ich komme zu spät. Ich weiß, ich komme zu spät.
1: Und ab mit euch. Los geht's!
4: Was passiert da bitte?
1: Oh, unsere Kaffeepflanze, patentierte Kaffeemaschine, macht jetzt aus den gepflückten Bohnen einen frischen Kaffee für Sie.
2: Könnten Sie sich bitte ein bisschen beeilen? Ich möchte jetzt endlich meinen Kaffee.
1: Oh, aber natürlich, mein Herr.
2: Also was ist jetzt wieder?
1: Oh, also unsere Super-Luxus-Kaffeemaschine übergießt jetzt mit kochend heißem Wasser die frisch gemahlenen Kaffeebohnen. Und? Na bitte, hier kommt der frischeste Kaffee von der ganzen weiten Welt.

0: Na endlich. Und jetzt bitte, packen Sie den Becher einfach in eine Tüte und lassen Sie mich hier verschwinden.
1: Oh, gern, mein Herr. Hier ist Ihr Kaffee. Möchten Sie etwas Zucker dazu?
0: Oh ja, gut, gut. Ja, bringen Sie mir Zucker.
1: Zucker kommt sofort.
0: Das ist kein Zucker.
1: Wow, gut beobachtet, mein Herr. Ja, das ist kein Zucker. Das ist Zuckerrohr. Und daraus wird Zucker gemacht.
0: Zuckerrohr? Das ist doch einfach lächerlich.
1: Bitte, verdient nicht der frischeste Kaffee auch den frischesten Zucker, mein Herr?
0: Wie lange wird das wieder dauern?
1: Das dauert nicht lange. Jetzt muss ich nur die Zuckerrohrhalme zu einer dicken Paste zermanschen und dann den Saft aus dieser Paste herauspressen. Erhitzt wird daraus dann Sirup und zum Schluss muss ich das Ganze noch kräftig schleudern. Und was dann daraus entsteht, ist der frischeste Zucker von der ganzen weiten Welt.
0: Oh. Wissen Sie was? Hm? Vergessen Sie den Zucker. Geben Sie mir nur etwas Milch und geben Sie mir endlich den Kaffee.
1: Milch? Sofort, mein Herr. So ist es gut. Braves Mädchen. Sehr schön. Du bist die Beste.
0: Eine Kuh?
1: Oh, Sie wissen doch, dass Milch von der Kuh kommt, ja?
0: Natürlich.
1: Nun, der frischeste Kaffee von der ganzen weiten Welt verdient doch die frischeste Milch, mein Herr. Entschuldigen Sie bitte.
0: Oh, warum
1: keine
0: immer
1: Sorge, ich?
0: Völlig egal, wo ich auch
1: genau
0: hingehe. Es spielt keine Rolle, der Typ ist jedes Mal schon da. Oh, hören Sie, das hier ist wirklich zu viel. Können Sie mir einfach meinen Kaffee geben? Ich bin sowieso schon viel zu spät.
1: Nur noch ein paar Tropfen, mein Herr. So, fertig. Hier, für Sie, mein Herr.
0: Wird ja wohl auch langsam Zeit.
1: Ich werde jetzt nur noch... Moment, das ist ja komisch.
0: Was?
1: Ihr Kaffee ist verschwunden.
0: Was? Nachdem ich diese ganze Zeit gewartet habe? Was ist mit meinem Kaffee passiert? Wo ist er geblieben?
1: Ich glaube, die Kuh hat ihn getrunken. Oh, und Koffein macht sie leider unglaublich nervös.
0: Was? Oh, Hilfe!
1: Oh, aber natürlich helfe ich Ihnen, mein Herr. Ich werde Ihnen einen neuen Kaffee machen, und zwar sofort. Wo sind denn nur die kleinen Kuh? Wo sind die denn?

0: Sprüche, Kekse. Boah, ich hab's doch gewusst.
1: Ein Krümelmonster.
0: Hi, Abby.
1: Hi.
0: Abby, was hast du denn vor mit diesen Keksen?
1: Oh, ich möchte allen hier etwas über den Zauber des Abziehens zeigen.
0: Oh, der Zauber des Abziehens mit Keksen. Mann, da bin ich ja gespannt. Abziehzauber mit Keksen. Mhm. Wie funktioniert Abziehen?
1: Also, ich werde es dir zeigen. Siehst du, ich habe 1, 2, 3, 4, 5, 6, 7, 8, 9 Kekse insgesamt.
0: Ja, du hast 9 sehr lecker aussehende Kekse.
1: Ja. Und wenn ich von 9 Keksen 3 Kekse wegzaubere...
0: Wow!
1: Bleiben noch 1, 2, 3, 4, 5, 6 Kekse insgesamt übrig.
0: Oh, Abby, was ist mit den Keksen passiert?
1: Tja, sie sind weg. Das ist, was Abziehen bedeutet. Etwas von Dingen wegnehmen.
0: Oh, okay, ich hab's verstanden. Abziehen heißt etwas von was wegnehmen. Ich hab's, du kannst aufhören, was wegzunehmen.
1: Ich glaube, ich erkläre lieber noch mal, was Abziehen bedeutet.
0: Nein, ich hab's kapiert. Nein, bitte.
1: Also, von den 6 Keksen werde ich 2 Kekse wegzaubern.
0: Nein!
1: Dann bleiben 4 Kekse nach.
0: Okay, das reicht, bitte. Ich habe jetzt wirklich verstanden, was Abziehen bedeutet. Es heißt, was wegnehmen. Na toll, bitte jetzt nichts mehr abziehen,
1: Abby,
0: bitte.
1: Also, ich bin mir da nicht so sicher, Krümelmonster. Ich glaube, ich muss noch mal erklären, was Abziehen bedeutet. Noch
0: einmal. Nein, das musst du nicht.
1: Um sicher zu sein, dass es jeder verstanden hat. Was ist?
0: Warte, wie wär's, wenn ich diesmal zeig, was Abziehen heißt?
1: Was? Tja, weißt du, na gut, wenn du glaubst, dass du verstanden hast, was Abziehen bedeutet.
0: Ich hab's kapiert, ich kann hier was wegnehmen.
1: Okay, soll ich dir meinen Zauberstab
0: nehmen? Nein, den Zauberstab brauche ich nicht. Nein, ich habe meine eigene Methode. Sieh mal. Hier sind 1, 2, 3, 4 Kekse, stimmt's?
1: Richtig.
0: Kawabunga!
1: Warte! Warte! Krümelmonster, was machst du denn da bloß?
0: Ich erkläre Abziehen. Hä? Wenn ich von 4 Keksen 4 Kekse wegnehme, bleiben noch 0 Kekse nach. Mach's gut.
1: Aber Krümel... Tja, so funktioniert Abziehen.

0: 스트레이터! 뽀뽀 다리기 길거리 뽀뽀 아 또 나왔다 우리
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Ah!

0: Und Lynch, ich hab bekommen. Ah.
1: Ja,
0: was sind die doch?
1: Ja! Machale!

so, ja. So, und das war's für heute in der Sesamstraße. Und jetzt mache ich zur Erinnerung schnell noch ein Abschiedsfoto von euch. Ja, so. Ja, noch ein bisschen nach rechts, bitte.

zusammenrücken, damit ich euch alle aufs Bild drauf bekomme. Mhm. So, wunderbar. So, Achtung, bitte lächeln. Ja, prima. Ist toll geworden.

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4: Weißt du, wie man PIN-Codes knackt?
5: Keine Ahnung. Schreibst du dir sowas nicht auf?
4: Das ist ja auch gar nicht meins. Das ist von Noah.
5: Spinnst du? Du kannst doch nicht Noahs Handy klauen.
4: Ich hab's doch nicht geklaut. Ich will nur gucken, was er da so macht.
5: Nochmal, spinnst du?
4: Ja. Noah war die halbe Nacht weg. Willst du denn gar nicht wissen, wo er die ganze Zeit ist?
5: Und wenn schon. Es gibt immer noch sowas wie Privatsphäre.
4: Und was, wenn es was Illegales ist? Wir haben schon so oft vor Frau Schiller für ihn gedeckt. Also, am Ende sind wir noch mitschuld.
5: Das ist doch Quatsch.
4: Also, ich gehe auf jeden Fall nicht für Noah ins Gefängnis.
5: Es geht niemand ins Gefängnis. Und jetzt bring das Handy zurück, bevor er dich noch damit erwischt.

0: schon morgen.
1: Manchmal muss man Verbotenes tun, um etwas Gutes zu erreichen.
2: Ja, das steht aber nicht, ne?
1: Ja, aber es stimmt.
2: Nix zurück.
3: Hi, Leute.
2: Was spricht denn gegen die Tür?
3: Kein Bock, Frau Schiller über den Weg zu laufen. Hat jemand mein Handy gesehen?
2: Lag auf dem Schreibtisch.
3: Cool, danke.
1: Und wo warst du?
3: Das geht dich gar nichts an.
4: Als ersten Punkt, danke. Danke, dass ihr beim Wettbewerbsjournal mitmacht.
5: Gerne.
6: Na klar.
7: Aber hängen wir noch an dem Namen? Wettbewerbsjournal hört sich echt lame an.
4: Das nehme ich gleich mal als ersten Diskussionspunkt auf.
6: Also, ich finde den Namen eigentlich vollkommen in Ordnung.
7: Aber der muss so catchy sein. Sonst lesen sich die Leute nicht meine Lifestyle-Kolumne durch.
5: So was machen wir?
4: Ja, vielleicht.
5: Darf ich dann über Horoskope machen?
6: Also, ich würde erstmal diesen ganzen Wettbewerb kritisieren. Ich meine, am Ende geht es doch sowieso nur um Geld. Und den Quatsch brauchen wir nicht am Schloss einstellen.
4: Gut, dann brauchen wir noch
7: Stories und einen Podcast.
6: Wie wär's mit einem Live-Ticker?
4: Das Layout wäre...
5: Aber ist ein Live-Ticker nicht wahnsinnig viel Arbeit?
6: Hast recht. Blöde Idee.
4: Wir müssen noch...
7: Alle mal still.
4: Danke.
7: Was wollt ihr auf eurer Pizza?
4: Pizza?
7: Ja, beim ersten Treffen muss gefeiert werden.
4: Okay.
5: Also ich nehme mit Peperoni.
6: Dann hätte ich gerne Zucchini bitte und Mais.
2: Was machst du denn hier?
1: Oh, Colin. Ja, das könnte ich dich auch fragen.
2: Ich mach gerade
1: ja,
2: mit Julia.
1: Ist auch egal.
2: Hast du heute nicht erst zur zweiten?
1: Ja. Noah auch.
2: Ah, verstehe.
1: Also, kommst du mit?
2: Willst du Noah jetzt echt stalken?
1: Nein, ich will ihm nachspionieren.
2: Das ist ja viel besser.
1: Also.
2: Ich finde, wenn Noah ein Geheimnis haben will, sollten wir es ihm lassen.
1: Colin, mit der Einstellung hat noch nie jemand was erreicht.
2: Okay.
1: Na gut. Sicher nicht?
2: Nein.
1: Ganz sicher nicht?
2: Warum denn?
1: Was weiß ich, wo der hin will?
2: Hast du Angst?
1: Was? Nein, ich habe keine Angst.
5: Challenge mit Colin.
4: Challenge mit Colin.
8: Freiheit, Gleichheit, Brüderlichkeit, der Wahrspruch der Französischen Revolution. Und ihr habt jetzt die Freiheit, euch gleich jemanden zu suchen, um ganz brüderlich ein Referat zu diesem Thema vorzubereiten.
4: Dürfen wir Mädchen dann gehen?
8: Warum?
4: Na, wenn es um Brüderlichkeit geht?
8: Nee, gilt auch für Schwesterlichkeit. Noch jemand zwischen den Stühlen? Bitte, die Suche beginnt jetzt.
5: Du bist auch nicht meine erste Wahl.
9: Wird bestimmt cool.
5: Sicherlich nicht.

0: Hallo? Noah?
1: Man braucht nichts zu fürchten, außer die Furcht selbst. Nur wenn wir keine Angst haben, können wir richtig leben.
0: Angst ist der Tod des Erfolgs.
1: Die Angst.
2: Knochen.
1: Ja, und ein Schuh. Gib mir dein Handy.
2: Warum?
1: Weil wir die Polizei anrufen müssen. Noah ist gefährlich.
2: Roger, ey, echt.
1: Okay, also ich weiß nicht genau, was er da im Wald macht, aber...
2: Genau.
1: Wie?
2: Du weißt gar nichts. Weißt du überhaupt, was das für ein Knochen war?
1: Es ist ein Knochen. Ist das nicht genug?
2: Hast du Noah mit dem Knochen gesehen?
1: Nein, aber...
2: Hast du Noah überhaupt gesehen?
1: Nein.
2: Oder wenigstens gehört?
1: Nein.
2: Also.
1: Du wirst also gar nichts machen.
2: Wir könnten ja mit Noah reden.
1: Spinnst du? Am Ende sind wir die Nächsten.
2: Wie die Nächsten?
1: Opfer. Ich hab dich jedenfalls gewarnt.
3: Zukunftspost? Das ist viel zu oldschool. Da können wir gleich auf Papier schreiben.
4: Was mit... Anti.
3: Ich glaube nicht, dass Frau Amani das erlauben wird. Rocket Express.
4: So wie die alte Schülerzeitung oder wie?
3: Finde ich gut. Ist okay.
4: Super. Pause.
3: Was? Wir haben jetzt 2 Stunden über den Namen geredet. Wir müssen noch sowas wie Artikellänge, Abgabefrist und Layout besprechen.
5: 5 Minuten für das Fail-Video, das ich euch jetzt zeigen will, das übelst lustig ist.
3: Na schön.
5: Yeah, baby!
6: Wonnen! Oh.
3: Glückwunsch.
2: Bist du nicht sauer, weil du verloren hast, oder?
7: Aber wegen deiner blöden Challenge muss ich ein Referat mit Ava halten.
2: Okay.
7: Die glaubt immer noch, dass ich sie wegen dem Fahrer bei Frau Schiller verpetzt habe.
2: Wundert dich das?
7: Was?
2: Ich kenne dich und weiß, dass du sowas nicht machen würdest, aber Ava halt nicht.
7: Und?
2: Ich glaube, ihr müsst euch halt erstmal richtig kennenlernen.
7: Wie ein neuer Akt?
2: So ungefähr, ja.
7: Mit lustigen Dialogen, dass Missverständnisse geklärt werden und die Figuren am Ende gute Freundinnen sind?
2: Mhm. Nur, dass das hier das richtige Leben ist.
7: Ich weiß.
2: Wirklich?
7: Ich habe eine tolle Idee fürs Referat.
2: Sicher, dass du Ava nicht verpetzt hast?
7: Wieso?
2: Ich glaube, wer das Zeug mag, ist wirklich zu allem fähig.
8: Partnerarbeit.
9: Alles klar bei euch?
1: Ja. Könnte nicht besser sein.
9: Wirklich?
1: Auf jeden Fall.
9: Na dann.
4: Soll ich nicht lieber?
9: Wieso?
4: Weil da steht nur ganz wenig. Und Maß halten ist nicht ganz deine Stärke.
8: Zitterst.
1: Ja. Bisschen kalt hier drin.
8: Bist du nervös?
1: Nein, ich habe ja nichts gesehen.
8: Was?
1: Nichts.
8: Und Action.
9: Habt ihr die ganze Flüssigkeit da reingefüllt? Das ist viel zu viel. Ihr müsst es jetzt noch mal machen.
1: Hast du nichts gesagt?
8: Ich hab gedacht, das ist mit Absicht gemacht.
10: Ich hab was fürs Referat geholt und Snacks.
3: Lakritze?
10: Keine Sorge, die nehme ich.
3: Schade.
10: Magst du das?
3: Ich liebe das.
10: Mit Salmiak?
11: Was anderes schmeckt doch gar nicht.
7: Ich dachte, ich bin die Einzige.
11: Die anderen haben nur noch nicht verstanden, wie gut das ist.
7: Oder sie tun nur so.
11: Du meinst die große Lakritzverschwörung?
7: Ich brauche nur noch Beweise.
11: Die werden wir finden.
7: Aber es ist klug.
11: Warum?
7: Wenn alle so weitermachen, ist mehr für uns da.
11: Kommst du kurz mit?
7: Wohin?
11: In den Sharespace. Ich habe was für unser Referat vorbereitet und...
7: Nicht nötig.
11: Wie? Tada! Wir machen unser Referat als Theaterstück. Ich bin Marie Antoinette.
7: Und du bist Robespierre.
11: Für den Text habe ich auch schon Ideen.
7: Nein, ich werde kein albernes Kostüm tragen und bestimmt nichts spielen.
11: Aber...
7: Sorry, ist einfach eine dumme Idee.
11: Wenigstens hatte ich eine.
7: Und dann erwartest du von mir, dass ich einfach mitmache?
11: Andere würden erst mal Danke sagen.
7: Wer hat dir eigentlich erlaubt, dass du alle rumkommandieren kannst?
11: Als ob du eine bessere Idee hast.
7: Vielleicht.
11: Willst du wieder was basteln?
7: Ich bastel nicht, ich baue.
11: Wieder so ein tolles Fahrrad? Kleiner Tipp, die gab's zu dieser Zeit noch nicht.
7: Blöde Kuh.

0: Leon! Hey!
1: Hey!
0: Und wie war eigentlich das erste Treffen?
1: Super, wir haben uns alle gut verstanden.
0: Schön, freut mich. Ich freue mich dann auf den ersten Entwurf morgen.
1: Morgen?
0: Ja.
1: Ich habe gedacht, die erste Ausgabe soll erst in 3 Tagen erscheinen.
0: Ja, aber ich muss doch noch alles vorher lesen, euch Tipps und Anmerkungen geben. Das haben wir doch alles schon besprochen gehabt. Oder hast du etwas vergessen?
1: Nein, die anderen schreiben schon.
0: Sehr schön. Also ich freue mich auf jeden Fall aufs Lesen.
1: Ja.
0: Ja, dann, bis morgen. Mhm. Viel Spaß noch.
1: Dankeschön. Tschüss.
0: Ja.
1: Masuda?

0: Und?
1: Mhm. Toll.
0: Echt? Ja.
1: Joel? Hm? Deine Eltern haben mich gerade angerufen. Du gehst schon den ganzen Tag nicht ans Telefon.
2: Das habe ich irgendwo liegen gelassen.
1: Ach so, wolltest du es nicht suchen?
2: Mach ich morgen. Mach ich morgen.
1: Okay. Und wisst ihr, wo Noah ist?
2: Nein.
1: Naja, hat er noch 15 Minuten.
0: Ja, das schafft er schon.
1: Ist alles in Ordnung?
2: Klar.
1: Sicher? Hm? Na gut.
0: Sicher, dass du dein Handy nicht wiederholen willst?
2: Das nennt sich Digital Detox. Das machen alle erfolgreichen ManagerInnen. Manchmal.
3: Klar. Ich weiß, du hast keine Angst.
2: Hab ich auch nicht.
3: Aber wenn du willst, gehen wir morgen zusammen in den Wald.
2: Echt?
3: Klar.
2: Danke.
3: Keine Ursache.

0: Alles okay?
1: Ja, ist nur der Wettbewerbsjournal. Ich meine, Express, Rocket, ist auch egal.
0: Ich bin gerade 10 Kilometer gelaufen. Und ein einziger Artikel macht dich so fertig.
1: Es war nicht nur einer.
0: Ich dachte, es sind noch andere dabei.
1: Sind sie ja auch.
0: Und?
1: Chiara war 4 Seiten zu lang. Sirius hat nur 3 Zeilen abgeschickt. Und Masuda hat die Hälfte in Hashtags geschrieben.
0: Mal ganz ehrlich, wenn die anderen keine Leistung erbringen, dann musst du ihnen das sagen. Und nicht ihre Arbeit machen.
1: Ich will keine schlechte Stimmung verbreiten. Das Journal soll noch Spaß machen.
0: Allen außer dir?
1: Ich habe total Spaß. Und das bisschen Arbeit schaffe ich auch.
0: Ich habe noch einen im Kühlschrank.
1: Danke.
0: Ich mache das aus Mitleid, nicht aus Anerkennung.
1: Schmeckt trotzdem lecker.
2: Meinen Mann haben sie getötet. Meine Kinder haben sie mir weggenommen. Es ist der 1. August 1793. Und für eine Flucht ist es zu spät. Bald beginnt der Prozess.
3: Wo bleibt denn jetzt Ava?
4: Was?
3: Deine Referatspartnerin.
4: Die kommt bestimmt gleich.
3: Das hast du vor 15 Minuten auch schon gesagt.
4: Was kann ich denn wohl dafür, wenn... Entschuldigung.
3: Das ist ja wirklich beeindruckend. Aber es tut mir leid, das ist zu spät. Ich kann das fürs Referat nicht mehr werden.
4: Echt jetzt, Herr Zelch? Haben Sie noch nie was von einem dramatischen Auftritt gehört? Sie ruinieren gerade unser ganzes Referat.
3: Moment mal. Die Verspätung war geplant?
4: Alles Teil der Inszenierung.
3: Echt jetzt?
5: Es ist ja offensichtlich. Sie sollten wirklich häufiger ins Theater gehen, Herr Zelch.
3: Nur, dass das Publikum sich heutzutage selten einmischt, ne?
4: Können wir jetzt weitermachen mit unserem Referat?
3: Weitermachen. Jetzt sind wir aber gespannt, was da kommt.
6: Guten Morgen.
1: Frau Armani.
6: Ich habe gerade den ersten Entwurf gelesen.
1: Oh, es tut mir leid. Es war nur ein Versuch. Und wir hatten nicht viel Zeit. Und dann war auch noch die Formatierung weg. Und der Server ist abgestürzt. Vielleicht war es auch ein bisschen meine Schuld. Auf jeden Fall, ich ziehe mich schon mal um.
6: Moment mal. Wofür?
1: Für den Waldlauf?
6: Marlon, ich weiß gar nicht, was du hast. Ich fand das echt schön.
1: Echt?
6: Ja, vor allem, dass sich das alles so wie aus einem Guss gelesen hat. Ihr habt euch wirklich sehr gut abgesprochen.
1: Na klar.
6: Super. Also, ich schicke dir dann meine Anmerkung, aber

0: Ich wusste, ich kann mich auf dich verlassen, ja? Super.
1: Ja! Das Urteil ist gefallen.
2: Am 16. Oktober 1793... Am 16. Oktober 1793 wird Marie Antoinette hingerichtet.
1: Entschuldigen Sie, waren meine letzten Worte, als ich dem Henker aus Versehen auf den Fuß trat.
3: Das Ding ist aber nicht echt, oder?
2: Lass dich überraschen.
4: Hier? Mhm. Kein Knochen und kein Schuh.
0: Ja, aber es war hier.
4: Bist du sicher? Ich meine, manchmal können Äste und Blätter...
0: Ich weiß, was ich gesehen habe.
4: Okay.
0: Ich hab dich schon so vermisst.
4: Hast du das?
0: Ja, lass uns vielleicht lieber gehen.
4: Aber...
0: Ich habe mein Handy, mehr wollte ich nicht.
4: Jetzt will ich aber wissen, was da los ist.
0: Ja, und was ist mit Noahs Privatsphäre?
4: Du kannst auch zurückgehen.
0: Allein?
2: Hey!
5: Ich höre auch so eine.
6: Für denn das?
5: Hast du da die Nägel zu schneiden?
2: Ich wollte mich entschuldigen. Ich hätte mir echt eine Idee zum Referat anhören sollen.
7: Ist ja alles gut gegangen.
2: Du hast echt gut improvisiert. Wie eine richtige Schauspielerin.
7: Das ist echt kein Kompliment für mich.
2: Ich hab's probiert.
7: Es war cool, dass du mich vor Zeug gedeckt hast. Ich glaube dir, dass du Frau Schiller nichts gesagt hast. Nicht so.
5: Wieso?
7: Sonst merken die anderen noch, dass Lakritz eigentlich gut schmeckt.
5: Verstanden.
2: Wollten wir uns nicht eigentlich im Lernbüro treffen?
8: Ich muss noch die Pflanzen gießen. Und ich meine, besprechen können wir auch überall.
2: Außerdem bekomme ich so meine Beachbräune. Und wo ist Chiara?
8: Wolltest du ihr nicht Bescheid sagen?
2: Du wolltest doch.
8: Oh, stimmt.
2: Leute, ich muss mit euch reden.
9: Das ist zu nass.
8: Ist es nicht. Manche Pflanzen wissen einfach nicht, was gut für sie ist.
2: Schieß los, Schwester. Ich dachte, wir brauchen vielleicht...
9: T-Shirts!
2: Was? So eine coole Crew wie wir braucht T-Shirts. Ich design mal was. Okay, aber was ich eigentlich meinte...
8: Masud hat recht. Also ich meine, ich bin total froh, hier dabei zu sein.
2: Wirklich?
8: Ja, natürlich. Wir können richtig coole Sachen machen und wir können dabei entspannen.
9: Das ist vor allem dein Credit.
2: Echt?
8: Absolut.
9: Wie waren eigentlich unsere Artikel?
8: Stimmt.
2: Alles super.
5: Ja! Und falls wir uns nicht mehr wiedersehen... Tut mir leid, dass ich Omas Ring verkauft habe, aber ich brauchte das Geld für mein Fenchelsaft-Startup.
4: Mit wem redest du?
5: Niemand.

0: machst du denn?
1: Du wartest ja aber nicht ernst auf eine Antwort.
2: Lass Freddy in Ruhe!
0: Das ist dein Hund?
2: Was fällt euch ein, mir nachzulaufen? Verpisst euch!
0: Warum?
2: Es geht euch gar nichts an. Und wehe, ihr sagt was.
0: Natürlich sagen wir nichts.
2: Besser für euch.
1: Können wir jetzt bitte gehen?
2: Ja, genau. Verpisst euch!

0: die Kings von morgen.
1: Was meinst du?
2: Ja, sieht super aus.
1: Das sagst du immer. Aber davon lasse ich mich nicht verunsichern.
3: So, ich habe noch ein paar Sachen aus unserer Fundkiste. Vielleicht könnt ihr... Ah, was ist das denn?
1: Das ist unser neues Teammitglied. Hübsch, oder?
3: Ja, ich hab's nicht so mit Puppen.
1: Sie können doch nichts dafür, dass sie Puppen sind.
3: Ja, trotzdem bin ich kein Fan. Die Welt ist ungerecht. Also, hier sind eure Sachen und viel Spaß.
1: Frau Schiller hat uns gerade noch mehr Sachen vorbeigebracht. Wow, du siehst aus wie eine Zauberin.
2: Ja, super. Ich sehe völlig idiotisch aus.
1: Genau wie diese Puppe. Was soll das überhaupt sein? Das ist der erste Look für unser Kleiderkarussell.

0: Sorry. Kann ich kurz.
1: Alter, das nervt.
0: Kann ich ja nichts für.
1: Wer denn sonst?
2: Es geht noch eine Minute. Eine Minute.
1: Seit einer halben Stunde.
0: Wie wärst du mit aufstehen? Das braucht der Chemie.

0: Du gehst jetzt zu deinem Hund.
1: Soll er die Hütte voll pinkeln?
2: Und was sollen wir Frau Holopein sagen?
1: Mir egal.
0: Na dann. Können wir eher sagen, dass du das mit deinem Köter nicht hinkriegst?
1: Was war das gerade?
0: Nichts.
1: Wenn du irgendjemandem was von Freddy sagst.
2: Leute, ganz cool, ja? Du gehst zu deinem Hund und von uns erfährt keiner was, okay? Ewig kannst du es aber nicht so durchziehen.
1: Nicht dein Problem.
3: Du wusstest doch, dass wir heute das Interview mit dem Rocket Express haben.
4: Ja, und genau deshalb habe ich sie auch angezogen.
3: Die sieht aus wie ein Wäscheständer. Haben wir noch andere Sachen? Ich meine, das sieht doch alles total albern aus.
4: Ey, das sind meine Sachen.
3: Und dir steht das auch. Aber wenn wir eine ernstzunehmende Konkurrenz sein wollen, brauchen wir einen Look, auf den sich alle einigen können.
4: Es geht doch genau darum, besondere Looks zu kreieren.
3: Besonders geschmackvoll. Sonst haben wir gar keine Chance gegen die ganzen anderen Teams. Du hast uns angemeldet. Du kannst mich doch jetzt nicht hängen lassen.
4: Hä? Niemand lässt dich hängen.
3: Wenn es nur so wäre.

0: Hey Io, voll schön dich zu sehen. Freut mich echt mega, dass wir uns jetzt öfter über den Weg laufen. Na, was geht? Alles klar bei dir? Sieht man dich mal wieder im Lab? Hey Io, wie läuft's mit deinen Zellen? Also deinen Biozellen. Was laberst du? Na, auch wieder hier. Ja, das läuft bestimmt super.
1: Was klatscht denn so?
0: Ich, hi.
1: Hi.
0: Und? Habt ihr was Cooles vor?
1: Ja, bin auf dem Weg zur Röps-Karaoke. Ne? Schule war da nichts.
0: Same. Aber wenigstens hat man mal ein paar Stunden frei von seinen Eltern.
1: Kann sein. Hab keine.
0: Oh, ich... Also, das wusste ich nicht.
1: Halt einfach deine Klappe.
2: Seifen sind im Prinzip Streitschlichter. Sie helfen dabei, Flüssigkeiten zu mischen, die das eigentlich gar nicht wollen. Wie zum Beispiel Öl und Wasser. Und das nennt man dann Emulsion.
3: Und man kann sich deshalb so gut mit ihnen waschen, weil diese Emulsion die Wasserstoffbrücken des Wassers zerstört und die Wassermoleküle so...
0: Einen Moment, bitte. Und?
4: Und was?
0: Warum kommst du zu spät? Geht es ein bisschen konkreter?
4: Sorry.
0: Ich weiß ja nicht, wie es an deiner alten Schule war. Aber der Unterricht ist keine Kinovorstellung, wo man kommt und geht, wie man gerade lustig ist.
4: Im Kino komme ich nicht zu spät. Da würde ich ja was Spannendes verpassen.
0: Oh, du sollst dich natürlich nicht langweilen. Popcorn kann ich dir leider nicht anbieten. Aber ich habe dafür ein paar sehr schöne Versuchsprotokolle, die du mir heute Nachmittag vorführen darfst.
4: Da habe ich schon was vor.
0: Das muss dann wohl warten. Ich freue mich auf deine Präsentation. Das wird bestimmt ganz großes Kino.
5: Mode hat sich noch nie so schnell verändert wie heute. Mit dem Kleiderkarussell ist es ein leichtes, den persönlichen Style täglich neu zu erfinden.
6: Wir garantieren, dass jedes Kleidungsstück frisch gewaschen ist und gut zu einem Look kombiniert werden kann.
7: So wie hier?
6: Genau so. Wir wollen ja, dass alle, die mitmachen, auch gut gestylt sind.
8: Und wie viele machen jetzt schon mit?
9: Also, ich habe das meiste aus meinem Kleiderschrank genommen. Masuda hat auch ein paar Sachen dazugegeben.
7: Wo auch immer die sind.
9: Und wir haben auch ein paar Sachen aus der Fundkiste von...
6: Natürlich haben wir noch keine Werbung gemacht. Aber wir werden auch keine alten Fundsachen anbieten.
7: Also, ich habe eure Zukunftsidee so verstanden. Ihr sucht einen Haufen Stuff zusammen für einen großen gemeinsamen Kleiderschrank, auf den jeder zugreifen kann.
9: Spart Geld und Ressourcen.
7: Und damit wollt ihr die Leute überzeugen, indem ihr sie genauso aussehen lasst wie immer?
6: Je mehr mitmachen, desto größer ist natürlich die Auswahl. Und umso bunter.
8: Okay, vielen Dank. Ich glaube, daraus können wir ein gutes Interview schreiben.

0: Wollt ihr meine Meinung hören? Niemand wird mitmachen. Aber die Idee ist super. Ihr müsst den Leuten nur zeigen, was noch alles geht. Und nicht so eine beige Explosion auf einer creepy Puppe.
1: Das hier an der Seite, die Knöpfe, das ist die Temperaturregelung.
2: Das ist ganz easy eigentlich. Also, ja.
1: Okay. Alles klar soweit?
0: Danke.
1: Tschüss.
2: Gerne.
1: Was machst du denn hier?
2: Bist du eingetragen? Ansonsten könntest du mir auch bei der Inventur helfen. Dann würde ich vielleicht ein Auge zudrücken.
3: Klar.
1: Ach, und denkst du nachher bitte an deinen Arzttermin?
3: Ja.
4: Ein Fotoshooting.
5: An ganz vielen Orten, mit ganz vielen Farben und so vielen Outfits wie möglich.
4: Und wer macht die Fotos?
5: Ava. Sieht gut.
2: Vergesst es.
0: Mega Ideen mit dem Shooting. Hab auch noch ein bisschen was zusammengesucht.
5: Wow, so viele Sachen.
0: Und das hier, Licht ist einfach alles, Schwester.
4: Sehr nett von dir.
0: Kein Ding. Schauen wir doch mal, was wir alles so zusammenbasteln können.
4: Wir haben doch schon genug Sachen.
0: Mehr ist mehr. Dann könnt ihr spontan neue Styles kreieren. Wie zum Beispiel hiermit. Das ist zum Beispiel super Business, wenn man dieses Teil mit ein bisschen mehr Streetlook kombiniert und ein paar crazy Accessoires.
4: Das Material ist sehr filigran. Wenn man den falsch trägt, gleitet er ganz schnell aus. Sorry.
0: Oh, auch cool.
5: Ey, Pfoten weg.
3: Schmutzentfernung mit Enzymen in Waschmitteln.

0: Sieht schon auch schon wieder so, als hätten sie ihr Smartphone erfunden.
1: Ja, das ist aber auch eine coole Gruppe. Schon fertig mit Jimmy?
2: Nope.
1: Was machst du denn hier?
3: Was wohl?
1: Wird Holopein nicht cool finden.
2: Soll sie doch.
1: Und wenn ich Freddy übernehme?
2: Du. Kennst du dich überhaupt aus?
1: Bisschen.
2: Ein bisschen reicht nicht für Freddy.
1: Wieso? Ist er noch sturer als sein Herrchen? Du kannst ja nachkommen, wenn du fertig bist.
2: Nee, danke.
1: Warte mal. Du bist doch super in Chemie.
3: Und?
1: Naja, du hilfst nur beim Experiment, damit es schneller geht. Und ich übernehme den Hund.
3: Was? Wieso?
1: Weil Zimmernachbarn zusammenhalten.
0: Das ist soziale Erpressung.
2: Warum?
1: Nicht dein Problem.

0: Hi, machst du auch beim Zukunftswettbewerb in Erfurt mit?
1: Ja.
0: Perfekt. Kann ich dich dann interviewen?
1: Klar.
0: Super. Was machst du denn in deinem Projekt?
2: Hast du mir auch eins mitgebracht? Oh, voll süß von dir. Danke, darf ich?
3: Kannst du mir irgendwie helfen?
0: Nein, ich interview gerade
1: Leon.
0: Leon, zu seinem Projekt.
3: Zu unserem Projekt.
1: Wir arbeiten zusammen an einer einfachen Möglichkeit, mechanische Energie in Strom umzuwandeln.
0: Ah, super. Danke.
3: Was ist das jetzt schon?
1: Hat heute eigentlich jemand abgesagt? Also in der Werkstatt?
3: Nee, wieso?
1: Nur so.

0: glaube, Bunt ist schon genau richtig. Masuda fand deine Idee mit dem Fotoshooting total cool.
1: Unsere Idee.
0: Deine Idee. Du hast die Puppe besorgt und die Klamotten. Und ich glaube, ich habe es einfach nur schlecht geredet, weil ich sie so anziehen wollte, wie ich mich auch anziehe.
1: Und sie sah toll aus in deinen Sachen. Wir wollen einfach nur ein bisschen mehr Vielfalt zeigen, damit für jeden was dabei ist. Ist das Gustavs Tuch? Habt ihr euch gestritten? Kann ich mal?
0: Er hat unser Treffen heute Morgen abgesagt.
1: Vielleicht will er in Wahrheit eine Überraschung vorbereiten. Oder irgendjemand hat in der Nacht alle Uhren umgestellt. Und der dachte, es wäre noch nicht so weit.
0: Chiara.
1: Oder er hat verschlafen, weil es wegen einer Sonnenfinsternis so dunkel war.
0: Ist doch egal, warum. Ich habe in den Ferien gesagt, dass es mit einer Fernbeziehung nicht klappt. Aber Gustav meinte, dass das funktioniert, dass wir das hinkriegen.
1: Also ich denke, wenn jemand das hinkriegt, dann seid ihr das.
0: Ich weiß nicht. Seit er auf dieser neuen Schule ist, er hat sich früher nie verspätet. Und wenn, dann hat er mir im Vorhinein Bescheid gesagt.
1: Gustav glaubt an eure Beziehung. Er will mit dir zusammen sein. Das spüre ich.
0: Genauso wie du unbedingt mit mir beim Projekt mitmachen willst. Ich sag einfach immer ja. Und am Ende sitze ich dann doof da.
1: Nur weil einmal was nicht so läuft, wie du es dir vorgestellt hast, heißt das nicht, dass du nicht gebraucht wirst. Du kannst mich jetzt nicht hängen lassen.
0: Niemand lässt dich hängen.
2: Das mit dem Ringlicht funktioniert krass gut.

0: wird ja lustig.
1: Gibst du mir mal ein Taschentuch, bitte? Hallo? Wieso mache ich das hier endlich?
2: Weil du Schiss hast. Weißt du auch womit? Mit Recht.
1: Ich bereite dann mal die Geiselbe vor, ja?
2: Ich helfe dir. Ey, ich bin's nochmal. Also wegen des Futters.
3: Freddy bekommt nachmittags nur noch Pellets. Du nimmst genau 1,5 Messbecher voll. Nicht mehr, auch wenn er bettelt.
2: Ja, ja.
4: Hi, Freddy. Ja, ich weiß, du wartest eigentlich auf dein Herrchen, ne? Guter Junge.
5: Sieht gut aus. Supi. Rena, kommst du? Alles okay?
6: Die Sachen passen irgendwie alle nicht zu mir.
5: Aber genau darum geht's doch. Mal was anderes ausprobieren. Ich wette, da drin steckt irgendwo eine ganz wilde, bunte Regenbogen-Rena. Sieht super aus.
1: In den Notizen steht alles ganz genau drin. Auf den ersten Stoppfetzen kommt die Bio-CMF-Lösung, auf den zweiten die Gallseife und der dritte ist nur zum Vergleich. Klar soweit? Ja, wird schon. Sie kommt. Was? Aber ich habe Angst vor engen Räumen.
2: Wird schon.
7: Na, alles bereit?

0: Ja.
1: Dann mal los.
0: Okay, also es geht um Enzyme in Waschmitteln. Dafür habe ich hier drei Stoffproben vorbereitet. Die sind alle mit Salatöl getränkt, präpariert.
1: Und warum? Warum du sie mit dem Öl präpariert hast?
0: Weil... Ich hab's gleich. Wegen der Lipase.
1: Ach, da kommt gleich eine ganze Präsentation, oder was?
0: Für Sie immer.
1: Dann kannst du mir sicher auch erklären, was Lipase ist.
0: Lipase sind Enzyme, die freie Fettsäuren abspalten. So wie die Salatölflecken hier auf den Stofffetzen. Kann ich jetzt weitermachen?
1: Bitte,

0: Was für ein Tag, oder? Endlich ist hier mal Ruhe. Danke übrigens, dass du mir beim Aufräumen geholfen hast. Ich glaube, so ordentlich war es hier noch nie. Was ist denn los?
1: Nix.
0: Wartest du auf jemanden?
1: Quatsch.
0: Willst du, dass ich mitkomme? Okay, aber es bringt auch nichts, es ewig vor dir herzuschieben. Ich weiß, die Arztbesuche sind nervig, aber die müssen nun mal sein. Komm, los geht's.
1: Wie, jetzt schon? Aber ich wollte ja eigentlich noch...
0: An dem Hamsterrad arbeiten wir morgen weiter, versprochen.
1: Okay.
2: Mit zwei.
3: Das kriegt dich wieder ein, ey.
2: Ach komm, ohne meine Smartboard-Aktion hättest du das nie hingekriegt.
3: Ja, so scheiße war es gar nicht. Hoffentlich baut Colin kein Mist.
2: Warum? Was soll denn passieren?
3: Alles. Der braucht Zeit. Und mit Fremden ist er immer total misstrauisch. Dauert immer ewig, bis der überhaupt...
4: Hi.
2: Yep. Total misstrauisch.
5: Na? Wie war das Experiment?
2: Einfach nur super. Also Noah hat am Anfang ein bisschen gepatzt, aber ich hab's wieder gekriegt.
5: Ja, ja.
3: Wie hast du denn das geschafft?
4: Ach, das war ganz easy.
5: Ich hab einfach deine Hundesitterregeln ignoriert und dann lief's prima. Gefressen hat er auch schon.
3: Mhm. Na komm, meine Rosa.
6: Was rennst du so? Rosa hat mich heute schon genug rumgehetzt.
0: Ach was. Schau mal einer an, wer heute auch noch mal auftaucht.
6: Ich die schon wieder. Du hast uns ja für eine komplett andere Zeit eingetragen.
0: Weiß, ich könnte so nett sein, wenn du nicht so dösig wärst.
6: Mach dir nicht ins Hemd. Da ist doch bestimmt noch was frei. Hast du dich eigentlich schon mal im Krankenhaus beworben? Als Brechreiz? Ab!
0: Die Fotos sind gut geworden.
6: Du hast echt Talent als Fotografin.
0: Und ihr seht gut aus.
7: Willst du damit sagen, dass das unsere einzige Qualität ist? Wie ich da gucke. Alles okay?
6: Ich freue mich nur, dass
7: wir ein Team sind.
6: Siehst du, er meldet sich doch noch. Wir gehen mal vor, dann könnt ihr in Ruhe reden.
7: Danke.

0: Sie werden begeistert sein, Dr. Herrlich.
1: Davon bin ich überzeugt, Frau Maduro. Sie haben mich noch nie enttäuscht.
0: Diesmal war es alles andere als einfach, zu finden, was Sie wollten.
1: Das weiß ich doch, aber jetzt spannen Sie mich nicht mehr auf die Folter.

0: ist er. Der Dwar. Thron der Häuptlinge.
1: Und dieser ist fast 200 Jahre alt.
0: Ja. Er wird das Prunkstück meiner Ashanti-Sammlung.
1: Ich freue mich für Sie, Dr. Herrlich. Nun, wenn Sie mir dann bitte folgen. Es geht um das Geschäftliche. Das Provenienzzertifikat und der Ausstellungskatalog aus dem British Museum von 1921. Das Objekt ist abgebildet. Herkunft und Echtheit sind damit belegt.
0: Natürlich. Der Preis steht?
1: Ja, selbstverständlich.
0: 45.000 in bar. Wie vereinbart?
1: Ja.
2: Hey, was machst du da? Hey!

0: Mama freut sich über die Theaterkarten?
1: Ja, bestimmt. Schade eigentlich, dass es nur zwei sind. Aber bei drei wäre ich bis Weihnachten pleite.
0: Na, dann muss sie sich eben eine von uns aussuchen, die mitgeht. Dann sehen wir mal, wen sie lieber hat.
1: Sie bluten ja am Kopf. Wir rufen sofort einen Krankenwagen.
0: Ja.
2: Kein. Bitte. Kein Krankenwagen.

0: Ich habe ihn verloren, aber... Ja, das weiß ich selbst, aber er kann auch nicht so weit sein. Okay, ich warte hier.
1: Okay, ruhen Sie sich erst einmal aus. Meine Mutter ist Sanitäterin und sie wird bald eintreffen. Wir kümmern uns so lange um Ihre Kopfwunde.
2: Wo ist er?
1: Wo ist wer?
2: Der Dor. Wo ist der Thron?
1: Welcher Thron? Pippa? Ja, okay. Ich komm gleich. Pippa, komm nicht an den Erste-Hilfe-Koffer ran. Ich geh kurz runter und helf ihr. Wir sind gleich zurück. Okay. Hoffentlich schafft sie es überhaupt.
3: Bestimmt. An ihrem Geburtstag verbringt sie doch immer die Mittagspause mit uns.
1: Stimmt schon. Wir können ja schon mal hochgehen und die Kopfwunde verarzten.
4: Mhm. Hi, Mädels. Oh, es ist so viel los heute. Und dann habe ich auch noch mein Handy vergessen. Oh, ich habe nur 5 Minuten.
5: Ist das der für mich?
3: Herzlichen Glückwunsch.
5: Dankeschön.
1: Die sind für heute Abend.
5: Heute Abend? Der widerspinstigen Zähmung, das habe ich doch in der Schule gelesen.
4: Das habe ich geliebt. Woher wusstet ihr das?
3: Wir sind eben die besten Töchter der Welt. Mm. Es sind 2 Karten, damit du nicht alleine gehen musst. Du kannst ja aussuchen, ob du entweder...
4: Das sieht total super aus, wenn wir sich richtig freuen. Vielen Dank, ihr zwei. Es tut mir so leid, aber ich muss jetzt echt weiter.
3: Da ist noch was. Oben im HQ liegt jemand. Er ist verletzt. Wir dachten, du könntest ihn dir mal ansehen.
5: Dann aber flott.
1: Okay, dann mal los.
4: Ja, wo ist denn der Patient?
1: Ja, verschwunden?
4: Ja, okay. Dann wird es wohl nicht so schlimm gewesen sein. Ich hau ab. Bis heute Abend, ne?
1: Tschüss. Der hat keine Papiere bei sich, jede Wette. Vielleicht wird er sogar von der Polizei gesucht.
6: Hallo, Leute!
3: Hast du da draußen jemanden gesehen?
6: Nein, wieso?
3: Jemand ist in meinen Rollstuhl reingerannt und hat sich verletzt. Aber er wollte nicht ins Krankenhaus. Wir haben ihn hergebracht, aber er ist verschwunden.
6: Hat er vielleicht Angst, dass ihr ihn verarztet?
1: Echt witzig, Johnny.
6: Sorry.
1: Hey, Moment mal. Wo ist eigentlich mein Handy?
7: €45.000. Und du lässt ihn entwischen? 5 Minuten später. Und das wäre jetzt doch der herrlichste Problem.
0: Er war verdammt schnell. Aber ich habe ihn hier gesehen. Mit 2 Kindern.
7: Was denn für Kinder?
0: 2 Mädchen. 1 mit dem Rad, 1 saß im Rollstuhl.
7: Und die haben dich abgehängt?
0: Nein, nein, nein. Das ist das Fahrrad.
7: Okay. Du wartest hier. Ich mach das allein.
1: Okay, Moment mal. Ich hatte das Handy die ganze Zeit in der Tasche. Und dann hast du angerufen. Und danach habe ich es auf den Tisch getan und... Er hat's geklaut!
3: Was? Bist du dir sicher? Immerhin haben wir ihm geholfen.
1: Genau! Das ist echt mies! Die ganzen Adressen und Telefonnummern aus London. Meine ganzen Fotos, die Playlists, mein ganzes Leben. Alles futsch.
8: Hey, ich kann dein Handy auch orten.
1: Und gesperrt war es, glaube ich, auch nicht. Wahrscheinlich habe ich die App schon vorher ausgeschaltet. War ja klar.
7: Hallo.
3: Hallo?
7: Mein Name ist Safiya Madovo. Ich bin Antiquitätenhändlerin. Jemand hat in meinem Geschäft eine Antiquität gestohlen. Einen Häuptlingshocker aus Ghana. Mein Assistent ist ihm hinterhergelaufen und hat ihn irgendwie aus den Augen verloren. Aber dann hat er ihn mit euch zusammen gesehen.
3: Er ist gestürzt und hat sich verletzt. Wir wollten ihm helfen und deshalb haben wir ihn mit hierher genommen. Aber dann ist er abgehauen.
7: Und der Hocker?
1: Er hatte nichts bei sich, aber er hat irgendwas von einem Thron gemurmelt. Und mein Handy hat er auch mitgenommen.
7: Das tut mir leid. Hier, da steht meine Nummer drauf. Für den Fall, dass er zurückkommt oder ihr ihn irgendwo seht. Hm? Es gibt Finderlohn. Okay?
9: Vielleicht hat er den Hocker auf der Flucht versteckt. Wir können ihn ja mal suchen. Schon wegen des Finderlohns.
1: Echt jetzt? Der blöde Hocker. Mann, Leute, ich will mein Handy zurück!

0: Hey.
1: Wo gehst du hin?
0: Pfefferkorn-Business.
1: Wollte Lou nicht mitkommen?
0: Die ist voll genervt.
1: Unternimm doch endlich mal was. Ihr seid doch Pfefferkörner und Freunde.
0: Das ist es ja. Was, wenn ich ihr sage, dass ich auf sie stehe und sie mich auslacht? Dann war es das mit unserer Freundschaft. Ich weiß echt nicht, was ich tun soll. Aber egal. Hier muss es irgendwo sein.
1: Wo sollen wir suchen? Guck mal.
0: Wer geht? Schon klar, Weichei.
2: Ago Nana Barima.
3: Aqua si? 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

0: haben ihn aus dem Fleet gefischt.
1: Ah, super.
2: Ich habe ihn aus dem Fleet gefischt. Wo ist Lou?
1: Such dir Handy. Vielleicht ist es ja unten. Sowas habe ich schon mal gesehen.
2: Vielleicht im Sperrmüll?
1: In London. In einem Museum.
2: Moment.
1: In den Dwar leben die Seelen der verstorbenen Häuptlinge der Ashanti. Die Dwar gelten als heilig und sind mit magischen Kräften versehen.
0: Wow.
2: Das ist ja wie bei Indiana Jones. Die sind bestimmt mega wertvoll.
0: Okay, und was machen wir jetzt?
2: Anrufen und Finderlohn kassieren.
0: Okay, aber erst morgen, weil ich muss jetzt wirklich nach Hause.
1: Klingt gut.
2: Wenn's sein muss.
3: Wie ist das hier?
1: Wow, du siehst super aus.
3: Ja?
1: Ja, ganz okay. Hast du nicht noch deine Tasche vergessen?
3: Ah ja,
1: stimmt. Willst du dir den Spaß verderben? Spaß? Wenn das mit denen so weiterläuft, dann ziehen wir nie zurück nach London. Wir leben jetzt hier.
4: Moin, Kinders. Alles klar an Deck?
1: Hi.
4: Hi.
1: Hi.
3: Dann bist du ja schon.
4: Oh.
3: Oh. Oh.
4: Ja, wenn ich gewusst hätte, dass wir zu einem kulturellen Großereignis gehen.
3: Naja, der widerspenstigen Zähmung klingt ja auch eher nach Wrestling-Show. Ja.
4: Aber du siehst... Wow.
3: Naja, gut, dass du das sagst. Es war nämlich harte Arbeit.
4: Ja, dann ist der ja auch mehr als angebracht.
3: Oh, der ist ja toll. Danke.
4: Gebe ich 1:1 von die Floristin weiter. Aber das eigentliche Geschenk. Eine private Barkassenbegleitfahrt bei der Einlaufparade.

0: Nächstes Jahr.
1: Nächstes Jahr?
0: Ja, und zwar für uns alle.
1: Oh. Ich freue mich jetzt schon. Danke. Tasche nicht vergessen.
2: Und die Karten?
1: Lu, kannst du die bitte ins Wasser stellen? Dankeschön.
3: Tschüss.
1: Ciao, viel Spaß.
0: Super,
1: euch.
0: Tschüss. Danke.
1: Na toll. Morgen. Du, ich glaube, Mama ist schon bei der Arbeit.
0: Ja, ich wollte eh nur kurz einen Kaffee und dann auch weg.
1: Das glaube ich jetzt nicht.
0: Okay, krass. Voll spät. Die Fische und so. Tschüss.
1: Hast du probiert, dein Handy zu orten?
4: 100 Mal.
1: Nichts.
4: Ich habe die Antiquitätenhändlerin angerufen. Sie kommt gleich her. Wo ist der Hocker?
1: Er ist weg. Der Typ ist zurückgekommen.
4: Du meinst?
1: Er muss gesehen haben, wie wir mit dem Hocker aus dem Fleet zurückgekommen sind.
4: Und klaut ihn noch mal.
1: Wisst ihr was? Mir reicht's. Ihr kriegt es auch ohne mich hin. Sorry. Ich muss mal kurz. Warte! Was ist denn?
5: Bei dir läuft es ja momentan nicht ganz so gut. Und deshalb wollte ich dich fragen, ob wir vielleicht mal ein Eis essen gehen möchten.
1: Ein Date?
5: Ein Date.
1: Sorry, aber das brauche ich jetzt nicht auch noch.

0: Wo ist der Hocker? Oben? Nochmal gestohlen? Nehmt ihr mich auf den Arm? Wieso habt ihr mich nicht gestern schon angerufen?
1: Na, es war schon spät.
0: Lügt ihr mich an? Vielleicht habt ihr den Hocker und wollt ihn selbst behalten.
1: Und warum hätten wir sie dann anrufen sollen?
0: Ja, es tut mir leid. Und ihr glaubt, das war derselbe Dieb?
1: Er hat wahrscheinlich gesehen, wie Johnny und Tarun damit vom Fleet zurückgekommen sind.
0: Na gut, danke.
1: Warum hast du nichts gesagt? Ist alles okay?
2: Ja, ja, alles okay. Vergessen wir das blöde Ding.
1: Los Handy.
2: Los Handy. Ja.
3: Hey Leute, wir haben gerade die Antiquitätenhändlerin unten gesehen. Wieso hat sie den Thron nicht mitgenommen? Was ist los?
4: Krass, der muss echt scharf auf den Hocker sein.
5: Also eins ist klar, Sperren.
3: Du suchst nur das Handy? Wenn du das findest, bist du ihr Held auf ewig.
2: Kann schon sein. Ich hab sie gefragt.
3: Lu? Und?
2: Das war die totale Katastrophe. Sie hat mich komplett abblitzen lassen.
3: Oh, das ist hart. Das tut mir richtig leid.
6: Da! Wir haben es!
1: Was?
3: Lu's Handy. Wollen wir hinfahren?
2: Ja, wir beide.
1: Ach ja? Und wer von euch weiß, wie der Dieb aussieht? Wir beide fahren hin. Und ihr haltet hier die Stellung, falls Lu zurückkommt. Wenn wir euch brauchen, rufen wir euch an.

0: fahr los.
1: Geh mal auf Fotos.
2: Das ist unserer. Das Dorf in Tabaso bereitet sich auf das Ahnenfest vor. Dafür wird der Thron des Urahnen aus der Schulkammer geholt. Das war erst vor 2 Monaten.
1: Da drüben ist er.
3: Sieht so aus, als würde auf jemanden warten.
1: Vielleicht ein Taxi?
0: Nicht zu glauben. Die Kinder haben ihn tatsächlich aufgespürt.
2: Worauf wartest du noch?
1: Kantaru, das ist unser Hocker. Moment mal, das ist der Dieb. Das passt doch nicht zusammen.
4: Oh!

0: okay. Es ist anders, als es aussieht. Wir wissen das.
1: Vor einem Monat ist diese Kunsthändlerin zu uns ins Dorf gekommen. Sie wollte den Edouard meines Großvaters einfach kaufen. Die Frau hat dann viel Geld geboten, das mein Großvater abgelehnt hat. Und am nächsten Morgen war der Edouard verschwunden. Wir glauben, gestohlen. Die Polizei hat gesagt, sie können nichts tun. Deshalb hat mich mein Großvater nach Deutschland geschickt. Der Edouard gehört in unser Dorf, nicht hierher.
0: Wieso sprichst du eigentlich so gut Deutsch?
1: Ich studiere seit ein paar Jahren Deutsch am Goethe-Institut in Kumasi. Mein Großvater wusste, dass die Kunsthändlerin Maduro heißt. Und ich musste sie nur noch übers Internet suchen. Dann bin ich hierher geflogen, habe den Laden gefunden und den Edouard dort rausgeholt. Gerade als sie ihn verkaufen wollte. Dann bin ich nur noch gerannt.
0: Dann der Crash und der Edouard fliegt ins Fleet.
1: Mein Handy war auch weg. Aber ich musste meinen Großvater anrufen. Darum habe ich mich einfach von deiner Schwester genommen. Es tut mir leid.
0: Und uns tut leid, dass wir den Warendieben geholfen haben, ohne es zu wissen. Johnny? Okay, wir kommen. Wir haben sie. Ich rufe uns ein Taxi. Entschuldigung, angenommen.

0: Da sind sie.
1: Ich hole ihn in Ruhe.
2: Noch nicht. Ich habe eine bessere Idee. Ihr wartet hier.
0: Die sind echt brutal. Das hast du doch gesehen.
2: Ein Mädchen im Rollstuhl. Glaubst du, die tun mir was?

0: Was bist du denn hier? Woher weißt du überhaupt, dass wir hier sind?
1: Ich will Finderlohn und eine Entschädigung für das Smartphone meiner Schwester.
0: Finderlohn? Wofür?
1: Sie sind uns gefolgt. Ohne uns hätten sie den Hocker nie gefunden.
0: Hast du was Schriftliches? Einen Vertrag oder so? Ne? Verschwinde. Steh nicht da rum. Tu was.
2: Hier sind überall Leute.
1: Ich will Finderlohn für den Ashanti-Thron.
0: Du weißt, was das ist?
1: Ich weiß auch noch mehr. Ich weiß auch, dass sie ihn gestohlen haben. In Tubasso. Bezahlen Sie oder ich gehe zur Polizei.
0: Versuch's doch, Kleine.

0: Was soll das? Sie haben den Dwar gestohlen.
1: Der Dwar gehört uns, den Ashanti. Die Diebe sind Safia Mado und dieser Mann. Sie haben ihn vor ein paar Wochen in unserem Dorf gestohlen.
2: Das ist völlig unmöglich. Der Dwar stammt aus der Sammlung eines verstorbenen Engländers.
3: Wirklich? Dann haben Sie den Thron wirklich gestohlen?
4: Der Raum, wo der drin war, war nicht einmal abgeschlossen.
3: Und weiß der Käufer das?
4: Natürlich nicht. Der Trottel hat doch gar keinen Schimmer.
2: Ich weiß, wie wichtig die Dwar für die Ashanti sind. Hätte ich gewusst, dass er gestohlen ist, hätte ich ihn nie gekauft. Frau Mado hat ihr Dorf bestohlen und mich belogen. Es tut mir leid.
1: Danke. Sie sind ein ehrlicher Mann.
5: Genial, wie du es mit dem Geständnis hinbekommen hast.
3: Ja, wenn du das Foto nicht gefunden hättest.
5: Wo ist Lou? Ich flippt aus, wenn sie ihr Handy zurückbekommt.
6: Also, hier war sie nicht.
3: Unten ist sie auch nicht.
5: Vielleicht ist sie bei einer Freundin. Wir können ja mal alle antexten.
3: Gute Idee. Nur meine Mutter. Mama, ich weiß auch nicht, wo sie ist.
6: Vielleicht ist sie auch untergetaucht.
5: Wahrscheinlich wegen mir.
6: Wie kommst du denn darauf?
5: Keine Ahnung. Sie hat so merkwürdig reagiert.
6: Deswegen ist sie jetzt auf dem Dampfer nach Brasilien. Du spinnst, Alter.
3: Immer noch nicht da?
7: Nee. Hast du was von ihr gehört?
3: Sie ist bei keinem, den wir kennen.
7: Ich habe alle Krankenhäuser durchtelefoniert, da ist sie auch nicht.
3: Ist bestimmt nichts passiert, Mama.
7: Ich kann gar nicht klar denken. Sie soll nur gesund nach Hause kommen. Ich gehe zur Polizei.
3: Sorry, ich konnte einfach nicht mehr. Bin bei Shirley. Du bist in London?

Was ist eigentlich künstliche Intelligenz? Wisst ihr das? Das sind Computer, die bestimmte Aufgaben selbstständig lösen können, was für Leute wie mich echt hilfreich sein kann. Für Leute wie mich können nämlich die einfachsten Sachen richtig kompliziert sein. Hier an meiner Rückenlehne befindet sich so ein Computer, das Rollimobil, entwickelt von meinem Kumpel Tarun. Das Rollimobil kann den für mich besten barrierefreien Weg herausfinden. Sprich, Tarun hat ein super smartes Routing-System für Rollis entwickelt. Und wie das funktioniert, zeige ich euch jetzt. Mit verbundenen Augen, damit ihr sehen könnt, wie genial die Erfindung ist.

0: Seid ihr bereit?
1: Ja.
0: Wo kann ich am besten die Straße überqueren?
2: 50 Meter weiter geradeaus, danach nach Ansage rechts abbiegen.
0: Okay.

0: Der Computer lotst mich gleich zu einer abgesenkten Stelle. Das hat Charon so programmiert.
1: Nein, stopp! Pippa, alles gut. Das hätte nie passieren dürfen.
0: So weit bin ich noch nie geflogen.
1: Ich habe das genau auf eine Maximalhöhe von 3 cm programmiert. Das hätte nie passieren dürfen.
0: Jetzt helf mir erstmal hoch. Oder wie lange soll ich hier noch liegen?
2: Du darfst meiner Mutter nichts erzählen. Sie hat schon genug Sorgen wegen Lou, okay?
3: Okay.
2: Oh, hat Lou sich gemeldet?
4: Hallo erstmal.
3: Hallo.
4: Pippa.
3: Das ist nichts.
4: Sag mal her. Das sieht aber nicht noch nichts aus.
3: Was ist denn das passiert? Sag mal.
2: Ich habe mich mit dem Bordstein angelegt. Was ist denn jetzt mit Lou?
4: Ich habe wieder nur Shirleys Mutter erreicht. Lou will einfach nicht mit mir sprechen.
2: Dann musst du nach London.
4: Ja, ich habe auch schon nach Flügen gesucht dieses Wochenende. Aber ich will nicht, dass du alleine zu Hause bleibst.
2: Ich kann zu Johnny und Clarissa. Das geht doch, oder?
3: Ja, klar.
1: Denke schon.
4: Okay.

0: Es ist alles meine Schuld.
1: Blödsinn. Peppa weiß doch, dass du das nicht mit Absicht gemacht hast.
0: Wenn ich überhaupt wüsste, was ich gemacht habe.
1: Kann PK-906 nicht eine Fehleranalyse machen?
2: Das Programm ist defekt.
0: Ich sollte das lieber sein lassen mit den Erfindungen.
1: PK-906? Super. Und warum ist das Programm defekt?
2: Defekt durch Datenverlust. Datenverlust durch Defekt. Defekt durch Datenverlust. Datenverlust durch Defekt. Defekt durch Datenverlust. Defekt, Defekt, Defekt, Defekt, Defekt, Defekt durch Datenverlust. Datenverlust. Danke.
0: Er hat recht. Da fehlt wirklich total viel. Aber warum?
2: Datenverlust durch Defekt?
0: Ich zieh meine Einrechnung zurück.
1: Nein, auf keinen Fall! Du musst es halt wieder reparieren.
0: Ja, aber die Präsentation des Nachwuchsforscherwettbewerbs in 3 Tagen. Das schaffe ich nie.
3: Und? Bist du gut vorangekommen, mein kleines Flauschibärchen?

0: Leute, du hast keine Chance mehr. Absender unbekannt.
1: Keine Chance mehr.
0: Das ist eine Nachricht an dich, Tarun.
2: An mich? Weil ich's verbockt hab?
1: Das klingt eher, als wurde dein Programm mit Absicht beschädigt.
2: Bitte SD-Karte auf Fremdlogin überprüfen.
3: Fremdlogin gestern um 16.23 Uhr. Kopiervorgang gestartet. Dann Installation Malware.
1: Das war, als wir das Video gedreht haben.
0: Was ist denn bitte sehr eine Malware?
2: Ein Malware ist ein Schadprogramm, was Daten zerstört. Das kann man sich so vorstellen wie ein Computerwurm, der Daten frisst.
4: Mit anderen Worten, ein Hackerangriff.
1: Und kann man das irgendwie nachverfolgen?
2: Wer macht denn sowas und warum?
0: Bei 5000 Euro Preisgeld für den besten Nachwuchsforscher ist das Motiv ja wohl klar.
4: Wenn du aus dem Rennen bist, gewinnt jemand anderes.
1: Okay, dann ist klar, was zu tun ist. Tarun repariert weiter und wir finden raus, wer die anderen Finalisten sind. Hi Shirley, das hier ist eine Nachricht für Lou. Lou, melde dich. Ich muss wissen, was los ist. Bitte melde dich. Okay, bye.
4: Und? Hast du deine Schwester erreicht?
1: Nein. So, der Termin ist gleich.
4: Und du meinst, der Plan wird klappen?
1: Das ist unsere einzige Chance. Niemand wird ein Mädchen im Rolli aufhalten.

0: Sind Sie Frau Dr. Hauf?
1: Ja. Und du bist dann der
2: Johnny von der Schülerzeitung. Johnny, es tut mir sehr leid, aber bei mir
1: hat sich kurzfristig eine Planänderung ergeben.
3: Heißt Planänderung, dass Frau Dr. Hauf zurück in ihr Büro geht?
0: Sind Sie denn noch in Ihrem Büro, damit ich Ihnen ein paar Fragen stellen kann?
1: Nein. Aber hier, mein Assistent. Der kann dir alle deine Fragen beantworten.
4: Hi Johnny, ich bin Patrick.
0: Ich interessiere mich besonders für den diesjährigen Wettbewerb.
4: Ja, ich habe hier eine Broschüre mit einer Erklärung zu KI. Darum geht's ja hauptsächlich.
0: Sehr, sehr interessant.

0: Wer bist du? Und was machst du da?
1: Ich habe vergessen, was abzugeben. Ich habe es vor Dr. Hauff auf den Tisch gelegt.
0: Johnny, hier hat ein Mädchen in einem dunkelroten Hoodie rumgeschnüffelt. Du musst ihr sofort folgen.
2: Okay, ich bräuchte noch die Namen.
3: Der diesjährigen Finalisten vom Wettbewerb.
4: Ja, aber die werden ja erst
5: während der Präsentation bekannt gegeben. Das
4: war doch klar.
2: Okay.
4: Aber du kannst gerne zur Preisverleihung kommen und dann über alle schreiben.
2: Gut, danke.

0: Du musst hier sofort verschwinden. Das gibt's doch nicht. Mist, der Mann hat nichts rausgerückt und das Mädchen ist auch weg.
1: Aber der Plan hat doch funktioniert.

0: Ich habe alle Finalisten mit Foto und Namen.
1: Genial! Und wer war das Mädchen?
0: Lisa Borgmann, Finalistin, und sie hat in Taruns Einreichung geschnüffelt. Außerdem hat sie ihren Schal verloren.
2: Hey! Was ist das?
3: Das ist die Steckplatine, an die die Messgeräte angeschlossen werden. Heißt Raspberry Pi.
2: Raspberry Pi. Komischer Name.
3: Oh, John and Pepper waren erfolgreich. Wir sollen bei Lisa Borgmann anfangen. Pippa hat sie beim Schnüffeln erwischt.
4: Überhaupt keine Einträge, nichts.
2: Gehen wir auf Personensuche mit Foto.

0: Das würde es überhaupt nicht geben. Also zumindest nicht im Netz. Hey Pippa, wegen dem Schal. Was hat KC Etta zu bedeuten?
1: Das ist wahrscheinlich Spiegelschrift. Attack.
2: Attack.
0: Attack? Das ist der Name eines Hamburger Hexbergs.
1: Okay, ich übernehme das. Du bleibst erstmal hier und reparierst dein Dings, dein Raspberry Pi, okay? Tschüss!

0: Hallo? Kann ich dir helfen?
1: Ich suche jemanden.
0: Wieso suchst du dieses Mädchen?
1: Ich habe gehört, dass sie richtig gut ist. Ich will von ihr lernen.
0: Ja, tut mir leid. Annelisa kennen wir ja leider nicht.
1: Mir wurde aber gesagt, dass ich...
0: Ich habe gesagt, wir kennen keine Lisa. Okay?
1: Okay. Danke trotzdem.

0: Larissa hatte den Eindruck, dass die im Hackspace alle unter einer Decke stecken.
1: Wenn Lisa wirklich dein Programm gehackt hat, wird sie es nochmal tun, bis sie dich aus dem Wettbewerb gekickt hat.
2: Deswegen arbeite ich ja auch an einer Falle.
1: Was für einer Falle?
2: Ein Spy-Programm. Wenn Lisa sich nochmal versucht, in den Raspberry Pi einzuloggen, dann geht der Alarm an und wir können sie tracken.
0: Und was hat das mit Himbeerkuchen zu tun?
2: Himbeerkuchen?
0: Na, Raspberry Pi heißt Himbeerkuchen.
2: Ach so, ja, so heißt die Steckplatine.
0: Also, wenn sich jemand in den Himbeerkuchen reinhacken will, geht der Alarm an. Es ist Lou! Lou, endlich! Warum hast du dich nicht gemeldet?
3: Na, ihr wisst doch, dass ich bei Shirley bin.
0: Mama will einen Flug nach London buchen, um dich zu holen.
3: Oh, das will ich aber nicht!
0: Mama vermisst dich. Ich vermisse dich. Alle vermissen dich. Du kannst ja nicht einfach abhauen.
3: Ja, aber einfach so nach Hamburg ziehen, das geht, oder was?
0: Mann, Lou, gib Hamburg einfach mal eine Chance. Du musst nach Hause kommen.
3: Ich muss gar nichts.

0: Alles Roletti?
1: Hey, ja, bei mir schon. Bei dir alles gut?
0: Ich weiß nicht.
1: Du siehst müde aus. Ist alles okay?
0: Ich glaube, die gehören alle zusammen. Die zwei aus dem Konzern, das Mädchen gestern. Die stecken alle unter einer Decke. Zusammen mit Harun.
1: Na und? Du hast doch nichts zu befürchten.
0: Genau. Ich werde es denen zeigen. Die haben keine Chance mehr.
2: Oh Mann, hier wurde eingebrochen.
3: Armer PK-06. Bist du okay?
4: Danke. Mir geht es gut. Wie geht es dir?
3: Hat wohl nichts mitgeschnitten, unser guter PK-06.
5: Das ist echt krass.
3: Was? Fehlt was?
5: Ich wette, sie wollte das Rollimobil klauen. Konnte sie aber nicht, weil ich es gestern Abend mit nach Hause genommen habe.
3: Als hättest du es geahnt. Und was jetzt?
5: Sie wird es wieder versuchen. Wir müssen darauf vorbereitet sein.
6: Alarm, Alarm, Alarm, Alarm, Alarm.
5: Wenn man vom Teufel spricht.
3: Johnny, Lisa hat angebissen.
5: Kannst du den Laptop bei Pippa in Sicherheit bringen?

0: Jungs, lass Lisa in Ruhe.
1: Sie hat mein Programm gehackt und sie wollte meine Erfindung stehlen.
0: Also ich weiß nicht, was bei euch gerade abgeht, aber hier seid ihr an der falschen Adresse, ja?
2: Mann, sie probiert Taro mit allen Mitteln aus dem Wettbewerb zu schmeißen.
0: Ihr geht jetzt ganz schnell nach Hause, ja? Sonst wird's ja richtig unangenehm für euch. Ist das klar? Abmarsch.

0: Ciao, ich bin raus. Was wollt ihr von mir?
1: Was willst du von uns?
0: Ich lasse mir meine Erfindung von euch nicht kaputt machen.
1: Hä? Du hast doch meine kaputt gemacht.
0: Wovon redest du?
1: Und bei uns eingebrochen.
0: Du spinnst wohl.
2: Du hast keine Chance mehr. Die Nachricht hast du Taurung geschickt.
3: Hey, was? Ihr lasst sofort meine Schwester in Ruhe, ist das klar? Mann, los, ihr verschwindet jetzt! Sofort!
0: Stopp. Moment. Du hast keine Chance mehr. Die Nachricht hast du auch bekommen.
1: Du etwa auch?
2: Und was mit dem Login-Versuch?
0: Es stimmt, dass ich versucht habe, mich einzuloggen. Aber ich würde nie deine Erfindung kaputt machen. Die ist genial.
1: Wer auch immer diese Nachricht geschrieben hat, wollte, dass wir uns gegenseitig verdächtigen.
2: Ging es gar nicht um den Wettbewerb oder die 5000 Euro Preisgeld.
0: Einige Erfindungen der letzten Jahre wurden für sehr viel Geld verkauft.
1: Da ging es auch die ganze Zeit nicht um Sabotage. Jetzt verstehe ich auch, warum der Täter zuerst eine Kopie gezogen hat und dann bei uns im Hauptquartier die Hardware klauen wollte.
0: Weil nur beides zusammen etwas bringt.
2: Und wer weiß alles vor euren Erfindungen?
0: Die Leute aus dem Konzern.
2: Aus dem HTI-Konzern? Frau Dr. Hauf etwa?
1: Auf jeden Fall ist morgen die letzte Chance, das Rollemobil zu klauen.
2: Wir müssen vorbereitet sein.
1: Und dafür brauchen wir dich, Lisa.

0: Okay, es gibt nur die Tür, durch die wir reingekommen sind.
1: Gut.
2: Der Assistent hat gerade den Raum verlassen.
3: Hallo. Ich möchte alle ganz herzlich begrüßen hier zur 25. Preisverleihung unseres HTAI-Nachwuchsforscherwettbewerbs. Wir haben drei großartige Erfindungen ausgewählt und die werdet ihr heute hier vor unserer hochkarätigen Jury präsentieren.
4: Das Ganze wird per Livestream übertragen. Das heißt, es schauen uns auch eine ganze Menge Menschen zu.
3: Das ist ganz schön aufregend, oder?
1: Das ist schon ein Ablenkungsmanöver. Aber das Rollimobil ist noch da.
3: Na, das fängt ja gut an. Patrick, Sie bleiben besser da. Umso wichtiger, dass wir den Nachwuchs fördern, oder? So, jetzt möchte ich aber bitte den Tarun als Ersten nach vorne bitten.
5: Jetzt schon?

0: Hallo? Ich bin Tarun und das ist meine Schulfreundin Pippa.
1: Hi.
0: Wir sind oft zusammen unterwegs und da ist mir aufgefallen, dass sie bei so Sachen wie einem kaputten Fahrstuhl oder einer fehlenden Rampe oder auch schon an einem zu hohen Bordstein echte Probleme hat. Und deswegen habe ich ein smartes Routing-System für Rollstuhlfahrer entwickelt. Pippa kann jetzt per Sprachbefehl eine Anfrage starten und kriegt dann die Antwort auf ihr Handy. Okay, Pippa, du kannst jetzt anfangen.
1: Fühl mich sicher über die Bühne. Führe mich sicher über die Bühne. Führe mich sicher über die Bühne.
2: Das war wohl nicht so smart, das Routing-System.
0: Es tut mir leid, Pippa. Du kannst die Augenbinde jetzt abnehmen. Ich hatte gehofft, ich kann heute zeigen, wie meine Erfindung funktioniert. Aber ich kann es nicht.
3: Tarun, das nennt man den Vorführeffekt. Du versuchst es einfach nachher nochmal und dann klappt es bestimmt.
0: Nein, es wird es nicht. Weil meine Erfindung gerade durch einen fehlerhaften Nachbar ausgetauscht wurde.
3: Ausgetauscht? Das hätten wir doch gemerkt.

0: Unverschämtheit.
1: Was? Wo ist Patrick? Das ist doch nicht zu fassen. Das ist ja ein Skandal.
2: Jetzt Stufe 2.

0: Lisa, dein Einsatz.
1: Nein! Oh, jetzt geh schon auf! Komm schon!
2: Du hast das Programm sabotiert.
1: Nein, ich habe eine Sicherungskopie gemacht.
3: Ja, um die Erfindung zu stehlen.
1: Das wäre meine große Chance gewesen, mit einer genialen Idee selbst durchzustarten.
2: Mit einer geklauten Idee?
4: Behalten Sie ihn bitte im Auge, bis die Polizei da ist. Und Sie werden dem Jungen sofort seine Erfindung zurückgeben.

0: kannst wirklich so stolz auf dich sein, Tarun. Es ist Lou.
1: Hello, guys. Na, habt ihr den Himbeerkuchen-Hacker geschnappt?
0: Wie denn ohne dich? Lou, Mama hat einen Flug nach London gebucht. Wehe, du steigst nicht ein.
1: Sorry, mach ich nicht.
0: Okay, dann flieg ich nach London.
1: Ach, musst du gar nicht. Hier bin ich doch schon.
2: Hey, na?
0: Lou.
2: Hi, Johnny.
3: Hey.
2: Na, da gibt's für uns alle ja Grund zum Feiern.

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3: Heute in Visite. Sommer, Sonne, Wespenstich. Bei einer Allergie wird er oft zum lebensgefährlichen Notfall.
4: Mir wurde halt schwarz vor Augen. Ich dachte, ich werde blind. Die Beine wurden mir weggezogen.
3: Schmerzender Kiefer, verspannter Nacken. Wie Zahnschienen, die Beschwerden effektiv lindern.
5: Dadurch wache ich natürlich früh viel entspannter auf.
3: Und hinter Kribbeln in den Beinen oder Schwindel kann ein Vitamin B12-Mangel stecken. Hallo, herzlich willkommen bei Visite. Sommerzeit ist Wespenzeit. Zwar bedeutet für die meisten von uns der Stich einer Wespe oder einer Biene nur einen kurzen Schmerz und meistens auch eine Schwellung. Aber was, wenn der Körper plötzlich überreagiert mit einer lebensbedrohlichen allergischen Schockreaktion? Welche Symptome darauf hindeuten und was im Notfall zu tun ist, das zeigt das Beispiel von Roland Leitner, den es völlig unerwartet getroffen hat.
6: Wenn Roland Leitner mit seiner Frau Evangelia Kiatipis in seinem Garten sitzt, ist er immer besonders aufmerksam. Im Juli 2022 passierte es. Während ihres Griechenlandurlaubs kehrten die beiden in einer Taverne ein. Plötzlich wurde Roland Leitner von einer Hornisse in die Stirn gestochen. Er kühlte die Schwellung.
4: Im Zeitfenster vom Stich sind ungefähr 10 Minuten vergangen, bis ich dann eben halt bewusstlos zusammengebrochen bin. Ja, mir wurde halt schwarz vor Augen. Ich dachte, ich werde blind. Die Beine wurden mir weggezogen und ich lag dann da. Und ja, dann fing die Hilflosigkeit an. Ja, ich wusste auch nicht mehr, was in meinem Umfeld passierte, sondern ich bin dann irgendwann nach einer gewissen Zeit dann sehr, sehr benommen dann aufgewacht. Man hat mich dann auf die Liege gelegt. Dann bin ich dann wieder in die Bewusstlosigkeit gefallen.
6: Ja. Hey, Ehefrau Evangelia rief damals sofort den Krankenwagen. Doch es dauert 45 Minuten, bis der in der abgelegenen Taverne ankommt.
7: Ich war verzweifelt. Ich habe gesagt, das kann doch nicht wahr sein. Was ist jetzt auf einmal passiert? Ich habe gedacht, ich verliere ihn. Ich hatte Todesangst. Es war schrecklich für mich.
6: Auf der Fahrt ins Krankenhaus verschlechtert sich der Zustand von Roland Leitner weiter. Seine Beine sind rot und voller Quaddeln. Er hat einen anaphylaktischen Schock. Ein anaphylaktischer Schock ist eine schwere, lebensbedrohliche allergische Reaktion, die den gesamten Körper betrifft. Sie tritt meist schnell nach dem Kontakt mit einem Allergen auf und muss sofort medizinisch behandelt werden. Zu den häufigen Symptomen

0: Symptomen gehören Hautreaktionen wie Schwellungen oder Ausschlag, Engegefühl in der Brust, Atemnot, Blutdruckabfall, Ohnmacht sowie Übelkeit und Erbrechen.
1: Wenn es mir die Luftwege eingeschnürt hätte, dann wäre es das gewesen, eindeutig, ne?
0: Der begeisterte Hobbygärtner ist davor immer mal wieder von Wespen gestochen worden. Noch nie zuvor hat er so reagiert. Dass ausgerechnet er plötzlich eine Insektengiftallergie entwickelt, damit hätte der 62-Jährige niemals gerechnet. Hornissen, Wespen, Bienen und Hummeln. Alle vier können stechen, aber nur, wenn sie sich oder ihr Nest bedroht fühlen. Viele haben besonders vor der großen Hornisse Angst. Schließlich heißt es ja, dass 7 Hornissenstiche ein Pferd töten und 3 einen Menschen. Das ist aber ein Mythos. Tatsächlich ist das Gift der Hornisse sogar weniger giftig als das von Wespen und Bienen. Allerdings kann der Stich schmerzhafter sein, weil der Stachel länger ist und tiefer eindringt. Am wenigsten Schmerzen bereitet der Hummelstich. Nach seiner Rückkehr aus Griechenland, wo sein allergischer Schock für einige Stunden in der Notaufnahme behandelt wurde, hat Roland Leibner direkt einen Allergietest im Allergiezentrum der Uniklinik Mannheim gemacht. Der ergab, er leidet an einer schweren Wespengiftallergie. Das Gift der Hornisse ist dem der Wespe ähnlich.
2: So, Herr Leibner.
0: Damit ihm so etwas nicht wieder passiert, hat Professor Jan Nicolai ihm zu einer sogenannten Hyposensibilisierung geraten.
2: Guten Morgen, Herr Leibner.
3: Guten Morgen, Herr Doktor.
2: Es ist schön, dass Sie da sind.
0: Auch heute steht wieder ein Termin an.
4: Eine Hyposensibilisierung ist im Prinzip eine Therapie, bei der das Immunsystem gewöhnt werden soll an ein Allergen. Also sie löst eine sogenannte Immuntoleranz aus. Das heißt, es werden ganz langsam in aufsteigender Dosierungen Gifte oder Allergene verabreicht, um das Immunsystem daran zu gewöhnen und ihm klarzumachen, dieses Allergen ist überhaupt nicht gefährlich. Du musst nicht mit einer so starken Reaktion darauf antworten.
0: 1,5 Jahre läuft die Therapie bei Roland Leibner nun. Anfangs, in der sogenannten Aufdosierungsphase, erfolgt die Therapie stationär.
4: Einfach deswegen, weil das ja die erste Exposition, das erste Auseinandersetzen des Immunsystems mit dem Gift in niedriger Dosierung ist. Und da einfach ein hohes Risiko ist bei der Aufdosierung, dass man auch schwerwiegender anaphylaktisch reagiert. Und in späteren Stadien kann dann die Fortsetzung der Hyposensibilisierungstherapie ambulant erfolgen. Denn dann ist das Immunsystem ja durchaus schon gewöhnt an dieses Gift und wird mit geringerer Wahrscheinlichkeit nur schwerwiegend reagieren.
0: So war es auch bei Roland Leibner.
3: Der Körper hat anfangs noch sehr negativ darauf reagiert, aber örtlich eigentlich, genau da, wo eingespritzt wurde, durch extreme Schwellung. Ja, und mitunter musste ich mir auch Kühlpads von der Krankenschwester geben lassen, ja, damit diese Schwellung gekühlt und abklingen. Ja, also der Körper, der hat schon arg mit sich gekämpft und ich natürlich auch. Na, also da hat man sich auch sehr, sehr schwach gefühlt.
0: Bereits nach der Aufdosierungsphase ist ein erster guter Grundschutz erreicht. Und von dem hat Roland Leibner vor ein paar Wochen profitiert, auch wenn es anfangs nicht danach aussah.
3: Ich habe einfach Gartenarbeit verrichten wollen und daraufhin habe ich mir so Arbeitshandschuhe angezogen. Ja, und in dem Arbeitshandschuh hatte natürlich eine Wespe wohl sein Winterquartier. Ne? Ja, angezogen, gestochen, dann Minuten schneller, hat sich sofort der Arm und die Hand so extrem entwickelt, ja, schon beängstigend, ja, dass es angeschwollen ist. Ich zeige sie mal kurz. Schauen Sie mal hier. Ja.
0: Dank des Grundschutzes bildete sich die Schwellung jedoch schon nach wenigen Tagen wieder vollständig zurück, ohne weitere Behandlung.
4: Bei Wespengift haben wir eine extrem hohe Rate an Ansprechen. Bis zu 90% der Patienten oder sogar 95% haben ein hohes Ansprechen darauf nach 5 Jahren Hyposensibilisierungstherapie und reagieren nicht mehr auf Stiche.
0: Auch Bienenstiche haben eine hohe Ansprechrate. Sie liegt bei rund 80%. Insgesamt 5 Jahre dauert die Hyposensibilisierungstherapie. In der Zeit wird Roland Leibner regelmäßig gespritzt.
3: Man hat vielleicht nur eine kleine Rötung, aber keine Schwellung mehr. Ja, man merkt also wirklich, dass die Zeit sich gelohnt hat und dass es in Erfolge bringt.
0: Roland Leibner kann jetzt entspannter seinem Hobby nachgehen, der Gartenarbeit. Trotzdem passt er noch sehr auf. Die Angst vor einem Stich und dem, was danach passieren könnte, sitzt tief.
3: Da bin ich übervorsichtig.
1: Ja, das heißt mal lange Hose an.

0: anziehen, mal das Umfeld schauen, ja, ist da irgendwo ein Nest oder schwirrt da irgendwas aus. Ja, wenn ich denn irgendwo sitze, dann habe ich eben halt immer ein paar Kräuter dabei oder es dämpft irgendwo mal eine Duftkerze aus.
1: Oder er verbrennt Kaffeesatz, denn auch das soll die Insekten abschrecken. Für alle Fälle hat er sein Notfallset mit Adrenalin, Cortison und Antihistaminikum immer griffbereit.
0: Das ist für mich die Lebensversicherung. Ja, wenn ich das nicht dabei habe, fühle ich mich eigentlich auch schon unsicher, ja, und unwohl. Ja, und von daher muss es immer in meiner Nähe sein.
1: Er ist trotzdem beruhigt, dass die Hyposensibilisierung so gut anschlägt. Und auch Studien zeigen, die Wirksamkeit der Therapie hält über viele Jahre an.
2: Sie ist oft übersehen, dabei gar nicht so selten, die kraniomandibuläre Dysfunktion, kurz CMD. Das Kiefergelenk funktioniert dann nicht mehr geschmeidig und verursacht Probleme. Unerklärliche Kopfweh zum Beispiel, Schmerzen beim Kauen oder Nackenverspannungen. Hinter solchen Beschwerden kann eine CMD stecken. Wir zeigen, welche Behandlungsmöglichkeiten das Kiefergelenk wieder in die Spur bringen.
3: In einen Apfel beißen? Das war für Andrea Ackermann vor 2 Jahren nicht möglich. Sie bekam den Mund nicht richtig auf, hatte Schmerzen.
4: Also damals konnte ich nur noch kleine Bissen machen. Ich konnte auch nicht herzhaft gähnen.
3: Dazu kamen Nackenschmerzen und Kieferverspannungen.
4: Ja klar, das macht was mit einem, dann ist man halt auch misslaunig, nicht so gut gelaunt, wie man halt sonst immer ist.
3: Ihre Zahnärztin schickte sie in die Zahnklinik des Universitätsklinikums Erlangen. Ihr behandelter Arzt, Dr. Johannes Ries. Die Diagnose CMD, kraniomandibuläre Dysfunktion. Eine funktionelle Störung des Kausystems, die häufig zu Schmerzen im Kiefergelenk führt. Etwa jeder 10. muss deshalb behandelt werden.
5: Die Ursachen, die sind mannigfaltig. Dadurch, dass das Krankheitsbild sehr komplex ist, haben wir sowohl den muskulären Teil, das heißt, wir können Muskelverhärtungen, Überlastungen, wir können Verkürzungen oder Dehnungen haben. Und das Zweite ist, wenn wir uns jetzt mal die Kapselstruktur anschauen, ist es so, da können degenerative Vorgänge stattfinden, es können Überlastungen oder Entzündungen vorhanden sein.
3: Das kann dann Symptome auslösen wie Kiefergelenksgeräusche, Blockaden bei der Mundöffnung und Schmerzen in der Kiefer- und Kaumuskulatur. Es können auch Schluckbeschwerden und Schmerzen im Kopf, Nacken, Schulter und sogar im Rücken auftreten. Bis hin zu Sehstörungen, Schwindel und Tinnitus. Um diese Symptome zu lindern, wird seit Jahren mit individuell angepassten Aufbissschienen gearbeitet, die normalerweise in der Nacht getragen werden. Bei Frau Ackermann wird gerade kontrolliert, ob ihre noch passt.
5: Diese Schienen, die haben nicht den Nutzen, die Zahnstellung zu optimieren oder ästhetisch was zu erreichen, sondern es geht primär um die Therapie, dass wir eine funktionstherapeutische Schiene erstellen, die die Muskulatur und Kapselstrukturen entlastet.
4: Das hat mir natürlich dadurch geholfen, dass ich natürlich jetzt auch nicht mehr so viel pressen kann, weil die Schiene ja erhöht ist. Das heißt, meine Kiefer, die berühren sich nachts gar nicht und dadurch wache ich natürlich früh viel entspannter auf.
3: Zusätzlich wird oft Physiotherapie oder Osteopathie verschrieben. Susanne Lengsfeld hilft das. Sie ist 73 Jahre alt und kämpft auch mit CMD.
6: Also die Beschwerden fingen an vor circa 1,5 Jahren. Das ist zeitidentisch mit einer Zahnbehandlung. Denn mir fehlen jetzt 2 Zähne im linken Oberkiefer. Und dann hat sich das so gesteigert, dass ich das Gefühl hatte, mein Gesicht ist schief, bis hin zu direkten Schmerzen im Kiefergelenk.
5: Hier ist es leicht blockiert, tut es weh?
3: Ihr Therapeut, Börger Hanisch. In seiner Praxis werden 15 bis 20 CMD-Patienten pro Woche behandelt. Bei Susanne Lengsfeld massiert er die Schmerzpunkte von außen und von innen.
5: Und dann, je nachdem, ob der Patient es zulässt, behandelt man das Kiefergelenk, die Kiefergelenkskapsel. Und behandelt die im Anschluss noch die anschließenden Gelenke, sprich die Halswirbelsäule, die Brustwirbelsäule oder die Rippengelenke. Und viele Kiefergelenkspatienten können auch Probleme haben, die bis zur Lendenwirbelsäule oder zum Iliosakralgelenk gehen.
3: Zusätzlich bekommt die Patientin Übungen für zu Hause gezeigt. Zum einen Selbstmassagen und Lockerungstechniken.
5: Ja, die Übungen sind extrem.

0: extrem wichtig, dass man die jeden Tag mindestens 2 bis 3 Mal circa 3 bis 5 Minuten macht, damit die Muskulatur gut durchblutet wird und der Effekt von der Therapie nochmal länger anhält und vielleicht sogar noch verstärkt wird.
1: Die Übungen lassen einen auch kurz innehalten. Denn CMD ist eine Stresskrankheit. Symptome wie Verspannungen werden durch diesen massiv verstärkt. Bei Ursula Stadelberger helfen jedoch diese konservativen Maßnahmen nicht. Sie ist 31 Jahre alt und leidet schon seit fast 10 Jahren an CMD-Beschwerden. Dr. Tamara Kakoschke, Fachärztin für Mund-, Kiefer- und Gesichtschirurgie, hat in ihrem Fall Botox empfohlen.
2: Bei der Botox-Behandlung spritzt man ganz gezielt in den Kaumuskel ein. Das ist meistens eben der Musculus masseter, der große Kaumuskel, einer der stärksten Muskeln unseres Körpers. Kann aber auch sein, dass der Patient auch die anderen Kaumuskeln sehr stark angespannt hat. Dann würde man auch die weiteren Kaumuskeln mitspritzen.
1: Das Botox schwächt den Muskel. Es lindert Schmerzen und entlastet die Kiefergelenke. Außerdem reduziert es Zähneknirschen, Pressen und verhindert Zahnschäden.
3: Das Spritzen oder eben die Einstichstellen, das fühlt sich an wie bei einer Impfung. Das tut jetzt auch nicht besonders weh.
1: Die Behandlung findet ambulant statt, geht schnell, muss aber alle 3 bis 6 Monate wiederholt werden.
2: Ein Muskel, der halt nicht trainiert wird und der jetzt gerade mit dem Botox eben reduziert, also seine Aktivität reduziert wurde, der nimmt auch ab an Volumen und an Kraft. Ähnlich wie wenn man keinen Sport mehr macht, dann nimmt ja auch die Muskelmasse ab. Und so wird der auch in der Regel etwas dünner hier und hat weniger Kraft. Das kann sein, dass man dann beim nächsten Mal tatsächlich sogar weniger Injektionen braucht oder weniger Wirkstoffmenge oder dass die Wirkung länger anhält als die 3 bis 6 Monate.
1: Die Botox-Therapie ist noch keine Standardbehandlung, wird deshalb kaum von den Kassen erstattet und liegt zwischen 300 und 800 Euro.
3: Also es ist schon teuer, andererseits hält die Wirkung ja auch so ein halbes Jahr mindestens an und dafür gebe ich gern das Geld aus und es ist mir auch wert.
1: Andrea Ackermann konnte ihre Symptome durch konservative Therapie lindern, durch die Schiene und Physiotherapie. Aber auch durch Wärme im Nacken und Sport, um Stress abzubauen.
4: Ohne Schmerzen, ohne alles. Das ist natürlich eine ganz coole Geschichte. Das ist eine ganz andere Lebensqualität, die man jetzt wieder hat gegenüber vorher.
1: Und sie kann wieder ohne Probleme beherzt in einen Apfel beißen.
5: Kennen Sie auch den Begriff Nervennahrung? Damit ist meistens Schokolade oder etwas anderes Süßes gemeint. Völlig irreführend. Was unsere Nerven wirklich brauchen, das ist vor allem Vitamin B12. Fehlt das, wird es kritisch für die Nerven und muss behandelt werden. Denn wir können dann schlechter denken, leiden zum Beispiel unter Kribbeln und Taubheitsgefühl an den Füßen. Und ein B12-Mangel ist gar nicht so selten.
6: Sie ist ein Bewegungsmensch. Renate Prahl liebt Pilates, auch Schwimmen und Wandern. Umso überraschter war sie, als sie vor 2 Jahren plötzlich ganz unsicher und wackelig auf den Beinen wurde, mit tauben Händen und Füßen.
7: Dass man dann erstmal merkt, man kann das ganz schwer bewegen und man hat keine Empfindung mehr in den Zehen und auch unter dem Fuß nicht mehr so richtig.
6: Der 72-Jährigen ist ihre Gesundheit wichtig, auch sich gesund zu ernähren. Seit über 10 Jahren ist sie Vegetarierin. Mit viel Gemüse und Obst, Fleisch isst sie gar nicht mehr. Nur, die Beschwerden bleiben. Immer öfter ist sie wackelig beim Gehen, besonders auf Treppen.
7: Am Anfang, so die ersten Symptome, habe ich nicht so wirklich ernst genommen. Und habe ich gedacht, vielleicht Durchblutungsstörung. Na ja, man wird älter und dann hat man so Missempfindungen. Aber nachher ließ sich das auch nicht mehr wegleugnen.
6: Nach Monaten geht sie schließlich zum Arzt. Auf Empfehlung ihrer Tochter, einer Medizinerin, gleich zu einem Neurologen, Dr. Karl-Christian Knob. Als sie ihm ihre Beschwerden schildert, hat er gleich einen Verdacht, der sich in der Blutanalyse auch bestätigt. Vitamin B12-Mangel.
8: Es ist eine häufige Diagnose, an die wir immer wieder denken müssen. Vielleicht immer mal auch zu wenig dran denken, weil es Symptome sind, die man nicht direkt damit so im Zusammenhang sieht. Es ist aber wichtig, daran zu denken, gerade auch bei solchen Sachen, gerade in der Differentialdiagnose, weil wenn Sie es nicht behandeln, kann es zu ziemlich schweren Nervenschäden führen, die dann auch nicht gut zurückgebildet werden, wenn es nicht behandelt wird.
6: Vitamin B12 ist lebenswichtig. für den Energiestoffwechsel von Zellen. Der Körper braucht es zur Aktivierung von Genen, für die Blutbildung und die Zellteilung. B12 ist zudem nötig für den Aufbau und die Reifung von Nervenzellen und sorgt dafür, dass sie sich regenerieren. Ist zu wenig Vitamin B12 vorhanden, so werden die Nerven geschädigt, zunächst die Hülle und dann schleichend das Innere, bis hin zur Zerstörung von ganzen Nervensträngen. Mit Folgen.
8: Klassisch ist vor allem die sensorische Störung, also sensible Missempfindungen, Kribbeln, Taubheit in Händen oder Füßen, aber auch Konzentrationsstörung, Leistungsminderung, kognitive Leistungsminderung, Müdigkeit und auch Gangunsicherheit.
6: Renate Prahl gehört zu den Menschen, die besonders oft von einem Vitamin B12-Mangel betroffen sind. Zum einen, weil sie älter ist, über 60 Jahre, da hat ihn jeder Vierte. Und zum zweiten als Vegetarierin. Experten sagen, besonders Vegetarier und Veganer sind gefährdet, einen B12-Mangel zu entwickeln. Der B12-Speicher in der Leber leert sich langsam und oft unbemerkt über Jahre. Auch bei Renate Prahl war die Ernährung die Ursache. Doch ihr war das lange nicht klar. Und damit ist sie nicht allein. Hausärzte wie die Allgemeinmedizinerin Maren Sommer sehen solche Fälle regelmäßig in der Praxis.
9: Wir sehen es häufig und man muss dran denken. Man sieht es in der Routinekontrolle. Das Spezielle ist, dass es eben eine diffuse, unspezifische Symptomatik ist. Und deswegen übersieht man es auch leicht mal. Und daher muss man es immer im Hinterkopf haben und in der Kontrolle eben auch mit abchecken.
6: Der menschliche Körper kann Vitamin B12 nämlich nicht selber bilden. In größeren Mengen steckt es nur in tierischen Produkten. In Fisch, Eiern, Milcherzeugnissen und Fleisch.
9: Ältere Menschen sind häufig betroffen. Das liegt daran, dass sie das Vitamin B12 schlechter resorbieren, also aufnehmen können im Magen-Darm-Trakt. Und manchmal kommt natürlich auch eine Mangelernährung dazu, dass eben auch zu wenig aufgenommen wird.
6: Eine gute Aufnahme von Vitamin B12 ist abhängig von verschiedenen Umständen. Magensäure und Verdauungsenzyme setzen das Vitamin aus der Nahrung frei. Ein spezielles Transportprotein, der sogenannte Intrinsikfaktor, ist nötig, um das B12 dann in den Dünndarm zu bringen. Von dort aus wird es ins Blut und zu den Nerven im ganzen Körper geschleust, um sie für Blutbildung, Zellteilung und Regeneration mit genug B12 zu versorgen. Doch manchmal gibt es auch Aufnahmestörungen.
9: Weitere mögliche Ursachen sind Entzündungen im Magen-Darm-Trakt oder Operationen in dem Bereich oder Nebenwirkungen von Medikamenten, zum Beispiel Protonenpumpenhemmer, das ist ein Magenschutz, oder Metformin, ein Medikament gegen Diabetes.
6: Auch Jennifer Heinz hat einen Vitamin B12-Mangel, aber sie nimmt solche Medikamente nicht und ist auch erst 41 Jahre alt. Trotzdem hatte die selbstständige Friseurin regelmäßig mit Taubheit in Händen und Füßen sowie steigender Nervosität zu kämpfen.
7: Meine Gliedmaßen sind immer eingeschlafen und ich war sehr durcheinander manchmal. Also morgens direkt, dass ich ein bisschen konfus im Kopf war und mich erstmal sortieren musste. Das kenne ich eigentlich nicht, weil ich sehr sortiert bin. Und ich vergesse manchmal Sachen und ich bin müde, ich bin nie müde.
6: An der Ernährung kann es bei ihr nicht liegen. Jennifer Heinz ist keine Vegetarierin, isst Fleisch und ernährt sich ausgewogen. Sie lässt sich bei Ärzten gründlich durchchecken. Der Stoffwechsel wird unter die Lupe genommen, die Blutwerte geprüft. Das Ergebnis? Der Vitamin B12-Mangel ist massiv. Und es besteht der Verdacht auf eine Autoimmunerkrankung.
9: Gerade bei jüngeren Patienten muss man sich ja fragen, woher kommt der Vitamin B12-Mangel eigentlich? Und da ist als Ursache zu nennen eine bestimmte Form der Magenschleimhautentzündung, bei der der Intrinsikfaktor, ein Transporter für das Vitamin B12, nicht mehr hergestellt werden kann.
6: Eine Magenspiegelung zeigt, Gastritis ist es nicht. Der Mangel liegt wohl an der Autoimmunreaktion. Dr. Knob prüft, ob der B12-Mangel schon ihre Nerven geschädigt hat. Sie hat Glück, ihre Nervenbahnen sind intakt. Auch das Rückenmark ist nicht angegriffen, zeigt das MRT. Damit das so bleibt, muss sie ihren B12-Stoffwechsel im Blick haben.
8: Das bedeutet, dass sie einfach viel weniger B12 aufnehmen kann. Sie hat einen höheren Bedarf, muss also wahrscheinlich auch lebenslang substituiert werden. Möglicherweise besteht auch noch eine Vitamin B12-Verwertungsstörung.
6: Die Therapie ist einfach. Vitamin B12-Tabletten oder Spritzen. Bei Jennifer Heinz sind es die Spritzen, einmal pro Woche. Durch den starken Stoffwechsel braucht ihr Körper sehr viel Vitamin B12. Die Behandlung schlägt schnell an.
7: Fit,

0: einfach sie bewegen kann und dass sie das machen, was ich möchte. Und das ist sehr schön.
1: Renate Prahl hat es erlebt. Ein Vitamin-B12-Mangel ist einfach zu prüfen und leicht zu behandeln.
2: Ja, Vitamin-B12-Mangel und kaputte Nerven will man nicht haben. Wie man sich davor schützt, wenn man auf Fleisch oder sogar ganz auf tierische Produkte verzichtet, darüber spreche ich mit Ernährungsdoc Viola Andresen. Herzlich willkommen. Schön, dass Sie wieder da sind. Ja,
3: vielen Dank.
2: Wie viele Menschen leben eigentlich vegetarisch und vegan in Deutschland? Was ist da so der Stand?
3: Mittlerweile recht viele. Also man schätzt etwa 9 Millionen Vegetarier und dann noch mal 1 bis 2 Millionen Veganer. Tendenz steigend, also fast jeder Zehnte, grob gesagt, in Deutschland lebt schon ohne tierische Produkte. Mhm.
2: Und die, die ganz streng mit sich sind und ganz auf tierische Produkte verzichten, sind die Veganer. Und wir haben hier jetzt mal einen gut bestückten, sage ich mal, Teller mit Lebensmitteln. Was ist das Gute an diesen Dingen?
3: Ja, unterschiedlich. Also Veganer müssen ja wirklich auf eine vielfältige Ernährung achten, dass alles dabei ist. Wir haben natürlich in den Gemüsesorten haben wir Vitamine, wir haben Mineralstoffe, wir haben sehr viele Ballaststoffe. Die Proteinquellen typischerweise sind ja Hülsenfrüchte, Kichererbsen beispielsweise. Dann haben wir Tofu aus Soja, das sind wichtige Stoffe. Dann haben wir die sekundären Pflanzenstoffe, insbesondere in den bunten Gemüse- und Obstsorten. Dann auch ganz wichtig sind natürlich hier so Leinsamen, Chiasamen, das sind Omega-3-Öle, die sehr wichtig sind. Bestimmte Spurenelemente, beispielsweise Calcium ist in Mandeln drin, Paranüsse haben Selen. Also viele Dinge werden wunderbar durch pflanzliche Ernährung abgedeckt. Aber man muss eben sich gut konzentrieren, dass man alles dabei hat.
2: Absolut. Es ist also alles gut und gesund, was hier ist, aber nichts davon gibt uns Vitamin B12. Heißt das, Veganer müssten jeden Tag wirklich Kapseln oder Tabletten schlucken?
3: Ja, also Veganer müssen definitiv Vitamin B12 supplementieren. Das geht als Tablette, Kapsel, je nachdem, wie der Bedarf ist, sagt man etwa bis 500 Mikrogramm pro Tag für einen gesunden Veganer. Wenn ein höherer Bedarf ist, zum Beispiel Schwangerschaft oder Stillzeit, sogar bis 1000 Mikrogramm. Und wenn schon mal ein Mangel festgestellt worden ist, dann sogar bis 2000 Mikrogramm.
2: Wow, wie ist es mit Vegetariern?
3: Da muss man immer gucken. Es gibt ja Vegetarier, die recht viel tierische Produkte immer noch essen. Die brauchen das in der Regel nicht. Aber wenn wenig tierische Produkte vorliegen, dann würde man schon sagen, ruhig vielleicht bis zu 100 Mikrogramm pro Tag.
2: Wir haben ja eben im Film auch die Dame gesehen, die etwas ältere Dame, die offenbar auch eine Aufnahmestörung vielleicht hat oder das einfach nicht so verwerten kann aus der Nahrung. Was liegt da vor?
3: Genau, also bei älteren Menschen erleben wir das häufig, dass das Vitamin B12 nicht so gut aufgenommen wird. Oder wenn wir zum Beispiel diese Autoimmungastritis haben, wo dieser Intrinsikfaktor fehlt, das haben wir ja im Film eben gesehen, dann kann Vitamin B12 nicht gut aufgenommen werden. Und da helfen dann keine Tabletten. Dann muss man wirklich mit Spritzen behandeln.
2: Mhm. Wie sieht es mit ausreichender Versorgung von Kalzium eigentlich aus jetzt, bei Veganern insbesondere? Da steckt ja auch in Milchprodukten neben und tierischen Produkten wie Eiern für Vegetarier kaum oder nicht so das große Problem, aber für Veganer schon. Woher kriegen die das?
3: Ja, Veganer müssen eben auch bestimmte Gemüsesorten, da haben wir beispielsweise Grünkohl oder Brokkoli, da ist zum Beispiel relativ viel Kalzium drin. Man kann auch weiße Bohnen, Tofu sind auch Kalziumquellen, Nüsse sind Kalziumquellen, also das geht schon, also gerade oder Mandeln speziell. Aber man muss sich dann schon wirklich ein bisschen auskennen, um sich gut zu versorgen.
2: Mineralwasser hilft auch, ne?
3: Sehr gut. Es gibt kalziumreiches Mineralwasser. Trink und das ist natürlich eine tolle Ergänzung. Man sagt, etwa 1000 Milligramm Kalzium pro Tag ist der Bedarf. Und wir haben Mineralwasser, die haben bis zu 300 Milligramm pro Liter. Also wenn man dann 1,5 Liter davon trinkt, ist man schon ziemlich gut ausgestattet.
2: Und so viel in etwa sollten wir ja auch am Tag trinken und zu uns nehmen. Ne? Auf tierische Produkte zu verzichten, heißt natürlich auch kein Fisch essen, keine Meerestiere. Da fehlt mir dann Jod. Wie gehe ich jetzt damit um?
3: Unbedingt, aber Jod ist ohnehin ein Thema für alle Menschen in Deutschland. Wir sind ein Jodmangelgebiet. Das heißt, wir empfehlen ja eigentlich allen Menschen, jodiertes Speisesalz zu verwenden, um einfach genug Jod zu bekommen. Ansonsten gibt es natürlich auch die Option, dass man auf Algenpräparate ausweicht, auch als Veganer.
2: Das wunderbar duftende, schwärzliche Zeug hier vorne habe ich noch nie so gegessen.
3: Richtig, man muss aber ein bisschen aufpassen, weil Algen teilweise extrem viel Jod enthalten. Und wenn jetzt zum Beispiel eine Schilddrüsenerkrankung vorliegt, ist manchmal zu viel Jod auch gefährlich. Deswegen vorher abklären, ob man eine Schilddrüsenproblematik hat, dann sollte man nicht unbedingt noch Algen essen.
2: Also manche Leute würzen dann mit Algen eben auch irgendetwas. Gibt es eine Obergrenze oder woran kann ich mich orientieren? Wie viel darf ich da zu mir nehmen?
3: Das ist ganz unterschiedlich, weil die Algen unterschiedlich viel Jodgehalt haben. Ich wäre dann generell vorsichtig mit Algen.
2: Auch das sind ja Algen, davor stehen die hellgrüneren Wakame. Ne? Esse ich persönlich sehr gerne. Aber bei Schilddrüsenerkrankungen immer
3: vorsichtig, beziehungsweise einmal die Funktion vor.

0: abklären lassen. Mhm.
1: Es ist nicht ganz einfach, diese ganzen Geschichten so im Kopf zu haben und immer aufzupassen, esse ich genug von allen Nährstoffen. Jetzt gibt es ja in unseren Supermärkten und anderen Geschäften ganz viele Fertigprodukte schon, gerade für Veganer. Wäre doch praktisch dann eigentlich, sich nur davon zu ernähren. Ist das empfehlenswert?
0: Ja, klingt praktisch, aber nicht unbedingt. Also man muss sich mal die Zutatenliste von manchen dieser Produkte angucken. Gerade diese, was weiß ich, vegane Bratwurst oder so. Da sind oft extrem viele Zusatzstoffe
1: vegane
0: drin.
1: Schnitzel. Es klingt irgendwie schon ziemlich paradox, ne?
0: Genau, es hat sehr viele Zusatzstoffe, Emulgatoren, dass das irgendwie eine Stabilität bekommt. Es sind oft viele Süßstoffe oder Zucker drin, Salz drin. Also ist nicht unbedingt automatisch gesund.
1: Mhm. Und wie sieht's aus, wenn ich wissen möchte, wie ist der Stand der Nährstoffe bei mir im Körper? Da käme ich jetzt vielleicht auf die Idee und sage, ich lasse mich einmal im Jahr untersuchen. Blutabnahme, dann kann der Arzt doch genau sehen, was fehlt.
0: Für manche Stoffe ist das sinnvoll, insbesondere Vitamin B12, haben wir auch im Beitrag gesehen. Dann insbesondere für den Eisenstoffwechsel, da bestimmen wir eigentlich immer das Speichereisen, das Ferritin. Vitamin D ist jetzt nicht Ernährung, aber das ist auch ein Vitamin, was wir messen würden. Vielleicht noch Selen und Zink. Und das war es eigentlich auch schon. Alle anderen Stoffe, muss man sagen, da sind die Blutwerte nicht wirklich aussagekräftig dafür, wie es wirklich in unserem Körper aussieht. Mhm. Gutes Beispiel finde ich ist immer Calcium. Calcium wird in unseren Knochen abgelagert. Der Blutspiegel wird gleich gehalten. Das heißt, wenn wir viel Calcium haben, wird es in die Knochen transportiert. Und wenn wir Calcium benötigen, wird es aus den Knochen wieder rausgeholt.
1: Schon eine tolle Einrichtung im Körper, ne?
0: Genau.
1: Der sich bedient und wieder ablagert und so.
0: Aber es kann eben sein, dass wir dann normale Blutwerte messen und trotzdem liegt ein Mangel vor. Und manchmal fallen Mangelzustände wirklich erst durch Symptome auf, wie beispielsweise Haarausfall, eingerissene Mundwinkel, Blutarmut, Schwäche. Also gerade bei Eisenmangel fällt das ja oft auf, diese Müdigkeit und vielleicht Blutarmut.
1: Vielleicht den Punkt noch, Eisen. Kann der Körper, soweit ich weiß, gar nicht so gut aus der Nahrung aufnehmen, nicht mal, wenn man Fleisch isst. Aber da gibt es einen Trick, wie man ihm helfen kann dabei. Wie geht der?
0: Richtig, Vitamin C zum Beispiel. Wir haben ja schön die Zitrone, ein bisschen Zitronenwasser oder auch ein Glas Orangensaft zum Essen dazu. Oder vielleicht auch ein bisschen, um gesund zu bleiben, Paprika-Rohkost, Sauerkraut. Das hilft da tatsächlich bei der Eisenaufnahme.
1: Okay, bleibt zum Schluss noch das Eiweiß. Sagen die Ernährungsdocs immer wieder, passt darauf auf, dass ihr da auch genug kriegt. Also da können wir einfach hier auch zugreifen zu den Dingen, die auf dem Teller liegen. Ne?
0: Auf jeden Fall. Also Vegetarier, wenn die Milchprodukte essen, sind gut abgedeckt. Veganer setzen ja insbesondere auf Hülsenfrüchte, auf die ganzen Tofu-Produkte. Und das sollte in der Regel kein Problem sein.
1: Super. Und gut sich informieren ist wichtig. Auch bei den Ernährungsdocs kann man auch alles nachlesen im Netz und in den Büchern. Ganz herzlichen Dank, Viola Andresen. Ja, diese bunten Streifen hier, die sieht man immer öfter im Sport. Auf Kinesiotapes schwören nämlich viele Aktive bei Verletzungen, gegen Schmerzen, zur Regeneration. Trotzdem steht die Frage im Raum, ist das eher Mode oder wirklich medizinisch begründet? Was ist dran an den Behandlungserfolgen mit den dehnbaren Tapes?
2: Sie hatte schon einige Verletzungen an Knie und Sprunggelenk. Wenn Nele heute zum Training kommt, ist Kinesiotape griffbereit im Sportbeutel dabei. Die 26-Jährige hat gute Erfahrungen damit gemacht.
3: Vor allen Dingen habe ich das Gefühl, dass ich schneller die entsprechende Schiene oder Orthese weglassen konnte. Und vom Gefühl her schneller wieder auch beim Fußball 100% geben konnte und schneller wieder drin war, mich mehr getraut habe. Let's go.
2: Auf dem Fußballplatz fühlt sich Nele mit dem Tape sicherer. Doch wie wirken die bunten Kinesiotapes? Sie bestehen aus dehnbarer Baumwolle. Auf der Unterseite ist eine Klebeschicht. Die Tapes sollen bei Muskelverletzungen helfen und die muskuläre Aktivität verbessern. Die Durchblutung und den Lymphabfluss fördern. Gelenke entlasten, indem sie die Bewegung führen. Die Theorie dahinter? Die Zugkräfte heben die Haut nach dem Aufkleben etwas an. Sowohl das Tape als auch die Haut sind so leicht gewellt. Das soll den Druck aufs Gewebe, auf Gefäße und Nervenrezeptoren verringern. Durchblutung und Lymphabfluss sollen gesteigert und damit die Heilung verbessert werden. Der Druck auf Schmerzrezeptoren soll abnehmen und so Schmerzen reduzieren. Der Physiotherapeut Christoph Sollers betreut zahlreiche Sportlerinnen und Sportler. Er hat auch Fußballprofis behandelt. Schon seit Jahren setzt er dabei Kinesiotapes ein, zum Beispiel nach Verletzungen.
4: Wir können dadurch eben nach einem Muskelfaserriss diese Stelle, die gerissen ist, viel, viel besser entlasten. Dann wird es gerade in der Lymphtherapie sehr gut benutzt, weil wir Lymphtapes anwenden können, um den Körper zu unterstützen, damit er diese ganze zusätzliche Lymphflüssigkeit noch besser abtransportieren kann.
2: Philipp Schenk hat sich beim Handballspielen einen offenen Wadenbeinbruch zugezogen. Jetzt arbeitet der 25-Jährige mit Aufbautraining und Physiotherapie an seinem Comeback. Auch er hat gute Erfahrungen mit den Kinesotapes.
5: Ja, das hatte ich schon öfter, gerade bei so muskulären Problemen nach dem Spiel oder auch davor. Gute Unterstützung auch gerade für den Kopf. Gibt es einem eine gute Sicherheit und dadurch ja, blendet man die ganze Verletzung oder alles, was drumherum ist, ein bisschen aus.
2: Doch sind die Effekte wissenschaftlich nachgewiesen? Nein, sagt Orthopäde Tobias Renkerwitz. Es gibt zwar Studien zur Wirksamkeit, aber die Ergebnisse sind uneinheitlich.
6: Man konnte keinen eindeutig belegbaren Nutzen rein wissenschaftlich feststellen, beispielsweise wenn man Kinesiotapes mit einer Scheinbehandlung verglichen hat. Aber es gibt auch noch zusätzliche Effekte, nämlich auch die sogenannten Placebo-Effekte. Das ist auch dann auch eine gefühlte Wirksamkeit, die tatsächlich bei dem einen oder anderen Patienten oder dem einen oder anderen Sportler durchaus positive Effekte erreichen lässt.
2: Wieso werden die Kinesiotapes gerade im Profisport sehr oft eingesetzt?
6: Lymphstörungen oder Lymphabflussstörungen können, das berichten auch viele, positiv unterstützt werden. Aber das Kernthema ist, dass man nach wie vor immer darauf hinweisen muss, das Kinesiotape alleine hat nicht die Hauptwirkung, sondern es muss immer eingebettet sein in ein Gesamtkonzept.
2: Dazu gehören Physiotherapie und Lymphdrainagen, Bewegungs- und Kräftigungsübungen. Diesen Ansatz verfolgt auch die München Klinik Harlaching. Dort werden Menschen mit chronischen Schmerzerkrankungen behandelt, zum Beispiel mit Elektrotherapie. Kinesiotapes sollen zur eigentlichen Therapie nur einen zusätzlichen Impuls geben.
7: Man könnte das in Akutsituationen, also akuten Beschwerdesymptomatiken machen oder vielleicht unterstützend, begleitend, wenn jetzt ein Patient noch eine Bewegungskoordination oder eine bessere Bewegungsführung bräuchte.
2: Das Kinesiotape wird beispielsweise bei Schwellungen oder Ödemen eingesetzt. Das soll den Heilungsprozess unterstützen. Im Sport vertrauen viele, wie Nele, auf eine positive Wirkung. Kinesiotapes auszuprobieren schadet erst einmal nicht, sagt der Orthopäde Tobias Renkerwitz.
6: Es ist kein Verfahren, wenn man nicht irgendwie eine Allergie auf Acrylkleber hat und wenn man es nur kurzzeitig einsetzt, was ein hohes Gefahrenrisiko birgt. Aber man muss berücksichtigen, dass es eben keine stabilisierenden Verbände sind und man sollte sich schon einmal zeigen lassen, wie man diese Kinesiotapes optimalerweise anlegt. Man kann es selber anlegen, aber das sollte einmal ein geschulter Physiotherapeut kontrollieren und kurz schulen.
2: Übrigens, die Farben der Tapes haben keinerlei Effekt, wie manchmal behauptet wird. Nele sind die Farben auch egal. Sie ist froh, dass das Knie im Training gut mitgemacht hat.
1: Und es bleibt fröhlich farbig. Wir tauchen jetzt nämlich ein in die leuchtende Welt der Ringelblume, lateinisch Calendula. Eine Heilpflanze, die unter anderem als entzündungshemmend und hautpflegend gilt. Wir schauen, was das Multitalent tatsächlich kann.
8: Die wunderschöne Calendula. Unter Gartenfreunden die pflegeleichte Ringelblume. Als Heilpflanze seit dem Mittelalter bekannt.
9: Mit der Calendula mache ich ein heilendes Mundwasser gut gegen Zahnfleischentzündungen.
10: Sicherlich den meisten bekannt ist die Calendula in Form von Hautcremes, so Hautsalben bei so kleineren Wunden. Und das ist auch die wissenschaftlich belegte Anwendung.
11: Besonders für Wunden auch, die schlecht heilen. Und dort, unsere Vorfahren sagten immer, wo die Sonne nicht hinkommt, da ist die Ringelblume, Calendula-Salbe richtig gut.
8: Die Naturinfluencerin Sarah Klamm, die Heilpraktikerin Stefanie König und Dr. Ilse Zünder vom Institut für Pharmazeutische Biologie an der Uni Frankfurt. Diese drei nehmen es mit dem Heilkraut ganz genau. Die Calendula. Mehr als eine hübsche Blume? Leuchtend gelbe und orangefarbene Blüten. Die Ringelblume schmückt jedes Beet. Sie gilt als eine der ältesten Gartenpflanzen. Aber auch als Heilpflanze hat sie eine lange Tradition. Ihre Blütenblätter enthalten entzündungshemmende Substanzen. Sie werden vor allem in Salben und Cremes verarbeitet. zur Pflege und zur Behandlung von Wunden eingesetzt. Auch in vielen kosmetischen Produkten zur Schönheitspflege oder sogar in Seifen ist Calendula enthalten. Die Anwendungsgebiete.
9: Wir können aus der Calendula ein tolles Mundwasser herstellen, indem wir entweder frische oder getrocknete Blüten verwenden und das mit heißem Wasser einfach aufgießen und dann für 10 bis 15 Minuten ziehen lassen. Nachdem wir das Ganze abgegossen haben und das auch abgekühlt ist, können wir das verwenden zum Gurgeln als Mundwasser einfach. Also den Mund einfach etwas ausspülen und die vorhandenen Schleimstoffe in der Calendula legen sich wie ein Schutzfilm auf unsere Schleimhäute und dadurch ist dann Juckreiz und Schmerzen werden dann gelindert.
8: Die Naturinfluencerin Sarah Klamm nimmt ihre fast 80.000 Instagram-Follower regelmäßig mit auf die Suche nach heimischen Kräutern. Die Calendula kommt bei ihr auch in der Küche zum Einsatz, denn die Blätter sind essbar. Schon die Römer sollen die Blüten als Safranersatz genutzt haben. Aber sie färben nicht nur besonders hübsch.
9: Die Ringelblume schmeckt richtig sonnig, bisschen zitronig, aber auch sehr blumig und wirklich sehr erfrischend. Die Calendula wirkt innerlich angewendet, Leber und Gallen protektiv, also schützend. Und außerdem noch verdauungsfördernd.
8: Im Heilgarten der Naturschule Hessen in Frankfurt hat auch Phytotherapeutin Stefanie König ein Calendula-Beet. Die Ringelblume ist schon lange eine ihrer Lieblingspflanzen. Um die Heilwirkung der Calendula voll auszuschöpfen, erntet sie die voll entfalteten Blüten. Die Inhaltsstoffe.
11: Ja, die Calendula hat besonders in den Blütenköpfen Heilkräfte. Also auch dieser harzige Pflanzensaft, den mag ich gerne haben. Und eben auch in den Röhrenblüten in der Mitte stecken viele ätherische Öle, die ich auch halten mag. Deswegen werde ich auf jeden Fall die ganzen Blütenköpfe zu Öl verarbeiten.
8: Die Wirkstoffe der Calendula lassen sich in Alkohol oder in Öl lösen. Stefanie König verwendet für ihren Auszug Olivenöl, das ebenfalls die Wundheilung unterstützt, und ganze frische Blüten. Nachdem der Auszug einige Wochen gezogen hat, wird aus dem abgeseiten Öl zusammen mit Bienenwachs eine geschmeidige, wohltuende Salbe.
11: Also zur Narbenpflege ist auch sehr gut geeignet, weil sie die Zellerneuerung anregt. Bei Insektenstichen nehme ich gerne die ganz frischen Blüten auch, also dass man dann die Blütenblätter zerreibt und die dann auf die Insektenstiche auch gibt. Hinterher natürlich auch gerne wieder die Salbe zu nutzen, damit keine Entzündungen entstehen, auch gegen Juckreiz, auch bei Ekzemen ist die sehr, sehr gut.
8: In Frankfurt lehrt Dr. Ilse Zündorf am Institut für Pharmazeutische Biologie der Universität über Pflanzen und ihre Anwendungsgebiete. Außerdem betreut sie inhaltlich den Arzneipflanzengarten. Hier sind die Gewächse nach Inhaltsstoffen organisiert. Deshalb wächst die Calendula gleich in mehreren Beeten.
10: Sogenannte Flavonoide sind in der Calendula enthalten und auch sehr wichtig. Man spricht diesen Flavonoiden so eine entzündungshemmende Wirkung zu, aber auch eine antimikrobielle und auch antivirale. Und dann sind auch noch sogenannte Saponine, also seifenartige Wirkstoffe in der Calendula, die auch für entzündungshemmende Wirkungen mitverantwortlich sind.
8: Das Wissen um die Heilkraft der Calendula aus der Geschichte der traditionellen Volksmedizin ist groß. Von Menstruationsbeschwerden bis hin zur Leberschwäche. Besonders in alten Texten klingt die Ringelblume wie ein Allheilmittel. Der Forschungsstand fällt dabei eher mau aus.
10: Klinische Studien sind nicht vorhanden, also nicht in der Qualität, die man eigentlich braucht. Es gibt so ein paar, wo man dann auch sieht, dass die Calendula-Salbe, Calendula-Creme ganz gut wirkt bei Hautentzündungen, aber die haben alle irgendwelche methodischen Mängel. Also insofern ist das alles ein bisschen unsauber. Man müsste eigentlich mehr ordentliche klinische Studien machen, damit man da auch wirklich zeigen kann, ja, die Calendula hat das Potenzial, also sie hat es wirklich.
8: Laut Paracelsus macht die Dosis bekanntlich das Gift. Gibt es auch bei der Calendula unerwünschte Nebenwirkungen oder Risiken?
11: Also die Calendula ist ein Korbblütler. Das ist wichtig für Allergiker zu wissen.
10: Aber die Calendula hat nicht diese Inhaltsstoffgruppe, die sogenannten Sesquiterpen-Lactone. Also insofern ist die Calendula wirklich ziemlich nebenwirkungsfrei, aber man ist halt vorsichtig. Also es kann immer mal so zu Kontaktdermatitis kommen, gerade bei empfindlichen Menschen.
8: Das Fazit. Die Calendula zeigt in ihren klassischen Anwendungsgebieten gute Wirkungen. Zahlreiche Inhaltsstoffe machen sie so vielseitig. Bei der wissenschaftlichen Forschung besteht viel Aufholbedarf. Und schwerwiegende Nebenwirkungen sind nicht bekannt.
11: Es ist die Sonne auf Erden. Also die ist so eine helle, schöne, Lebensfreude bringende Blume. Und dazu hat sie noch ganz viele Heilwirkungen.
8: Eine Freude fürs Auge also, von der man durchaus gesundheitlich profitieren kann.
1: Falls Sie noch mal nachlesen möchten, was sich aus Ringelblumen alles zaubern lässt, schauen Sie einfach auf unsere Seite bei ardgesund.de. Dort gibt es auch alle anderen Informationen zur Sendung. Für heute verabschiede ich mich. Bleiben Sie fit und alles Gute für Sie. Bis bald.
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16: Herzlich willkommen bei uns und schönen guten Abend. Wir haben heute neue Zahlen für Sie. Die Infratest-Umfrage ist da, gut 10 Wochen vor der Landtagswahl. Also wie würde Mecklenburg-Vorpommern wählen, wenn am Sonntag Landtagswahlen wären? Die SPD käme dann auf 29%. Das sind 2 Prozentpunkte mehr im Vergleich zu unserer Mai-Umfrage. Die AfD bliebe stabil bei 36%. CDU und Linke verlieren je 1 Prozentpunkt und legen bei 9 respektive 12%. Die Grünen und das BSW pendeln rund um die 5%-Hürde. Aktuell wären die Grünen wieder im Landtag, das BSW dagegen nicht. Bei mir ist Jette Studier, Leiterin unserer Redaktion Politik und Recherche. Jette, welche Entwicklung liest du daraus?
17: Ja, zunächst mal wird klar, die SPD legt immer weiter zu in kleinen Schritten, aber es geht für sie kontinuierlich bergauf. Ob es dann am Ende zur stärksten Kraft reicht, so wie das Manuela Schwesig ja erreichen will, da kann man natürlich trotzdem ein großes Fragezeichen dran machen, denn wir sehen auch, die AfD ist jetzt stabil bei 35-36% in den letzten Monaten und sie ist tatsächlich auch in den letzten 3 Jahren in den Umfragen in Mecklenburg-Vorpommern immer die deutlich stärkste Kraft gewesen. Und das sind keine Werte wie in Sachsen-Anhalt, wo man über 40% ist. Also zu einer Alleinregierung, die AfD ja auch hier haben will, ist es noch ein weiter Weg. Aber es ist ein stabil hoher Wert.
16: Wir sprechen gleich weiter und schauen uns zunächst mal Reaktionen von den Parteien an und weitere Ergebnisse der Umfrage.
18: Die SPD und die von ihr selbst ausgerufene Aufholjagd zur AfD. 5 Prozentpunkte mehr bei der Frage, welche Partei die wichtigsten Aufgaben in Mecklenburg-Vorpommern lösen kann. Die AfD verliert hier 1 Punkt, liegt aber immer noch vor der SPD. Und die von Infratest DIMAP Befragten sind zunehmend mit der Politikerin Manuela Schwesig zufrieden. 53% ist Schwesigs aktueller Wert.
19: Es geht in die richtige Richtung. Mein Ziel ist, mit der SPD-MV wieder stärkste Kraft zu werden. Das ist noch ein Weg, aber es ist gleichzeitig Motivation, die letzten Wochen bis zur Wahl zu nutzen, um die Menschen davon zu überzeugen, dass unser Land weiter stabil und verlässlich regiert werden soll.
18: Dennoch, die AfD liegt deutlich vor der SPD. Mit 36% sind das 7 Punkte Vorsprung.
20: es soll mehr werden. Wir wollen die Alleinregierung. Und wir werden den Bürgern natürlich klar machen, dass Frau Schwesig hier gerade Opposition spielt, als hätte sie mit all dem, was passiert in Berlin und Schwerin, nichts zu tun. Es ist die SPD und Frau Schwesig hat an vorderster Front den Koalitionsvertrag auch in Berlin mit ausgehandelt. Und deswegen kann sie sich hier keinen schlanken Fuß machen. Wir wollen dafür überzeugen, dafür werben, dass es einen Neustart für Mecklenburg-Vorpommern braucht.
18: Völlig abgeschlagen im Land die CDU. Mit 9% zum ersten Mal in ihrer Geschichte nur noch einstellig.
21: Wir haben im Moment ein Vorwahlkampfergebnis, so sehen wir das auch. Und wir sehen natürlich allerdings auch, dass wir einer ständigen Polarisierung ausgesetzt sind. Nämlich zwischen ganz rechts und ganz links. Und das beiden Blöcken im Moment tatsächlich nutzt und uns im Moment tatsächlich eher schadet.
18: Spannend der Kampf um den Einzug in den Landtag auf den hinteren Rängen. Aktuell kämen die Bündnisgrünen rein.
22: Es kommt darauf an, dass wir am 20. September im Landtag sind. Und zwar am Ende des Abends, dass da mindestens eine 5 vom Komma steht. Und natürlich, dass wir dann stabile demokratische Mehrheiten in Mecklenburg-Vorpommern haben. Das ist das Entscheidende. Und ich habe immer gesagt, dafür werden wir das Zünglein an der Waage sein. Und das zeichnet sich genau jetzt hier ab.
18: Für das BSW sieht es gerade schlechter aus. Das Bündnis Sarah Wagenknecht käme laut aktueller Umfrage nicht rein in den Landtag.
23: Wir lassen uns jetzt durch diese Umfrage, wo wir jetzt bei 4% liegen, überhaupt nicht verunsichern. Wir erleben eine ganz andere Reaktion auf den Podien und Veranstaltungen, wo wir sind, erleben wir sehr viel Aufmerksamkeit, auch von den politischen Mitbewerbern.
18: Fehlen noch die Linken. Sie haben sich bei 12% eingependelt.
19: Für mich ist es wichtig, dass wir eine ganz stabile Linke bleiben, dass die Menschen merken, sie haben mit uns goldrichtig agiert, wenn sie uns wählen, weil wir uns um ihr Leben kümmern, um ein gutes, sozial gerechtes Leben im Antifaschismus. Und da setzen wir alles daran. Und dann werden wir sehen, was am Ende am 20. September dann rauskommt.
18: Ginge es nach den Linken, wäre das die Fortsetzung von Rot-Rot. Dazu aber reicht es aktuell nicht aus. SPD und die Linke müssten noch enorm aufholen.
16: Dann schauen wir doch noch mal auf das Ergebnis. Also Rot-Rot reicht nicht, Jette, aber Rot-Rot-Grün, wie sieht es damit aus? Und wenn ja, wie wahrscheinlich wäre das?
17: Ja, das ist aktuell noch sehr, sehr schwer zu sagen, ob es dazu tatsächlich kommen könnte. Denn diese rechnerische Mehrheit, rein rechnerische Mehrheit, die Rot-Rot-Grün im Moment hätte, die ist wirklich hauchdünn. Und dazu kommt, dass man bei diesen Umfragen ja auch immer mit beachten muss, dass ungefähr 2-3% Fehlerquote da drin sind. Also da könnte die Umfrage auch noch ein bisschen daneben liegen. Und darauf kommt es ja in diesem Fall an. Also es ist wirklich die wesentliche Frage, ob die Grünen über die 5%-Hürde kommen, ob sie den Sprung in den Landtag wieder schaffen und damit dann eben auch direkt in der Regierung werden oder ob nicht. Zuletzt lagen sie immer bei 4%, also das ist keineswegs ausgemacht.
16: Sprechen wir über die CDU. 9% nur noch. Die Partei sieht sich, haben wir gerade gehört, einer Polarisierung ausgesetzt. Hat die CDU Chancen, sich bis zur Wahl wieder zu erholen?
17: Ja, das ist wirklich dramatisch für die CDU. Das muss man sagen, dass sie jetzt erstmals unter dieser 10%-Marke liegt. Und natürlich wird das damit zu tun haben, dass es diese Polarisierung gibt zwischen der Amtsinhaberin und der AfD. Aber es gelingt der CDU auch nicht, eigene Themen zu setzen in diesem Wahlkampf, bisher ein eigenes Profil zu gewinnen. Und wenn man mal ein bisschen tiefer in die Zahlen einsteigt, stellt man auch fest, dass inhaltlich viele Menschen der CDU in Kern-CDU-Themen nicht mehr zutrauen, die richtigen Lösungen zu haben. Wenn wir zum Beispiel auf die Wirtschaft gucken, dann hat sich der CDU-Wert da deutlich verschlechtert.
16: Sprechen wir zum Schluss noch über Manuela Schwesig, die Ministerpräsidentin, gewinnt an Beliebtheit. Wie gelingt ihr das?
17: Sie ist einfach sehr sichtbar. Sie ist öffentlich sehr präsent und sie tritt zurzeit vor allen Dingen als Kritikerin der Bundesregierung auf. Also insbesondere auch mit Themen, die in Ostdeutschland wenig populär sind. Wenn wir da auf die Rentendebatte schauen, die zurzeit geführt wird, dann geht sie da rein, dann spricht sie da mit und das wird sicherlich Folgen haben. Andererseits ist es auch so, dass nicht nur die persönlichen Werte von Manuela Schwesig steigen, sondern auch das haben wir schon gehört, die Zufriedenheit mit ihrer Regierung nimmt auch zu und auch das wird einen Einfluss haben.
16: Das also die Ergebnisse unserer Umfrage. Jette, ich sage erstmal danke bis hierhin.
17: Gerne.
16: So, und weitere Ergebnisse, zum Beispiel die auf die Frage, welchen Parteien die Menschen im Land zutrauen, die Probleme zu lösen, die gibt es ausführlich im Netz bei uns auf ndr.de/wahlmv. Das ist die Adresse, auf der Sie immer informiert bleiben bis zur Landtagswahl mit allem, was Sie wissen müssen. Jetzt ein Thema, das morgen in Berlin spielt, aber auch für die Menschen bei uns im Land große Auswirkungen hat. Schon heute muss man teilweise lange auf einen Therapieplatz warten, wenn man psychologische Hilfe in Anspruch nehmen möchte. Jetzt warnen Therapeuten in Mecklenburg-Vorpommern, das könnte künftig noch länger dauern. Hintergrund ist ein geplantes Gesetz, das die Vergütung verändern könnte.
0: Psychotherapeuten wie Karen Franz schlagen Alarm. Bislang wird einmal jährlich festgelegt, was sie für so eine Behandlungsstunde bekommen. Und sie haben sogar einen gesetzlichen Schutz, dass diese Vergütung dann auch angemessen ist. Sie darf also nicht beliebig nach unten gehen. Doch genau dieser Schutz soll gestrichen werden. Das sorgt für Unsicherheit und könnte für viele Praxen sogar das Aus bedeuten.
3: Diese sehr professionalisierten Praxen werden Probleme kriegen, einfach aufgrund ihrer Kostenstruktur. Selbst ich hier habe vor 2-3 Jahren geschafft, meine Praxis etwas zu vergrößern, in der Hoffnung, eine junge Kollegin oder einen jungen Kollegen zu finden, der bereit ist, in Grevesmühlen mit einzusteigen. Und meine Vermieterin hat mir gerade letzten Monat kräftig die Miete erhöht. Und von den jungen Kollegen, glaube ich, denkt im Moment keiner mehr über eine eigene Niederlassung nach.
0: Zukunftsängste hat auch Psychologiestudent Paul Krohn von der Uni Greifswald. Sein Studium dauert 5 Jahre. Dafür müssen viele Studierenden schon Schulden machen. Danach folgen noch 3 bis 5 Jahre Ausbildung. Erst danach kann man sich als Psychotherapeut selbstständig machen.
4: Wenn ich dann einen Kassensitz haben möchte, kostet mich das auch noch mal, wenn es gut läuft, 100.000 Euro, also noch mehr Schulden. Und wenn ich dann immer noch nicht mal die Sicherheit habe, dass ich die Schulden irgendwann wieder abbezahlen kann, weil die Regierung ja dann quasi willkürlich mein Honorar kürzen kann, warum soll ich das Risiko noch eingehen?
0: 514 Psychotherapeuten sind irgendwann einmal dieses Risiko eingegangen. So viele gibt es in Mecklenburg-Vorpommern. Bei denen einen Termin zu bekommen, ist jetzt schon schwierig. Einfacher wird das wahrscheinlich nicht, wenn das neue Gesetz so umgesetzt wird.
5: Das geht genau in die falsche Richtung. Wir haben seit Jahren einen Anstieg der Patientinnen und Patienten, auch beim Thema Psychotherapie. Und wenn man sich das anguckt, dass dort eingespart werden soll, heißt das letztlich auch in Mecklenburg-Vorpommern längere Wartezeiten und das ist nicht zu akzeptieren.
0: Genauso wenig wie für Karen, Franz und ihre Kollegen, weniger Honorar für ihre Arbeit zu bekommen. Erst im April wurde das um 4,5% reduziert. Wenn jetzt das Gesetz kommt, fürchtet sie, dass das Honorar weiterfällt. Dabei würden Einsparungen in der Psychotherapie letztendlich sogar Kosten verursachen.
3: Es gibt ja schon sehr gut bekannte Studienlage dazu, dass jeder Euro, den man in ambulante Psychotherapie investiert, die Volkswirtschaft in Summe 3 bis 4 Euro Kosten einspart.
0: Denn monatelange Krankschreibungen wegen psychischer Erkrankungen oder sogar Arbeitsunfähigkeit mit früherem Renteneintritt verursachen hohe Kosten. Psychotherapie kann dafür sorgen, dass es gar nicht erst so weit kommt.
16: Baustellen nerven erstmal, viele Sperrungen, viel Staub, das ganze Programm. Aber in Staffenhagen, da dürften dann doch viele froh sein, das einmal durchgemacht zu haben. Denn jetzt profitieren sie. Die neue Wärmeversorgung der Stadt ist klimaneutraler als zuvor und viel günstiger auch für viele Kunden.
24: Sie fließt jetzt, die klimaneutrale Fernwärme in Staffenhagen. Beheizt wird damit gut die Hälfte aller Haushalte. Gut für die Umwelt und das Portemonnaie der Kunden, denn sie bezahlen jetzt weniger als vor 2 Jahren.
25: Da hatten wir für so ein Einfamilienhaus teilweise Preise von 4.500 Euro im Jahr. Und jetzt haben wir da eine gute Halbierung.
24: Damit die Versorgung zuverlässig klappt, musste in der Stadt eine neue Trasse verlegt werden. Denn die Fernwärme entsteht jetzt aus der Verbrennung von Klärschlamm am anderen Ende der Stadt. Den Hauptteil der 13 Millionen Euro Kosten trägt der Bund.
26: Das ist für mich ein Leuchtturmprojekt. Was interessiert die Menschen? Zu welchen Konditionen bekomme ich meinen Strom und meine Wärme? Und ist das verlässlich? Ist das 24/7 gewährleistet? Ist es bezahlbar? Ist es verfügbar? Und kann ich mich darauf verlassen?
24: Als hier noch Gas verbrannt wurde, kostete die Kilowattstunde 27 Cent. Jetzt ein Drittel weniger. Das merken Mieter und Eigenheimbesitzer.
25: Für genau diese 2.100, 2.500 Euro für ein Einfamilienhaus brutto pro Jahr, eine komplette Wärmeversorgung zu generieren, mit allem Service, den wir dabei bieten, das Heizgerät, die Leute, die 24 Stunden Rufbereitschaft, 7 Tage die Woche, finde ich, das ist eine tolle Sache und vor allen Dingen ist das eine absolute Wettbewerbsfähigkeit.
24: Die Firma EEW könnte aus der Klärschlammverbrennung so viel Abwärme liefern, dass alle Haushalte der Stadt damit versorgt werden könnten.
1: Wir haben die Bereitschaft, diese 27.000 Megawattstunden zu liefern, sofern der Netzausbau das hergibt.
24: Daran hapert es aber noch. Eine Pflicht zum Anschluss hat die Stadtvertretung abgelehnt. Und die Staffenhagener sind zögerlich.
25: Das Interesse ist, das ist auf jeden Fall da. Wir werden hier und da angesprochen. Aber es ist natürlich nicht so, wie wir das beispielsweise 2023 noch erleben konnten in dem kleinen Stück Malchiner Straße, wo wir von einer Veranstaltung, die wir dort vorgeführt haben für den Ausbau unseres Fernwärmenetzes, 80% Interesse und auch letztendlich angeschlossen haben.
24: Das Plattenbaugebiet wird komplett mit Fernwärme versorgt. In der Altstadt sind nur wenige Häuser angeschlossen. Künftig können auch Nachbarorte profitieren. Der Bau einer Trasse nach Jürgensdorf soll nächstes Jahr beginnen.
16: Dann schauen wir jetzt auf die Nachrichten mit dir, Lilly.
2: Die Unternehmerinnen und Unternehmer des Jahres sind heute in Neubrandenburg ausgezeichnet worden. Das Preisgeld von insgesamt 15.000 Euro wird zwischen den 5 Gewinnerinnen und Gewinnern aufgeteilt. Der Preis in der Kategorie Unternehmerpersönlichkeit ging an Katharina Klauso. Seit 35 Jahren steht sie an der Spitze einer IT-Firma in Nevering. Klauso engagiert sich unter anderem für unternehmerische Initiativen im ländlichen Raum. Weitere Auszeichnungen gab es für Unternehmensentwicklung, Fachkräftesicherung und Integration sowie Nachhaltigkeit. Einen Sonderpreis verlieh Wirtschaftsminister Blank in der Kategorie Mut zur Nachfolge. Der ging an den jungen Wirtschaftsingenieur Tom Hartke aus Mistorf bei Güstrow. Er konnte mithilfe eines Nachfolgeportals einen Betrieb für Stalltechnik in seiner Heimat übernehmen. Ein großer Teil des Stralsunder Hafengebiets, der Schwedenkai, soll umgestaltet werden. Die Stadt plant, ein neues Quartier direkt am Wasser zu schaffen. In den kommenden Jahren sollen 320 Wohnungen, ein IT-Campus, Büroflächen, Ferienunterkünfte und Gastronomien entstehen. Auch eine 15 Meter breite Uferpromenade wird gebaut. Außerdem ist ein Badeschiff geplant. Das Bonhoeffer Klinikum in Neubrandenburg bekommt eine neue Notaufnahme. Das Land fördert das Projekt mit 30 Millionen Euro. Die derzeitige Notaufnahme sei zu klein, so die Kliniksprecherin. Nun soll gleich daneben eine neue Notaufnahme entstehen, unter anderem mit einer Überwachungseinheit, einer Isolierstation und 2 Bettenaufzügen. Dadurch soll die Klinik zu einem Notfallzentrum entwickelt werden. Dazu gehören dann die Notaufnahme, die kassenärztliche Notfallpraxis und eine Rettungswache. Die Klinik muss einen Eigenanteil von 10 Millionen Euro aufbringen. Der könnte wegen gestiegener Baukosten aber auch höher ausfallen, so die Sprecherin weiter. Bei einem Wildunfall im Landkreis Ludwigslust-Parchim ist heute Morgen eine Frau ums Leben gekommen. Laut Polizei sprang auf die B321 zwischen Bandernitz und Warso ein Reh vor ein Auto. Das Tier wurde auf die Gegenfahrbahn geschleudert und durchschlug die Windschutzscheibe eines entgegenkommenden Autos. Die 66-jährige Fahrerin wurde so schwer verletzt, dass sie noch am Unfallort verstarb. Das Landgericht Berlin hat ein Ehepaar aus Demmin wegen schweren Diebstahls zu Haftstrafen verurteilt. Der 68-jährige Mann muss 4 Jahre und 4 Monate ins Gefängnis, seine Frau 4 Jahre und 2 Monate. Das Gericht sah es als erwiesen an, dass sie über Jahre Bronzeplastiken und andere Skulpturen von Friedhöfen auch in Mecklenburg-Vorpommern gestohlen haben. Das Gefängnis am Schweriner Demmlerplatz war ein Ort des Schreckens. Nationalsozialisten, der sowjetische Geheimdienst und die Staatssicherheit der DDR inhaftierten dort mutmaßliche Regimegegner. Seit 25 Jahren erinnert daran das Dokumentationszentrum des Landes für die Opfer der Diktaturen. Zum Jubiläum waren heute auch frühere Häftlinge nach Schwerin gekommen. Rund 5.000 Menschen besuchen jedes Jahr das ehemalige Gefängnis, vor allem Schulklassen aus der Region. Ausstellungen informieren über die unmenschlichen Haftbedingungen und Schicksale unschuldiger Menschen. Zum Jahrestag des Dokzentrums richtet sich der Blick vor allem nach vorn. In Gesprächsrunden ging es auch um zeitgemäße Formen des Gedenkens und Informierens über regionale Diktaturgeschichte.
16: Morgen werden die Stühle erstmal für 6 Wochen hochgestellt. Die Sommerferien beginnen bei uns im Land. Für die Schüler ist es die schönste Zeit des Jahres. Für uns die Gelegenheit, mal auf das Schuljahr zurückzublicken, zu bilanzieren. Und wir haben uns unter Schülern mal umgehört, welche Probleme vor allem hängen geblieben sind.
6: Wir haben sehr viel Lehrermangel zurzeit. Also bei uns wurde jetzt auch PMK und Religion wurde jetzt komplett gestrichen, leider.
7: Ja, also bei uns ist das Schulgebäude tatsächlich sehr erneuert. Die Turnhalle ist leider sehr abgekommen. Viele Turngeräte sind sehr versifft, wenn man das so sagen kann.
9: Es war alles ganz normal. Das Schuljahr war super.
10: Was aber nicht so gut geklappt hat, waren auf jeden Fall technische Probleme. Also wir hatten viele Probleme mit Schul-Online-Schulseiten, die jetzt zum Beispiel

0: Beispiel uns Schüler betroffen haben, Notensysteme, sowas.
1: Das vertiefen wir doch gleich noch mit einem, der es wissen muss. Während viele Schüler ja froh sind, wenn der Unterricht vorbei ist, geht es jetzt um einen jungen Mann, der hat immer mehr gemacht. Es ging noch immer weiter mit Diskussionen, mit Mails schreiben, mit Sitzungen, die er besucht hat. Denn er ist der Landesschülersprecher und jemand, der nicht gut wegsehen kann, wenn Schule besser laufen müsste.
2: Das nächste Mal können wir gerne, glaube ich, mal so ein Format an einer anderen Schule machen, so einer alten, schönen, abgerockten Schule, wo der Schimmel von der Decke tropft. Ich finde es nicht schlimm, wenn wir Seiteneinsteiger in einer Richtung haben, natürlich ist es immer noch besser als gar kein Unterricht. Wenn man sich mal die Bedeutung vorführt, die Lehrkräfte für unsere Gesellschaft haben, dann bilden sie unsere Zukunft aus und damit mit das Wichtigste, was wir in unserer Gesellschaft überhaupt haben.
3: Felix Wizowski ist Vorsitzender des Landesschülerrats Mecklenburg-Vorpommern und gerade noch mitten in den Abiturvorbereitungen.
4: Hast du gut geschlafen, mein Kind?
5: Nee, ich habe nicht gut geschlafen, wenn man mich wach gemacht hat. Ja.
6: Seit fast 2 Jahren ist Felix Wizowski Landesschülersprecher ehrenamtlich.
7: Er ist ja sowieso ein Mensch, der immer sehr für Gerechtigkeit ist. Und er muss auch zu allem seinen Kommentar geben.
6: Hier in Triebsees wohnt der 19-Jährige mit 3 Hunden, 4 Brüdern, seinen Eltern und dem Opa.
8: Ist ja sehr dörflich, muss man ganz genau sagen. Es ist halt allgemein alles sehr, sehr ruhig. Man ist ein bisschen abgekopselt. Und das ist auch manchmal schön im Leben, wenn man so ganz viel unterwegs ist.
6: Denn neben der Schule investiert er jede Woche rund 20 Stunden in sein Ehrenamt. Seine Motivation, der Austausch mit unterschiedlichsten Menschen.
9: Denn sowas wie Jura, was ich jetzt studieren möchte, ich mir vorher gar nicht zugetraut, weil das ja so als neben Medizin mit als schwerster Studiengang gilt. Und jetzt hat man einen Haufen an Juristen gesehen, bei denen man manchmal die Frage stellt, okay, wenn die das geschafft haben, dann kann das nicht so schwer gewesen sein.
6: Abseits vom Ehrenamt, Skaten, Bergsteigen und am Autoschrauben. Dafür ist im kommenden Jahr wieder mehr Zeit. Jetzt hat er erst einmal sein Abitur in der Tasche. Darüber freut sich auch Papa Wizowski.
10: Da wir auch kleinere Kinder noch haben, spricht er ja auch quasi für die Zukunft der Kinder. Das finde ich schon stark von ihm so, ne?
6: Bis Dezember bleibt Felix noch Landesschülersprecher. Dann stehen die Neuwahlen an.
1: Und dann ziehen wir jetzt mal Bilanz mit ihm. Herzlich willkommen, Felix Wizowski hier im Nordmagazin.
11: Vielen Dank, dass ich hier sein darf.
1: Ist okay, wenn wir uns duzen?
11: Ja.
1: Ja, okay. Felix, was bleibt von diesem Schuljahr? Du sprichst ja mit unheimlich vielen, bekommst wahnsinnig viel mit. Was ist hängen geblieben bei dir?
11: Sind wir mal ganz ehrlich, dann müssen wir sagen, in diesem Schuljahr ist für uns selber strukturell nicht so viel passiert. Ist von Schule zu Schule unterschiedlich. Manche sind noch runtergekommener, als sie vorher waren. Und manche haben sich natürlich auch ein bisschen modernisiert. Aber ich habe einen Abschluss gemacht, deswegen bin ich zumindest jetzt mal raus.
1: Okay. Wie sah es mit Unterrichtsausfall aus?
11: Nee, wenn wir einmal den primären Unterrichtsausfall, wo man sagen kann, die Stunde hat gar nicht stattgefunden, und dann haben wir auch sowas, was man halt Vertretungsstunden nennen könnte. Und das ist halt das, was in den Statistiken gar nicht auftaucht. Und das ist auch ein ziemlich großer gravierender Teil. Ist auf jeden Fall besser als gar kein Unterricht. Aber wenn man sich mal anguckt, was denn genau in Vertretungsstunden teilweise mal reinkommt, ist es auch nicht immer ganz das qualitativ Hochwertige.
1: Es fehlen halt auch Lehrkräfte, muss man sagen, wenn dann die Bestehenden krank werden. Dann können Lücken gerissen werden. Aber die Bildungsministerin hat ja versprochen, einiges auf den Weg zu bringen. Was sagt sie zu dem nach wie vor großen Problem Unterrichtsausfall?
12: Ja, deswegen haben wir ja mehr Lehrerinnen und Lehrer eingestellt, mehr Referendarinnen und Referendare eingestellt, das Berufsorientierungskonzept auf den Weg gebracht, Mathematik und Deutschunterricht in die Schulen. Das alles muss wirken. Das klappt nicht von heute auf morgen, sondern das muss wirken. Bildung braucht Zeit. Und diese Zeit müssen wir auch der Bildung gönnen, denn wir wollen ja realistische Politik machen.
1: Felix, hat sie recht oder unrecht?
11: Grundsätzlich hat sie auf jeden Fall recht. Das, was man in der Bildungspolitik jetzt in Ideen umsetzt, das dauert natürlich teilweise, kann man fast sagen, Jahrzehnte, bis es entweder richtig ankommt. Und da hat sie auf jeden Fall voll und ganz recht. Was man aber trotzdem sagen muss, selbst wenn wir jetzt einen Haufen an Lehrern einstellen, haben wir auch einen Haufen an Lehrern, die rausgehen. Und diese Diskrepanz, das ist hier das große Problem. Und sind wir mal ganz ehrlich, wir wollen jetzt Lösungen für uns haben, denn wir brauchen halt eben auch jetzt unsere gute Bildung, damit wir irgendwann in die Zukunft starten können.
1: Aber hast du gespürt in deinen 2 Jahren, die du jetzt auch Landesschülersprecher warst, dass sich da ein bisschen was verändert hat, dass was angeschoben wurde?
11: Auf jeden Fall, es ist ein laufender Prozess, aber muss man ganz ehrlich sagen, das Bildungssystem ist sehr, sehr träge. Also ich würde schon behaupten, dass ich in meiner Zeit, wo ich jetzt da gewesen bin, jetzt nicht die nächste Revolution des Bildungssystems erlebt habe.
1: Du bist sehr, sehr intelligent, möchtest jetzt Jura studieren. Wie wird dein Weg aussehen? Wirst du auch in Mecklenburg-Vorpommern bleiben?
11: Leider nicht. Also ich finde, Mecklenburg-Vorpommern ist ein sehr, sehr wunderschönes Land, aber ich glaube, zum Studieren kann man auch mal gerne woanders hinkommen. Ob man dann wiederkommt, ist die Frage. Für mich geht es wahrscheinlich aber nach Sachsen in Leipzig.
1: Okay, und was wünschst du deinen Nachfolgern hier, die jetzt die nächsten Jahre Abitur machen?
11: Viel, viel Erfolg, auf jeden Fall auch sehr, sehr viel Durchhaltevermögen und auch mal einen starken Willen, sich auch mal durchzusetzen, wenn es nicht so einfach ist.
1: Stark. Danke, Felix, dass du heute mal zu Besuch warst und alles Gute dir.
11: Vielen Dank auch von meiner Seite.
1: Und das Gespräch haben wir aufgezeichnet. So, nach Menschen wie Felix, die etwas bewegen, geht es jetzt um einen, der bewegt wird. Mit Kohle, auf Schienen und mit ganz viel Eisen.

0: Bahner Liebe. Da kommt er, der Molly. Seit 140 Jahren dampft er zwischen Kühlungsborn und Bad Oberan. Heute der Geburtstag. Und mittendrin einer, der für den Molly sein altes Leben hinter sich gelassen hat.
1: Wenn Molly 140. Geburtstag feiert, dann darf er nicht fehlen.
2: Hör mal, moin, ich mag weiter.
1: Haitsananda Kumana Rashiman, von allen hier Nanda genannt, wurde in Indien geboren.
3: Moin.
4: Grüß dich.
3: Na, ne?
1: Nach Bad Doberan zur Molly Crew stieß Nanda vor 2 Jahren, wegen seiner großen Liebe.
2: Zwischen 1991 bis 1995 war ich in Mumbai gegenüber einem Rangierbahnhof aufgewachsen. Und damals hab ich viele Züge gegenüber meiner Wohnung, als sie vorbeigefahren sind, habe ich gesehen und dann, ja, war immer begeistert.
1: Eine Leidenschaft, die nie erloschen ist. 20 Jahre lang hat er als Fotograf mit Fotoschule in Singapur sein Geld verdient und immer Züge fotografiert. Aber er wollte unbedingt selber auf die Lok. Und zwar unbedingt als Heizer.
2: In die Ecke. In Indien gibt es fast keine Dampfeisenbahn mehr, nur 2 kurze Strecken in Nord- und Südindien, Nordostindien und Südindien. Und das ist, die Loks sind nicht in gutem Zustand, kann man sagen. Ja? In Deutschland sind sie echt gut gepflegt und gut gekümmert.
1: Deshalb kam für Nanda nur Deutschland in Frage. Bei der Molly-Bäderbahn haben sie ihn sofort genommen. Dass sich die Lok in Bad Doberan sogar durch die Innenstadt quetscht, fasziniert ihn. Manchmal wird es so eng, dass Heimatgefühle aufkommen.
2: Nur hier fahren die Leute wie die Inder. Nur hier, nur in diesem Bereich. Sonst fahren die Deutschen immer vernünftig. Sie sind sehr gute Autofahrer. Nur Goethestraße fahren sie wie die Inder. Ich weiß nicht warum.
1: Und auch das gehört für ihn zur Heimat.
2: Weil in Indien, die Heizer ziehen immer ein Kopftuch an, weil das Kopf ist heilig. Ja, weil das Kopf heilig ist, darf nicht verschmutzt werden.
1: Auf nur 900 mm Spurweite ist der Molly unterwegs. 365 Tage im Jahr zwischen Bad Doberan und Kühlungsborn. Zum Geburtstag gibt es Sonderfahrten.
5: Wir begrüßen Sie in Mecklenburg-Vorpommern. Die Hoheiten freuen sich. Ziehen Sie zu uns.
1: Nanda hat es noch keinen Tag bereut, hierher gezogen zu sein.
2: In Deutschland gibt es Winter, Sommer, Herbst, verschiedene Farben. Die Landschaft kann man auch ein bisschen genießen hier. Und verschiedene Biersorten auch. Das ist mein Traumarbeit jetzt, ja. Traumberuf, kann man sagen, ja.
1: Und diesen Traum, den teilt er jeden Tag immer wieder gerne. Glückliche Fahrgäste, auch das gehört für Nanda Kumar Narashiman dazu.
0: Wer hätte gedacht, dass das Ticket von Singapur nach Bad Doberan so eine Fahrt ins Glück ist? Jetzt zeigen wir Ihnen noch, was es morgen im Frühstücksclub gibt.
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0: Und ich bin immer wieder erstaunt, welchen Blick Sie haben, wenn Sie in der Natur sind. Zum Beispiel den von Marie-Louise Harder aus Schwerin. Ganz viel Herz, würde ich sagen, ist in Ihrem Bild. Da sagen wir vielen Dank. Ganz viel Liebe quasi von uns. Und damit sagen wir tschüss für heute und wünschen noch einen schönen Abend.
8: Tschüss.
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10: Hier am Kap Arkona gab es heute den ganzen Tag über schönsten Sonnenschein. In Mecklenburg sah das ein bisschen anders aus.
4: sah so ein bisschen aus wie im November. Und die Wetterlage war eigentlich auch eine ähnliche, eine sogenannte Inversionswetterlage. Das heißt, normalerweise wird es ja mit der Höhe kälter, aber mit der Höhe wurde es wärmer und diese warme Luft lag wie ein Deckel auf der Kaltluft. Aber jetzt im Sommer hat die Sonne richtig viel Kraft und konnte diese hochnebelartigen Wolken im Laufe des Tages wegbrutzeln, sodass der Nachmittag überall sehr freundlich aussah. Auch heute Nacht wird es verbreitet sternenklar sein. Lokal können sich Nebelfelder bilden und hier und da auch wieder diese hochnebelartigen Wolken. Dazu wird es sehr unterschiedliche Tiefstemperaturen geben. 17 Grad an der See und bis zu 12 Grad Richtung Grando. Morgen werden sich dann die hochnebelartigen Wolken schneller auflösen als heute. Dann gibt es viel Sonnenschein, aber von der Ostsee ziehen im Laufe des Tages vor allem nach Vorpommern ein paar Schleierwolken, die zum Teil den Himmel ein bisschen milchig machen. Temperaturen dazu aber überall im sommerlichen Bereich. 21 Grad Richtung Rügen und bis zu 26 Grad Richtung Mecklenburger Seenplatte. Der Wind, der dreht von West auf Nord, ist allgemein schwach unterwegs, nur leicht böig, längst nicht mehr so böig wie in den letzten Tagen. In den nächsten Tagen geht es mit Hochdruckeinfluss weiter. Das Hoch Klaus liegt über unseren Köpfen, versorgt uns mit viel Sonnenschein. Allerdings können sich im Laufe des Tages ein paar Quellwolken bilden und es besteht ein leichtes Schauer- und Gewitterrisiko. Bei den meisten bleibt es aber trocken und sommerlich warm.
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0: Schönen guten Abend. Willkommen zum Hamburg-Journal. Wir haben Sie schon vermisst.
1: Einen schönen guten Abend und schön, dass Sie bei uns sind. Hier sind unsere Themen.
0: Poollösung bei Schulbegleitung. Was bedeutet das in der Praxis? Dann Leerstand in den Kolonnaden. Wie geht's weiter mit der früheren Prachtmeile? Und Olivia Jones Sommerparty. So schrill und bunt ging's zu auf dem Kiez. Ja, und an diesem ersten Sommerferientag berichtet ihr ausgerechnet aus einer Schule? Jo, weil auch da 1A gemachtes Ferienprogramm stattfindet für die, die Ferien in der Stadt klasse finden. Und das sind nicht wenige. Casa de Molon heißt so ein Ferienprogramm, zum Beispiel an der zweisprachigen Grundschule Wielandstraße in Eilbek für bis zu 100 Kinder. Durchaus eine Ferienbetreuung mit Vorbildcharakter.
2: Erster Ferientag bei der Ganztagsbetreuung an der Grundschule Wielandstraße. Ab 9 Uhr ist immer Frühstückszeit. Alle haben etwas von zu Hause mitgebracht. Danach haben die Kinder viel vor.
3: Weil mir zu Hause sonst langweilig wäre. Und hier gibt es so coole Kurse und ich habe hier auch viel Spaß mit meinen Freunden. Deswegen bin ich hier.
4: Weil meine Eltern auch arbeiten müssen.
5: Ich will ein Buch lesen und malen.
6: Wir machen hier viele Ausflüge. Es gibt tolle Angebote. Und ja, ich komme hier gerne her.
2: 6 ErzieherInnen betreuen die Kinder von 6 bis 18 Uhr. Die Stimmung ist ausgelassen.
7: In den Ferien sind Kinder anders. Also ohne Schule, die sind locker, die sind freundlicher, die sind fröhlicher. Und das macht auch Spaß.
2: Heute werden kleine und große Brötchen gebacken. Nur eins von mehreren Tagesangeboten.
8: Ich habe nur eine Rosine reingetan. Und dann, wenn ich das Brötchen esse, muss ich das halt so suchen. So, ja.
2: Nebenan sitzen die Jüngsten in der Vorschule. Heute sind Zahlen von 1 bis 9 angesagt. Aus jeder Zahl wird ein Tier gemalt.
9: Welche Zahlen sind deine Lieblingszahlen?
10: Die 7 und die 2.
9: Was machst du aus der 2?
10: Eine Ente.
9: Und aus der 7?
10: Eine Maus.
2: Das Ferienprogramm von Casa de Molon gibt es hier seit 2013.
11: Wir sind heute 100 Kinder, knapp 100 Kinder. Das hat damit zu tun, dass jetzt die Ferien anfangen, starten. Ich glaube schon, dass wir auch Kinder haben, die gerne herkommen, trotz des Urlaubs oder trotz der Urlaubsmöglichkeit, einfach weil sie ein tolles Programm hier haben.
2: Alle 220 Grundschulen bieten solche Ferienprogramme an, eine Erfolgsgeschichte.
12: Wir merken, es ist sehr wichtig für diejenigen, die berufstätig sind. Wir würden uns umgekehrt wünschen, dass Familien, die aus einer sozialen Belastungssituation kommen und etc. oder vielleicht auch zu Hause wenig Deutsch sprechen, solche Dinge, dass diese Familien sehr viel stärker ihre Kinder anmelden mögen für die Ferienbetreuung.
2: Manche Kinder bleiben nur wenige Tage zur Betreuung, fahren dann mit der Familie in den Urlaub.
13: 2 Wochen in Portugal am Meer und im Schwimmbad.
14: Ich fahre noch nach Büsum eine Woche lang.
15: Ich fahre Freitagnacht, also Samstag, in die Berge, 16 Stunden im Auto. Und dann sind wir dort eine Woche, machen wir Familienurlaub.
2: Spielen, Freunde treffen und eine gute Zeit haben, auch das können schöne Ferien für Schülerinnen und Schüler sein.
0: Die Schulbehörde will die Schulbegleitung umorganisieren. Darüber gab es Anfang Juli eine lautstarke Debatte in Hamburg, verbunden mit Protesten Betroffener. Sie befürchten Kürzungen und Verschlechterungen für Kinder mit besonderem Unterstützungsbedarf. Fest steht, die Änderungen, die die Schulsenatorin anstrebt, betreffen tausende Familien und sorgen zu Beginn der Sommerferien für große Verunsicherung.
16: Ferienstart in Finkenwerder. Marne Benedetti hat in den letzten Tagen viele Gespräche geführt. Wie geht es im neuen Schuljahr für die Kinder weiter, die Schulbegleitung brauchen?
17: Aber wir gehen in diesem Jahr auch durchaus mit Bauchschmerzen in die Sommerferien, weil wir wissen, im nächsten Jahr wird es auf jeden Fall zum Beginn an den Stadtteilschulen und den Grundschulen aufregend und wahrscheinlich auch teilweise chaotisch, weil eben viele Schulbegleitungen nicht geklärt sind und teilweise auch nicht genehmigt sind.
16: Rund 4000 Kinder in Hamburg bekommen derzeit Schulbegleitung. Fachkräfte sollen künftig nur noch in Einzelfällen bewilligt werden. Die Schulbehörde setzt stärker auf FSJ-Kräfte, die dann auch mehrere Kinder begleiten sollen.
18: Wir haben FSJler, die ganz hervorragende Schulbegleiter sind. Was wir gewährleisten wollen, ist, dass an jeder Schule die Schülerinnen und Schüler, die eine Schulbegleitung jetzt bewilligt bekommen, im nächsten Schuljahr auch begleitet werden.
16: Ob das gelingt, daran gibt es erhebliche Zweifel, wie vom Paritätischen Wohlfahrtsverband der Träger für Schulbegleiter vertritt.
19: FSJlerinnen dürfen ja gar nicht Ersatz für bestehende Arbeitskräfte sein. Das ist schon mal vorab. Und es ist dann eben auch so, dass sie selber ja Betreuung brauchen. Also sie brauchen Schulungen, um diese Arbeit machen zu können. Und man kann sie mit diesen komplexen Problemlagen, die die Kids zum Teil haben, auch gar nicht alleine lassen.
16: Träger, die Schulbegleiter und Begleiterinnen vermitteln, halten FSJ-Kräfte für sinnvoll, allerdings nicht als Regellösung.
20: Wir haben ja sozial erfahrene Kräfte und eben auch pädagogisch ausgebildetes Personal. Unsere Mitarbeitenden sind eben dafür da, zum Beispiel auch Windeln zu wechseln, zu füttern, Kinder, die Selbst- und Fremdgefährdung zeigen, so ein bisschen einzufangen. Also das sind Aufgaben, die besonders sehr junge Menschen durchaus mental massiv überfordern können.
16: Die Schulbehörde will die FSJ-Kräfte künftig in Poollösungen einsetzen, flexibel und bedarfsgerecht. Den meisten Schulen soll zum Ferienstart mitgeteilt worden sein, wie viele Schulbegleiterstunden sie bewilligt bekommen haben.
17: Das größte Problem wird sein, dass wir über die Sommerferien in den Schulen nicht genug FSJler bereitstellen können oder finden können. Das ist einfach nicht möglich. Dafür ist die Kommunikation zu kurzfristig und dafür gibt es auch zu wenig Unterstützung, was das angeht.
16: Laut Verband der Stadtteilschulen haben einige Schüler weniger Stunden bewilligt bekommen als benötigt. Für manche Eltern beginnen die Sommerferien deshalb mit einer Beschwerde an die Schulbehörde.
0: Und jetzt Karl-Georg mit den Nachrichten.
1: Nach dem Benzinpreisschock infolge des Iran-Kriegs ist die Zahl der Elektro- und Hybridautos in den vergangenen Monaten deutlich gewachsen. Das meldet der ADAC. Jedes dritte neu zugelassene Auto in Hamburg kann an der Steckdose tanken, wie aus den Zulassungszahlen hervorgeht. Um den Trend weiter zu fördern, will Verkehrssenator Agnes Tjarks von den Grünen die Ladeinfrastruktur weiter ausbauen. Laut ADAC gibt es Lücken außerhalb der Innenstadt. Die Stadtreinigung plant hamburgweit Halteverbote zum Saubermachen. Das Pilotprojekt im Bezirk Mitte soll im kommenden Jahr auf die anderen Bezirke ausgeweitet werden. Mit den vorübergehenden Halteverbotszonen von 10 bis 14 Uhr ist

0: 2030 sollen Containerschiffe an allen großen Liegeplätzen Landstrom aufnehmen können. Die Sozialbehörde will die Krankenhäuser in der Stadt auf einen möglichen Kriegs- oder Krisenfall vorbereiten. Dazu gibt es einen Rahmenplan mit drei Krisenszenarien. Cyberangriffe, der NATO-Bündnisfall und der Verteidigungsfall, also einen militärischen Angriff auf Deutschland. Im Bündnisfall müsste Hamburg Patienten aus einem anderen NATO-Land versorgen, 30 bis 50 pro Klinik in wenigen Stunden. Laut Sozialbehörde bräuchten die Krankenhäuser allein für diesen Fall Investitionen von 130 Millionen Euro. Woher das Geld kommen soll, ist offen. Der städtische Netzbetreiber Hamburger Energienetze hat im vergangenen Jahr etwa 580 Millionen Euro in die Infrastruktur investiert. Das ist etwa ein Drittel mehr als im Jahr zuvor. Neben der Instandhaltung der Netze seien die Investitionen wichtig, um die Klimaziele der Stadt zu erreichen, so der Aufsichtsratsvorsitzende der Hamburger Energienetze Alexander von Vogel. Bei den Netzentgelten werden deshalb laut Geschäftsleitung in den nächsten Jahren steigende Kosten erwartet. Für Verbraucher bedeutet das hohe oder sogar steigende Energiepreise. Auch die Einnahmen waren 2025 höher als im Vorjahr. Etwa 130 Millionen Euro Gewinn führte das Unternehmen an die Stadt Hamburg ab.
1: Wann waren Sie das letzte Mal in den Kolonnaden unterwegs? Prächtige Gründerzeitbauten prägen ja die Straße in der Innenstadt. Früher war das eine der Flaniermeilen der Stadt. Doch von diesem Glanz vergangener Zeiten ist an vielen Stellen nicht mehr so viel übrig geblieben. Die Grundeigentümer wollen die Kolonnaden deshalb attraktiver gestalten.
2: Mitten im Herzen der Stadt, zwischen Jungfernstieg und Esplanade, erstreckt sich der historische Straßenzug mit seinen Gründerzeitbauten. Und doch liegen die Kolonnaden in einer Art Dornröschenschlaf. Viele der Geschäfte stehen leer und das schon seit geraumer Zeit. Zudem gibt es zahlreiche Baustellen. Trotz dieser Entwicklung hat Tom Hagen erst vor einem Monat hier sein Geschäft eröffnet. Er verkauft italienische Focaccia.
3: Es ist durchwachsen. Also es versuchen ja neue Geschäfte hier aufzumachen. Aber es ist nicht so einfach. Wie gesagt, die Baustellen sind da. Ich glaube, die Kolonnaden sind auch unterbewertet.
2: Als die Kolonnaden Ende des 19. Jahrhunderts erbaut wurden, war das ganz anders. Die Straße eine beliebte Flanier- und Einkaufsmeile. An diese glanzvolle Zeit wollen die Grundeigentümer wieder anknüpfen. 48 von ihnen schlossen sich im vergangenen Jahr zusammen. Es gab einen Architekturwettbewerb für die Neugestaltung und vorbereitende Planungen.
4: Wir werden in anderthalb Jahren mit dem Umbau starten. Wir sind dazu in sehr engen Gesprächen mit den Behörden.
5: Hier soll so ein kleines Viertel entstehen von exklusiven kleinen Geschäften, so sagen wir mal, wie in Paris Saint-Germain. Und das natürlich flankiert mit ein paar tollen Cafés, Gastronomie, eine Bar, wo man Drink nehmen kann und wo man auch sozusagen das sommerliche Leben genießen kann und so ein bisschen Lifestyle hat.
2: Bis es soweit ist, werden leerstehende Geschäfte kreativ zwischengenutzt. Die Hamburger Künstlerin Janine Platz arbeitet seit wenigen Tagen hier in einem offenen Atelier. Sie zahlt eine vergünstigte Miete. Zuvor war in diesen Räumen ein Outdoor-Ausrüster.
6: Die Hoffnung ist ja da, dass es wieder belebt wird. Und diese Zeit, wo dann auch wirklich der Leerstand ist, ist auch vorbei. Also einfach nur so ein bisschen, wir müssen das hier durchhalten. Und das macht man mit schönen Dingen.
2: Einen wichtigen Impuls zur Belebung versprechen sich die Grundeigentümer vom Neubau der Gänsemarkthöfe direkt hinter den Kolonnaden. Das Bauprojekt soll in 2 Jahren fertig sein.
5: Und wenn das jetzt wieder neu kommt als Gänsehöfe, wird das wieder ein Magnet werden und wird auch diese ganzen Kolonnaden werden belebt werden dadurch.
2: Optimistisch blickt auch Ladeninhaber Tom Hagen in die Zukunft.
3: Ich denke mal, wenn nachher hier alles fertiggestellt wird, ist es eine super schöne Lage, auch für die Touristen, weil es eben einfach eine super schöne Straße ist.
2: Schöne Kolonnaden. Bis die Straße wieder aus ihrem Dornröschenschlaf erwacht, wird aber wahrscheinlich noch einige Zeit vergehen.
1: Ja, es ist WM. Die besten Fußballmannschaften der Welt kämpfen in diesen Wochen um den Titel. Da ist die Gelegenheit günstig, mal über die Rasenkante hinauszuschauen. Walking Football. Schon mal gehört? Ist direkt was für mich. Gelenkschonend, nicht zu schnell. Die Nationalmannschaft wurde erst im März in Hamburg zusammengestellt. Da ist es doch mal einen Blick wert auf Walking Football.
7: Wir sind das Team Deutschland!
8: Sie waren Teil einer Weltpremiere. Als erste deutsche Walking Football-Nationalmannschaft haben Sie das Land bei einem internationalen Turnier vertreten. Vor 2 Wochen war das Team bei der Europameisterschaft in der Schweiz dabei.
9: unglaublich. Wirklich unglaublich.

0: unglaublich. Ich habe wirklich als Frau gespielt, höchste Hamburger Liga und. Aber jetzt für Deutschland zu spielen, das ist wirklich unbeschreiblich. Hat mein Herz unheimlich erfüllt.
1: Ich durfte ja tatsächlich das erste Tor aufschießen. Gegen Italien haben wir 1-0 gewonnen. Und das ist schon ein tolles Gefühl, also diese Ehre zu haben, ne? für unser Land aufzutreten.
2: Walking Football oder auch Gehfußball ist eine gelenkschonende Variante des Fußballs. Körperkontakt und Rennen sind verboten. Ein Fuß muss immer den Rasen berühren. Das Spielfeld ist kleiner und nach 5 Ballkontakten muss gepasst werden. Die geschlechterübergreifende Sportart wird immer beliebter.
3: Wir haben bei der letztjährigen Mannschaftsmeldung schon über 800 Vereine in Deutschland gehabt. In Hamburg hatten wir vor 3 Jahren noch 12. Jetzt, Stand heute, sind es 54. Also das ist eine super dynamische Entwicklung, die auch noch längst nicht ihr Ende gefunden hat.
2: Andreas Hammer ist eigentlich Ehrenamtsbeauftragter beim Hamburger Fußballverband. Früher lief er für die zweite Mannschaft vom HSV auf. Durch 2 künstliche Kniegelenke entdeckte er die Liebe zum Walking Football. Im März bekam der 59-Jährige dann die Aufgabe, in Hamburg eine Nationalmannschaft zusammenzustellen. Und so ging es Ende Juni zur EM nach Nyon in die Schweiz. Am Ende reichte es nicht ganz für das Halbfinale. Trotzdem sind alle stolz, dabei gewesen zu sein.
1: Ich finde, das ist ein toller Übergang, wenn man jetzt als normaler Fußballer auch bei U60 leistungsorientiert gespielt hat. Und jetzt kommen ja so erst ein Wehwehchen und so weiter, dass man früh genug den Absprung schafft in diese tolle, gesundheitsfördernde Sportart.
0: Was wirklich für mich extrem beeindruckend war, war das Miteinander. Man merkt, jeder ist einfach glücklich, dass er diesen Sport noch machen kann, auf diese besondere Art und Weise.
2: Das Testspiel gestern gegen den TSV Rheinbeek war so erstmal ihr letztes Zusammenkommen. Beim nächsten Auftritt der Nationalmannschaft wären alle aber sofort wieder dabei.
4: Karl-Georg hat dann nochmal Nachrichten für Sie. Wirtschaftsprüfer von Deloitte haben der sich im Bau befindlichen Müllverbrennungsanlage am Volkspark ein vernichtendes Zeugnis ausgestellt. Sie kritisieren, dass die Verantwortlichen die Gremien nicht angemessen und schnell genug über Kosten und Zeitplan informiert haben. Die Anlage wird später fertig als geplant und teurer. Statt 230 Millionen Euro ist inzwischen die Rede von bis zu 780 Millionen, also mehr als einer Verdreifachung. Der Aufsichtsrat prüft rechtliche Schritte gegen das frühere Management. Am Wochenende wird Hamburg wieder zur Triathlon-Hauptstadt. Die weltbesten Triathletinnen und Triathleten messen sich dabei über die olympische Distanz. Insgesamt sind am Sonnabend und Sonntag laut Veranstalter mehr als 10.000 Sportlerinnen und Sportler aus der ganzen Welt am Start. Bei den Eliterennen liegt der Fokus unter anderem auf dem deutschen Henry Graf. Er startet sowohl im Einzel als auch bei der WM-Entscheidung der Mixed-Staffel. Zum ersten Mal sind auch die Paratriathleten in Hamburg dabei. Allen voran Europameisterin und Hamburgerin Nele Ludwig. Eichenprozessionsspinner breitet sich in Hamburg weiter aus. Nach Angaben der Umweltbehörde gibt es in diesem Jahr mehr Raupen als in den vergangenen Jahren. Die Bezirksämter prüfen gemeldete Fälle einzeln. An sensiblen Stellen wie Spielplätzen, Bushaltestellen und vor Schulen lassen sie Nester von Fachunternehmen entfernen. In Parks werden Bereiche teils nur abgesperrt und mit Warnschildern versehen. Die Brennhaare der Raupen können Hautreizungen, Augenentzündungen und Atemwegsbeschwerden auslösen. Die britische Popsängerin Bonnie Tyler ist tot. Sie starb in einem Krankenhaus in Portugal, wo sie einen Wohnsitz hatte. Bekannt wurde Tyler dank ihrer Reibeisenstimme und mit Songs wie Total Eclipse of the Heart und Holding Out for a Hero. Am 1. November hätte die Sängerin ein Konzert im CCH geben sollen. Bonnie Tyler wurde 75 Jahre alt. Am zweiten Tag des Trainingslagers im dänischen Helsingør hat HSV-Trainer Merlin Poltsin das Tempo angezogen. Er sieht seine Mannschaft trotz vieler namhafter Abgänge auf einem guten Weg. Dem HSV fehlt es zurzeit noch an Qualität in vielen Mannschaftsteilen, besonders in der Offensive. Erstes Pflichtspiel der Saison ist Ende August, die Partie im DFB-Pokal in Verl.
5: Wichtig ist, dass diese 6,5 Wochen schon darüber bestimmen, wie wir auch dann in die Saison starten und wer wir auch sein wollen. Und es ist im Fußball völlig alltäglich, dass da noch ein bisschen Dynamik drin sein wird. Für mich ist aber wichtig, dass wir ein Gerüst haben, auf dem wir aufbauen können.
4: Mittelfeldspieler Nikolai Remberg gehört genauso dazu wie Torwart Daniel Heuer-Fernandes. Übermorgen reist der HSV von Dänemark wieder Richtung Hamburg. Das Planetarium im Stadtpark wird voraussichtlich ab Sommer kommenden Jahres 12 Monate lang schließen. Das hat der Direktor des Planetariums Björn Voss gestern Abend in der 90,3 bestätigt. Grund dafür sind offenbar umfangreiche Wartungsarbeiten an der Hard- und Software. Außerdem sollen die Projektionsanlage und die Kuppelpaneele erneuert werden.
6: Danke, Karl-Georg. Wir wollen der Wettervorhersage einfach mal glauben und uns freuen darüber, dass ab morgen in Hamburg die Regenzeit vorbei zu sein scheint. Gut für unsere Hamburg-Tipps.

0: Einmal im Jahr ist es soweit. Da übernehmen die Absolventen und Absolventinnen der Hochschule für Bildende Künste hier am Lerchenfeld das ganze Haus und zeigen ihre Abschlussarbeiten. Ob große Installationen, Bilder oder Objekte verschiedener Art. Seit Wochen wurden hier die ganzen Ateliers und Klassenräume leergeräumt, damit die mehr als 200 Absolventinnen und Absolventen geprüft werden konnten. Und die Kreativität des Jahrgangs ist groß. Und sie sollen alle bestanden haben. Mich wundert das nicht. Bis Sonntag kann sich jeder hier die Werke der jungen Künstler und Künstlerinnen noch angucken. Am Sonnabend und am Sonntag gibt es dann auch ein Programm für Kinder, bei dem die auch künstlerisch tätig werden können. Und es gibt auch Führungen durch das ganze Haus, die sogar auch in Gebärdensprache. Der Eintritt ist frei. Sonntag zeigen Ernie und Bert, wie man im Verkehr sicher unterwegs ist und noch viel mehr. Unter dem Motto Sesamstraße und HVV bewegen findet ein großer Familientag beim Museum der Arbeit statt. Mit vielen Stationen zum Mitmachen, Basteln und in Bewegung kommen. Sonnabend kann man Höhenluft schnuppern, mitten in Hamburg. Der Deutsche Alpenverein Hamburg und Niederelbe lädt in seinem Kletterzentrum zum Sommerfest ein. Ob Slackline, Kistenklettern oder in luftiger Höhe, bei einem bunten Mitmachprogramm kann jeder ganz nach seinem eigenen Können klettern. Von der Hohe Luftchaussee bis zur Isestraße kann am Sonntag gestöbert werden. Beim Flohmarkt am Lehmweg Antikes und Schönes für Vintage-Liebhaber. Eine kurze Auszeit vom Alltagsstress, nicht schlecht. Amelie Agius ist Yogalehrerin in der Hafen City und weiß, wie man am besten abschalten kann.
1: Das war ja jetzt echt herrlich, mal eine Einzelstunde mit dir zu haben. Aber du hast ja am Wochenende was ganz Besonderes vor. Du willst raus, oder?
2: Ja, genau. Wir wollen raus an den Kirchenpower-Kai. Und da eine Outdoor-Yoga-Stunde gemeinsam machen. Es ist ein Yoga, das für alle geeignet ist. Da können Anfänger hinkommen, können aber auch fortgeschrittene Yogis hinkommen. Ich unterrichte Hatha-Yoga. Das heißt, wir machen fließende Bewegungen und integrieren so ein bisschen das Element Wasser in die Unterrichtsstunde. Genau, und dann haben wir eine ganz schöne Stunde zusammen.
1: Da bin ich ja mal gespannt. Dann packt mal alle eure Yogamatten ein. Die soll man nämlich mitbringen und das Ganze ist kostenlos.
3: Und wer im Sommer so ein bisschen was auf sich hält, der gibt ein Sommerfest. Vorzugsweise im Vorgarten eines kleinen, aber feinen rehdachgedeckten Anwesens auf Sylt. Und wenn es dafür nicht reicht, dann eben auf dem Kiez. Das war jetzt fies, aber Sommerfeste sind auch zum Nestern da. Das kann Olivia Jones besonders gut und ihre Gäste allemal. Gründe zum Feiern finden sich dann von ganz allein.
4: Olivia Jones und der rote Teppich. Unzählige Kameras, Influencer und Fernsehteams drängen sich vor der Kiez-Prominenz. Gefeiert wird hier jedes Jahr dieses Mal 400 Jahre Reeperbahn und 20 Jahre Kiez-Touren.
5: St. Pauli ist die Liebe meines Lebens. Dem Stadtteil habe ich so viel zu verdanken, weil ich mich hier wirklich frei entfalten konnte. Und 20 Jahre Kult-Kiez-Touren. Die Kult-Kiez-Touren waren quasi der Baustein von unseren Bars und Theatern. Also ist beides wichtiger und beides wäre ohne das andere gar nicht möglich gewesen.
6: Ihr seid auch St. Pauli. Alles, was ihr
4: Olivias Kiez-Touren, längst legendär. Vor 20 Jahren hat sie damit angefangen.
5: Ach, du hast deine Frau dabei. Ich kann mich sehr wohl erinnern, als ich hier auf St. Pauli angefangen habe und alle darüber gelacht haben und haben gesagt, was will denn die Drag Queen hier? Und, aber ich war immer sehr selbstbewusst, habe viel Selbstironie gehabt und habe immer überlegt, was kann man so machen, was den Stadtteil irgendwie auch belebt, bereichert und diese Vielfalt von St. Pauli zeigt. Und da sind die Kiez-Touren genau das Richtige.
4: Geladen sind Freunde, Geschäftspartner und jede Menge Prominenz, also Menschen, die dafür bekannt sind, bekannt zu sein.
7: Es ist einfach bunt, schön. Du hast Spaß hier bei Olivia Jones. Du hast eine Schlagerbar. Du hast eine, wo sie tanzen hier vorne. Ich liebe die Olivia Jones Bar, weil da wird immer

0: Immer schön Schlager und ein wenig ABBA und ein wenig Bonnie M gespielt.
1: Ich vergleiche das immer so ein bisschen, so ganz vage mit unserer Wiesn. Ne? Ganz viele verrückte Leute auf einem Haufen, die Spaß haben wollen. Von dem her, ich mag die Reeperbahn, aber am liebsten bin ich dann bei Olivia, weil hier passiert nichts.
2: Olivia war der erste Mensch, der die Reeperbahn bunt gemacht hat. Und bunt meine ich, da ist das scheißegal, ob du als Mann Pimmel hast, ob du eine Dose hast, ob du beides hast oder. Ist mir scheißegal.
3: Im Bunny Burlesque wird weiter gefeiert, inklusive Show-Einlagen. Und Olivia begrüßt ihre Gäste standesgemäß.
4: Das Who is Who ist heute hier. Und das Who the fuck warst du denn nochmal, ist auch da. Ich freue mich sehr.
3: Gefeiert haben sie noch bis in die tiefe Nacht. Anders geht's ja nicht auf dem Kiez.
5: Und zum Schluss noch was Freshes, neu. Wir wollen ihn mit auf den Weg bringen, weil er gut ist. Er heißt Frederik, Hamburger Jung, hier geboren und aufgewachsen. Die, die ihn kennen, sagen, ein echter Singer-Songwriter. Sie werden ihn mögen.
6: Frederik, 22, Sänger, Musiker und auf dem Sprung nach oben. Im Herbst kommt seine zweite EP raus. Einen Song hat der Hamburger hier aufgenommen, im Studio von Producer Felix Gerlach.
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6: Deutschsprachiger Indie-Pop.
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6: Emotional. Tiefgründig.
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0: Die Platte trägt den Namen Stille. Frederik zeigt sich verletzlich, seine Ängste, seine Gefühle bis an die Schmerzgrenze.
1: Es hört nicht mehr auf. Nein, es hört nicht mehr auf.
2: Ich finde die Frage so schön. Bist du noch da? Weil man dann irgendwie auf das Gegenüber wartet, auf eine Antwort, die man vielleicht bekommt, vielleicht aber auch nicht. Zum Beispiel, wenn man alleine ist, wenn man einsam ist.
0: Für ihn das Magische der Musik. Aus Traurigkeit und Melancholie wird Glück.
2: Ich muss sagen, mir war das schon immer sehr wichtig, dass ich irgendwie meine Gefühle zeigen kann. Ich mache das halt irgendwie mein Leben lang schon irgendwie mit Texten. Und es ist einfach so, jedes Mal, wenn mich irgendwas beschäftigt, kann ich am besten die Sache verarbeiten, indem ich einfach irgendwie Texte schreibe oder Musik mache.
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0: Brust. Frederik ist in Altona groß geworden. Schule, Jobs, irgendwann war klar, Musik machen.
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0: Das ist es.
1: 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Ist mir egal, wohin.
0: Und er ist zielstrebig. Sammelt Erfahrungen als Supportmusiker, macht beim Reeperbahn-Festival auf sich aufmerksam. Nun Ende Oktober die erste eigene Headliner-Show vor bis zu 900 Menschen. In einem der größeren Clubs auf St. Pauli.
2: Ich verbinde den Bunker sehr mit Hamburg und viele Geschichten hier erlebt. Ich habe auch keine große Sorge, sondern eher die Aufregung wird mit jedem Tag irgendwie größer. Und ich habe richtig Bock.
0: Frederik, großes Talent und große Zukunft.
3: Da gehen wir alle hin. Wünsche mal viel Glück fürs erste Konzert. Und das war's schon wieder von uns. Für unser Hamburg-Wetter gönnen wir uns heute noch was Leckeres.
4: Süßkirschen.
3: Haben Sie dieses Jahr schon welche probiert? Die haben ein Aroma, das glaubt man nicht.
4: So richtig kirschig, kurz vor Piemont-Kirsche.
3: Quatsch. Altes Land. Viel besser. Auch zum selber pflücken. Tschüss, bis morgen.
4: Bis dahin. Tschüss.
5: Und nun das Hamburg-Wetter und die Aussichten für die kommenden Tage.
6: Herrlich! Diese Leckereien erfreuen nicht nur die Hühner. Seit Anfang Juli läuft die Kirschenernte im alten Land. In Frankow kommt auch Obstbauer John Cotulla ums tägliche Probieren nicht herum. Hier geht's schließlich um den Geschmackstest. Die Haupternte läuft seit Anfang Juli. Das wechselhafte Wetter zwischen Sonne, Wolken und Regen hat die Kirschen schön prall und süß werden lassen. Allerdings, trotz der prächtigen Röte, rosig ist's noch lange nicht für den Kirschenanbau.
7: Momentan die Herausforderungen sind wirklich die günstigen Importe aus dem Ausland, wo wir halt nicht mit konkurrieren können mit unseren Löhnen hier vor Ort und mit unseren Produktionskosten.

0: kosten. Das gilt für das komplette Alte Land, das gilt auch für ganz Deutschland.
1: Rund 3/4 der Süßkirschen im Alten Land wachsen unter Dachanlagen.
0: Weil wir ansonsten durch den Regen der letzten Tage hätten wir halt Verluste von 70-80%. Und so eine Ware wäre halt nicht mehr vermarktbar.
1: Weil es frisch vom Baum einfach am besten schmeckt, sind Kirschenfans am Wochenende beim Obsthof zum Selbstpflücken willkommen. Beim Wetter von morgen reifen die Früchte noch mal so gut.
2: Morgens Nebel, 12 Grad.
3: Mittags heiter.
4: 26 Grad.
5: Abends heiter.
6: Bei 24 Grad.
1: Auch die kommenden Tage bleibt es heiter bei Temperaturen von bis zu 29 Grad.
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0: Hier ist das Nachrichtenupdate für unser Land. Hallo in die Runde und herzlich willkommen zum Schleswig-Holstein-Magazin.
1: Guten Abend. Und wir starten heute auf der Nordseeinsel Trieschen. Da lebt ein Mensch, der Vogel wart, und seine Hütte, hier stand sie noch, ist in der vergangenen Nacht abgebrannt. Ihm ist glücklicherweise nichts passiert.
0: Und eins steht wohl fest, diesen Einsatz werden die Rettungskräfte so schnell nicht vergessen.
2: Für die Feuerwehrleute der Freiwilligen Feuerwehr Friedrichskoog war das ein ungewöhnlicher Einsatz. Zum Brand geht es nicht mit Feuerwehrautos, sondern mit einem Hubschrauber der Bundeswehr.
3: Das ist natürlich eine Besonderheit für Einsatzkräfte der Feuerwehr. Das ist nichts, was irgendwie alltäglich ist. Es gibt zwar Sondereinsatzgruppen auch bei den Freiwilligen Feuerwehren, die mit Hubschrauber-Einsätzen zu tun haben. Das ist aber sehr speziell, und das, was wir hier hatten, sind alles Freiwillige Feuerwehrleute, die eigentlich keine Berührung haben mit diesem Einsatzmittel. Von daher war das natürlich für jeden, der hier bei der Brandbekämpfung geholfen hat, ein sehr aufregender Einsatz auch.
2: Mit Schaufeln, Feuerpatschen und Äxten bekämpfen sie das Feuer. Die Hütte ist nicht mehr zu retten, aber einen Flächenbrand können die Feuerwehrleute verhindern. So sah das Vogelwärterhäuschen vor einigen Jahren aus. In dem Naturschutzgebiet leben nur Vögel und ein Mensch. Der Trieschenwart, der dieses Jahr Dienst auf der Insel macht, ist unverletzt ans Festland gekommen. Den Sachschaden schätzt der NABU auf etwa 300.000 Euro.
4: Es liegt eben auch daran, dass nicht nur die Hütte als solche zerstört worden ist, sondern auch das gesamte Arbeitsmaterial. Das heißt, wir haben da zum Beispiel Spektive, wir haben spezielle Kameras, wir haben Ferngläser. Eben alles das, was man braucht, um diese Arbeit dort vor Ort verrichten zu können.
2: Der NABU will das Vogelwärterhäuschen wieder aufbauen. Wie lange das dauert, ist noch unklar. Die Polizei ermittelt die Brandursache.
1: Es scheint die Woche der großen Wirtschaftsdeals zu sein, und wieder geht es um Rüstung. Nachdem bekannt wurde, dass Kanada eine Menge U-Boote hier bei uns im Land kaufen will, ist seit heute bekannt, dass die Flensburger Rüstungsfirma FFG einen neuen Eigentümer bekommen soll.
0: Und zwar das Kölner Unternehmen Deutz. Das ist einer der ältesten Motorenbauer der Welt. Die Ursprünge, die gehen zurück bis ins Jahr 1864. Und mit dem Zukauf will Deutz seine Rüstungssparte ausbauen.
5: Vor den Toren Flensburgs an der B199 in Handewitt entsteht gerade das dritte Werk der FFG. Die Auftragslage des Rüstungsunternehmens geht steil nach oben. Der Bund bestellt tausende gepanzerter Fahrzeuge. Auch mit Norwegen, den Niederlanden und Dänemark sind die Flensburger im Geschäft. Statt von einer Übernahme sprechen Sie lieber von einem Zusammenschluss. Denn der Gesellschafterkreis des Familienunternehmens soll knapp 30% der Deutz-Anteile bekommen. Und auch der Generationswechsel ist ein Thema.

0: Sie sehen mich als mit den jüngsten Gesellschafter und was wollen Sie denn machen? Wie sieht die Zukunft aus? Und deswegen mussten wir auch was machen und mit Deutz haben wir den richtigen Partner gefunden. Wir ergänzen uns. Die Deutz ist ja so, dass die vor 3 Jahren angefangen haben, mit einer wirttechnischen Sparte die aufzubauen. Insofern haben wir eine super Ergänzung und was wichtig ist, wir bleiben selbstständig. Das ist für uns das Wichtigste.
1: Die Nachricht kam heute für alle überraschend. Die Gewerbesteuer in Flensburg soll aber sicher sein. Die FFG ist einer der größten Zahler.
2: Ich glaube, die Kontrolle wird im Wesentlichen hier bleiben. Ich habe eigentlich keine großen, negativen Gefühle mit verbunden, sondern ich denke, es macht aus meiner Sicht Sinn, einen starken strategischen Partner zu haben. Für den Standort selber befürchte ich jetzt keine negativen Folgen.
1: Die IG Metall sieht in Deutz einen guten Partner, der nach Tarif bezahlt. Mitbestimmung werde großgeschrieben. Für die 1.100 Beschäftigten sei dies eher eine Sicherheit. Denn wenn Unternehmen expandieren, birgt das auch immer Risiken.
3: Einem Elternpaar aus Husum wird vorgeworfen, das gemeinsame Baby so stark geschüttelt zu haben, dass es jetzt in Lebensgefahr schwebt. Die Polizei und Staatsanwaltschaft ermitteln gegen die 20-jährige Mutter und den 25 Jahre alten Vater wegen versuchten Totschlags.
4: Der 7 Monate alte Säugling musste am Montagabend wiederbelebt und mit einem Rettungshubschrauber in ein Krankenhaus gebracht werden. Der Junge liegt im künstlichen Koma und befindet sich in Lebensgefahr.
5: Die Ermittlungen erstrecken sich jetzt vor allen Dingen auf die Frage, wer hat sich zum möglichen Tatzeitpunkt in der Wohnung befunden und kommt als Tatverdächtiger in Frage und als dann eben fokussiert darauf, welche Person ist am Ende für das Schütteltrauma, das höchstwahrscheinlich dann auch diagnostiziert werden wird, verantwortlich.
4: Soweit der Oberstaatsanwalt. In Bad Schwartau im Kreis Ostholstein hat die Polizei nach einem Hinweis aus der Bevölkerung in einem Waldstück 11 tote Hundewelpen gefunden. 2 Männer im Alter von 31 und 39 stehen im Verdacht, die Tiere zuerst gewaltsam getötet und dann im Wald verscharrt zu haben.
3: Die Kadaver wurden dem Veterinäramt des Kreises zur weiteren Untersuchung übergeben. Die Polizei hat die Ermittlungen aufgenommen. Um Menschen mit Behinderung ein selbstbestimmtes Leben zu ermöglichen, gibt es die Eingliederungshilfe. Und genau für diese Hilfe sind allerdings gerade Kürzungen im Gespräch.
4: Und da ist es nur verständlich, dass sich die Betroffenen gerade Sorgen machen.
6: Cindy arbeitet in der Wäscherei der Heider Werkstätten. Hier wird die Wäsche der Einrichtungen der Diakonie gewaschen. Aber auch Menschen aus Heide selbst nutzen den Wäscheservice. Die Einrichtung wird mit der Eingliederungshilfe gefördert. 136 Menschen mit Beeinträchtigungen werden bei der Arbeit unterstützt. Das ist mit weniger Geld so nicht mehr möglich. Das sorgt für Ärger bei den Sozialverbänden.
7: Das macht mich sehr ärgerlich, weil es ist eines der wichtigsten gesellschaftlichen Aufgaben, dass wir allen die Möglichkeit geben, Anteil zu haben an normalen Lebensvollzügen.
6: Die schleswig-holsteinische Landesregierung will den Weg der radikalen Kürzungen nicht mitgehen und sucht als einziges Bundesland mit den Sozialverbänden nach Lösungen.
8: Hier in Schleswig-Holstein sprechen wir eher darüber, wie wir die Dinge wirklich auch gut weiterentwickeln können. Wie wir vielleicht ein bisschen mehr Menschen in den allgemeinen Arbeitsmarkt bringen können.
6: Konkret will Schleswig-Holstein über Bürokratieabbau die Kosten senken. Das würde für Cindy und alle weiteren Menschen mit Beeinträchtigungen bedeuten, dass sie mit Unterstützung im Arbeitsmarkt bleiben können.
4: 66,7 Millionen Fahrgäste sind im vergangenen Jahr bei uns in Schleswig-Holstein Zug gefahren. Das sind 2,7% weniger als im Vorjahr, aber immer noch mehr als vor der Corona-Pandemie. Das zeigen aktuelle Zahlen, die der Nahverkehrsverbund NahSH heute vorgestellt hat.
3: Das leichte Minus führt NahSH auf die vielen Baustellen und Ersatzverkehre zurück. Wegen der grundsätzlich hohen Nachfrage will das Land nach Angaben des Verkehrsministeriums unter anderem 20 zusätzliche Akkuzüge bestellen.
4: So, und jetzt gibt es zur Abwechslung mal eine positive Nachricht von der Schlei. Die Dauerbaustelle Lindau-Nistbrücke kommt in Bewegung. Zuletzt hatten wir ja berichtet, dass die Kosten für den Neubau wieder einmal deutlich gestiegen sind. Aber nach Jahren des Stillstands, Rückschlägen und Verzögerung ist heute endlich das erste von 3 Puzzlestücken der neuen Brücke eingesetzt worden.
9: Raus aus der Bahn. 250 Meter zu Fuß, rein in die Bahn. Nur so geht's hier bei Lindau-Nist über die Schlei. Und das seit mittlerweile 4,5 Jahren. Doch ein Ende ist in Sicht. Dieses vormontierte Teil bildet den Anfang der neuen Brücke. 25 Meter lang. Um es an seinen finalen Platz zu heben, hat die Deutsche Bahn den größten und leistungsstärksten Schwimmkran Deutschlands in die Schlei geholt.
10: Das ist natürlich ein Prozess, der relativ einmalig ist. Für jede Brücke logischerweise, die dann gerade für so eine Brücke jetzt über die See, die eingehoben wird. Und da geht es natürlich besonders darauf rein, dass es genau passt. Also hier wird wirklich Detailarbeit gemacht.
9: Um kurz nach 8 geht's los. 120 Tonnen schweben über die Schlei. Die sogenannte Vorlandbrücke Nord ist das kleinste der drei Teile. Die anderen beiden sind 3 bzw. 6-mal so schwer und sollen Ende des Jahres folgen. Das Einheben heute auch für die Menschen in der Region ein Grund, vorbeizuschauen.
11: Ja, hat ja jetzt lange genug gedauert und schauen wir mal, wie lange es noch dauern wird, bis es dann irgendwie so ist, dass man hier das alles wieder gut passieren kann.
12: Man kann es nur beobachten und hoffen und wir haben ja immer wieder Verzögerungen gehabt. Aber ich jetzt im Moment, die letzten Monate, kann man wirklich sehen, es geht vorwärts und wir freuen uns einfach, wenn es fertig ist.
9: Zentimeterarbeit beim finalen Einsetzen zwischen Widerlager und Pfeiler. Doch plötzlich ein Holzgeländer im Weg. Zum Glück haben die Stahlbauer das richtige Werkzeug vor Ort. Nach gut einer Stunde liegt die Vorlandbrücke Nord an ihrem vorgesehenen Platz. Im November will die Deutsche Bahn die anderen beiden Teile einheben.
10: Auch die Vorlandbrücken Süd sind schon hier, die werden zusammengeschweißt. Die ersten Teile für die Klappe warten auch schon, stehen in den Startlöchern. Jetzt haben wir den Platz bekommen auf unserer Baueinrichtungsfläche hier, wo wir die Sachen herstellen, können dann dementsprechend folgen. Und deswegen gehe ich auch davon noch fest davon aus, dass wir im August 2027 dann die Brücke eröffnen werden.
13: Die Verbindung ist existenziell, weil wir einfach zwischen der Region Kiel und Flensburg hier das Nadelöhr bilden. Arbeitsplätze, Tourismus, der ganze Handel in der Region ist ins Stocken gekommen und es wird Zeit, dass es beendet wird.
9: Die Kosten für den Neubau wurden vor 20 Jahren auf knapp 8 Millionen Euro geschätzt. Aktuell geht die Deutsche Bahn von 246 Millionen Euro aus. Viel Geld, damit das Reisen über die Schlei wieder einfacher wird.
3: Ja, jede Durststrecke hat irgendwann einmal ein Ende. Die erste Ferienwoche in Schleswig-Holstein, die ist ja auch schon fast rum und viele Eltern werden sich denken, Gott sei Dank haben wir das geschafft.
4: Ja, während sich die allermeisten Schülerinnen und Schüler über jeden freien Tag freuen, bedeuten 6 Wochen Ferien für viele berufstätige Eltern echten Betreuungsstress. Da muss man schon mal gut planen können.
14: Manche teilen sich das auf. Also dass dann der Mann die ersten 3 Wochen nimmt und dann die Frau die zweiten 3 Wochen.
15: Dadurch, dass ich selbstständig bin und mein Mann eine Woche zu Hause ist und eine Woche arbeiten geht, kann ich mir das sehr flexibel einteilen, tatsächlich.
16: Nächste Woche habe ich was vor. Ich habe 2 Enkelkinder, die leben in Hamburg. Und der Große mag die Ferienbetreuung nicht, die in der Vorschule angeboten wird. Und deswegen kommt er dann 5 Tage zu Oma.
17: Der Kleine ist jetzt bei mir für eine Woche, weil Mama arbeiten muss und wir verbringen dann die Zeit miteinander, damit er nicht in die Ferienbetreuung kommt, die bezahlt werden muss.
4: Ja, und wenn Oma und Opa nicht können, dann sind eben doch die Ferienangebote hier im Land gefragt. Da gibt es ja einiges, Fußballcamps zum Beispiel oder auch Zeltlager.
3: Eins davon ist in Mölln, das findet alle 2 Jahre statt und ist jedes Mal innerhalb kürzester Zeit komplett ausgebucht und wir können uns vorstellen, warum.

0: Das ist die Eulenspiegelstadt Mölln. Und das Tillhausen, eine Zeltstadt für Kinder und Jugendliche. Für Johann startet der erste Arbeitstag, denn wie in einer richtigen Stadt übernimmt jeder hier einen Job.
1: Wenn ich jetzt den Vormittag über gearbeitet habe, dann gehe ich wieder zum Jobcenter und hole mir danach meine Tilltaler ab.
0: Tilltaler, die Währung zum Einkaufen in Tillhausen. Snacks oder Selbstgebautes aus den Werkstätten. Johann ist in der Holzspielemanufaktur. Aus diesen Leisten und dem Brettchen soll später ein Tic-Tac-Toe-Spiel werden.
1: Erstmal die vier quasi außen rum. Ne?
2: Macht mal erstmal die zwei, so, weil dann habt ihr, wisst ihr, wie viel dazwischen war.
1: Ja, stimmt, okay. Stimmt.
3: Es ist auch einfach schön, einfach zu sehen, wie die Kinder, wie die Bürger von Tillhausen ja auch irgendwie über sich hinauswachsen und einfach auch mal Dinge machen können, die sie im Alltag gar nicht machen. Nicht jeder hat die Möglichkeit, eine Werkstatt zu Hause zu haben, was mit Holz zu machen. Und das bringt einfach Spaß, dann irgendwie so ein Leuchten zu sehen, zu sagen, hey, cool, dass ich das jetzt machen kann.
0: Johann ist zum zweiten Mal in Tillhausen dabei. 10 Tage lang mit 300 anderen Kindern und Jugendlichen. Neue Menschen kennenlernen, Neues ausprobieren, deshalb ist er hier. Ganz nebenbei erleichtert das Camp aber auch vielen Eltern die Ferienplanung.
1: Ja, dann habe ich was zu tun, weil sonst wäre ich halt einfach nur zu Hause oder würde mich halt mit Freunden treffen. Aber ein paar von meinen Freunden sind halt auch hier und deswegen passt das.
0: Tillhausen möchte aber noch mehr sein als ein Ferienangebot. Das Zeltlager funktioniert wie eine richtige Stadt. Es gibt Wahlen. Die Kinder entscheiden mit, wofür Steuergelder ausgegeben werden.
4: Die Kinder lernen dadurch, dass sie Zeltvertreter wählen, die ins Parlament kommen und dort dann die Belange von Tillhausen quasi entscheiden oder mitgestalten dürfen, wie Demokratie funktioniert, wie Selbstwirksamkeit funktioniert und gleichzeitig in unterschiedlichen Jobs dann im Endeffekt auch das soziale Lernen funktioniert. Und ja, so ist Tillhausen irgendwie viel mehr als eine Ferienbetreuung, sondern für uns eine ganz eigene Welt.
0: Inklusive eigenem Fernsehteam, das jeden Tag über die Ereignisse im Camp berichtet, und Radiosender, der die Kinder und Jugendlichen morgens aus dem Bett holt.
5: Heute zum Thema.
6: Ja. Heute ist Donnerstag, der 9.7.2026. Guten Morgen an alle.
0: Für Johann geht der erste Job zu Ende. Sein Spiel fertig für den Verkauf. Für die Arbeit bekommt er jetzt seinen Lohn. Und dann?
1: Ich würde auf jeden Fall gerne noch mal zum Till-TV. Also morgen bin ich dann als Erster dran beim Jobcenter. Und dann mal gucken, hoffentlich bekomme ich's. Und dann verbringe ich morgen den Tag beim Till-TV, hoffentlich.
0: Beim nächsten Tillhausen-Camp in 2 Jahren ist Johann zu alt zum Mitmachen. Er will trotzdem wiederkommen. Dann als Betreuer.
7: Da hätte ich auch Spaß dran gehabt. So, noch ist das hier eine riesengroße Wiese im Kreis Steinburg, aber ja, in ein paar Wochen rollt wieder die Blechlawine heran und ab dem 29. Juli ist dann wieder Wacken, das größte Heavy-Metal-Festival der Welt. Das Event ist ja mittlerweile eine Riesenmarke mit internationaler Strahlkraft und wir hier in Schleswig-Holstein, sind wir mal ganz ehrlich, sind wir auch irgendwie dran, drauf stolz, so, ne, dass wir so ein Festival haben. Aber sind wir das eigentlich zu Recht? Denn wem gehört Wacken eigentlich? Um genau diese Frage geht es in unserem neuen NDR-Podcast mit Maja Bachtiarewitsch.
8: Das ist dieser Teil der Geschichte, der alles überstrahlt. Und auch für mich war das, was ich kannte und was für mich selbstverständlich war, als ich für den NDR übers Wacken Open Air berichtet habe. Aber wir müssen erstmal woanders anfangen. Beim Mythos. Und wenn ich wir sage, dann meine ich ein kleines, aber feines Team aus ReporterInnen, das hinter dieser großen Recherche steckt.
9: Denk mal, wir waren so 30, 40, vielleicht auch ein paar mehr. Im Prinzip alles freiwillige, ehrenamtliche Helfer.
10: Wir haben uns das ausgedacht und wir haben das einfach mal gemacht.
8: Festival und Dorf wirken auf mich wie magnetisch verbunden. Wie groß sind die Kräfte, die anziehen oder vielleicht auch abstoßen? Auch wenn es sich grundlegend verändern sollte.
11: Herr Leupfinger, wenn Wacken eine Seele hat, kann man sie kaufen oder verkaufen?
12: Die Seele wurde verkauft, definitiv.
8: Je länger ich über diese Frage nachdenke, wem gehört Wacken, desto dicker wird sie irgendwie. Je öfter ich sie ausspreche, umso schwerer wird sie.
13: Keine Ahnung, wem Wacken gehört.
14: Ich würde sagen, immer noch den Fans.
15: Holger und Thomas haben das eigentlich
14: für sich zu beanspruchen.
15: Das Festival an sich, das ist ja ein Ereignis und keine Marke. Und das Ereignis findet nur statt, wenn da genug Leute zusammenkommen, die alle ein gutes Festival feiern wollen. Und ich glaube, denen gehört das dann auch.
7: Ja, wir haben sie gerade am Mikro gesehen. Maja Bachtiarewitsch moderiert den neuen NDR-Podcast und war maßgeblich auch an der Recherche beteiligt. Und jetzt begrüße ich Sie hier im Studio. Hi Maja.
16: Hi Henrik.
7: Die Kernfrage dieses Podcasts lautet ja, wem gehört Wacken? Wieso stellt ihr diese Frage eigentlich?
16: Naja, das ist so ein alles überstrahlender Mythos, der da irgendwie mit einhergeht. Und dann haben wir irgendwie überlegt, naja, die Erzählung, dass zwei Jungs vom Dorf, also Thomas Jensen und Holger Hübner, das so krass gestemmt haben, vielleicht gibt es da auch ein bisschen mehr. Und das war super spannend, einfach ins Dorf zu fahren und da mal das Ohr reinzuhalten und mit den ganzen Menschen zu sprechen. Und da haben wir super viele spannende Geschichten gehört, die wir dann auch in dem Podcast Podcast verarbeitet haben.
7: Und ja. Wem am Ende Wacken gehört, verratet ihr wahrscheinlich auch am Ende der letzten Folge, nehme ich mal an. Wer kommt denn alles in Frage? Vielleicht könntest du das mal sagen.
16: Also wir haben die Veranstalter, die halten immer noch 31% daran. Das heißt, das ist sozusagen eine Antwort schon. Dann haben wir die großen Investoren, die anderen Anteile tragen. Dann natürlich halt irgendwie das Dorf. Also die stehen immer dahinter. Aber die auch immer wichtig sind, das sind die Musiker natürlich. Und auch die Fans, die das überhaupt funktionieren machen und diesen Mythos überhaupt auch leben lassen.
7: Okay, du berichtest schon seit vielen Jahren immer wieder über das Wacken Open Air. Wie hat sich denn dein Blick auf das Festival durch diese Podcast-Recherche verändert? Hat es sich überhaupt verändert?
16: Schon. Also dieser alles überstrahlende Mythos ist nicht mehr alles überstrahlend. Also ich sehe das Dorf, ich sehe die Helfer, ich sehe diejenigen, die im Endeffekt eigentlich im Hintergrund sind. Ich habe sehr viel gelernt über diejenigen, die früher dabei waren und maßgeblich an dem Erfolg beteiligt waren, aber die man sonst nirgendwo sieht. Und das ist echt irgendwie, das ist schon eine schöne Perspektive und total spannend, diesen Leuten auch vielleicht ein bisschen Wertschätzung zurückzugeben.
7: Mhm. In 3 Wochen geht es ja wieder los, dann am 29. Juli beginnt das Wacken Open Air. Kannst du vielleicht mal sagen, wie geht es dem Festival? Also gibt es nach wie vor den großen Hype?
16: Naja, also die Tickets sind ja noch nicht verkauft. Wir hatten Jahre, da waren die Tickets innerhalb von Stunden weg. Das ist jetzt nicht so. Da gibt es verschiedene Erklärungsansätze. Vielleicht waren es die Schlammjahre 2023 oder 2025. Mhm. Vielleicht ist es der Preis von 350 Euro.
7: Das hab ich, ja.
16: Das ist richtig happig. Und ich finde, da kann man auf jeden Fall so ein bisschen rausdeuten. So.
7: Aber nichtsdestotrotz, mehr als 80.000 Menschen werden auch in diesem Jahr wieder erwartet. Und für all diejenigen, die sich vorher noch ein bisschen auf das Festival einstimmen möchten, für die ist euer Podcast was. Wem gehört Wacken? Der neue NDR-Podcast jetzt in der ARD Sounds App. Maja, vielen Dank für den Besuch im Studio.
16: Danke.
17: Ja, und vom Wacken Open Air jetzt zu einem Musical Open Air. Und das ist mal was anderes. Anne Sieben Ostseehäfen macht in den kommenden 2 Wochen das Musical Die Flutstation. Organisiert von der Nordkirche spielen 30 junge Menschen auf diesem Dreimast-Schoner. Damit wird das Schiff zur Bühne.

0: Was passiert, wenn der Meeresspiegel steigt und nur ein Schiff Rettung ist? Wie im biblischen Mythos der Arche Noah ist dieses Szenario auch heute aktuell. Es gibt keinen
1: Weg zurück. Die Message mit dem Klimawandel finde ich grundsätzlich sehr wichtig.
2: Wir wollen nicht leugnen, dass wir in einer solchen Situation sind in der Welt aktuell.
3: Wir unterbrechen unsere Sendung für eine Meldung des Deutschen Meteorologischen Instituts.
4: Die Kleingartenkolonien werden zu Todesfallen. Sie liegen meist sehr tief und laufen schnell voll Wasser.
5: 315 Menschenleben fordert die Sturmflut in Hamburg.
0: Von der Flut erzählen Regisseur Ron Zimmering und 30 Darstellerinnen aus Norddeutschland in ihrem Musical. Ihre Bühne ein Dreimastschoner. Die jungen Menschen hatten sich bei der Nordkirche beworben und wurden von einem Regie-Team ausgewählt. 2 Wochen lang touren sie jetzt zu Ostseehäfen im Land.
6: Dass diese jungen Menschen mit ihren eigenen Erfahrungen, Geschichten zu Wort kommen, dass man denen Stimme gibt. Und ich finde immer dann, wenn es wie persönlich wird, dann fange ich an, auch als Publikum mich da wie anzudocken und dass es mich dann plötzlich auch total berührt. Also es gibt ganz viele Momente in dem Stück, wo ich total Gänsehaut kriege, weil mich das total berührt.
7: Sehen alle bereit aus? Und dann würde ich sagen, und bitte.
8: Tanz mit mir.
0: Seit Monaten proben sie, sind aber erst diese Woche auf den Schoner gezogen.
2: Also Herausforderung, glaube ich, insgesamt, was wir jetzt merken, auch so die Tage hier, sind Regen und Wind, weil wir natürlich extrem darauf angewiesen sind, dass zumindest nicht die allerschlimmsten Bedingungen herrschen.
6: Und ich glaube, das ist aber auch der Reiz dieses Projektes. Am Ende von diesem halben Jahr Proben werden wir 3 Wochen in engsten Kabinen zusammen sein, zusammen leben und zusammen eben auch diese Erfahrung, die wir sozusagen leibhaftig erleben, auch künstlerisch verarbeiten.
9: Komm und zeig mir jetzt, dass ich nicht werbe.
2: Es gibt Lösungen, es gibt Möglichkeiten und wenn wir eben gemeinsam daran arbeiten, dann können wir auch wirklich Verbesserungen herbeiführen.
1: Und ich glaube, das ist auch wichtig für die Gesellschaft, dass wir alle zusammenhalten, weil wir sonst halt nicht durchkommen.
10: Die Sonne geht auf, die Sonne geht unter.
0: Wie die Reise ausgeht, zu sehen ab morgen Abend bei der Premiere von Die Flut im Hafen von La Boe.
11: So, und vom Hafen von La Boe jetzt nach Brunsbüttel, direkt um die Ecke von der großen Kanalschleuse, ist Gitters Bar. Und wie viele andere Kneipen kämpft auch diese Bar damit, dass immer weniger Menschen abends noch losziehen und sich einen trinken.
12: Gilt nicht für Henrik. Du ziehst weiter durch. Also, die Wirtin, die hat sich jetzt was einfallen lassen. Neben kaltem Bier gibt es jetzt auch noch gute Musik.
13: Wenn die Gitarre gestimmt ist und das Mikro läuft, kann's losgehen. In dieser Kneipe in Brunsbüttel ist heute Open Stage, Bühne frei für alle Hobbymusiker. Gastgeberin ist Victoria Dörl. Vor einem halben Jahr hat die 29-Jährige den Laden von ihrer Mutter übernommen.
14: Jungs, damit eure Kehlen nicht austrocknen.
15: Dankeschön.
14: Das ist sehr schön. Gerne.
16: Meine Mama hat vor 15 Jahren die Kneipe geöffnet und hat davor auch schon immer in Kneipen gearbeitet. Und ich bin damit aufgewachsen und habe auch in anderen Kneipen Erfahrungen gesammelt als Kellnerin und habe mir dann irgendwann gedacht, wenn Mama aufhört oder aufhören möchte, dann übernimmst du das, Victoria.
13: Und Mama wollte aufhören. Kurz vor ihrem 60. Geburtstag übergab Gitter Dörl den Laden an ihre Tochter. An Abenden wie heute beim Musikerstammtisch ist sie trotzdem dabei. Dann am liebsten als Gast. Aber ab und zu hilft sie auch noch an der Theke aus. Auch ihre Mutter hat hier schon hinterm Tresen gestanden.
17: Dann ist Victoria jetzt die Dritte in der Reihe. Und das ist schon sehr schön, dass sie auch bei den Gästen gut ankommt. Sie kennen sie alle schon lange und ja. Für mich perfekt. Ich kann immer noch ein bisschen Altersteilzeit hier arbeiten. Das ist natürlich super, ne? Ja.
13: Die Kneipe gilt schon lange als Institution in Brunsbüttel. Während wenige Meter weiter die großen Pötte auf dem Nordostseekanal vorbeiziehen, kommen Dithmarscher Urgesteine genau wie Radfahrer und Hafenarbeiter aus aller Welt bei Victoria zum Verweilen vorbei.
18: Das ist genial. In Düsseldorf hatten wir sowas. Ich denke, wenn du jetzt nach Brunsbüttel gehst, dann
15: dann ist da gar nichts. Dann ist da musikalische Diaspora, also ne, von oben runter. Und dann habe ich hier Gitters, bin ich aufgeschlagen, das ist der Wahnsinn.
18: Also Gitters Bar ist sicherlich ein besonderer Ort, weil natürlich der Ruf von Gitters auch, was das Thema Live-Musik angeht, schon einzigartig ist hier in Dithmarschen, wenn nicht sogar in Schleswig-Holstein.
19: Man kann schon merken, dass jetzt ein bisschen mehr frischer Wind drin ist. Ja, klar, das ist aber, denke ich, auch normal. Und ja, wir kommen alle immer sehr gerne her.
20: Der frische Wind ist der Neukneipeninhaberin wichtig. Neben den Musikerabenden organisiert Viktoria Frauenstammtische und Mottoabende. Schließlich ist eine Kneipe kein Selbstläufer mehr.
21: Bei dir fühle ich mich im sicheren Hafen.
16: Also ich versuche, jüngere Leute hierher zu holen. Das ist natürlich auch immer schwer, weil sie ja zu Hause alles haben. Teilweise haben sie Zapfanlagen, Heimkinos. Also das ist ja schon extrem heutzutage. Aber einige sind dann doch hier und fragen mal nach einem Kartenspiel oder ja, man sabbelt einfach über früher und so.
22: Ja, und bitte hier kommen.
20: Und das endet oft erst im Morgengrauen. Bis das letzte Lied verstummt und das letzte Glas geleert ist, wird's wohl auch heute wieder spät in Brunsbüttel.
12: Ich kenne jemanden, der jetzt Durst auf ein Bier hat.
11: Kriegt man direkt wieder Bock, das gebe ich zu. Ja.
12: So, gleich noch hier das Wetter mit Sebastian, von dem ich weiß, dass er Erdbeeren sehr mag. Und das werden wir gleich alle sehen. Vorher gucken wir uns noch dieses Bild hier ganz genau an.
11: Ja, es geht an die Ostsee nach Damp. Da hat unser Zuschauer Helge Marquardt aus Gelting dieses Foto gemacht. Danke dafür und Ihnen allen einen schönen Abend.
12: Bis morgen. Ciao.
11: Tschüss.
12: Gibt doch Erdbeerbude.

0: Und jetzt Ihr Wetter für Schleswig-Holstein.
1: Die Erdbeerzeit, die geht allmählich zu Ende und damit sind wir meteorologisch gesehen auch angekommen im Hochsommer. Ja, der Regen der letzten Tage war jetzt nicht mehr ganz so zuträglich für die letzten Erdbeeren. Die allerletzten Erdbeeren, die haben durchaus nochmal die Chance auf ein bisschen mehr Sonne, Wärme und vor allem trockenes Wetter. Und das hat mit einem neuen Hochdruckgebiet zu tun. Da schauen wir uns mal direkt von oben an, sehen auch, wo es herkommt. Klaus heißt es und es kommt direkt aus Frankreich, dort, wo aktuell die Hitze liegt. Und dort haben wir in Marseille, also direkt am Mittelmeer, das allererste Mal gestern über 40 Grad messen können. Also da ist es richtig, richtig heiß. Und wir werden davon gestriffen, kriegen allerdings auch ordentlich Wärme davon ab. Heißt also in der Nacht, dass zumindest die Wolken jetzt draußen noch unterwegs sind, sich mehr und mehr auflösen, es relativ klar zugeht und das Ganze bei Tiefstwerten zwischen 15 und 12 Grad. Und morgen starten wir auch erstmal sehr sonnig und freundlich in den Freitag. Im Laufe des Tages sorgt die Restfeuchte in der Atmosphäre allerdings für hier und da ein paar lockere Quellwolken. Mehr passiert da allerdings nicht. Das zeigen auch die Sonnenstunden. 10 bis 13 kriegen wir da morgen zusammen. Und die UV-Belastung ist bei so viel Sonne dann auch im höheren Bereich. Der Wind, der kommt morgen auf der Westseite eher aus Nordwest mit der Windstärke 4, auf der Ostseite mit dem Seewind dort dann eher aus Nordost, auch überwiegend mit der Windstärke 4. Und die Temperaturen, die machen morgen einen ordentlichen Sprung nach oben, erreichen schon mal 23 bis sogar 27 Grad in der Luft und das Wasser hält weiterhin seine 17 bis 18 Grad in Ostsee und Nordsee. Die Tage danach kommt das Hoch noch ein Stückchen näher, bringt noch mehr Wärme mit. Die Temperaturen, die gehen ordentlich nach oben, am Wasser bleiben sie eher unter 28 Grad. Abseits vom Wasser und gerade im Süden des Landes erreichen wir sogar auch noch mal wieder die 30 Grad. Das Ganze mit sehr viel Sonnenschein. Und damit steht ein sommerliches Wochenende bevor und damit einen schönen Abend.
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6: Genau, moin. Ich habe noch nie einen Winkelschleifer benutzt, bin handwerklich auch nur bedingt begabt. Aber eins weiß ich, bevor man was wegflext, sollte man sich sicher sein. Hier sind unsere Themen. Eingeknickt, Untersuchung von Block 53. Einquartiert, Wohnungslose im Frauenzimmer und eingezäunt. Marc Forster auf der Galopprennbahn. Block 53. Bis gestern hätten wohl nur die wenigsten gewusst, wo der eigentlich liegt. Aber nun weiß jeder, das ist der über Marathontor im Knick zwischen Ost und Süd. Der, der eingestürzt ist. Die wichtigste Botschaft ist nach wie vor, dass das nicht von selbst passiert ist. Das Weserstadion ist also nicht grundsätzlich einsturzgefährdet. Dennoch sind noch viele Fragen offen. Zumal die Zeit drängt. In knapp einem Monat am Tag der Fans ist schon das erste Spiel angesetzt. Dino Bernabeu.
7: Der Bruch in Block 53 sieht heute unverändert aus. Aber hinter den Kulissen hat sich was getan. Mehrere Statiker haben sich inzwischen die abgesackte Tribüne angeschaut.
8: Wir hatten heute Vormittag auch Begehung mit den Ämtern, auch da mit den Statikabteilungen. Insofern gibt es da für uns positive Signale, die uns sehr freuen, dass sich dieser optische Eindruck dann auch bestätigt hat, dass es nur diesen Block betrifft, sodass wir keine Einschränkungen haben, was den Spielbetrieb anging.
7: Auch zur Ursache gibt es Neuigkeiten. Der VIP-Bereich unter der Tribüne soll modernisiert werden. Dabei wurde eine tragende Säule vorschnell entfernt.
8: Wir gehen im Moment davon aus, dass es ein Fehler bei einem ausführenden Handwerker war, der diese tragende Säule entsprechend beschädigt, angeflext hat, wie auch immer man das bezeichnen mag.
9: Das heißt, diese Säule sollte weg oder die sollte nicht weg? Das habe ich noch nicht ganz verstanden.
8: Sie sollte möglicherweise weg nach Entscheidung, ob sie weg kann oder nicht. Das sollte aber erst statisch geprüft werden.
9: Aber ein bisschen vorschnell, scheinbar.
8: Möglich.
7: Die Bauarbeiten an der neuen Rasenheizung laufen normal weiter. Der Bereich um Block 53 ist immer noch abgesperrt. Die abgesackte Tribüne mit rund 500 Plätzen muss wohl abgerissen werden und soll dann neu aufgebaut werden. Die Kosten will nicht das Weserstadion tragen, sondern soll die Versicherung bezahlen. Die betroffenen Dauerkarteninhaber müssen in der neuen Saison wohl erstmal umgesetzt werden.
8: Wir gehen davon aus, dass dieser Block nicht zwingend zum ersten Spieltag wieder vollumfänglich einsatzbereit sein wird. Da haben wir aber natürlich noch ein paar Gespräche zu führen, jetzt mit dann ausführenden Bauunternehmen und so weiter. Und gleichzeitig ist es aber so, dass eben alle anderen nicht betroffenen Blöcke vollumfänglich normal genutzt werden können. Und das ist für uns schon mal eine sehr positive Nachricht.
7: Das Weserstadion ist sicher. Aber die Bauarbeiten werden nun länger dauern als geplant.
6: Und nun weitere Nachrichten in Buten und Bing Kompakt.
4: Die Tara Polar Station Polaris 1, hier bei einer Testfahrt in Norwegen, wird in wenigen Tagen von Frankreich aus ins arktische Eis fahren. Die Forschungsstation soll mehr als ein Jahr im driftenden Eis Daten sammeln. Mitglieder des Alfred-Wegener-Instituts wollen mit ihrem Tauchroboter unter anderem Daten im und unterm Eis zusammentragen. Aber auch in der Luft.
10: Wir werden zum Beispiel einen Fesselballon in 1000 Meter Höhe schicken. Da wird ein kleines Gerätepaket dran sein, was misst, welche Partikel in der Atmosphäre sind.
4: Das Projekt, an dem sich 35 Forschungslabore aus 12 Ländern beteiligen, soll 20 Jahre laufen. Dieser Zeitraum soll möglichst viele Erkenntnisse liefern zu den Auswirkungen des Klimawandels und zum Lebensraum Arktis im Winterhalbjahr.
11: Wir wissen aus Prognosen, dass wir das Meereis im Sommer verlieren werden. Und dann ist die Frage, wenn das Meereis im Sommer verschwindet, was passiert denn eigentlich dann mit dem Ökosystem, wenn das im Sommer nicht mehr da ist? Und gleichzeitig gibt es auch die große Frage, weil fast niemand da war, was passiert eigentlich im Winter?
4: Ab September wird das erste Mitglied des Alfred-Wegener-Instituts für 8 Monate auf der Polaris-1-Station forschen. Im April 2025 ereignete sich ein mutmaßlicher Mord in Woltmarshausen. Nun hat die Bremer Staatsanwaltschaft zur Aufklärung der Tat eine Belohnung in Höhe von 5.000 Euro ausgelobt. Ein 32 Jahre alter Mann war an dieser Tankstelle in der Straße auf dem Bodenkamp erschossen worden. Die Mordkommission geht auch dank Videoaufnahmen davon aus, dass mindestens 3 Täter beteiligt waren, die anschließend mit einer dunklen Limousine flüchteten. Mit der Vergänglichkeit des Lebens beschäftigt sich die irische Bildhauerin Daphne Wright. Einige Werke sind nun im Gerhard-Marx-Haus zu sehen. Etwa zu ihren beiden Söhnen, die sie im Laufe des Erwachsenwerdens immer wieder in kleinen Teilen abformte.
12: Erstmal so ein Teil, dann so ein Teil, dann so. Und das wird zusammengestellt. Daraus entsteht dann eine Skulptur, die wird dann bemalt, dann wird die Bemalung wieder zurückgenommen. Also ein sehr, sehr, sehr langwieriger Prozess.
4: Eine ihrer Skulpturen zeigt ihre Söhne in typisch pubertierender Manier. Keineswegs begeistert waren die beiden damals, dass sie so in einer Ausstellung zu sehen sind.
13: Jetzt, wo sie älter sind, sehen sie die Arbeiten anders und freuen sich, dass ich sie geschaffen habe. Natürlich gab es während ihrer Entstehung viele Diskussionen, aber heute denke ich, dass sie insgeheim stolz darauf sind, auch wenn sie das nicht offen zeigen.
4: Eröffnet wird die Ausstellung am kommenden Sonntag.
6: Wenn ich von Wohnungslosigkeit spreche, dann setzt sich vor ihrem geistigen Auge sofort ein Bild zusammen. Oder etwa nicht. Ein Mann oder eine Frau in zertragener Kleidung, mit Plastiktüten bepackt. Vielleicht ist ein Einkaufswagen dabei, ein Schlafsack auf Karton ausgerollt unter einer Brücke. Klar, so kann das aussehen. Muss es aber nicht. Denn erstens heißt Wohnungslosigkeit nicht zwingend Obdachlosigkeit. Und zweitens kann die auch Menschen treffen, die ein weitgehend geordnetes Leben führen. Zeit mal mit ein paar Klischees aufzuräumen. Finja Böhling tut das mit einem Buten und Binnen extra aus dem Frauenzimmer.

0: Vorher habe ich eine eigene Wohnung gehabt. Und dann sind die alle verstorben und dann hat das Ganze seinen Lauf genommen.
1: Eine gute Wohnung und ich bin glücklich, glücklich, glücklich, glücklich.
0: Ist man dann einmal in so einer Sackgasse gelandet, da wieder rauszukommen, ein bisschen schwierig?
1: Immer manchmal, ich bin traurig. Ich bin nicht gut. Ich wollte die ganze Zeit weinen.
2: Zwei Frauen, zwei Leben. Und eine Sache, die sie verbindet, sie haben keine eigene Wohnung. Das ist Angelika, sie ist 31 Jahre alt.
3: Was gibt's denn heute?
1: Das ist Reis mit Fleisch mit, ja, und Gemüse.
2: Und das ist Tatjana, sie ist 55, wir nennen nur ihre Vornamen. Beide sind wohnungslos, aber kommen fast jeden Tag ins Frauenzimmer. Kein Ort zum Übernachten, aber doch eine Art Zuhause. Ein geschützter Raum nur für Frauen mitten in Bremen. Hier können sie zur Ruhe kommen und Sicherheit finden. Sie kommen zum Duschen, Wäsche waschen, für ärztliche Beratung oder um günstig zu essen. Und manchmal auch einfach für ein Stück Alltag.
0: Aber dies ist eigentlich mein Lieblingsgelb hier. Mhm. Sonst nehme ich immer die hellen Gelbs. Ganz, ganz

0: 4 Jahren wohnungs- und arbeitslos. Sie schläft in einem Zimmer in einer Notunterkunft für Menschen mit psychischen Belastungen. Filmen dürfen wir da nicht. Alles begann mit dem Tod ihrer Mutter und dem Ende ihrer Partnerschaft, sagt sie. 2 Einschnitte und plötzlich war ihr Leben aus der Bahn geraten. Vorher hatte sie einen guten Job und viele Freunde. Auch für Angelika ist das Frauenzimmer eine feste Anlaufstelle. Sie kommt oft zum Mittagessen her, denn das kostet hier nur 2,50. Angelikas Alltag wirkt auf den ersten Blick relativ normal.
1: Ich mache normal erst Frühstück morgen und dann gehe ich bei Stadt ein bisschen spazieren oder treffe mit meiner Freundin oder mit meinen Kollegen vor Arbeit. Wir gehen gerne Kaffee trinken auch oder etwas essen. Jetzt, wenn es schönes Wetter, dann wir gehen bei See ein bisschen schwimmen, ein bisschen Relax machen.
0: Obwohl sie arbeitet, hat sie abends kein Zuhause, in das sie zurückkehren kann. Vor 4 Jahren ist sie aus ihrer Heimat Polen nach Bremen gekommen, mit der Hoffnung auf ein besseres Leben. Stattdessen kommt sie damals bei einer Freundin unter und hangelt sich von Job zu Job.
1: Ich wohne bei meiner Freundin 4 Jahre, aber meine Freundin gefunden Partner und gesagt, Mia, du musst weg aus meinem Haus.
0: Seit ein paar Wochen schläft sie in der Frauennotunterkunft.
1: Ja. Ja, meine Zimmer ist gut. Ich habe alleine Zimmer.
0: Angelika ist wohnungslos, obwohl sie arbeitet. Sie ist Staplerfahrerin in einem Lager. Darauf ist sie stolz. Trotzdem findet sie keine Wohnung. Der Grund, sagt sie, sind Schulden und negative Schufa-Einträge. Ihr Leben in einem neuen Land hat sie sich anders vorgestellt.
1: Ich wollte sein meine Wohnung. Ich wollte live wie normale Leute, weil ich bin normale Leute. Aber ich habe keine Wohnung und das ist schade. Aber noch ein bisschen, ich muss gehen vor Treppe und oben und meine Fuß immer stabil stehen.
0: Eine Anlaufstelle für wohnungslose Menschen ist die Innere Mission. Zum Beispiel hier im Nelson Mandela Park am Bahnhof. Axel Brase-Wenzel ist für den Bereich Wohnungslosigkeit zuständig. Er kennt Angelika und Tatjana. Das machst du
2: jeden Morgen? Jeden Morgen gehe ich hierher. Okay. Jeden Morgen und dann kommt die Brigitte mit ihren Broten. Mhm. Und dann gibt es noch ein Brot dazu und dann ist man also schon mal richtig auf der sicheren Seite. Denn erinnert mich das Brot an meine Mutter, meine Verstorbene. Mhm. Und dann geht es mir besser.
0: Er kümmert sich darum, dass wohnungslose Frauen in Hotels, Pensionen oder in der Notunterkunft für Frauen untergebracht werden. Die Plätze dort sind eigentlich immer belegt.
3: Also wir haben Unterbringungen bei uns in den Notunterkünften zwischen einer Nacht und der Mensch ist dann wieder weg. Und wir haben Menschen, die bis zu auch 2, 3 Jahren teilweise in Notunterkünften untergebracht werden müssen, weil es keine alternativen Unterbringungsformen gibt.
0: Insgesamt leben in Bremen gerade 140 Frauen in Notunterkünften, deutlich weniger als Männer. Da sind es rund 500. Doch die Dunkelziffer ist hoch, denn viele Frauen übernachten bei Bekannten, manche auf der Straße. In den vergangenen Jahren ist die Zahl der wohnungslosen Menschen nicht nur in Bremen gestiegen. Und doch denken wohl viele, Wohnungslosigkeit, das passiert mir doch nicht.
3: Ich glaube, dass uns allen ein Stück Demut gut tut. Also es kann, und das klingt ganz banal, es kann jedem und jeder von uns passieren. Wir haben viele Menschen in den Notunterkünften, die berufstätig sind. Und das ist etwas, was dramatisch zunimmt. Also Menschen, die in Arbeit sind, aber die Wohnung verlieren, weil sie nicht mehr bezahlen können. Das Bild von dem Menschen, der wohnungslos und obdachlos ist, und das passiert mir nicht. Das habe ich in den Berufsjahren, in denen ich das jetzt hier mache, festgestellt. Das entspricht nicht der Realität.
0: Psychische Belastungen, Schulden, Suchterkrankungen, familiäre Schwierigkeiten und speziell bei Frauen auch Gewalterfahrungen. Das sind die häufigsten Gründe dafür, dass Menschen in die Wohnungslosigkeit rutschen. Und wer einmal wohnungslos ist, wird oft stigmatisiert, hat es auf dem Wohnungsmarkt schwer, erzählt Axel Brase-Wenzel. Gerade Frauen brauchen in dieser Hinsicht mehr Beachtung.
3: Frauen brauchen besondere, spezifische Angebote an der Stelle. Das ist ganz, ganz wichtig. Und wir stellen fest, dass so etwas wie das Frauenzimmer anders angelaufen wird als das Café Papagei, weil es eine andere Form von Schutz bietet, den Frauen dann auch dringend brauchen. Und da brauchen wir mehr von. Wir brauchen mehr Prävention.

0: Und wir brauchen mehr Räume, in denen Frauen mit ihren Themen und den Erfahrungen dann auch beraten und unterstützt werden.
1: Wenn das Frauenzimmer am Nachmittag schließt, geht Tatjanas Tag meist mit Pfandsammeln weiter.
2: Kann ich die Pfandflasche haben da, die Pfanddose? Kann ich die haben da? Gut, danke.
3: Was kommt denn hier so bei rum? Wie viele Dosen oder Flaschen?
2: Ich hab gar nicht da. Von der Hand in den Mund ist das.
3: Aber machst du trotzdem?
2: Ja, bleibt mir ja nichts anderes übrig.
1: An diesem Nachmittag ist nicht viel zu holen. Nur eine Dose, das sind 25 Cent. Am Abend will Tatjana dann weiter zum Bremer Treff. Da ist sie Abendessen. Angelika verbringt ihre Freizeit ja eigentlich so, wie man es sich von einer jungen Frau vorstellt. Kaffee trinken mit Freunden oder andere gemeinsame Unternehmungen. Doch ihre Situation belastet auch ihre Beziehungen.
4: Ich bin alleine hier. Ich habe viele Freundinnen, aber das ist, weißt du, kann ich nicht reden, wie ich brauche reden, zum Beispiel. Nicht verstehen mir Leute, weil ich habe gute Life, das Life ist gut immer treffen für Life. Meine, nein.
1: Durch die beiden Frauen wird klar, nicht alle Menschen, die wohnungslos sind, sind auch arbeitslos. Nicht alle sind suchtkrank und kaum jemand entscheidet sich freiwillig dafür. Wohnungslosigkeit hat kein einheitliches Gesicht. Beide Frauen wünschen sich nur eins.
4: Ich wollte hier leben, hier alleine wohnen, haben eine gute Wohnung und gute Life.
5: Aber eine Wohnung natürlich und vielleicht Jobs.
1: Eine eigene Wohnung kann das Frauenzimmer nicht ersetzen. Aber immerhin fühlt es sich für Tatjana und die anderen Frauen hier ein wenig wie zu Hause an. Wenn auch nur bis 16 Uhr, bis zum Ende der Öffnungszeit.
6: Fritzi Kromp hat den Sommer über weite Strecken im Fernsehstudio des ZDF verbracht als WM-Expertin. Jetzt steht sie auch wieder in der Paulina Marsch auf dem Platz als Cheftrainerin des Frauenfußballteams von Werder Bremen. Nach der erfolgreichsten Bundesliga-Saison der Vereinsgeschichte steht sowas wie ein Neustart an, denn die Mannschaft hat sich personell enorm verändert. Jana Schierenbeck.
7: Trainerin Fritzi Kromp kommt gleich mit einem neuen. Der Athletiktrainer ist aber nur der Anfang.
8: Ein super Neustart. Wir sind froh, dass wir jetzt endlich am Platz loslegen durften. Wir hatten viele Gespräche vorher, wie es oft so ist. Und jetzt am Platz findet sich's meistens am besten.
7: Bestens kennen tun sich diese zwei. Und zwar von klein auf. Links Torhüterin Mariella El-Sherif, rechts Julia Magal. Magal, frisch verpflichtet, ist jetzt die fünfte österreichische Nationalspielerin im Team.
9: Ich glaube, das ist ganz was Seltenes. Ja, nee, ist wunderschön mit denen. Also habe mit denen so viel durchlaufen. Schule, Verein, Internat.
7: Eine Transferpremiere für die Frauen gibt's auch. Zum ersten Mal stürmt eine Japanerin für Werder. Mei Shimada hat 15 Tore in Japans erster Liga geschossen. Sie lernt nun Deutsch und Englisch.
8: Die Neuen gilt es jetzt auch schon zu integrieren. Da passiert viel am Platz, aber auch neben dem Platz. Wir haben heute Morgen gemeinsam gefrühstückt. Also ich glaube, man braucht ein bisschen Zeit.
7: Es sind so viele neu, dass selbst die Vereinsseite nicht hinterherkommt. Wir füllen die Platzhalter mit Spielerinnen. Hinten wie vorne. Kein Mannschaftsteil ist unverändert. 11 sind gegangen, 11 sind hinzugekommen. Außerdem gibt's einen neuen Co-Trainer, Sebastian Kmitsch. Früher Trainer vom Bremer SV, ist nun Assistenzcoach.
10: Natürlich war es dann erstmal eine Idee, auf die man sich einlassen musste. Aber ich habe relativ schnell die ganzen Vorteile gesehen, die Motive, die dahinter stecken. Und auch an mir ist nicht die Popularität des Frauenfußballs vorbeigegangen.
7: Und nach der Rekordsaison im vergangenen Jahr ist der Anspruch bei Werder weiter hoch.
8: Das zu halten wird ambitioniert. Aber wir sind ambitioniert, wir sind ehrgeizig. Das wollen wir halten, das wollen wir bestätigen.
7: Das Budget der Frauen ist von knapp 3,5 Millionen auf rund 4 Millionen Euro weiter gestiegen. Doch bei der Professionalisierung bleiben manche auf der Strecke. Melina Kunkel musste gehen und kritisiert in den sozialen Medien Trainerin Kromp. Sie würde nur den kurzfristigen Erfolg suchen.
8: kam für uns überraschend, weil es eine Spielerin war, die eigentlich schon im Winter auch ja, dann in der Regionalliga zum Einsatz kam, sich dann wieder schwer verletzt hat, auch mir gar nicht so groß zur Verfügung stand. Ja, ist natürlich nicht schön, gehört mit dazu, muss man intern auch aufarbeiten. Das haben wir, glaube ich, getan, haben auch die Mannschaft darüber informiert.
7: Fritzi Kromp gibt die Richtung vor. Entscheidend wird jetzt sein, wie schnell die neu formierte Mannschaft zusammenfindet.
6: Ja, und auch bei den Männern nimmt die Mannschaft weiter Form an. Werder verkündet den nächsten Neuzugang. Oskar Wujcik kommt vom polnischen Erstligisten KS Cracovia, wo er Stammspieler war. 22 Jahre alt, Innenverteidiger und seit kurzem polnischer Nationalspieler. Die Ablöse soll laut Medienberichten bei etwa 3 Millionen Euro liegen. Die Bremer Galopprennbahn blickt auf eine lange Tradition zurück. 1907 hat der Bremer Rennverein hier das erste Rennen ausgetragen, aber 2022 war Ende Gelände. Und seitdem ist die Galopprennbahn alles so ein bisschen und nicht so richtig. Die Bebauung haben die Bremer abgelehnt per Volksentscheid, dann halt Beschallung. Wo früher die Galopper zum Zielsprint ansetzten, steht nun eine Bühne und Mark Forster wird sie in Kürze betreten. Einer von Deutschlands größten Pop-Acts. Auch für ihn sicher keine gewöhnliche Kulisse, denn ein Teil des Publikums wird auf der historischen Tribüne sitzen. Burcu Arslan ist für uns ausgeritten, um sich das mal aus der Nähe anzusehen.
11: Ja, Felix, wir stehen hier auf der ehemaligen Galopprennbahn in der Fahr. Und für das Konzert von Mark Forster heute Abend wird schon fleißig hinter mir geprobt. Hier hinten ist der Soundcheck gerade. Und 7000 Menschen passen hier auf diese Fläche und in die neue Single von Mark Forster, Müde. Da holen wir jetzt mal rein.

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1: Und wir hatten auch schon mal vorab die Möglichkeit, mit ihm ein kurzes Interview zu führen. Müde ist ja ein eher ruhiger Sound. Also Ihre Musik hört sich jetzt schon tatsächlich wesentlich ruhiger, aber auch nachdenklicher an. Wovon sind Sie denn müde?
2: Naja, ich bin zum Glück, nur weil das Lied so heißt, ja nicht dauerhaft müde, sondern das Lied handelt nur von so einem Zustand des Nachhausewollens und des Innehaltens, vielleicht von auch dem ganzen Tempo und dem Trubel, der uns so umgibt gerade. Und ich gefalle mir gerade so ein bisschen darin, viele unterschiedliche Stimmungen und Stile auszuprobieren. Also im Augenblick macht es wirklich großen Spaß.
1: Und dann könnten Sie auch zu Ihrem Papa, der hier in der Nähe von Bremen auch wohnt, ja. Den besuchen Sie dann auch immer, ne?
2: Na, der besucht mich jetzt. Also der kommt heute und guckt sich das an. Das ist natürlich für uns alle. Also es gibt ein paar in der Band, die hier aus der Gegend kommen. Unser Schlagzeuger kommt aus Bremen. Unser Bassist ist hier aus der Ecke und so. Also heute ist richtig Familienfest hier. Die Hälfte, die da auf dem Platz steht, die ist mit uns irgendwie verwandt.
1: Das ist gut. Und wir haben auch schon mal mit Fans gesprochen, die draußen gewartet haben. Die sind schon alle...
2: von uns? Oder?
1: Das weiß ich nicht, ja. Aber die waren schon ziemlich on fire.
2: Ah, sehr gut.
3: Man kennt seine Lieder schon von früher. So in der Kindheit, man hat sie immer gesungen. Und es ist so cool, irgendwie ihn jetzt in echt zu sehen. Das ist das Krasseste irgendwie.
4: Ich liebe Mark Forster vor allem. Also ich höre ihn schon immer und er ist einfach eine Inspiration auch für mich.
5: Ja, Mark Forster ist für mich der deutsche King of Pop auf jeden Fall. Und wir haben auch früher eine Choreo zu Flash mich gemacht.
1: Das ist hier ja eine ehemalige Galopprennbahn. Also da sind erstmal so Pferde rumgaloppiert. Heute sind Sie hier mit dem ersten Konzert. Was ist Ihr Eindruck so von der Location hier?
2: Naja, ich darf stolz verkünden, ich habe auch schon mal auf einer Galopprennbahn gespielt. Jetzt noch nie hier, aber ich kenne das Gefühl. Und das ist eigentlich irgendwie ein schönes, luftiges Gefühl. Also hier ist so richtig Platz. So. Und ist natürlich eine große Ehre, die Location zu eröffnen. Es wird ja dieses Jahr noch ein paar Konzerte geben und in den nächsten 50 Jahren bestimmt auch noch ganz viele andere. Und also ich finde, das eignet sich sehr, sehr gut. Ich wundere mich eher, warum hier noch nicht früher Konzerte stattgefunden haben.
1: Dankeschön. Und ab 20.30 Uhr wird dann Mark Forster hier auf der Bühne auftreten. Das Wetter ist gut, die Sonne scheint, alles trocken. Und es gibt noch ein paar Restkarten. Also wenn Sie möchten, könnten Sie nach der Sendung eigentlich auch noch mal vorbeikommen.
6: Na, dann mal losgaloppiert. Au revoir, Bourjou. Und damit einmal diagonal durch die Stadt von Südost nach Nordwest zum Sportparksee in Gramke. Dort spielt unsere Wochenserie Sommer am See. Wir begleiten Menschen, die dort ihren Lebensunterhalt verdienen, durch ihren Arbeitstag. Die Folge gestern endete ja mit einem Schwenk auf die Rinde eines Baumes. Und die sah nicht gesund aus irgendwie. Da geht's heute weiter. Heiko Haben.
7: Festhalten. Festhalten ist das Wichtigste. Wir lassen möglichst nicht los. Hast du gebraucht? Oh, komm.
8: Wie geht's?
7: Gut.
8: Ja, ich muss arbeiten, ne?
7: Einer der besten Kioskbesitzer, bester Mann.
9: Andreas Mertens hat ein Problem. An fast allen Bäumen rund um die Surfschule hat sich, wie in vielen Teilen Bremens, eine giftige Raupe ausgebreitet.
10: So, heute haben wir mal was anderes Projekt gestartet, weil wir hatten festgestellt, dass hier die Bäume mit den kleinen Bänzeln da markiert worden sind wegen des Eichenprozessionsspinner. Wir haben hier viele Badegäste, wenn es warm ist. Und wir sind ständig hier hingelaufen, mussten denen Bescheid sagen. Und dann haben wir das jetzt selber abgesperrt, hier zumindest in dem Bereich. Aber wir wissen auch, dass hier im gesamten Gelände es Probleme gibt, weil die Menschen einfach nicht Bescheid wissen.
9: Und gerade an sonnigen und heißen Tagen suchen die Badegäste Schatten unter den Bäumen. Und das kann gefährlich werden.
10: Wir sind nicht offiziell zuständig, aber es interessiert uns ja auch, dass die Leute sich hier wohlfühlen und Bescheid wissen. Und deswegen kümmern wir um uns herum auch um andere Dinge, ne, die eben wichtig sind.
9: Yildiray Çelik arbeitet eigentlich als Finanzberater.
11: Oh, herrlich.
9: Aber an heißen Tagen wie heute hilft er seinem Freund Mehmet Çiftçi im Kiosk aus. Ein Freundschaftsdienst. Mehmet Çiftçi öffnet sein Kiosk meistens von 10 bis 20 Uhr. Bei gutem Wetter wie heute sind Pausen eher selten.
12: Läuft gut.
13: Ja.
12: Ich bin zufrieden. Ja.
13: So bestimmt kaputt, ne, von der ganzen Strapaze.
12: Ja. Ich bin kaputt, aber ist okay. Ich freue mich, weißt du, wenn der Sonne da ist.
13: Ja.
9: Lange hält es Mehmet Çiftçi aber nicht auf seinem Stuhl aus. Noch schnell ein bisschen Müll aufsammeln, T-Shirt wechseln und weiter geht's.
0: Hallo, mein Lieber. Gut, gut, danke schön.
14: Wenn das bei so einer Bullenhitze ist, dann kommt man auch ins Schwitzen. Da muss man auch schon ein paar Ersatzklamotten dabei haben, Handtuch oder sich mal erfrischen, so, ne? Dass die Hygienevormaßnahmen auch gegeben sind.
9: Rettungsschwimmerin Marlene Himmrich kämpft währenddessen in ihrem Neoprenanzug mit der Hitze.
3: Also es ist echt warm. Ich bin froh, wenn ich gleich ins Wasser kommen kann und mich ein bisschen abkühlen kann.
9: Ihr letzter Tauchgang ist schon über ein halbes Jahr her. Darum muss die 20-Jährige ihre Kenntnisse wieder auffrischen. Das Besondere heute, sie taucht mit Sprechfunk.
15: Also wenn man jetzt eine Personensuche hat oder wenn man irgendwelche Aufgaben unter Wasser erledigen muss, dann ist es einfacher, wenn man Rücksprache halten kann. Hier, du bist gerade viel zu weit nach links oder rechts getaucht. Ja, man hört eigentlich schon an der Atmung jetzt gerade, ist sie bereit, hat sie sich organisiert, können wir los oder ist sie da noch am Rödeln? Ne, man hört das tatsächlich.
16: Also es ist unter Wasser sehr viel angenehmer als an der Wasseroberfläche, weil das Wasser kühlt echt sehr gut runter.
9: Nach 20 Minuten geht's wieder rauf.
2: Sehr schön, sehr gut.
17: Und wie war's?
3: Oh, schön. Teilweise wenig Sicht, teilweise gute Sicht. Aber mal wieder schön im Wasser gewesen zu sein.
9: Und das zum Glück ohne ernsten Hintergrund. Gefunden hat sie auf dem Grund des Sees aber trotzdem was.
6: Ja, aber ohne den zweiten nutzt der ja nun gar nichts, oder? Okay, ich sag's mal mit Marc Forster. Ich bin müde, ich will nach Hause. Den Wetterbericht macht Anastasia. Und dann wünsche ich Ihnen noch einen schönen Abend. Machen Sie das Beste draus. Tschüss.
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3: Einen guten Abend Ihnen allen, herzlich willkommen zu Hallo Niedersachsen und zum Tag der Wahrheit bei VW, wie es viele Medien im Vorfeld geschrieben haben. Wie will VW-Chef Blume den Konzern aus der Krise führen? Das soll er heute bitte schön dem Aufsichtsrat erklären. Der tagt seit 14 Uhr und das soll noch ein langer Abend werden, wie wir hören. Zehntausende Beschäftigte bangen um ihre Zukunft, weil der Konzern offenbar weitere harte Einschnitte plant. Wir fragen gleich nach bei unseren Live-Reportern vor Ort. Zwei Standorte in Niedersachsen stehen dabei besonders im Fokus.
4: VW-Nutzfahrzeuge in Hannover heute Mittag. Eines der vier Werke, die auf der Streichliste stehen. Düstere Aussichten, die Belegschaft nicht ohne weiteres hinnehmen will. Sie fordert einen klaren Plan für die Zukunft.
5: Wir hoffen, dass unsere Arbeitsplätze erhalten bleiben. Nicht nur hier in Hannover, sondern in ganz Deutschland.
6: Die Angst ist aber auch noch da. Abwarten und gucken. Wir werden uns weiterhin wehren und wollen uns das auch nicht gefallen lassen.
4: Vor gut zwei Wochen war durchgesickert. Der Konzern plant, bis 2034 vier Werke in Deutschland dicht zu machen. Hannover, Zwickau, Audi in Neckarsulm und Emden. VW hatte den Standort Emden erst 2020 für 1,3 Milliarden Euro zum reinen E-Auto-Werk umgebaut.
7: Der Vorstand gibt uns keine Antworten und lässt uns so ziemlich im Regen stehen. Ja? Aber ich würde mir auch wünschen, dass die große Politik, die außerhalb von Volkswagen ist, uns das eine oder andere Mal auch vielleicht unterstützt.
8: Die Politik der Angst hilft uns kein Stück weiter.
4: Schlechte Stimmung auch vor dem Stammwerk in Wolfsburg. Bundesweit machen IG Metall und VW-Mitarbeitende heute ihrem Ärger Luft.
9: Wir haben es tagtäglich in den Standorten mit Kolleginnen und Kollegen zu tun, die einfach zu uns kommen, zum Betriebsrat kommen, verunsichert sind, Angst haben vor der Zukunft.
4: Hinter verschlossenen Türen berät der Aufsichtsrat auch zur Minute noch in Wolfsburg, bestehend aus 20 Mitgliedern. 10 auf Arbeitnehmerseite, unter anderem vertreten durch Betriebsrat und die IG Metall. Außerdem 10 Vertreter, die Anteile am Unternehmen haben, wie zum Beispiel die Familie Porsche. Auch das Land Niedersachsen ist mit 20% Stimmrecht vertreten. Dass der Konzern handeln muss, stehe aber außer Frage, sagen Experten.
10: Volkswagen muss jetzt wirklich relativ schnell auch Ergebnisse erzielen, weil die letzten 2 Jahre des Sparprogramms waren eben nicht so effektiv, wie es notwendig war. Und jetzt eben auch in diese Richtung zu denken, den Konzern strukturell neu aufzubauen.
4: Laut VW-Gesetz muss die Schließung von Werken von einer Zweidrittelmehrheit im Aufsichtsrat beschlossen werden. Es müssten dann also auch Teile der Arbeitnehmerseite diese Entscheidung mittragen. Es dürfte also ein langer Abend in Wolfsburg werden.
3: Ja, wir warten weiter, wie genau die Spar- und Reformpläne da am Ende aussehen werden und schalten zu unseren Reportern. Christina Gerlach steht in Emden, da sorgt man sich um den gesamten Standort. Wir beginnen aber bei Torben Hildebrand am Stammwerk in Wolfsburg, wo die Sitzung ja noch andauert. Torben, das muss die brisanteste Aufsichtsratssitzung der jüngeren Vergangenheit sein.
11: Ja, so kann man das auf alle Fälle sagen. Die Sitzung ist emotional aufgeladen. So haben wir das aus Konzernkreisen gehört. Da ist ordentlich Druck auf dem Kessel. Der Vorstand muss beim Sparen ja irgendwie vorankommen, muss einen großen Schritt machen. Sonst droht dieser große Tanker Volkswagen in stürmische See zu geraten. Manche sagen sogar, es droht der Untergang. Und auf der anderen Seite müssen oder wollen natürlich das Land Niedersachsen und die Arbeitnehmerseite unbedingt verhindern, dass der große Kahlschlag kommt. Denn wenn Werke erstmal weg sind, dann sind sie weg und kommen auch nicht wieder. Wie weit die da drin sind im Markenhochhaus, im dritten Stock, da tagt der Aufsichtsrat, das wissen wir nicht. Diese Sitzung ist streng geheim, die mussten auch ihre Handys abgeben, da dringt also nichts nach draußen. Wir wissen aber, dass es super kompliziert ist. Die ganze Sitzung konnte erst mit 1,5 Stunden Verspätung anfangen, weil die Vorgespräche schon so schwierig waren. Also wir haben es eben ja schon gehört, das wird tatsächlich ein langer Abend.
3: Und auch wenn bisher noch nichts nach außen dringt, was dürften die heikelsten Punkte sein?
11: Also ein Knackpunkt sind natürlich die drohenden Werksschließungen. Das wäre ein Tabu. Sowas gab es bei Volkswagen in Deutschland bisher noch nicht. Und der andere Punkt ist, dass VW oder die VW-Spitze ja die ganze VW-Welt, den ganzen Konzern, ja auf links drehen will, quasi umkrempeln will, mit dem Ziel, dass das Land

0: Niedersachsen und die Arbeitnehmerseite nicht mehr so viel mitreden dürfen. Und da wehren die sich natürlich vehement gegen diese Pläne. Das sind die zwei größten Knackpunkte.
1: Dankeschön an Torben Hildebrand und weiter bei Christina Gerlach in Emden. Der Standort könnte, so wird ja gemunkelt, ähnlich wie das Werk in Osnabrück übrigens, keine neuen Modelle bekommen. Das hieße dann bald Ende in Emden. Christina, wie reagiert man da auf dieses Szenario?
2: Lautstark, wütend, großer Protest. Und das ist auch zu verstehen, denn es gibt ein Wechselbad der Gefühle. Es ist keine 5 Wochen her. Da war der VW-Markenvorstand Schäfer hier, hat sich das Werk angeguckt und hat von einer Perle gesprochen. Klar, er hat auch Wirtschaftlichkeit angemahnt, aber trotzdem hatten die Beschäftigten offenbar den Eindruck, sie machen gute Arbeit. Und jetzt steht das Werk auf der Kippe. IG Metall, also die Gewerkschaft, der Betriebsrat sagen, wir lassen uns nicht auseinanderdividieren mit Blick auf die anderen 3 Werke, die auch eben auf der Kippe stehen. Es gibt ein ganz wichtiges Signal hier für Emden, und zwar eine neue Lackierstraße. Die Entscheidung, sagte mir ein Betriebsrat, muss dieses Jahr noch fallen für diese neue Lackierstraße. Wenn die kommt, geht es auch hier weiter.
1: Bei den Protesten da heute bei euch vor Ort haben wir gehört, der Oberbürgermeister von Emden soll mit seiner Rede begeistert haben. Warum?
2: Der war sehr wütend, sehr authentisch. Die kam aus vollem Herzen und mit Verstand. Er hat gesagt, er ist tierisch sauer. Denn die Menschen, die hier heute vor ihm standen, als er geredet hat, er hat gesagt, die Menschen haben den Konzern groß gemacht, die, die hier arbeiten. Und die haben jetzt jeden Respekt verdient und dürfen nicht so behandelt werden.
1: Vielen Dank an Christina Gerlach in Emden und Torben Hildebrand in Wolfsburg. So viel soweit aktuell. Wenn es was Neues gibt aus Wolfsburg, dann sehen Sie das auch in einem NDR-Info-Extra nach der Tagesschau hier im NDR um 20.15 Uhr. 2 Wochen ist die jüngste Hitzewelle jetzt her. Die war aufgrund der Werte historisch, sagt der Deutsche Wetterdienst. Und langsam werden auch die Folgen deutlich. Zum einen zeigen Studien, dass sich die Menschen bei so einem Wetter aggressiver verhalten. Aber noch viel schwerwiegender, die Zahl der Todesfälle ist vergleichbar mit denen auf dem Höhepunkt der Corona-Pandemie. Mehr in den Kurznachrichten.
3: Die Hitze hat nach Schätzungen des Robert-Koch-Instituts bereits in der ersten Jahreshälfte 5.120 Menschen in Deutschland das Leben gekostet. In Niedersachsen waren es rund 370 Menschen. Allein an den besonders heißen Tagen Ende Juni habe es die meisten Todesfälle gegeben, so das RKI. Oftmals sterben gerade ältere Menschen aufgrund einer Kombination von Faktoren wie Vorerkrankungen, sodass Hitze allein selten als klarer Todesgrund erfasst wird. Daher setzt das RKI auf ein langjähriges statistisches Modell, das etwa die Übersterblichkeit berücksichtigt. Schon von Weitem waren die Rauchsäule und auch der Feuerschein zu sehen. Gestern Abend hatte ein 15 Meter hoher Schrotthaufen aus Altmetall und Kunststoff in Salzgitter Feuer gefangen. Die Ursache ist auch heute noch unklar. Knapp 100 Feuerwehrleute waren zeitweise vor Ort, denn der Löscheinsatz auf dem Gelände der Salzgitter AG dauerte bis heute Mittag an. Das Bundesamt für Bevölkerungsschutz forderte die Anwohner auf, möglichst im Haus zu bleiben und die Fenster zu schließen. Jetzt werden mögliche Auswirkungen auf die Umwelt untersucht.
1: Was macht man mit einer Autobahnbrücke, die fast 50 Jahre alt ist und dem zukünftigen Verkehr nicht mehr gewachsen? Abreißen und neu bauen, war die Antwort der Planer für die Huntebrücke, die ein Teil der A29 ist, östlich von Oldenburg. Ein Großprojekt, 5 Jahre sind für den Neubau eingeplant, der sich in 2 Abschnitte teilt. Zunächst wird die eine Seite neu gemacht, dann die andere. Die erste Hälfte, sehen Sie hier, ist jetzt fertig. Und siehe da, Deutschland und Autobahn bauen ohne böse Überraschungen, das scheint noch zu gehen.
4: Auf diesen Moment haben viele Menschen in und um Oldenburg gewartet. Die Teileröffnung der Autobahnbrücke über die Hunte gestern Abend. Die Hälfte ist schon mal geschafft. Weil die Huntebrücke aus 2 Brückenteilen besteht, geht jetzt aber alles noch mal von vorne los. Nur auf der anderen Seite.
5: Na, wirklich schneller wird es nicht gehen. Das hat einfach statische Gründe, dass die Brücke in einer bestimmten Richtung abgerissen werden muss und in einer bestimmten Richtung wieder aufgebaut werden muss. Das wird jetzt beim zweiten Teil noch etwas länger dauern. Aber wir sind trotzdem weiterhin sehr zuversichtlich, dass wir im ersten Quartal 29 hier freigeben können.
4: Zu tun gibt es also noch genug. Für Timo Tschinke und seine Kollegen zum Beispiel. Sie haben die Teileöffnung vorbereitet. Arbeiten auf der Autobahn nicht immer ungefährlich.
6: Wir versuchen schon zu gucken, dass wir untereinander auf jeden Fall aufeinander aufpassen. Aber es ist halt gerade, es kommt halt einfach größtenteils auf die Autofahrer und Lkw-Fahrer an. Ne? Das muss man auf jeden Fall sagen.
4: Heute ist das mit der Arbeitssicherheit kein so großes Problem. Schließlich rollt der Verkehr seit 2,5 Jahren auf der anderen Seite. Mehr als 30.000 Autos nutzen die Huntebrücke täglich. Eine wichtige Verbindung für so gut wie jeden Autofahrer in der Region.
6: Wir kriegen manchmal einen Stinkefinger gezeigt oder also mal ein paar Beleidigungen oder sowas. Das ist, kommt auf jeden Fall auch mal vor. Ne? Genau, man wird mal angehobt, manche bedanken sich dann irgendwie auch so mit dem Handzeichen. Das ist dann immer ganz angenehm.
4: Bisher lief es auf der Großbaustelle ziemlich gut. Erstens blieb das große Chaos in Oldenburg aus, sagt die Autobahn GmbH. Zweitens konnten die Kosten von knapp 104 Millionen Euro bislang eingehalten werden. Und drittens liegt man zeitlich voll im Plan. Und so gab es bei der Eröffnung des Teilabschnitts gestern Abend ein vielleicht eher wohlwollendes Hupen. Im August soll der Rückbau der zweiten Hälfte beginnen. Und dann wird bis 2029 weitergebaut.
1: Die Krake EU genießt ja häufig einen schlechten Ruf. Dabei verdanken wir ihr auch das Ende der teuren Roaming-Gebühren oder die Pflicht zum einheitlichen Ladekabel. Jetzt soll Niedersachsen eine neue Vorgabe durchführen, die Richtlinie für fischereifreie Zonen in küstennahen Gewässern. In 10% der betroffenen Fläche soll nicht mehr gefischt werden, damit die Natur sich regenerieren kann. Das Umwelt- und Landwirtschaftsministerium haben jetzt entsprechende Verbotszonen vorgeschlagen. Die Krabbenfischer aber sagen, diese Pläne sind wie ein Berufsverbot.
7: In Fedderwader Seel dreht sich alles um die Nordseekrabbe. Vier Familien leben davon, sie zu fangen. Sönke Taden fischt hier in fünfter Generation, gerne vor der nahen Vogelinsel Mellum. Umwelt- und Landwirtschaftsministerium planen an der Nordseeküste jetzt aber fischereifreie Gebiete. Vor Borkum, vor der Gemeinde Wangerland, im östlichen Jadebusen, vor Mellum und an der Wurster Nordseeküste.
8: Es gibt so viele Verbote, Einschränkungen, Bauwerke, wo wir überhaupt gar nicht fischen können. Und in diesen verbleibenden Zonen, wo Ruhe ist, wo die Krabbe sich zurückgezogen hat, dort können wir fischen. Und genau dort, in diesen verbleibenden Hotspots, wird nun diese Fischereiausschusszone geplant.
7: Die Krabbenkutter fahren überwiegend in die Gebiete vor der eigenen Haustür. Wie sich die Verbotszonen auf die Fischer aus Fedderwader Seel auswirken, erläutert Taden an einer Seekarte.
8: Dieser Teil der Weser gehört zu unserem traditionellen Fanggebiet, was wir von Fedderwader Seel aus erreichen, das Weserfahrwasser. In dem Fahrwasser ist das Fischen verboten, in den Reden ist das Fischen verboten. Hier ist schon der Windpark Nordergründe verboten, große Sperrzone drumherum. Und an den Fahrwasserrändern, so wie zum Beispiel hier an der Mellum, da sind wir aktiv. Und genau dieses Gebiet, unser Hotspot, der soll gesperrt werden.
7: Muschel- und Krabbenfischern an der gesamten Nordseeküste geht es ähnlich. Bevorzugte Fanggebiete könnten hier zukünftig tabu sein. Die jetzt vorgeschlagene Gebietskulisse ist das Ergebnis mehrerer Regionalkonferenzen mit Umweltschützern und Fischern. Aus dem Umweltministerium heißt es, man wolle auf Basis der EU-Vorgaben einen Ausgleich schaffen zwischen Naturschutz und Fischerei.
9: Die Existenz von allen Krabbenfischern muss natürlich erhalten bleiben. Wir wissen, dass jetzt viele auch diese Abwrackprämien des Bundes in Anspruch nehmen. Und wir wollen eine Verteilung haben, dass auch die Krabbenfischerhäfen, von denen wir in Niedersachsen viele haben, dass dort weiterhin immer eine Erreichbarkeit dort da ist, dass sie im Umfeld eben auch zu den Krabbenfischern kommen. Und deshalb gucken wir uns jeden Einzelfall an.
7: Die Fischer fühlen ihre Bedürfnisse bei der jetzt vorgestellten Karte aber nicht berücksichtigt. Der Kreistag des Landkreises Wesermarsch hat deswegen einstimmig eine Resolution verabschiedet mit der Bitte an die Landesregierung, bei der Ausweisung der Verbotszonen mehr auf die Arbeit der Fischer einzugehen.
10: Alle haben sich hinter die Fischer, hinter diese Forderung gestellt. Von da ist das, glaube ich, schon ein großes politisches Signal. Und am Ende muss es ein Kompromiss sein zwischen Umweltschutz und zwischen den Belangen der Fischer. Und ich glaube, das sollte gehört werden.
7: Die Fischer wollen einen echten Dialog. Das sagt auch Sönke Taden. Und sie würden Zugeständnisse machen.
8: Wir möchten nur Teile aus den Gebieten, die Fischereiausschusszonen werden sollen, die möchten wir frei haben. Und würden an anderen Stellen von mir aus auch mehr Fläche geben. Aber bitte nicht in den Hotspots der Krabbenfischerei.
7: Am 21. Juli soll die Karte mit Umweltschützern, Politikern und Fischern noch einmal diskutiert werden. Mit dem Ziel, die von der EU geforderten Verbotszonen möglichst schnell umzusetzen.
1: Wenn man all die Krisen der letzten Jahre berücksichtigt, Corona, Kriege, Wirtschaftskrise, Wohnungskrise, dann kann man sich schon zusammenreimen, dass immer mehr Niedersachsen auch eine ganz persönliche Krise durchmachen, vor allem Jugendliche. Aber es gibt jetzt schon zu wenige Psychotherapien. Außerdem will die Bundesregierung massiv sparen in dem Bereich. Und es kommen auch zu wenige neue Therapeuten und Therapeutinnen nach, weil noch immer nicht vollständig geregelt ist, wer ihre Weiterbildung zahlt.
11: Franka Lenski und Fanny Schneider studieren klinische Psychologie an der Uni Göttingen. Aber wie es nach ihrem Masterabschluss weitergeht, wissen sie nicht.
12: Man fühlt sich so ein bisschen im Stich gelassen auch irgendwie von der Regierung, vom System. Es wird einfach sich nicht dafür interessiert.
13: Es ist irgendwie frustrierend, so zu wissen, entweder man kriegt überhaupt keinen Platz oder wenn man einen Platz kriegt, kriegt man wahrscheinlich jetzt doch nicht das, was einem finanziell auch versprochen wurde.
11: Nur mit Weiterbildung dürfen sie als Psychotherapeutinnen arbeiten. Früher musste die Ausbildung selbst finanziert werden, kostete mehrere 10.000 Euro. Jetzt soll die Weiterbildung bezahlt werden, genauso wie bei Ärzten. Aber wer bezahlen muss, ist immer noch nicht vollständig geregelt. Deshalb seien viele Studierende verunsichert, zu wenige melden sich zur Approbationsprüfung an. Jetzt ist die Gefahr groß, dass sie sich umorientieren.
14: Wir laufen hier sehenden Auges in eine Versorgungslücke, in einen Versorgungsengpass rein, der uns wirklich ganz massiv auf die Füße fallen wird. Weil die jetzigen Psychotherapeuten in Ausbildung, die ganz viel auffangen in den Kliniken, in den psychiatrischen Institutsambulanzen, die wird es einfach nicht mehr geben. Die letzten Kohorten starten eigentlich dieses Jahr, das muss man so sagen. Und hauptsächlich letztes Jahr sogar schon. Wenn die weg sind, ist keiner mehr da, der die Arbeit macht.
11: Deshalb müsste die Weiterbildung für den Nachwuchs endlich komplett geregelt werden. Das Bundesgesundheitsministerium erklärt jedoch auf mehrfache Anfrage des NDR, das ist Ländersache. Das Land weist das zurück. Wir verhandeln doch schon, sagt der Gesundheitsminister. Aber die gesetzlichen Grundlagen für alle Teile der Weiterbildung müssen vom Bund kommen.
15: Wir haben diesbezüglich schon mehrere Anträge im Bundesrat gestellt und hoffen, dass die Bundesregierung damit bald sozusagen auch Vollzug melden kann. Es sind auch die Krankenkassen dafür verantwortlich, das zu refinanzieren.
11: Die Krankenkassen aber sagen, wir zahlen doch schon einen Teil der Weiterbildung, den für die Arbeit am Patienten. Aber das, was für Supervision und Selbsterfahrung für die angehenden Psychotherapeuten berechnet wird, dafür sehen wir uns nicht zuständig. Das sei nicht gesetzlich geregelt.
14: Ich verstehe die Krankenkassen dort auch. Wenn sie nicht müssen, zahlen sie nicht. Wenn es einen gesetzlichen Auftrag gibt, der einfach für die Vorsorge da ist, dann werden sie es auch zahlen müssen, so wie sie es bei den Ärzten eben auch tun.
11: Jedes Jahr schließen in Niedersachsen 250 Studierende ihren klinischen Master ab, könnten Psychotherapeuten werden. Doch für ihre Weiterbildung fehlen hunderte Plätze, weil Kliniken, Ambulanzen und Institute auf die Regelungen warten. Dabei werden Psychotherapeuten dringend gebraucht. Der Bedarf steigt.
12: Also es warten so viele Leute auf einen Therapieplatz und das ist super frustrierend, wenn man ist so, ja, man möchte diesen Beruf ausüben, man möchte helfen. Und dann da irgendwie so Steine in den Weg gelegt zu bekommen.
11: Die Studentinnen sind trotzdem von ihrem Beruf als Psychotherapeutin überzeugt und hoffen, dass sie endlich Sicherheit bekommen, wie es weitergeht.
1: Niedersachsen ist Agrarland. Ich komme selbst vom Bauernhof und darum weiß ich, wie gefährlich das sein kann, als Kind zwischen den Treckern und Mähdreschern rumzuflitzen. Und es gibt auch einige tragische Unfallgeschichten. Darum wird an der Uni Osnabrück geforscht, wie KI helfen könnte, die Unfallzahlen zu verringern.
16: Hühner, Mann, nicht so aufgeregt!
17: Aufwachsen zwischen Gegacker. Willkommen auf dem Hof von Rike und ihren Eltern. Die Sechsjährige ist überall mit dabei.
16: Ich finde es halt schön, dass meine Eltern mir erlauben, dass ich halt mit auf den Hof helfen darf.
17: Rike lebt da, wo andere Kinder gerne Urlaub machen. Nur, dass das hier auch ein Arbeitsplatz ist. Ihre Eltern bewirtschaften einen Hof mit 220 Kühen und rund 200 Hühnern.
18: Sie ist oft mit dabei, wenn wir irgendwas machen, wo es halt kein Problem ist. Beim Melken eigentlich eher weniger, weil wir da halt viele zwischen den Kühen sind.
16: Papa, ich zeig dir mal, wie man mit zwei Händen vier Eier in die Hand nehmen kann. Lala.
17: Doch landwirtschaftliche Betriebe können neben viel Spaß für Kinder auch einige Gefahren mit sich bringen. Besonders viele Unfälle gibt es mit Landmaschinen.
18: Da sind die Gefahrenmomente, ne? Wenn die Kinder hinterm Futterwagen, hinterm Anhänger
17: Deshalb ist am Futterwagen eine Kamera verbaut, um auf Nummer sicher zu gehen. So sieht Henning Stratmann auch, was hinter dem langen Anhänger passiert. Solche Kamerasysteme gibt es inzwischen auch mit KI.

0: Spracherkennung. Dazu forscht ein Team der Hochschule Osnabrück. Die vorhandenen Systeme funktionieren so. Befindet sich ein Mensch im Kamerafeld, gibt es eine Warnung.
1: Die Maschinen auf den Höfen, die werden einfach immer größer. Und man sieht halt, wenn man auf so einer großen Maschine sitzt, was direkt im Nahbereich der Maschine so abläuft, das kann der Landwirt so gar nicht mehr sehen ohne technische Hilfe. Und da ist dann der super Einsatzbereich von solchen Kameras, weil da können dann sozusagen zusätzliche Augen entstehen, die den Landwirt helfen, auch so schützenswerte Kinder zu erkennen.
0: Das Problem? Die KI-Systeme haben mit Bildern von Erwachsenen gelernt. Deshalb will das Forscherteam jetzt herausfinden, wie sicher erkennen die Systeme Kinder vor der Kamera.
2: Wir sehen hier gerade ein Bild, wo die drei Kinder, die wir heute zu Besuch hatten, zu erkennen sind. Von den drei Kindern wird aber nur ein einziges Kind erkannt. Die anderen beiden sind in typischen Spielpositionen, hockend, liegend auf dem Boden und werden nicht erkannt. Also genau auch wieder ein Problem, was irgendwie adressiert werden muss.
0: Das Ziel? Kindersicherheit soll ein Teil von Prüfverfahren für KI-gestützte Kamerasysteme in der Landwirtschaft werden.
2: Selbst wenn wir ein Kamerasystem bewerten und irgendein Landwirt sich dann ein Kamerasystem kauft, weil da drauf steht, okay, das Kamerasystem wurde für gut befunden, wenn wir dadurch auch nur ein einziges Kind vor einem Unfall retten, ich glaube, dann hat sich das ganze Projekt gelohnt.
0: Gefördert wird es von der Sozialversicherung für Landwirtschaft, Forsten und Gartenbau.
3: Die Präventionsmaßnahmen gehen bei uns nach dem sogenannten TOP-Prinzip. Also T steht für technisch, O für organisatorisch und P für persönlich. Und die wirksamste Maßnahme ist im Grunde tatsächlich, technische Maßnahmen zu ergreifen.
0: Rieke weiß inzwischen, auf dem Hof gibt es für alle wichtige Regeln. Egal ob zwischen Traktoren oder Tieren.
4: Damit man sich nicht wehtut.
5: Man muss halt so ein gesundes Mittelmaß finden, ne? Und je älter sie werden, je mehr kann man ihnen zutrauen. No.
0: Riekes Traumberuf? Na klar, Landwirtin.
6: Und wir bleiben noch auf dem Hof von Christian und Maria Meinering. Die besuchen wir in dieser Woche, 20 Jahre nach ihrer Hochzeit, auf einem großen Traditionshof im Kreis Grafschaft Bentheim. In Teil 1 ging es um die große Liebe, in Teil 2 jetzt um den Hof, denn der hat sich gewandelt seither.
7: Christian Meinering ist Schweinemester. Dass er uns in seinen Stall lässt, liegt nicht nur daran, dass er uns schon kennt. Er will ein realistisches Bild von Landwirtschaft vermitteln.
8: Das Problem, was wir, glaube ich, haben, ist, wir haben den Verbraucher gar nicht mitgenommen. Also es wurden Büllerbü-Ställe gezeigt, wo das Schwein auf Stroh und das alles. Aber die breite Masse, was wir produzieren, was ich sag mal für Verbraucher sich auch leisten kann, das hat die Landwirtschaft vergessen. Das sind Nutztiere im Endeffekt, das sind keine Streicheltiere. Für uns sind es Nutztiere.
7: Ein bisschen mehr Platz pro Schwein im Vergleich zu früher, das findet auch Christian sinnvoll. Ansonsten ist er pragmatisch, wie vor 20 Jahren schon.
9: Man darf jetzt nicht mit weinendem Auge am LKW stehen und sagen, tschüss Jungs, das war's. Sondern man treibt sie auf dem LKW, unterschreibt einen Lieferschein, damit sind sie weg. Und 8 Stunden später habe ich die Ergebnisse, was sie gebracht haben und was nicht. So, und dann ist das Kaufmännische eigentlich im Vordergrund.
7: Dass der Betrieb wachsen sollte, war schon 2006 klar. Da war Christian mit Ende 20 bereits Chef auf dem Hof. Gemeinsam mit seinem inzwischen verstorbenen Vater fing er an, den Stall auszubauen.
10: Das wird vorher überlegt, Nick, und dann wird das gemacht, was er gerne möchte.
7: Inzwischen ist der Betrieb auf 5000 Schweine angewachsen, inklusive Pachtstellen.
8: Haben wir damals nach dem ersten, wo ihr das erste Mal da wart, haben wir noch mal 1200 Plätze beigebaut. Aber selbst das hätte nicht gereicht, um einen Mitarbeiter vollständig auszulasten. So sind wir dann mehr Menge und die Hühner dazu. Und das gibt für mich ein rundes Konzept, wo ich sagen kann, ich habe einmal im Monat habe ich mal ein freies Wochenende, zumindest den Sonntag.
7: Die größte Veränderung auf Hof Meinering? Bei Schweinemast ist es nicht geblieben. Legehennen sind dazugekommen, über 20.000 Tiere. Die Haltungsform, anders als bei den Schweinen, Bio.
8: Ich nenne mich kapitalistischer Biobauer, weil es einfach sich auch finanziell lohnt. Nur Schweinemast war mir zu unsicher. Wir haben uns damals dafür entschieden, dass wir den Betrieb ein bisschen breiter aufstellen wollten.
7: Obwohl der Stall offen ist, bleiben viele Hennen einfach drin. Den Landwirt wundert das nicht.
8: Manche Hühner gehen raus, manche gehen auch sehr weit raus, manche halt nicht. Das ist wie bei uns Menschen. In der Domrep habe ich vielleicht auch, liege ich dann am Pool und bin einfach nur in der Anlage anstatt im Land selber.
7: Auch Maria Meinering arbeitet im Betrieb mit. Vor 20 Jahren war das noch ganz anders. Die damals 29-Jährige arbeitete Vollzeit in einer Frauenarztpraxis und hatte nicht vor, das zu ändern. Die klassische junge Frau auf dem Hof wollte sie nicht sein.
11: Die Erwartungen, ja, Haushalt klar, aber den hat ja irgendwo auch jeder. Ich denke, Hofarbeiten ist im Moment eher nicht so steil. Das ist doch eher Christians Sache.
12: Alle Eier, die gelegt wurden, kommen an mir vorbei. Das sind dann täglich so um die 20.000 Eier. Und ich nehme die dreckigen raus, die kaputten, ich sammle die Federn ab, genau.
7: Ein- bis dreimal wöchentlich packt Maria Meinering Eier. Den Rest der Zeit machen das Mitarbeiterinnen. Die Eier machen einen Großteil vom Umsatz des Betriebs aus. In der Frauenarztpraxis arbeitet Maria noch einen Tag in der Woche.
12: Ich hätte nicht gedacht, dass ich so involviert wäre hier. Also ja, jetzt ist es so passiert, aber es ist auch völlig okay.
7: Einer, der das alles schon geahnt hat vor 20 Jahren und der immer noch gerne und viel mithilft auf dem Hof seiner Tochter, ist Marias Vater Andreas Rohling.
13: Schön wäre, wenn sie sich sehr dafür interessiert, was ihr Mann später macht oder was er heute schon macht. Aber damit sie sich auch damit identifiziert, dass das hier, das ist wohl wichtig für das Familienleben in Zukunft.
14: Und dann habe ich, glaube ich, noch gesagt, und wenn die erst mal Kinder haben, dann klappt das. Und so ist es gekommen.
7: Und beim nächsten Mal, die junge Generation ist schon am Start.
6: Und Ihre Wetterbilder auch. Vielen Dank für alle Einsendungen, insbesondere an Sandra Bittner-Hellbernd für die ersten Strohballen in diesem Jahr. Die Ernte hat begonnen, in diesem Fall im Kreis Vechta. Erinnert mich immer so ein bisschen an Butterrollen, also alles in Butter auf diesem Acker. Ihnen allen jetzt noch einen spannenden Abend hier in Ihrem NDR. Nach der Tagesschau sehen Sie ein NDR Info Extra zum Showdown bei VW. Und Carsten Schwanke hat das letzte Wort.
15: Und jetzt das Wetter für Niedersachsen.
16: Einen schönen guten Abend, herzlich willkommen zu den Wetteraussichten für Niedersachsen. In den nächsten Tagen kommt ein neuer Schwung an heißer Sahara-Luft aus dem Süden sozusagen bis nach Spanien und Frankreich voran, aber nur teilweise bis zu uns nach Niedersachsen. Für uns wetterbestimmend wird dieses riesige Hochdruckgebiet über dem Nordwesten Europas sein. Das hält die Luftmasse bei uns fest. Wir sehen hier die sehr heiße Luft mit Temperaturen von verbreitet über 40 Grad, vor allem in der Mitte und auch im Süden Frankreichs. Aber auch bei uns wird es wärmer, wenngleich nicht mit diesen ganz hohen Spitzenwerten. Das sehen wir auf dem 15-Tage-Trend hier am Beispiel von Hannover. Ab dem Wochenende erwarten wir wieder Höchsttemperaturen im Bereich von 30 Grad. Das heißt, wir reden dann erneut über die nächste Hitzewelle, die etwa vom Sonnabend bis Mitte, Ende nächster Woche andauern wird. Also es können durchaus 6, 7 oder 8 Tage am Stück werden mit Höchsttemperaturen von 30 Grad oder mehr. Und Regen bei dieser Hochdruckwetterlage ist eher Fehlanzeige. Heute Nacht bleibt es oftmals noch bewölkter, zum Teil lockert das ein bisschen auf. Stellenweise bildet sich ein bisschen Nebel. Die Temperaturen gehen zurück auf Werte zwischen 11 und 17 Grad. Und morgen Vormittag starten wir zunächst oftmals mit so einer Art hochnebelartigen Wolkendecke. Die bricht dann auf, dann wird es schnell immer sonniger. Und der morgige Nachmittag wird sehr sonnig mit dann nur noch wenigen lockeren Wolkenfeldern. Die Temperaturen steigen auf Werte zwischen 22 und 28 Grad und der Wind weht dazu meistens aus nördlichen bis leicht nordwestlichen Richtungen. Die weiteren Aussichten, viel Sonnenschein, wenige Wolken und wir sehen es bei den Temperaturen am Samstag 30, am Sonntag und am Montag Höchstwerte bis zu 31 Grad. Mitte der kommenden Woche könnte es sogar noch etwas heißer werden.
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0: Biologin Jenny erforscht heute die Sinnesorgane von Robbe Sam.
1: Sag was.
2: Weil die Finger haben nicht...
0: Bei den Kamelen in Brandenburg herrscht Aufregung. Für Kamelhengst Aladdin steht eine Therapie ins Haus.
1: Leute!
0: Und Anne ist Kuhtrainerin. Ihr Motto, Kühe, die etwas Besonderes können, landen nicht beim Schlachter. Showdown in der Gepäckaufbewahrung am Hamburger Hauptbahnhof. Spürnase Rufus ist schon beim zweiten Versuch. Der 8 Monate alte Heideterrier hat beim ersten Mal den Sprengstoff nicht gefunden. Diesmal muss es klappen.
3: Hey, langsam.
0: Rufus ist hochmotiviert. Er wirkt beinahe überdreht. Sein Verhalten ist deshalb nicht eindeutig. Pure Anspannung für Rufus und sein Herrchen. Der Hund darf weder bellen noch den Koffer berühren. Denn im Ernstfall könnte der Sprengstoff zünden.
4: Ja, ja. Terrier, Rufus!
0: Geklappt hat es, aber eben nicht hundertprozentig.
3: Und nochmal machen, zumindest mal hinschicken nochmal, jetzt für uns zum Üben, jo. Dass er dann nochmal ein bisschen
5: genau.
3: Anzeigefreien
5: zeigt. Ich stell mal den Koffer nochmal anders.
3: Leg die hin. Hinlegen.
5: Okay.
3: Dann klickerst du mal hinter mir.
5: Ja.
3: Ja. Rufus. Das ist gut.
0: Super. Dieses Mal bleibt Rufus ruhig. Er zeigt den richtigen Koffer an.
3: Interesse.
0: Henrik Silaf ist erleichtert.
5: Ja. Gut. Gut. So war schon in Ordnung.
3: Ja, das wollte ich jetzt noch mal, weißt du?
5: Ja, ist ja richtig.
3: Okay. Gut. Er hätte ein besseres Anzeigeverhalten zeigen müssen. Am Anfang, ich habe vorzeitig erkannt, dass er in diesem Koffer der Sprengstoff drin ist. Wir haben dann aber so lange gewartet, bis der Hund ein Anzeigeverhalten zeigt. Das war nicht ganz in Ordnung. Er hat gebellt, das möchte ich nicht. Zweitens hat er den Koffer leicht berührt, das soll er natürlich auch nicht. Und deswegen haben wir es dann noch mal wiederholt, um ihm mit einem positiven Erlebnis die Ausbildung jetzt hier zu beenden.
0: Bestens, Rufus. In der Ruhe liegt die Kraft und die Sache läuft. Pferdebesitzerin Britta ist der Verzweiflung nahe. Seit fast einer Stunde versucht sie, auf ihr Pferd Viktor zu steigen. Doch der Wallach sträubt sich, geht immer wieder einen Schritt zur Seite. Er spürt die Unruhe und Angst, die das Mädchen ausstrahlt. Kein Wunder. Noch vor wenigen Wochen erinnerte der Wallach an ein Wildpferd aus der Steppe. Er war misstrauisch und litt unter einem Sattelzwang. Unmöglich, ihn zu longieren, geschweige denn, ihn zu reiten. Möglicherweise war er traumatisiert. Pferdetrainerin Isabel Barnick gelang es mit viel Geduld, ihn zu beruhigen und an den Sattel zu gewöhnen.
6: So. Wir müssen nur jetzt nachher Strategie haben, wo ihr euch tut, wenn wir gehen. Aber hier haben wir auf jeden Fall das geschafft.
7: Unter Schweißausbrüchen. Ich bin zwar genervt irgendwann, weil es nicht klappt, aber dann denke ich immer, ja, das Pferd kann ja nichts dafür. Und dann muss ich mich wieder runtertakten. Ja, und das ist natürlich auch das, was er halt spürt. Dass ich bin mir gar nicht sicher, ob ich das wirklich schaffe. Ne? Und deswegen hat das dann, dauert das dann so lange. Ne? Aber richtig böse kann man dem nicht sein, weil man weiß ja auch, dass er nicht so eine ganz tolle Vergangenheit anscheinend hatte. Und von daher bin ich dann eher irgendwie mit mir schlecht gelaunt, weil ich denke, ja, eigentlich, du musst dem Pferd die Sicherheit geben, warum schaffst du das denn nicht? Du willst es ja eigentlich, aber irgendwie bin ich noch nicht über diesen Punkt drüber hinweg, dass ich sage, ich habe diese Sicherheit. Und deswegen ärgere ich mich über mich selber mehr als über das Pferd. Eine Grüße.
6: Man sieht ja so, dass seine Unterlippe ganz locker ist, so dass die Ausstrahlung vom Pferd, so hat er keinen Stress. Also dieses, er hat klar, die Britta auf Folterstuhl, sag ich mal, einfach auf Geduld, Nieren, wie sagt man, prüfen, ne?
7: Auf Herz und Nieren.
6: Herz und Nieren geprüft. So, und irgendwann sagt er, alles klar, okay, du willst das wirklich und das mache ich.
0: Wenn das kein Bild des Glücks ist. Viktor hat endlich Vertrauen zu den Menschen gefasst, die ihm nur Gutes wollen. Mit Willenskraft und Führungsstärke hat Isabel ihm die Angst genommen. Als Fluchttiere reagieren Pferde sehr empfindlich auf menschliche Emotionen. Wer ihnen nervös begegnet, macht sie nervös. eine Abwärtsspirale. Nach dem ersten Ritt scheint die Spannung der letzten Wochen auch von Viktor endgültig abzufallen. Richtig so, Viktor. Das Leben ist schön.

0: Viktor und Britta haben es gemeinsam geschafft. Aber noch wartet ein gutes Stück Arbeit auf sie. Denn ab heute müssen sie ohne Isabel Barnik weiter trainieren. Sehhund Sam ist in seinem Element. Doch die Arbeit ruft.
1: Sam, komm.
2: Gut gemacht. Das war klasse.
1: Achtung, drehen.
2: Drehen.
0: Na gut. Und her mit dem Hering.
1: Nein, richtig drehen.
0: Okay, dann aber auch ein bisschen kuscheln. Herrlich. Sam genießt und Biologin Jenny Beal untersucht. Natürlich nicht einfach so. Hat alles seinen Sinn.
1: Das ist einfach ein medizinisches Training, was wir jeden Tag mit den Tieren machen. Einfach, wo wir die Flossen kontrollieren, den Bauch abtasten können. Einfach, um zu gucken, ob alles in Ordnung ist bei den Tieren, ob die irgendwo Verletzungen haben. Einfach, dass wir ein tägliches Update haben und natürlich auch, dass die Tiere das kennen für den Ernstfall, wenn wirklich mal was ist, dass sie das einfach kennen, überall angefasst zu werden. Deswegen knippert man auch manchmal ein bisschen fester rein, dass auch wenn man mal eine Spritze setzen muss oder so, oder mal Blut abnehmen muss, dass es einfach für die Tiere komplett stressfrei ist, dass wir da keine Narkose oder sonstige Sachen brauchen, sondern dass wir es ganz normal im alltäglichen Training machen können.
0: Gut. Was denn? Schon vorbei? Und der Hering?
1: Maul auf.
0: Hering? Hallo? Ach nee. Nur die Zahnuntersuchung. Immer derselbe Trick.
1: Mal zu. Gut.
0: Sam wird demnächst 20 Jahre alt. Er ist der zweitälteste Seehund im Marine Science Center in Rostock.
1: Ins Wasser.
0: Und Sam ist schlau.
1: Gut gemacht.
0: Mit dem Training wollen die Biologen herausfinden, wie sich Meeressäuger orientieren.
1: Stopp. Gut. Warte.
0: Sam hört aufs Wort, wenn er will. Denn der gut 80 Kilo schwere Seehund kann auch sehr stur sein. Was im Übrigen für fast alle Robben gilt. Doch Biologin Jenny Beal weiß, wie sie Sam motivieren kann.
1: Vollpelz.
0: Seehunde sind besonders intelligent und haben großen Spaß an der Zusammenarbeit mit Menschen. Sie mögen Herausforderungen.
1: Gut, Sam.
0: Aber noch lieber mögen sie die leckeren Heringshappen, die es dabei zu gewinnen gibt. Schluss mit Faulenzen. Auf dem Kamelhof in Brandenburg soll heute gearbeitet werden.
3: Wir bewegen die Kamele, bevor ein Patient draufkommt, auf dem Reitplatz und gucken, ob die doch mal einen Tag haben, wo die ein bisschen übermütiger sind. Und wenn die Lust haben zum Springen oder zum Laufen oder zum Rennen, dann haben die Chance, das jetzt zu tun. Und dadurch wird dann die Arbeit mit den Patienten noch sicherer. Und vorwärts. Und ab geht er.

0: gearbeitet, dass es doch auch ein bisschen Energieüberschuss ist, der jetzt eben hier zum Tragen kam. Weil eigentlich ist ein Energiesparer, das war eher ein bisschen unüblich. Ne? Das machen die ganz selten mit dem Speed und mit der Lust. Wir müssen uns sonst immer viel mehr abmühen, um die zum Laufen zu kriegen. Sonst keuchen wir viel mehr nach dieser Aktion. Genau. Das hat ihnen jetzt richtig Spaß gemacht.
1: Naja, Spaß. Sagen wir mal, es war okay. Heute steht Therapie auf dem Plan. Sabine Maslak aus Eisenhüttenstadt hatte mit 31 Jahren einen Schlaganfall und ist seitdem linksseitig gelähmt. Mit Hilfe ihrer Physiotherapeutin arbeitet sie sich Schritt für Schritt in den Alltag zurück. Die Kamele sollen der zweifachen Mutter bei ihrer Genesung helfen. Weimaraner Hündin Perle von Mecklenburg absolviert heute den ersten Teil ihrer Jagdprüfung. Perle ist inzwischen 9 Monate alt und viel ruhiger und gehorsamer geworden. Jetzt wird sich zeigen, ob auch ihr Jagdinstinkt genügend ausgeprägt ist.
2: So, jetzt können wir es so machen, dass du hier
3: sitzt.
2: Dass du von hier da hochjagst und dann auf den Hahn zu.
3: Ja.
2: Ja, dass du Wind holst.
3: Wir suchen jetzt nach Niederwild, Hühner, Fasanen, Wachteln, meinetwegen auch Tauben. Und der Hund, ich versuche den Hund in den Wind zu schicken, dass er rechtzeitig Witterung bekommt und dass er dann mir das anzeigt, wo das Wild vorhanden ist. Okay.
2: Okay, Kirsten, dann ziehst du deinen Hund mal an auf die Suche und
1: lass uns. Auf geht's. Perle nimmt zuerst Witterung auf.
3: Er hat da jetzt Witterung.
1: Mit der Pfeife will Kerstin den Hund dirigieren. Such- und Anzeigeverhalten hat Perle schon als Welpe gelernt. Vor allem die Anzeige, das sogenannte Vorstehen, ist bei der Jagd wichtig. Es signalisiert dem Jäger, hier ist etwas, was du jagen könntest. Ein Hund verfügt über mehr als 125 Millionen Riechzellen in der Nase. Der Mensch hingegen besitzt nur etwa 5 Millionen.
2: Rechts. Kommst du da zum Vorstehen?
1: Perle hat offenbar etwas gefunden.
3: Steht! Hund steht!
1: Tatsächlich.
3: Ah! Hier! Guter Hund, komm mal her. Guter Hund. Perle hier.
1: Kerstin Westhoff pfeift Perle zurück, denn sie soll das Niederwild nicht erlegen, sondern nur aufschrecken.
3: So schön. Die hat super gestanden eben, ne? Hat mir gezeigt, dass da jetzt was drin ist. Was wusste ich nicht genau. Wir hatten vorhin den Gockel gehört. Bin ich von ausgegangen, dass es ein Fasan ist. Und es war jetzt eine Henne. Und die hat sie eigentlich hier super, erst hat sie kurz markiert und hat dann schön fest vorgestanden. Hat sich noch mal Wind, ist noch mal rumgegangen um den Baum, hat sich noch mal Wind geholt. Ne, und dann ist sie eingesprungen.
2: Halt mal Seil.
3: Und dann.
2: Halt mal Seil.
1: Der erste Teil der Prüfung ist bestanden. Perle hört aufs Wort und folgt nicht unkontrolliert ihrem Instinkt. Hoffentlich meistert sie die zweite Prüfung auch so glatt.
4: Sam, komm.
1: Bevor es jetzt gleich in die sogenannte Dunkelkammer geht, darf getobt werden.
4: Sag was. Richtig laut. Richtig laut. Richtig. Und nochmal. Richtig. Gut.
1: Was Sam der Biologin Jenny erzählt, behält sie leider für sich.
4: Achtung. Hallo sagen.
1: Noch eine kleine sportliche Einlage. Dann geht's los.
4: Gut. Mit dem Sam gehe ich jetzt einmal in die Kammer. Einfach, weil der da demnächst auch arbeiten soll. Der kennt das jetzt nicht, der war schon länger nicht mehr da drin. Dass der einfach wieder anfängt, vernünftig drin zu arbeiten. Runter. Sam, richtig runter. Warte. Gut, komm.
1: In der Dunkelkammer werden die Sinnesorgane der Meeressäuger erforscht.
4: Komm. Komm weiter. Sie können schon sehr gut sehen, natürlich nicht vergleichbar mit dem Menschen und das

0: Spannende bei denen ist einfach, die können in beiden Medien scharf sehen, das heißt in Luft und auch unter Wasser. Und so ist es eigentlich bei fast allen Sinnesystemen von denen, auch beim Hören, dass sie das einfach in beiden Medien können, was es so spannend macht, auch mit den Tieren zu arbeiten. Okay?
1: Sam hatte kein Problem in der dunklen Kammer. Zur Belohnung gibt es, wie immer, Fisch. Seehunde können im Unterschied zu Menschen über und unter Wasser scharf sehen, aber dafür nur in Schwarz-Weiß. Sollte das Wasser mal zu trübe sein, setzen sie ihre Barthaare, die sogenannten Fibrissen, zur Orientierung ein. Und manchmal auch ihre Ohren. Wie das funktioniert? Genau das wollen die Biologen in Rostock erforschen. Spürhundausbilder Frank Woidke und Michael Kempf im Hamburger Hauptbahnhof. Für die nächste Prüfung sollen verschiedene Sprengstofftypen in Schließfächern versteckt werden. Ein Klassiker in Sachen Bombendrohung. Schön.
2: ...666, Schwarzpulver. Oh, hier ist ein Kasten drin.
1: Hoffentlich nicht explosiv.
2: Schwarzpulver wird jetzt deponiert, Fach wird verschlossen. Dann muss es eine Weile ausgasen und dann kann der Hund zum Einsatz kommen.
1: Sprengstoff entwickelt Moleküle, winzige atomare Teilchen, die durch jede Ritze dringen. Genau die können die Hunde wittern. Polizeimeisterin Jenny Deutschmann macht mit ihrem Malinois-Rüden Tyson den Anfang. Jenny verschafft sich zunächst einen Überblick über den Spürbereich. Dann ist der belgische Schäferhund gefordert. Er soll aus den vielen verschiedenen Gerüchen den richtigen herausfiltern. Sieht nicht so aus, als sei Tyson fündig geworden.
2: Okay, wenn er jetzt hier vorne angekommen ist, gehst du in eine Feinsuche.
1: In der sogenannten Feinsuche unterstützt die Hundeführerin das Tier per Fingerzeig.
3: Anzeige.
2: Okay.
3: 515.
2: Jo, hinter den Hund.
1: Der Hund muss so lange an dem Fundort verharren, bis er per Klicker ausgelöst wird. Erst dann bekommt er von Frauchen seine Belohnung in Form einer Beißwurst.
2: Gut, Jenny. Die ersten beiden Fächer hast du ihm geführt, hast ihn dann freigegeben. Der Hund spürt sehr intensiv hier diese Fächer ab und kommt bis 507. Und dann drückt es ihm hier rüber. Ja, und dadurch hat er 11 und 15 ausgelassen.
3: Ja.
2: Wäre er noch ein Stückchen weiter, hätte er wahrscheinlich in der Grobsuche auch die 515 genommen. Ne?
3: Ja.
2: Und hätte verwiesen, hättest du nicht eine Feinsuche gebraucht.
3: Ja.
2: Aber so war auch alles check. Feinsuche angezeigt, verwiesen, alles okay.
1: Alles bestens. Mal sehen, ob Rufus heute genauso gut in Form ist. Der Heideterrier hat auch eine ausgezeichnete Nase, aber er ist genauso wie Tyson ja noch in der Ausbildung.
2: Gut, Henrik, der neue Spürbereich?
4: Ja, bleib.
2: Diese Schließfachreihe.
1: Herrchen Henrik Silaf darf schon mal alles abscannen. Rufus muss noch warten. Frechheit. Aber keine Sorge, Rufus. Gleich kommt dein Einsatz. Auf dem Reiterhof am Sonnenhang therapiert Isabel Barnick nicht nur Pferde, sondern auch Reiter. Viele Kinder haben Angst vor den großen Tieren, obwohl sie gerne reiten möchten. So wie die 8-jährige Joy.
5: Schau, wo du hin willst. Jawohl. Bisschen größer, aber klasse machst du das. Beine locker. Jawohl. Hier gucken. Jawohl. Rechtes Bein dran. Schön vorbei.
1: Joy fühlt sich sichtlich wohl auf dem erfahrenen Quarter Horse Mr. Fantasy und schafft es, ihn trotz der Verlockungen am Wegesrand auf der Spur zu halten.
5: Weiter, weiter, komm! Ja, klasse. Lächeln. Ist alle. Rechtes Bein dran. Muss ein bisschen auf die rechte Pobacke sitzen. Linkes Bein dran. Und dann ohne Zügel anhalten. Jawohl, klasse. Die Eltern erwarten natürlich immer, dass man sehr schnell trabt und galoppiert. Aber die Kinder eigentlich wollen das nicht immer, weil das ist schnell. Man muss lenken, man muss regulieren. Und das ist für ein Kind schon nicht so einfach. Und nicht jedes Kind möchte sofort diese Geschwindigkeit haben. Also Reiten ist auch schön im Schritt, ohne Sattel.
1: Ohne Sattel und ohne Trense. Alles nur eine Frage der Körpersprache. Und die scheint zwischen Joy und Mr. Fantasy hervorragend zu funktionieren. Alle Seehunde im Marine Science Center der Rostocker Universität lieben es, mit Jenny zu arbeiten. Denn immer lockt der Fisch.
3: Gut. Kannst du was sagen?
1: Sam freut sich. Heute ist er dran.
3: Gut, Sam. Achtung.
1: Per Handzeichen signalisiert Jenny dem Seehund, welche Bewegungen er im Wasser machen soll. Disziplin und Bindung zwischen Tier und Mensch sind ganz wichtig für den Erfolg. Biologin Jenny Biel fasziniert vor allem das besondere Gehör der Tiere.
0: Generell beschäftige ich mich mit dem Gehör von den Tieren. Also wie gut können die hören in Luft, unter Wasser? Wie gut sind die in der Lage, die Richtung einer Geräuschquelle zu bestimmen? Wie machen die das Ganze eigentlich ohne Ohrmuscheln? Weil die Seehunde haben ja nun offensichtlich keine. Der ganze Hörmechanismus ist einfach nicht bekannt bei den Tieren. Es gibt viele Theorien dazu, aber nichts wirklich, was belegt ist. Und das ist eigentlich ein ganz, ganz spannendes Thema. Siehst du? Ja, so, aufpassen jetzt. Achtung. Sinken. Achtung.
1: Die tägliche Beschäftigung mit den Tieren ist nötige Basisarbeit.
3: Richtig ins Wasser.
1: Denn Robben sind vor allem Raubtiere. Das spielerische Training dient nur der Vertrauensarbeit.
3: Stopp. Acht. Sinken. Gut. Hallo. Hallo. Gut. Achtung. Und tauchen.
1: Im Wasser sind die Tiere wahre Akrobaten und unglaublich schnell, wenn es in die Tiefe geht.
3: Ring, bring her. Oh, Nick, das ist ein Spiel von dir, aber. Sam, komm. Ja, du nicht. Gut, komm. Ins Wasser. Ring, bring her.
1: Ein Seehund gleitet mit locker 35 Stundenkilometern durch das Wasser und das auf dem Bauch genauso schnell wie auf dem Rücken.
3: Richtig, richtig. Na, wie soll ich denn so da drankommen?
1: Schluss mit lustig. Gleich wird richtig gearbeitet, also geforscht. Aber das macht ja auch Spaß. Für Hering tut Sam fast alles.
3: Hm? Oh Mann. Das war's dann auch für dich, hä? Ja. Ja, ja, ja. Ja, ja, ja. Willst du einen Seehund?
1: In Kilchberg in der Schweiz ist eine Frau der Meinung, eine Kuh kann mehr als Kälber kriegen und Milch geben. Eine Kuh, die mehr kann, ist nützlich. Und eine nützliche Kuh wird nicht geschlachtet. Auf dieser Philosophie basiert die Kuhschule von Anne Wiltawski.
3: Sowas geht bei Kühen schnell. Die Gewöhnung an Dinge, an Sattel, Satteldecke, Geschirr oder sowas, das finden sie viel weniger aufregend als Pferde. Also da haben Kühe deutlich die besseren Nerven. Da ist dann mehr das Problem, dass sie nicht laufen. Also draufsitzen ist in der Regel nicht das Problem, aber dass sie dann lernen, obwohl jemand draufsitzt, kann sie sich trotzdem bewegen. Das ist eher eine Schwierigkeit.
1: Die Kuhschule wurde von Anne vor 6 Jahren gegründet.
3: Ein Unterschied zwischen Kühen und Pferden ist, dass das Pferd ist ja ein Bewegungs- und ein Ausdauertier. Fluchttier sind beide, aber das Pferd, das flieht viel eher und die Kuh hat die Hörner und weiß das auch. Also die hat immer auch Plan B, sich zu verteidigen. Und in der Regel nimmt sie in jeder Angstsituation, überlegt sie sich, renne ich weg oder verteidige ich mich? Und das ist immer das, wo sie zwischenschwankt. Also wenn man mit einer Kuh arbeitet, muss man immer berücksichtigen, dass man einerseits muss man natürlich genügend auch vorwärts gehen oder vielleicht auch ein bisschen Druck machen, dass was passiert. Aber ich darf nie zu viel machen, sonst dreht sie sich gegen mich und kämpft. Und das will ich natürlich nicht.
1: Die Kühe, die hier leben, sollten geschlachtet werden. Die studierte Philosophin Anne hat sie gerettet und versucht, ihnen neue Talente zu entlocken.
3: Hey, zurück, Murmel. Schritt zurück. Zurück, fein. Murmel, Medea, Hühlings, kommt. Kommt, Hü.
1: Murmel ist Medeas Sohn. Er soll von der Mama lernen. Denn Kühe sind intelligent und schauen sich viel voneinander ab. Wenn Medea sich satteln und reiten lässt, macht der Sohn ihr das nach.
3: Ist gut, komm, komm.
1: Das hofft Anne jedenfalls. Aber erstmal lernt Murmel ruhig neben Mama herzulaufen. Auf zur zweiten Jagdhundprüfung. Teambildung spielt dabei eine wesentliche Rolle. Kerstin Westhoff muss ihren Hund genau lesen können, damit sie richtig reagiert.
4: Als Hundehalter sollte man die Körpersprache des Hundes sowieso lernen. Das ist wie so eine Fremdsprache. Jetzt sehen wir ganz deutlich, dass sie Witterung aufnimmt. Ne? Die Nase bewegt sich, der Fang öffnet und schließt sich teilweise so ein bisschen. Und damit nimmt sie eben die Witterung, den Duft, der hier in der Luft am Boden schwebt oder steht, das nimmt sie dann auf. Und alles riecht ja toll. Wir sehen, wie sie auch die Ohren nach vorne, die Hänge nach vorne hält. Also sie möchte los, sie ist schon wieder in Suchstimmung.
1: Neben ausgeprägtem Suchverhalten und Jagdinstinkt darf Perle keine Angst vor Gewehrschüssen haben. Im Jägerlatein heißt dieses Verhalten Schussfestigkeit.
4: So, such voran. Los, voran. Jetzt wird die Schussfestigkeit geprüft. Das heißt, der Hund wird in die Suche geschickt und es werden zwei Schrotschüsse abgegeben in einem Zeitraum von 20 Sekunden. Und der Hund soll weitersuchen und soll sich davon nicht beeindrucken lassen.
1: Ein kurzer Blick und weiter geht's. Perle reagiert äußerst gelassen auf den Knall. Weimaraner sind geborene Jagdhunde. Sie tragen einen starken Suchtrieb in sich, brauchen Freiheit und viel Auslauf.

0: es gibt so viele Hunde, inzwischen gerade Wamaraner auch, die im Tierheim leben müssen, die abgegeben werden. Selbst bei uns klingelt ständig das Telefon. Ja, wir kommen mit dem Hund nicht zurecht. Und ja, und er nimmt die Wohnung auseinander. Ja, und er hat das Auto zerlegt. Und er frisst ständig aus dem Mülleimer. Und er zerrupft mir die Couchgarnitur. Er hat die Treppe angefressen. Er hat das Kind gebissen. Er hat Nachbars Hund gebissen. Und die Leute haben natürlich dann auch immer eine Erklärung dafür, warum der Hund das gemacht hat. Aber die eigentliche Ursache, da kommen sie selber dann oft nicht drauf. Und die Ursache ist eben, der Hund ist nicht ausgelastet. Der ist seinen Anlagen entsprechend nicht gefördert und kann seinen Anlagen entsprechend nicht leben.
1: Okay.
2: Perle dagegen wächst in der Natur auf. Und so ganz nebenbei hat sie Teil 2 der Prüfung bestanden. Aber alle guten Dinge sind 3.
1: So, sie fein.
2: Polizeihauptmeister Henrik Silaff weiß jetzt, wo Rufus suchen soll.
3: Suchstoff. Gut, der Hund wird jetzt im unteren Bereich der Schließfächer angesetzt und soll intensiv diese Schlitze abspüren, wie er gerade macht. Er leckt zwar ein bisschen, ist aber kein Problem.
4: Langsam, langsam.
3: Ah, er spürt sehr intensiv die Schlitze ab.
4: Such langsam.
3: So, die untere Ebene hat er jetzt abgespürt. Jetzt kommt die nächstfolgende, höhere Ebene. Und da besteht jetzt für den Hundeführer jetzt die Schwierigkeit, er hat ihn jetzt auf dem Arm. Und wenn der Hund jetzt den Stoff anzeigt, wird der Hund jetzt seine Muskulatur anstrengen. Ja, und das wäre eigentlich das Zeichen für den Hundeführer, da müsste der Stoff drin sein. So, diese Seite hat der Hund nichts angezeigt. Gut, jetzt muss der Hundeführer die entgegengesetzte Schließfachreihe abspüren.
5: Wir haben mittlerweile auch eine Technik uns erarbeitet, der Hund und ich. So wie wir am besten miteinander zurechtkommen, um solche Lagen abzuarbeiten. Ich gehe da so ein bisschen in der Hocke, dann stützt er sich mit seinen Hinterläufen hier ab, hat dadurch Sicherheit und ich kann ihn vorne vernünftig halten und ihm auch die Zeit geben, vernünftig mit der Nase an dem Schließfach zu arbeiten.
2: Rufus schnüffelt sehr genau. Das zeichnet einen guten Spürhund aus.
4: Rufus hier. Suchstoff.
3: So, untere Ebene vom Hund kein Anzeigeverhalten. Jetzt wird wieder die nächsthöhere abgespürt.
2: Jetzt kommt es besonders darauf an, dass Henrik die plötzliche Körperanspannung von Rufus spürt. Denn das ist das einzige Zeichen, dass der Hund den Sprengstoff erschnüffelt hat. Zum Glück ist Rufus leicht.
3: Ja, hier macht sich der Hund fest, er spannt die Muskeln an. Der Hundeführer erkennt, aha, da ist der Stoff. Jawohl, fein hast du das gemacht.
4: Gut.
3: Ja, das ist jetzt für den Hundeführer schwer. Wenn er den Hund jetzt auf dem Arm hat und der Hund kommt am Stoff, ist gut, der leckt intensiver, ja, und er lässt sich auch nicht weiterführen. Aber die muskuläre Anspannung, die muss der Hundeführer jetzt mitkriegen, weil ist ja nun mal kein großer Hund von der Muskulatur her. Und da muss man ein Feingefühl haben, oh, jetzt spannt er die Muskeln an, also muss da der Stoff drin sein. Hier ist der Stoff drin. 100%ig, ich hab's ja versteckt.
2: Klasse, Rufus hat richtig angezeigt.
5: Ich habe vorher einen deutschen Schäferhund. Ist für mich eine Umstellung. Aber jede Umstellung ist auch eine Herausforderung, mit der man sich gerne mal stellt.
2: Und der kleine Heideterrier Rufus wurde bisher allen Herausforderungen gerecht. Zurück im schweizerischen Kilchberg.
6: Und rechts. Na, na, na, langsam. Und rechts. Und rechts. Farbe.
2: Kuhtrainerin Anne will heute mit Mama Medea und deren Sohn Murmel auf dem Reitplatz trainieren. Medea weiß schon, was auf sie zukommt. Für Murmel ist es das erste Mal. Er wird auch erst mal nur zuschauen, wie Mama geritten wird. Die beiden Kühe gehören zu den sogenannten Pinzgauern, einer Kuhsorte, die früher zum Arbeiten auf dem Feld eingesetzt wurde. Murmel hat heute zum ersten Mal ein Halfter getragen und ist froh, es wieder los zu sein.
6: Sinnvoll bei ihr, das Aufsteigen langsam zu machen, weil sie so ein Hampelmann ist. Ich kraul sie jetzt vorher eine Weile. Wenn man sie krault, dann setzt der Körper ein körpereigenes Beruhigungsmittel frei, was die Herzfrequenz senkt, sodass man sie sozusagen ins Ruhigsein massieren kann. Und bei einem nervösen Tier wie ihr, da mache ich das dann, dass ich das langsam mache, weil wenn ich jetzt schnell darauf springe, habe ich das Risiko, dass ich einen Hornstoß abkriege. Beim Aufsteigen, beim Absteigen, sie kann ja den Kopf nach hinten schlagen und mich mit ihrem Horn stoßen. Das will ich natürlich nicht. Ich möchte auch nicht, dass sie hektisch anfängt, sondern ich möchte gerne, dass sie das ruhig und entspannt tut. Sie soll nicht denken, dass ich ein Raubtier bin, was ihr da auf den Rücken springt. Und darum mache ich jetzt hier so ein bisschen langsam. Ist fein.
2: Zack, und rauf.
6: Ganz fein. Und dann kriegt sie was. Ja, hast es fein gemacht. Braves Mädchen, ganz fein. Sie mag gerne Zwieback.
2: Sogar Kühe sind bestechlich.
6: Ganz fein.
2: Dann kann ja der kleine Parcours starten.
6: Medea, schau her. Und komm, hü links. Brave. Komm, komm. Ich habe bei ihr kein Gebiss zum Lenken. Ich habe einfach nur das Halfter und den Strick. Also muss sie die Aufgabe verstehen, die sie machen soll. Damit sie das macht. Sie müsste das ja nicht tun. Nur mit dem Halfter und dem Seil. Wenn sie das nicht will, dann macht sie es nicht.
2: Aber offensichtlich will sie.
6: Komm, komm.
2: Und Murmel findet das auch ganz spannend.
6: Er schaut sich jetzt alles an und leckt alles. Die Dinger, die Pinne, die kennt er noch nicht.
2: Tja, das ist doch wirklich mal was anderes als so ein tristes Leben im Stall.
6: Und Medea, komm, komm, komm. Komm, komm, komm. Fein. Murmel, komm mit. Komm, komm, komm. Murmel, komm. Komm, Murmel. Komm, komm, komm. Komm, komm, komm. Fein. Ganz fein. Braver Murmel. Ganz fein. Wow. Ja, du hast auch toll gemacht, natürlich.
2: Zur Belohnung gibt's Zwieback. Und wenn Annes Philosophie aufgeht, hat Murmel die erste Hürde erfolgreich genommen.
6: Und kommt, hü.
2: Weimaraner-Hündin Perle führt ein heimliches Doppelleben. Neben der Jagd plant sie eine Karriere in der Operette Die Fledermaus.
0: Ein bisschen schnuppern. Langsam. Sitz. Gut.
2: Auf der Freilichtbühne der Schweriner Schlossfestspiele muss sich Perle erst mit der neuen Umgebung vertraut machen.
0: Langsam. Super. Das sind ja Jagdhunde, die gehen in erster Linie zur Jagd. Da gibt es mal ein bisschen Vogelgezwitscher und Wildschweingegrunze und das war's dann. Ne? Und in ihrem Zuhause ist eben auch Natur pur und deswegen müssen die an alles gewöhnt werden.
2: Und diese Operettenmusik.
0: Wir sehen ja jetzt am Hund schon, wie er auf diese Reize hier reagiert. Ne? Hektisch ein bisschen hin und her guckt, doch relativ stark hechelt auch. Ne? Nimmt das alles wahr und die Reize, die muss sie eben verarbeiten. Und das macht sie auch, schläft sie heute gut.
2: Ah, ja. Zunächst aber müssen sich Perle und Hündin Melli Operettenregisseur Peter Dehler vorstellen.
7: Hallo, das sind die beiden.
0: Ja.
7: Viele Leute freuen sich einfach über was, womit sie nicht rechnen. Und im Innenraum ist es immer schwierig mit Tieren. Und im Freilicht kann man das schön machen. Und bei so einem schönen Sache, jemand wird verhaftet in einer Operette, wo es auch lustig ist, da sind die Hunde genau richtig dafür. Dass es auch nicht brutal aussieht, sondern dass es irgendwie charmant ist. Aber es ist mit Tieren, ich kann Menschen inszenieren, Chöre, Massen, aber ein Hund, der macht nie, was ich sage. Aber dafür ist ja Frau Westhoff da.
2: Und was kommt jetzt auf Perle und Melli zu?
7: Die Situation ist folgende. Hier sind jetzt das Ehepaar und der Ehemann wird verhaftet. Und da kommt der Gefängnisdirektor rein und dazu kommen zwei Polizisten hinterher. Willst du es mit mir mal machen, wie das wäre?
0: Es soll sie verhaften?
7: Ja. Mit Hund.
0: Okay, mit Hund, okay.
7: Mit Hund. Das sind doch liebe Hunde, ja?
0: Aber noch nie einen Menschen verhaftet.
7: So. Ja, genau. Also zwei Menschen wären das dann. Also einer links, einer rechts.
0: Ja, komm her.
7: Weil der will immer weiter.
0: Du hältst ihn da?
7: Ja, operiert. Der will seine Frau immer küssen.
0: Ja.
7: Und jetzt wird er weggezogen von denen. So.
0: Also du darum? Ja, nimm mal den rechten Arm. Moment, du nimmst den rechten Arm.
7: Ja.
0: Und hast links Fuß den Hund. Okay.
8: Und jetzt gehen wir uns rechts rum. Rechts
7: genau.
8: rum.
7: Jetzt zieht er mich raus, ihr müsst mich raus.
8: So?
7: Genau.
0: Wir müssen die Musik trainieren, wir müssen viele Leute trainieren. Den Boden hier, das ist auch alles nicht ganz so, es ist relativ glatt. Und wir müssen trainieren, dass die Hunde den Rasen als Kunstrasen und nicht für andere Dinge erkennen. Das ist, müssen wir auch trainieren.
2: Nicht, dass Perle und Melli da etwas verwechseln. Bei so viel Aufregung.
0: Gut.
2: Sabine Maslak möchte sich so schnell es geht von ihrem Schlaganfall erholen, um wieder für ihre beiden Kinder fit zu sein. Dabei hilft ihr Physiotherapeutin Jacqueline und die Reitstunden mit den Kamelen.
9: Der Patient bekommt auf dem Kamel Informationsreize übers Hirn in die Muskulatur. Und daraufhin ist er in der Lage, Bewegungen auszuführen, die er vorher nicht ausführen konnte, und zwar mit großer Leichtigkeit. Wir haben festgestellt, über einen Zeitraum von 7 Jahren, dass es zwischen 1 und 2 Wochen einen ganz stabilen Gleichgewichtszustand gibt, dass die Leute mit Schritten laufen können, Wechselschritte, während sie sonst eben diese Einschrittgeschichte machen. Und wenn dann in einer normalen Praxis daran weitergearbeitet wird, ist eine andere Ebene durch das Kamel erreicht worden.
2: Im Volksmund heißt das Kamel auch Wüstenschiff. Der Grund ist der sogenannte Passgang, der die schwankenden Bewegungen beim Gehen macht. Diese Bewegungen tragen dazu bei, dass sich die Muskulatur des Patienten auf dem Trampeltier entspannt. Die Spastik, die auch bei einem Schlaganfall eintritt, löst sich. Die beiden Kamelhöcker geben dem Patienten zusätzlichen Halt, den ein Pferd nicht bieten kann. Damit Sabine Maslak aber ganz sicher auf Aladin reiten kann, bekommt das fast 2 Meter hohe Kamel noch einen Spezialsattel umgeschnallt.
10: Wenn man mit den Tieren arbeitet, muss man aus Sicherheitsgründen schon einen Sattel drauf haben. Da ist zum einen Griff dran, zum zweiten Bauchgurt, dass man nicht seitlich wegrutscht. Ohne Sattel würde man direkt auf der Wirbelsäule sitzen. Das ist sehr hart und sehr klein. Das ist auch als Polster für den Reiterpo wichtig und auch als Polster fürs Kamel, dass die Last vom Reiter ein bisschen verteilt wird. Und ansonsten gibt es eigentlich keine Kamelsattel, weil die Mongolen, Kasachen werfen Teppich rauf und reiten los. Und das sind also alles Sonderanfertigungen. Und wir probieren eben immer so einen Kompromiss zu finden zwischen Sicherheit und Bequemlichkeit für den Reiter. Also jeder Sattel ist ein Prototyp. Und diese Sattel hier durften wir auch nachbauen. Und wir haben noch erweitert und verbessert. Und genau, also man hat einen Griff für den Reiter, der Sattel kann seitwärts nicht verrutschen, der hat einen Bauchgurt und der hat Steigbügel, was sehr wichtig ist, auch bei Patienten teilweise, um eine Spastik aus dem Fuß zu kriegen oder für einen Reiter, der längere Stunden reitet, irgendwie, dass das Bein nicht so runterbaumelt und so schwer wird. Genau.
2: Nachdem Seehund Sam schon den ganzen Vormittag beschäftigt wurde, würde er sich gerne ein bisschen im Wasser ahlen. Aber wieder ruft die Pflicht.
11: Sam, komm!
2: Nö, ohne Anreiz geht hier gar nichts. Da muss Biologin Nicola erst mal in den Eimer greifen.
11: Na los.
2: Na bitte, geht doch.
11: Gut, und komm mit.
2: Nicola Erdsack erforscht im Rostocker Forschungscenter das Lernverhalten der Robben. Können Meeressäuger umdenken, wenn sie einmal was gelernt haben? Wenn ja, wie schnell?
11: Und ins Wasser. Jawohl. Und Station.
2: Vor jedem Versuch legt Sam seinen Kopf in einem Ring ab. Vor der Station und wartet auf das Kommando der Forscherin. Dann zieht die Biologin 2 Fächer auf. Zu sehen, ein Quer- und ein Längsbalken. Eine Belohnung gibt's aber nur, wenn Sam zum Querbalken schwimmt.
11: Nein.
2: Der Versuch wird so lange wiederholt, bis Sam weiß, Querbalken heißt lecker Fisch. Sobald er das verstanden hat, wird er quer gegen den Längsbalken getauscht.
11: Wir untersuchen ja nicht, ob die Tiere diese Querbalken sehen können. Das wussten wir auch schon vorher. Deshalb haben wir extra was ausgesucht, wo wir auch wussten, dass sie es wirklich schon können. Die interessante Frage war eben wirklich, wie lange brauchen sie, wenn sie es einmal gelernt haben, dann umzulernen. Und es hat sich also eine Hypothese schon bestätigt, dass sie für diese Umkehr deutlich länger brauchen, als die ursprüngliche Aufgabe zu lernen. Die zweite Hypothese ist, dass das dann im Laufe der Zeit immer schneller geht. Dass die Tiere also lernen zu lernen und dann irgendwann im Optimalfall sie also wirklich nur einen einzigen Versuch brauchen, sehen, okay, das war jetzt falsch, dann muss es das andere sein. Das ist dieses Konzeptlernen. Und das ist was, was also insbesondere eben höheren Tieren, wie man sagt, also gerade eben Säugetieren, eigen ist. Und dieses Ein-Versuch-Lernen, das hat man bisher nur bei Primaten und bei Menschenaffen zeigen können.
2: Sam schlägt sich ganz gut. Er kapiert schnell, dass der Fisch nicht zwingend hinter dem Querbalken lauert.
11: Jawohl.
2: Schöner wäre es freilich, den Hering ohne Anstrengung zu bekommen. Aber das ist nicht Sinn der Übung. Auch Spürnasen haben mal Feierabend. Zusammen mit Herrchen Henrik und Frauchen Cora genießt Rufus die kommandofreie Zone im heimischen Garten in Gelsenkirchen. Doch während die Zweibeiner froh sind, endlich mal Ruhe zu haben, will der Vierbeiner spielen.
12: Komm schon, Henrik.
2: Nicht so faul, aufstehen. Nee, einfach nur so im Gartenstuhl rumsitzen und ein bisschen werfen reicht nicht. Komm, los jetzt! Auf die Wiese! Noch hat Henrik scheinbar Hoffnung, die Lage im Sitzen steuern zu können. Aber eigentlich sollte er seinen Terrier besser kennen. Schließlich ist Rufus ein halber Bullterrier mit ausgeprägtem Jagdinstinkt und jeder Menge Power. Der gibt nicht auf. Niemals.

0: Kamelhengst Aladdin liegt bereit.
1: Weil da stehst du ja stabiler,
2: meinst du?
0: Mit langsamen Schritten nähert sich Sabine Maslack mit ihrer Therapeutin Jacqueline dem Tier. Um überhaupt laufen zu können, muss die Schlaganfallpatientin ganz bewusst ihr gelähmtes Bein auffordern: Beweg dich. Einmal nicht aufgepasst und schon kann sie stürzen. Nun heißt es, rauf auf das Kamel.
1: Jetzt ist der Druck noch stärker.
2: Nö.
3: Ja, lauf ruhig weg. Ist ja nicht so, dass ich schon stehe.
1: Das sind so kleine Sachen, weißt du?
3: Nein.
1: Ja. Da würde ich nur dein
3: was
1: ausschalten. Okay, ich gehe auf die andere Seite und wir ziehen dein Bein rüber. Also, ich muss noch ein bisschen dichter rangehen.
2: Oh Gott,
1: ein bisschen dichter.
2: Du kannst dich richtig nach hinten lehnen. Ich hab dich im Prinzip in der. Ich hab deinen Oberkörper.
1: Bisschen
2: komm mal ruhig zu mir.
1: Dreh dich mal nach rechts ein bisschen. So, mit dem Körper.
2: Ach,
1: genau. Schon mal in Fahrtrichtung.
2: Ach so.
1: So, Bein anbeugen.
3: Frau. Weißt du, was du von mir verlangst gerade?
1: Naja, es ist ja ein bisschen wie Leistungssport, ne, Gabi?
3: Ja, ich hab's gut. Der Höcke ist noch höher.
2: Ja. Ich sehe gar nichts.
3: Denn ist gut. Ich umso mehr.
2: Bein ist drüben.
1: Okay.
3: Ja.
1: Und puh. Perfekt.
2: Du bist eigentlich schon ein bisschen Profi, ne?
3: Nee, aber nicht
2: immer
3: wirklich.
2: Wieder, immer wieder erregt.
3: Scheiße ist das.
2: Sehr schön.
3: Profi.
1: Steigbügel schon. Perfekt. Sehr gut.
3: Ich fühle mich wie eine Puppe, die so hingesetzt wird. So. Leute. Und wie war das? Der geht erst nach vorne?
1: Ist der da schon drin?
2: Genau, da steht erst hinten auf. Und dann vorne. Du bist ein paar Mal nicht runtergefallen. Du bist der Rott nicht runtergefallen. Da fällt niemand runter. Und wir machen halt zur Sicht die Sicherheitsstellung, ja?
3: Da bin ich nicht drin, wo sie mich reingesteckt hat.
2: Ja, dann das können wir auch machen, wenn er steht. Ne? Aber ich kann nicht so reinstecken.
3: Sag ihm, er soll bitte langsam aufstehen.
2: Es geht noch locker am Fuß. Sowieso ist ja ein großes Modell. Ein großrahmiges Modell. Da geht sowieso
3: sicher.
2: So, bevor wir aufstehen.
3: Ohren zu halten, ich schreie.
0: Bevor es losgeht, massiert die Therapeutin jeden einzelnen Finger der gelähmten linken Hand, damit die Taubheit verschwindet.
1: Merkst du es?
3: Das kribbelt.
1: Ah, gut.
3: Wie Ameisen.
2: Eine Handfläche?
3: Ja, Handfläche.
1: Weil die Finger haben nämlich keine Sensibilität. Also okay. Sie kann ihn nicht zuordnen. Merkst du die Finger?
3: Den kleinen.
1: Okay. Und die anderen?
3: Weniger.
1: Mhm. Merkst du den Daumen?
3: Jetzt, wo du es sagst, ja.
1: Reib mal hier so kreisförmig drüber. Aber die Spastik ist raus.
0: Sabine ist angespannt. Aber genau das soll in der Kameltherapie abgebaut werden.
3: Nach hinten zuerst, ja?
1: Er steht hinten zuerst auf. Das heißt, du lehnst dich mit dem Oberkörper nach hinten. Und dann ist es auch schon vorbei.
3: Dann ist es schon.
1: Ja? Und versuch weiter zu atmen.
4: Aladdin. Hallo, Motor anschmeißen. Hast du da rein?
3: Oh Gott. Leute.
4: Oh, alles gut, alles gut.
1: So, alles oben.
5: Fein,
3: das machst du auch nachher.
0: In der nächsten Folge, Weimaraner Hündin Perle soll in einer Operette auftreten. Sie ist ganz schön aufgeregt und hat ihre erste Stellprobe. Fünfjährige Neufundländerin Maya trainiert für ihr nächstes Diplom als Rettungshund. Und für Rufus wird es ernst. Sein Job steht auf dem Spiel. Besteht Rufus die entscheidende Prüfung?
6: Komm.

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0: Das kann doch wohl nicht wahr sein!
1: Hey, Moment mal, was machen Sie denn da?
0: Entfernen diese Bakterienschleuder aus der Klinik!
1: Diese Bakterienschleuder ist meine Warenlieferung. Nehmen Sie die Finger von meinen Lebensmitteln, Sie Hygieniker.
0: Ja. Vergessen Sie nicht die Hälfte.
1: Sorgen Sie lieber dafür, dass sich hier keiner die Knochen bricht.
0: Wir sprechen uns noch.
1: Armleuchter.

0: Welch Glanz in meiner Hütte.
1: Tag, Herr Weck.
0: Schön, Sie wiederzusehen.
1: Der Anlass ist es leider weniger.
0: Ah, da braucht wohl jemand etwas Liebe.
1: Der Wagen verliert seit Wochen Öl. Vielleicht hängt es noch mit meinem Unfall vor einem halben Jahr zusammen.
0: Das glaube ich nicht. Das ist bestimmt eine Verschleißerscheinung. Ist ja auch nicht mehr der Jüngste. Schauen wir uns den Patienten mal etwas näher an. Haben Sie gar nicht gut eingelebt?
1: Ja, im Großen und Ganzen schon. Einige Kisten stehen immer noch unausgepackt im Flur.
0: Dann bleiben die halt da stehen bis zum nächsten Umzug.
1: Eigentlich hatten wir vor, es ein bisschen länger in Leipzig auszuhalten.
0: Mhm. Der Motor ist doch in einem Top-Zustand für sein Alter.
1: Mein Mann hat früher auch viel Zeit und Liebe in den Wagen investiert.
0: Sowas Besonderes braucht doch besonders viel Zuwendung. Ist halt was anderes als diese 0815-Modelle von heute. Schau mir mal von unten an. Wie geht's eigentlich Ihren Söhnen? Die sind doch in München geblieben, oder?
1: Sie haben ja ein Gedächtnis. Mein Mann. Werner? Ja, ich bin in der Werkstatt den Wagen abgeben. Ist nicht dein Ernst. Ich kann den nicht schon wieder absagen. Es ist das dritte Mal, dass die uns eingeladen haben. Okay, dann gehe ich da alleine hin. Was soll ich sonst machen? Ja, tschüss.
0: Ärger?
1: Ach, Ehemänner und ihre Ausreden. Warten Sie mal, ich glaube, da hat sich ein Kabel verhakt.

0: Autowerkstatt Beck, ja. Wir haben einen Notfall. Bitte kommen Sie.
1: Ja, aber was sollen denn die Besucher der Sachsenklinik für einen Eindruck kriegen? Dreckige Kartoffeln gleich am Eingang.
2: Aber Herr Wolf, irgendwie müssen die Sachen doch in die Cafeteria kommen.
1: Aber vielleicht nicht gerade, wenn's Haus voll ist.
2: Ja, was soll ich jetzt dabei tun?
1: Sie können doch...
2: Ja.
3: Herr Professor? Frau Hermanns von der Extrapost ist jetzt da.
2: Na, ich hätte gedacht, die Dame überlegt sich das nochmal.
1: Extrapost? Kein schlechtes Blatt, aber seien Sie vorsichtig, Herr Professor. Die drehen einem das Wort im Munde.
2: Vielen Dank für den Hinweis, Herr Brüder.
1: Vorsicht!
2: Bitte klären Sie die Sache mit Frau Gauss untereinander, ja?
1: Ja, ich kläre das ganz in Ihrem Sinne, Herr Professor.
2: In meinem Sinne?
1: Ja, ich mach das schön.
2: Bitten Sie die Dame herein.
3: Herr Wolf, darf ich bitten? Frau Hermanns? Sie können dann jetzt.
2: Okay. Guten Tag, Frau Hermanns. Ich muss Ihnen gleich sagen, dass
3: Sie nicht viel Zeit haben. Der hat die schon. Ich will Sie gar nicht lange aufhalten.
2: Nehmen Sie Platz.
4: Bis zum nächsten Mal.
5: Morgen.
4: Morgen. Gisela Hahn, 42. Unfall mit elektrischem Strom in der Oldtimer-Werkstatt. Initial kurzzeitige Bewusstlosigkeit, ist jetzt aber wach und stabil.
5: In der Oldtimer-Werkstatt. Tag voran. Hi, Mann. Sonstige Verletzungen?
4: Eine Platzwunde am Kopf und Strommarken an der rechten Hand.
5: Wie ist denn das Ganze passiert?
6: Das war meine Schuld. Da war ein Kabeldefekt.
5: Sind Sie der Ehemann?
6: Ich bin Bernd Beck. Frau Hahn, ist das bei mir in der Werkstatt passiert?
5: Yvonne, begleiten Sie bitte Herrn Beck in den Wartebereich.
4: Und das geht bitte ins Labor.
5: Okay. Wie fühlen Sie sich?
7: Naja, also ich bekomme kaum Luft und... Meine Brust ist wie zugeschnürt.
5: Ein Herzinfarkt? Beim Stromschlag kommt es häufig zu Störungen der Reizleitung am Herzen. Unter Umständen bis hin zum Infarkt, aber in der Regel bilden sich diese Rhythmusstörungen innerhalb weniger Tage zurück. Wir machen morgen zur Sicherheit noch ein großes EKG. Wir verlegen Sie jetzt auf die Station. Yvonne?
7: Mhm, alles klar. Schwester, würden Sie bitte meinen Mann informieren? Irgendwo muss meine Handtasche sein, da ist eine Karte drin.
8: Wir geben ihm sofort Bescheid.
7: Ach, und sagen Sie auch Herrn Beck Bescheid. Ich glaube, der macht sich ein wenig Sorgen.
8: Ja.
9: Ach, haben Sie das ganze verkeimte Zeug schon verteilt?
10: Ja, Sie können den Container gleich wieder mit nach vorne nehmen, fürs nächste Mal.
1: Übrigens, ich hatte gerade eine Unterredung mit Professor Simoni. Wegen unseres Problems.
10: Ach, und?
1: Er lässt mir diesbezüglich freie Hand. Und ich habe auch schon eine Lösung.
10: Na, da bin ich aber gespannt.
1: Sämtliche Warenlieferungen erfolgen zu Zeiten mit geringem Publikumsverkehr.
10: Wie soll denn das gehen? In der Sachsenklinik gibt es keine festen Besuchszeiten.
1: Ja, aber in der Regel wird es nach 20 Uhr ruhiger.
10: In der Regel habe ich um 18 Uhr Feierabend und meine Lieferanten übrigens auch.
1: Dann bleibt als Alternative noch der frühe Morgen.
10: Da kümmere ich mich um meinen Mann.
1: Aber Sie sind doch sonst so begabt im Delegieren.
10: Wissen Sie, ich denke, ich werde das ganze Problem mal mit Professor Simoni besprechen.
11: Ich weiß zwar nicht, worum es geht, aber ich gebe zu bedenken, dass Professor Simoni bestimmt andere Dinge im Kopf hat. Ein Käsebrötchen hätte ich gerne.
1: Zum Beispiel hat er gerade Besuch von einer Journalistin der Extrapost. Übrigens eine ganz reizende Dame.
7: So, bitteschön. Sonst noch was?
2: Nein, danke, Mama. Ja, Sie wollen mit mir also über die unmittelbaren Folgen der Gesundheitsreform reden.
7: Ja. Haben Sie was dagegen, wenn ich das Gespräch mitschneide?
2: Nein, bitte. Bedingen Sie sich übrigens.
7: Danke.
2: Ja, mittlerweile sind sich wohl alle Seiten darüber einig, dass diese Reform zwingend notwendig war. Im Detail kann man sicher noch streiten, aber ich glaube, im Kern sind wir auf dem richtigen Weg.
7: Aber wird die Reform nicht ein bisschen einseitig betrieben?
2: Inwiefern?
7: Bei der Versorgung der Patienten und beim Personal wird gespart. Auf der Führungsebene bleibt aber alles beim Alten.
2: Worauf wollen Sie hinaus?
7: Ich gehe doch recht in der Annahme, dass man in Bezug auf Ihr Gehalt keine Kürzungen vorgesehen hat. Außerdem die Zuwendungen diverser Pharmakonzerne, die öfter mal ein Bildungswochenende in den Bergen springen lassen.
2: Ich wusste nicht, dass ich die Extrapost auf dieses Niveau begeben habe. Da arbeitet ja jede Schülerzeitung professioneller. Wissen Sie eigentlich, wie viele Klinikchefs, um das Überleben ihrer Häuser kämpfen müssen. Ja? Was ist denn, Barbara? Ja, ich bin schon unterwegs. Tut mir leid, Frau Hermanns, aber wir müssen unser anregendes Gespräch leider unterbrechen.
7: Habe ich mir schon gedacht, dass man über die brisanten Fragen mit Ihnen nicht reden kann.
2: Trotz Gesundheitsreform gibt es für mich immer noch etwas zu tun.
7: Das habe ich gar nicht in Frage gestellt. Ich habe Ihnen nur gemeint,
2: ich muss jetzt wirklich. Lassen Sie sich bitte meiner Sekretärin einen neuen Termin geben. Guten Tag.
7: Frau Hermanns?
5: In der letzten halben Stunde kein Vorhofflimmern.
7: Gott sei Dank. Also das Gefühl der Beklemmung ist auch weg.
5: Fehlt Ihnen sonst noch was?
7: Also das Einzige sind meine Finger. Besser gesagt, die Hände fühlen sich irgendwie merkwürdig an.
5: Ist es eher ein Brennen?
7: Es ist mehr so ein Kribbeln. Und ab und zu zieht es blitzartig bis in den Arm hoch. Und
5: fühlen Sie das Kribbeln beidseitig?
7: Ja, ich glaube schon.
5: Hatten Sie vorher schon Beschwerden?
7: In den letzten Monaten hatte ich ab und zu Kopfschmerzen, aber ich denke, das hing mit meinem Auffahrunfall vor einem halben Jahr zusammen. Mhm.
5: Dann sollten wir sicherheitshalber aber nicht im HWS in zwei Ebenen.
7: Okay. Sagen Sie mal, Schwester Yvonne, hat sich mein Mann inzwischen gemeldet?
12: Seine Assistentin versprach, ihn sofort zu benachrichtigen.
7: Ist das nicht lieb von ihr?
2: Stör ich?
7: Nein, kommen Sie rein.
12: Besorgt er meine Vase.
2: Wie geht es Ihnen?
7: Das Herz rumpelt noch ein bisschen, aber ansonsten gut.
2: Es tut mir alles so leid.
7: Das war ein Unfall. Das kann vorkommen.
2: Wenn ich irgendwas für Sie tun kann.
7: Sie tun schon so viel. Ich weiß gar nicht, wann ich das letzte Mal Blumen bekommen habe. Naja, nach 20 Jahren Ehe schläft wohl einiges ein.
12: So, Frau Hahn, wir müssen jetzt zum Röntgen.
2: Ich komme dann einfach später noch mal wieder.
7: Das müssen Sie nicht.
2: Ich weiß.
7: Das hat überhaupt keinen Sinn. Dieser Simoni ist so eine alte Schule, verstehst du? Aber ja, natürlich will ich für euch weiter schreiben. Was ist das denn jetzt? Ja, gut, ich hab's verstanden. Ich hab's verstanden, ihr kriegt das Interview. Gut, bis später.
2: Idiot.
7: Frau Grigoleit, hier nochmal Anna Hermanns. Ja, hallo. Ist denn der Professor zu sprechen? Ich wollte noch mal einen neuen Termin ausmachen für das Interview. Ich verstehe. Sie melden sich bei mir. Gut. Ja, danke. Wiederhören. Sie melden sich. Mhm.

0: Hallo, Liebling. Entschuldige die Verspätung, aber bei uns brennt gerade die Luft. Von wem sind denn die Blumen?
1: Von einem Bekannten.
0: Einem Bekannten? Ist mir da was entgangen?
1: Wie du weißt, habe ich unseren Wagen in die Werkstatt gebracht. Erinnerst du dich?
0: Zu diesem Oldtimer-Experten?
1: Genau. Da habe ich dann ein defektes Kabel angefasst und daraufhin ziemlich eingewischt bekommen. Die Blumen sind seine Entschuldigung. Warum hast du dir so viel Zeit gelassen?
0: Es ging wirklich nicht früher.
1: Du warst mal wieder mit deiner so überaus eifrigen Assistentin beschäftigt, stimmt's? Du hast immer noch nicht mit ihr geredet.
0: Es hat sich noch keine Gelegenheit ergeben.
2: Guten Tag.
0: Werner Hahn, ich bin der Ehemann.
2: Hi, Mann. Das ist Dr. Brancano.
0: Tag.
2: Frau Hahn, wir haben noch ein paar Fragen. Bei dem Unfall vor einem halben Jahr, was genau ist da passiert?
1: Ein Führerscheinanfänger ist mir bei einer Ampel hinten draufgefahren. Das war die erste Delle an unserem Wagen, seit wir ihn haben.
0: Was für ein Modell fahren Sie denn, wenn ich fragen darf? Eine alte DS?
2: Ah, ist das die mit den Einzelscheinwerfern oder dem Lichtkasten? Können Sie das vielleicht später vertiefen? Verfügt Ihr Wagen über Kopfstützen?
1: Nein.
0: Ohne Kopfstützen wird die Peitschenschlagwirkung beim Aufprall durch ein Vielfaches verstärkt.
2: Wir haben auf den Röntgenaufnahmen Ihrer Halswirbelsäule an zwei Wirbeln vermutlich knöcherne Bandausrisse entdeckt.
0: Wahrscheinlich eine Folge des Unfalls und auch die Ursache für das Kribbeln in Ihren Händen.
2: Um ganz sicher zu gehen, sind noch ein paar weitergehende Untersuchungen nötig.
1: Ich wollte eigentlich morgen nach Hause gehen.
2: Dann müssen Sie sich leider noch ein bisschen gedulden.
0: Danke. Entschuldigung. Einzelscheinwerfer oder Licht?
3: Dr. Brentano.
0: Liebes.
1: Lass mich bitte allein.
4: Kann denn nicht einer meiner werten Professorenkollegen dieses Interview übernehmen? Was ist denn mit Professor Meyer? Ach so, der ist in Australien, der Glückliche. Ja, gut, also wenn Sie mich so nett bitten, dann kann ich wohl kaum Nein sagen. Grüßen Sie den Dezernenten von mir, ja? Danke. Wiederhören. Ja?
5: Chef? Es tut mir leid, aber Frau Herrmann sitzt bei mir draußen und die wird auch nicht wieder gehen.
4: Ja, ist schon gut. Bitten Sie sie herein.
5: Frau Herrmanns? Bitte schön.
4: Nehmen Sie bitte Platz.
5: Alle wieder wohl auf?
4: Denke schon.
5: Tut mir leid, wenn ich vorhin vielleicht mit der Tür ins Haus gefallen bin.
4: In der Tat.
5: Ja, ich höre eben von meinen Gesprächspartnern gerne andere Sachen als diese üblichen Floskeln.
4: Ja, und Sie provozieren ganz gern, ja?
5: Also ich bin mir sicher, wenn wir nicht unterbrochen worden wären, dann hätten wir bestimmt die Kurve noch gekriegt.
4: So ist halt der Klinikalltag.
5: Na, dann sollten wir vielleicht unser Gespräch an einem neutralen Ort fortsetzen. Was machen Sie zum Beispiel heute Abend?
4: Was ich heute Abend? Ja.
5: Na, dann können wir doch in diesem Restaurant hier um die Ecke weiterreden.
4: Also gut.
5: Für mich nur ein Wasser, bitte.
4: Ja, und für mich das Tagesgericht, den Salat können Sie weglassen und einen halben Liter Schaudern nehmen.
5: Sehr gerne.
4: So, schießen Sie los, Frau Herrmanns. Dann sind wir fertig, wenn das Essen kommt.
5: Ist die Küche hier so langsam?
4: Na, Sie haben sich aber viel vorgenommen.
5: Sie sprachen vom Überlebenskampf Ihrer Kollegen. Klingt das nicht reichlich dramatisch?
4: Das ist dramatisch. Selbst bei vorsichtiger Prognose sind 15-40% aller Kliniken von Schließung bedroht.
5: Und das liegt an den neu eingeführten Behandlungspauschalen?
4: So einfach ist es nicht. Das neue Finanzierungssystem sorgt natürlich auch dafür, dass reichlich vorhandene Überkapazitäten abgebaut werden. Das ist bitter für die Betroffenen, aber für das Funktionieren des Gesamtsystems notwendig. Außerdem fördert es den Wettbewerb zwischen den Häusern.
5: Sie müssen also im Grunde genommen froh sein über jede Massenkarambolage in Ihrem Einzugsgebiet.
4: So jung und schon so zynisch.
5: Sie glauben noch daran, Dinge verändern zu können?

0: Sie haben ja gar nichts angerührt.
1: Ich hatte keinen Appetit.
0: Soll ich es vielleicht noch stehen lassen?
1: Nein, Sie können es mitnehmen.
0: Geht es Ihnen nicht gut? Haben Sie Schmerzen?
1: Da war wieder dieses Kribbeln, wie ein Blitz aus heiterem Himmel. Es tut mir leid. Jetzt fühlt es sich an, als sei der Arm eingeschlafen.
2: War das Essen so schlecht?
1: Ich habe es erst gar nicht probiert.
2: Ist aber nicht gesund.
0: Soll ich vielleicht einen Arzt rufen?
1: Nein, ich glaube, das ist nicht nötig. Was machen Sie eigentlich hier?
2: Ich habe doch gesagt, dass ich später noch mal vorbeischaue. Ach, war Ihr Mann in der Zwischenzeit hier?
1: Nur kurz.
2: Verstehe.
1: Ich habe ihn weggeschickt.
2: Er hat Sie nicht einfach nur vernachlässigt. Habe ich recht?
1: Mein Mann hat eine Affäre mit seiner Assistentin. Ich habe das die ganze Zeit schon geahnt. Aber vor zwei

0: Fürsten reden, erinnern Sie mich an meinen Vater.
1: Tatsächlich?
0: Mhm. Ganz oben rangieren für ihn Leute wie Sie, Halbgötter im Weiß. Journalisten sind eher am unteren Ende der Skala.
1: Sie übertreiben. Im Grunde bewundere ich Sie und Ihre Kollegen für die Fähigkeit, bestimmte Dinge auf den Punkt zu bringen.
0: Aber
1: was mich stört, das sind sensationsheischende Verknappungen und schlampige Recherchen.
0: Was meine Recherchen betrifft, kann ich mir eigentlich nichts vorwerfen.
1: Ja, wenn Sie damit so genau sind, dann begleiten Sie mich doch mal einen Tag lang in unsere Klinik.
0: Ja, das wäre natürlich toll.
1: Sagen wir morgen früh um 8.
0: Ja, gern.
1: Gut, ich freue mich.
2: In den nächsten Tagen sollten Sie sich erst mal schonen.
3: Und die Halskrause muss sein, ja?
2: Wir dürfen kein unnötiges Risiko eingehen. Der Verband stabilisiert den Halsbereich.
4: Guten Morgen.
2: Morgen.
4: Morgen.
3: Morgen? Musst du nicht ins Institut?
4: Ich habe extra einen Termin verschoben. Was ist los? Warum musst du dieses Ding tragen?
2: Ihre Frau hat sich bei dem Auffahrunfall damals einen Bandscheibenvorfall an der Halswirbelsäule zugezogen.
4: Sowas lässt sich doch wieder beheben.
2: Eine OP ist heute relativ unkompliziert.
4: Bei Ihrer Frau müssen wir jedoch warten, bis sich ihr durch den Stromschlag angegriffenes Herz wieder beruhigt hat. Wie lange kann sowas dauern? Ein gesundes Herz erholt sich in der Regel innerhalb einer Woche.
2: Wir werden so schnell wie möglich operieren.
4: Danke. Daran ist nur dieses Auto schuld. Wir sollten es endlich verkaufen.
3: Ist das alles, was dir dazu einfällt? Das Auto.
5: Guten Morgen.
4: Guten Morgen.
3: Das ist Bernd. Herr Beck, der Besitzer der Oldtimer-Werkstatt. Ich habe dir auch von ihm erzählt.
5: In ein paar Tagen ist der Wagen wie neu.
4: Können Sie mir bei der Gelegenheit noch den aktuellen Verkaufswert ermitteln?
5: Sie wollen ihn verkaufen? Also, ich könnte mich ja nicht so leicht von so einem Schmuckstück trennen.
4: Tut mir leid, Liebling, ich muss zum Flughafen, die Investoren abholen.
3: Ich bin ja jetzt in netter Gesellschaft. Tschüss.
4: Vielleicht schaue ich später nochmal vorbei.
3: Ob er was gemerkt hat?
5: Das möchte ich Ihnen schenken.
3: Das ist aber jetzt ein bisschen übertrieben.
5: Machen Sie es erstmal auf.

0: Heilige Christophorus. Das ist ja süß.
1: Schutzpatronen können Sie ja im Moment ganz gut gebrauchen.
0: Danke.
1: Wie Ihr Mann wohl auf die Dose reagieren wird?
2: Einen wunderschönen guten Morgen, Frau Gauss.
3: Guten Morgen, was darf sein?
2: Sie hatten doch neulich diesen herrlichen Kartoffelsalat.
3: Den mit Speck und Olivenöl?
2: Ja, den.
3: Der ist aus. Tja, die Kartoffeln waren leider alle verkeimt. Und wann ich die nächste Lieferung bekomme, tja, tut mir leid. Aber ich kläre das. Ich habe heute noch einen Termin beim Professor.
4: Guten Morgen. Frau Gauss, den Termin beim Professor muss ich Ihnen leider absagen. Er hat heute Besuch von der Presse.
2: Ach. Unser Herr Professor, ein gefragter Mann. Wer ist denn diesmal?
4: Es ist wieder diese junge Dame von der Extrapost. Sie wird den Professor einen Tag lang begleiten.
2: Ich hab doch gewusst, dass da mehr dahinter steckt. Stimmt's? Ich meine, uns können Sie es ja verraten.
4: Es handelt sich hier wirklich um einen Pressetermin, Herr Wolf.
2: Na, das müssen Sie ja jetzt sagen.
4: Frau Gauss, würden Sie uns für den Tag bitte einen kleinen Imbiss zusammenstellen?
3: Wird sofort erledigt.
4: Dankeschön. Ach, vergessen Sie bitte nicht diesen wunderbaren Kartoffelsalat. Der schmeckt dem Professor besonders gut.
3: Ich lasse ihn alles nach oben bringen.
4: Danke.
2: Aber ich denke, der Salat ist alle.
3: Tja.
5: Ich erwarte dann ein neues Angebot, ja?
6: Sehr gerne. Auf Wiedersehen.
5: Wiedersehen. Kreuzer, was kann ich für Sie tun?
7: Ich brauche noch Ihre Unterschrift für unseren Antrag.
5: Ja, ja. Kommen Sie rein. Das ist übrigens Frau Hermanns von der Extrapost. Dr. Kreuzer, einer unserer Oberärzte.
8: Angenehm.
6: Hallo.
5: Frau Hermanns wird mich den Tag über begleiten. Sie möchte einen Eindruck bekommen von den Auswirkungen der Gesundheitsreform auf den Klinikbetrieb. Haben Sie doch Platz, Kreuzer.
6: Danke.
5: Ja, das ist auch so eine Folge der Reformen. Ohne Drittmittel keine Forschung.
8: Woran forschen Sie denn?
7: Wir haben uns hier in der Sachsenklinik auf minimalinvasive Operationsverfahren spezialisiert. Schlüssellochchirurgie. Ein ziemlich kostspieliges Verfahren, vor allem, wenn man immer auf dem neuesten Stand bleiben will.
8: Schlüssellochchirurgie, das klingt ja sehr spannend.
7: Würden Sie gerne

0: Herren bei einer OP zusehen?
1: Ja, natürlich gerne, wenn das möglich wäre.
0: Wir haben heute Nachmittag ein paar Gallensteine. Herr Karl, so wie ich ihn einschätze, hat damit kein Problem. Was denken Sie, Herr Professor?
2: An mir soll das nicht scheitern. Wenn Sie nichts dagegen haben, Kreuzer, dann werde ich Ihnen bei der Operation ein wenig zur Hand gehen.
0: Gerne. Also dann, bis nachher.
2: Ja, bitte greifen Sie zu.
1: Nein, danke. Stehen Sie denn als Klinikleiter jetzt noch oft selbst im OP?
2: Schwester, ein bis zweimal in der Woche, wenn es der Verwaltungskram erlaubt.
1: Jetzt kommt man wahrscheinlich auch aus der Übung, oder?
2: Ganz recht. Haben Sie?
3: Ich habe ihm einfach erzählt, dass wir zusammen auf dem Oldtimer-Treffen waren.
2: Nein. Doch. Und wie hat er mal auf den Glücksbringer reagiert?
3: Ich glaube, das hat gewirkt. Er ist zumindest misstrauisch geworden.
4: Na, dann sollten wir uns jetzt mal schleunigst besser kennenlernen.
3: Hm? Okay, setzen wir uns.
2: Nicht aufstehen.
4: Oh. Wir haben doch den Ärzten versprochen, dass sie sich möglichst wenig bewegen.
3: Ja, ja.
4: Also, Sie heißen Gisela?
3: Ja.
4: Und Sie haben zwei Söhne?
3: Genau.
4: Wie alt sind die nochmal?
3: 20 beide. Zwillinge.
4: Die sind aber nicht mit nach Leipzig gezogen.
3: Nein, die haben in München angefangen zu studieren. Und Sie? Haben Sie Kinder?
4: Nein. Ich war mal verlobt, aber nicht sehr lange.
3: Die Ringdose mit dem Christophorus. Und was ist da passiert, wenn ich fragen darf?
4: Meine Ex-Verlobte nahm den Ring, aber nicht mich.
3: Das tut mir leid.
4: Mir nicht. Nicht mehr. Nichts passiert umsonst. Alles hat seinen Sinn, auch wenn man das nicht immer sofort erkennt.
3: Das stimmt.
4: Ist Ihnen kalt? Wollen Sie auf Ihr Zimmer?
3: Nein, es ist schön hier. In so netter Gesellschaft.
0: Wie sind die Werte?
5: Alles in Ordnung.
0: Gut, wir sind jetzt auf der Zielgeraden. Können Sie noch was entdecken?
2: Nein. Der Unterschied zu vorher ist selbst für einen Laien deutlich erkennbar, nicht wahr? Ist sie nicht gut?
5: Es geht schon.
2: Schwester! Die OP dauert etwas länger als geplant. Geht's wieder?
5: Mir war gerade ganz schwarz vor Augen.
2: Schwester, kümmern Sie sich bitte um Frau Hermanns.
5: Entschuldigung.
2: Schon gut. Haben Sie sich ein bisschen erholt?
5: Also nochmals Entschuldigung.
0: Wofür?
5: Naja, das war wirklich peinlich.
2: Fassen Sie sich beruhigt. Sie sind kein Einzelfall. Fast jeder geht bei der ersten OP um. Anwesende nicht ausgeschlossen.
5: Ja, aber es war trotzdem unnötig. Ich hätte einfach vorher ein paar von den Schnitten essen sollen.
2: Ja, Sie waren total unterzuckert. Wie wär's, wenn wir unseren gemeinsamen Arbeitstag bei einem Abendessen resümieren?
5: Gute Idee.
2: Aber diesmal wird gegessen. Das ist eine ärztliche Anordnung.
3: Hier ist Hahn. Ich meine Gisela. Ich finde einen Strauß frischer Blumen wäre nicht verkehrt. Oh ja, rote Rosen sind toll. Mhm. Danke, Bernd. Bis morgen dann. Tschüss.
5: Danke, Schwester Yvonne.
1: Kann ich sonst noch was für Sie tun?
3: Ach. Sagen Sie mal, gibt es hier in der Klinik einen Kiosk?
1: Was brauchen Sie denn?
3: Ich bräuchte ein paar Pralinen, am besten irgendwas mit Nougat.
1: In Ordnung.
3: Und vielleicht noch eine kleine Grußkarte dazu.
1: Etwas Romantisches nehme ich an. Mhm. Wollen Sie Ihren Mann überraschen?
3: Sozusagen.
5: Wie lecker.
6: Sie waren zufrieden?
5: Ja, sehr.
2: Danke.
5: Hätte ich das gewusst, hätte ich gestern schon zugeschlagen.
2: Ich esse hier öfter.
5: Gibt's da niemanden, der mal für Sie kocht?
2: Im Moment nicht.
5: Kein Platz für Gefühle im Leben des vielbeschäftigten Professors?
2: Für Gefühle schon. Aber die Partner sehen sich immer in Konkurrenz zu meinem Beruf.
5: Mein Job ist auch nicht gerade förderlich für dauerhafte Beziehungen. Aber vielleicht liegt es ja auch an mir, dass es keiner länger mit mir aushält. Vielleicht bin ich einfach zu schwierig.

0: Was machst du bloß mit mir?
1: Dann dürfen mein Fotograf und ich dir morgen noch mal auf die Nerven gehen?
2: Zu einem guten Artikel gehört ein gutes Foto. Soll ich dich nach Hause fahren?
1: Nein, danke. Ich muss über so viele Eindrücke von heute nachdenken. Da tut ein kleiner Spaziergang ganz gut. Danke für den schönen Abend.

0: Ihre Frau ist in der Cafeteria.
1: Ich nehme an, der Beck ist auch da.
0: Ja. Das Fach des Professors ist noch nicht geleert, also ist er noch nicht im Haus.
2: Nehmen Sie sich den zuweilen rauen Umgangston nicht zu Herzen.
3: Was ist denn?
2: Es ist nur, das klingt jetzt bestimmt nach blöder Anmache, aber ich überlege schon die ganze Zeit, woher wir uns kennen.
3: Ich weiß nicht.
2: Ich hab's. Waren Sie nicht auf der Hochzeit von meinem Klassenkameraden Stefan Huber?
3: Natürlich! Ja. Der Walzerkönig. Das gibt's ja nicht.
2: Hab ich also doch einen bleibenden Eindruck hinterlassen.
3: Naja, vor allem auf meinen Füßen. Wie geht's denn den beiden? Ich habe überhaupt nichts mehr gehört.
2: Es gibt da die bösesten Gerüchte.
3: Ehrlich, was denn?
2: Erinnern Sie sich noch an den Trauzeugen?
3: Ach nee. Ja. Nein.
4: Guten Morgen, Ingrid. Ich
0: alles gerne. Du strahlst ja so. Du sag mal, was hältst du davon, wenn wir beide mal wieder zusammen in die Oper gehen?
4: Na, warum nicht?
0: Die haben nämlich jetzt ein Partner-Abo für ältere Semester.
4: Das ist großartig.
3: Also, das müssen wir unbedingt noch mal vertiefen.
2: Sie wissen ja, wo Sie mich finden.
5: Morgen.
3: Na, an deinem Lächeln müssen wir aber noch ein bisschen arbeiten. Mein Fotograf wartet schon oben.
0: Mhm. Ja, lassen Sie sich durch mich nicht aufhalten. Mhm. Herr Professor?
3: Sag mal, was hat denn die Oberschwester gegen mich?
4: Das ist eine lange Geschichte. Erzähl ich dir später.
3: Der müsste doch längst da sein.
4: Danke. Der kommt schon.
3: Die Rosen haben bestimmt ein Vermögen gekostet. Erinnern Sie mich dran, dass ich Ihnen gleich das Geld wiedergebe?
4: Ganz bestimmt nicht.
3: Das ist aber jetzt übertrieben.
4: Na schön, Frau schenkt man gerne rote Rosen.
3: Sie haben schon so viel für mich getan.
4: Nehmen Sie es doch als eine Art Schmerzensgeld für die ganzen Unannehmlichkeiten, die Sie hatten.
2: Danke.
4: Ihr Mann ist gekommen. Er beobachtet uns.
3: Was machen wir denn jetzt?
2: Küssen?
3: Meinen Sie wirklich?
4: Ja, danach hat das dann endgültig kapiert.
3: Na gut.
4: Das war jetzt nicht überzeugend genug.

0: Ja, und was macht er jetzt?
1: Jetzt ist er verschwunden.
0: Ich glaube, ich möchte jetzt lieber auf mein Zimmer.
1: Ja, gut, ich denke, wir sind jetzt fertig.
2: Na, wir wollten doch noch ein paar Aufnahmen hier am Fenster machen.
1: So, wollten wir das?
2: Ach komm, zeig uns noch mal deine Schokoladenseite. Tu's für mich.
1: Nein.
2: Na gut. Ich denke, wir haben auch schon viel Schönes dabei. Was meinst du? Mhm. Okay, fahr ruhig schon mal vor. Bis später.
3: Bis dann.
1: Charmanter Kollege. Ist das Licht kälter, wirkt sein Gesicht noch älter.
2: Das hat er doch nicht so gemeint. Da stehst du doch drüber.
1: Ja, kann ich noch was für dich tun?
2: Wie wär's mit einem Mittagessen in eurer Kantine?
1: Du, hier wartet eine Menge Arbeit auf mich.
2: Ich könnte an einem der nächsten Abende auch mal was für dich kochen.
1: Ja, die Woche ist es schlecht. Hier ist eine Menge Kram liegen geblieben. Und, ja?
4: Tut mir leid, Herr Professor, Sie werden auf der Station gebraucht.
1: Ich komme, Mama. Wir hören dann voneinander.
2: Hm? Ich hatte gestern Abend das Gefühl, da ist irgendwas zwischen uns. Habe ich mich da so getäuscht?
1: Tut mir leid, Anna.

0: Ich bin noch nicht ganz fertig.
1: Das ist nicht das Problem.
0: Sie kommen gar nicht wegen des Wagens.
1: Was läuft da mit meiner Frau?
0: Wonach sieht's denn aus?
1: Nach etwas, das mir überhaupt nicht gefällt.
0: Vielleicht macht Ihre Frau einfach nur genau dasselbe wie Sie.
1: Was in meiner Ehe läuft oder vielleicht auch nicht läuft, geht Sie einen Dreck an. Lassen Sie in Zukunft die Finger von meiner Frau. Haben wir uns verstanden?
2: Barbara, bringen Sie mir bitte die Abrechnung der letzten Woche.
3: Waren Sie heute Abend nicht mit Professor Keller verabredet?
2: Ja, ich hatte heute keine Lust auf Gesellschaft. Ich habe ihm abgesagt. Ich werde den Abend für andere Dinge nutzen.
3: Mit meiner Unterstützung können Sie da aber nicht rechnen.
2: Wieso?
3: Ich habe doch mit meinem Freund dieses neue Partner-Abo für die Oper.
2: Viel Spaß, bis morgen dann.
3: Chef?
2: Ja?
3: Ich weiß, dass mich das nichts angeht, aber Frau Hermanns machte keinen glücklichen Eindruck, als sie ihr Büro verließ.
2: Ja, und?
3: Ich finde, Sie sollten das wissen.

0: Mailbox von Anna Hermanns Nachrichten bitte nach dem Piep.
1: Kann ich dich sprechen?
2: Danke, Schwester. Den Rest schaffe ich alleine. Was gibt's?
1: Ich habe diese Affäre beendet.
2: Tatsächlich?
1: Ich weiß, ich habe dir damit sehr wehgetan. Aber ich verspreche dir, ich werde es wieder gut machen.
2: Vielleicht ist es schon zu spät dafür.
1: Ach, hör doch auf. Ich habe die Lektion gelernt.
2: Welche Lektion?
1: Na, du und der Autofritze. Du wolltest mich aus der Reserve locken. Das war doch alles nur ein Test.
2: Sicher? Ich bin's jedenfalls nicht. Nicht mehr.
1: Das ist nicht dein Ernst. Habe ich mich nicht klar genug ausgedrückt?
3: Darüber haben Sie nicht zu bestimmen.
4: Verschwinden Sie!
5: Lass mich doch in Ruhe, alle beide!
6: Diese. Kann mir jemand helfen?
7: Um Sie!
8: Blutdruck?
9: 110 zu 80. Kreislauf ist stabil.
8: Topfer. Saugen. Die Bandscheibe ist völlig zerstört.
1: Das ist aber offensichtlich schon länger her.
8: Aber die Instabilität ist frisch. Ich hätte der Patientin jeglichen Ausflug mit dem Rollstuhl verbieten sollen.
1: Zunehmende Kompression hätte sich dadurch nicht verhindern lassen.
8: Sehen wir zu, dass wir vorankommen, damit sich die Belastung in Grenzen hält.
10: Das dauert ja ewig. Wollen Sie einen Kaffee? Das stimmt so besonders war der ja nicht. Ich habe übrigens einen Käufer für Ihren Wagen. Ist ein Bekannter von mir, dann kommt er wenigstens in gute Hände. Obwohl, ich habe den Eindruck, dass für Ihre Frauen eine ganze Menge Erinnerungen an den Wagen hängen.
1: Finden Sie es nicht völlig unpassend, hier nachts mit mir auf das Ende der OP zu warten?

0: Wie geht es mir?
1: Der Eingriff ist alles in allem positiv verlaufen. Das Bandscheibengewebe hat sich durch eine falsche Bewegung nochmal verschoben. Die Kompression des Rückenmarks hat zu massiven Ausfallerscheinungen geführt. Allerdings lässt sich im Moment noch nicht genau sagen, ob sich das Rückenmark wieder vollständig erholt. Auf jeden Fall braucht Ihre Frau in nächster Zeit verstärkt Pflege.
2: Darf ich zu ihr?
1: Ja, vielleicht sollten Sie damit noch bis morgen warten. Ihre Frau muss sich erst mal erholen.
2: Danke.

0: Wie geht es Ihrer Frau?
1: Sie hat die Operation einigermaßen überstanden.
0: Alles in Ordnung?
1: Diese Ari hat Gisela damals einfach meine Hand genommen. Wir waren mit der Schule in der Oper. In dem Moment wusste ich, die ist es. Die willst du später mal heiraten. Ihr war das damals wohl noch nicht so klar. Ich hoffe nur, dass sie sich von all dem wieder erholt.
0: Sie lieben Ihre Frau wirklich noch?
1: Für mich wird sie immer die Frau meines Lebens bleiben. Bauen Sie den Wagen bitte so um, dass er in Zukunft verkehrssicher ist.

0: Spielen Sie es?
1: Ja.
0: Bewegen Sie bitte mal die Zehen. Der andere Fuß?
1: Also im rechten Fuß kribbelt es immer noch so ein bisschen.
0: Das wird sich wieder vollständig zurückbilden. Wir können insgesamt zufrieden sein. Es sind keine gravierenden Schäden zurückgeblieben.
1: Ach, Gott sei Dank.
0: Wir müssen Sie aber noch ein bisschen hier behalten.
2: Es empfiehlt sich zudem im Anschluss ein intensives Aufbautraining für Ihre Hals- und Rückenmuskulatur in einer Reha-Klinik.
1: Und wie lange dauert sowas?
0: 6 bis 8 Wochen müssen Sie rechnen.
1: Was?
0: Guten Tag. Wir sehen später noch mal nach Ihnen.
1: Auf Wiedersehen.
2: Wiedersehen. Wie geht es dir?
1: Ach, ganz gut soweit. Also die Ärzte sind zufrieden.
2: Oh, ich bin ja so froh. Schließlich bin ich in deinem Zustand nicht ganz unschuldig.
1: Ach.
2: Das Ganze war ja schließlich meine Idee. Dieses Spiel. Man konnte auch ahnen, dass ich mich tatsächlich in dich verliebe.
1: Ich mag dich auch, Bernd. Wirklich. Sehr. Aber ich...
2: Ich weiß, was so ein Aber bedeutet. Übrigens, dein Mann will euren Wagen doch nicht verkaufen. Er hat mich damit beauftragt, ihn den heutigen Sicherheitsstandards anzupassen. Ich glaube, das könnte vielleicht wichtig für dich sein.
1: Danke, Bernd.
3: Aus.
4: Guten Morgen.
3: Ein Müsli, bitte.
4: Ja.
3: Ach, wie geht's denn Ihrem Mann?
4: Oh, immer besser. Der ist frech wie eh und je.
3: Kann man in so einem Fall, das freut mich aber, sagen.
4: Noch was, bitte?
3: Nein, danke.
5: Einen guten Morgen, die Damen.
4: Guten Morgen.
3: Guten Morgen, Herr Wolf. Jetzt hätte ich es beinahe vergessen, Ihr Termin mit dem Professor heute Morgen, der muss leider wieder ausfallen. Es ist ihm etwas dazwischen gekommen.
6: Kann man schon denken, was?
7: Das sollte ich vielleicht besser sagen. Wer?
3: Es handelt sich in der Tat wieder um diese Journalistin.
4: Hat sich meine Vermutung in puncto dieser Dame doch bestätigt.
7: Aber ich meine, bei dem Mann.
4: Wie sieht's denn heute mit dem Kartoffelsalat aus?

0: hätte nicht gedacht, dass du dich noch mal meldest.
1: Warum nicht?
0: Darf ich?
1: Bitte. Schließlich möchte ich ja wissen, wie du über mich denkst, bevor es andere erfahren. Ich weiß gar nicht, was dein Fotograf hat. Ich sehe doch höchstens aus wie ein 61.

0: Hallo Gisela.
1: Schön, dass du auch mal wieder vorbeischaust.
0: Ich hätte noch einige Dinge zu klären.
1: Im Institut nehme ich an.
0: Ja, ich war tatsächlich im Institut. Aber nur, um denen mitzuteilen, dass ich erstmal eine Auszeit nehme. Um mich voll und ganz um meine Frau kümmern zu können. Ich möchte dich nochmal von ganzem Herzen um Verzeihung bitten. Liebst du ihn?
1: Nein.
0: Lass es uns nochmal versuchen.
1: Weißt du, deine Affäre, das war schon schmerzhaft genug. Aber was mich am meisten trifft, das ist der Zeitpunkt. Ich habe wirklich gedacht, vielleicht habe ich es auch nur gehofft, dass Leipzig für uns beide nicht nur beruflich ein Neubeginn ist. Nach 20 Jahren Familienleben endlich wieder Zeit für uns.
0: Vielleicht müssen wir erst wieder lernen, miteinander allein zu sein.
1: Das kann schon sein. Aber wann wolltest du damit anfangen?
0: Bei der Wiederholung unserer Hochzeitsreise? Mit unserer DS, so wie damals, über die alten Passstraßen nach Venedig.
1: Du kannst nicht auf einmal den Hebel umlegen. Einfach so.
0: Ich wollte dir nur zeigen, dass ich es ernst meine.
1: Das weiß ich auch zu schätzen. Aber ich brauche jetzt erstmal ein bisschen Zeit, um herauszufinden, was ich wirklich will. Lass uns nichts überstürzen.

0: Und irgendwelche Anmerkungen oder Beschwerden?
1: Nein.
0: Was ist los mit dir? Du warst gestern so merkwürdig. Habe ich irgendwas falsch gemacht? Was Verkehrtes gesagt?
1: Mhm.
0: Das habe ich auch. Aber vielleicht sollten wir nicht gleich am Anfang über das Ende nachdenken. Willst du nicht auch?

0: extraösophageale Manifestation einer Refluxkrankheit, Laryngitis, Asthma, dentale Erosion und... chronischer Husten, Mann.
1: Na, ist ja noch bis morgen.
2: Keine Sorge, wir fallen schon nicht durch die Fahrradprüfung, Julia Berger.
1: Wo willst du hin? In mein stilles Kämmerlein, da kann ich mich besser konzentrieren.
0: Kämmerlein, ist klar.

0: machen.
1: Schräger was?
0: Musik.
2: Ich will auch einen Teller Pasta.
1: Wir bestellen Pizza aus Tradition.
0: Okay, weiter.
3: Ja. 55 bis 147 Units pro Liter bei Frauen und bei Männern 70 bis 175. Yes.
4: Hallo? Hm? Dr. Maro.
3: Notaufnahme. Gehen Sie zum Rolltor und da fragen Sie am besten noch meine Schwester. Da.
4: Спасибо.
3: Не за что.
5: OP1 buchen mit Koschka oder Bär?
6: Die haben frei. Frau Dr. Scherbers hat sich freigestellt, um sich auf die Facharztprüfung vorzubereiten. Aber ich bin da.
4: Dr. Maro?
5: Ja? Ich hab sie. Trage, ganz schnell, trage. Sehr gut.
6: Das ist eine Patientenakte auf Kyrillisch.
5: Puls ist im Keller. Aufnehmzugang, liegen Kochsalzlösung. OP2 buchen. Bei einer Notentlassungsbohrung.
6: Ja. Bei dem Baby?
5: Kümmern Sie sich um die Mutter. Und suchen Sie jemanden, der die Akte übersetzen kann.

Koschka? Ja, okay. Ja, ich bin auf dem Weg.

0: Alles in Ordnung, Dr. Schermers?
1: Ja, ist schon wieder vorbei.
0: Ich verstehe ja, dass Sie Ihre Schützlinge bis zum Schluss begleiten wollen. Aber glauben Sie mir, niemand würde Ihnen einen Vorwurf machen, wenn Sie jetzt schon in den Mutterschutz gingen.
1: Ich weiß. Nur noch bis zu den Prüfungen. Und bis dahin mache ich nur Papier dran. Versprochen.
0: Haben Sie Dr. Bär schon Bescheid gegeben?
1: Mm-mm. Ich wollte bis nach seiner Prüfung warten. Er soll sich erst mal aufs Wesentliche konzentrieren.
0: Gut. Aber ehrlich gesagt, bei unseren Vieren mache ich mir nicht wirklich Sorgen.
1: Ich auch nicht.

0: Hinsetzen, loslegen.
1: Okay. Rodionow Timofei, 8 Monate.
0: Crouton-Syndrom?
1: Ja. Nach der Geburt sind die Schädelnähte verknöchert. Das heißt, das Gehirn wächst weiter, der Schädel aber nicht.
0: Kommt das MRT-Bild heute noch, ja oder nein? Ah, wie erwartet, ordentlich Druck drauf. Koschka, spricht irgendetwas gegen eine Entlastungsbohrung?
1: Moment. Ich versuche hier auch noch Weißrussisch zu verstehen.
0: Koschka!
1: Hier sind Unterlagen von 5 Monaten drin.
0: Ich habe hier ein narkotisiertes Kind auf dem Tisch. Mit extrem hohem Hirndruck. Kann ich bohren, ja oder nein? Koschka!
1: Ja.
0: Ventrikelkatheter.
1: Krass. Hier waren zig Ärzte dran an dem Fall. Und als die Diagnose gestellt wurde, wollte keiner mehr operieren.
0: Ja, das wundert mich nicht. Schere. Je älter das Kind, desto riskanter der Eingriff.
1: Die Mutter kannte ihren Namen. Die ist extra wegen Ihnen nach Erfurt gekommen.
0: Ich setze die Folge-OP für morgen an. Sie übersetzen die Akte.
1: Ja, alles klar. Timofei. Timofei.
2: Ihr Sohn wird noch operiert. Meine Schwester ruft an, sobald er durch ist.
1: Er was nicht понимаю.
2: You fainted away. You have to come down.
1: Я вас не понимаю.
2: Цондек? Доктор Цондек? Und Sie?
1: Людмила Родионова.

0: Aus Russland.
1: Aus Weißrussland.
0: Flugzeug?
1: Bus. Orscha, Warschau, Berlin, Erfurt.
0: Mit dem Baby?
1: Mit Baby.
0: Und Dr. Moreau?
1: Internet.
0: Sie sind 1000 Kilometer gereist für einen Arzt, den Sie aus dem Internet kennen?
1: Dr. Moreau helfen.
0: Ja. Okay. Timofey hat die Entlastungs-OP ohne Komplikation überstanden. Sobald er aufwacht, können Sie zu ihm. Timofey, gut.
1: Хорошо.
0: Хорошо. Na, Julchen?
1: Guck nicht so. Noch habe ich die Prüfung nicht bestanden.
2: Aber morgen. Ab morgen bist du Fachärztin.
1: Haben alle unterschrieben?
2: Bald hat das JDK 4 neue Fachärzte unter Vertrag.
3: Herr Moltke, wir sind ein rauchfreies Klinikum. Außerdem haben wir Sie gerade am Herzen operiert. Ist doch wahr.
2: Mehr als wahr.
1: Danke, dass du die Stellung hältst.
2: Julchen, wir müssen noch über die Feier reden.
3: Stimmt, die gibt's ja auch noch.
2: Aus mit der Sprache, was braucht ihr?
3: Nichts. Es wird schon.
2: Keine Sorge, ich werde nicht dabei sein. Aber es ist inzwischen Tradition, dass der kaufmännische Direktor einen kleinen Beitrag zu den Feierlichkeiten liefert.
3: Was für ein Beitrag?
2: Ein paar Krapfen, irgendwas Kleines.
3: Wir wollten grillen.
2: Wunderbar. Ich kenne einen Fleischer, der hat das beste Wild in der ganzen Region. Ich rufe ihn gleich an. Braucht er noch Nachtisch? Einmal Tiramisu für alle.

0: machst du denn für Sachen, ha?
1: Sie plant den großen Ausbruch.
0: Oder er.
1: Bitte mach mir eine Sie.
0: Ich gebe mir Mühe.
1: Und du? Planst einen Esswettbewerb mit dir selbst, oder was?
0: Das ist eine Überraschung.
1: Ja? Darf ich die Überraschung bis zum Fahrstuhl tragen?
0: Nein.
1: Darf ich die Überraschung auf einen Medikamentenwagen heben?
0: Okay. Aber nicht reingucken.
1: Was hast du da drin? Blei?
0: Netter Versuch, Herr Albeck. Bist du aufgeregt?
1: Nö, gar nicht.
0: Du bist so gut vorbereitet. Dir kann überhaupt nichts passieren.
1: Die Prüfung ist das kleinste Problem.
0: Ben, du wirst der allertollste Vater.
1: Wenn du das sagst. So, jetzt aber keine Partys mehr da drin, ja? Sonst verhänge ich Ausgangssperre. Du meldest dich bitte, wenn was ist, okay?
0: Na klar, das soll schon sein. Los geht's. Ah. Lern schön. Mhm.
2: So, Mutter und Kind sind wieder vereint. Frau Rodionova geht es besser jetzt gerade, wo ihr Kind wieder bei ihr ist.
3: Sind Sie unter die Krankenschwestern gegangen?
2: Der Kreislauf hat sich stabilisiert, Puls bei 80.
3: Ah, geht doch. Haben Sie hier von der morgigen OP berichtet?
2: Habe ich irgendwas verpasst?
3: Ja, offensichtlich. Der Junge leidet an einem Crouzon-Syndrom. Er braucht dringend ein Advancement.
2: Ist er dafür nicht schon ein bisschen zu alt?
3: Ja, da müssen Sie sich bei den Kollegen aus Weißrussland beschweren.
2: Die OP in dem Alter ist hochriskant.
3: Haben Sie eine bessere Idee?
2: Nein, aber ich...
3: Aber ich was? Wenn wir nichts unternehmen, stirbt der Junge.
2: Alles klar, ich bin dabei.
3: Wovon träumen Sie nachts? Koschka assistiert. Sie kümmern sich um die Mutter.
2: Ich? Die Frau spricht nur Russisch.
3: Ja und?
2: Ja, Theresa ist Russin. Wäre das nicht irgendwie...
3: Ja, was irgendwie? Dann suchen Sie sich eine Dolmetscherin.
2: Mitten in der Nacht.
3: Ist das mein Problem? Nein! Koschka, wie lange brauchen Sie noch für die Übersetzung? Ist Ihr Russisch eingerostet?
1: Der Patient klagt über Schwindel, Schweiß.

0: Ausbrüche. Brustschmerzen, innere Unruhe und Angst.
1: Herzrhythmusstörungen abzuklären durch EKG. Achso, oder?
2: Oder?
1: Akute Facharztitis. Bekomme ich nur Assistenzärzte am Vorabend der Prüfung.
0: Was mit Badewanne und Pasta?
2: Niente Pasta. Sonderpatient.
3: Advancement. Bei einem 8 Monate alten Baby.
2: Ja.
3: Das ist doch viel zu spät. Wer traut sich denn sowas zu?
2: Dreimal darfst du raten.
0: Warum?
2: Und?

0: Wenn wir hier und hier eine Naht setzen und dann noch eine 1 Zentimeter hinterm linken Ohr,
1: dann müsstet ihr noch eine Naht setzen.
2: Die zweite wird dann aber kritisch, weil die beiden zu nah beieinander liegen.
0: Oh, wisst ihr was, Leute? Macht einfach euer Ding, lasst euch von mir nicht ablenken. Ne?
3: Naja, wenn du die erste Naht verschieben kannst.
2: Dann aber ein gutes Stück.
3: So 10%.
0: 10% bei einem Baby.
3: So einfach, wir gehen endoskopisch rein.
4: Für die OP morgen eingeteilt. Du weißt ganz genau, dass sie da ihre Prüfung hat.
5: Du kannst den Jungen gerne fragen, ob er so lange wartet.
4: Ich weiß, dass die OP dringend ist. Aber es gibt 1000 andere Leute, die du einteilen und rumkommandieren kannst.
5: Beschwerdebriefe gerne in meinem Büro in den Papierkorb legen, danke.
4: Warum unbedingt die Koschka?
5: Wenn dein Kind auf dem Tisch liegen würde, wer sollte deiner Meinung nach an seinem Schädel rumbohren? Koschka oder Zonbeck?
4: Du.
5: Es geht hier nicht um mich.
0: Wie alt wäre deine Tochter jetzt?
5: 11.

0: Lass mich raten, Sie sind zu spät.
1: Ja, wenn Sie es nochmal anrufen?
0: Nein, Sie sind erwachsen. Außerdem ist das viel lustiger so.
1: Matteo, das ist nicht lustig. Die Prüfer kommen gleich.
0: Ach, du willst sie bestechen?
1: Was? Nein, das ist für die Assistenzärzte.
0: Verstehe. Fallschirme für die Bruchlandung.
1: Oh. Au.
0: Schatz, Stress meiden, ja? Das ist nicht gut fürs Baby.
1: Ich weiß.
0: Soll ich die gleich übernehmen?
1: Auf gar keinen Fall. Guten Morgen. Ich bin Dr. Leila Scherbas. Schön, dass Sie da sind.
2: Wunderschön.
1: Hallo, guten Morgen.

0: Wir haben verschlafen. Theresa, wir haben verschlafen. Was? Warum?
1: Wie spät ist denn?
0: Zu spät.
1: Ben!
0: Oh, warum? Wie?
2: Essen können Sie den ganzen Tag kostenlos in der Cafeteria, das ist ja klar. Tee und Kaffee steht für Sie bereit im Prüfungsraum. Und haben Sie den WLAN-Schlüssel schon bekommen?
3: Nee, noch nicht.
2: Okay, den gebe ich Ihnen gleich. Okay. Wunderbar. Es kann losgehen. Einmal da lang, bitte. Ich komme gleich nach. Herr Zondek? Können Sie das bitte alles ganz schnell in den Bereitschaftsraum bringen?
4: Märchen, Deo? Hab ich vergessen.
0: Ja.
4: Ach, Pfingstrose.
0: Mein Atem riecht nach Sardelle.
5: Oh, ihr seid spät. Oh, ja. Hier einmal für euch.
0: Tom, nicht jetzt.
5: Das ist von Frau Dr. Schervers.
4: Zahnpasta.
0: Oh.
6: 48 Stunden, Deo.
0: Käsebrot.
7: Prost.
5: Ja, und Kaffee.
0: In Kasachfarben.
5: Leute, ihr seid spät dran.
0: Hattest du Zahnpasta?
4: Ja.
8: Hallo. Boah, Frau Krieger, als hätten wir die Uhren gleichgestellt.
7: Naja, gleiche Schichtbeginn.
8: Babblabab, Sonderauftrag. Helfen Sie mir mal kurz.
7: Womit?
8: Ausladen. Ja. Ich habe Fleisch besorgt.
7: Ich hoffe, Sie haben da keinen toten Hirsch drin.
8: Sehr witzig. Ein paar Kleinigkeiten für die Feier. Hier habe ich auch noch was. So. Wohin damit?
7: Also, ich dachte, ich stelle den Grill auf die Wiese, dann rauch zum Klinikum weg, aber...
8: Gute Idee. So machen wir das.
7: Wir?
8: Na, wir zwei beide, ist doch klar.
7: Ich mach das schon.
8: Quatsch, zu zweit geht es doch viel schneller. So.

0: Partyzelt. Stellen Sie den mal kurz ab. Der Grill ist doch viel größer für die vielen Leute.
1: Fassen Sie mal an.
0: Okay. So, die Richtung.
2: Vergessen Sie es, ich habe Prüfung.
3: Sie haben noch 7 Minuten.
2: Und 3 brauche ich für den Weg.
3: Die Mutter braucht sie.
2: Sagen Sie es. Ich will, dass Sie es sagen.
3: Ich brauche sie.
2: 3 Minuten, keine Sekunde länger. Здравствуйте. Я переведу все, что он будет говорить.
3: So. Das will ich bei Ihrem Sohn machen.
2: Это операция, которую мы хотим провести у вашего сына.
3: Hier und hier werde ich Nähte setzen, damit das Gehirn Ihres Sohnes Platz hat zum Wachsen.
2: Здесь, здесь и здесь я наложу швы, чтобы у мозга вашего ребенка было достаточно места для роста.
4: Это довольно опасно, не так ли?
2: Да.
3: Ich rede, Sie übersetzen, ja?
2: Sie hat gefragt, ob es gefährlich ist.
3: Ja, ist es.
2: Ja, habe ich schon gesagt.
4: Doktor Koschka говорит то, что вы справитесь.
3: Koschka?
2: Sie sagt, dass Sie es schaffen. Das sagen auch viele Ärzte, die Sie kennen.
3: 1000 Kilometer nur, weil Sie meinen Namen irgendwo im Internet gesehen haben. Also, geht's noch?
2: Gut, wenn wir fachlich durch sind, dann würde ich...
3: Was, wenn ich nicht hätte operieren können oder wollen? Was zum Teufel haben Sie sich dabei gedacht? Koschka?
5: Kosch.
6: Entschuldigung.

0: Dr. Schervas hat gerade eben den OP-Plan schon gecheckt.
1: Das gibt's doch nicht. Wieso muss ich das Ding jetzt aufhängen?
2: Elias, die Station läuft. Wir müssen zur Prüfung. Komm, komm, komm, komm, komm. Los, los, los, los, los, los, hier.

0: Theresa.
1: Okay, wie beim Fußball. Immer lächeln.
2: Offene Körperhaltung bewahren.
0: Erst atmen, dann sprechen.
3: Und wenn euch der Stress zu viel wird, stellt euch die Prüfer einfach in Unterwäsche vor.
1: Okay, 3, 2, 1, Fachärzte.
0: Okay, wer ist als erster dran? Theresa.
1: Und ich.
4: Guten Morgen.
2: Danke für die Lunchpakete.
4: Ja, vielen Dank. Kommt jetzt die große Powerrede?
0: Kleine Powerrede. Genießen Sie es einfach. Okay? Oh, geht los.
1: Komm mal.
5: Bitte schön.
0: Na komm. Zeigen Sie dem, was Sie drauf haben.
1: Machen Sie fertig.
0: Er meint viel Glück.
1: Macht Sie fertig.
0: Okay. Okay. Sie beide kommen klar? Ja. Ich drück die Daumen.

0: Sind unsere Schützlinge denn gut in die Prüfung gekommen?
1: Ich glaube, es geht los.
0: Oh. Durchatmen. Wie lange?
1: 12 Sekunden. Mit ordentlich Abstand dazwischen.
0: Soll ich Herrn Albeck holen?
1: Nein, nein, auf gar keinen Fall. Ich habe wirklich noch sehr viel Zeit.
0: Haben Sie schon gegessen?
1: Ein Müsli.
0: Ich hole Ihnen was und dann schauen wir, ob wir ein Zimmer für Sie finden.
1: Das ist sehr lieb, Professor Patzelt, aber ich bin nicht krank.
0: Nein, aber Sie sollten Ihre Kräfte sammeln. Es könnte ein langer Tag werden.
1: Und eine lange Nacht, wenn es so läuft wie bei Zoe.
0: Beim zweiten Kind geht's meistens schneller.
1: Schön wär's.
2: Julia.
1: Entschuldigung, wenn man nervös ist, soll man was in den Händen halten.
2: Weißt du noch, als wir diesen armen, wehrlosen Teddy operiert haben?
1: Der hat's auch ohne bleibende Schäden überstanden, oder?
2: Und jetzt leitest du das Kinderwunschzentrum, das du selbst mit aufgebaut hast.
1: Ja. Und du züchtest Hautzellen. Und bietest Dr. Moreau die Stirn.
2: Wir sind gut.
1: Ja. Das stimmt. Und? Keine Zeit, OP.
2: Theresa, wie war's?
1: Okay. Es geht los.
2: Nimm den. Der ist wesentlich leiser.
1: Okay.
2: Kann nicht drauf rumkauen.

0: Dr. Schabas, geht's Ihnen gut?
1: Ja, sicher. Wie war die Prüfung?
0: Okay. Die Prüfung, ja. Wunschkonzert, eigentlich.
1: Wirklich?
0: Hypertrophe Kardiomyopathie. Also, da kann ich ja stundenlang

0: Wen?
1: Ich fürchte ja.
0: Okay. Ich hol lieber Ben.
1: Nein, nein, nein. Ben hat immer noch alle Zeit der Welt, okay?
0: Okay, na gut. Aber 25 Sekunden alle 5 Minuten?
1: Dr. Bär, bitte bewahren Sie.
0: Oh. Was ist jetzt?
1: Fruchtwasser.
0: Okay. Ich hol Ben.
1: Nein, nein, Dr. Bär! Elias!
2: Etwa 5 Tage später. Anschließend wird die Haut mit dem darunterliegenden durchbluteten Gewebe verschoben. Und dann schließe ich die Blutgefäße neu an. Mikrochirurgisch. Um die optimale Durchblutung zu gewährleisten.
3: Welche Fadenstärke verwenden Sie?
2: Welche?
3: Fadenstärke?
2: Leila. Das ist mein Kollege, Leila. Meine Frau. Meine Freundin. Ich muss weg.
4: Was ist denn jetzt los, Herr Albeck?
0: Sorry, Mann, es geht los. 205.
2: Okay. Wenn Julia rauskommt, sag ihr Bescheid. Ja, schick sie hinterher.
0: Alles klar.
5: Tut mir leid. Der Moro wartet.
6: Wie lange?

0: До скорой встречи, малыш.
1: Wie lange kann das eigentlich dauern, durch eine Prüfung zu fallen?
2: Bei mir? Sehr lang.
1: Mal sehen, ob Sie nachher immer noch so selbstsicher sind.
2: Was macht der Hirndruck?
1: Leicht erhöht, aber stabil.
2: Nicht unerwartet, nach der gestrigen OP.
1: Sie wissen, was das heißt?
2: Ja, verkürzte Narkosezeit. Maximal 2,5 Stunden.
1: 2 Stunden. Augen zu, durchatmen und bis 10 zählen. So viel Zeit haben wir.

0: 15.
1: Wie geht's dir?
0: Du Hornochse.
1: Was? Was? Ich bin gekommen, so schnell ich konnte.
0: Deine Prüfung.
1: Ist doch egal.
0: Die ganze Arbeit.
1: Ey, das ist egal. Ich will 1000 Prüfungen abbrechen, um bei dir zu sein. Oh. Wehe vorbei?
0: Wehe vorbei.
1: Okay,
0: okay, okay. Okay. Ruf Julia an und mach deine Prüfung.
1: Elias sagt dir Bescheid. Ich bleib bei dir.
0: Wenn das dauert noch, bis das Baby kommt.
1: Ja?
0: Ja.
1: Sieht aber nicht so aus.
0: Ich kenne meinen Körper.
1: Ich kenne meine Frau. Was ist jetzt? Soll ich zurück zur Prüfung oder ab in den Kreißsaal?
0: Kreißsaal!
1: Also. Wer ist hier der Hornochse?

0: Und Entschuldigung nochmal für den kleinen Hänger.
1: Kein Problem.
0: Julia. Ich habe mich total verhaspelt. Hat ewig gedauert, bis ich mich wieder gefangen hatte. Gott sei Dank hat Theresas Unterwäschetrick funktioniert und.
2: Julia, du musst sofort in den Kreis, weil Dr. Schabers bekommt ihr Kind.
3: Okay, Junge, Junge. So.
4: Wo fährst du hin?
3: Das ist eine Abkürzung.
4: Zum Kreißsaal oder zum Bahnhof?
3: Ja, vorne durch den Gang, da hinten links abbiegen und dann sind wir schon da.
2: Ben ist bei ihr. Er hat gesagt, ich
0: Mist, war ja klar.

0: gesamte Seitenflügel, Bereitschaftsräume, Behandlungsräume, OP-Bereich, Labor.
1: Ist das eine Übung?
0: Davon wüsste ich.
2: Okay, wir fahren zurück. Müssen wir raus?
1: Ja. Alles gut. Alles gut.
0: Nein, nein, nein, nein, nein!
1: Nein! Lauf!
0: Nein!
1: Ophelia, ich habe mein Handy nicht.

0: Durchhalten, durchhalten.
1: Wir bitten Sie, Ruhe zu bewahren, ja? Ganz ruhig. Die Treppen runter und dann links durch die Tür. Und wenn Sie Hilfe brauchen beim Treppensteigen, dann sprechen Sie uns bitte an.
2: Dr. Zondik.
1: Feueralarm. Sie müssen raus, okay?
2: Timothy?
1: Die OP, die geht weiter, ja? Aber Sie müssen jetzt raus, zur Sicherheit, okay? Warten Sie, ich helfe Ihnen.

0: Sagen Sie mal, der piept immer noch. Kann man das nicht ausstellen?
1: Warten Sie, ich helfe Ihnen.
0: Was ist denn da los? Da kann man das nicht ausstellen?
2: Jetzt bleiben Sie doch mal stehen.
0: Jetzt bleiben Sie doch mal stehen. Komm. Warum kann mir denn da keiner sagen, was hier los ist? Die Feuerwehr ist da.
2: Was kann ich tun?
0: Sich in Sicherheit bringen.
2: Ich bin Ärztin, ich verlasse doch nicht das singende Schiff.
0: Ich erst recht nicht. Gehen Sie. Helfen Sie beim Evakuieren.
2: Ja.
3: Rebecca, kannst du übernehmen?
2: Klar.
3: Okay, super.
0: Gut. Die Richtung.
4: Ja, okay. Danke. Der Brandherd ist noch nicht lokalisiert, aber die Feuerwehr ist vor Ort und prüft die Lage.
5: Zurück an dich, weiter geht's. Kaspar.
4: Sie wollen weitermachen?
5: Wir haben nicht mehr viel Zeit, bis die Narkose für den Kleinen zu belastend wird.
4: Dr. Moreau, wir sind angewiesen im Brandfall, lebensnotwendige Operationen mit einer freiwilligen Minimalbesetzung durchzuführen.
5: Nimm mal raus hier, alle. Schere. Alle raus hier. Koschka?
4: Sie brauchen jemanden, der assistiert und die Anästhesie überwacht?
5: Ja, das mache ich selber.
6: Sie können den Jungen nicht allein operieren.
4: Ich eröffne die Naht.
7: Tief ein und aus. Ruhig. Wir sind gleich hier raus. Ich weiß gerade nicht, was wir machen sollen.
6: Vergiss es, das Baby kommt.
7: Was?
6: Okay, schau mich an. Wir schaffen das. Okay?
7: Gut. Nehmen wir unser Kind. Ja?
6: Okay.
7: Wir schaffen das.
8: Die Lage ist noch unklar. Ich gebe dann Bescheid.
6: Gut, vielen Dank.
8: Und?
6: Der komplette Seitenflügel ist noch gesperrt.
7: Okay.
6: Wo willst du hin?
7: Zu meiner Patientin.
6: Okay, Dr. Scherbes bekommt gerade ihr Kind. Aber das heißt nicht, dass wir einfach da reingehen können.
7: Sie bekommt gerade ihr Kind? Das ist ein Grund mehr, nicht einfach nur rumzustehen. Kopf ist schon sehr tief. Sag mir, was du brauchst.
6: Deine Hand.
7: Bist du sicher, dass du nicht lieber im Bett bleiben willst?
6: Ich werde mein Kind nicht wie ein Käfer auf dem Rücken liegend gebären.
7: Gebärhocker sind leider aus.
6: Ich hab dich.
7: Tief ein. Atme mit mir zusammen. Tief ein. Und aus.
6: Der Alarm.
7: Egal, es ist zu spät. Tief ein und aus. Komm, komm, komm, komm.
9: Fehlalarm wegen Zigarettenrauchs im Zimmer 113.
6: Okay, ich sehe noch Dr. Scherbers. Du rufst Bärchen für mich an, ich treffe ihn im Kreis an.
9: Vielen herzlichen Dank für Ihre Geduld. Der Alarm ist aufgehoben. Dankeschön.
6: Die müssen hier irgendwo sein.
7: Ich check den linken Flügel.
6: Okay, ich gehe dann.

0: Frau Rodionova, das ist der OP-Bereich, da dürfen Sie nicht rein.
1: Dr. Zondik.
0: Sie waren schon drin.
2: Ja. Okay. Noch einmal. Ja, ja. Du schaffst es.

0: Sie haben Angst. Angst? Wegen der OP. Wieso?
1: Doktor. Da ist mein Kind.
2: So, wie viel Zeit haben wir noch?
3: Sind schon 5 Minuten drüber. Der Blutdruck fällt. Nulllinie.
2: Adrenalin sofort. Was war's?
3: Ich mache eine Herzdruckmassage.
0: Sie sind 1000 Kilometer gereist für diesen Moment. Sie haben ihre Koffer gepackt, ein Busticket gekauft, das Kind in den Kinderwagen ohne jegliche Angst. Warum verlässt sie jetzt der Mut?

0: Постарайся. Ну, хороший. Постарайся еще чуть-чуть. Еще чуть-чуть.
1: Die Luft aufgelöst.
0: Das gibt's doch einfach nicht. Was sollen die denn da? Vergiss es.
1: Ben? Hey! Hey! Leute, geht's euch gut?
0: Ja.
1: Oh Gott.
0: Sie ist da. Wie geht's ihr?
2: Ich glaube ganz gut.
0: Sieht alles gut aus?
2: Ja. Ja.
0: Komm, geh mal zu Papa. Wie geht's Ihnen? Okay. Dr. Schäfer, Sie müssen den Kreislauf für die Nachgeburt. Mhm. Und Ihre Kleine braucht ein Wärmebildchen.
2: Ja.
1: Willst du sie mal? Ja, klar. Ja. Okay. Okay. Warte, eine Sekunde.
0: Okay. Danke. Ui. Langsam. Dankeschön.
1: Wie heißt sie denn?
0: Raya.
3: Raya Elisa.
1: Entschuldigung.
0: Danke.
1: Okay, ab geht's.
0: Geht los. Hawaii.
4: Wir haben einen Herzschlag. Ich brauche noch 5 Minuten, dann bin ich fertig. Schere.

0: Ergebnis, dass Sie ein großartiger Arzt sind?
1: Ja, sparen Sie sich die Lobeshymnen.
0: Dass ich gut war?
1: Meinetwegen können Sie ja sagen, dass Sie als Assistenzärztin einen halbwegs soliden Job gemacht haben.
0: Fachärztin? Ja.
1: Ja, backen Sie sich ein Eis. Denken Sie nicht, dass Ihre bestandene Prüfung irgendwas zwischen uns ändert?
0: Oh, das tue ich nicht.
1: Ja, besser so. Gut, wenn es dem Kleinen besser geht, verlegen wir ihn auf die Normalstation. Und dann können Sie wieder nach Hause fahren. Ja?
2: Как только его состояние стабилизируется, мы переведем его в нормальное отделение, и потом скоро сможете забрать его домой. Так, Тамаро, спасибо вам. Спасибо вам обоим.

0: Alles gut bei dir?
1: Ja, denke schon. Ist das Papas Zelt?
0: Mhm. Mann, der kann es nicht lassen, oder? Rebecca, das tut mir leid.
1: Das ist nicht lustig. Komm, ist doch nur eine kleine Party.
2: Nein, immer muss er den Papa spielen. Ich brauche ein Pflaster für meinen Finger. Haben Sie eine Kopfschmerztablette übrig? Und jetzt das Neueste. Dr. Krieger, lassen Sie uns zusammen den Grill des Jahrhunderts schmeißen. Er soll mich in Ruhe lassen.
0: Klärt das unter euch. Damit du das in deine Birne kriegst, ja? Papa feiert gerne und Papa feiert gerne groß. Hast du schon mal überlegt, dass es vielleicht nicht um dich geht?
2: Ich brauche seine Unterstützung nicht. Grillen kann ich auch alleine.
0: Rebecca. Wer grillt denn bitte schön alleine?

0: Okay, es reicht. Wir packen ihr Zelt jetzt wieder auf die Wiese.
1: Alles Gute, sehe alles abgesagt. Die ganze Klinik hat nur noch Augen für Dr. Scherbers Baby. Übrigens, ich habe die Botschaft verstanden. War ja nicht besonders subtil.
0: Ich weiß, dass Sie Ihre verlorene Zeit mit mir aufholen wollen. Aber Sie können nicht jede Situation in Beschlag nehmen.
1: Tut mir leid. Sie grillen nicht gerne, oder?
0: Doch. Vor allem mit meiner Mutter. Wir hatten sogar im Winter einen Grill auf dem Balkon. Es gab natürlich kein Wild, aber Nacksteaks und Würstchen.
1: Kein Partyzelt?
0: Definitiv kein Partyzelt. Auf dem Balkon.
1: Grillen auf dem Balkon. Schön.
0: Naja. Wir haben uns einmal ausgesperrt. Und ein andermal, da ist die Feuerwehr sogar gekommen. Es war ziemlich peinlich.
1: Wie geht's deiner Mutter eigentlich?
0: Es geht ihr gut. Ist eine tolle Mutter.
2: Dr. Scherbers hat viel Blut verloren, aber kein Grund zur Sorge. Und das Baby?
3: Raya Elisa, geht sehr gut. Uhr 1 ohne Befund, sie kuschelt jetzt mit den Eltern.
2: Ich möchte Sie nicht lange vom Babybesuch abhalten, aber ich habe hier Ihre Prüfungsergebnisse.
3: Ja.
2: Zuerst Dr. Bär. Die Kommission urteilt, Dr. Bär referierte begeistert über die Kardiomyopathie und hat uns sogar noch was beigebracht. Fazit bestanden. Herzlichen Glückwunsch.
3: Ich hatte Glück.
2: So, Frau Berger.
4: Ich hatte einen Hänger, das war total doof.
2: Die Kommission schreibt, Frau Berger soll sich von ihrer Selbstunsicherheit nicht bremsen lassen. Sie beherrscht die Feinheiten der Allgemeinchirurgie bis ins Detail. Fazit bestanden. So, und jetzt zu Dr. Koschke. Dr. Koschke war gereizt, ungeduldig und ihre Antworten durchweg knapp.
4: Ups.
2: Trotzdem hat sie uns mit ihrem Wissen restlos überzeugt. Fazit bestanden. Herzlichen Glückwunsch.
3: Was mit Ben?
2: Ich glaube, Herr Albeck sollte seine Bewertung lieber selber lesen. Sind Sie so nett?
5: Du hast es so gut gemacht.
2: Du aber auch.
6: Na, da freut sich aber einer.
3: Hab ich wieder im Griff.
7: Hier ist sie. Die kleine Raya.
6: Sag mal hallo.
7: Hallo.
3: Raya, Elisa.
6: Ja. Und? Darf ich Ihnen gratulieren? Alle bestanden.
7: Ja?
6: Herzlichen Glückwunsch zum Facharzt.
7: Danke.
8: Ihnen auch herzlichen Glückwunsch.
6: Danke.
3: Ben, dein Prüfungsprotokoll.
9: Wir wissen ja, was da drin steht. Herr Albeck hat die Prüfung abgebrochen, Fazit nicht bestanden. Wir wünschen dem frisch gebackenen Vater aber alles Gute und freuen uns, ihn bei seinem Nachholtermin wiederzusehen.
6: Wir helfen ihr beim Abfragen.
7: Nimmst du sie ganz kurz?
6: Es ist eigentlich die Tradition von Dr. Arendt, aber ich freue mich sehr, sie weiterführen zu dürfen. Noch einmal offiziell. Herzlichen Glückwunsch zum Facharzt.
7: Das bleibt noch eine Weile bei mir.
6: Dr. Bär?
3: Ja.
6: Frau Krieger, Herr Rantalau und Herr Zonneck werden Unterstützung brauchen während meiner Elternzeit. Ich würde mich sehr freuen, wenn Sie mich in meiner Funktion als Ausbilder vertreten.

0: Da weiß ich jetzt nicht, was ich sagen soll.
1: Wie wär's mit Danke, Dr. Scherbers?
0: Danke, Dr. Scherbers.
2: Danke, Leila reicht.
0: Ja.
2: Ist längst überfällig.
0: Okay.
2: Bärchen.
0: Ja, danke, Leila.
2: Sie ist so klein.
0: Oh Gott.

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5: Es gibt eine Faustregel, 10 Äpfel pro Ast reicht. Der Rest muss raus. Die Apfelgespinstmotte hat sich hier breit gemacht. Nester einfach absammeln. Idealer Zeitpunkt, um jetzt Wassertriebe zu entfernen. Aber nicht schneiden, sondern rausreißen.
0: Und Gartenliebhaber zeigen ihre Paradiese. Zu Besuch in offenen Gärten.
5: Ah, das ist ja hier auch toll, ne?
6: Ja.
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0: Moin.
1: Moin.
0: Na?
1: Na, endlich wieder hier, wa?
0: Ja.
2: Mit dem rollenden Verkaufsladen von Hof zu Hof. Für Milchbauern und ihre Tiere.
3: Tja, ist alles teuer geworden.
0: Tja.
3: Wahnsinn.
0: Und es ist immer noch kein Ende in Sicht.
2: Und wenn im Kuhstall die Technik streikt, kommt er.
4: Also es ist ein ganz kleines Leck irgendwo noch. Aber sowas, das ist echt, ja, das ist echt ein Krimi so.
2: Frühmorgens. Anke Lohe im Landkreis Cuxhaven.
0: Fahrt die Laderampe hoch.
2: Arbeitsbeginn für Jürgen Schriefer. Sein Arbeitsplatz, ein rollender Laden für landwirtschaftliche Produkte. Spezialgebiet Kuh.
0: Und dann habe ich mir ein Gerät gebaut für meinen Rücken. Das ist ein bisschen rückenschonender. Dann kann ich die Kanister so anpicken.
2: Von Handschuhen über Thermometer bis zu Kälbertränken und Reinigungsmitteln. Um die 1000 Artikel hat Jürgen für seine Tour über die Höfe in seinem LKW.
0: Mein Ziel ist heute, viel zu verkaufen und heute Abend das Buch voll haben.
2: 10 bis 15 Höfe fährt der 55-jährige gelernte Landwirt täglich an. Unterwegs ist er in Nordniedersachsen zwischen Elbe und Weser. Die Region ist eine der Hochburgen der Milchproduktion in Deutschland.
0: Es ist sehr vielseitig, sage ich jetzt mal. Ich bin jeden Tag woanders und ich bin einfach gerne draußen. Ich bin gerne auf den Betrieben, ich bin gerne in den Ställen, ich bin gerne bei den Tieren.
2: Ein Landwirt aus Hemmoor ist Jürgens erster Kunde heute.
5: Oh, moin, Jürgen.
0: Moin. Oh. Ja, Hermann.
2: Rund 40 Kilometer Luftlinie sind es von hier bis nach Cuxhaven an der Elbmündung.
0: Heute Morgen bin ich ein bisschen eher losgefahren. Ne? Ja. Klappt nicht jeden Tag so, aber ab und zu kriegen wir das mal hin. Du hast deine Bestellung ja schon mal so grob gegeben. Oder was? Mal schauen wir mal eben.
5: Also die gelben.
0: Ja, da brauchst du wieder vier, ne?
5: Ja, was du mit hast, drei oder vier.
2: Im Moment kaufen Jürgens Kunden gut. Besonders im zweiten Halbjahr 2022 war der Milchpreis hoch. Und auch jetzt, im Januar 2023, bekommen die Landwirte für ihre Milch mehr als in früheren Jahren.
0: Die ja schon. Tankreiniger?
5: Tankreiniger, beide Sorten.
0: Ja, habe ich. Ja. Filter.
5: Milchfilter habe ich so ein Paket. Ein Paket hängt dann noch. Dann haben wir, glaube ich, alles.
0: Sauger, irgendwas? Gell? Irgendwas für den Sauger? Brauchst nicht.
5: Ja, ich kaufe auch noch bei der anderen Verein manchmal, wenn ich da in den Laden komme. Wenn ich da was sehe, aber.
0: Wenn du da mal nicht zu viel kaufst, dann können wir damit leben. Ja,
5: dies reicht mir heute schon. Ja, gut. Ja. Haben wir alles
0: wir
5: hier.
0: Zum Roboter gucken oder was? Hattest du doch noch irgendwie was?
2: Der Landwirt hat vor mehreren Jahren zwei Melkroboter angeschafft.
0: Oder wird's
5: ich brauche keinen Winter.
0: Brauchst keinen Winter? Oh, ein bisschen kalt. Schönes, trockenes Wetter.
5: Ja, trocken und kalt, ja, aber nicht zu kalt.
0: Nee, dann zu kalt
5: nur,
0: nicht. Ne?
5: Nur Ärger, dass was einfriert und kaputt friert. Ich sehe gerade so ein Bioöl von Fulvot. Hast du das eigentlich auch?
0: Ja, das müsste ich dir aber nachliefern. Ne?
5: Musst du noch mal bestellen.
0: Ja, das müsste ich dir nachliefern. Warte, kann ich da noch mal ein Foto von machen oder was?
5: Ja.
0: Das. Ne? Gerade eine rein.
5: Gerade an dem Melken. Mach mal ein Foto von.
2: Der Melkroboter ist rund 10 Jahre alt. Drewes will ihn möglichst bald erneuern. Je nachdem, wie der Milchpreis sich entwickelt.
5: Ja, nee, sonst haben wir alles, Jürgen.
0: Nee, gut, Hermann.
5: Sind wir heute durch, ne?
0: Wie gesagt, Öl liefere ich dir nach.
5: Ja, ja.
2: Gut 850 Euro Umsatz für Jürgen.
5: Ja, bist du sicher? Ich habe noch Öl bestellt bei ihm hier für die Bürste. Ne? Also es ist so ein kleiner Supermarkt, ne? Ja, speziell für Melktechnik, aber eben auch alles andere auch noch so ein bisschen. Und wie gesagt, das Kaufen bringt wohl Spaß, aber ist auch nicht umsonst.
2: Jürgen bekommt für seine Arbeit ein Grundgehalt und Provisionen. Früher hat er für ein anderes Unternehmen verkauft. Seit 2019 arbeitet er für den Betrieb in Ankelohe.
0: Das Internet ist eine große Konkurrenz von uns. Gerade so, die, wenn eine neue oder eine junge Generation auf den Betrieb kommt. Die sind natürlich mehr im Internet wie die ältere Generation. Aber ich muss einfach dabei sagen, ich habe die Produkte auf Lager und ich habe sie im LKW. Ich habe sie unwahrscheinlich schnell auf dem Betrieb. Und das ist sehr förderlich für meinen Verkauf.
2: Einige Kilometer entfernt. Techniker Markus Pape auf dem Weg zu einem Kunden. Er arbeitet im selben Unternehmen wie Verkäufer Jürgen, ist aber für Reparaturen auf den Höfen zuständig. Seine Eltern hatten selbst einen Milchviehbetrieb. Noch heute hält er dort einige Rinder.
4: Ich bin da von klein auf mit groß geworden, so als Kind. Ne? Ich bin da immer mit beigelaufen, viel mit Opa immer los gewesen. Denn, ne? Und ich konnte es aber auch nicht ganz aufgeben oder ganz aufhören. Das konnte ich nicht übers Herz bringen. Das musste immer, ein paar Tiere müssen immer am Hof bleiben. Und ich bin auch eben Maschinen interessiert oder maschinenbegeistert.
2: Markus ist gelernter Industriemechatroniker, hat seine Ausbildung in Hamburg gemacht und danach bei dem Mäg-Technik-Unternehmen angefangen. Milchbauer Jan-Bernd Scharfvetter aus Heine im südlichen Landkreis Cuxhaven hat eine Störung an einem Mähgeschirr gemeldet.
6: Das Problem ist, dass das Geschirr nicht hochzieht. Es ist nicht hochgezogen. Und dann liegt es so wie jetzt auf dem Fußboden und ist während des Mähens blöd. Ansonsten hängen die ja hochgezogen hier, wenn die Vakuumpumpe läuft.
4: Ja, das ist die Steuerventil. Denn. Da ist ein Anker drin. Der wird mit der Zeit wird er immer magnetisch. Denn, ne? Und dann klebt er, dann fällt er nicht immer gleich runter.
7: Ab und zu hat die Spule auch Geräusche gemacht.
2: Ein funktionierendes Geschirr ist wichtig für das reibungslose Melken und für die Eutergesundheit der Kühe.

0: Ich tausche das Steuerventil, was auch gleichzeitig Pulsator ist.
1: Quasi das Herz, der Taktgeber beim Melken.
2: Ich kann ja schon mal die Geschirre rausnehmen, dass wir das ausprobieren können.
0: Ja.
1: 400 Kühe hat der Betrieb, die am Nachmittag wieder gemolken werden müssen.
0: So, jetzt willst du das umstellen oder soll ich das umstellen?
3: Kannst du auch aufstellen.
0: War das 741 und dann die?
2: Ja, genau. Wir machen jetzt Melken. Der Pin ist 741. Und jetzt sieht man, dass die Spüllampen ausgehen und die Geschirre hochziehen. Nochmal. Nee, komm.
0: Komm. Siehst du, der Platz zieht auch hoch.
2: Genau.
0: Ja. Puls und Vakuum haben wir. Und er nimmt auch wieder ab.
2: Ja, haben wir das ja auch.
0: Dann schauen wir das auch. Bis dann. Ja, tschüss. Gut, ja.
1: Markus ist 25. Er arbeitet seit 4 Jahren in der Melktechnik-Firma.
0: Dass einen die langweilig wird bei der Arbeit, das ist eigentlich so, was eben Spaß dran macht. Und dass man immer direkt in Kontakt mit dem Landwirt ist, dass man denen weiterhelfen kann.
1: Verkaufsfahrer Jürgen hat inzwischen einige weitere Betriebe beliefert. Nun steuert er einen besonderen Hof an, den Hof seines Bruders.
4: Wir haben ein gutes Verhältnis und ich bin viel auf dem Betrieb. Und da fahren wir jetzt hin und da testen wir ein neues Produkt. Einen neuen Sauger für einen Kälbertränkeeimer.
1: Der Hof ist nicht nur Jürgens Teststation. Sein Bruder ist auch ganz normaler Kunde. Für das Melken seiner 75 Milchkühe braucht auch er regelmäßig Nachschub an Verbrauchsartikeln. Heute Papier zum Abwischen der Euter.

0: Und dann habe ich ja hier, wie gesagt, dieser Sauger für den einzelnen Eimer. Willst du den mal eben holen, den einzelnen Eimer? Dann können wir da mal eben den Sauger, bauen wir hier mal eben aus. Ja, da hast du den Eimer.
1: Ja. Dann kannst du das mal eben umbauen.
2: Den neuen Sauger hat Jürgen auf einer Fachmesse entdeckt.
0: Ja. Dann wollen wir mal sehen, was er sagt.
1: Ja. Den kann man nicht. Sicherlich noch ein bisschen ungewohnt.
0: Ja, es wird ja jetzt etwas schwerer gehen, ne? Wie der alte, herkömmliche Sauger.
1: Das ist wichtig, dass sie nicht zu schnell trinken. Die sollen das langsam aufnehmen und dann, das sieht man auch, das funktioniert hier nur auch ganz gut. Er ist immer noch mit Begeisterung dabei.
2: Jürgen ist hier auf dem Betrieb groß geworden und hilft auch heute seinem Bruder noch manchmal mit.
0: Ich mag einfach Kühe und mag Tiere. Und das ist von Geburt auf an so und es bleibt auch.
1: Wird dann in die Wiege gelegt, so diese Begabung. Entweder man hat ein Auge für das Vieh oder nicht.
0: Ja, dann haben wir das, ne, für heute.
1: Ja.
0: Hier ist einmal, das ist der alte Sauger.
1: Ja.
0: Und einmal den Lieferschein.
1: Ja, gut. Das nehme ich raus. Ja, steht alles drauf.
0: Ich guck wieder rein, ne?
1: Ja,
0: alles klar.
1: Bis zum nächsten Mal. Ja, tschüss.
2: Ein Milchbauer aus Wanne hat Spezialschläuche bestellt. Jürgen kannte diesen Kunden schon, als der noch ein kleiner Junge war.
0: Moin, Christoph.
3: Moin.
0: Hallo.
3: Na du?
0: Na? Oh, gut, ne?
3: Frisch heute.
0: Ja, frisch. Nasskalt, ne?
3: Ja.
0: Aber man kann ja, ist so, ne?

0: Die Bauern wollen schon wieder Frühling, ne?
1: Ja, ich glaube nicht, nee, nur die Bauern.
0: Nee, ist so, ne? Ja, wollen wir mal eben gucken. Oh, der Silikonschlauch sieht so aus.
1: Genau, Farbe Blau, ja, haben wir gesagt.
0: Ist Farbe, ne? Blau, ne?
1: Ja.
0: Und wie gesagt, ist etwas weicher vom Material wie das, wie der Gummischlauch, ne?
1: Ja.
0: Und ich weiß nicht, wollen wir noch mal erstmal eben messen, da bei dir im Melkstand, wie lang die sind, dass wir die gleich richtig abschneiden?
1: Ja, das können wir machen.
2: Die Silikonschläuche sind teurer als die aus Gummi. Dafür sollen sie länger halten. Ja. Beim Melken fließt durch die Schläuche die Milch.
1: Die ersten vier habe ich die originalen Ringe noch drum. Können wir lieber diesen nehmen?
3: Ist das euch fest?
0: So, da ist 1,50 Meter.
1: Jo. Assi?
0: Ja. Schneiden wir dann mal eben. Das geht ja sehr gut mit dieser Schere. Und dann wollen wir den dann mal eben reinbauen. Ne?
1: Jo. Gucken die Kühe heute Abend wieder.
0: Ja, das ist was Neues, ne?
1: Ja.
0: Nee, so würde ich sagen, dass wir das so machen, ne?
1: Ja.
0: Und dann brauchst du ja für alle Plätze.
1: Genau.
0: Brauchst du ja den Schlauch, ne? Mhm.
2: Rund 30 Meter Schlauch wird Jürgen auf dem Betrieb los. Vor seiner Zeit als Verkaufsfahrer war er hier auch ab und zu als Erntehelfer im Einsatz.
1: Ja, so ist es eigentlich schön, ne? Er kommt auf den Hof, wir telefonieren meistens vorher oder es geht eben per Nachricht, ne? Per WhatsApp. Und ja, das ist einfach ja, locker weg, ne? Und macht eigentlich Spaß mit ihm.
0: Hast du sonst noch irgendwas oder bräutest du noch irgendwas?
1: Ja, ich weiß nicht. Hast du noch irgendwie eine neue Forke oder so?
0: Ja, doch. Sowas habe ich ja auch im Angebot, ne?
1: Ja.
0: Was willst du da denn haben? Eine 13-Gige oder eine 14-Gige?
1: Ja, wir, ich nehme eigentlich lieber eine 13-Gige. Vater arbeitet lieber mit einer 14-Gigen, wenn du irgendwie sowas hast.
0: Das wäre eine 14-Gige, ne?
1: Ja.
0: Die habe ich in verschiedenen Breiten. Ne? Diese ist ein bisschen breiter, wenn du so mit Stroh, also mit kurz geschnittenem Stroh arbeitest. Mhm. Ist diese ein bisschen breiter, ne? Das ist ja die alte herkömmliche, ich sag mal, Mistgabel oder Mistforke, ne?
1: Ja. Nee, dann gib mir mal die altbewährte. Ich glaube, die haben wir sonst auch.
0: Ganz ohne Forke geht's ja einfach, obwohl schon viel Technik ist, aber ganz ohne Forke geht's einfach nicht auf den Betrieb, ne?
1: Nee, ich sag mal, das letzte Wirtschaftsjahr war eigentlich ein sehr gutes und von daher ja, braucht man nicht immer auf jeden Cent zu gucken, ne? Das macht dann auch schon viel aus. Ich denke mal, das merkst du auch.
0: Auf jeden Fall im Verkauf, ne? Das ist, wenn es bei euch gut läuft, sage ich jetzt mal, dann läuft auch unser Verkauf und ja, das muss man einfach sagen. Und aber wir wissen nicht, was die nächsten Jahre bringen und wir schauen mal, ne?
1: Ja.
2: Kurz vor 7:30, der nächste Arbeitstag in Ankelohe. Juniorchefin Ninja Junge ist als Erste im Büro. Jetzt im Januar ruht der Ackerbau weitgehend. Doch Landwirte lassen Maschinen warten und auch bei der Melktechnik geht immer wieder etwas kaputt.
4: Wir haben tatsächlich richtig, richtig gut zu tun, ne? Also in beiden Sparten, in der Landtechnik und die Melktechnik ist ja sowieso ein, ja, 365 Tage im Jahr Geschäft.
2: 30 Mitarbeiter hat der Familienbetrieb. Ninja Junge führt ihn bereits in der dritten Generation.
4: Wir haben ja jetzt in nicht mal mehr 2 Monaten unsere Frühjahrsausstellung. Ist ja jetzt nicht mehr ganz so lange hin. Und der eine oder andere fragt ja schon, Janin, ja, wie sieht das aus hier mit Jacken, mit Bekleidung? Also die Liste, die lege ich euch nachher schon mal eben in den Aufenthaltsraum. Habt ihr irgendwie was, was ihr loswerden wollt? Nö. Sieht nicht so aus. Ja, dann würde ich sagen, dann können wir starten.
2: Techniker Markus Pape hat für eine größere Reparatur heute seinen Kollegen Jens Steffens an seiner Seite. Die Details erfahren Sie von Teamleiter Jan-Christoph Wiebke.
5: Wartung in der Anlage, beide Melkstände, Dichtheitsprüfung, Kühlung und eine Kühlmaschine ist ausgefallen von Tank 1. Da müsst ihr erstmal eben nachgucken.
2: Die Fahrt geht zu einem Hof in Großenhain. Landwirt Horst Johanns hat 500 Milchkühe.
6: Ja, 16 Uhr ist wieder melken.
3: Der muss das alles

0: Denn mit nur einem Aggregat wird die empfindliche Milch zu langsam heruntergekühlt und könnte im schlimmsten Fall verderben.
1: Also solange es hier Melktechnik auf dem Hof gibt, macht die Firma das. Und die haben es selbst eingebaut, die haben das, die kennen die Umstände, die haben alles selbst installiert, also die wissen auch, wo sie was finden. Und deshalb können wir die einfach freien Lauf lassen, weil die genau wissen, auch, dass wir heute Nachmittag wieder um 16 Uhr melken wollen.
0: Markus muss jetzt herausfinden, warum das Kühlaggregat ausgefallen ist.
2: Ich habe jetzt meine Kältearmatur angeschlossen und habe dabei jetzt festgestellt, dass auf beiden Seiten, Druckseite und Saugseite, kein Druck mehr anliegt. Also haben wir irgendwo eine Leckage im System. Und die geht es jetzt zu beheben. Also da müssen wir jetzt einmal mit Stickstoff die Anlage abdrücken und gucken, ja, wo die Leckage ist.
3: 70 Bar habe ich jetzt noch drauf auf der Flasche.
0: Wie bei einer Reifenpanne. Wo ist das Loch?

0: Ein spezielles Spray soll Blasen werfen, dort, wo die Leitung undicht ist.
1: So, das geht hier hin, geht da längs, geht da, ist der hinterste kommt hier eben runter.
2: Man muss jetzt die Stecknadel im Heuhaufen suchen.
0: Und das unter erschwerten Bedingungen. Stromausfall in einigen Betriebsräumen.
1: Also der FI ist hier immer rausgeflogen. Und jetzt fehlt hier auf jeden Fall eine Phase. Es müssen ja immer drei Phasen vorhanden sein. Und eine fehlt. Jetzt müssen wir erst mal ausfindig machen, warum das so ist.
0: Verkaufsfahrer Jürgen fährt rund 36.000 Kilometer im Jahr durch den Landkreis Cuxhaven und Umgebung. Der Diesel ist teurer geworden und auch die Einkaufspreise für seine Produkte. Jürgen hat rund 400 feste Kunden.
3: Also ich bin schon sehr ehrgeizig, finde ich. Manchmal finde ich, oder sagt zumindest auch meine Frau, dass ich zu ehrgeizig bin. Aber ich, ja, man kann sich nicht ändern und man kann sich nicht verstellen. Und ich bin einfach so, wie ich bin.
0: Landwirt Birger Hellwege aus Burweg bei Himmelpforten hat 350 Kühe. Seit 1880 bewirtschaftet seine Familie den Hof.
2: Moin, Birger.
4: Moin.
2: Na, bisschen ja, Stress. Schön, bisschen Stress.
4: Immer.
2: Oh, das war auch nicht
4: Zeit
2: gut.
4: Hab ich nicht. Zeit habe ich immer nicht.
2: So ist es. Was höre ich auf jedem Betrieb, ne?
4: Ja.
2: Nee, wir haben ja schon besprochen, wie gesagt, Maschinenreiniger habe ich mitgebracht, Melkanlagenreiniger.
4: Ja.
2: Die drei Fässer. Ja, was jetzt hier so auf der Laderampe steht, das sind so circa 800 Euro. Wie gesagt, die Reinigungsmittel, die haben einen unwahrscheinlich hohen Preis zurzeit und es sind immer noch Preissteigerungen bei den Produkten.
4: Ist alles teuer geworden.
2: Ja.
4: Wahnsinn.
2: Und es ist immer noch kein Ende in Sicht. Guck mal, ich fasse ihn mir, ne? Wollen wir den gleich reinstellen oder ist es hier? Ja, ich habe hier noch eine Neuheit. Ein Sauger für diesen Gruppeneimer. Auch für den Einzeleimer, ne? Der ist genauso aufgebaut. Und der hat hier dieses Ventil und den ziehst du auch nur von innen so durch, ne?
4: Ja, irgendwie gesehen hatte ich das auch schon mal.
2: Ja, der ist jetzt seit Herbst Eurotier Hannover ist der.
4: Ja, genau, Eurotier, da hatten sie den.
2: Dieses
4: ja,
2: Pinke, ne?
4: Genau, das spricht denn ja schon die Frauen an, wie wir das ja oftmals machen mit den Kälbern. Ne?
2: Aber wie gesagt, so sieht das und passt in jeden herkömmlichen Eimer, wo du sonst das Ventil auch hast, ne?
4: Ich gebe das mal weiter.
2: Ja.
4: Die Kälber macht meine Frau. Oder eine Kälberfrau, die wir hier angestellt haben. Und die Entscheidung ist eben da, bei denen, die da täglich mit den Umgang haben. Da möchte ich mich gar nicht einmischen, das können die entscheiden.
0: Den Sauger hat Jürgen erst seit dieser Woche im Angebot.
3: Das muss ich auch mal ein bisschen rumsprechen, auch die Landwirte untereinander, wenn die sich dann auch mal treffen oder abends mal treffen oder auch eine Versammlung treffen. Dann macht der eine hier Werbung für und der andere sagt, Mensch, der ist gut und dann probiert den doch mal aus. Daher, ich bin ganz zuversichtlich.
0: Zurück bei Techniker Markus Pape und seiner Spurensuche nach dem Leck.
2: Ah, da die. Jetzt sieht man das richtig deutlich. Da kommt jetzt eine richtige Blase.
5: Ja, ist schon mal ein Erfolgserlebnis, dass man die Leckage gefunden hat. Ne? Dann kann man den Fehler jetzt beheben und dann sollte das eigentlich auch wieder laufen.
2: Da man den Edelstahl nicht so heiß machen darf, muss ich hier mit Silberlot arbeiten. Muss man da auch nur überall hinkommen.
0: Der Strom ist immer noch ausgefallen. Das Problem soll er lösen. Elektriker Jörn Große-Endebrock.
6: Bei Gebäuden, Landwirten mit Tieren und so weiter, da muss man natürlich dann

0: schon etwas schneller reagieren, als wenn jetzt zu Hause nur eine Waschmaschine nicht funktioniert oder sowas. Also das ist dann schon wichtiger auf jeden Fall.
1: Der Elektriker wechselt eine durchgebrannte Hauptsicherung.
0: Und in dem Moment, wo ich die Sicherung einsetze und da wäre jetzt noch irgendwo ein Fehler oder sowas, könnte es halt einmal kurz einen Kurzschluss geben zum Beispiel. Dann entsteht im schlechtesten Fall irgendwo ein Funke. Und deshalb eben auch Helm und Visier.
1: Doch was hat den Stromausfall ausgelöst? Der Clownpfleger ist heute auf dem Hof und hat elektrische Geräte dabei.
0: Und du hattest jetzt eben den hier eingesteckt gehabt, hinten eingeschaltet und dann flog er raus. Ja. Die Flex, die hat einen Kurzschluss verursacht. Die hat eine Macke. Das heißt, die wird jetzt ausgesondert, entsorgt, genau.
1: Endlich überall wieder Strom. Techniker Markus bei der entscheidenden Kontrolle. Ist jetzt alles dicht?
2: Also man kann immer sehen, dass da leicht die zweite Nachkommastelle immer abfällt. Jetzt hat er 6. Also es ist ein ganz kleines Leck irgendwo noch.
1: Also wieder hinter die Milchtanks und weitersuchen.
2: Bis jetzt hatte ich so eine kleine Leckage noch nie gehabt. Sowas, das ist echt, ja, das ist echt ein Krimi. So. Das.
1: Gut eine Stunde später.
2: Da, wie das da am Blubbern ist. Das andere, das wird wahrscheinlich ein kleiner Fehler gewesen sein. Und das hier mit dem Magnetventil ist der Hauptfehler. Ja, jetzt ist eine große Last abgefallen, ne? Also.
1: Markus tauscht das undichte Ventil.
2: So sieht das jetzt gut aus. Also der hält jetzt den Druck. Das sollte dicht sein.
1: Auftrag erledigt. Jürgen erreicht auf seiner Verkaufstour einen besonders großen Milchviehbetrieb mit insgesamt 900 Kühen.
3: Hallo, moin.
4: Moin.
3: Na?
4: Na, wie sieht's aus?
3: Seid ihr heute zu dritt?
5: Ja.
4: Wie sieht's aus?
3: Ja, wollen wir mal gucken. Wir haben ja gestern schon mal ganz kurz telefoniert.
5: Ja, genau.
3: Was ihr so drauf braucht.
1: Die Herdenmanagerin Lena-Marie Etteldorf und ihr Kollege Philipp Deitmar haben unter anderem Kälberdecken bestellt.
3: Dieses, das sind schon 70er, ne? Diese Kälberdecke, ne?
5: Welche hast du noch? Ja, genau, und die haben wir nämlich. Nee, dann würde ich die nehmen.
3: Ja, und dann ziehst du den in den. Das geht eigentlich darum, um den herkömmlichen Eimer mit dem großen Loch. Und da ziehst du den jetzt so rein. Sag mal, man baut das ja so wieder auseinander, macht die sauber und der wird erneuert.
5: Magst du mir eins hier lassen, damit ich das nachher meinem Chef zeigen
3: auch
5: kann?
3: Auch mal ausprobieren und mal schauen. Dann, ne?
5: Ja. Wir sind da eigentlich ganz offen immer für neue Produkte. Vor allen Dingen, wenn die arbeitserleichternd sind und dann aber auch noch Vorteile bieten, wie jetzt zum Beispiel bessere Hygiene fürs Kalb.
1: Den ersten Sauger hat Jürgen verkauft.
3: Die Verkaufswoche ist diese sehr gut gelaufen. Ich habe gut verkauft und bin sehr zufrieden. Habe neue Produkte gezeigt oder ein neues Produkt gezeigt auf den Betrieben. Und nö, so kann es weitergehen.

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5: Wenn mich mal jemand fragt, was machst du denn beruflich, ne, dann könnte ich sagen, ich arbeite jeden Tag nur in der Scheiße. Aber es macht richtig Spaß. Man muss nur wissen, wie man damit umgeht. So. Okay, jetzt fangen wir an.

0: Ich bin normalerweise mit einem LKW unterwegs. Der hat jetzt einen Getriebeschaden. Und nun muss ich provisorisch, wie früher, wie vor 11 Jahren, wieder zurück zu den Wurzeln mit PKW und Anhänger. Im Moment weiß ich selber noch nicht mal ganz genau, wo hier was ist. Wichtig ist, dass wir unsere Arbeit machen können, jeden Tag für unsere Kühe.
1: Denn die Kühe brauchen ihn.
0: Das ist 100% Magereigenbau hier.
1: Klauenpfleger Roland Thomsen und seine Geräte.
0: Oh. Und dann kann der Landwirt gleich kommen und alles reinziehen, ohne dass wir uns anstrengen. Ist das nicht schön? Oh, herrlich. Jetzt bin ich wieder da, wo ich hingehöre.
1: Seine Kundinnen warten schon auf ihn. In Haselund in Nordfriesland. Durchschnittlich 2-mal im Jahr bekommen sie ihre Pediküre.
0: So. Ist das okay, Jan?
2: Für mich ist das okay.
0: Gut.
2: Wenn du im Röverhin bist, dann machen wir das noch.
0: Nee, das ist okay, das ist prima. Jetzt kommt so ein magischer Moment, ob auch alles funktioniert. Ne? Die funktioniert schon mal. Der geht auch. Und dann haben wir noch die Tür ganz hinten. Kann man auch sehen. Ist von 3 Seiten bedienbar. Das ist mein zweiter Mann. In der Regel bin ich ja immer alleine. Ich habe zwar immer den Landwirt oder den Lehrling bei mir. Aber mitunter ist dieser Landwirt oder Lehrling auch nicht mehr da. Und dann muss ich alleine. Und dann macht das die Technik. Jetzt kommt der Fluchttiereffekt. Kannst du das sehen? Ich mache nichts. Ich laufe nur hinter der Kuh. Automatisch läuft sie von alleine nach vorne. Na komm. Und das möchte ich, dass jedes Tier müsste sehr gerne von alleine in den Stand hineinlaufen wollen. Hier haben wir jetzt eine Musterklaue vor uns. So kann man sich jede Klaue sich nur wünschen. Sie ist nicht allzu lang, sie hat keine Defekte, keine Krankheiten. Und diese Verfärbung hier, das sind Pigmente. Das heißt, eine schwarzbunte Kuh kann auch schwarzbunte Klauen haben. Die müssen nicht immer hell sein.
1: Roland Thomsen kommt selbst aus der Landwirtschaft, hatte einen eigenen Milchviehbetrieb. Doch den hat er aufgegeben, wegen der damaligen Milchpreise.
2: So. Kuh Nummer 54. Hinten rechts, STG.
0: Ja. Ich wurde ja mal angerufen, muss ja 2009 gewesen sein, von einem Klauenpfleger, ob ich nicht Klauenpfleger werden wollte. Und da habe ich zu dem jungen Mann gesagt, sag mal, soll ich mir das noch antun? Ich habe doch die Schnauze gestrichen voll von

0: Landwirtschaft. Ja, sagt er, du sollst die Kuh ja nicht reintreiben, sondern du sollst sie nur schneiden. Und das ist was völlig anderes. Und da hatte er recht. Und ich musste einfach mitfahren. Ich hatte auch keinen Plan B. Die Kühe waren verkauft. Und ich bin auch sehr dankbar, dass dieser Anruf gemacht worden ist. Ich selber wäre auf die Idee nicht gekommen, dass das nochmal mein Beruf wird. Also für die Kuh ist das, denke ich, relativ egal, ob die jetzt mit der Flex oder mit dem Messer. Aber für das Gehör, die Flex ist ja lauter als das Messer, da könnte ich mir schon vorstellen, oh, sind jetzt ein bisschen, was passiert jetzt? Ne? So, hier haben wir auch, siehst du auch ein bisschen eine Druckstelle. Und die möchte ich jetzt auch entlasten. Und dann muss ich immer so weit schneiden, bis alles wieder in ein Stück ist. Und am liebsten ohne Blut.
1: Blut ist so ähnlich wie Öl. Wenn zwei Tropfen Öl auf dem Boden liegen, sieht auch immer gleich gefährlich aus. Und so ähnlich ist das mit Blut auch. Das reinigt auch die Wunde. Also ich finde es nicht schlimm, wenn da mal ein bisschen Blut kommt.
2: Wichtig nur, dass die Stelle früh erkannt wird.
0: Du Jan, die kriegt bei mir jetzt heute einen Schuh. Pass auf, der kommt jetzt hier rauf. Damit die Seite entlastet wird. Und dann machen wir einen ganz speziellen Kleber, der am liebsten 6 Wochen drauf bleibt. Und in der Zeit hat die andere Klaue sich praktisch erholt. Okay. Frag mich jetzt nicht, was hier jetzt drin ist. Pure Chemie. Aber es funktioniert und wir können die Kühe damit helfen.
2: So. Der Kleber haftet nur an Horn und Holz.
0: Das ist die richtige Mischung.
2: Ohne Behandlung könnte die Kuh Haltungsschäden bekommen, krank werden.
0: Wichtig ist, dass hier in diesem Bereich muss Luft sein. Würde jetzt hier ich den Kleber voll machen, würde hier Druck ausgeübt werden und dann verletzt sich die Kuh hier und damit haben wir verloren. Bei einer Kuh, ich spreche jetzt nur von den Hinterbeinen, ist die Außenklaue zu 95% immer die kaputte Klaue oder wo ein Problem auftreten könnte. Zu 95%. Aber warum ist das so? Und jetzt kommt die Lösung. Da würde ich dich bitten, mitzumachen. Du hältst dich irgendwo fest, Füße zusammen und dann gehst du immer mit dem Hintern immer ganz zur Seite. Und dann kann jeder für sich selber, sogar bei sich zu Hause, feststellen, dass im Schuh ist immer nur Außendruck und nicht innen. Und genau das passiert ja auch. Und wenn man das verstanden hat, dann weiß man auch, wieso eine Klaue auf dieser Seite mehr Probleme hat als auf der Innenseite. Ich finde das einfach genial.
1: Man hat was Gutes getan. Die kann jetzt wieder besser laufen, schmerzfreier laufen und wird somit mehr fressen. Und alles, was sie frisst, ist immer gut für sie. Ja.

0: Doch auch die eigenen Füße dürfen nicht vergessen werden. Nicht nass werden.
1: Das ist immer wichtig, und zwar für den nächsten Tag. Dann hast du kalte Füße. Und wenn du kalte Füße hast, dann kannst du dich bei der Arbeit nicht so konzentrieren, als wenn sie warm sind. Immer wenn etwas warm ist, dann ist es irgendwie herrlicher, schöner. Und dann läuft das.
0: Ein paar Kilometer weiter, der Rundhof in Norstedt. Hier wohnt Roland Thomsen. Hier wartet er auch seine Werkzeuge, macht sie einsatzbereit für die nächste Klauenpflege.

0: Umso schärfer das Werkzeug ist, umso besser kannst du die Arbeit machen.
1: Unzählige Messer hat er so schon geschliffen. Doch in seiner Werkstatt macht Roland Thomsen vor allem eines.
0: Bring das jetzt erstmal alles in Position.

0: als wenn wir im Stall stehen würden.
1: Tüfteln.
0: So, das ist jetzt für mich, da machen wir die Dokumentation mit. Und dann tippe ich immer hier ein, hier meinetwegen die Kuh 67, ne? Und dann hinten rechts MO, MV. Das spielt jetzt keine Rolle. Für mich ist entscheidend, das ist genau auf meine Augenhöhe, auf mich abgestimmt. Jetzt in der Praxis, wir sind in der Clownpflege. Und jetzt ist es ja so, siehst du, was passiert? Ich kann jetzt zwar vernünftig arbeiten, aber mein Tablet, der ist verschwunden. Und jetzt muss ich immer so hochgucken und schreiben. Und dann ab und zu mal wackelt der Clown schon auch und dann vertippt man sich noch so ein bisschen. Und ich möchte, dass dieses Teil praktisch, egal wo die Hebebühne ist, das Ding muss mich immer angrinsen und sich erfreuen, dass wir wieder zusammen in einer Augenhöhe sprechen können. Das ist mein Ziel.
1: Für dieses Projekt muss er später noch zum Händler. Der Koloniehof in Rickling im Kreis Segeberg. Roland Thomsen kontrolliert hier immer nur ein paar der gut 300 Kühe, guckt dafür aber häufiger vorbei.

0: immer. Wichtig ist, dass alle fünf Punkte angefasst worden sind in der Klauenpflege. Das ist einmal das Kürzen, das Ausgleichen von der Belastungsklaue auf der Maßklaue, Hohlkehlung vernünftig, Ballenbereich muss sauber sein und der Zwischenspalt einmal mit dem Daumen durch. Oder ich habe mir extra hier mal von meinem Sohnemann so einen Kratzer bauen lassen und dann kann man das schön einmal durchziehen. Ich brauche ungefähr 40, 50 Kühe, mache jedes Mal und dann habe ich einen Stein gefunden. Aber diesen einen Stein finde ich nur, wenn ich alle 50 Kühe durchteste. Ne? Ich habe auch eine Fußpflegerin, die hat auch eine Flex in der Hand, nur etwas kleiner. Ja, du. Und dann, ich weiß noch, bei meinem ersten Besuch, und dann sagte ich zu der Fußpflegerin, sag mal, weißt du eigentlich, wer hier vor dir sitzt? Ja, du bist Klauenpfleger. Genau, und ich werde dich genau beobachten, wie du hier ein Sohlengeschwür freilegen wirst. Aber wir haben nur gelacht, nur gelacht.
1: Mit solchen Geschichten will Roland Thomsen bald auch auf die Bühne. Das Material sammelt er im Stall.
2: Wir sehen dich immer so wie ein Friseur, weißt du? Wenn du zum Friseur gehst, der weiß ja auch immer alles und bringt neue Geschichten mit. Und
0: ja. Wir haben es ja so, wir Menschen haben ja zwei Ohren bekommen und einen Mund. Das heißt, wir sollten mehr zuhören und nicht so viel reden.
2: Aber du kannst ja auch beides.
0: Ich versuche einen guten Ausgleich zu
2: haben. Du kannst ja arbeiten und schnacken. Ne?
0: Ja.
2: Das können ja auch nicht viele.
1: Das Besondere bei der Pflege, die Klauen nutzen sich hinten anders ab als vorne.
0: Das sind jetzt die Vorderfüße von der Kuh. Ein Steppentier auf der Weide frisst immer so. Immer die Füße so. Du wirst nie ein Steppentier sehen, das so auf der Koppel Gras frisst. Jetzt kommt der Mensch, hat den Stall gebaut, die Kuh am Futtertisch kann nicht mehr so machen. Was macht die Kuh jetzt? Sie macht die Füße so, auseinander. Und dann frisst sie. Und jetzt kommt folgender Satz. Umso tiefer der Futtertisch ist, umso mehr Probleme hast du mit den Innenklauen. Ist der Futtertisch etwas höher? Keine Probleme mehr mit den Vorderfüßen. Aber kein Maurer oder Architekt hat schon mal den Klauenpfleger gefragt, wie ein Stall gebaut werden soll. So, rechte Seite kann, ach ja, Sündja. Wenn ich so mache, das ist die Gebärdensprache, dann heißt das rechte Seite runter. Dann kannst du beide Seiten runter machen. Und ich gehe schon wie auf die andere Seite.
1: Auch Sünje Torzen möchte bald eine Fortbildung zur Klauenpflegerin machen.
3: Jetzt hier angefangen als Herdenmanagerin. Und dann ist das ganz gut, wenn hier auch einer ist, der noch mal Klauen schneiden kann, wenn mal eine Problemkuh dabei ist, dass man nicht erst warten muss, bis der Klauenpfleger kommt, sondern dass man das dann direkt, genau. Ich habe ja meinen Klauenpflegekurs noch nicht gemacht, zumindest das praktische Schneiden noch nicht, aber man lernt jetzt schon echt viel, ja.
0: Wenn wir junge, neue Leute da sind, die hören dann ja auch mal zu. Meine alten Kollegen, die hören mir ja gar nicht mehr zu. Die können das ja gar nicht mehr hören. So, jetzt haben wir hier eine Kuh, weiß ich selbst noch nicht, was los ist. Wollen wir mal hier anfangen, ein bisschen Überblick verschaffen. Die hat noch einen Klotz. Der sieht soweit ganz gut aus. Dann kontrolliere ich erstmal den Spalt hier hinten. So, da haben wir schon mal alles richtig gemacht. Und jetzt fange ich an zu gucken. Hier ist ja die Belastungsklaue, da ist bestimmt auch ein Schaden mal gewesen. Und dann mal gucken, was passiert. Also der erste Eindruck sieht doch schon mal sehr klasse aus. Alles schön trocken. Ja, da wollen wir uns mal nicht beschweren. Dann nehmen wir wieder unsere Abdrückzange und dann drücken wir mal.

0: Das hat 100% geklappt. Wir nehmen den Klotz heute weg. Trick 17. Vielleicht hätte ich doch ein Stück Schwarzbrot mehr essen sollen heute Morgen. Meine Fresse. So. Schon mal sehr gut, ne? Klasse. Toll. Wirklich.
1: Für sein neues Projekt braucht Roland Thomsen jetzt noch Material. Das bekommt er in seinem Stammladen bei Godeke Carstensen.
0: Ich brauche ein paar spezielle Anfertigungen für einen Tablethalter.
2: Ja,
0: oha. Mit Saffelprofilrohr, dachte ich mir. Dann
2: was ganz was Spezielles. Von hier habe ich ein bisschen Rest, aber mit U-Eisen.
1: Hier hat er seine erste Lehre gemacht, zum Landmaschinenmechaniker.
0: Aber der wäre optimal, ich wisse. Also, da schlägt mein Herz ja gleich wieder so hoch.
2: Oh,
0: hier
2: wird der Kram auch runterspannen. Die kennst du ja noch, von der Lehrzeit.
0: Ja, Wahnsinn.

0: Er ist eigentlich ein Erfinder oder ein Tüftler. Was er auch immer sagt, wo er mal richtig Lust zu hat. Irgendwas neu zu kreieren, was einfacher ist für ihn. Ne? Und da spielen wir natürlich dann mit, ja. Er schlägt uns was vor, wir kommen auch vielleicht noch mal mit Ideen und irgendwie finden wir da immer eine Lösung.
1: Und seine neue Idee will er jetzt zu Hause umsetzen.

0: Ich brauche das. Das ist wie tägliches Brot. Ja, tägliches Brot. Ich brauche das. Dieses etwas zu haben. Also, es gibt so einen schönen Spruch. Ich wollte mal was ganz Spezielles haben. Und da hat der Verkäufer zu mir gesagt, das, was Sie haben möchte, gibt es so nicht. Und dann habe ich gesagt, richtig. Aber das heißt noch lange nicht, dass ich deswegen das nicht haben solle. Und dann habe ich mir das selber gebaut.
1: Keiner bewegt sich.
0: Jetzt kannst du sehen, wie schön und geschmeidig er hier reingeht, ne? Ja, anders weiß ich das nicht hinzukriegen. Ich fange einfach mal an. Manche, Farbe. Scheiß auf die Farbe, Hauptsache das hält. Ne? Naja, bei der Arbeit ist er so überall Kuhscheiße drauf, dann kommt da auch keiner mehr nach.
2: Die Bauabnahme durch seine schärfsten Kritiker, seine Kinder.
3: Na? Hast du dir was gebastelt?
0: Da, müssen wir mal sehen, was ich gebaut habe?
3: Ja, gerne.
0: Also, vorher ist das Tablet immer mitgefahren, hoch und runter. Und heute nicht mehr. Ab heute oder ab morgen.

0: Aber geht nicht.
1: Also ich finde es sehr kreativ von ihm.
2: Absolut.
1: Natürlich ist auch ein bisschen viel nicht dabei, also ist auch viel Fuscher auch dabei, aber trotzdem klappt das ja alles so, wie es sein soll. Aber ich finde es schon immer sehr interessant und wenn man das immer so vom Großen sieht, dann hat man ja selber auch Lust darauf und dann lernt man da auch selber viel von.
2: Ich finde es immer erstaunlich, dass Papa da so viel Spaß dran hat und dass er sich da richtig ausleben kann.
3: Das ist wirklich mein Leben, basteln. Da habe ich Lust zu.
4: Und seine Erfindungen erleichtern ihm die Arbeit. Auch auf den Inseln brauchen sie den Clownpfleger. Auf Pellworm ist Roland dann immer gleich 2 Wochen am Stück.
5: Hintereinander.
6: Hintereinander. Und dann fährst du ein Stück vor und dann haken wir den auch schon dahinter. Und
5: dann
6: haben wir in einen Rutsch alles
5: auf Feuer.
6: Weiter. Für mich ist das ja der höchste Berg in der Clownpflege. Da machst du mit Hand nichts mehr. Das muss alles technisch. Und es spielt keine Rolle, wie schwer alles ist. Hauptsache, wir kommen hier ohne Rückenschmerzen wieder heil abends wieder nach Hause.
4: Dass sein Gespann wirklich nicht zu halten ist, wird Roland später noch merken.
6: So fangen wir an. Einmal runter. Und dann ruhig etwas höher so festhalten. Siehst du?
2: Mhm.
6: Und dann.
4: Jo. Hilfe bekommt er heute von Stella Nomsen.
6: Stella, wie war das? Hast du letztes Mal auch schon die Verbände gemacht?
2: Ja, hab ich.
6: Wir haben hier jetzt eine Kuh, hinten links, M-O, M-V.
2: Hinten links, M-O, M-V?
6: Genau. Und wenn du irgendwas brüngend hast für die Verbände, dann sagst du Bescheid, ne?
2: Ja, ich finde hier alles.
6: Die Bäumlinge und sonst auch die Binden.
4: Stella Nomsen macht gerade eine Ausbildung zur Notfallsanitäterin, hatte gerade noch Nachtschicht auf dem Festland und ist extra hergekommen für die Clownpflege.
2: Ja, wenn hier was war auf dem Hof, also ich glaube, ich habe Papi schon immer, wir haben ja immer Papa geholfen, egal was anstand und auch bei sowas hier. Das ist ja irgendwie auch was Medizinisches, was mich ja dann halt auch noch mehr interessiert. Zugänge legen bei den Kühen, Infusionsgabe, auch hier Clownpflege, das ist ja quasi was Medizinisches und das ja, macht mir Spaß.
4: Beim Clownpflegen bleibt es heute für Roland nicht. Am Abend hat er noch einen Auftritt im Gasthof.
6: Also ich konzentriere mich zwar jetzt erstmal auf die Clownpflege, und dann ab und zu mal denke ich wieder an heute Abend, was besteht mir alles davor. Und ich habe das Manuskript ja gestern schon geschrieben, so dass ich, dann weiß ich genau, was ich mir jetzt vorstelle. Und wenn ich mir etwas vorstellen kann, dann klappt das in der Regel auch so, wie ich mir das vorgestellt habe. Und daher bin ich eigentlich sehr relaxed, zur Zeit noch. Wenn das nachher kurz vom Moment des Auftritts, dann bin ich schon etwas aufgeregt.
4: Jetzt nur noch schnell den Clownstand abbauen und die 400 Kilo Wartebox.
6: Materialschwäche. Ja, die Kette.
7: Wichtig ist, dass nichts kaputt gegangen ist.
6: Genau. Nur die Kette.
7: Lebenshart hier an der Küste.
4: Und gleich soll er auch noch auf die Bühne.
6: Eigentlich bin ich ganz ruhig. Du siehst aber nicht, wie es eigentlich im Inneren aussieht. Das darf ich mir auch nicht anmerken lassen. Ich muss so tun, als wenn es ganz cool ist. Ich bin wie so eine Ente, pass auf. Die schwimmt übers Wasser, sieht ganz ruhig aus, aber unterm Wasser, die Füße. Ganz toll. Verstehst du? Ja. So ist es von innen und außen.
4: Rolands Talent als Erzähler haben sie auf Pellworm entdeckt, als er als Redner auf einem Fest eingesprungen ist.
6: Das Ziel ist, die Gäste zum Lachen zu bringen und dass sie dabei Bauchschmerzen kriegen können. Das ist mein Ziel.
8: Wir freuen uns, dass ihr hier ist, wie der Pellwormer Landfried. Roland, bist du dort?
9: Einen großen Applaus!

0: Der Stefan, der konnte damals schon in der jungen Jahren mit einem Arm Liegestütze machen. Mehr als wie mit zwei. Also, der ist mit Vorsicht zu genießen. Stefan hatte die glorreiche Idee, wir morgen an dit Dach Arm drücken. Weltmeisterschaft, wie fair. Ja, ja. So, und du wegen Clownpfleger in dieser Phase, wegen Clownpfleger. Und ich habe dann noch keinen Flex gehabt, da habe ich nur mit Messer und Zange. Und dann muss ich vorstellen, 800 Uhr auf dem Dach, habe ich immer das Knieben. Also, und mit diesem Messer, weil ich habe, du bist nur an Wöhlen. Ey, ich bin Herkules. Du brückt man doch nicht mehr trainieren, wenn man Clownpfleger ist. Also, so, große Finale. Herkules gegen Stefan. Wir kicken uns mal an. Klick, klick, bitte. So, und dann auf die Plätze fertig los. Und dann geht los. Und ich meinte es sicher zu sehen, dass das auch schon mal so wenig ist. Ne? Bei mir jetzt. Ne? Aber wir sind nachher tatsächlich wieder nachher so. Oh, boah, Stefan hat gewonnen. Die Schmerzen, die ich dummes Kränge habe, der habe ich heute noch. Stefan hat gewonnen. Glückwunsch. Ne? Und damit hat Stefan gewonnen, alles erkrölt. Und dann fange ich jetzt diese Geschichten erzählen, die ich dazu vertellen durfte. Und ich muss dann mit den Norms immer aufpassen. Und dann will ich noch, dann will ich Stefan anrufen. Stefan, ich habe dann dafür mit Geschichten vertellen. Willst du noch die Armdrücker-Geschichte, Thomas? Und Stefan, ja, ich meine, das habe ich gewonnen. Ja, das hast du gewonnen. Aber ich wollte fragen, ob ich die Erlaubnis habe, von dir auch die Norm zu benennen. Und Stefan, ich bestehe darauf, dann in der Norm. Ja, dann werden wir uns geschickt von den und
1: da. Ich fand's Bombe. Ja. Ich war immer ein Element. Das macht einfach Spaß. Also, das ist ein Traumberuf. Die haben applaudiert, die haben gelacht, hast du das gesehen? Das wird nicht meine letzte Show sein. Ja, bitte?
2: Ja, genau. Schreib mal für Corinna. Für. Nicht über dein Gesicht. Das ist ja, so genau. Schön. Du kannst das so gut erzählen. Ja. Corinna, C-O.
3: Ausruhen auf seinem Erfolg. Nicht für Roland. Die nächsten Kühe warten ja schon auf ihn.
0: Alle haben gegrillt, wie ich mir das vorgestellt habe. Und dann bin ich heute so richtig tiefenentspannt. So, ja. Also wenn ich tatsächlich eine Problemklaue habe, dann bin ich tatsächlich nur bei der Klaue. Aber habe ich ganz normal, wo ich weiß, kein Problem, machst du mit Augen zu. Dann bin ich wieder gedanklich auch mal wieder ein bisschen woanders. So. Schuster, bleib bei deinem Leisten, hat meine Oma mir erzählt. Und da muss man ein bisschen hinhören, weil die sind ja älter, haben schon mehr Erfahrung. Ne? Aber was ausprobieren muss man auch. So. Ich bin einfach gespannt. Mal sehen, wie groß die Bühnen eines Tages vielleicht noch mal werden. Viel schneiden, viel auf der Bühne und jede Sekunde genießen. Das möchte ich am meisten. Einfach nur das Leben genießen und andere irgendwie auch helfen können. Und wenn ich das geschafft habe, dann bin ich zufrieden. Das würde mir reichen.
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13: Freitagnachmittag, 15 Uhr, Zeit für die Nachrichten und damit hallo und willkommen zu NDR Info. Es führt kein Weg daran vorbei, der Autobauer Volkswagen muss sparen. Die große Frage ist, wie drastisch die Maßnahmen ausfallen. Gestern, nach einer recht langen Sitzung des Aufsichtsrates, teilte der Konzern mit, dass in den nächsten 4 Jahren das Angebot stark zusammengestrichen werden soll. Im Raum stehen schon seit geraumer Zeit mehrere Wege, die Produktion zurückfahren, mutmaßlich Werke schließen und ebenfalls mutmaßlich tausende Menschen entlassen.
14: Hannover stücken heute Morgen. Schichtbeginn bei VW-Nutzfahrzeuge. Eines der Werke, das womöglich auf lange Sicht vor dem Aussteht. Kurz vor der Sommerpause ist von Ferienstimmung hier nichts zu spüren.
15: Ich finde es schade, dass man so ein bisschen im Unwissen dann noch weiterhin bleibt und dass man so in den Urlaub geschickt wird.
16: Wir hoffen natürlich, dass es weitergeht, weil das wäre auch der Tod für die Region. Das muss man ganz klar sehen. Es sind ja nicht nur wir von VW, es sind ja alle, die so drumherum liegen, Zulieferer, der kleine Bäckermann, alle.
14: Mehrere Stunden hat der VW-Aufsichtsrat gestern hier im Markenhochhaus in Wolfsburg über mögliche Szenarien beraten. Beschlossen wurde am Ende nichts. Währenddessen demonstrierte die EG Metall draußen gegen die Sparpläne. Denn offenbar plant der Konzern, die Werke in Emden, Hannover, Zwickau und Neckarsulm zu schließen. Nach Plänen des Vorstands sollen weltweit etwa 100.000 Jobs wegfallen. Doppelt so viele wie bislang geplant.
17: Das Schließen von Werken ist kein Zukunftskonzept. Das habe ich schon vor Wochen gesagt, das sage ich auch heute. Das heißt, wir brauchen eine Zukunftsperspektive für unsere Standorte.
14: Das bisherige Sparprogramm jedenfalls scheint nicht auszureichen. Gestern Abend kündigt der Konzern an, die Produktion weiter runterzufahren, die Modellpalette schrittweise um bis zu 50% zu straffen.
18: Die Weltlage hat sich in den letzten 12 Monaten weiter zugespitzt. Geopolitische Spannungen, hohe Kosten erhöhen den Druck auf die gesamte Automobilindustrie.
14: Der Konzernbetriebsrat hat VW-Chef Blume ein Ultimatum bis heute gestellt. Er solle den Beschäftigten seine Pläne erklären.
13: Und aus Hannover zu uns geschaltet ist mein Kollege Bertil Starke. Klar ist, es muss gespart werden. Ist das denn jetzt der richtige Weg oder der einzige Weg, dann die Produktion einzudampfen und Werke zu schließen?
19: Ja, das kommt drauf an, wen man da fragt. Die Konzernspitze, die sagt ganz klar ja, denn die Kosten, die sind bei VW weiter zu hoch. Gerade in den Werken hierzulande, dort wird auch, dort ist die Auslastung auch relativ schwach und gering. Um das ganz klar zu sagen, es könnten pro Jahr hunderttausende Autos mehr produziert werden in diesen Werken. Theoretisch, das Problem ist nur, es fehlen die Käufer. Und da kommt der Vorstand ins Spiel, der muss sich etwas einfallen lassen, das findet zumindest die Arbeitnehmerseite. Gemeint sind damit im Idealfall neue innovative Autos, die dann auch massenweise gekauft werden oder eben Kooperationen, zum Beispiel mit der Rüstungsindustrie. Also die beiden Pole, die lauten da ganz klar entweder. Entweder sparen oder umdenken. Ja, und wie man da jetzt zusammenkommt, das ist die spannende Frage, die sich in den nächsten Monaten dann klären wird.
13: Dazu aber nochmal nachgefragt. Einerseits macht VW wohl auch in diesem Jahr einen Milliardengewinn. Andererseits stehen 4 Werke auf der Kippe. Wie passt das zusammen?
19: Ja, also VW befindet sich nicht in den roten Zahlen, aber der Gewinn, der schrumpft doch immer weiter. Und heute gab es ja erneut Hiobsbotschaften aus China. Der Absatz, der ist da in Fernost eingebrochen. 36% weniger verkaufte Autos im zweiten Quartal stehen da unterm Strich. Und dieses Geld, das fehlt eben, um am Ende des Tages Arbeitsplätze hier bei uns im Land zu sichern und auf der anderen Seite auch innovative neue Modelle zu entwickeln, um das klar zu sagen. Also da stehen große Konflikte Volkswagen bevor. Das ist ein ziemlich stürmischer Sommer, der bei Volkswagen da in den nächsten Monaten droht.
13: Bertil Starke, vielen Dank für diese Einschätzungen. Die Reform der gesetzlichen Krankenkassen hat eine wichtige Hürde genommen. Der Bundestag hat dem Entwurf der schwarz-roten Regierungskoalition zugestimmt. Das Gesetz soll die Krankenkassen um Milliarden entlasten und so Beitragserhöhungen verhindern. Versicherte sollen bei Medikamenten künftig mehr dazu zahlen. Zahlreiche Kassenleistungen, etwa das regelmäßige Hautkrebs-Screening oder Homöopathie, sollen wegfallen. Gutverdiener sollen mehr zahlen. Der Bundesrat kann heute noch sein Veto einlegen. Ja, Versicherungsfragen, Anträge, Behandlungsfehler, der Weg durchs Gesundheitssystem kann kompliziert sein. und könnte jetzt, wenn die Reformen auf den Weg gebracht würden, zunächst mal noch komplizierter werden. In solchen Fällen kann die Stiftung Unabhängige Patientenberatung helfen. Einer der 13 bundesweiten Standorte ist seit Anfang des Monats Hamburg.
20: Ein kurzer Moment der Ruhe, bevor sie für die da ist, die ratlos sind, manchmal verzweifeln am Gesundheitssystem.
21: Ein bisschen Ungewissheit ist immer dabei, wie weit man helfen kann, wie sehr man auch traurige Fälle mitbekommt oder Schicksale, das ist alles dabei.
20: Erst vor wenigen Tagen hat die Unabhängige Patientenberatung in Hamburg ihre Türen geöffnet.
21: Gut, so wie machen wir das heute jetzt mit der Aufteilung an? Wir geben natürlich keine Erfolgsaussichten für eine Klage oder wir stellen keine Diagnosen oder so. Aber was objektiv erklärbar ist, das geben wir mit. Und das kann eben sich aus verschiedensten Bereichen zusammensetzen. Also zum Beispiel die Krankenkasse möchte mein Medikament nicht bezahlen.
20: Meist müssen sie erst mal herausfinden, welche Art von Hilfe gefragt ist. Sie sind breit aufgestellt, medizinisch, psychosozial und juristisch, ihr Fachgebiet.
22: Hallo, sind Sie zur Beratung?
21: Ja, genau.
22: Entschuldigung.
20: Rentnerin Anita Rieken fällt es schwer, ihre Geschichte zu erzählen. Von für sie unerträglichen Krankenhaustagen im Winter.
22: Und da ist wieder keiner gekommen und die Schmerzen wurden immer schlimmer.
20: Noch immer habe die 67-Jährige Probleme mit ihrer rechten Hand. Ihre Vorwürfe gegen ein Krankenhaus schwer, unzureichende Behandlung, eventuell ein OP-Fehler. Wer hierher kommt, muss seinen Namen nicht nennen, bekommt kostenfrei Hilfe.
22: Das fühlt sich für mich gut an, weil ich mich nicht alleingelassen fühle. Und ich habe eine ganz kleine Rente und kann mir keine Restberatung, die was kostet, erlauben.
20: So eine Beratung kann schon mal 1,5 Stunden dauern.
21: Wenn Sie mir noch mal sagen können, also hier steht ja, die haben Sie gar nicht erhalten.
22: Nee, die habe ich nicht erhalten. Okay.
20: Am Ende hat sie etwas Klarheit, erwägt, einen Arzt anzuzeigen. Und auf Patientenberaterin Nora Holzkamp-Morgenstern warten schon neue Fragen zu den vielen Herausforderungen im Gesundheitsdschungel.
13: Im Landkreis Hildesheim ist die Feuerwehr zu einem Großeinsatz ausgerückt. In einem Gewerbegebiet in Hasum sind 16.000 Liter Schwefelsäure ausgelaufen. Der Stoff wirkt stark ätzend. Der Unfall ist nach Angaben der Feuerwehr beim B- oder Entladen eines Lkw auf einem Firmengelände passiert. 4 Menschen kamen verletzt ins Krankenhaus. Das gesamte Gewerbegebiet wurde geräumt. Menschen in der Umgebung sind aufgefordert, Türen und Fenster geschlossen zu halten. Eine eigene Radiosendung, selbst gestalten, nicht nur hören, sondern Fragen stellen, aufnehmen, schneiden und quasi nebenbei lernen, worauf es in den Nachrichten ankommt und woran man Fake News erkennen kann. Diese Erfahrung durften jetzt Schüler aus dem Norden machen, gemeinsam mit dem Team der NDR Info Kindernachrichten. Diese Woche in Mecklenburg-Vorpommern.
23: Ich habe mal auf TikTok einfach so halt ein Video bekommen und da stand halt einfach.
24: Heute wollen die 6-Klässler in Malles eine Radiosendung mitgestalten zum Thema Hantavirus. Für alle eine Premiere am Mikro.
25: Die Nervosität hat schon reingekickt, sage ich mal. Also das war quasi der Hauptfaktor, aber so hat es schon sehr Spaß gemacht. Und auch die Antworten der anderen zu hören, fand ich gut.
24: NDR-Reporter sind jede Woche für die Kindernachrichten unterwegs und befragen Schülerinnen und Schüler zu aktuellen Themen. Heute werden die Texte direkt im Klassenzimmer eingesprochen, die Interviews geschnitten, bis die Sendung steht. Mit etwas Nervenkitzel auch für die Moderatorin.
26: Am meisten Spaß macht, dass das erstens schnell gehen muss, dass es trotzdem alles immer richtig und ganz genau sein muss und dass ich dabei beobachtet werde. Das gibt mir nochmal so eine extra Motivation.
24: Und auch für die Klasse gibt es was extra. Ganz nebenbei lernen die Kinder etwas darüber, wie sie echte Infos von Fakes und Desinformationen unterscheiden können.
27: Wir möchten den Kindern näher bringen, wie wir mit Nachrichten umgehen im NDR, wie unsere NDR-Info-Kindernachrichten entstehen und sie teilhaben lassen an diesem Prozess.
24: Und dazu gehört auch, sich am Ende gemeinsam die fertige Sendung anzuhören.
28: Es war komisch, so eine eigene Stimme zu hören, aber es war auch cool, das so als Sendung zu haben.
29: Natürlich besser als Unterricht, muss man sagen.
28: Das Schneiden, die Tonaufnahmen und dann auch das Thema war schon ein bisschen interessant. Man hat vieles Neues gelernt auch.
24: Und das Beste daran, alle hatten Spaß dabei.
13: Das Wochenende steht vor der Tür, da darf der kurze Blick aufs Wetter nicht fehlen. Zumal pünktlich zum Wochenende das Sommerwetter wieder da ist mit viel Sonne und Temperaturen von bis zu 32 Grad. Und das war es erstmal von uns. Um 16.06 Uhr

0: sind wir aber schon wieder für Sie da, also dranbleiben und bis gleich.
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0: klar würde ich mich freuen. Eine Woche. Ah ja, das ist kein Problem, unser Haus ist groß genug.
1: Nein.
0: Wann möchtest du kommen?
1: Fürs Berchtesgadener Land. Genau, die neue.
0: Warte mal, ich verstehe dich nicht. Und dann so, jetzt noch mal. Wir müssen uns noch bei einmal mal Akku ist gleich leer. Wann möchtest du kommen?
1: Genau.
0: Ich rufe dich zurück.
1: Ja, genau.
0: Sag einmal, kann man nicht einmal in Ruhe telefonieren in dem Haus?
1: Schon, aber nicht, wenn ihr geschäftliches Telefonat habt.
2: Und wenn ich meinen Saft mache?
0: Das war die Sophie aus Italien. Die möchte mich für eine Woche besuchen kommen, nächsten Dienstag.
1: Oh, das geht gar nicht. Da kommt Tante Rosi.
2: Ja, genau. Das ist schon lange ausgemacht.
0: Es wird echt Zeit, dass ich eine eigene Wohnung wieder habe.
2: Was? Wohnung? Willst du ausziehen?
0: Ja, ich denk drüber nach. Die haben mir eine super Wohnung in Mitterbach angeboten. 3 Zimmer, Spitzenpreis.
2: Wo war das?
0: Mitterbach.
2: Mitterbach? Na, da darfst du nicht hinziehen.

0: Außerdem, die Wohnung ist ein Traum auf den Fotos.
1: Bibi, irgendwann wird es Zeit, dass Maria wieder auf eigene Füße steht.
0: Dass ich hier wieder mit Antonia wohne, das war doch von Anfang an nur als Zwischenlösung gedacht.
2: Maria, das ist jetzt ein bisschen übereilt. Beisel, was gibt's?
3: Frau Doktor, guten Morgen. Was machen Sie denn da?
4: Ich suche das Projektil von der Tatwaffe. Ja, vom Einschusswinkel her müsste es da irgendwo liegen.
3: Überlassen Sie es doch der Spusi.
4: Der ist noch nicht da. Und wenn das Projektil wegkommt, dann wäre das eine Katastrophe. Aber ich kann es nicht finden. Ein klassischer Blattschuss. Als ob es von einer Gewehrkugel durch die Brust mitten ins Herz getroffen worden. Der Schuss ist von da hinten gekommen. Wahrscheinlich war er auf der Stelle tot.
5: Wann ungefähr?
4: Zwischen 4 und 6 hat früher. Genaueres nach der Obduktion.
5: Der Tote ist Clemens von Mahnfeld. Er wurde von seinem Bruder gefunden, Reinhard.
3: Ja, ja. Die sind bekannt hier im Berchtesgaden. Alter bayerischer Adel. Reinhard von Mahnfeld kehrt das Anwesen, das Schloss, der Wald.
5: Alles? Ihm allein?
3: Primogenitur.
5: Der Erstgeborene erbt.
3: Genau. Sehr veraltet, aber die machen es halt noch so. Guten Morgen, Herr Mahnfeld. Hauptkommissar Beisel, Kripo Berchtesgaden. Mein Beileid.
6: Danke. Eigentlich Graf von Mahnfeld, aber Sie können es auch weglassen, Herr Hauptkommissar Beisel.
3: Gut. Wann genau haben Sie Ihren Bruder denn gefunden?
6: Ich habe nicht auf die Uhr geschaut, aber so gegen 6.
3: Sie waren also nicht zusammen unterwegs?
6: Nein, ich bin in der Früh los auf die Jagd, aber ich wusste nicht, dass Clemens schon auf der Pirsch war. Plötzlich habe ich einen Schuss gehört. Ich bin sofort hingelaufen. Da lag er. Tot. Ich habe sofort die Polizei gerufen.
3: Ist Ihr Bruder immer so früh im Wald?
6: Nein, aber er wollte den Wilderer stellen.
3: Wilderer?
6: Deswegen war ich letzte Woche bei Ihrem Kollegen auf dem Präsidium. Was passiert? Nichts. Wildkameras hat er aufgehängt.
5: Die ist sabotiert worden, mit Paketband abgeklebt. Ich sehe mal nach den anderen Kameras.
3: Gut.
6: Das war der Wilderer.
3: Sagen Sie mal, warum ist eigentlich Ihr Bruder los, den Wilderer zu suchen? Er erklärt doch das alles.
6: Weil mein Bruder immer gemacht hat, was er wollte.
3: Und so sprechen Sie sich nicht ab, wer wann mit dem Quer loszieht.
6: Stellen Sie den Wilderer, dann haben Sie Ihren Täter. Und jetzt entschuldigen Sie mich, ich muss die Presse abwimmeln. Für weitere Fragen wenden Sie sich an unseren Familienanwalt, Dr. von Greding.
3: Dr. von Greding? Herr Mahnfeld, Moment einmal. Das Gewehr müssen Sie da lassen. Wir ermitteln in jede Richtung. Okay, und dann frage ich jetzt nicht an Dr. von Greding. Dankeschön.

0: Ja, das stimmt. Der Reinhard von Mahnfeld war letzte Woche bei mir und hat Anzeige gegen Unbekannt erstattet. Der hat sie aufgeführt. Es hat ihm gar nicht schnell genug gehen können. Ihr habt dann gleich die Wildkameras installiert.
1: Die sind unbrauchbar. Alle abgeklebt.
0: Wilderer?
2: Wirklich.
3: Auch, dass er der Mörder ist?
1: Vielleicht hat Clemens von Mahnfeld ihn auf frischer Tat ertappt und es kam zum Streit. Wird heute noch gewildert?
2: Wo es Wild gibt, gibt's Wilderer.
0: Umsonst schießen, teuer verkaufen, lässt sich gut Geld machen.
3: Soll ich mal in den Gaststätten nachfragen, ob irgendjemand seit kurzem einen neuen Lieferanten hat?
1: Gute Idee, Caro. Mach das. Vielleicht bringt uns das ja weiter.
2: Was mir nicht in den Kopf rein will, ist, zwei Brüder gingen gleichzeitig in den Wald und keiner weiß vom anderen.
4: Wenn es ein Jagdunfall war?
2: Ausschließen kann man es nicht. Aber denen glaube ich nicht. Der Clemens war vielleicht der Hirsch, aber er hat nicht so ausgeschaut.
0: Wie spricht man so einen Grafen eigentlich richtig an? Ich schau mal nach.
4: Was wissen Sie eigentlich über diese beiden Brüder?
2: Nicht viel. Clemens war halt mehr so der Typ Lebemann. Viel Geld ausgehaut, teure Autos, wilde Partys. Der Reinhard, ein Traditionalist. Dem ging es vor allem darum, den Familiennamen zu erhalten.
5: Also, man sagt nicht Herr Graf von Mahnfeld, sondern nur Graf von Mahnfeld.
2: Ja, Max, das reicht mir eigentlich schon, weil wir haben ja keine Monarchie mehr.
1: Außer hier in Bayern.
6: Servus.
1: Johanna.
6: Ich hab vielleicht was für euch. Ich hab gehört, dass mit dem Clemens von Mahnfeld passiert ist. Und ich schreibe ja gerade an dem Porträt über Adelsfamilien in unserer Gegend.
1: Klingt eher nach Regenbogenpresse.
6: Nein, das hat nichts zu tun mit dem Wer mit wem. Obwohl, ihr wisst schon, dass der Clemens von Mahnfeld vor ein paar Jahren eine bürgerliche

0: hier geheiratet hat. Die Moni Fleißner. Gut. Also die Moni Fleißner, die kenne ich vom Sport, die kommt direkt aus unserer Gegend, vom Dorf. Und als die dann einen Grafen geheiratet hat, das war natürlich eine Riesensache. Die sind dann für ein paar Jahre nach New York gegangen. Und dann vor 2 Jahren, als der Vater gestorben ist, ist er mit Frau und Kind zurückgekommen und ins Schloss gezogen. Schau. Es geht mehr um die Struktur der ganzen Sache. Das Traditionen bewahren ist nämlich gar nicht so leicht. Ja? Das funktioniert wie ein Unternehmen, nur nicht so lukrativ. Das heißt, auf dem Papier haben die Millionen. Und im Geldbeutel haben sie gar nichts.
1: Und was heißt das in Bezug auf die Mahnfelds?
0: Naja, der Clemens von Mahnfeld, der war nicht gerade gut bei Kasse. Und ich weiß aus ziemlich zuverlässiger Quelle, dass der versucht hat, seinen Pflichtteil vom Erbe einzuklagen. Und als ich dann letzte Woche den Reinhard von Mahnfeld damit konfrontiert habe, hat er mir direkt vor der Nase die Tür zugeschlagen.
1: Sehr gut, Johanna. Jetzt wissen wir Bescheid über die 2 Brüder.
2: Die Stühle wie jetzt, ja. Hier drüben mit Blick auf die Bühne und... Wir ringen bitte die Stühle wie jetzt, ja. Gell? Danke.

0: Stattliches Anwesen.
1: Ja, ja, das Mahnfeldschloss. Noch nie gesehen?
2: Nein. Ich arbeite einfach zu viel.
1: Ja, das stimmt.
2: Wir gar nicht wissen, was das an Unterhalt kostet.
1: Ja, in diesen Kreisen wird danach ja auch gar nicht gefragt. Es wird einfach von Generation zu Generation an den Erstgeborenen vererbt.
2: Primogenitur.
1: Genau. Das heißt ja nicht Adel verzichtet, sondern
2: Adel verpflichtet. Wer weiß, vielleicht konnte Reinhard von Mahnfeld seinen Bruder nicht auszahlen.
1: Damit hätte er ein Motiv. Schauen Sie her, das ist die Schlossschenke, unterverpachtet. Finden die Veranstaltungen statt.
3: Monika, ich hoffe, du weißt, auf wessen Seite du stehst. Wenn du weiterhin eine von Mahnfeld bleiben willst, verlierst du kein Wort über unsere Familie, verstanden? Komm.
4: Normalerweise kündigt man sich bei uns an. Monika, die beiden Herren sind von der Kriminalpolizei. Das ist meine Schwägerin, Gräfin von Mahnfeld, Clemens Frau.
2: Unser Beileid.
5: Danke.
1: Haben Sie hier im Hof heute eine Veranstaltung?
5: Ja, das Herbstkonzert, so wie jetzt hier. Diesmal ist Vivalis vier Jahreszeiten. Ich denke immer nur, dass der Clemens von der Jagd zurückkommt. So wie immer. Ja, aber es muss ja weitergehen, gell?
4: Monika, möchtest du dich etwas ausruhen?
5: Nein, danke, das ist lieb, Reinhard, aber die Ablenkung tut mir gut. Markus.
6: Wie geht's dir? Kann ich irgendwas für dich tun?
4: Was machst du denn hier?
6: Die Moni hat mich informiert. Oder bin ich hier immer noch unerwünscht?
4: Darf ich vorstellen? Markus von Mahnfeld, mein Cousin. Die beiden Herren sind von der Kriminalpolizei.
6: Servus. Hast du kurz eine Minute?
5: Entschuldigen Sie uns kurz, bitte.
1: Warum ist er denn unerwünscht, der Cousin?
4: Er ist erwünscht, nur nicht zu jeder Zeit.
7: Wovon lebt man eigentlich so als Schlossherr?
4: Von der Verpachtung der Schlossgaststätte, Holzwirtschaft, Veranstaltungen, gelegentliche Führungen.
7: Das rechnet sich?
4: Ich denke nicht, dass Sie unsere Finanzen irgendetwas angehen.
1: Ah, vielleicht doch. Sie und Ihr Bruder waren ja nicht ein Herz und eine Seele. Und als er aus Amerika zurückkam, hat er seinen Pflichtanteil eingefordert.
4: Private Fragen laufen nur über unsere
1: Familienanwalt, ich weiß.
5: Tut mir leid.
2: Frau von Mahnfeld, können wir uns irgendwo ungestört unterhalten?
5: Ja, freilich, komm uns mit.
1: Sie haben doch sicherlich noch mehr Jagdgewehre hier im Schloss, die da nicht mehr gerne mehr anschauen.
4: Natürlich.

0: Das ist mein Sohn, der Pauli.
1: Hallo Pauli, ich bin Jerry.
2: Hallo.
0: Pauli, gehst du bitte kurz rüber zu Oma in die Wirtschaft? Meine Mutter führt schon seit 10 Jahren die Schlossgaststätte. Über sie habe ich auch den Clemens kennengelernt.

0: Bestimmt nicht leicht für den Kleinen.
1: Clemens war zwar nicht der leibliche Vater von Pauli, aber er hat ihn mit großgezogen. Und das hat er toll gemacht.
0: Also hatten die beiden ein gutes Verhältnis?
1: Clemens war wie ein Vater für den Pauli.
0: Verstehe.
1: Der leibliche Vater von Pauli hat mich während der Schwangerschaft verlassen. Pauli war gerade mal 3 Monate alt, da haben uns wir kennengelernt, der Clemens und ich. Und naja, wir haben uns gesehen und es hat gleich gefunkt.
0: Ihr Mann hat eine Weile in New York gelebt, Sie und Ihr Sohn auch?
1: Ja. Clemens hatte das Angebot, dort in der Finanzbranche zu arbeiten. Wir hatten eine wunderschöne Zeit in New York. So aufregend und unbeschwert.
0: War sicher nicht leicht, das alles aufzugeben und wieder hierher zu kommen. War das wegen dem Tod Ihres Schwiegervaters?
1: Ja, auch.
0: Warum noch?
1: New York ist keine günstige Stadt. Wir sind anfangs ganz gut über die Runden gekommen, aber dann wurde es immer schwieriger und dann mussten wir zurück.
0: Und als Sie zurück waren, hat Ihr Schwager Sie dann hier im Schloss aufgenommen. Das heißt, Ihr Mann wollte seinen Pflichtteil einklagen.
1: Das ist eine Sache zwischen dem Clemens und dem Reinhard. Das ist mir nichts angegangen.
0: Und Markus von Mahnfeld? Ich hatte das Gefühl, Ihr Schwager mag ihn nicht besonders.
1: Der Reinhard ist einfach kein Fan von unangekündigtem Besuch.
2: Da bist du ja. Grüß Gott. Entschuldigen Sie, aber die Frau von Mahnfeld braucht jetzt ein bisschen Ruhe. Du legst jetzt ein bisschen hin, sonst klappst du noch zusammen.
1: Ja, es ist keine gute Idee, 2 Treppenstufen gleichzeitig zu nehmen.
0: Eine Frage noch, Frau von Mahnfeld. Wo waren Sie denn heute Morgen zwischen 4 und 6?
1: Ich hab nur geschlafen. Ich hab nicht mitgekriegt, dass der Clemens so früh zur Jagd gegangen ist.
0: Und Sie selber jagen nicht?
1: Ich mag es nicht, auf Tiere zu schießen.
0: Entschuldigen Sie, Sie sind?
2: Die Mutter.
0: Wie standen Sie denn zu Ihrem Schwiegersohn?
2: Gut. Der Clemens war immer für die Monika und für den Buben da, obwohl der Pauli nicht sein leibliches Kind war.
0: Haben Sie irgendwas in letzter Zeit mitbekommen? Differenzen zwischen Ihrem Schwiegersohn und seinem Bruder?
2: Mei, schauen Sie, ich bin ja die meiste Zeit im Wirtshaus. Da kriege ich nicht so viel mit. Entschuldigen Sie mich bitte.
0: Also, der Vater von Clemens und Reinhard ist gestorben und hat das gesamte Familienanwesen seinem ältesten Sohn vererbt, Reinhard. Der Jüngere, unser Opfer, kommt aus dem Ausland zurück und zieht samt Frau und Kind aufs Schloss, hat aber keinen Anspruch aufs Erbe. Jetzt ist ihm wahrscheinlich das Geld ganz ausgegangen und er droht seinem Bruder damit, seinen Pflichtteil einzuklagen.
3: Das ist natürlich schwierig, in bar ein halbes Schloss auszuzahlen.
0: Und dann ist da noch Monika, das Aschenputtel. Ich weiß noch nicht ganz, was ich von der halten soll. Aber irgendwas stimmt nicht zwischen ihr und ihrem Schwager, Reinhard.
3: Was ist mit dem Markus? Vielleicht hat der mit ihr ein Verhältnis gehabt.
0: Möglich. Aber sie sagt auch, sie war glücklich mit ihrem Mann und dass Clemens wie ein Vater für ihren Sohn war.
3: Wir haben eins vergessen.
0: Der Wilderer.
3: Ja.
0: Der große Unbekannte. Gut, vielleicht war er wirklich zur Tatzeit im Wald, wurde von Clemens gestellt und es kam zum Streit.
4: Ich habe mich noch mal umgehört. Unser Opfer stand kurz vor der Privatinsolvenz.
0: Deshalb wollte er seinen Pflichtteil einklagen.
4: Er wollte nicht nur. Laut BGB, § 2329, hat man nach dem Tod der Eltern 3 Jahre Zeit für so eine Klage. Und Clemens von Mahnfeld hat fristgerecht vor 3 Wochen eben jene Klage auf seinen Pflichtteil eingereicht.
0: Also gut. Nehmen wir mal an, Reinhard konnte seinen Bruder nicht auszahlen. Was macht er? Sich hoch verschulden? Das Anwesen verkaufen? Oder seinen Bruder umbringen?
3: Oder jetzt noch mal zum Wilderer. Wenn der Reinhard den Wilderer nur erfunden hat, um davon abzulenken, dass er der Mörder ist.
0: Denkbar. Dann hat er den Mord an seinem Bruder schon länger geplant.
3: Das werden wir jetzt rausfinden. Finanziell ist Herrn Borden in Amerika ja nicht so gut gegangen.
0: Plötzlich steht er vor Ihrer Tür. Sicher keine leichte Situation.
5: Ja, da haben Sie recht. Aber Familie bleibt Familie, da hält man zusammen. Ich habe ihm selbstverständlich angeboten, zu mir aufs Schloss zu ziehen.
0: Einfach so?
5: Ich wollte ihm entgegenkommen.
3: Oder zuvor.
5: Was zuvor?
0: Zuvorkommen.

0: Ich verbitte mir solche Unterstellungen. Sie denkt doch nicht, dass ich ihn. Das glauben Sie selbst nicht. Allein mich hierher zu bestellen, ist eine Unverschämtheit. Es liegt doch auf der Hand, dass es der Wilderer war. Der Wildbestand ist geschrumpft. Ich habe des Öfteren Schüsse im Wald gehört. Muss ich denn jetzt Ihre Arbeit machen? Wenn Sie sich rechtzeitig gekümmert hätten, dann wäre mein Bruder noch am Leben.
1: Wer sorgt uns denn, dass es den Wilderer überhaupt gibt?
0: Das ist nicht Ihr Ernst. Sie denken, ich gehe zur Polizei und zeige jemanden an, der gar nicht existiert? Natürlich gibt es den Wilderer. Wahrscheinlich ist er mit meinem Bruder aneinander geraten. Clemens konnte sehr aufbrausend sein.
2: Ach ja? War das öfter?
0: Nein, natürlich nicht. Also, wenn Sie keine weiteren Fragen haben, dann gehe ich jetzt. Alles Weitere klären Sie bitte.
1: Ja, mit dem Familienanwalt, Iwascha.
3: Von Manfeld, wie verstehen Sie sich denn mit Ihrer Schwägerin, Monika?
0: Sie engagiert sich sehr für unsere Familie. Wir verstehen uns gut.
1: Ja, dann passt ja. Der beharrt auf sein Wilderer.
4: Die Kollegen von der Spusi haben das Projektil gefunden.
3: Sehr gut. Die sollen das bitte gleich mit Eingewehren vom Schloss abgleichen.
4: Es wurde aber noch was gefunden. Ein Rehbock, also ein toter Rehbock, der zum Abhängen an einem Baum befestigt war. Und Reinhard von Manfeld meint, von ihm oder seiner Familie ist das Wild nicht.
3: Dann gibt's diesen Wilderer vielleicht doch.
1: Dann war es aber nicht ein Rehbock, sondern zwei, die er gefangen hat, und drei Wildschweine. Die kann er nicht auf einmal mitnehmen.
3: Was bedeuten würde, dass er zurückkommt, um es zu holen?
1: Es tut mir leid, Carol. Aber da müsste man das Versteck jetzt observieren.
4: Das habe ich mir schon gedacht.
1: Und das wäre ab jetzt.
4: Ja.
3: Falls er doch nicht auftaucht, rede ich jetzt noch mal mit Monika von Manfeld. Vielleicht kriege ich ja noch mal was raus. Ach, bevor ich es vergesse. Ein Kumpel von mir, der Toni, der hat mir neulich erzählt, er hätte eine Wohnung zu vermieten. 78 Quadratmeter, drei Zimmer, Küche, Bad, gleich hinter St. Peter, keine 600 Euro. Ich denke an Maria.
1: Ja, na, das ist nichts für die Maria. Die Wohnung ist viel zu groß und Horden von Touristen stehen dann vor der Tür. Und dann noch das Gebimmel von den Kirchenglocken. Na, kommt nicht in Frage.
3: Oder Sie lassen das Maria einfach selbst entscheiden. Die Nummer von Toni. Er ist Single und sehr attraktiv.

0: Hallo?
1: Pauli, bist du das?
0: Ja.
1: Hi, Jerry hier. Ich war vorhin bei euch auf dem Schloss. Ist deine Mama da?
0: Ja.
1: Du, Pauli, jetzt, wo ich dich gerade dran habe, du warst doch sicher auch mit deinem Papa mal im Wald. Hat er irgendwann mal was von dem Wilderer erzählt?
2: Mhm. Mein Vater war stinksauer. Am liebsten hätte er den Wilderer ins Übergebraten.
3: Gib mir das Telefon. Ja?
1: Frau von Mahnfeld, Paulsen hier. Ich muss Sie kurz was fragen. Diese Klage, die Ihr Mann gegen seinen Bruder eingereicht hat, das muss der in Beziehung doch schwer belastet haben. Warum wollen Sie nicht darüber reden?
3: Um nur weiter auf den Clemens rumzuhacken? Da war ich schon für alle der Buhmann. Der Partylöwe, der das Familienschloss beramschen will.
1: Das war nicht so?
3: Er hatte einfach Pech in letzter Zeit. Er brauchte das Geld. Und er hat es auch für mich und den Pauli gemacht.
1: Aber Ihren Schwager muss das doch in finanzielle Schwierigkeiten gebracht haben, oder nicht?
3: Das weiß ich nicht. Ich meine, ja, die haben ja nicht Differenzen gehabt, aber sie waren trotz allem Brüder.
4: Pauli!
2: Markus! Ich bin so froh, dass du wieder aufs Schloss darfst.
4: Komm, auf geht's.
1: Was meint Ihr Sohn damit, dass Markus wieder aufs Schloss darf?
3: Keine Ahnung, die drei haben irgendeinen Streik gehabt, das ging um die Jagd oder sowas. Ich habe jetzt auch wirklich keine Zeit mehr. Ja, dann geh wieder hin.

0: ging ja flott. Danke, Max. Ach, und sag mir Bescheid, wenn es was Neues von Caro gibt.
1: Ich glaube, ich weiß jetzt, warum Reinhard von Mahnfeld so allergisch auf seinen Cousin reagiert hat, diesen Markus. Er hat sich nämlich ziemlich zerstritten mit Clemens. Und seither hat er Schlossverbot.
2: Um was ging's in dem Streit?
1: Dann gebe ich irgendwas wegen dem Jagdrevier. Aber ich glaube, der hat gelogen.
2: Noch so einer.
3: Servus.
2: Ah, Johanna, Christi.
1: Gleich zweimal heute.
3: Ja, und ich bin gerade vorbeigeradelt. Habe ich gedacht, ich hol dich ab zum Feierabend. Du, Papa, wir sehen uns eh gleich, weil die Mama hat uns spontan auf ein Glas Wein eingeladen.
2: Aha. Na ja. Bis später.
3: Gehen wir auch?
1: Hm.
3: Was ist los? Der Fall?
1: Diese von Mahnfels. Ist schon eine ganz eigene Welt.
3: Aber die Moni ist doch eine ganz offene. Obwohl.
1: Was?
3: Naja, früher war sie immer so positiv und gut gelaunt. Aber seit sie aus New York zurückgekehrt ist, ist sie irgendwie anders.
1: Anders?
3: Naja, so ernst. Sie wirkt irgendwie bedrückt.
4: Der Pauli blüht auf, wenn er mit dir Zeit verbringt. Danke.
5: Hey, mach ich doch gern. Du bist ein toller Junge. Du, wegen Clemens. Egal. Wer auch immer es war, wird einen guten Grund gehabt haben.
6: Der Fotograf, der hat einfach geschickte Bilder gemacht.
7: Das ist ein Makler, da brauchst du nicht wundern.
8: Du findest du noch was Schönes.
2: Und wenn nicht, dann bleibst du bei uns.
1: Was ist mit der Wohnung von meinem Kumpel, Toni?
7: Welche Wohnung? Na, Papa, hast du mir eine Wohnung unterschlagen?
2: Also unterschlagen ist für sowas ein viel zu großes Wort.
7: Was ist jetzt mit der Wohnung?
2: Ja, das ist nichts für die. Die Wohnung ist nicht gut. Die ist schlecht geschnitten. Da hat sie mir noch eins. Also klein ist sie nicht und eigentlich viel zu groß für den niedrigen Preis. Da kann irgendwas nicht stimmen.

0: Aprikosenmarmelade. Mag ich nicht. Quitte, überhaupt nicht. Dunkle. Waldfrucht, die mag ich.
1: Mehr hast mir nicht zu sagen.
0: Doch. Das ist die Nummer von dem Vermieter. Maria, es tut mir leid. Ach übrigens, der Vermieter ist Single und attraktiv.
1: Da habe ich jetzt endlich den Mann fürs Leben gefunden.
0: Genau.

0: Hände hoch!
1: Das Messer fallen lassen.
2: Sie haben gewildert. Im Revier vom Cousin Reinhard. Und um nicht aufzufliegen, haben sie die Wildkameras abgeklebt. Und das geschossene Wild haben sie geliefert an Gasthof Eiderer. Das brauchen Sie nicht zu leugnen, das hat uns selber erzählt. Er hat aber nicht gewusst, dass das Wild illegal ist.
3: Ja. Ja, stimmt, er hat nichts gewusst. Reinhard und Clemens hatten es einfach verdient, sich mal ein bisschen aufzuregen.
4: Der ganze Aufwand nur, um die beiden zu ärgern?
3: Clemens hat sich immer für was Besseres gehalten und Reinhard hat sich einfach feige hinter den gestellt, als Clemens gesagt hat, dass ich nicht mehr aufs Schloss kommen darf.
2: Wie ist denn da gekommen zu dem Schlossverbot?
3: Meinungsverschiedenheit wegen einem Familienfest.
4: Gestern meinte Monika von Mahnfeld noch, es ging um irgendwas wegen der Jagd.
3: Ja? Genau, ja, auch das. Das waren verschiedene Themen. Das Familienfest, die Abschlusspläne fürs Revier, das hat sich alles hochgeschaukelt.
2: Gestern in der Früh waren Sie da im Wald.
4: Hat die Cousin Clemens Sie beim Wildern erwischt?
3: Nein.
4: Ich glaube, dass Sie dort waren. Sie hatten Streit mit Ihrem Cousin. Und Ihr Gewehr hat das gleiche Kaliber wie die Tatwaffe.
3: 300 Winmag? Das ist das gängigste Kaliber, damit schießen viele.
5: Tja, aber halt nicht auf Menschen. Und solange wir das noch nicht rausgekriegt haben, ob das Projektil zu Ihrem Gewehr passt, bleiben Sie erstmal bei uns.
6: Wir wissen immer noch nicht, worum es bei diesem Streit mit dem Opfer ging. Abschusspläne, Familienfest. Dieser Markus weicht uns doch nur aus. Wenn Sie mich fragen, liegt genau da der Schlüssel zum Fall. Und warum haben weder Monika noch Reinhard von Mahnfeld irgendwas von diesem Streit erwähnt?
2: Die haben Angst gehabt, dass der Markus von Mahnfeld der Mörder ist. Die wollten ihn schützen.
6: Ihn oder den Familiennamen?
2: Genau.
6: Herr von Mahnfeld, es tut mir leid, ich habe einen wichtigen Termin auf der Gemeinde. Der muss leider warten. Wir haben Ihren Wilderer gefasst. Und damit vermutlich auch den Mörder Ihres Bruders.
7: Na endlich. Und?

0: nicht absagen für unser Sommerkonzert. Die Führungen müssen ausfallen, weil wir keine Anmeldungen haben. Dabei vergessen die Leute, wie wichtig wir für diese Region sind. Immerhin verwalten wir hier Kulturgüter.
1: Kulturgüter?
0: Ja.
1: Ist das alles, was Sie im Moment interessiert?
0: Entschuldigen Sie. Ich muss mit unserem Familienanwalt telefonieren.

0: Wir brauchen weniger Essen als geplant. Das haben einige Leute abgesagt.
1: Wie viel?
2: Ich hoffe, ich störe nicht.
0: Na na, passt schon, wie kann ich Ihnen helfen?
2: Wir glauben zu wissen, wer für die Tat an Ihrem Mann verantwortlich ist. Markus von Mahnfeld.
3: Auf gar keinen Fall. Der Markus, das ist ein seelensguter Mensch. Der war das auf keinen Fall.
0: Das kann ich mir auch nicht vorstellen.
2: Sie scheinen eine sehr enge Bindung zu ihm zu haben.
0: Der Markus ist ein wirklich guter Freund. Aber mehr nicht.
2: Dann sagen Sie mir doch bitte endlich, worum es bei dem Streit zwischen Ihrem Mann und Markus ging.
0: Ich weiß wirklich nicht. Ich hab mir immer rausgehalten. Leider.
3: Ja, mich dürfen Sie doch nicht fragen.
4: Entschuldigen Sie, Gräfin, wir müssen unbedingt noch die Weinbestellung durchgeben.
0: Entschuldigen Sie mich.

0: Hey, bist aber ein guter Schütze.
1: Danke. Ich will nur so gut wie mein Vater werden.
0: Sag mal, Pauli, der Markus ist doch dein Freund, oder?
1: Ja.
0: Weißt du auch, warum der Clemens, also dein Vater, so sauer war auf ihn?
1: Wegen mir.
0: Wegen dir?
1: Der Markus, mein Vater und ich waren auf der Jagd. Und da war halt ein Wildschwein. Und mein Vater wollte es dann schießen, aber... Aber dann habe ich gehustet.
0: Und das Wildschwein ist weggelaufen. Und dein Vater ist böse geworden?
1: Der wollte mir einen scheuern.
0: Und Markus ist dazwischen gegangen? Ist dein Vater öfter mal böse geworden?
1: Der kann manchmal richtig schlimm wütend werden.
0: Bei anderen auch?
2: Wie oft soll ich's Ihnen noch sagen? Ich hab den Clemens nicht umgebracht!
3: Ja, ganz ruhig. Aber gestritten haben sie auf jeden Fall mit ihm. Bloß warum? Vielleicht hat es am Clemens nicht passt, das ist ja irgendwann mit der Monika und dem Pauli.
2: Quatsch! Die Moni hat mir einfach nur leid getan.
3: Leid getan? Wieso das?
4: Entschuldigen Sie die Störung, Herr Beißel. Gerade sind die Ergebnisse reingekommen. Das gefundene Projektil stammt nicht aus der Waffe von Herrn Markus von Manfeld.
2: Ich hab's Ihnen ja gesagt.
0: Frau Fleißner, können wir kurz? Die Verletzung am Arm, die blauen Flecken. Ihre Tochter ist nicht von der Treppe gestürzt, oder? Herr Clemens von Manfeld sie geschlagen? Ihr Enkel wollte nicht drüber reden, aber ich glaube, er hat einiges mitbekommen.
5: Das müssen Sie falsch verstanden haben. Wissen Sie, meine Tochter, die war sehr glücklich mit ihrem Mann. Entschuldigen Sie mich bitte.
0: Ja, Herr Beißel.
3: Gut, danke, Herr Pauls. Ah, Manfeld. Einen kleinen Moment noch, bitte. Beim Streit mit dem Clemens ging es gar nicht um Jagdangelegenheiten und auch nicht um ein Familienfest. Es ging um Pauli. Den wollten Sie schützen, bevor der Clemens auf ihn losgeht. Warum haben Sie uns das nicht erzählt? Weil wir sonst die Wahrheit erfahren hätten, dass die Monika von ihrem Mann geschlagen wird. Und damit hätte sie ein Motiv. Und Sie wollten es schützen.
2: Die Moni war's nicht, okay? Die könnte keiner Fliege was zuleide tun. Die bringt's nicht mal übers Herz, ein Reh zu schießen, wenn wir zusammen auf der Jagd sind.
3: Die Monika hat einen Jagdschein?
2: Ja. Kann ich jetzt gehen, oder?
3: Ja, ich kann gehen.

0: Legen Sie das Gewehr auf den Boden. Auf den Boden! Wem gehört denn das? Sie haben Clemens von Mahnfeld erschossen.
1: Nee, hab ich nicht.
0: Jetzt wollten Sie gerade die Tatwaffe verschwinden lassen.
1: Nee.
0: Gut, wenn nicht Sie, wer dann? Oder Sie wollen jemanden schützen? Wen denn? Herr von Mahnfeld, wir kriegen es sowieso raus. Wir werden das Gewehr untersuchen lassen und wir werden Fingerabdrücke darauf finden. Also.
1: Die Moni ist Opfer, nicht Täterin. Der Clemens hat die misshandelt. Blaues Auge, ein geprellter Arm, geplatztes Trommelfell. Das hat sie alles die ganze Zeit ertragen. Ich habe keine Ahnung, warum. Und die ganze Familie hat davon gewusst und hat trotzdem geschwiegen. Ich wollte ihr helfen, aber sie hat es nicht zugelassen. Sie ist trotzdem bei ihm geblieben. Alles, was ich machen konnte, war, mich wenigstens um den Pauli zu kümmern.
2: Gibt's was Neues?
0: Das würde ich gerne mit Frau von Mahnfeld besprechen.
2: Geht es um Markus?
0: Wie gesagt, Ihre Schwägerin. Wo ist sie?
2: Ich glaube, sie ist drin.
3: Ja?
0: Frau von Mahnfeld. Sie haben mir gesagt, Sie schießen nicht gern auf Tiere. Wozu haben Sie dann einen Jagdschein?
3: Meinem Mann war es wichtig, dass ich ihn mache. Er meinte, es gehört bei dem von Mahnfeld dazu. Aber ich bin fast nie mitgegangen. Was das oder wie kann ich Ihnen noch helfen?
0: Sie können mir sagen, wie das da wirklich passiert ist. Die Prellung an Ihrem Arm, die Blutergüsse. Das kommt nicht von einem Treppensturz, oder?

0: Ich hab gedacht, das hört irgendwann auf. Danach hat er immer gesagt, dass es ein Fehler war und es nie wieder vorkommt. Clemens war schon immer aufbrausend. Aber gerade in der letzten Zeit. Die finanziellen Sorgen und das Zusammenleben mit dem Reinhard, das hat alles schlimmer gemacht.
1: Wann hat das angefangen?
0: Als wir zurückgekommen sind von Amerika.
1: Und wie oft hat er?
0: Manchmal wochenlang gar nicht, dann plötzlich wieder jeden zweiten Tag.
1: Wieso haben Sie Ihren Mann nicht verlassen?
0: Das hat meine Mama immer gesagt. Aber so einfach ist es nicht. Und er war auch nicht immer so. Früher war er liebevoll und zuverlässig. Ich wollte dann nicht alles aufgeben. Die Ehe, die Arbeit, eine richtige Familie für den Pauli.
1: Aber irgendwann waren die Gewaltausbrüche zu viel. Und sie haben sich gewehrt.
0: Ob Sie mir das glauben oder nicht? Ich hab meinen Mann nicht umgebracht. Ich bin trotz allem geliebt.
1: Wir untersuchen gerade Ihre Fingerabdrücke auf dem Gewehr.
0: Was für ein Gewehr?
1: Das aus dem Lager, das Sie im Wald versteckt haben.
0: Ich weiß überhaupt nicht, wovon Sie reden. Es ist doch nur da. Ich zeig's Ihnen. Das Gewehr ist von meinem Onkel. Das haben wir seit Jahren nicht benutzt. Nicht, aber
1: Sie kommen jetzt besser mit, Frau von Mahnfeld. Die Kollegen sind schon da.

0: Frau von Mahnfeld, es tut mir aufrichtig leid.
1: Ja, halt, was machen Sie denn da?
2: Frau Fleißner, Ihre Tochter steht unter dringendem Tatverdacht, Clemens von Mahnfeld erschossen zu haben.
1: Ja, aber das geht doch nicht.
2: Warum nicht? Vielleicht, weil Sie die bessere Schützin sind? Sie haben ihn umgebracht, nicht wahr?
1: Ja, das stimmt.
3: Was?
1: Aber warum? Ich hab lang nur zugeschaut, wie dich der Clemens misshandelt hat. Jetzt hat's gelangt. Ich hab dich doch beschützen müssen, dich und den Pauli.
3: Wissen Sie, bei den ersten Verletzungen, da habe ich der Monika ihre Ausreden noch geglaubt. Aber dann beim zweiten, dritten und vierten Mal, da ist mir dann langsam klar geworden, was da hinter verschlossenen Türen vor sich geht.
4: Haben Sie sie darauf angesprochen?
3: Ja, freilich. Aber sie hat gesagt, ich soll mich raushalten, weil ich sonst alles kaputt machen würde.
5: Was genau ist denn an dem Morgen passiert?
3: Fragen Sie mich lieber, was am Abend davor passiert ist. Der Pauli, der hat sich mir anvertraut. Er hat gesagt, er weiß Bescheid. Gewarnt hat er der Bub. Ganz verzweifelt war er. Schauen Sie, es hat doch schon gelangt, dass die Monika das alles hat erdulden müssen. Der Bub, der hat doch nicht auch noch Schaden nehmen dürfen.
5: Haben Sie gewusst, dass der Schwiegersohn in der Früh in den Wald geht?
3: Ja, freilich. Die ganze Nacht kein Auge zugetan. Hin und her habe ich überlegt. Und dann bin ich ganz in der Früh aufgestanden, weil ich den Clemens zur Rede stellen wollte.
4: Und wie hat er reagiert?
3: Ausgelacht hat er mich, weil ich gesagt habe, dass die Monika zur Polizei geht. Das, hat er gesagt, das macht die nie.
5: Und dann haben sie es quer genommen und sind ihm hinterher.
3: Schauen Sie, meine Tochter, mein Enkel, die haben doch ihr Leben noch vor sich.
5: Ja, gut, Frau Fleißner.
3: Ja, ich weiß schon. Darf ich mich nur von meinem Leib verabschieden?
5: Freilich.
0: Mir tut's leid.

0: werden wir Oma wiedersehen?
1: Wir können sie bestimmt ganz bald besuchen.
2: Hey, gibt's was zu feiern?
3: Ich hab die Wohnung bekommen.
2: Respekt.
4: Und darauf stoßen wir jetzt an.
2: Maria, was ist?
3: Ach, mei, so ein Haus voller Leben ist schon was Schönes. Wird mir fehlen. Will halt, dass die Antonia so aufwächst wie hier.
4: In einem Haus voller Leben. Geh, du ziehst doch bloß einen Ort weiter. Du glaubst doch nicht, dass du lange Ruhe hast für uns, oder? Na, ganz ernst, soll den Cheryl mich an, von wegen traute Zweisamkeit.
5: Außerdem, so wie ich den Papa kenne, hat der morgen schon einen Zweitschlüssel zu deiner Wohnung. Ja?
3: Aber ihr kommt mich schon ganz oft besuchen, gell?
4: Ja, freilich.
6: Natürlich.
4: Wir gehen dir so schnell auf die Nerven.
6: Das versprechen wir dir.
3: Oh, da freue ich mich.
4: Auf die neue Wohnung.
3: Auf die neue Wohnung.

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7: Uhr, Freitagnachmittag, Zeit für die Nachrichten, Zeit für NDR Info. Die Finanzierung der Krankenkassen soll reformiert werden. Das hat heute Mittag der Bundestag beschlossen und soeben auch hat auch der Bundesrat zugestimmt. Das Gesetz soll die Krankenkassen um Milliarden entlasten und so Beitragserhöhungen verhindern. Versicherte sollen bei Medikamenten künftig mehr dazu zahlen. Einige Kassenleistungen wie das regelmäßige Hautkrebs-Screening oder Homöopathie sollen wegfallen. Gutverdiener sollen mehr zahlen. Und aus Berlin zu uns geschaltet ist meine Kollegin Katharina Seiler. Die Reformen sollen also kommen, aber die Länder haben sich schwer getan, dem Paket zuzustimmen. Warum?
8: Ja, viele Länder haben vor allem die geplanten Kürzungen bei den Krankenhäusern kritisiert. Denn sie befürchten, dass viele Häuser diese Kürzungen gar nicht werden ausgleichen können, weil viele jetzt schon in schwieriger wirtschaftlicher Lage sind. Sie haben Sorge, dass demnächst einige Insolvenz anmelden könnten, bevor die Krankenhausreform, die ja gerade erst vor anderthalb Jahren in Kraft getreten ist, überhaupt ihre Wirkung zeigen konnte. Und darüber hätten einige Länder gerne mit dem Bund noch mal nachverhandelt in einem Vermittlungsausschuss.
7: Wie haben die Länder und vor allem die norddeutschen Länder denn jetzt abgestimmt?
8: Ja, tatsächlich haben alle Nordländer für einen Vermittlungsausschuss gestimmt, haben also dafür gestimmt, dass sie mit dem Bund nachverhandeln wollen, um zu verhindern, dass die Krankenkassenreform in dieser Form in Kraft treten kann. Aber am Ende hat es eben nicht gereicht. Es waren zu wenig Länder und jetzt tritt halt die Krankenkassenreform so in Kraft.
7: Ziel dieser Reform ist ja, den Beitragssatz auf Dauer stabil zu halten. Wird das funktionieren?
8: Naja, die Bundesregierung sagt ja, die Länder sind sich da nicht so sicher. Und der Spitzenverband der Krankenkassen, der hat da auch seine Zweifel. Er kritisiert vor allem, dass er immer noch viele versicherungsfremde Leistungen übernehmen muss und dass die Ausgaben weiter steigen könnten.
7: Katharina Seiler, vielen Dank für diese Einschätzungen. Versicherungsfragen, Anträge, Behandlungsfehler, der Weg durchs Gesundheitssystem kann kompliziert sein. Und könnte jetzt, wenn die Reformen auf den Weg gebracht werden, zunächst mal noch komplizierter werden. In solchen Fällen kann die Stiftung Unabhängige Patientenberatung helfen. Einer der 13 bundesweiten Standorte ist seit Anfang des Monats Hamburg.
9: Ein kurzer Moment der Ruhe, bevor sie für die da ist, die ratlos sind, manchmal verzweifeln am Gesundheitssystem.
10: Ein bisschen Ungewissheit ist immer dabei, wie weit man helfen kann, wie sehr man auch traurige Fälle mitbekommt oder Schicksale, das ist alles dabei.
9: Erst vor wenigen Tagen hat die Unabhängige Patientenberatung in Hamburg ihre Türen geöffnet.
10: Gut, so wie machen wir das heute jetzt mit der Aufteilung an? Wir geben natürlich keine Erfolgsaussichten für eine Klage oder wir stellen keine Diagnosen oder so. Aber was objektiv erklärbar ist, das geben wir mit. Und das kann eben sich aus verschiedensten Bereichen zusammensetzen. Also zum Beispiel die Krankenkasse möchte mein Medikament nicht bezahlen.
9: Meist müssen Sie erst mal herausfinden, welche Art von Hilfe gefragt ist. Sie sind breit aufgestellt, medizinisch, psychosozial und juristisch Ihr Fachgebiet.
11: Hallo, sind Sie zur Beratung?
12: Ja, genau.
11: Entschuldigung.
9: Rentner

0: Rentnerin Anita Rieken fällt es schwer, ihre Geschichte zu erzählen. Von für sie unerträglichen Krankenhaustagen im Winter.
1: Und da ist wieder keiner gekommen und die Schmerzen wurden immer schlimmer.
0: Noch immer habe die 67-Jährige Probleme mit ihrer rechten Hand. Ihre Vorwürfe gegen ein Krankenhaus schwer, unzureichende Behandlung, eventuell ein OP-Fehler. Wer hierher kommt, muss seinen Namen nicht nennen, bekommt kostenfrei Hilfe.
1: Das fühlt sich für mich gut an, weil ich mich nicht allein gelassen fühle. Und ich habe eine ganz kleine Rente und kann mir keine Restberatung, die was kostet, erlauben.
0: So eine Beratung kann schon mal anderthalb Stunden dauern.
2: Wenn Sie mir noch mal sagen können, also hier steht ja, die haben Sie gar nicht erhalten.
1: Nee, die habe ich nicht erhalten. Okay.
0: Am Ende hat sie etwas Klarheit, erwägt, einen Arzt anzuzeigen. Und auf Patientenberaterin Nora Holzkamp-Morgenstern warten schon neue Fragen zu den vielen Herausforderungen im Gesundheitsdschungel.
3: Sexualisierte Gewalt durch Geistliche. Das Thema hat ein riesiges Ausmaß und erschütterte die Kirche in ihren Grundfesten. Seit Jahren wird an vielen Stellen versucht, die Taten aufzuarbeiten, Präventionsarbeit zu leisten und das verlorene Vertrauen zurückzugewinnen. Doch häufig läuft diese Arbeit schleppend, auch weil nicht alle mithelfen oder weil immer wieder Fälle ans Licht kommen. So wie jetzt im Bistum Hildesheim. Einer Studie zufolge ist das Ausmaß hier wohl deutlich größer als bisher bekannt.
4: Einer der Betroffenen ist Markus Buller. Er erlebt erste sexuelle Übergriffe von seinem Pater mit 13. Heute ist er 56, hat 3 Kinder, ist verheiratet, kann wegen des Missbrauchs aber nicht mehr arbeiten. Er wirkt an der Studie zur Aufarbeitung mit.
5: Es wird halt immer versucht, auf den Täter, sozusagen der schlimme Täter, zu delegieren und eben nicht auf die Verantwortung der Kirche. Und das ist etwas, was ich mir von dieser Studie verspreche, dass das ganz deutlich rauskommt, das kirchliche institutionelle Versagen.
4: Die unabhängigen Wissenschaftler der Studie interviewen Betroffene und Co-Betroffene, Geistliche und Amtsträger, machen Online-Befragungen im katholischen Umfeld, analysieren kirchliche und staatliche Akten. Die Wissenschaftler betrachten Personen und Vorgänge seit 1945. Dass ganz aktuell Hildesheims letzter Bischof, Heiner Wilmer, für den Umgang mit Hinweisen in einem Missbrauchsverdacht in der Kritik steht, soll ebenfalls in die Studie einfließen. Erste Einschätzung der bisherigen Aufarbeitung im Bistum.
6: Das ist auch nicht von der Hand zu weisen, dass es da Bemühungen gibt um Aufarbeitung, auch ernsthafte Bemühungen. Und gleichzeitig gibt es auch da sowas wie Hürden, gläserne Decken, wo es nicht vorangeht. Und das wäre die Frage, das werden wir uns angucken, wo hakt es da und was ist da zu tun?
4: Zur Halbzeit werden in der Studie 84 neue Beschuldigte benannt. Die Aufarbeitungsstudie läuft noch bis zum Frühjahr 2027.
3: Es führt kein Weg daran vorbei. Der Autobauer Volkswagen muss sparen. Die große Frage ist, wie drastisch die Maßnahmen ausfallen. Gestern, nach einer recht langen Sitzung des Aufsichtsrates, teilte der Konzern mit, dass in den nächsten 4 Jahren das Angebot stark zusammengestrichen werden soll. Im Raum stehen schon seit geraumer Zeit mehrere Wege. Die Produktion zurückfahren, mutmaßlich Werke schließen und ebenfalls mutmaßlich tausende Menschen entlassen.
7: Hannover Stöcken heute Morgen. Schichtbeginn bei VW Nutzfahrzeuge. Eines der Werke, das womöglich auf lange Sicht vor dem Aussteht. Kurz vor der Sommerpause ist von Ferienstimmung hier nichts zu spüren.
8: Ich finde es schade, dass man so ein bisschen im Unwissen dann noch weiterhin bleibt und dass man so in den Urlaub geschickt wird.
9: Wir hoffen natürlich, dass es weitergeht, weil das wäre auch der Tod für die Region. Ne? Das muss man ganz klar sehen. Es sind ja nicht nur wir von VW, es sind ja alle, die so drumherum liegen, Zulieferer, der kleine Bäckermann, alle.
7: Mehrere Stunden hat der VW-Aufsichtsrat gestern hier im Markenhochhaus in Wolfsburg über mögliche Szenarien beraten. Beschlossen wurde am Ende nichts. Währenddessen demonstrierte die EG Metall draußen gegen die Sparpläne. Denn offenbar plant der Konzern, die Werke in Emden, Hannover, Zwickau und Neckarsulm zu schließen. Nach Plänen des Vorstands sollen weltweit etwa 100.000 Jobs wegfallen. Doppelt so viele wie bislang geplant.
10: Das Schließen von Werken ist kein Zukunftskonzept. Das habe ich schon vor Wochen gesagt, das sage ich auch heute. Das heißt, wir brauchen eine Zukunftsperspektive für unsere Standorte.
7: Das bisherige Sparprogramm jedenfalls scheint nicht auszureichen. Gestern Abend kündigt der Konzern an, die Produktion weiter runterzufahren, die Modellpalette schrittweise um bis zu 50% zu straffen.
11: Die Weltlage hat sich in den letzten 12 Monaten weiter zugespitzt. Geopolitische Spannungen, hohe Kosten erhöhen den Druck auf die gesamte Automobilindustrie.
7: Der Konzernbetriebsrat hat VW-Chef Blume ein Ultimatum bis heute gestellt. Er solle den Beschäftigten seine Pläne erklären.
3: Und aus Hannover zu uns geschaltet ist mein Kollege Bertil Starke. Klar ist, es muss gespart werden. Ist das denn jetzt der richtige oder der einzige Weg, dann die Produktion einzudampfen und Werke zu schließen?
12: Ja, das kommt darauf an, wie man fragt. Die Chefetage sagt da ganz klar ja, denn die Kosten sind weiter zu hoch, die Werke zu schwach ausgelastet. Denn theoretisch könnte Volkswagen pro Jahr in Deutschland hunderttausende Autos mehr bauen. Das Problem ist nur, es fehlen die Käufer. Und da kommt der Vorstand ins Spiel, das meint zumindest die Arbeitnehmerseite. Gemeint sind idealerweise neue, innovative Autos, die entwickelt werden und die sich dann gut verkauft werden. Oder eben neue Kooperationen, zum Beispiel mit der Rüstungsindustrie. Die beiden Pole, die lauten also auf der einen Seite umdenken, auf der anderen Seite sparen. Wie man da jetzt zusammenkommt, das ist die spannende Frage der nächsten Monate.
3: Ja, aber einerseits macht VW wohl auch in diesem Jahr einen Milliardengewinn, andererseits stehen vier Werke auf der Kippe. Wie passt das denn zusammen?
12: Ja, Verluste schreibt Volkswagen noch nicht, aber der Gewinn, der wird halt eben immer geringer. Heute gab es ja neue Hiobsbotschaften aus China. Die Verkäufe dort sind im zweiten Quartal eingebrochen. Jetzt fehlt am Ende des Tages das Geld, um die Arbeitsplätze auf der einen Seite hierzulande zu sichern und auf der anderen Seite neue Modelle zu entwickeln, vor allem im Bereich der Elektromobilität.
3: Schon gestern gab es Proteste von den Beschäftigten. Mit welchem Widerstand ist denn noch zu rechnen?
12: Ja, der Widerstand, der könnte massiv sein, vor allem am Jahresende, denn dann endet die Friedenspflicht bei Volkswagen. Und wenn wir jetzt über Werksschließungen und über Jobabbauprogramme sprechen, dann sind das aus Sicht der Arbeitnehmerseite absolute Tabuthemen und rote Linien, die da überschritten werden. Man muss es so sagen, Volkswagen steht vor stürmischen Zeiten.
3: Bertil Starke, vielen Dank für diese Einschätzungen. Und jetzt mal eine positive Nachricht für Bahnreisende. Auf der Strecke von Hamburg nach Hannover sollen ab heute wieder Züge rollen. Seit Anfang Mai war die Strecke saniert worden und deshalb gesperrt. Pendler mussten auf den Ersatzverkehr umsteigen. Nur auf Teilstrecken fuhren vereinzelt Regionalzüge. Um 21 Uhr soll die Strecke nun wieder freigegeben werden, so ein Bahnsprecher. Fern- und Güterzüge müssen dann keine Umwege mehr fahren. Der Nahverkehr soll morgen wieder anrollen. Im Landkreis Hildesheim ist die Feuerwehr zu einem Großeinsatz ausgerückt. In einem Gewerbegebiet in Hasum sind 16.000 Liter Schwefelsäure ausgelaufen. Der Stoff wirkt stark ätzend. Der Unfall ist nach Angaben der Feuerwehr beim B- oder Entladen eines LKW auf einem Firmengelände passiert. Fünf Menschen wurden verletzt, sie konnten das Krankenhaus aber inzwischen wieder verlassen. Das gesamte Gewerbegebiet wurde geräumt. Menschen der Umgebung sind aufgefordert, Türen und Fenster geschlossen zu halten. Eine eigene Radiosendung selbst gestalten. Nicht nur hören, sondern Fragen stellen, aufnehmen, schneiden und quasi nebenbei lernen, worauf es in den Nachrichten ankommt und woran man Fake News erkennen kann. Diese Erfahrung durften jetzt Schüler aus dem Norden machen, gemeinsam mit dem Team der NDR Info Kindernachrichten. Diese Woche in Mecklenburg-Vorpommern.
13: Ich habe mal auf TikTok einfach so halt ein Video bekommen und da stand halt einfach.
14: Heute wollen die Sechstklässler in Malles eine Radiosendung mitgestalten zum Thema Hunter-Virus. Für alle eine Premiere am Mikro.
15: Die Nervosität hat schon reingekickt, sage ich mal. Also das war quasi der Hauptfaktor, aber so hat es schon sehr Spaß gemacht. Und auch die Antworten der anderen zu hören, fand ich gut.
14: NDR-Reporter sind jede Woche für die Kindernachrichten unterwegs und befragen Schülerinnen und Schüler zu aktuellen Themen. Heute werden die Texte direkt im Klassenzimmer eingesprochen, die Interviews geschnitten, bis die Sendung steht. Mit etwas Nervenkitzel auch für die Moderatorin.
16: Am meisten Spaß macht, dass das erstens schnell gehen muss, dass es trotzdem alles immer richtig und ganz genau sein muss und dass ich dabei beobachtet werde. Das gibt mir nochmal so eine extra Motivation.
14: Und auch für die Klasse gibt es was extra. Ganz nebenbei lernen die Kinder etwas darüber, wie sie echte Infos von Fakes und Desinformationen unterscheiden können.
17: Wir möchten den Kindern näher bringen, wie wir mit Nachrichten umgehen im NDR, wie unsere NDR-Info-Kindernachrichten entstehen und sie teilhaben lassen an diesem Prozess.
14: Und dazu gehört auch, sich am Ende gemeinsam die fertige Sendung anzuhören.
18: Es war komisch, seine eigene Stimme zu hören, aber es war auch cool, das so als Sendung zu haben.
19: Natürlich besser als Unterricht, muss man sagen.
20: Das Schneiden, die Tonaufnahmen und dann auch das Thema war schon ein bisschen interessant. Man hat vieles Neues gelernt auch.
14: Und das Beste daran, alle hatten Spaß dabei.
3: Das Wochenende steht vor der Tür und da darf der Blick aufs Wetter nicht fehlen, zumal pünktlich zum Wochenende das Sommerwetter wieder da ist. In der kommenden Nacht bleibt es meist sternenklar. Von der Nordsee her können allerdings ein paar Nebel- oder Hochnebelfelder aufziehen. Die Temperaturen sinken auf 16 bis 13 Grad. Der Samstag beginnt westlich der Weser zunächst wolkig, ansonsten überall heiter und sonnig. Nur vereinzelt sind ein paar Quellwolken möglich. Dazu wird es warm mit Temperaturen von 25 bis 30 Grad. Und die weiteren Aussichten. Der Sonntag beginnt sonnig. Später sind in Ostniedersachsen vereinzelt Schauer möglich. Montag gibt es einen Wechsel aus Sonne, Wolken und einzelnen Schauern. Das Ganze bei Temperaturen um die 29 Grad. Und das war's erstmal von uns. Wir sind aber in weniger als einer Stunde schon wieder für Sie da, um 17 Uhr nämlich. Also dranbleiben und bis gleich.
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0: ist denn sowas? Hier im Ersten in der ARD. Danke fürs Einschalten. Schön, dass Sie mit dabei sind. Und wir erleben gemeinsam eine Premiere, denn Mike Singer ist heute das erste Mal bei uns. Endlich. Endlich hat es geklappt. Dass es so ein bisschen gedauert hat, könnte daran liegen, dass du ja sehr viel beschäftigt bist. Zum einen mit der Musik natürlich, aber dann bist du ja auch hier und da in anderen Fernsehsendungen zu sehen. Du hast schon einiges mitgemacht. Mit Voice Kids hat alles angefangen.
1: Verrückt. Bei der Staffel, wo der Tim in der Jury war, er hat leider nicht für mich gedrückt. Ah. Aber wir verstehen uns trotzdem gut.
0: Ja, hätte er mal gemacht. Ja. Vielleicht. Das zeigt sich ja auch, dass das ja im Grunde gar nicht so schlecht war. Du bist ja nicht über die Battles dann hinausgekommen. Vielleicht wäre das mit Tim anders geworden. Aber, ne, aber du hast dann danach einfach deinen Traum weiter verfolgt, hast weiter Musik gemacht.
1: Ja. Ich bin Gott sei Dank dran geblieben und bin total dankbar, dass ich das machen darf.
0: Ja. Hast ein eigenes Album gemacht und dann folgten ja noch viele. Und sehr viele erfolgreiche, ne? Kleine Alben, viermal Nummer eins. Ja. Und jetzt im April kommt ein neues, Rush. Genau. Und ich frage mich, ist der April ein besonders guter Monat, ein Album zu veröffentlichen? Ich frage natürlich nicht ohne Hintergrund. Wir reden gleich drüber.
1: Hm? Worum geht's da genau?
0: Nee, sag erst mal, ist der April ein guter Monat?
1: Also für mich ist es auf jeden Fall ein guter Monat, weil ich in dem Monat auch auf Tour gehe. Mhm. Es ist relativ warm. Ich habe auch schon Tournees im Dezember gespielt und das ist dann nicht so cool für die Zuschauer, wenn sie dann draußen stehen und es ist total kalt. Deswegen glaube ich, April ist mega. Das Album kommt raus, dann geht es direkt auf Tour. Und wenn die Sonne da ist, ist natürlich alles schöner.
0: Perfekt. Rush wird es heißen, das neue Album. Und auf Tour geht es dann mit Erscheinen des neuen Albums. Viel Spaß heute bei uns. Wir haben ja noch viel zu besprechen.
1: Mike Singer.
0: Und ich bin gespannt, was mit April auf mich hat. Ich will das ganz kurz aufgreifen mit dem April. Dein letztes Album kam auch im April raus.
2: Und heißt April.
0: Und heißt auch noch April.
2: Sehr guter Monat.
0: Ja? Warum dieser Titel?
2: Ich bin im April geboren.
0: Aha.
2: Ja, das ist schon mal sehr gut. Und der April macht ja bekanntlich, was er will, aber im besten Fall wird dann alles besser. Und das ist irgendwie eine ziemlich gute Perspektive, finde ich.
0: Welche Rolle spielt bei dir, also was auch deine Musik spielt, dann, Social Media? Ich meine, Mike ist ja nun ein Beispiel dafür, dass man...
2: Ja, sie sollte wahrscheinlich eine größere spielen, als sie für mich spielt. Also ich tue mich da immer sehr schwer, so private Sachen auszupacken und den ganzen Tag mein Gesicht in eine Kamera zu halten.
1: Ich muss dir da recht geben, sehe ich mittlerweile ähnlich. Ja. Weil wenn man zu viel im Internet preisgibt, ist es auch nicht gut.
2: Ja. Ein Redner.
0: Also.
1: Alles Vor- und Nachteile.
0: Wir sind mit Wer weiß denn sowas übrigens auch auf Instagram und TikTok vertreten, meine Damen und Herren. Es lohnt sich, ja? Auch euch viel Spaß.
1: Danke.
0: Helfen. Und auf unserem Social Media erfährt man zum Beispiel auch sowas wie das, was ich jetzt hier erzähle. Wussten Sie eigentlich, dass Vögel in der Großstadt deutlich lauter singen als Vögel auf dem Land?
1: Macht Sinn.
0: Das ist crazy. Erklärung könnte natürlich sein, dass es mehr Umgebungsgeräusche in der Stadt gibt. Ja, so viel dazu. Jetzt gucken wir mal auf die Publikumsverteilung. Hinter Mike und Bernhard sitzen 64 Zuschauerinnen und Zuschauer. Hinter Tim und Elton 58. Team Bernhard darf gleich die erste Kategorie auswählen, aber erstmal gucken wir, was überhaupt alles heute dabei ist. Hier sind die 12 Kategorien, hier ist die Wand. 12 Kategorien heute sind Sport, digital, Wahnsinn des Tages, damals Spezialitäten, Unterwasser, Arbeitsrecht, das Fragezeichen, total genial, Kino, im Garten und Südamerika. Jede richtige Antwort, 500 Euro. Beide Teams haben einen Publikumsjoker und ihr könnt die erste Kategorie auswählen.
1: Wir würden gerne digital nehmen.
0: Ja, klar.
1: Hm? Yes.
0: Okay. Die erste Frage aus der Kategorie digital. Insgesamt 44% der Deutschen ab 65 Jahren, die soziale Netzwerke nutzen, haben im Urlaub schon einmal A. ein Ausflugsziel gezielt ausgewählt, um davon Fotos zu posten, B. die Gefahr gesucht, um ein besonderes Foto zu schießen, oder C. ein von einem Influencer empfohlenes Produkt gekauft.
1: Also C auf gar keinen Fall.
3: Also C, ja, kann ich verstehen, würde ich vielleicht auch ausschließen. So.
1: Und posten die bei Instagram? Ich weiß, ist hier jemand über 65?
0: Naja. Halt, das jetzt dürfen wir gerne fragen, aber dann müssen wir den Publikumsjoker
1: dann noch nicht.
3: Aber das kann ich mir schon vorstellen. Also das Also in meinem Umfeld kenne ich Menschen über 65, die posten.
1: Aber was bedeutet die Gefahr gesucht, um ein besonderes Foto zu schießen?
3: Ja, dass du dich halt irgendwie so vor die U-Bahn lehnst oder über einen Abhang.
1: Okay.
3: Oder dich mit einer Hand
1: das an einem Seil über nicht, die Schlucht hängst. Vielleicht mal Kaffee fotografieren.
3: Ja, das kann ja. Das. Die Frage ist, was ist für jemanden ab 65 eine Gefahr, die wir vielleicht noch gar nicht so sehen? Also ich bin eher bei A.
1: Ich bin auch bei A.
3: Weil ich auch, ich mache ja dieses Geocachen und da fahre ich gezielt wohin, weil es da diesen Cache gibt.
1: Wir sind bei A.
3: Wir sind bei A.
0: Gut.
4: Ergebnisse einer repräsentativen Befragung von 2023 zeigen, wie deutsche Bürgerinnen und Bürger ab 16 Jahren ihre Urlaubsziele auswählen. Dabei spielt die Darstellung in den sozialen Netzwerken eine wichtige Rolle, denn 61% der Befragten, die soziale Netzwerke nutzen, teilen im Urlaub mehr Bilder und Videos als im Alltag. Um diese zu generieren, haben 59% der Befragten bereits ein Ausflugsziel im Urlaub genau dafür ausgewählt. Von den 16- bis 29-Jährigen sind es 71%, bei den Älteren ab 65 Jahren 44%. Yeah!
0: Also einen Punkt habe ich schon mal. Die erste richtige Antwort, die ersten 500 Euro für Mike Singer und Bernhard.
3: Ja, sieht gerne aus.
2: Ja, Sport, ne?
3: Sport, ja.
0: Da kann der Elton nicht helfen. Die Frage, wer beim Joggen lächelt,
5: Der kann auch laufen.
0: Wer beim Joggen lächelt, kann A. die Schweißproduktion während des Trainings reduzieren, B. seine Leistungsfähigkeit beim Laufen steigern oder C. Heißhunger nach der Sporteinheit besser unterdrücken.
5: Nein. Wow. Das ist bestimmt. Also C auf jeden Fall nicht. Ich habe immer Hunger.
2: Aber hast du beim Joggen schon mal gelächelt? Das ist die Frage.
0: Nein, deswegen wollte ich ja sagen.
2: Das will ich jetzt nicht passieren.
5: Ja. Immer wenn mir jemand entgegenkommt, dann tue ich so, als ob es mir noch gut geht.
2: Da fällt mir aber direkt was ein.
5: Ja?
2: Der, wie heißt das, Chip Toke, der Beste aller Zeiten?
0: Ja.
2: Der fängt auch immer an zu lächeln, wenn er total kaputt ist beim Marathon.
5: Ja.
2: Damit er mehr Leistung hat.
5: Ich glaube auch, das ist so ein, das Gehirn denkt, es geht einem gut und stößt noch mehr Hormone.
2: Glückshormone, dies, das und dann läufst du plötzlich nochmal.
5: Finde ich auch. Also C würde ich erstmal ausschließen und die Schweißproduktion während des wie soll denn das?
2: Ja, das wäre ja absurd, weil das würde ja bedeuten, dass es die Körpertemperatur senkt.
5: Und vor allen Dingen ist es doch eigentlich gut, man soll doch eigentlich schwitzen. Das macht ja gar keinen Sinn.
0: Marathon weiß ich nicht, bei Halbmarathon
2: erinnere ich mich. Ich bin schon mehrere Marathons gelaufen.
5: Wirklich?
2: Was? Mehr schlecht als recht.
5: Krass.

0: Ja, das ist egal.
1: Aber dieses Jahr greife ich wieder an. In Rot, bei der Rot-Challenge laufe ich die Staffel. Okay. Quasi in der Mittagshitze will ich einen Marathon laufen. In schneller als sonst. Wow.
2: Also sind wir beim Thema.
3: Ich werde sehr viel lächeln müssen.
4: Elton wird ja jetzt im Sommer in Hamburg starten, ne? beim Triathlon. Also ein wirklich Triathlon? Den ganzen Triathlon, olympische Distanz. Ne?
0: Ich habe dich gewarnt, Elton. Du
2: bist da komme ich jetzt nicht mehr raus.
0: Falle getappt.
2: Aber lass uns mal ganz schnell B nehmen. Dann geht er wieder rüber und dann habe ich meine
4: Egal Ruhe. Wie es läuft beim Triathlon, Elton, immer lächeln. Auch beim Schwimmen. Auch beim Schwimmen.
5: Um herauszufinden, ob Gesichtsausdrücke Auswirkungen auf die Leistungen beim Ausdauersport haben könnten, ließen Forschende der Ulster-Universität 2017 Sportlerinnen und Sportler wahlweise stirnrunzelnd oder lächelnd Testläufe absolvieren. Dabei beobachteten sie, dass der Sauerstoff bei lächelnden Probanden kontinuierlicher verbraucht wurde. Die Forschenden schlussfolgerten daraus, dass positive Gesichtsausdrücke die körperliche Wahrnehmung und die Bewegungsabläufe beeinflussen, wodurch die Anstrengung weniger stark wahrgenommen wird. Dies ermöglichte den Teilnehmenden, länger leistungsfähig zu sein und sich weniger erschöpft zu fühlen.
4: Auch hier, Top Einstieg, richtige Antwort, 500 Euro.
2: Lifeball! Alex. Aber es ist auch anstrengend, die ganze Zeit zu lächeln.
4: Weiter geht's. Nächste Kategorie.
0: Ja, Vaslak, du wolltest Kino haben. Ne? Das ist jetzt bei mir, da bin ich dir keine große Hilfe, würde ich mal vermuten.
3: Was wäre denn so für dich?
0: Ach, total genial oder Arbeitsrecht?
3: Dann lass uns Arbeitsrecht machen.
0: Arbeitsrecht.
3: Da habe ich wahrscheinlich keine Ahnung von.
4: In der Regel sind Beschäftigte auf Dienstreisen A. im Hotelzimmer nicht gesetzlich unfallversichert, B. nicht berechtigt, sich abends privat zu verabreden oder C. außerhalb der Dienstzeit verpflichtet, telefonisch erreichbar zu sein. Oh, och, das kann man.
3: Im Hotelzimmer nicht gesetzlich unfallversichert. Ich glaube, das stimmt auch, oder? Du bist ja nur versichert, wenn du so eine Extraversicherung abschließt.
0: Also, du bist jetzt auf Dienstreise, fährst jetzt irgendwie von, keine Ahnung, du bist jetzt irgendwie in Berlin, hast da deine Besprechung, da bist du und würdest dann bei der Besprechung dir einen Stift in den Arm rammen, dann bist du unfallversichert. Jetzt gehst du abends ins Hotelzimmer, machst es nochmal, aus Versehen natürlich, und dann bist du nicht gesetzlich unfallversichert, das heißt, das würde dann nur über eine private laufen. So. Aber wir können vielleicht eher was übers Ausschließen. Also außerhalb der Dienstzeit verpflichtet, telefonisch erreichbar zu sein. Nee, du hast eine Dienstzeit und da musst du erreichbar sein. Ja. Auf Geschäftsreisen wüsste ich jetzt nicht, warum das sein soll. Ich fahre dahin für eine Besprechung, also würde ich während der Besprechung muss ich erreichbar sein, dann habe ich frei, dann habe ich ja frei.
3: Was
0: ich
3: eben, dann kannst du machen, was so. Du willst.
0: Ich kann dann bestimmt auch machen, was ich will. Also nicht berechtigt heißt ja, ich darf es nicht, mich abends privat treffen. Also ich kann mir vorstellen, dass das dann nicht zur Arbeitszeit zählt im Hotel, da bist du nicht gesetzlich unfallversichert. Ich wäre vom Gefühl bei A.
3: Okay, dann let's do it.
0: Let's
3: ich vertrau
0: it.
3: Dir.
0: We do A.
4: No rush, aber let's do it. No
5: rush. Nur bestimmte Wege und Tätigkeiten fallen unter die gesetzliche Unfallversicherung. Daher stehen Arbeitnehmer und Arbeitnehmerinnen während einer Dienstreise nicht pauschal unter Versicherungsschutz. Versichert sind sie auf dem Weg zur Unterkunft nur bis zur Türschwelle des Hotelzimmers oder der Wohnungstür der Dienstwohnung. Sobald das Zimmer betreten wird, befinden sich die Dienstreisenden außerhalb des Versicherungsschutzes. Gleiches gilt auch für private Freizeitgestaltung, wie zum Beispiel besuchte Kinovorstellungen oder Sightseeing während der Dienstreise.
4: Also besser nicht aus dem Bett fallen.
2: Besser nicht.
4: 1000 Euro. Nächste Kategorie.
1: Total genial.
2: Ja, genau. Das nehmen wir den jetzt weg.
4: Verkochter Reis, der nicht mehr zum Verzehr geeignet ist, lässt sich A. zum Ball geformt als Marderschutz in den Pkw-Motorraum legen.
3: Oh, bitte.
4: B. zu Brei gekocht als Kleber für Pappmaché verwenden. Oder C. gekühlt zur Konservierung frischer Miesmuscheln nutzen.
2: Also kann ja auch wieder eigentlich nur B sein, aber du warst bis jetzt immer sehr, sehr gut. Du hast auch eben richtig entschieden, da war ich völlig falsch.
1: Ich hätte jetzt gedacht, wenn der verkocht ist, dann ist der sehr wasserangereichert und kann dann wahrscheinlich viel Kälte aufnehmen. Und dann könnte man damit Dinge kühlen. Also wenn du jetzt den verkochten Reis nimmst, in die Tiefkühltruhe legst, dann ist er ja ein dicker Eiswürfel.
2: Ach so.
1: Und kann wahrscheinlich die Kälte auch länger halten.
2: Ach du Schande, diesen Aspekt habe ich noch gar nicht.
1: Da denk mal drüber nach.
2: Also sagen wir so, A schließen wir aber erstmal aus.
1: Das wäre bitter, wenn das so wäre, ja.
2: Also, ja, gut. Aber weißt du was, ich meine, vielleicht ist das Absicht, aber warum sollte das nur für frische Mies, warum steht da nicht für gekühlt zur Konservierung von Lebensmitteln dienen?
1: Ach so.
2: Warum steht da, also warum frische Miesmuscheln? Warum nicht
1: vielleicht gibt Fisch es doch oder irgendwas ab? Ist das irgendein Gas, das Miesmuscheln besonders gut konserviert?
2: Ich bin immer noch bei B, es tut mir leid. Das ist ein Kleber, natürlicher Kleber, nicht irgendwie so ein Chemiekleber. Und dann kannst du den mit den Kindern besser kleben.
1: Aber weil Reis ist doch gar nichts drin. Reis ist doch.
2: Doch, der klebt, ey, Reis, wenn der verkocht ist, der klebt wie Sau.
1: B. Wir nehmen jetzt B.
2: Und hoffentlich ist es nicht C. Dann möchte ich nicht für den weiteren Abend hier garantieren.
1: Dann wird's unangenehm.
6: Die Sendung macht ihrem Namen wieder alle Ehre. Wer Reis denn so?
5: Wenn Reis bei der Zubereitung verkocht und dadurch nicht mehr genießbar ist, kann er dennoch weiterverwendet werden. Hierzu wird er weitergekocht und bei Bedarf noch etwas Wasser hinzugegeben, bis eine breiige Konsistenz erreicht ist. Um die Haltbarkeit zu verlängern, kann dem Gemisch eine großzügige Menge Salz zugegeben werden, bevor es püriert und anschließend im Kühlschrank aufbewahrt wird. Nach dem Abkühlen kann der Brei durch die beim Kochen gelöste Stärke als Kleber verwendet werden und eignet sich zum Beispiel für verschiedene Basteleien aus Pappmaché.
7: Und nach dem frischen Miesmuscheln brauchen. Ich hab jetzt gedacht, der kommt raus, da kommt Miesmuscheln in den Topf rein. Dann hätte ich aber.
6: Wärst du mies drauf gewesen? Ja. Beide Teams 1000 Euro. Weiter geht's.
8: Also der Bernhard hat einen schönen Garten. Und ich auch.
2: Und du auch.
8: Deswegen machen wir jetzt mal im Garten.
6: Was sollte beim Beschneiden einer Magnolie beachtet werden? A. Der Ast sollte nur angeschnitten werden, um ihn dann abzubrechen. B. Nur Äste mit einer Dicke von mehr als 3 cm dürfen gekürzt werden. Oder C. Die Äste sollten schräg angesetzt geschnitten werden.
8: Also ich glaube, bei Lavendel ist es doch so, dass man 3 cm davon kürzen sollte, wenn es mich nicht ganz irrt.
0: Ich persönlich habe, ich habe noch nie Magnolien beschnitten und wir haben auch keine, wo ich das hätte beobachten können. Ich finde nur komisch, dass man sie anschneidet, um sie dann zu brechen. Warum breche ich sie nicht direkt?
8: Nee, brechen ist glaube ich nie.
0: Also das Brechen, dann hast du eine riesengroße Fläche und so weiter. Mhm. Nur Äste mit einer Dicke von mehr als 3 cm dürfen gekürzt werden.
6: Was wächst denn bei dir im Garten so?
8: Komisch. Nur Lavendel tatsächlich. Hm? Und Kirschlorbeer.
6: Okay, warum Lavendel?
8: Weil ich Lavendel total gut riechend finde. Mhm. Also ich glaube, man muss es schräg an.
0: Ja, die Frage ist nur warum, weil dann hast du ja auch eine große Schnittfläche. Die willst du ja eigentlich vermeiden. Du willst ja eigentlich eine kurze Schnittfläche haben. Aber
8: wenn du die von oben kürzt, dann ist sie doch gar nicht mehr da. Oder?
0: Das sind doch 3 cm, oder?
8: Ungefähr, ja.
0: Das ist doch total viel.
8: Das ist schon viel.
0: Kannst du gar nicht schneiden, die musst du sägen. Eine Dicke von mehr als 3 cm. Das kann doch dann nur C sein.
8: Ich wäre auch für C, ehrlich gesagt.
0: Aber wenn du doch für C bist.
8: Sollen wir
0: und Risiko? Ich bin auch C. Und wir A und B komisch finden, dann können wir doch das Risiko können wir eingehen, oder?
8: Würde ich auch sagen,
0: Wir gehen mal Risiko ein und sagen
8: C. No risk, no fun.
6: Ah, total. Gehen wir mal Risiko.
5: Die Gattung der Magnolien gehört zur Familie der Magnoliengewächse mit rund 300 Arten, die hauptsächlich aus Ostasien sowie Nord- und Südamerika kommen. Die Gehölzpflanzen mit ihrer prachtvollen Blütenfülle sollten nur geschnitten werden, wenn sie zu groß für den Standort werden und auch dann nur alle 3 bis 5 Jahre. Beim Schnitt, der unmittelbar nach der Blüte erfolgen sollte, muss auf ein scharfes Schnittwerkzeug sowie auf eine glatte und schräg angesetzte Schnittfläche geachtet werden, um Wasser auf der Schnittfläche zu vermeiden. So kann eine gute Wundheilung gewährleistet werden und die Pflanze verliert nicht ihre Blühkraft.
6: Versteht. Ihr bleibt erfolgreich. 3 Fragen, 3 richtige Antworten, heißt 1500 Euro.
1: Ja.

0: Wahnsinn des Tages.
1: Oh ja.
0: Passt zu meinem inneren Gefühl.
2: Im neuseeländischen Hamilton ersteigerte ein Mann 2019 bei einer Online-Auktion versehentlich A. 732 Gartenzwerge, worauf sein Garten zur Touristenattraktion wurde, B. ein U-Boot, weswegen ihn der australische Geheimdienst verhörte, oder C. 1000 Hühner für $1,50, die ihn zum Hühnervermittler machten.
1: Also ich würde sofort A sagen, weil wenn ein U-Boot, also wenn ein U-Boot ersteigert wird, dann ist es ja schon eine offizielle Versteigerung. Warum sollte dann auf einmal der Geheimdienst kommen und vor allem der australische Geheimdienst, wenn das in Neuseeland ist? Hör mal, du hast jetzt ein U-Boot gekauft, das ist eine Nachbarinsel. Was hast du damit vor? Willst du uns angreifen? Finde ich ein bisschen komisch.
0: Ja, vor allem, wie willst du versehentlich ein U-Boot ersteigern? Oder bei den Hühnern, wenn jetzt die 1000 in der Auktions... Ich war ja mal Auktionator.
1: Ach Quatsch.
0: Wenn jetzt die 1000 in der Auktionsbeschreibung auch mit dem Punkt geschrieben war, hat der vielleicht gedacht, es ist ein Hühner. Ist ja Chicken.
1: Ja.
0: Im Englischen ist ja Chicken, da gibt es ja keinen. Der Plural von Chicken ist ja Chicken, nicht Chickens.
1: One
0: ja?
1: Chicken.
0: Also stand da 1.30 Chicken.
1: Das ist
0: hat er gedacht, das ist ein Huhn, Mensch, kommt €50, $50.
1: Ach,
0: und dann haben sie ihm plötzlich da so zwei LKW-Ladungen gebracht.
2: Was hast du denn so versteigert? Also ich weiß
0: ich
2: es aber
0: Autos
2: für die
0: Autos versteigert.
2: Ich weiß ja.
0: Auch hier in Hamburg.
1: Ich finde deine Geschichte gut. Chicken ist Chicken.
0: Es wäre witzig, wenn es genau deshalb passiert wäre. Das, deshalb müssen wir
1: es
0: nehmen.
1: Der Punkt, es ist nicht ein Huhn, er hat das gedacht, es ist wirklich... Ich war eigentlich bei A, weil ich mir das vorstellen kann. Der hat Gartenzwerge und stellt ihn in seinen Garten auf. Und dann kommen sie da alle hin. Haha, das ist der Typ, der die Gartenzwerge ersteigert hat. Guck mal hier, Foto, Foto, Foto. Dann gehe ich von meinem A weg. Ich finde die super, die Geschichte mit Chicken.
0: Probieren.
1: Chicken. Ja, wir probieren das auch. Wir nehmen mal C.
0: Auch mal was
2: ja, also bei A ist auch ein Wahnsinn. Also bei A, was wusstest du auch noch nicht, dass Tim früher mal Auktionator war?
1: Ja, und C ist auch geil, wahnsinniger als A.
0: Ja, genau.
3: Der Neuseeländer Steve Morrow aus Hamilton erlebte eine Überraschung, als er im November 2019 auf einer Auktionsseite auf eine dringende Verkaufsaktion stieß. Nachdem er sein Gebot abgegeben hatte, erfuhr er, dass er tatsächlich 1000 Hühner für $1,50 ersteigert hatte. Morrow hatte angenommen, dass er nur ein oder zwei Hühner auswählen könnte, wurde aber dazu aufgefordert, alle Hühner zu übernehmen. Mit Unterstützung seiner Online-Community und einer Tierrettungsorganisation gelang es ihm jedoch, alle Hühner zu vermitteln. Seitdem wird Morrow liebevoll als der Hühnermann bezeichnet.
2: €1,500. Tim Bensko, der Auktionator. Hasta la vista. Nächste.
4: Bernhard darf.
1: Unter Wasser.
4: Aber Kai, eine Frage. Darf ich gar nicht nach hinten gucken?
1: Nein.
2: Nein, du darfst
4: ja.
2: nur, wenn ihr den Joker nehmt. Weil das,
4: aber wir sind doch alle in einem Team.
2: Ja, aber deswegen.
4: Wir sprechen ja nicht.
2: Naja, aber ne, dann würden die ja helfen, weißt du, deswegen.
4: Okay.
5: Du kannst dich jetzt aber mal umdrehen, wenn du die einmal sehen möchtest. Das geht.
4: Geht's euch gut?
2: So. Jetzt geht's noch. Aber jetzt wenn ich die Frage vorgelesen habe, dann nicht mehr. Das strahlende Weiß der Fühler- und Rückenstreifen der Putzergarnele Lysmata amboienensis. A. Basiert auf einem optischen Trick, der die Lichtreflexion verdoppelt. B. Leuchtet nur hell, wenn die Tiere auf Grilljagd sind. Oder C. Entsteht, weil sich die Chitinpanzer beim Putzen abnutzt. Weil sich der Chitinpanzer beim Putzen abnutzt. Lysmata amboienensis.
4: Das heißt, das sind Garnelen, die sozusagen leuchten, vielleicht auch durch Reflexion.
5: Aus irgendwelchen Gründen ist der Fühler, sind Fühler und Rückenstreifen sehen die echt krass weiß aus. Entsteht, weil sich der Chitinpanzer beim Putzen abnutzt. Wenn dem so wäre, warum ist dann auch der Fühler weiß?
4: Das macht keinen Sinn. Nee.
5: Würde ich ausschließen. Leuchtet nur hell, wenn die Tiere auf Grilljagd sind. Das hieße ja, wenn während der Jagd und danach nicht mehr, so als würden sie das zur Jagd nutzen. Das ist bei Krill, ich bin da eher so, dass das in Richtung geht, wenn die Krill jagen, dass die dann ihre Farbe verändern, so wie Flamingos ihre Farbe vom Essen bekommen und nicht von Natur aus haben. Ich kann mir aber total gut vorstellen, dass das auf einem optischen Trick basiert. Und eine Lichtreflexion kann ja extrem gleißend und hell und strahlend weiß sein. ob das jetzt Lufteinschluss ist oder irgendwelche Schuppenstrukturen oder irgendwas. Also ich, mm.

0: als ja auch der strahlend weiße Fühler ist, würde ich, wenn ich zwischen A und B entscheiden müsste, wäre ich eher bei A.
1: Ich glaube auch, es hat was mit der Reflexion zu tun. Es war mein erstes Bauchgefühl, deswegen let's do it, oder?
0: Ja, Bauchgefühle sind immer gut. Wir nehmen sein Bauchgefühl.
1: Ja. Ah. Hä, warum ich jetzt?
2: Also wenn was passiert, muss man irgendwann auch mal reflektieren.
3: Fühler, Rückenstreifen und Beine der Putzergarnele Lysmata ambuinensis, die im Roten Meer und im Pazifik zu Hause ist, strahlen sehr weiß. Trotz ihrer nur wenige Mikrometer dünnen Farbschicht reflektiert sie rund 80% des einfallenden Tageslichtes. In der dünnen Pigmentschicht befinden sich dicht gedrängt winzige Kügelchen, die etwa 300 Nanometer groß sind und aus einer Substanz namens Isoxanthopterin bestehen. Die spezielle Speichenstruktur dieser Kügelchen verhindert, dass physikalische Effekte wirksam werden, die normalerweise die Reflexion verringern würden. Stattdessen verdoppelt sich die Lichtreflexion der Schicht.
2: Ja, bleibt. Kommt erfolgreich, 2000 Euro.
1: Geschichte ist schwierig. Südamerika waren bestimmt auch weniger Kinokanten, die vielleicht wissen, Spezialitäten ist halt Essen oder Trinken.
4: Da kennst du dich aus.
1: Da kenne ich mich so ein bisschen zumindest. Aber nur, wenn wir auch Publikum noch haben.
5: Dann nehmen wir Spezialitäten.
2: Okay. Reblochot-Käse aus der französischen Region Savoyenne verdankt seinen Namen und seine Entstehung der Tatsache, dass A. Mägde für ihre Liebsten Käseleibe entwendeten und versteckten, B. Bauern Pachtgebühren umgingen, indem sie die Kühe nur halb molken, oder C. Kinder von den noch nicht ausgereiften Käseleiben naschten.
1: Also ich finde B erstmal komisch. Warum soll man eine Pachtgebühr umgehen, wenn man die Kühe nur halb melkt? Pachtgebühr ist doch da, wo die Wiese quasi.
5: Ja.
1: Was hat das damit zu tun, ob die Kuh halb gemolken wird oder nicht? Oder früher wurde halt nicht mit Geld bezahlt, sondern mit Milch, was die Kühe abgeben. Und da haben die Bauern gesagt, pass auf, wir machen nur die Hälfte, dann haben wir nur die Hälfte, dann können wir aber auch nur die Hälfte von der Hälfte abgeben.
5: Dann können wir weniger verkaufen danach.
1: Eben, das ist der einzige Nachteil meiner Geschichte gerade. Aber so könnte ich mir das vielleicht vorstellen.
5: Das war wenig.
2: Das macht Sinn.
1: Es sei denn, die haben sie dann nachts heimlich weitergemolken. Verstehst du?
5: Also es muss irgendwas mit heimlich heißen, Reblochon.
1: Stimmt.
5: Weil alle drei sind so heimlich. Oder illegale Sachen.
1: Was passiert denn bei C? Kinder von der noch nicht ausgereiften Käseleibe naschen. Also die sind noch nicht wirklich fest, die sind noch nicht ganz ausgereift und die naschen dann. Und dann musste der verkauft werden, also weil der schon halt ein bisschen angeknabbert ist.
5: Nee, pass auf, nee, nee, nee.

0: Region Savoyen. Sein Name geht bis ins 14. Jahrhundert zurück und leitet sich vom savoyischen Begriff replocher ab, was so viel wie erneut kneifen oder ein zweites Mal melken bedeutet. Damals war dort die Pacht an den Landbesitzer in Naturalien zu entrichten und wurde einmal jährlich anhand der gemolkenen Milchmenge errechnet. Am Stichtag molken die findigen Bauern ihre Kühe nur unvollständig, um ihre Steuerlast zu senken. Die verbliebene, fettigere und sahnigere Zweitmilch eignete sich besonders gut, um daraus Käse herzustellen, den sogenannten Reblochon.
1: In dem Falle war es genau deine Geschichte. Aber ihr wisst ja, ne, am Ende fällt hier erst die Entscheidung. Wir haben noch damals Fragezeichen Kino und Südamerika.
2: Also Kino nicht so gerne.
3: Wir machen Südamerika.
2: Südamerika.
1: Was haben einige chilenische Städte wie Punta Arenas und Valparaiso gemeinsam? A. Beim traditionellen Straßenkarneval fahren Wagen aus Köln mit. B. Sie haben Wachen der Freiwilligen Deutschen Feuerwehr. Oder C. Ihre Stadtteile wurden nach deutschen Großstädten benannt.
2: Beim traditionellen Straßenkarneval fahren Wagen aus Köln mit. Ich bin da ja eher bei Brasilien, wenn es um den Straßenkarneval geht. Ich bin da gar nicht so auf der Seite von Südamerika.
3: Ich finde ehrlich gesagt C ganz interessant, weil das gibt es ja öfters auf der Welt. Und könnte schon sein, dass in Chile ein paar Städte nach deutschen Großstädten benannt worden sind.
2: Ja,
3: und das ist halt sehr risky, aber da könnten wir auch das Publikum fragen.
2: Ja, das stimmt. Man könnte, ob das vielleicht wirklich jemand weiß oder gelesen hat. Sie haben Wachen der Freiwilligen Deutschen Feuerwehr. Also bei beidem geht es darum, dass Chile und Deutschland eine nicht nur rühmliche, aber auch eine Verbindung miteinander haben, schon immer.
1: Ja, wir fragen das Publikum.
2: Joker. Sonst hören wir auf dein Gefühl.
3: Weiß es jemand?
1: Ah, guck mal.
2: Oh, okay. Die Frage.
1: So. Ihr habt die Wahl. An wen darf ich mich wenden?
2: Ungefähr gleich aufgestanden. Was? Wen?
1: Ja.
2: Schwierig.
3: Ich glaube, der Herr war ein bisschen schneller.
2: Ja. Der hat ja auch eine Katze am.
3: Sie müssen es wissen.
2: Ja.
1: Dankeschön. Vielen trotzdem. Dank. Ich komme mal hier hoch. Hallo.
4: Christian aus Berlin.
1: Hallo Christian. Mit wem bist du hier, Christian?
4: Mit meinem Bruder.
1: Sehr gut. Ja. Habt ihr noch mehr Leute, die irgendwo...
4: Nee,
1: nur ihr beide.
4: Nur wir beide.
1: Seid große Fans der Sendung?
4: Ja, aber immer.
1: Gut. Jo. Christian, perfekt. Südamerika ist ja nicht so oft dabei. Warst du schon mal da?
4: Nee, war ich noch nicht. Aber da ziemlich viele deutsche Namen von Städten überall auf der Welt gibt, bin ich für C.
1: Ja, okay.
4: Von daher.
1: Ja. Gut. Dann haben wir Antwort C. Habt ihr ja auch... Ne, so vermutet, haben wir Antwort C, haben wir jetzt eingeloggt.
0: Die chilenischen Städte Punta Arenas und Valparaiso liegen rund 2240 Kilometer auseinander und dennoch teilen sie eine Gemeinsamkeit. Wachen der Freiwilligen Deutschen Feuerwehr. Deutsche Auswanderer brachten die Tradition im 19. Jahrhundert nach Chile. Seit der Gründung im Jahr 1901, nach einem Hotelbrand, existiert die bei der Bevölkerung beliebte Wache in Punta Arenas, die Bomba Alemana. Noch heute führen Nachkommen der Gründungsmitglieder die Tradition fort.
5: Bei Kreuzfahrtserie jetzt.
1: Bei Traumschiff oder was?
5: Nee, das andere.
1: Kreuzfahrt ins Glück.
5: Ja, nee, was morgen schon mal kommt. Auch auf ARD.
1: Ah, irgendwas mit Meer.
5: Ja, verrückt nach Meer.
1: Verrückt nach Meer.
5: Die sind ja da hingefahren nach Chile und da sind sie ja da zu der Feuerwehrwache.
1: Das ist dir jetzt zu spät eingefahren. Schade. Ja, trotzdem danke. Es lief ja bis hierhin ganz gut. Es bleibt bei 2000 Euro. Ihr könnt ausgleichen. Damals Fragezeichen oder Kino?
3: Wir möchten unbedingt Kino.
2: Ja.
1: Warum wurde am Set des Films Goodfellas nach dem Dreh bestimmter Szenen keine Bewegung gerufen? A. Ray Liotta und John Pesci trugen Goldketten, die Al Capone gehörten. B. Die Kamera sollte die erschrockenen Gesichter des Casts einfangen. Oder C. Robert De Niro nutzte private Geldscheine des Requisiteurs.
2: Also ich sag mal so, wenn Ray Liotta und Joe Pesci Goldketten von Al Capone tragen, warum, dann sollen sich

0: alle anderen nicht bewegen, dann wissen die doch, die haben die Kette und wenn die weg ist, haben die doch die Verantwortung dafür.
1: Ja.
0: Und ich kenne viele Fotos von Al Capone. Hat der überhaupt Goldkette getragen, der alte Pate?
1: Da kenne ich mich nicht aus.
0: Also A würde ich erstmal nach hinten.
1: Gut.
0: Robert De Niro nutzte private Geldscheine des Requisiteurs, finde ich aber auch. Also. Warum? Wie blöd muss man sein, um private Geldscheine in das Set zu bringen und nicht irgendwie falsche?
1: Ja, achso, es kann natürlich sein, dass sie das in der freien Wildbahn gedreht haben und der an einem Kiosk stand und mit diesem Geld bezahlt hat. Und dann ist dann schnell der Requisiteur hinterher gesagt, nee, wir kaufen doch nichts, wir drehen hier nur einen Film. Gib mir das Geld wieder. Überzeug dich nicht, dann ist es B.
0: Das Blöde ist, ich bin jetzt auf einmal wieder bei A.
2: Oh Gott. Oh Mann. Entscheidung oder Publikumsjoker?
1: Ich glaube, es ist A.
0: Und inzwischen habe ich auch das Bild im Kopf, dass sie doch irgendwelche Ketten tragen.
1: Wir sollten da noch eine Weile drüber nachdenken.
0: Wir nehmen A.
2: Okay.
3: Das Drama Goodfellas, drei Jahrzehnte in der Mafia, des Regisseurs Martin Scorsese, erschien im Jahr 1990. Gedreht wurde es im Jahr zuvor unter anderem im New Yorker Stadtteil Queens sowie auf Long Island. Nach dem Dreh bestimmter Szenen musste der Requisiteur Robert Griffin keine Bewegung rufen. Dies war nötig, damit er die Geldscheine, die Schauspieler Robert De Niro im Film verteilt, einsammeln konnte. Das Geld stammte nämlich vom Konto des Requisiteurs. De Niro hatte darauf bestanden, mit echtem Geld zu drehen, da er kein Fan von Falschgeld war und wollte, dass es sich echt anfühlte.
2: Es kommt nichts dazu, aber es wird auch nichts abgezogen. Ihr bleibt bei 1500 Euro und ihr habt ja einen Publikumsjoker, ne? Beide Teams haben noch etwas eingetragen, damals und Fragezeichen.
4: Da habe ich auch ein besseres Bauchgefühl.
5: Wir nehmen Fragezeichen.
4: Genau.
2: Der US-Amerikaner Thomas Fitzpatrick entwickelte in den 1970er Jahren die noch heute gültige Fitzpatrick-Einteilung für A. Arbeitstypen und ihre Führungskompetenzen, B. Fernsehzuschauertypen und ihre Vorliebe für Werbespots oder C. Hauttypen und ihre Anfälligkeit für Sonnenbrand.
1: Oh, Fitzpatrick habe ich schon mal gehört.
5: Das klingt so nach... Das kann natürlich sein, ja, Arbeitstypen und ihre Führungskompetenzen, Mike. Ganz ehrlich.
1: Kann schon sein, dass sie in den 70er Jahren so mit Werbespots gearbeitet haben und vielleicht so ein bisschen geguckt haben, was kommt am besten an. Und dass es jetzt immer noch ähnlich geblieben ist.
5: Naja, also es kann alles sein. Und der Name Fitzpatrick ist leider keine Hilfe, wie ich gerade feststelle.
1: Also, nee, leider nicht.
5: Das habe ich nie gehört. Ich selber wäre rein von der Zeit 70er Jahre am ehesten bei C. Mhm. Weil ich bin 70er und am Anfang war es völlig egal, wie viel Sonne auf meiner Haut brennt. Mhm. Du musstest einen Sonnenbrand haben, damit sich deine Haut dran gewöhnt. Und danach konntest du durch den Sommer gehen. Das war damals die Einstellung in den 70ern.
1: Aha.
5: Und danach hat sich das geändert. Deshalb kann ich mir vorstellen, dass in der Zeit die Forschung sich da entwickelt hat. Deswegen wäre ich tendenziell bei C. Also wir müssen raten. Also
1: wir müssen raten.
5: Du würdest ja. B raten, ich würde C raten.
1: Dann lass uns C machen. Ich gehe mit dir, ich bin in deinem Team.
5: Ja,
1: ich gewinne und ich falle mit dir. Oh.
5: Dann stürzen wir uns mal auf C, mal sehen, ob es sich um eine Schlucht handelt.
2: Alles klar, das haut sich.
3: Der keltische Typ, der nordische, der Mischtyp, der mediterrane, der dunkle und der schwarze Typ. Das sind die sechs vom US-amerikanischen Dermatologen Thomas Fitzpatrick 1975 klassifizierten Hauttypen. Jeder der sechs Hauttypen reagiert unterschiedlich auf UV-Strahlung, weshalb auch unterschiedliche Schutzmaßnahmen, zum Beispiel bei der Wahl des Lichtschutzfaktors, getroffen werden sollten. Noch heute wird sich grob an den sechs Hauttypen orientiert, wobei diese Einordnung nicht für Kinder gilt.
2: €2.500. So, ihr könnt noch mal 500 Euro aufholen.
0: Ja, das Publikum nimmt
2: letzte
0: damals.
2: Letzte Frage und ihr habt auch noch den Joker. Kategorie ist damals. Weshalb wurde US-Präsident

0: Ulysses S. Grant während seiner ersten Amtszeit 1872 festgenommen? A. Er fuhr zu schnell mit seiner Pferdekutsche. B. Er rauchte Zigarre in einer öffentlichen Bibliothek. Oder C. Er fuhr ohne Fahrschein mit der Eisenbahn. Ulysses S. Grant.
1: Ich habe das Gefühl, dass das eine sehr gute Publikum ist.
0: So oder ja. So.
2: Können wir irgendwas mitgeben?
1: Also kann man mit einer Pferdekutsche zu schnell fahren?
2: Man kann, also sagen wir mal so, Geschwindigkeitsbegrenzung gab es, glaube ich, nicht. Also wenn, dann ist der zu schnell gefahren und irgendwo hat einen Unfall damit gebaut.
1: Ja. Wie haben Sie das gemessen, dass er zu schnell fährt? Genau, durch einen Unfall.
0: Und es kommt noch ein bisschen drauf an, wie viel PS die Kutsche hat.
2: Also B kann ich mir vorstellen. Das ist ja auch meistens so das Bild der Präsidenten, die irgendwie eine Zigarre rauchen. In der öffentlichen Bibliothek war wahrscheinlich Rauchen verboten aufgrund von Qualm und
1: Brandgefahr.
2: Brandgefahr, Bücher gehen kaputt. Und C, er fuhr ohne Fahrschein mit der Eisenbahn, dass man dann auch schon sofort festgenommen wird.
1: Tja, nee, der hatte ja...
2: auch komisch. Also wir tendieren zu B, richtig?
1: Ja, das wäre also...
2: Gut.
0: Gut.
1: Mehr wollen wir nicht vorgeben.
2: Wer mehr wollen?
0: Dann fragen wir jetzt hier die
1: Ladies first, würde ich sagen.
2: Ja. Da muss ja Kai auch nicht so weit laufen.
0: Danke. Danke. Hallo.
3: Hallo.
0: Wie heißt du?
3: Anja.
0: Hallo, Anja. Du kommst woher?
3: Hier um die Ecke aus Hamburg.
0: Sehr gut. Ja. Bist du Fuß hier?
3: Nein, das nicht.
0: Nicht ganz. Auto. Okay, alles klar, Anja. Amerikanische Geschichte?
3: Nix. Ich
0: verstehe.
3: Aber ich schließe mich Elton an, weil ich glaube nicht, dass er eine Strafe gekriegt hätte, wenn er gefahren wäre mit der Eisenbahn ohne Fahrschein. Präsident? Nein. Also Zigarre ist schon ziemlich glaubwürdig, glaube ich.
0: Verstehe.
3: Hoffe ich.
0: Alles klar.
2: Wir alle. Ja.
0: Also Anja sagt auch Antwort B, so wie Tim und Elton. Und die letzte Chance auf 500 Euro.
4: Ulysses S. Grant war von 1869 bis 1877 der 18. Präsident der USA. 1872 wurde er in Washington D.C. von einem Polizisten angehalten und zu einer Polizeidienststelle gebracht, nachdem er mit seiner Pferdekutsche bereits zum zweiten Mal innerhalb einer Woche zu schnell gefahren war. Dort musste Grant, der seit seiner Kindheit ein großer Pferdeliebhaber war, eine Kaution in Höhe von 20 US-Dollar zahlen, bevor er zurück ins Weiße Haus kehrte.
0: Anja, es ist immer noch alles offen. Trotzdem danke. Daumen drücken jetzt fürs Finale. Hier ist noch lange nichts entschieden. Die Entscheidung fällt tatsächlich ja immer erst im Finale. Wir schauen auf den Zwischenstand. Ja. Mike Singer und Bernhard haben 2.500 Euro erspielt. Tim Bensko und Elton 1.500. Und so geht's jetzt ins Finale. Die Kategorie, aus der die heutige Masterfrage kommt, ist Bußgeld. Beide Teams haben gesetzt. Hier ist die heutige Masterfrage. Wofür droht laut aktuellem Bußgeldkatalog eine Strafe von 80 Euro? A. Parken des Autos entgegen der Fahrtrichtung. B. Unnötiges Laufenlassen des Automotors. Oder C. Fahrradfahren mit defektem Licht. Ihr habt 20 Sekunden. Ab jetzt!

0: Beide Teams haben ihre Antworten eingeloggt. Wie viel Geld haben die Teams gesetzt? Mike und Bernhard haben gesetzt 600 Euro. Naja. Tim und Elton haben gesetzt alles auf welche Antworten haben die Teams getippt? Team Bernhard tippt auf Antwort B. Team Elton tippt auf
1: langweilig.
0: Antwort B.
2: Erleichterung.
3: Das heißt, danach kommt nochmal ein Spiel, wenn es richtig
2: ist. Nein. Wir haben jetzt gewonnen. Aber
0: also, es geht natürlich um einen Paragraphen aus dem aktuellen Bußgeldkatalog. Paragraph 30 Absatz 1 der StVO beschreibt nicht das Fahrradfahren mit defektem Licht. Das zieht ein Bußgeld von 20 Euro nach sich. 15 Euro kostet Parken entgegen der Fahrtrichtung und 80 Euro ist das unnötige Laufen des Automotors. Und damit gewinnen Mike Wiener und Bernhard 3.100 Euro.

0: 3.100 Euro. Das wird ja jetzt umgerechnet pro Kopf. Heißt für jeden von euch 48,44 Euro. Yeah. Guck mal hier, herzlichen Glückwunsch. Vielen Dank auch an euch, Tim und Elton. Danke an euch. 48,44 Euro auch für unsere drei Epic-Spieler und Epic-Spieler, die gewonnen haben. Danke fürs Zuschauen, danke an unsere beiden Gäste. Ja, schauen Sie mal nach dem neuen Album Rush von Mike Singer ab April, das aktuelle Album April von Tim Bensko. Ja. Sie schaffen das. Ist ein bisschen verwirrend, aber Sie schaffen das. Wir sehen uns zur nächsten Ausgabe wieder. Tschüss, machen Sie es gut. Danke fürs Zuschauen.
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6: Uhr, Freitagnachmittag, Zeit für die Nachrichten. Schön, dass Sie wieder dabei sind. Die Finanzierung der Krankenkassen soll reformiert werden. Das hat heute Mittag der Bundestag beschlossen und vor knapp anderthalb Stunden hat auch teils zähneknirschend der Bundesrat zugestimmt. Das Gesetz soll die Krankenkassen um Milliarden entlasten und so Beitragserhöhungen verhindern. Versicherte sollen bei Medikamenten künftig mehr dazuzahlen. Einige Kassenleistungen wie das regelmäßige Hautkrebs-Screening oder Homöopathie sollen wegfallen. Gutverdiener sollen mehr zahlen. Und dazu habe ich meine Kollegin Katharina Seiler in Berlin gefragt, warum sich die Länder schwer getan haben, dem Reformpaket zuzustimmen.
7: Ja, viele Länder haben vor allem die geplanten Kürzungen bei den Krankenhäusern kritisiert, denn sie befürchten, dass viele Häuser diese Kürzungen gar nicht werden ausgleichen können, weil viele jetzt schon in schwieriger wirtschaftlicher Lage sind. Sie haben Sorge, dass demnächst einige Insolvenz anmelden könnten, bevor die Krankenhausreform, die ja gerade erst vor anderthalb Jahren in Kraft getreten ist, überhaupt ihre Wirkung zeigen konnte. Und darüber hätten einige Länder gerne mit dem Bund noch mal nachverhandelt in einem Vermittlungsausschuss.
6: Wie haben die Länder und vor allem die norddeutschen Länder denn jetzt abgestimmt?
7: Ja, tatsächlich haben alle Nordländer für einen Vermittlungsausschuss gestimmt, haben also dafür gestimmt, dass sie mit dem Bund nachverhandeln wollen, um zu verhindern, dass die Krankenkassenreform in dieser Form in Kraft treten kann. Aber am Ende hat es eben nicht gereicht. Es waren zu wenig Länder und jetzt tritt halt die Krankenkassenreform so in Kraft.
6: Ziel dieser Reform ist ja, den Beitragssatz auf Dauer stabil zu halten. Wird das funktionieren?
7: Naja, die Bundesregierung sagt ja, die Länder sind sich da nicht so sicher. Und der Spitzenverband der Krankenkassen, der hat da auch seine Zweifel. Er kritisiert vor allem, dass er immer noch viele versicherungsfremde Leistungen übernehmen muss und dass die Ausgaben weiter steigen könnten.
6: Katharina Seiler, vielen Dank für diese Einschätzungen. Die Produktion soll zurückgefahren werden. Werke könnten schließen, tausende Stellen gestrichen werden. Volkswagen muss massiv sparen. Das wurde gestern nach einer langen Sitzung des Aufsichtsrates einmal mehr klar. Welche Einschnitte konkret geplant werden, blieb offen. Entsprechend groß die Verunsicherung bei den Beschäftigten.
8: Hannover stücken heute Morgen. Schichtbeginn bei VW-Nutzfahrzeuge. Eines der Werke, das womöglich auf lange Sicht vor dem Aussteht. Kurz vor der Sommerpause ist von Ferienstimmung hier nichts zu spüren.
9: Ich finde es schade, dass man so ein bisschen im Unwissen dann noch weiterhin bleibt. Und dass man so in den Urlaub geschickt wird.
10: Wir hoffen natürlich, dass es weitergeht. Aber das wäre auch der Tod für die Region. Ne? Das muss man ganz klar sehen. Es sind ja nicht nur wir von VW, es sind ja alle, die so drumherum liegen. Zulieferer, der kleine Bäckermann, alle.
8: Mehrere Stunden hat der VW-Aufsichtsrat gestern hier im Markenhochhaus in Wolfsburg über mögliche Szenarien beraten. Beschlossen wurde am Ende nichts. Währenddessen demonstrierte die EG Metall draußen gegen die Sparpläne. Denn offenbar plant der Konzern, die Werke in Emden, Hannover, Zwickau und Neckarsulm zu schließen. Nach Plänen des Vorstands sollen weltweit etwa 100.000 Jobs wegfallen. Doppelt so viele wie bislang geplant.
11: Das Schließen von Werken ist kein Zukunftskonzept. Das habe ich schon vor Wochen gesagt, das sage ich auch heute. Das heißt, wir brauchen eine Zukunftsperspektive für unsere Standorte.
8: Das bisherige Sparprogramm jedenfalls scheint nicht auszureichen. Gestern Abend kündigt der Konzern an, die Produktion weiter runterzufahren, die Modellpalette schrittweise um bis zu 50% zu straffen.
12: Die Weltlage hat sich in den letzten 12 Monaten weiter zugespitzt. Geopolitische Spannungen, hohe Kosten erhöhen den Druck auf die gesamte Automobilindustrie.
8: Der Konzernbetriebsrat hat VW-Chef Blume ein Ultimatum bis heute gestellt. Er soll den Beschäftigten seine Pläne erklären.
6: Klar ist, ein neues Sparpaket wird kommen. Und dazu habe ich meinen Kollegen Bertil Starke in Hannover gefragt, ob es denn der richtige oder der einzige Weg ist, die Produktion einzudampfen und Werke zu schließen.
13: Na, das kommt darauf an, wie man fragt. Die Chefetage sagt da ganz klar ja, denn die Kosten sind weiter zu hoch, die Werke zu schwach ausgelastet. Denn theoretisch könnte Volkswagen pro Jahr in Deutschland hunderttausende Autos mehr bauen. Das Problem ist nur, es fehlen die Käufer. Und da kommt der Vorstand ins Spiel, das meint zumindest die Arbeitnehmerseite. Gemeint sind idealerweise neue, innovative Autos, die entwickelt werden und die sich dann gut verkauft werden. Oder eben neue Kooperationen, zum Beispiel mit der Rüstungsindustrie. Die beiden Pole, die lauten also auf der einen Seite umdenken, auf der anderen Seite sparen. Wie man da jetzt zusammenkommt, das ist die spannende Frage der nächsten Monate.
6: Ja, aber einerseits macht VW wohl auch in diesem Jahr einen Milliardengewinn, andererseits stehen 4 Werke auf der Kippe. Wie passt das denn zusammen?
13: Ja, Verluste schreibt Volkswagen noch nicht, aber der Gewinn, der wird halt eben immer geringer. Heute gab es ja neue Hiobsbotschaften aus China. Die Verkäufe dort sind im zweiten Quartal eingebrochen. Jetzt fehlt am Ende des Tages das Geld, um die Arbeitsplätze auf der einen Seite hierzulande zu sichern und auf der anderen Seite neue Modelle zu entwickeln, vor allem im Bereich der Elektromobilität.
6: Schon gestern gab es Proteste von den Beschäftigten. Mit welchem Widerstand ist denn noch zu rechnen?
13: Ja, der Widerstand, der könnte massiv sein, vor allem am Jahresende, denn dann endet die Friedenspflicht bei Volkswagen. Und wenn wir jetzt über Werksschließungen und über Jobabbauprogramme sprechen, dann sind das aus Sicht der Arbeitnehmerseite absolute Tabuthemen und rote Linien, die da überschritten werden. Man muss es so sagen, Volkswagen steht vor stürmischen Zeiten.
6: Bertil Starke, vielen Dank für diese Einschätzungen. Gute Nachrichten für Bahnreisende. Auf der Strecke Hamburg-Hannover sollen ab heute Abend wieder Züge rollen. 2,5 Monate lang war die Strecke gesperrt, um sie zu sanieren. Pendler mussten auf den Ersatzverkehr umsteigen. Nur auf Teilstrecken fuhren vereinzelte Regionalzüge. Ab 21 Uhr können wieder Fern- und Güterzüge fahren. Der Nahverkehr soll morgen wieder anrollen. Eine eigene Radiosendung selbst gestalten, nicht nur hören, sondern Fragen stellen, aufnehmen, schneiden und quasi nebenbei lernen, worauf es in den Nachrichten ankommt und woran man Fake News erkennen kann. Diese Erfahrung durften jetzt Schüler aus dem Norden machen, gemeinsam mit dem Team der NDR Info Kindernachrichten. Diese Woche in Mecklenburg-Vorpommern.
14: Ich habe mal auf TikTok einfach so halt ein Video bekommen und da stand halt einfach.
15: Heute wollen die 6-Klässler in Mallis eine Radiosendung mitgestalten zum Thema Hunter-Virus. Für alle eine Premiere am Mikro.
16: Die Nervosität hat schon reingekickt, sage ich mal. Also das war quasi der Hauptfaktor, aber so hat es schon sehr Spaß gemacht. Und auch die Antworten der anderen zu hören, fand ich gut.
15: NDR-Reporter sind jede Woche für die Kindernachrichten unterwegs und befragen Schülerinnen und Schüler zu aktuellen Themen. Heute werden die Texte direkt im Klassenzimmer eingesprochen, die Interviews geschnitten, bis die Sendung steht. Mit etwas Nervenkitzel auch für die Moderatorin.
17: Am meisten Spaß macht, dass das erstens schnell gehen muss, dass es trotzdem alles immer richtig und ganz genau sein muss und dass ich dabei beobachtet werde. Das gibt mir nochmal so eine extra Motivation.
15: Und auch für die Klasse gibt es was extra. Ganz nebenbei lernen die Kinder etwas darüber, wie sie echte Infos von Fakes und Desinformationen unterscheiden können.
18: Wir möchten den Kindern näher bringen, wie wir mit Nachrichten umgehen im NDR, wie unsere NDR-Info-Kindernachrichten entstehen und sie teilhaben lassen an diesem Prozess.
15: Und dazu gehört auch, sich am Ende gemeinsam die fertige Sendung anzuhören.
19: Es war komisch, seine eigene Stimme zu hören, aber es war auch cool, das so als Sendung zu haben.
20: Natürlich besser als Unterricht, muss man sagen.
19: Das Schneiden, die Tonaufnahmen und dann auch das Thema war schon ein bisschen interessant. Man hat vieles Neues gelernt auch.
15: Und das Beste daran, alle hatten Spaß dabei.
6: Und kurz eine Meldung zum Sport. Mit Tennisprofi Alexander Zverev erreicht zum ersten Mal seit 1995 wieder ein Deutscher das Endspiel des Tennisturniers Wimbledon. Der 29-jährige Hamburger besiegte den Briten Ferry in 3 Sätzen. Das Wochenende steht vor der Tür und da darf der Blick aufs Wetter nicht fehlen, zumal pünktlich zum Wochenende das Sommerwetter wieder da ist. In der kommenden Nacht bleibt es meist sternenklar. Von der Nordsee her können allerdings ein paar Nebel- oder Hochnebelfelder aufziehen. Die Temperaturen sinken auf 16 bis 13 Grad. Der Samstag beginnt westlich der Weser zunächst wolkig, ansonsten überall heiter und sonnig. Nur vereinzelt sind ein paar Quellwolken möglich. Dazu wird es warm mit Temperaturen von 25 bis 30 Grad. Und die weiteren Aussichten. Der Sonntag beginnt sonnig, später sind in Ostniedersachsen vereinzelt Schauer möglich. Montag gibt es einen Wechsel aus Sonne, Wolken und einzelnen Schauern. Das Ganze bei Temperaturen um die 29 Grad. Und das war's von uns. Hier geht's weiter mit Seehund, Puma und Co. Weitere Nachrichten heute Abend in den Regionalprogrammen und um 21.45 Uhr. Ihnen jetzt einen schönen Abend und einen guten Start ins Wochenende.
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0: Heute, wie der Seebärennachwuchs langsam flügge wird. Warum Tapir Ferdinand eifersüchtig ist. Und wo die Hummerbabys abgeblieben sind. Es ist noch früh. Die junge Seebärenmutter Poka gönnt sich etwas Ruhe und zieht ein paar Runden. Ohne Baby. Ihr Junges ist erst 4 Tage alt und macht sich prächtig. Lange lässt Poka das Kleine trotzdem nicht aus den Augen. Die Robbenpflegerinnen Pam und Carmen sehen eine Etage tiefer nach dem Vater des Kleinen. Bex, der stattliche Seebärenbulle, soll das Baby nicht gefährden und muss eine Weile im Stall ausharren.
1: Guten Morgen.
0: Morgenstund hat Fisch im Mund. So lässt es sich gut aushalten hier unten.
2: Geht's wunderbar. Er ist gerne im Stall. Also, das ist ja das Lustige. Selbst wenn er jetzt die ganze Zeit hier unten ist, wenn wir ihn nachher

0: rauslassen. 5 Minuten später kannst du ihn wieder runterholen, dann findet er das toll hier. Er kriegt auch viel Spaß hier, also wir denken uns immer andere Sachen aus. Dann kriegt er mal ein Eis, dann kriegt er mal einen Fußball, da haben wir Fisch drin versteckt. Und machen ein kleines Training, also wir sind, er liebt es auch, ich sag mal, wenn er uns Tierpfleger für uns, für sich alleine hat, das findet er auch total toll.
1: Bauchpinseln.
0: Bauchpinseln, genau.
1: Bauchpinseln.
0: Mögen Männer ja gerne mal, ne?
2: Na, weiß ich nicht.
0: Hast du mir noch was über?
1: Ich kenne mich da nicht so mit aus.
0: Schatzi, ich komme gleich wieder. Gut gemacht, prima.
1: Guti.
0: Bis gleich. Du bist so putzig.
3: Seebär Bex hat auch andere Seiten. Denn er ist voller Testosteron. Sein winziger Sohnemann soll erstmal in Ruhe das Becken erkunden und sich an der Mutterbrust stärken. Später dann kann der Herr Papa die beiden besuchen kommen. In den 9 Becken des Nordsee-Aquariums tummeln sich Fische, Weichtiere, Krebse und Korallen verschiedenster Couleur. Alle Neuzugänge wohnen zunächst in einem Becken der Quarantänestation gleich neben den Seebären. Ein Bereich, der für Besucher gesperrt ist. Hier werden die Tiere an das Aquarienwasser gewöhnt, auf eventuelle Krankheiten untersucht und nachgezüchtet.
4: Hier habe ich eine Zuchtkiste. Dort drin ist zurzeit ein europäischer Hummer, ein Weibchen. Hat Eier unterm Körper und kontrollieren wir einmal, zweimal die Woche, wie weit die Eier sind, bevor die Larven nachher abschlüpfen und in der Filteranlage landen. Setzen wir das dann separat, sodass wir die Larven auffangen können und versuchen dann mal selbst unsere kleinen Hummer zu züchten. Und so müssen wir dann eben, wie gesagt, zweimal, dreimal die Woche kontrollieren, wie weit die Eier sind.
3: Ein Hummerweibchen kann mehrere tausend Eier unter dem Hinterleib tragen.
4: Da ist auch ein bisschen Vorsicht geboten. Kann schon ganz gut kneifen.
3: Die Larven sind winzig klein, aber keinesfalls unsichtbar.
4: Und wie man sieht, sieht man nichts, sie sind weg.
3: Was da wohl so bräunlich schimmert?
4: Das sind kleine Härchen an den Schwimmflossen, um besser zu rudern. Aber die Larven sind nicht mehr da. Irgendwo schon im Becken oder in der Filteranlage. Und sind so groß wie ein Wasserfloh. 1-2 Millimeter Größe sind sie noch nicht. Und wie man sieht, da ist da ja am Kissenrand ein Abfluss, der geht dann in die Filteranlage. Und dann wird wohl das eine oder andere Larventier schon weg sein. Ich würde gleich nach der Besprechung, die wir gleich haben, danach dann in den Hummer raus, ihm die ganze Kiste leer machen, das Wasser absaugen über einen Feinsfilter oder über ein kleines, feines Sieb. In der Hoffnung, dass ich da noch eine oder andere Larve drin finde. Das ist jetzt wirklich schade.
3: Was jetzt folgt, eine Sisyphusarbeit.
4: Wasser filtern durch ein ganz, ganz feines Sieb, Lupe und kontrollieren, ob wir da das eine oder andere Tierchen noch finden. Jede Menge Arbeit. Aber es lohnt sich, wenn man 10 Larven findet und davon 5 durchkriegt, habe ich 5 neue Hummer. Mehr will ich gar nicht.
3: Nicht nur Seebärenmutter Poka, auch den Vater des wenige Tage alten Jungtieres wollen Carmen Gürster und Pamela Kasper von Holten heute Morgen auf die Außenanlage lassen.
5: Wollen wir eben gucken?
0: Jo. Hoffentlich geht's gut heute.
5: Was?
0: Hoffentlich geht's gut heute.
3: Das geht aber nur, wenn sich das Baby an einem möglichst sicheren Platz aufhält.
1: Wir sehen nichts. Mal eben von der anderen Scheibe gucken, vielleicht können wir ihn da sehen.
0: Müssen wir wohl, wa?
1: Der Plan war eigentlich, Bex rauszulassen, aber jetzt müssen wir mal gucken, wo das Kind sich rumvibriert. Und dann schauen wir mal.
0: Wenn er vorm Schieber liegt, hat sich das erledigt.
1: Haben wir Pech gehabt.
0: Dann müssen wir warten. Ich würde es ja aber gerne vor 9 machen. Antra liegt da hinten. Deswegen liegt er wahrscheinlich vorm Schieber. Ja, sonst liegt er ja gerne bei der Wurzel.
3: Das winzige Wesen ist fast nicht zu erkennen.
1: Ja, kannst du vergessen.

0: sehen.
1: So. Ja, ich sehe nur so ein ganz Hauch schwarz.
2: Und zwar direkt vor der Tür. Ungünstig.
1: Unser Kleiner, der liegt jetzt vorm Schieber. Wir können also jetzt den Schieber nicht aufziehen. Da würde Bex ja drauf marschieren, der wahrscheinlich noch reinpurzeln. So haut's nicht hin. Und was heißt, das heißt für uns warten, bis ein Standortwechsel vollzogen wurde und dann noch mal gucken.
0: Dann bleibt Bex noch drinne und
1: dann werden wir die Sache erst noch mal
0: auf Eis legen.
1: Auf Eis legen. Ich würde sagen, Papas.
2: Die beiden gehen lieber auf Nummer sicher. Bei Hummerdame Emma hatte Hubert Wehling eigentlich auf zahlreichen Nachwuchs gehofft. Doch ihre Larven sind nicht mehr aufzufinden.
3: Ich werde nachher, nach der Besprechung, würde ich mal sehen, dass ich das Wasser da rauskriege.
4: Ob da noch welche drin sind.
3: Durch den Kescher.
4: Ja, vielleicht haben wir Glück. Kescher habe ich weggemacht vor kurzem.
3: Ist so.
4: Du bist sicher? Kann immer dran?
3: Ja. Du, wir beide können noch mal gucken gehen. Vielleicht siehst du mehr als ich. Guck du.
2: Hummerlarven sind winzig. Aber es sind viele tausend. Huberts Aquarienkollege Olaf Mertes will sich selbst überzeugen.
3: Also für meine Augen ist da alles weg.
4: Definitiv, hast du sie losgelassen?
5: Definitiv.
4: Filter mal das Wasser einmal durch. Gucken, was wir finden.
3: Ja.
4: Die Mama, die kommt jetzt nachher in die Ausstellung, in das große Becken rein. Das war eigentlich so eine Art Kreisler, was wir hier gebaut haben für sie. Sie trägt das ganze Gelege immer unterm Bauch. Hat sie extra so Arme für, wo sie mit festklemmt. Das dauert dann etwa 160 Tage, wo sie es mit sich trägt, je nach Wassertemperatur, mal schneller, mal langsamer. Und hier hat man wohl jetzt den Fall, dass wir es verpasst haben. Ich habe letzte Woche noch geguckt, da war sie eigentlich nur, meiner Meinung nach, noch nicht so weit. Und heute schauen wir, wollen kontrollieren, jetzt sind sie alle weg. Also entweder haben wir jetzt die Fische im Nachbarbecken, wo der Überlauf hingeht, ganz viele kleine Hummer gehabt zum Frühstück, was sie freut. Wenn wir Glück haben, weil die bodenorientiert sind, die Jungtiere, finden wir sie nachher hier im Bodengrund. Irgendwie sind wir schon enttäuscht, aber das sind halt Erfahrungswerte, die ist so.
3: Dumm gelaufen.
4: Dumm gelaufen, ja.
2: Vielleicht dummerweise übergelaufen. Zu den Meereschen nebenan. Die Gepardinnen Kaduna und Mukaya scheinen noch im Aufwachmodus zu sein. Das wird sich gleich schlagartig ändern. Denn Tierarzt Bastian Lange will die beiden per Pusterohr behandeln.
6: Guten Morgen, ihr zwei. Die ahnen jetzt natürlich noch nicht, was gleich passiert, aber ja, wollen wir mal gucken. Ist leider so, dass jetzt wieder die jährliche Impfung dran ist für die beiden. Natürlich immer mit den Peaks verbunden, das mögen sie natürlich gar nicht. Aber da müssen sie durch, wir wollen ja, dass sie gesund bleiben.
2: Die Impfungen sollen sie gegen zwei typische Katzenkrankheiten immun machen.
6: Das ist eine Kombinationsimpfung, zum einen gegen Tollwut und gegen Katzenschnupfen und Katzenseuche.
2: Katzenschnupfen erzeugt zwar ein dramatisches Erscheinungsbild und kann zur Erblindung oder zu einer Gewebezerstörung führen. Sie ist aber, im Gegensatz zur Katzenseuche, nicht tödlich. Der Pieks der fliegenden Spritze ist nichts dagegen.
6: Dann gucken wir mal. Jetzt habe ich vielleicht noch den Überraschungsmoment. Bei der zweiten wird es schwieriger. So, Mäuschen.
2: Noch scheint hier keine der Katzen etwas zu ahnen.
6: Schnurrst du sogar?
2: Aus schnurrender Zutraulichkeit wird gleich sicher Empörung.
6: So, Nummer eins.
2: Noch scheinen die beiden im Tal der Ahnungslosen zu sein.
6: Also man hat halt gemerkt, dass die noch nicht so viel Erfahrung mit dem Blasrohr haben. Da gibt es hier andere, wenn ich damit auftauche, dann ist mehr Alarm. Hat sich natürlich erschrocken, aber jetzt hat es ja schon hinter sich, das war's schon. Nur noch Mukaya kriegen. Die ist jetzt natürlich ein bisschen, ihr weiß, irgendwas war jetzt los. Ne? Jetzt kann es sein, dass es ein bisschen schwieriger wird.
2: Von Schwierigkeiten keine Spur. Mukaya steht still.
6: So, das war schon.
2: Die beiden Gepardinnen scheinen Tierarzt Bastian Lange die Spritze nicht übel zu nehmen. Geimpft sind sie jetzt. Eine Überraschung hat der Tierarzt aber noch. Zwischen den Löwen und Geparden leben die Südamerikaner, Tapire und Wasserschweine. Wasserschwein Frani scheint genauso wie die Tapire Peggy, Ferdinand und Natika auf Tierpfleger Sebastian Jahnke zu warten.
7: Hallo ihr drei. Ja, alles gut? Tja, hab gleich noch ein bisschen Zeit mit euch.
2: Der weitgereiste Tierpfleger hat Tapire und Wasserschweine bereits in einer Auffangstation in Südamerika betreut. Heute ist er im Trockengraben zunächst mit Gartenarbeit beschäftigt.
7: Der Trockengraben hier, da wurde gestern Rasen gemäht. Und da werde ich heute mal das ganze getrocknete Gras jetzt mal zusammenfegen, damit das andere schön nachwachsen kann und alles ja schön aussieht.
2: Ein Tierpfleger ist immer auch Handwerker, Gärtner und Putzprofi. Wer sonst sollte auch inmitten der Tiere arbeiten?
7: Wenn ich komme, dann heißt das immer, irgendwas gibt's immer. Man kann auch als Tierpfleger so schlecht vorbeigehen, ohne die mal zu kraulen oder so. Und ich habe hier meine Würste mitgebracht. Da wird es dann gleich noch mal ein paar spezielle Streicheleinheiten geben. Auch speziell Tapire sind einem auch so sehr dankbar mit den Arbeiten. Die geben einem schon dann auch das Gefühl einfach, dass der Tierpfleger willkommen ist. Und dass man ja, immer mal so nebenbei ein bisschen kuscheln kann. Das mögen die sehr gerne und als Pfleger mag ich natürlich auch sehr gerne.
2: Ein relaxter, sonniger Vormittag im Zoo. Perfekte Arbeitsbedingungen.
7: Ein bisschen haben wir auch mal Glück gehabt mit denen, die wir hier haben, dass die so sind. Gibt auch schlimmere.
2: Die reinen Pflanzenfresser sind wieselflink und können anderen Artgenossen gegenüber sehr aggressiv werden. Peggy ist hier die impulsivste.
7: Ja, sie sind also, wenn ich mal so Fütterung und dann nicht so schnell bin, dann kann Peggy auch schon mal ein bisschen ungeduldig werden und mal so in die Seite reinzwicken. Das merkt man dann auch schon. Aber es ist nie böse gemeint. Es ist einfach nur mal sagen, hier, Herr Pfleger, mach's mal ein bisschen schneller.
2: Die Gartenarbeit ist erledigt. Als nächstes steht Feldpflege auf dem Programm. In das Nordsee-Aquarium zieht eine neue Mitbewohnerin ein. Sie soll sich das Becken mit Doraden und Heringen, Stören und Seesternen teilen. Das europäische Hummerweibchen trug bis vor kurzem noch allerhand Eier an ihrem Körper. Die waren plötzlich weg. Hubert Wehling sucht nach den Larven.
8: Ich nehme jetzt einen Schluck Wasser, fange den Hummer ein, setze den Hummer da rein, bringe ihn in die Schau. Dann habe ich da Zeit und Platz, um das Wasser durchzufiltern für die Larven. In der Hoffnung, dass ich noch ein paar finde.
2: Hubert Wehling hatte auf eine kleine Hummerzucht gehofft.
8: Wir haben sie von einem Fischkutter oder Hummerfinger bekommen. Und die haben leider zu spät festgestellt, dass es ein Weibchen war. Die dürfen die Weibchen eigentlich gar nicht mitnehmen. War aber schon aus dem Hummergebiet rausgefahren und hatten uns dann angerufen, ob wir das Tier in Obhut nehmen würden.
2: Die Quarantäne hinter den Kulissen ist vorbei.
8: Jetzt, da sie den Laich abgeworfen hat, können wir sie in die Schau setzen.
2: Per Eimer zieht die Hummerdame in das große Nordsee-Aquarium um. Das Wasser in ihrem neuen Zuhause stammt aus der Nordsee vor Helgoland. Dort gibt es noch eine kleine Kolonie der europäischen Hummer. Hummerdame Emma hat gleich deutlich mehr Platz als im Eimer. Für Hubert wird es kurz eng.
8: Ja, ist für uns Pfleger so ein bisschen eng. Aber je höher die Mauer, umso größer das Aquarium. Und das war für uns natürlich sehr wichtig. Ne? Schönes großes Becken mit vielen Tieren drin. Muss man sich ein bisschen quälen. Ist so.
2: 9 Becken gibt es hier insgesamt.
8: das ist unser Becken Nummer 5. Das stellt da die Grenze von Helgoland bis hin zur Atlantikrinne oben Norwegen. Zu tiefem Wasser. Was soll es darstellen?
2: Hummer wohnen einzeln zwischen Felsen in bis zu 60 Meter Tiefe. In deutschen Gewässern ist er selten. Nur Helgolands Felsensockel bietet einen geeigneten Lebensraum in der sonst sandigen Nordsee.
8: Das Wasser ist auch das gleiche. Wir benutzen Helgolandwasser hier und auch in der Quarantäne.
2: Dann wird sich Frau Hummer hoffentlich bald heimisch fühlen. Sie taucht gleich ab.
8: Man sieht auch, die anderen Aquariumbewohner sind alle ziemlich neugierig für den neuen Besucher da. Der wird erstmal beäugt und untersucht. Ist der böse oder ist er gutartig? Alles Weitere ergibt sich mit der Zeit, ob er sich da etabliert. Und wenn nicht, müssen wir ihn wieder raussetzen. Dann kommt er erstmal wieder in seine Mutterstube sozusagen und dann suchen wir uns einen neuen Platz für ihn. Ich habe jetzt noch das große Vergnügen, das Wasser zu filtern, um zu sehen, ob da einige Hummerlarven übergeblieben sind.
2: Einige Hummerlarven von bis zu 26.000. Die Suche nach der berühmten Nadel im Heuhaufen kann beginnen. Im Jaderpark wurden die beiden geparden Damen Kaduna und Mukaya per Pfeil gegen Katzenseuche geimpft. Die beiden haben es sehr gelassen hingenommen. Ein Grund mehr für Tierarzt Bastian Lange, sich bei den Katzen erkenntlich zu zeigen.
6: Das ist so eine Mineralstoffpaste. Und da sind die total verrückt nach, haben wir irgendwann mal festgestellt. Und immer wenn irgendwie was ist und irgendwo oder einer geht es nicht ganz so gut oder so, dann kommen wir damit und das ist meist so ein Zaubermittel, dann ist alles immer schnell vergessen.
9: Ja, ist doch gut.
6: Ja, ist doch alles gut. Ist doch schon vorbei. Guck mal, was ich hier mitgebracht habe. Hm? War kein Grund, sich aufzuregen. Guck mal hier. Na, hier ist es. Da.
2: Eigentlich ist der Tierarzt bei den Zootieren meist der Böse. Er ist immer dabei, wenn sie gefangen und mit Spritzen gepiekt werden. Das vergessen manche Tiere nicht so schnell.
6: Mit dieser Paste habe ich mich dann doch wieder irgendwie so weit beliebt gemacht, dass es akzeptabel ist, dass ich hier bin. Man schnurrt auch wieder, obwohl ich hier stehe. Ich glaube, das ist schon wieder alles vergessen. So, muss alle.
2: Schluss mit Leckereien aus der Tube. Für die Katzen das Signal, sich gegenseitig das Fell zu pflegen. Anscheinend auch lecker. Gegen etwas Fellpflege hätten die Tapire sicher auch nichts einzuwenden.
9: Müsste gekrault werden? Ja, ne?
7: Ja, ich glaube, für uns Pfleger ist das ein bisschen Fellpflege. Aber für die Tiere ist das einfach nur stillhalten und genießen. Man sieht auch schon, der Ferdinand, der versucht sich jetzt hier so zwischenzudrängeln, weil er auch unbedingt will.
2: Erst einmal kümmert sich Tierpfleger Sebastian Janke um Tapir-Nachwuchs Natika. Die Kleine ist mittlerweile 6 Monate alt und hat noch die typischen grauen Tarnstreifen. Dann kommt der Boss dran. In Genießerpose.
7: Ja, der Ferdinand, der liebt es einfach, gekrault zu werden und geschmust zu werden. Der ist da ganz wild drauf. Ja, und wie wir gesehen haben, er drängelt sich halt auch überall zwischen. Sobald es irgendeine Chance gibt, Steuernhalten abzukriegen, dann ist Ferdinand da.
2: Hektik und Stress? Fremdwörter für Tapire. Sie können sich von einer Sekunde auf die andere ganz der Körpermassage hingeben.
7: So, und dann gehen wir mal zu Peggy.
2: Peggy ist die Mutter der kleinen Natika.
7: Kommt auch schon.
2: Tapir-Fachmann Sebastian Janke kennt ihre Problemzonen sehr genau.
7: Peggy hat eine ziemlich fettige Haut. Der ist auch immer sehr willkommen, wenn man dann mal so das Fell da mal durchbürstet. Da ist mir dann ziemlich viel Dreck drin. Ja, es ist bei ihr schon ziemlich extrem. Ganz sicher bin ich mir auch nicht, warum das so ist.

0: Also andere Tapirweibchen, die ich kenne, die haben das nicht so doll gehabt.
1: Die Fettschicht hält die Haut geschmeidig und schützt sie vor dem Austrocknen, denn Tapire lieben es, im Schlamm zu baden.
0: Ja, okay, und drängt sich wieder dazwischen, weil er auch wieder will.
1: Bürsten, kämmen, legen. Ferdinand will gleich noch ein Wohlfühlpaket.
0: Die ist nicht so, dass sie sich dann so vordrängelt, aber wenn sie dann auch mal dran ist, dann ist sie eigentlich auch sehr erfreut darüber. Ich versuche das jetzt mal jeden Tag zu machen. Aber immer ist die Zeit dafür auch nicht da, dass man es machen kann. Aber wenn, dann wird die Zeit genutzt und was Gutes für euch getan.
1: Und der Tierpfleger kommt auch zur Ruhe. In Becken Nummer 5 des Nordsee-Aquariums hat sich Hummerdame Emma nur wenig von dem Fleck fortbewegt, an dem sie zu Boden gesunken ist. Wenn nur ihr Nachwuchs ebenso sesshaft wäre, dann hätte Hubert Chancen, die winzigen Larven zu finden.
2: Emma habe ich jetzt hier rausgenommen. Jetzt habe ich freie Fläche hier. Das kann ich hantieren, ohne gezwickt zu werden. Und jetzt gucke ich mal nach, ob ich von Emma hier noch so ein paar Babys finde. Sprich, Hummerlarven. Ich versuche das jetzt mal mit einem feinen Kescher da in dem Mulm so ein bisschen aufzuwühlen. Vielleicht habe ich ja Chance, dass da irgendwo noch was Lebendiges bei ist. Naja, also laut Literatur, laut Fernsehberichte, die ich schon mal verfolgt habe, sollen sie aussehen wie kleine, schon kleine Hummer. Glasig, man, die Augen kann man schon sehen. Aber ansonsten ist da nicht viel dran. Durchsichtige Garnelen so ungefähr. So muss man sich das vorstellen, wie eine Schwebegarnele. Und da ja hier ihre Schlafhöhle war, habe ich die Hoffnung, dass sie in der Schlafhöhle dort die Larven abgelegt hat.
1: Ein paar der zigtausend Mini-Hummer müssten doch noch da sein. Oder sind sie womöglich über die Filteranlage in das Nachbarbecken gespült worden? Hubert sucht akribisch. Doch er findet nichts.
2: Da ist nichts. Hier kann ich überhaupt nichts entdecken. Das ist nur organische Schwebeteilchen. Substanzen von Futterresten oder Ausscheidungen, aber was sich drinnen bewegen tut, ist nicht.
1: Für die Gepardendamen heißt es gleich raus aus dem Stall. Die Impfung durch den Tierarzt ist abgeschlossen.
3: Na, hat alles geklappt?
4: Alles geklappt. Die beiden können raus.
3: Gut, dann gehe ich mal auf der Anlage gucken. Genau, ja.
1: Das Gehege und vor allem der Stromzaun müssen immer überprüft werden. Die Geparden sollen schließlich im Zoo bleiben.
5: Na, kleiner Stinker.
1: Ein paar tausend Volt sollten es schon sein.
3: Normalerweise haben wir hier so 3,2, 3,5. Aber wenn das eben so viel geregnet hat und das alles so nass ist, dann geht eben auch ein bisschen Strom verloren. Aber für die beiden reicht das, weil die ja hier auch noch diesen Übersprungsschutz haben. Und zu Jahres werden die nicht rüberspringen.
1: Gute Kletterer sind Geparden ohnehin nicht. Anders als Hauskatzen können sie ihre Krallen nicht einziehen.
3: Jetzt gehe ich noch mal auf der Anlage gucken, ob der Zaun in Ordnung ist, ob es irgendwo Schwachstellen gibt, wo die eventuell raus könnten, ob die Türen alle zu sind oder ob irgendwo ein Ast blöd liegt, auf dem die dann noch hochklettern oder solche Sachen. Die Besucher müssen ja auch sicher sein.
1: Die Gepardenanlage ist ausbruchsicher und Tierpflegerin Franziska Kuhreich kann Mukaya und Kaduna rauslassen. Die tagaktiven Jäger Afrikas haben eine besondere Nische in der Evolution eingenommen. Sie sind nicht kräftig, können aber kurzzeitig bis zu 100 km/h schnell werden. Dabei überrennen sie ihr Opfer, das so über seine eigenen Beine stürzt. Der Gepard erstickt dann das Beutetier, indem er mit den Zähnen dessen Kehle zudrückt. Die beiden Handaufzuchten stammen aus einem großen Wurf. Mukaya war das schwächste Tier,

0: Sie hat eine angeborene Knochenschwäche.
1: Das eine Bein ist etwas kürzer. Und das sieht man dann auch, wenn sie läuft, dass sie humpelt. Und eine andere Sache, die dadurch auch zustande gekommen ist, sind halt Arthrosen in dem entsprechenden Gelenk. Und man merkt halt bei bestimmten Wetterlagen, wenn es kalt wird oder so, wenn es sehr feucht ist, dann merkt man sie nicht so gut drauf, dann läuft sie ein bisschen schlechter. Also es ist schon so, dass wir täglich nach ihr gucken. Und wenn sie den Tag hat, wo es ganz schlimm ist, dass man dann auch so ein bisschen mit Medikamenten nachhilft und ihr so ein bisschen den Schmerz nimmt.
0: Heute scheint die Sonne. Keine Schmerzen in Mukayas Gelenken. Keas sind neuseeländische Bergpapageien. Und wie es der Name schon sagt, wollen die nun mal gerne hoch hinaus. Aber Achtung! Kea Kiwi scheint sich im Maschendraht verheddert zu haben. Bei diesem Anblick stockt Tierpfleger Thomas Gronert aus dem Bärenrevier der Atem. Er schlägt Alarm.
2: Ich störe nur ungern, aber einer der Keas guckt durchs Netz durch oben. Ach so. Alles klar, gut, dann ist in Ordnung. Okay, alles gut. Nein, alles normal, alles gut. Das Netz ist nicht kaputt, aber der Kopf ist schmal genug, der passt da durch. Nee, alles gut. Schrecksekunde vorbei, alles bestens.
0: Das dichte Gefieder lässt den Hals dicker erscheinen, als er ist. Kiwi ist nicht in Gefahr. Das Kea-Mädchen genießt bloß die Aussicht. Dunkle Wolken und böiger Wind an der Nordsee.
3: Meine Lieben, nee, geht doch mal alle erst ins Wasser.
0: Biologin Stefanie Mahal hat mit 12 Heulern im Aufzuchtbecken jede Menge zu tun. Die Heuler noch in der Schnupperphase.
3: Einmal in zwei alles herrichten. Der Wind macht es mir nicht einfacher, ihr.
0: Die Tiere sind erst seit gut einer Woche in der Station.
3: 100.
0: Fischbrei ist ihre Hauptnahrung.
3: Kommt schon noch früh genug.
0: Ihr Aufenthalt in der Station ist nur von kurzer Dauer.
3: Komm mal mit. Bis sie wieder ausgewildert werden können. Das ja, ist eigentlich so individuell für jedes Tier. Der eine braucht ein bisschen länger, der andere macht das, ja, schafft das schon schneller. So im Schnitt 2 Monate. Kommt immer drauf an, wie schnell die zunehmen, wie gut die sich entwickeln.
0: Fischbrei ist die Eingangsnahrung. Danach kommt ganzer Fisch. Den Durchblick beim Who is Who zu behalten, fällt am Anfang noch schwer.
3: Es ist schon ein bisschen schwer. Einige fallen natürlich auf oder einige vom Charakter her, andere von der Fellfärbung her, die man sich schon besser merken kann. Aber alle kann ich mir echt nicht merken, auch gerade beim Namen nicht, was ein bisschen schade ist, wenn man hier nach Nummern sucht. Aber es ist dann doch echt schwer, sich die alle einzuprägen. Also wie gesagt, manche kann man sich gut merken, gerade welche, die ein bisschen frecher sind. Aber ja, ist schon schwer.
0: Hinzu kommt, dass die Biologin in den letzten Tagen nur selten in der Station war. Sie hatte Fahrdienst und hat Heuler von Fundstellen an der Nordsee zur Seehundstation gebracht.
3: Platz tauschen. Ja, ihr müsst mal beiseite gehen, bitte. So ist wunderbar. Weg da. Die 73. Wo ist die 73?
0: Gut, dass die Tiere Nummern auf den Flossenmarken haben. So wird jeder Heuler gefunden und bekommt seine Ration. Wonnige Aussichten in Bremerhaven. Das noch namenlose Seebärenbaby lässt sich die Sonne auf den Pelz scheinen. Leider mitten auf freier Fläche. Seinen Pflegerinnen wäre ein geschützter Ort am Gehegerand lieber.
4: Unter der Wurzel wäre mir ja am liebsten.
5: Ja.
4: Jetzt marschiert er gleich wieder zurück zum Wasser.
5: Wir können ihn ja nicht festtackern, ne?
4: Nee.
5: Aber Sekt oder Seltas? Hü oder Hot?
6: Ja, wir sind ja am Überlegen, ob wir.

0: besser. Er fühlt sich pudelwohl und erkundet seine Umwelt. Von den Plänen und Problemen der Tierpflegerinnen hat er keinen blassen Schimmer.
1: Wenn Bex jetzt losstürmt, darunter stürmt, dann ist der Lütte gleich im Wasser und so ganz pralle läuft das nicht mit dem Schwimmen. Also die müssen vor allen Dingen erstmal lernen, wann, wenn ich im Wasser bin, darf ich atmen. Wann sollte ich es besser bleiben lassen? Wann habe ich die Nasenlöcher zuzumachen? Das müssen die richtig lernen. Das ist ein Lerneffekt. Und wenn er sich jetzt so erschreckt mit Bex und ins Wasser purzelt, in Panik gerät, dann kriegt er schnell Wasser an die Lunge. Das ist ziemlich blöd. Also die Position ist blöd.
0: Irgendwann muss sein 270 Kilo schwerer Vater aber wieder auf die Anlage.
2: Bex gehört halt auf die Truppe. Wir können ihn ja nicht die ganze Zeit jetzt unten in den Stallungen lassen. Wir wollen ihn ja auch wieder raus haben. Und es war ja auch noch nie was. Es ist einfach jetzt eine blöde Situation für alle Beteiligten.
0: Einerseits soll auch Bulle Bex das schöne Wetter genießen können. Andererseits ist das Risiko zu groß.
2: Also ich würde es nicht machen, Bex rauszulassen. Das ist zu riskant.
1: Nee, ich denke auch. Wir probieren das morgen früh noch mal.
2: Auf einen Tag kommt es jetzt auch nicht drauf an. Ach, der ist so süß, ne?
0: Die Breifütterung ist vorbei.
3: Ab 10,80 aufwärts gibt's jetzt Fisch. Mal gucken, ob sich schon jemand zu mir traut. Nee, die sind alle noch eher am Schlauch interessiert. Das heißt, dann picke ich mir jetzt mal einen Glücklichen heraus. Gucken wir mal, was du auf der Stufe so machst. Ne? Die sollen eben alle drei kleine Fische bekommen. Das gucke ich mal. Mach dir schon das Maul auf. Gut. Schau mal an. Nee, nicht retour gehen lassen. Gut. So. Also das merkt man schon, wenn man den Fisch so in der Hand hat, dass sie den eben schön abschlucken. Teilweise, wenn es dann eben zu einem etwas breiteren Teil vom Fisch geht, muss man dann doch noch mal schieben, dass sie nicht wieder rausspucken. Was hast du da, den drei? Aber ansonsten, und wie gesagt, da gibt es eben auch begabte Fresser und unbegabte Fresser. Ja, und er macht das eben schon ganz gut. Deswegen würde ich mich jetzt einfach mal mit der 10,87 etwas in das Wasser trauen. Mal gucken, ob er das schon so macht, was er super toll macht. So. Gut, das war's. Also 87 erfolgreich gefüttert. Mal gucken, wer noch als nächstes so kommt. Wer bist du denn? Die 89. Gut. Du siehst schon so aus, als könntest du es. Mal ausprobieren. Na? Bleiben wir doch lieber hier. Na? Jetzt auch mal probieren. Im Wasser. Upsala. Also man sieht, der hat schon noch gut zu schlucken. Aber der kriegt das gut hin. Ne? Gut. Na, komm mal hier. Guck mal, da ist der Fisch. Da ist der Fisch. Man muss eben auch gucken, dass man die, ne, daran gewöhnt. Der Fisch schwimmt im Wasser und nicht irgendwie da oben. Ja, mit den Barthaaren nehmen die ja kleinste Schwingung im Wasser wahr. Gerade in der oft schlammigen Nordsee agieren die dann doch eben mit ihren Barthaaren viel und weniger mit den Augen. So, und das sieht man eben auch ganz schön, wenn man den unter Wasser mit dem Fisch vor der Schnauze wedelt, wenn sie dann mal runtergucken würden, dass sie das eben so wahrnehmen. Na, komm mal her. Guck mal da.
0: Noch herrscht hier Orientierungslosigkeit. Die Nervenbahnen in den Barthaaren

0: dieses von alleine ins Wasser gehen. So, jetzt hat man es gerade gesehen, wenn er so ein bisschen die Schnauze so hin und her wackelt. Komm her.
1: Noch jede Menge Training ist nötig, bis sie den Fisch eigenständig schlucken. In der Natur wäre es auch nicht anders. Gleich neben der Anlage von Kronenkranich, Storch und Marabu haben die Rostgänse gebrütet. Heute geht es für die Küken zum ersten Mal ins Wasser. Die kleinen Federknäulchen sind auf der Anlage allerdings gefährdet. Sie könnten durch den Maschendraht des Geheges schlüpfen und wären den Schnabelhieben der Störche und Kraniche ausgesetzt.
2: Wollen wir aufschließen?
3: Ja.
2: Zumal, dass wir dann darüber schwimmen können.
3: Gehst du rein und ich?
2: Genau, ich gehe rein. Ich gehe darüber, da hinten hin. Und du gehst dann hier vorne in die Ecke und dann halten wir die Kescher.
3: Die mit dem Kescher.
2: Wir müssen rüber und versuchen, die dann hier raufzukriegen.
3: Gut.
1: Nadine Grimm und Sebastian Janke haben einen Plan.
3: Wir müssen jetzt die Rostgänse einfangen. Die kommen jetzt im extra Gehege, weil die Küken haben. Weil da das Marabu-Gehege ist. Und die fressen ja auch Küken. Und wenn die darüber gehen, das wäre ja nicht so gut.
1: Gefährlicher scheint aber hier der Erpel zu sein.
2: Ich glaube, die greifen eher an. Mhm.

0: Der Erpel soll raus, damit man an die Küken kommt. Die Aufregung ist groß. Dabei geschieht alles nur, um die Küken der Rostgänse zu schützen. Das wissen die Eltern aber nicht. Wie sich das wohl anfühlt.
1: Och, das Herz, das geht. Das pochert.
0: Im Netz gefangen kann der Erpel nur zusehen. Seiner Familie geht es aber gut.
2: Weiß, ne?
0: Ab in die Box. Als nächstes sollen Mama und die Küken dazukommen. Und dann wird umgezogen. In der Seehundstation hat es Nachwuchs gegeben. Mama Dean und Sohn leben ein ziemlich perfektes Leben in einem der großen Außenbecken. Ganz anders Juan Carlos. Der Heuler muss eine Ehrenrunde drehen. Nachdem er zu den ersten Heulern der Saison gehörte und sich gut entwickelt hat, lag er eines Tages schlapp im Aufzuchtbecken. So ist es leider im Seehundekindergarten. Der eine fidel und zum Spielen aufgelegt, dem anderen geht es hundeelend. Juan Carlos hängt in der Krankenstation am Tropf.
3: Wir lassen gerade eine Infusion laufen für Juan Carlos, der immer noch ziemlich stinkigen Kot hat und noch nicht so richtig gut liegt, immer so phasenweise. Es ist eine diätetische Problematik, die er hier hat. Er hat ja schon ganze Fische gefressen. Da war er ja eh nicht so der Motivierteste. Hat die zwar genommen, aber so, nehme ich wohl zur Not. Und ja, dann ging das von einer Fütterung auf die andere, dass er eben nicht mehr kommen wollte. Und aufgegast war also das, was wir auch als klassische Blähungen kennen, mit dem angespannten Bauch. Und deswegen ist das hier hinten auch alles schmierig und ölig und ja, eben ziemlich stinkig. Und daran arbeiten wir nun, dass die Verdauung besser in Schwung kommt. Und um den Magen-Darm-Trakt zu entlasten, gibt es eben die Infusion. Boah, er hat gerade mal einen fahren lassen, damit wir hier auch sehen, dass wir schnell wieder rauskommen.
0: Nicht angenehm für die Biologen, aber Juans Verdauung scheint zu arbeiten. Sechs kleine Rostgänseküken sollen umziehen.
2: Ich glaube, du musst sie fangen. Ich glaube, an Land geht sie nicht.
0: Mama Gans schwimmt schützend vor den Kleinen. Erst einmal soll sie gefangen werden.
1: Ich will auch die Kleinen nicht erwischen. Ne?
0: Noch reicht der Kescher nicht an sie heran.
1: Ja, komm.
0: Die Rostgans scheint die Lage verstanden zu haben. So kommen die Tierpfleger nicht an sie und ihre Brut.
1: Die will natürlich ihre Kinder beschützen und möchte uns auch verscheuchen.
2: Ich glaube, es würde besser, wenn wir die Küken zuerst fangen. Weil wenn wir die Mutter nämlich wegfangen, dann tauchen die Küken andauernd, dann kriegen wir die fast gar nicht mehr.
0: Ein neuer Plan. Ran an die Küken. Vor allem nah genug ran. Nadine Grimm arbeitet sich langsam in eine aussichtsreiche Position.
1: Ein Küken habe ich jetzt hier noch.
0: Ein Küken ist abgetaucht und sucht wieder Anschluss an die Mama.
2: Aber die müssen ja eigentlich keine Angst vor uns haben, wir helfen ja bloß.
0: Die Tierpfleger leiden mit den Küken. Auf der Anlage können die Lütten nicht bleiben. Sie würden durch den Zaun schlüpfen und wären Beute für Greifvögel.
2: Ich denke mal, in den nächsten Tagen werden sie es auch verstehen, wenn sie es dann schön warm haben.
0: Fünf Küken sind gefangen. Bleibt das letzte und die Mama. Ein neuer Einfangversuch des flinksten der sechs.
2: Ja, kommt direkt zu dir. Ja. Ist vorbeigeschwommen.
1: Ja.
0: Tauchen und wegschwimmen klappt aber nicht immer.
1: Kommt zu dir, ne? Hast du es?
2: Ja,
1: das sieht gut aus.
0: Alle Küken sind gesichert.

0: Wiedervereinigung mit den Geschwistern. Die im Kasten mit dem roten Deckel warten.
1: Und jetzt noch die Mama.
0: Mama Rostgans geht wieder zurück in die Ausgangsposition. Möglichst weit weg von den Tierpflegern mit den Keschern. Was jetzt folgt, ist Tierpfleger-Teamwork. Antäuschen und einfangen. Sebastian Janke hat Mutter Gans in einem Schwung aus dem Becken gezogen. Die Familie ist wieder komplett und bereit für den Umzug.
1: Wenn wir sie gleich ins Warme packen, da ist trocken und da ist Futter und die Küken sind auch wieder da, dann ist wieder alles gut.
0: Küken und Erpel sind schon unterwegs. Die Mutter kommt im sicheren Flügelgriff gleich hinterher. Während in der Küche der Seehundstation die Praktikantinnen den Hering für die nächste Fütterung vorbereiten, wird nebenan im Veterinärraum Heuler Carlos eine Glukoselösung verabreicht. Es geht ihm schlecht. Ihn plagen starke Verdauungsprobleme.
2: Hier ist nur eine kleine Portion von 300 Millilitern. Das ist also wirklich nur zur Unterstützung, denn er bekommt ja auch Diätkost, die flüssig ist. Das ist also ja nicht die einzige Flüssigkeit, die er am Tag aufnimmt. Aber das macht es eben ein bisschen leichter, weil da noch Glukose auch mit drin ist. Was also nicht nur Wasser und Mineralien, sondern eben auch noch ein bisschen Kraft. Und die kann er ganz gut gebrauchen, denn derzeit ist er doch noch recht schlapp unterwegs.
0: Ja. In den Heuler mit königlichem Namen kommt Bewegung. Eingequetscht ist er aber nicht.
3: Ich hocke nur drüber. Also ich habe die Beine links und rechts fest dran, aber ich sitze nicht direkt auf ihm drauf mit vollem Gewicht.
0: Wegen der Nadel, die in seinem Fell steckt, muss er ein wenig fixiert werden.
4: Der letzte Schluck läuft.
0: Wie wohl Juan Carlos Krankengeschichte weitergehen wird.
2: Da müssen wir mal gucken, wie jetzt die Behandlungen anschlagen, auch mit den homöopathischen Globuli. Denn da haben wir ja schon sehr gute Erfahrungen, auch im Winter mit den Kegelrobben gemacht und auch im letzten Jahr mit Tieren. Dass also auch so eine Behandlung, die dauert dann zwar eben ein paar Tage, aber dass sie darauf gut ansprechen. Und das hier ist ja jetzt kein Erkrankungsproblem, sondern wirklich ein reines Futterproblem. Und deswegen möchten wir da ja auch keine weiteren Medikamente einsetzen. Ne, so guckst du ja schon mal wieder ganz gut, ne? Und bist ganz wach dabei. Ja.
0: Umzug der Rostgansfamilie. Damit die frisch geschlüpften Küken der Rostgänse nicht durch den Maschendrahtzaun des Geheges schlüpfen, wurde die Familie kurzerhand eingefangen. Jetzt kommen sie in ein Übergangswohnheim.
3: Echt schöne Küken. Die sehen hübsch aus. Weiß ich nicht. Das ist ein Schalter. Ja, ich nehme an, die sind vorgestern oder gestern geschlüpft. Vorsicht!
0: Der Erpel will anscheinend gleich wieder zurück. Nach dem Einfangen ist die Familie noch ziemlich orientierungslos im neuen Zuhause.
3: Aufgeregt.
1: Ja, noch ein bisschen aufgeregt, aber das wird sich legen, wenn wir alle weg sind dann nachher. Dann sehen Sie, dass es da auch Wasser gibt und Futter gibt und dann ist da auch Ruhe wieder.
0: Jetzt darf auch die Rostgansmutter wieder aus ihrer Transportbox. Die Aufregung beim Federvolk legt sich so schnell, wie sie gekommen war.
3: Die sind total süß. Ich finde die ganz hübsch.
0: Alles scheint wieder gut. Es wird schon wieder Federpflege betrieben. 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

0: Es ist 18 Uhr. Guten Abend. Schön, dass Sie dabei sind. Wir nehmen uns 15 Minuten für Niedersachsen. Und dieser Freitag begann heute früh mit einem Schock im Kreis Hildesheim. Bei einem Chemieunfall in Harsum sind 16.000 Liter Schwefelsäure ausgelaufen. Die Folge war ein Großeinsatz für die Rettungskräfte, der nach und nach immer nur noch größer wurde.
1: Nur mit Schutzanzügen konnten die Einsatzkräfte überhaupt auf das Gelände des Chemiegroßhändlers. Heute Morgen war beim B- und Entladen eines Sattelzuges die Schwefelsäure ausgetreten. Möglicherweise waren Leitungen defekt. Ein schwieriger Einsatz für die Feuerwehr.
2: Wir versuchen jetzt einmal den LKW zu sichern, weil der mit den Rädern in der Auffangwanne in der Säure steht. Da wurde Luft abgelassen vom LKW, von den Rädern. Und versuchen jetzt die Säure einmal zu sichern, dass sie sich nicht weiter ausbreitet. Und einmal dann aufzufangen und wieder zu entsorgen.
1: Am Nachmittag ist klar, nur ein Spezialpumpfahrzeug kann noch helfen. Es wird aus Hameln geholt. Unterdessen wurde das Gewerbegebiet geräumt. 29 Firmen liegen im Gefahrenbereich. Auch Anwohner mussten aus ihren Häusern raus. 5 Personen kamen verletzt ins Krankenhaus.
0: Und live in Harsum steht mein Kollege Jannik Wittenberg. Jannik, das Ganze ist heute Morgen um 8 Uhr passiert. Die Einsatzkräfte sind immer noch dabei. Was geschieht dort jetzt noch?
3: Ja, aktuell läuft das Abpumpen der Schwefelsäure mit diesem speziellen Pumpfahrzeug, das extra aus Hameln gekommen ist in der Halle. Die ist 500 Meter ungefähr von hier entfernt. Das ist eine ähnliche Halle wie die, die man hier direkt hinter mir sieht. Und man sieht da auch die Einsatzzentrale, die mobile Einsatzzentrale der Feuerwehr, die hier eingerichtet

0: haben. Glücklicherweise, muss man sagen, stand ja der LKW bei dem Unfall heute Morgen in dieser speziellen Auffangwanne. Die hat, so hat mir das ein Feuerwehrsprecher heute gesagt, genau ihren Zweck erfüllt. Also die hat dafür gesorgt, dass die Schwefelsäure eben nicht unkontrolliert durch die Gegend geflossen ist. Jetzt aktuell, wie gesagt, das Abpumpen, das war es danach noch nicht. Danach muss die Halle noch einmal kräftig durchgelüftet werden und erst danach kann dann Entwarnung gegeben werden. Die Feuerwehr hofft so gegen 19, 20 Uhr.
1: Jetzt sind da 16.000 Liter Schwefelsäure ausgelaufen. Was ist das für ein Stoff? Wie gefährlich ist das?
0: Ja, es ist 96-prozentige Schwefelsäure und das ist so ziemlich das Schärfste, was es auf dem Markt gibt, hat mir ein Feuerwehrsprecher wörtlich gesagt. Das ist anstrengend, man muss mit Vollschutz ran und entsprechend werden alle hier froh sein, wenn der Einsatz beendet ist und sie dann endlich nach Hause können.
1: Jannik Wittenberg live aus Harsum. Besten Dank für diese Information. Es ist heute der Tag, nachdem der Aufsichtsrat von Volkswagen dem Unternehmen mit ernster Miene eine schwere Lage attestiert hat, aber die von der Konzernleitung geforderten radikalen Sparmaßnahmen dann doch nicht beschließen wollte. Unterm Strich sind wir heute genauso schlau wie gestern und die Beschäftigten hängen weiter in der Luft.
2: Hannover stöcken heute Morgen. Schichtbeginn bei VW Nutzfahrzeuge. Eines der Werke, das wohl möglich auf lange Sicht vor dem Aussteht. Kurz vor der Sommerpause ist von Ferienstimmung hier nichts zu spüren.
3: Ich finde es schade, dass man so ein bisschen im Unwissen dann noch weiterhin bleibt und dass man so in den Urlaub geschickt wird.
4: Wir hoffen natürlich, dass es weitergeht, weil das wäre auch der Tod für die Region. Ne? Das muss man ganz klar sehen. Es sind ja nicht nur wir von VW, es sind ja alle, die so drumherum liegen, Zulieferer, der kleine Bäckermann, alle.
2: Mehrere Stunden hat der VW-Aufsichtsrat gestern hier im Markenhochhaus in Wolfsburg über mögliche Szenarien beraten. Beschlossen wurde am Ende nichts. Das bisherige Sparprogramm jedenfalls scheint nicht auszureichen, um die Verluste abzufedern, sagt der VW-Chef.
5: Die Weltlage hat sich in den letzten 12 Monaten weiter zugespitzt. Geopolitische Spannungen, hohe Kosten erhöhen den Druck auf die gesamte Automobilindustrie.
2: Gestern Abend kündigt der Konzern an, die Produktion weiter runterzufahren, die Modellpalette schrittweise um bis zu 50% einzustampfen. VW-Chef Blume spricht von der größten Neuausrichtung in der Geschichte des Konzerns. Kein Wort zu den Werken, kein Wort zu den Beschäftigten. Bislang.
6: Langfristig wird es sicherlich dahin gehen, dass der Konzern schrumpft, dass möglicherweise auch mal irgendwann ein Werk geschlossen wird. Tendenziell in den nächsten 10, 20 Jahren wird das sicherlich weiter abschmelzen.
2: Für seine radikalen Umbaupläne hat Konzernchef Oliver Blume im Aufsichtsrat offenbar keine Mehrheit bekommen.
7: Das Schließen von Werken ist kein Zukunftskonzept. Das habe ich schon vor Wochen gesagt, das sage ich auch heute. Das heißt, wir brauchen eine Zukunftsperspektive für unsere Standorte.
2: Der Konzernbetriebsrat hat VW-Chef Blume ein Ultimatum bis heute gestellt. Er solle den Beschäftigten seine Pläne erklären.
1: Frage an meinen Kollegen Bertil Starke. Es scheint klar, dass Volkswagen sparen muss. Das jahrzehntelange Festhalten an der veralteten Verbrennertechnologie hat den Konzern in Schieflage gebracht. Aber sind Maßnahmen wie Modellpalette ausdünnen, Werke schließen der einzige Weg oder gäbe es andere Möglichkeiten?
8: Naja, da gibt es zwei Sichtweisen. Die Chefetage sagt, der Sparkatalog, der ist alternativlos, denn die Kosten in Deutschland sind weiter zu hoch. Die Werke sind zu schwach ausgelastet. Theoretisch könnte man in Deutschland in den Werken bei VW pro Jahr hunderttausende Autos mehr produzieren. Das Problem ist, es fehlen die Käufer. Und genau da kommt der Vorstand ins Spiel. Davon ist zumindest die Arbeitnehmerseite überzeugt. Idealerweise ist damit gemeint, dass neue innovative Autos entwickelt werden, die sich dann massenweise verkaufen lassen oder eben neue Kooperationen, zum Beispiel mit der Rüstungsindustrie. Also sparen oder umdenken, das sind die beiden Pole, die sich da gegenüberstehen. Wie das am Ende ausgeht und wie man da zueinander kommt, das ist die spannende Frage der nächsten Wochen und Monate.
1: Jetzt um 18 Uhr, also vor wenigen Minuten, endete ein Ultimatum, das die Betriebsratschefin Cavallo der VW-Spitze gestellt hat. Die sollen sich äußern und klar sagen, wie genau sie sich die Einsparungen vorstellen. Hat sich da heute was getan?
8: Also aus der Konzernzentrale haben wir erfahren, dass sich Oliver Blume, der Konzernchef, gegenüber dem Management geäußert hat in einer Videokonferenz. Mehrere tausend Teilnehmer waren dabei und die sollen nun in ihren Abteilungen davon berichten. Ob Betriebsratschefin Cavallo damit zufrieden ist, Das darf bezweifelt werden. Jetzt sieht es danach aus, dass nach den Werksferien VW-weit außerordentliche Betriebsversammlungen einberufen werden. Da sollen dann die Vorstände ans Mikrofon zitiert werden, heißt es. Das klingt jetzt erstmal nach einer eher harmlosen Konsequenz. Indirekt kündigt der Betriebsrat damit aber den Aufgalopp eines Arbeitskampfes an,

0: Der könnte dann Ende des Jahres komplett entfesselt werden. Dann endet nämlich die Friedenspflicht bei Volkswagen.
1: Informationen live von Bertil Starke. Schönen Dank. Die Werke Emden und Hannover sollen akut in Gefahr sein. Es scheint nur niemanden zu geben, der am Ende jetzt den Daumen senkt und damit das Schicksal der Mitarbeiter und auch das der VW-Tradition in unserem ganzen Land besiegelt. Das Werk in Hannover liegt im Stadtteil Stöcken. Wie geht's den Menschen dort?
2: Seit über 40 Jahren steht hier am Straßenbahnendpunkt der Kiosk. Hält sich auch dank VW.
3: Ich mache also die Hütte um 5:30 ungefähr auf. Dann kommen auch schon die Ersten, die dann zur Frühschicht. Dann mittags fallen die Leute alle aus der Bahn, aus dem Bus, die dann zum Werk rennen, die Spätschicht. Ja, und dann geht das hier auch manchmal ganz gut rund. Ne? Also die lassen schon den einen oder anderen Taler hier. Also das ist schon nicht verkehrt. Ja, und wenn das wegfallen würde, dann wäre es schlecht.
2: Knapp 30.000 Menschen arbeiteten zwischenzeitlich in der Fabrik. Das Aus für viele hier schwer vorstellbar.
4: Die Werke gibt es da hinten ja schon immer. Ohne VW kein Stöcken, ne?
5: Da habe ich als Kind Rollschuh gelaufen, früher auf dem Gelände. Es ist böse.
2: In Emden herrschte zuletzt Zuversicht. 1 Milliarde Euro wurde von VW in das Werk gepumpt. Das drohende Aus sorgt jetzt für Verunsicherung.
6: Eigentlich nicht gerechtfertigt. Ne? Man kann da nicht vorher Geld reinstecken und dann hinterher den Leuten sagen, ja, tschüss, das war jetzt oder so. Ne?
7: Auch wir jetzt Jüngeren und so bekommen das ja mit. Früher war das ja vor 5 Jahren, vor 10 Jahren war das so. VW ist ein sicherer Arbeitgeber. Wenn man da landet, ist man safe, hat eine gute Rente, gutes Einkommen. Heutzutage ist das ja nicht mehr so.
2: Ob in Emden oder Stöcken, die Menschen hoffen auf ein versöhnliches Ende. Darauf, dass ihr Werk bleibt.
1: Man fällt bald vom Glauben ab. Das Ausmaß des sexuellen Missbrauchs an Kirchenmitgliedern im Bistum Hildesheim ist offenbar noch größer als bisher schon bekannt. Im Bistum läuft seit einiger Zeit eine Aufarbeitungsstudie. Und nach einem ersten Zwischenergebnis sind im Archiv weitere 84 Personen aufgetaucht, die unter Missbrauchsverdacht stehen. Damit hat sich die Zahl der Tatverdächtigen mehr als verdoppelt. Und auch die Zahl der Opfer dürfte noch deutlich ansteigen.
8: Einer der Betroffenen ist Markus Buller. Er erlebt erste sexuelle Übergriffe von seinem Pater mit 13. Heute ist er 56, hat 3 Kinder, ist verheiratet, kann wegen des Missbrauchs aber nicht mehr arbeiten. Er wirkt an der Studie zur Aufarbeitung mit.
9: Es wird halt immer versucht, auf den Täter, sozusagen der schlimme Täter, zu delegieren und eben nicht auf die Verantwortung der Kirche. Und das ist etwas, was ich mir von dieser Studie verspreche, dass das ganz deutlich rauskommt, das kirchliche institutionelle Versagen.
8: Die unabhängigen Wissenschaftler der Studie interviewen Betroffene und Co-Betroffene, Geistliche und Amtsträger, machen Online-Befragungen im katholischen Umfeld, analysieren kirchliche und staatliche Akten. Die Wissenschaftler betrachten Personen und Vorgänge seit 1945. Dass ganz aktuell Hildesheims letzter Bischof, Heiner Wilmer, für den Umgang mit Hinweisen in einem Missbrauchsverdacht in der Kritik steht, soll ebenfalls in die Studie einfließen. Erste Einschätzung der bisherigen Aufarbeitung im Bistum.
10: Das ist auch nicht von der Hand zu weisen, dass es da Bemühungen gibt um Aufarbeitung, auch ernsthafte Bemühungen. Und gleichzeitig gibt es auch da sowas wie Hürden, gläserne Decken, wo es nicht vorangeht. Und das wäre die Frage, das werden wir uns angucken, wo hakt es da und was ist da zu tun.
8: Zur Halbzeit werden in der Studie 84 neue Beschuldigte benannt. Die Aufarbeitungsstudie läuft noch bis zum Frühjahr 2027.
1: Jetzt einmal durchatmen bitte. Die Bahnstrecke Hannover-Hamburg soll ab heute Abend wieder befahrbar werden. Damit beginnen unsere Kurznachrichten.
11: Nach 21 Uhr sollen die ersten Züge rollen. Damit ist die Deutsche Bahn zwar im Zeitplan, allerdings wurden nicht alle geplanten Sanierungsmaßnahmen bis jetzt umgesetzt. Hannover-Hamburg gilt als eine der am stärksten belasteten Bahnstrecken Deutschlands. Die gesamte Strecke war monatelang komplett gesperrt. Fern- und Güterzüge wurden umgeleitet, im Regionalverkehr fuhren Busse. Laut Deutscher Bahn sollen während der sogenannten Korridorsanierung 2029 die restlichen Bautätigkeiten nachgeholt werden. Trainingsauftakt bei den Fußballerinnen vom VfL Wolfsburg. In der neuen Saison stehen Veränderungen an. 7 Spielerinnen, darunter Vereinslegende Alexandra Popp, haben den VfL verlassen. Das Team muss sich erst finden, so Trainer Stefan Lerch. Über konkrete Ziele wollte er heute daher noch nicht sprechen. Seit der Niederlage im Champions-League-Finale vor 3 Jahren haben die Fußballerinnen vom VfL international und national an Einfluss verloren. Den letzten Meistertitel gewannen sie 2022.
1: Die Tarmstädter Ausstellung im Kreis Rothenburg ist das große Klassentreffen der Landwirtschaft. Hier können die Aussteller die neuesten Trends präsentieren und die vielen Besucher erheischen vielleicht einen Blick in die Zukunft. Neue Maschinen, schlauere Technik, andere Arbeitsweisen. Und dieses Jahr wird die Zukunft offenbar pink. Frauen stehen in Tarmstädt im Fokus. Aber Sebastian Duden, live in Tarmstädt, auch die aktuelle wirtschaftliche Situation wird ein Thema sein, oder?
12: Ja, 110.000 Besucherinnen und Besucher werden hier erwartet und mit denen wollen die 750 Aussteller natürlich gerne ins Geschäft kommen. Jetzt haben wir hier mit Herstellern von großen Landmaschinen gesprochen, die sind verhalten optimistisch, weil sie eine starke Zurückhaltung bei den Landwirten merken. Die ächzen nämlich unter hohen Düngerpreisen, unter hohen Dieselpreisen und investieren deswegen nicht so gerne. Aber auch Trumps Zölle, der Krieg im Iran oder der Druck durch chinesische Mitbewerber, der macht den Herstellern hier aus Deutschland und auch hier in Tarmstädt auf der Ausstellung schwer zu schaffen. Also die Auftragsbücher sind nicht so voll, wie man sich das gewünscht hätte. Du hast das Motto angesprochen dieses Jahr, das ist super spannend. Und zwar ist das ein UN-Motto, Frauen in der Landwirtschaft. Sollte eigentlich ja eine Selbstverständlichkeit sein, ist es dann aber vielleicht doch nicht, wenn man es zum Motto erklären muss. Es gibt viele Vorträge dazu, es gibt auch viele Gesprächspartner, die hier angeboten werden. Und wir haben selbst mit einer jungen Vertriebsmitarbeiterin gesprochen, von einer Merkmaschinenfirma, die mir zum Beispiel sagte, es gibt immer noch die vor allen Dingen älteren männlichen Landwirte, die darauf bestehen, dann mit Männern aus ihrer Firma zu sprechen, wenn sie auf den Hof kommt und mit ihr zum Beispiel gar nicht über die Merkmaschinen reden wollen. Also tatsächlich ist da noch jede Menge Nachholbedarf offensichtlich, nicht bei allen, aber bei einigen.
1: Besten Dank. Sebastian Duden, live aus Tarmstädt. Vieles auf der Tarmstädter Ausstellung spielt sich draußen ab. Das haben Sie gesehen, das scheint am Wochenende jetzt auch kein Problem darzustellen. Wir schauen aufs Wetter. Der Satellit sieht über Niedersachsen viel Land. Das ist ein untrügliches Zeichen, dass es kaum Wolken heute gab. Das verdanken wir Hochklaus. Die Wolken kehren heute Nacht zurück im Westen des Landes, sonst ist es meist sternenklar. Die Temperaturen sinken auf 17 bis 11 Grad. Morgen lösen sich die Wolken im Nordwesten auf. Dahinter scheint überall Sonne bei 25 bis 30 Grad. Und so geht's dann auch weiter. Übers Wochenende und in die neue Woche hinein gilt viel Sonne und Temperaturen um 30 Grad. Stolz, Sorge und glückliche Kühe. Unsere Hofgeschichten zeigen Ihnen heute die ganze Palette der Gefühle. Jetzt im Anschluss. Wir sehen uns am Montag wieder bei Niedersachsen 18 Uhr. Und damit wünschen wir Ihnen in der Redaktion, der Regie und wir 4 hier im Studio angenehmes Wochenende. Tschüss.
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8: Die Hofgeschichten. Heute? Carsten Duziak hat seine ganz spezielle Taktik beim Rinderumtreiben.
20: Auch gar nicht so groß auf die Tiere reagieren, ihnen das Gefühl geben, dass sie noch gar nicht bemerkt sind.
8: Milchkontrolle auf Hofhahnenkampf. Nicht alle haben Lust drauf.
21: Beere, komm! Ihr seid so stur.
8: Auch Christine ist kein Fan von Kontrollbesuchen.
22: Ich habe immer noch ein bisschen Schiss, wenn die Ökokontrolle kommt, weil wir auch wirklich scharfe Kontrollen hatten.
8: Und das goldene Reiterabzeichen für Isas Tochter Zoe.
23: Ja, weiß ich. Gerade mal sprachlos.
8: Auf dem Sophienhof in Neustrelitz ist heute wieder Wandertag.
10: Zwei Rinderherden will Carsten Duziak auf frische Weideflächen führen. Für diesen Umzug braucht der Chef eine Absperrleine, aber ohne Knoten.
20: Und das Fatalste ist es, wenn du bei sowas anfängst, von zwei Seiten aus zu arbeiten und zu ziehen. Immer schön von einer Seite und in aller Ruhe.
10: Puzzlearbeiten mit hohem Geduldsfaktor mag Carsten eigentlich nicht. Schnell von der Hand muss es bei ihm gehen. Aber heute bleibt er gelassen.
20: Im Kurs der Handarbeiten, Klasse 5 kennengelernt, weißt du? Sticken und häkeln.
10: Überraschend schnell hat Carsten alles entwirrt. Seine Rinder sind schon unruhig. Sie brauchen dringend frisches Futter. Dafür muss die Herde nicht weit laufen, aber zusammenbleiben.
20: Erstmal will ich zu versehen, dass die Kälber wieder rübergehen hier, weil die gehen immer unter den Zaun durch. Die kennen das nämlich, weil auf dem ersten Draht hier auch kein Strom drauf. Komm, nee. Komm.
10: Ruhig bleiben muss er auch bei Ausreißern. Für den Umtrieb will Carsten vor die Herde. Wenn er vorangeht, folgt sie ihm von ganz allein.
20: Komm hierher, komm! Ruhig. Ruhig.
10: Übers Grünland ist es einfach. Komplizierter wird es dahinter.
20: Ruhig.
10: Die Tiere müssen ein Stück auf dem schmalen Wiesenweg weiter. Dafür braucht Carsten die Absperrleine.
20: Warte mal, ich mach mal hier sicherheitshalber noch einen vor. Und man muss halt gucken, dass man sie alle mitkriegt. Ne? Du musst auf die eingehen. Du brauchst jetzt nicht glauben, hier mit hey, hey und mit Traktoren hinterherfahren und treiben. Das muss ein Mann alleine machen. Oder eine Frau. Ja, Helene kann halt genauso doch alleine. Die hat halt eine andere Art. Ne? Die hat halt so diese eher spielerische, ruhige, so, ach komm doch, Mäuschen, und hier genau hier so. Und ich pfeife dann halt auch mal lauter und dann wissen sie, aha, geht los. So, jetzt mache ich nur hier noch mal schnell ein Band vor.
10: Jede Lücke zum Ausbüchsen muss Carsten schließen.
20: Oh, das reicht schon. Ich stelle mich ja näher hier hin. Komm hier, komm! Komm hier, komm!
10: Carstens Rinder sind genauso entspannt wie er selbst. Außerdem kann er sich auf seine Leittiere verlassen.
20: Auch die Alten, die sind ja gelassen. Die wissen ja, da hinten gibt's Futter. Ich muss mich ja gar nicht beeilen. Also nur die Jungen. Das sind natürlich die, die dann links, rechts laufen und die das noch nicht für sich gepeilt haben.
10: 200 Meter entfernt steht ein Mitarbeiter von Carsten. Der lässt die Tiere auf die neue Weide. Der Chef ist schon weiter, zur zweiten Herde. Auf Hof Hahnenkamp in Schleswig-Holstein ist gleich Melkzeit. Heute aber anders als sonst.
0: Oh Mann, ey. Endlich wieder Milchkontrolle. Mega. Milchkontrolle ist eine Milchleistungsprüfung, die wir alle 4 Wochen hier durchführen auf dem Hof. Wo wir von jeder einzelnen Kuh eine Einzelgemelksprobe nehmen, um ja, da verschiedene Werte wie Fett und Eiweiß, Zellzahl, Fett-Eiweiß-Quotient und sowas rausfinden. Und jetzt müssen wir erstmal die Geschirre anbauen. Hola.
3: Hola, hoppa.
0: Nicht zu viel gegessen heute Mittag.
10: Heute ist für alle mehr Arbeit angesagt.
0: Ja, schon aufwendig, das Ganze aufbauen und so. Das ist halt echt immer ein bisschen nervig. Frieda, was machst du denn hier? Warst du auch mit zur Milchkontrolle?
10: Frieda begrüßt nur Schnellhelfer Tarek.
0: Ja, seit meinem Unfall ist er da und unterstützt. Immer so stundenweise, wie wir ihn brauchen.
10: 24 Stück extra Sammelbehälter sind montiert. Azubi Nele bringt das wichtigste Equipment.
4: Wir haben jetzt hier einmal unser Computer, der hat hier an der Seite so einen Scanner. Damit können wir dann diese Proben hier nachher einscannen. Das ist jetzt zum Beispiel die Probe von der Nummer 1. Dann würde man das hier eintippen, scannen und dann können die nachher im Labor auch diesen Barcode wieder scannen und dann wissen sie, ah, okay, das ist Kuh Nummer 1.
10: Kurzer Abstecher ins Stallbüro, denn Urte muss ihre Listen anpassen.
8: Heute sind einige frisch gebackene Mütter zum ersten Mal bei der Milchkontrolle dabei.
0: Genau. Schreibe ich die noch einmal mit dazu.
2: Gigantik. Gigi.
0: Gigi.
2: Gisela.
0: Den finde ich wiederum sehr geil.
8: Nele studiert die Namensliste für das neue Kälberjahr, das jetzt im Juli beginnt. Diesmal beginnen alle Namen mit G.
0: Wir beäumeln uns gerade darüber, wie die Namen wieder auserwählt worden sind. Das weiß man immer nicht, wer die Namen sich ausdenkt. Aber wir haben hier Gurta, Gunni, Gunnar, Gunilla.
2: Grünkohl.
0: Gurte. Das ist wieder geil. Wir haben wieder die nächste.
2: Wir haben wieder eine Gurte. Ja.
0: Wir haben wieder eine Gurte.
2: Gulda, Gucci, Gulf, Guline. Grundhof.
0: Gruselige. Da wüsste ich schon, es kriege ich irgendeine Rotbonte. Gruselige. Ja.
8: Bürokratie erledigt. Jetzt bereiten sie noch die Melkanlage vor und ziehen einen neuen Milchfilter ein.
0: Der fängt dann ja Schmutzdreck wie auch immer ab, aber wir machen ja alle Euter sauber und melken vor. Also so viel ist da am Ende des Tages auch gar nicht drin. Und den tauschen wir halt vor jeder Melkenszeit aus.
8: Jetzt kann es losgehen. Vorausgesetzt, die Tiere machen mit. Im niedersächsischen Köhlau bekommt Christine Bremer 3 Tage lang besondere Hilfe bei der Stallarbeit. Vorher verteilt sie Arbeitskleidung.
22: Ich habe hier nämlich noch diese T-Shirts für euch.
8: Es geht um ein Mitmachprojekt des Bündnisses Wir haben es satt.
22: S, guck, L.
5: M oder L, die fallen ziemlich groß aus. Ich glaube, M reicht.
8: Bekannt ist das Bündnis durch große Demos in Berlin. Bei dem Projekt Hof mit Zukunft schickt es bundesweit Aktivistinnen und Aktivisten auf Höfe.
22: Da hat bestimmt nicht jeder Lust zu. Und ich finde sowas aber eben grundsätzlich wichtig. Ich bin auch halt ein neugieriger Typ. Und dann, da kommt man zu sowas. Ne? Soll ich das auch anziehen? Ja, wäre schon gut, komm. Ja, dann ziehe ich das jetzt an und schwitze mich hier heute tot.
8: Das Bündnis aus Umwelt-, Natur- und Tierschutzverbänden fordert eine klima- und artgerechtere Landwirtschaft. Heute wollen sie einen Einblick bekommen.

0: Und was aber eben auch schwierig und anspruchsvoll in einer gewissen Art und Weise für die Leute ist. So, wir gehen jetzt von hier hinten hier so rum und treiben die dann hier so nach vorne weg.
1: Diese Junghennen müssen sie gleich per Hand greifen und dazu erst einmal in ein enges Gehege treiben.
0: Ja, die müssen nach da.
2: Okay.
0: Da kommen welche hinter dir.
1: Die Arbeit zeigt, tiergerechte Freilandhaltung mit viel Platz ist zeitintensiv.
0: So, sehr gut. Eins ist da noch, aber das können wir heute Abend da noch rüberbringen.
2: Okay.
0: So.
2: Ich finde es einfach richtig wichtig, mehr zu wissen, wo mein Essen herkommt und auch von wem das produziert wird. Weil irgendwie im Supermarkt steht dann so groß regional dran, aber ich weiß ja trotzdem nicht, wer und unter welchen Bedingungen das produziert hat. Und deswegen finde ich, ist das eine ganz wichtige Chance.
3: So, wer macht jetzt die Tür auf?
2: Ich mach
3: die Tür. Ach so, du bist dabei.
1: Die gefangenen Hennen sollen in einem Mobilstall auf die Hühnerwiese ziehen. Christine muss ihre Helfer kurz alleine lassen. Am Tor wartet noch mehr Besuch.
0: Moin. Hi, Kibo. Ja, alles gut.
1: Eine unangekündigte Kontrolle für ökologische Landwirtschaft. Fürs Vorgespräch geht's ins Büro. Auf dem Sophienhof will Carsten Duziak noch eine zweite Rinderherde auf frisches Grünland bringen. Noch ist das Wetter günstig für den Umzug, obwohl die Sonne schon anfängt zu brennen.
4: Geht ja jetzt wenigstens ein bisschen Wind. Das ist denn schon.

0: Juhu, voll durch, ne? Und die Tiere, die suchen sich ihren Teil schon, die stellen sich auch komischerweise dann irgendwie ein bisschen zusammen. Wir müssen jetzt gucken, dass sie alle genügend Wasser haben, ständig, dass sie Zugang zu Wasser haben, dass das alles vernünftig funktioniert. Wir müssen gucken, wenn da wirklich eine Kuh mal oder ein Kalb oder irgendwas in so einem Hitzestress ist, dass wir die rausnehmen, separieren oder so. Ja, das sind so Sachen. Mehr Tierkontrolle. Ja, mehr hinterher sein jetzt bei dem Wetter. Genauso wie bei den Pflanzen ist es ja genauso. Hallo?
1: Die Felder beregnet Carsten, aber bei Dauerhitze über 30 Grad verdunstet das Wasser viel zu schnell.
0: Und dann gehen wir quasi in so einen Modus über, dass wir die Pflanzen nur noch kühlen, ja. Und regnen eigentlich quasi mit den Regnern komplett durch, dass die Pflanzen einmal nachts quasi Feuchtigkeit kriegen, dass sich so ein bisschen so ein Mikroklima auf so einem Schlag aufbaut, ein bisschen Kühle, ein bisschen Tau und hoffen, dass sie den nächsten Tag überstehen. Ja, dass sie nicht so zusammenbrechen und sich so hinlegen, dass sie nicht mehr aufstehen, ja.
1: Die Rinder melden sich schon lautstark. Ihr Chef beachtet sie aber noch gar nicht.
0: Die wissen auch genau, was los ist. Deswegen muss man jetzt alles schön in Ruhe machen, noch gar nicht so groß auf die Tiere reagieren. Die noch so ein bisschen ihnen das Gefühl geben, dass sie noch gar nicht bemerkt sind. Obwohl man das natürlich alles schon längst registriert hat.
1: Seine vorgetäuschte Ignoranz hilft aber nicht. Für den Umtrieb muss die Herde über fremdes Land vom benachbarten Pferdehof. Damit dessen Tiere und die Rinder nicht durcheinanderlaufen oder sich gar umrennen, muss Carsten sie voneinander getrennt halten. Deshalb baut er einen Treibgang auf. Doch die Pferde sind neugierig und rücken ihm auf die Pelle.
0: Haut ab hier! Psst. Mistviecher, ey. Oh, du, das Pferdeviehzeug, du, dieses Verwöhnte. Komm hier, komm! Komm hier, komm! Komm hier, komm!
1: Der Chef gibt die Richtung vor. Er selbst bleibt zurück, damit Nachzügler nicht den Anschluss verpassen. Carsten hat die Herde neu zusammengestellt. Er hat viele junge Kühe dazugeholt, aber nicht alle älteren rausgenommen.
0: Gehen die Alten dann eben vor. Ne, die kennen ja auch die Wege. Und deswegen wollen wir auch immer versuchen, dass wir die Herden möglichst so lassen und in ihrem Zug sozusagen, die wissen schon, wo sie langlaufen müssen. Ja? Also jetzt nicht, dass man die Herden jetzt komplett austauscht. So, und das ist eben auch wichtig.
1: Hamburg-Moorburg. Isa will mithelfen, das Dressurpferd ihrer Tochter Zoe schick zu machen. Der Wallach hat heute seinen letzten Auftritt.
2: Schästchen, na? Das ist Chester. Der ist jetzt 19 und eigentlich noch super fit. Aber der geht jetzt in Rente, halt bei uns auf die Weide und so. Wir wollten ihn jetzt nicht irgendwie weitergeben. Der kriegt bei uns sein Gnadenbrot.
1: Er hat mit Zoe viele Turniererfolge errungen. Deshalb wird Isas Tochter heute das goldene Reitabzeichen verliehen. Die höchste sportliche Auszeichnung der Deutschen Reiterlichen Vereinigung.
3: Er hat mit mir den Umstieg vom Pony zum Großpferd gemacht. Und dann bin ich mit ihm meine ersten M-Dressuren und jetzt dann auch S-Dressuren geritten. Genau, und ich konnte mit Chester, glaube ich, 9 oder 10 Mal gewinnen.
2: Der ist ganz sensibel. Das ist eine richtig kleine Diva. Für mich war das halt immer schön, weil Zoe halt viel hier bei den Pferden im Stall war. Hat sich viel mit diesem Pferd beschäftigt, Stunden hier verbracht. Wenigstens nicht so viel gefeiert und getrunken.
1: Schaumfestiger für die Haare, damit bei Chester alles perfekt sitzt. Inzwischen hilft auch Zoes Freundin Antonia bei der Pflege mit. Beide haben sich beim Reiten kennengelernt. Isa hat sie oft zu Turnieren begleitet.
2: Ich merke auch, wie alt ich geworden bin. Früher habe ich sie gefahren, wir sind schon überall hingefahren, habe ich mal Bibi Blocksberg angemacht im Auto und so mit dem Pferd. Ja, war doch so. Und jetzt? Nichts mehr. Das soll ich gar nicht mehr mit. Am besten.
3: Nee, aber wir haben festgestellt, die Erfolgsbilanz, ich habe immer mehr gewonnen, wenn Mama nicht dabei war.
1: Chester wird auf ihrem Hof seinen Lebensabend verbringen. Sie hoffen alle, dass er rund 35 Jahre alt wird. Heute soll er bei der Auszeichnung noch einmal richtig gefeiert werden.
3: Das ist ja auf jeden Fall ganz besonders, weil das kriegt man ja nur einmal im Leben, so ein goldenes Reiterpferd.

0: Zeichen. Und das ist schon eine besondere Auszeichnung. Ja, also ich freue mich sehr.
1: 8 Jahre lang hat sie Chester geritten und mit ihm auch die Junioren-Landesmeisterschaft in der Dressur gewonnen. Der Wallach ist inzwischen eine Art Familienmitglied geworden. Auch ihr zweites Dressurpferd kommt mit nach Echem-Scharnebeck, wo die Verleihung des goldenen Reitabzeichens stattfindet.
2: Das ist Miller. Das ist eine Stute von uns. Ich wollte sie am Anfang schon verkaufen, habe gesagt, die ist viel zu wild. Und Zoe hat sich durchgesetzt. Und, naja.
3: Ich habe richtig geweint, als Mama gesagt hat, sie
2: hätte so eine Angst um sie. Ja, aber ich hätte, glaube ich, auch nicht gemacht. Aber ich war so sauer, weil ich hatte mal Angst um das Kind. Aber jetzt haben die beiden sich zusammengerauft und ja.
1: Die Verleihung im niedersächsischen Scharnebeck wird emotional werden. Da ist sich Isa sicher. Zurück in Wobbenbüll in Schleswig-Holstein. Auf Hof Hahnenkamp startet das Melken mit der Milchkontrolle. Doch einige Damen lassen sich heute bitten.
4: Ach Mädels, nun komm an. Beere, komm. Ihr seid so stur. So, Attacke jetzt. Einsteigen. Komm.
5: Nee. Komm, Mädchen. Einsteigen. Dotterblume. So, du auch. Mal weiter. Hab einsteigen.
4: Ich wische jetzt hier einmal die Euter sauber. Also Tarek melkt immer vor. Ich gehe dann immer hinterher mit den Tüchern hier immer für jede Kuh ein Tuch. Und so hangeln wir uns hier lang. Einsteigen.
1: Sobald die Milch läuft, sammelt sich ein Teil im Probenbehälter, den sie bei Urte abliefern.
4: 76. 207. 14.
1: Zahlen über Zahlen. Fast wie früher in ihrem Job in der Bank. Urte muss schnell sein und den Überblick behalten.
5: Da man ja jede Kuh eh kennt, weiß man auch, wer wie wo auf welchem Platz eigentlich gerade steht.
4: 108.
5: Und Zahlen allgemein kann ich mir eh gut merken, deswegen ist das eigentlich recht entspannt.
1: Sie müssten diese extra Milchkontrolle nicht machen, doch sie bekommen eine Einzeltierauswertung, die sie für ihr Herdenmanagementsystem nutzen. Die Einrichtung dieses Systems hat zwar viel Geld gekostet, aber es lohnt sich.
5: Durch das System haben wir halt die Möglichkeit, vor der eigentlichen Krankheit schon an der Kuh zu sein und können halt dann schon genauer gezielt suchen und prophylaktisch vorarbeiten. Bedeutet halt, wir setzen seitdem weniger Antibiotika ein, wir haben eine höhere Milchleistung, wir haben einen super Besamungsindex, weil wir genau zu dem Zeitpunkt kommen, wo die Kuh auch gut aufnimmt. Das rechnet sich dann ziemlich schnell.
4: So, weitergehen. Hopp, hopp, Schneewittchen, komm an.
1: Wirtschaftlich zufrieden sind sie trotzdem nicht.
5: Nee, also die Hälfte des Jahres ist rum. Und den Milchpreis, den wir bekommen, ist nicht kostendeckend.
4: 131.
5: Ja. Und das ist ein richtiges Scheißgefühl. Jetzt habe ich schon wieder Scheiße gesagt. Das darf man eigentlich nicht sagen, aber es ist so.
6: 142.
5: Man nimmt ja Geld mit zur Arbeit. Das würde kein normaler Mensch machen. Aber irgendwie, wir Landwirte, wir machen es. Man hofft ja immer, dass sich der Markt noch mal dreht, aber auch, dass die Politik was dafür tut, dass heimische Landwirtschaft einfach noch Sinn macht. Wir ernähren Menschen oder die Bevölkerung, die ernähren wir tagtäglich. Aber am Ende des Tages haben wir null Mitspracherecht bei der Preisgestaltung und das funktioniert einfach nicht.
1: Was sie durchhalten lässt, sind ihre Kühe, ihre Familie und ihr Zuhause, sagt Urte. Azubi Nele lässt sich von der Milchpreislage aber nicht abschrecken.
4: Die Tiere habe ich unfassbar doll lieb und das ist auch der Traum für 10 Jahre. Also ich möchte später meinen eigenen Betrieb auch mit Kühen und auch mit einer Familie haben.
1: Und sie hofft, dass der Milchpreis sich bis dahin erholt hat, damit ihr Traum nicht an Zahlen scheitert. In Köhlau möchte der Kontrolleur 5 Mobilställe begutachten, die Christine gebraucht gekauft hat und gerade umbaut. Die stehen auf der Hühnerwiese.
7: Also ich habe immer noch ein bisschen Schiss, wenn die Ökokontrolle kommt, weil wir auch einfach eine Zeit lang so wirklich scharfe Kontrollen

0: Kontrollen hatten. Und dann eben einmal im Jahr die Hauptkontrolle und dann hatten wir auch immer 3 oder so unangekündigte Kontrollen jedes Jahr. Ne? Und dann hatten wir auch immer so einen richtig scharfen Hund. Und es sind auch teilweise wirklich Sachen passiert, dann haben die gesagt, tja, wenn das jetzt hier so läuft, dann erkennen wir euch komplett die ganze Putenhaltung ab. Es war ein Formfehler, ne?
1: Ja.
0: Aber das sitzt, ne? Das sitzt
1: ja,
0: sowas
1: von. Ja, das sind Existenzängste, dann ja, ist das scheiße.
0: Also es wäre dann auch direkt vorbei gewesen wirtschaftlich, ja. Ne? Ja. So, und ja, irgendwie das dauert, bis man das so abgearbeitet
1: hat. Das bleibt kleben, klar.
0: Ja, so, ja, und dieses sind nun diese Mobilstellen.
1: Und das ist der Eingestellte.
0: Genau.
2: In einem der Ställe hält Christine bereits ein paar Hühner, auch wenn der noch nicht weiter modernisiert ist. Langfristig sollen in jedem 160 Tiere leben können.
1: Willst du die Tür immer mit auflassen oder bleibt die zu?
0: Ich glaube, dass die meistens offen ist.
1: Ja, die muss, also soll ich die mit reinpacken oder nicht? Das wäre halt die Frage. Weil
0: ich
1: sonst
0: glaube,
1: müsstest
0: das musst du gar nicht. Ich glaube,
1: du kommst von der Klappe hin?
0: Ich denke, ja.
2: Anhand strenger gesetzlicher Vorgaben muss der Kontrolleur nun exakt berechnen, wie viele Hühner Christine hier tatsächlich unterbringen darf.
1: Ich habe 1,885. So, das wäre dann die Klappenbreite.
0: Ja, also 185 Tiere.
2: Während die Prüfung auf der Wiese weiterläuft, weist Christine am Hof die Aktivistengruppe in die nächste Aktion ein. Noch ein Umzug. Dazu müssen mehrere hundert Jungtiere, nach Geschlechtern getrennt, in einen Transportkäfig.
0: Hier sind schon die ersten Hühner und stehen hier schon Schlange. Oh ja! Guck mal, ich zeige euch mal die beiden Sorten Hühner, die wir hier so haben. Oh, die sind ja so süß. Das, ja. Das sind hier unsere kleinen Täubchen. Das sind die White Rock Hen. Die sind wirklich so ganz zart und süß.
2: Und relativ leicht zu händeln.
3: Nicht rausfliegen hier.
4: So, das sind jetzt die Hennen, ja? Nicht, dass wir die verwechseln.
2: In der Herde sind auch noch sogenannte Karamellhähne. Christines Mitarbeiter Levin passt auf, dass beim Sortieren alles korrekt läuft. Auf der Wiese geht die Kontrolle unterdessen akribisch weiter.
1: Ja, die Nestfläche kann echt ein bisschen klein sein, ne? Und das ist ja ein Gemeinschaftsnest, ne? Ja, gut.
0: Ja.
1: Also nehmen wir da einfach die Nestgrundfläche.
0: Ja.
1: 2,4, ja, das macht das Sinn.
2: Bei der Kontrolle zählt jedes Detail. Stallgröße, Nestfläche und Stangenlänge bestimmen, wie viele Hühner in den Stall dürfen.
1: Du hast immer einen begrenzenden Faktor. Also entweder ist die Stallfläche groß genug für, ich sag mal, 200 Hühner. Und dann guckt man halt, wenn die Nestfläche zu klein ist, dann dürften offiziell nur noch 100 Hühner rein. Das heißt, es würde sich lohnen, mehr Nester ranzubauen, dass man wieder auf 200 kommt.
2: Die spontane Stichprobenkontrolle ist abgeschlossen. Alle Vorgaben für den Umbau bekommt Christine schriftlich zugeschickt. Und bald gibt es noch eine Großprüfung mit fixem Datum.
1: Die Jahreskontrolle machen wir hier. Ja. Da müssen wir noch mal schnacken.
0: Sollen wir Termin machen?
1: Ja, kriegen wir hin. Und dann komme ich vorbei und dann bin ich den ganzen Tag hier. Mit Mittagessen.
2: Die Kontrolle dient auch dem Verbraucherschutz, den die Aktivisten ja politisch fordern. Wenn die Hühner umgezogen sind, ist ihr Schnupperkurs in Sachen Landwirtschaft für heute beendet. Ankunft beim Reit- und Fahrverein Echem-Scharnebeck.
5: Wir gehen nach vorne zur Meldestelle.
2: Hier wird Isas Tochter gleich das goldene Reitabzeichen verliehen.
5: Das ist ein großes Turnier und hier ist alles. So, Springen und Dressur, das macht der Verein hier alles selber und ja, stellen ganz schön was auf die Beine, sieht man ja. Ne? Das ist ziemlich groß hier und immer schön.
2: Isa ist stolz auf ihre 21-jährige Tochter. Sie hat 10 Siege in der schweren S-Klasse errungen, viele davon mit ihrem Wallach Chester.
5: Schau mal.
6: Oh, die sieht richtig geil aus.
5: Cool, oder?
6: Ja.
5: Das hat der Verein für uns gemacht hier.
6: Aber das hat er auch verdient. Er ist immer motiviert.
5: Gibt alles.
6: Er ist zwar 19, aber wenn man ihn reitet, dann denkt man nicht, dass er 19 ist. Also das macht immer Spaß, ihn zu reiten und er ist auch eigentlich immer gut gelaunt.
2: Ausgerechnet an ihrem großen Tag kann sie Chester aber nicht reiten.
5: Er hatte was mit der Sehne und das haben wir jetzt behandeln lassen. Das ist alles super auskuriert, sodass er dann halt schmerzfrei auf der Weide laufen kann.

0: ist Rentnerleben. Ja.
1: Chefi?
0: Bester Schwester.
2: Auch mit Smilla gewann Zoe schon einige Turniere. Ihre Stute hat deshalb auch einen großen Anteil daran, dass sie gleich das goldene Reitabzeichen erhält. Zoe probierte es auch schon mal mit Springreiten, aber Dressur liegt ihr eben mehr, sagt sie. Gleich werden die Verantwortlichen vom Reitverein und vom Verband sie ehren. Unter dem Publikum auch ihr Vater Jürgen. Er will mit Isa den bisher größten Moment in Zoes Reiterkarriere nicht verpassen.
3: Liebe Zoe, wir sind heute hier gemeinsam mit deiner Familie und deinen Freunden zusammengekommen, um dir heute hier das goldene Reitabzeichen der Deutschen Reiterlichen Vereinigung zu verleihen. Das goldene Reiterabzeichen ist nichts, was mal eben schnell passiert. Es ist das Resultat von jahrelanger Beharrlichkeit.
2: Ein sehr emotionaler Moment für Isa, die selbst ein Islandpferd reitet.
4: Du hast es dir verdient.
2: Jetzt ist es soweit. Das goldene Reitabzeichen für Zoe. Diese Auszeichnung bekommen nur ganz wenige in der Reiterszene.
1: Herzlichen Glückwunsch.
4: Dankeschön.
3: Die finale Ehrenrunde.
5: Gerade mal sprachlos.
3: Zwei Ehrenrunden schicken. Bleibt uns nur noch.
5: Ja, so bewegend halt auch gerade. Ne? Man hat es jahrelang hier so gemacht und das ist schon toll. Das hat man sich immer so vorgestellt. Das war früher so ein großer Traum. Reitabzeichen in Gold. Und ich habe es nie geschafft.
3: Goldenen Reitabzeichen. Ist schon toll. Auf geht's.
5: Hoffentlich fällt es jetzt nicht runter.
2: Isa reitet seit ihrer Jugend. Offenbar hat Zoe die Leidenschaft für Pferde von ihr geerbt. Mit Stute Smilla will sie auch künftig weiter Turniere reiten.

0: immer bei so vielen Leuten, weiß man ja nie. Also ist sehr gut gelaufen.
1: Ja, danke, dass ihr alle da seid und Prost!
2: Zoes Wegbegleiter sind alle zum Feiern gekommen. Diesen besonderen Tag wird auch Isa so schnell nicht vergessen.
3: Guten Abend. Ja, jeder von uns weiß ja eigentlich, dass es Psychotherapeuten manchmal so ein bisschen schwer haben auf Partys, wenn die sich vorstellen. Ne? Aber wie ist das bei Jan Becker, so als Mentalist, als Gedankenleser? Ich weiß, wie reagieren die Leute?
4: Und Hypnotiseur, ich heiße wie so. Meine Tochter, die wurde vor kurzem in der Schule gefragt, was macht denn dein Papa eigentlich beruflich? Und dann hat sie gesagt, mein Papa lässt Menschen umfallen.
3: Oh, dann sag ich, ja, das die Lehrerin hat angerufen, was
4: genau.
3: Stimmt da nicht?
4: Ja, das ist schon. Aber es ist schon crazy, ne? Ich mache auch so viel, weißt du? So, keine Ahnung. Also ich zeige immer lieber was, dann wissen die Leute, was ich mache, bevor ich es versuche zu erklären.
3: Ja, so machen wir das ja gleich in der Sendung auch. Ja. Und ehrlich gesagt weiß ich auch nicht so ganz, was auf uns zukommt. Aber auf jeden Fall 45 Minuten live hier vom Roten Sofa. Wir hoffen, Sie sind dabei. Bis gleich.
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3: Guten Abend. Ja, schön, dass Sie mit uns ins Wochenende starten. Er gehört zu Deutschlands bekanntesten Hypnotiseuren und Mentalisten, schreibt einen Bestseller nach dem anderen, coacht Menschen in der Wirtschaft, Politik, Sport. Die Süddeutsche Zeitung hat ihn mal den Schädelchirurgen genannt. Herzlich willkommen, Jan Becker. Das klingt ein bisschen brachial.
4: Der sanfte Schädelchirurg.
3: Ach, der sanfte das Adjektiv habe ich gerade mal weggelassen.
4: Ja, das ist lustig, ja.
3: Ich war ein bisschen enttäuscht, wir haben uns ja aufs Du geeinigt, dass du nicht bei der WM warst. Weil dann wäre das ja eventuell mit Paraguay anders ausgegangen.
4: Das wäre absolut anders ausgegangen, ja. Ja, aber man hat mich nicht gefragt. Also ich stehe gerne zur Verfügung. Wenn jetzt Jürgen Klopp mich braucht vorne als Mittelstürmer,
3: dabei,
4: bin ich auch dabei. Also,
3: ja, weil ich frage, und ich war auch ein bisschen enttäuscht, weil du das ja eigentlich schon unter Beweis gestellt hast.
4: Ja.
3: Das war vor einigen Jahren, als Borussia Mönchengladbach dem Abstieg nahe war, der HSV, deshalb merken Sie, es ist ein bisschen länger her, an der Tabellenspitze stand. Und du hast dafür gesorgt, dass Borussia Mönchengladbach gewonnen hat.
4: Es war wirklich strange. Es ist ein bisschen schwierig, hier in Hamburg zu erzählen, weil danach kamen alle Hamburg-Fans zu mir und sagten, jetzt musst du aber mal zu uns kommen. Nee, die waren damals Tabellenletzter, Gladbach, waren vom Abstieg bedroht und der HSV war Tabellenerster. Zeiten ändern sich.
3: So.
4: Und dann haben die Fans haben aufgefordert, den Verein mich einfliegen zu lassen, dass ich der Mannschaft helfe. Und da habe ich eine kurze Hypnose durchgeführt und das Spannende war wirklich, also es war natürlich auch überraschend für mich, dass die 4:1 gewonnen haben, tatsächlich. Und ich stand
3: keiner hat damit gerechnet.
4: Also ich war auch so, mein Vater saß neben mir, den habe ich mitgenommen und meinte, ey, wenn das hier schief geht, kommen wir hier nie wieder raus.
3: Mhm.
4: Und ich war so, doch, vertrau mal drauf. Und dann haben die wirklich 4:1 gewonnen. Also es ist crazy, was wirklich da im Kopf wohl abging.
3: Ja, ich würde sagen, also die nächsten Nationalmannschaftsspiele bist du gebucht.
4: Ich stelle mich zur Verfügung.
3: So, wunderbar, haben wir das geklärt.
4: Ja.
3: So, vielleicht für St. Pauli auch, dann spielen wir wieder in der ersten Liga.
4: Gerne.
3: So, jetzt kommen wir aber erstmal zu dem, was nachrichtlich heute eben noch für den Norden wichtig ist. Und da sind in Sachen VW wieder viele Fragen offen, wie uns jetzt Christine Donner berichtet.
7: Die VW-Krise bleibt weiter in der Schwebe. Nach dem Ringen um neue Sparpläne gibt es bei Volkswagen noch immer keine Klarheit über künftige Einschnitte. Der Betriebsrat hatte die VW-Führung gestern aufgefordert, gegenüber der Belegschaft heute Stellung zu beziehen. Die Konzernspitze äußerte sich aber nur in einer allgemeinen Mitteilung. Konkret gab es dafür schlechte Nachrichten in Sachen VW-Absatz. Der ging im zweiten Quartal weiter zurück. Weltweit verkauften die Wolfsburger 8,6% weniger als im Vorjahreszeitraum. Auf dem wichtigsten Absatzmarkt China brachen die Verkäufe um knapp 37% ein. Chemieunfall auf einem Firmengelände in Harsum im Landkreis Hildesheim. 16.000 Liter hochkonzentrierte Schwefelsäure sind heute Morgen ausgelaufen.
8: Augenscheinlich ist bei einem B- oder Entladeprozess, das ist noch nicht ganz geklärt, ist zu einem Defekt an der Leitung gekommen zwischen LKW und Tankanlage und da ist eine große Menge Schwefelsäure ausgetreten.
7: 5 Mitarbeiter wurden dabei verletzt, sind aber mittlerweile wieder aus dem Krankenhaus entlassen worden. Die ätzende Säure kann Atemwege und Haut schädigen. 200 Feuerwehrleute waren im Einsatz, um Schadensbegrenzung zu betreiben. Das gesamte Gewerbegebiet von Harsum wurde evakuiert, Anwohner in einer Notunterkunft untergebracht. Seit ein paar Tagen verzücken seine Sprünge die Beobachter am Eckernförder Südstrand.

0: Zunächst wurde der Wasserakrobat für einen Schweinswal gehalten. Jetzt ist nach Expertenmeinung klar, in der Ostsee vergnügt sich wieder mal ein gemeiner Delfin. Größe, Rückenfinne und Schnabelspitze sind wohl charakteristisch für seine Art.
1: Also mittlerweile haben wir eigentlich fast jedes Jahr auch Sichtungen und ist dann immer eher die Frage, wie lange bleibt das Tier vor Ort. Das wiederum ist dann abhängig von der Nahrungsmittelverfügbarkeit, ob das Tier sich wohlfühlt oder auch nicht. Dann gibt es aber durchaus auch Hintergründe, die auch wissenschaftlich nicht ganz eindeutig geklärt sind.
0: Eigentlich gehört er in den Atlantik, möge er dorthin schnell wieder zurückfinden.
2: Ja. Da werden Erinnerungen wach, da drücken wir doch die Daumen. Es war ja auch die Woche der Krankenkassenreform. Heute nun die Entscheidung, die letzte vor der Sommerpause übrigens. Und was das Sparpaket für die Krankenkassen und auch eben für uns als Verbraucher bedeutet und warum es noch einmal richtig spannend wurde heute, das weiß Alicia Elling.
3: Draußen Proteste, drin der Showdown. Ein riesiges Loch klafft zwischen Einnahmen und Ausgaben der Krankenkassen. 19 Milliarden Euro fehlen. Die Reform, ein riesiges Sparpaket. Oder wie die Koalition es ausdrückt:
4: Wir sparen nicht am Gesundheitssystem, wir stabilisieren seine Finanzierung.
3: Die Debatte im Bundestag, emotional.
5: Es wird keine Beitragsstabilität geben, sondern Krankenhausinsolvenzen, überlastete Hausärzte und verratene Psychotherapeutinnen und Therapeuten.
6: Sie gefährden mit diesem Gesetz Menschenleben. Denken Sie daran, wenn Sie gleich Ihre Ja-Stimme abgeben.
3: Und das taten 52% der Abgeordneten. Der Bundestag nickte also schon mal ab.
7: Es ist von entscheidender Bedeutung, dass wir dieses Gesetz heute abschließen.
3: Dafür musste auch der Bundesrat zustimmen, also die Länderkammer. Ausgerechnet die Nordländer brachten den Plan von Bundesgesundheitsministerin Nina Wagen ins Wanken. Sie fürchten um ihre Kliniken. Selbst 550 Millionen Euro zusätzlich für Krankenhäuser, für ihre Zustimmung im Rat, konnten sie nicht umstimmen. Die Nordländer blieben aber in der Minderheit. Die Reform kommt.
8: Für die Krankenhäuser in Schleswig-Holstein und bundesweit heißt das, dass sich ihre wirtschaftliche Situation schon im nächsten Jahr massiv verschlechtern wird, ausgehend von einer Basis, wo ohnehin die Mehrzahl der Krankenhäuser mittlerweile rote Zahlen schreiben.
3: Ein Teil der Reform? Die Zuzahlung für Medikamente steigt von 5 auf 7,50 Euro. Die kostenlose Familienversicherung für Ehepartner gilt nur noch in Ausnahmefällen. Und die Beitragsbemessungsgrenze für Besserverdienende steigt, sprich Gutverdiener zahlen mehr. Neben Kliniken, Praxen und Pharmakonzernen betrifft der Sparzwang auch Psychotherapeuten, was als besonders umstritten gilt. Durch ein begrenzteres Budget rechnen Experten mit weniger Therapieplätzen und längeren Wartezeiten.
2: Ja, Heilung durch Hypnose, auch das steht auf seinem Programm. Mit neuer Tour will er uns jetzt alle heute hier auf dem roten Sofa, aber eben auf der Tour eben auch zum Staunen bringen. Jan Becker ist unser Gast, Laura Neumeister stellt ihn vor.
9: Mentalist, Hypnotiseur, Magier.
10: Augen auf!
9: Jan Becker hat viele Titel, doch vor allem hat er das Talent, Menschen zum Staunen zu bringen.
11: Stell dir vor, die Energie, die nimmt jetzt diesen Schlüssel und die dreht den Schlüssel langsam in deiner Hand um.
10: Verrückt.
9: Ist es gar nicht. Hypnose ist kein Hokuspokus. Das sagt auch die Forschung. Seit über 25 Jahren teilt der ausgebildete Hypnosetherapeut sein Wissen in seinen Coaching-Seminaren, in seinen Bestsellern und auf der Bühne. Abseits der Show-Effekte nutzt der Profi die Methode, um Menschen zu helfen. Rauchentwöhnung, das Wunschgewicht, all das wird möglich.
12: Stell dir vor, eine Welt voller Wunder.
9: Meister der Hypnose, Jan Becker.
2: Diese Stimme dazu. Ja. Hypnotize the world. Du sagst ja auch, man geht mit einer anderen Realität aus dieser Show heraus.
11: Ja.
2: Wie kann man das verstehen?
11: Na, das ist ja, wir alle haben ja so eine subjektive Realität. Ne? Und ich habe ja eben schon mal gesagt, ich zeige das lieber, als ich so sehr darüber spreche. Mhm. Wenn du willst, kann ich dir das mal zeigen. Das ist eine Premiere, eine kleine Metapher. Okay. Wenn man sagt, das ist jetzt unsere Realität. Ne? Das sind wir so als kleiner Würfel. Mhm. Und in uns, in der Hypnose, passiert es dann, dass wir ein bisschen weiter reinschauen. Dann machen wir mal kurz die Kiste auf und dann finden wir, in dieser großen Kiste ist eine kleinere Kiste drin. Dann betrachten wir uns die so ein bisschen und dann gehen wir noch mal ein Stück weiter rein und dann sehen wir, in der kleineren roten Kiste ist auch noch eine ganz kleine weiße Kiste drin. Und dann machen wir die auf und so weiter und so fort. Und dann können wir mal in die kleine weiße Kiste reinschauen und können uns vorstellen, was ist da.

0: drin. Mhm. Ja? In der Therapie würden wir dann vielleicht was finden, was uns Angst macht oder etwas, was uns vielleicht stärken kann. Und wenn wir das dann finden, umwandeln, dann verändern wir dadurch die Realität. Und das ist jetzt schon geschehen. Hast du es gemerkt? Weil in dem Moment bauen wir uns wieder neu auf. Dann war vorher die große Kiste, ja, wird dann in dem Moment, wirst du sehen, kleiner sein als die mittlere Kiste. Siehst du das?
1: Mhm, ja, das
0: ist egal,
1: ja,
0: wie ich das drehe. Plötzlich
1: da war passt eigentlich alles drin,
0: rein.
1: Ja, stimmt. Ja? Ja, ja, ja.
0: Und dann gehen wir noch einen Schritt weiter hoch und plötzlich ist die mittlere Kiste und vorher die kleinste Kiste ist plötzlich die größte Kiste.
1: Mhm. Mhm. Okay, wie passt das jetzt alles ineinander?
0: Und wir gehen hell,
1: ja,
0: nicht mehr so dunkel,
1: ja,
0: wieder raus.
1: Und ist genau gleich groß jetzt.
0: Und plötzlich ist die Realität eine neue. Und das ist eine wunderbare, ja, würde ich sagen, physische Illusion, physikalische,
1: ja,
0: Illusion.
1: Ja.
0: Aber die perfekte Metapher finde ich für Hypnose. Was können wir in der Hypnose lernen? Das Innere nach außen zu nehmen. Und wenn wir so ein bisschen eine verdunkelte Realität haben, wird die dadurch einfach heller.
1: Ja, aber wenn du jetzt so eine volle Halle vor dir hast, wie machst du,
0: ja,
1: das denn? Weil da kannst du ja nicht mit den Kisten, ja, so arbeiten.
0: Nee, da gehen wir natürlich noch weiter, dass wir übers Erlebnis gehen. Also, dass die Menschen, die, wir werden ja heute noch so ein paar Dinge zeigen, mhm, wirklich so in eine Selbsterfahrung gehen. Also, das, was ich jetzt hier mit den kleinen Kisten gezeigt habe, das erlebst du tatsächlich, dass du etwas die nur vorstellst und plötzlich wird es zu deiner Realität. Das kann sein, dass du plötzlich eine Angst los wirst. Das kann sein, dass du kräftiger und stärker wirst, als du vorher warst. Und ich versuche eben, das immer so zu gestalten, dass jeder das erleben kann.
1: Okay, wir gucken mal kurz rein.
0: Ja.
1: No Ties the World. Wir haben ein paar Bilder zur Tour, damit Sie sich zu Hause das auch so ein bisschen vorstellen können, wie das aussieht.
2: Wir spielen miteinander, wir staunen über Möglichkeiten und wir erkennen, es ist mehr möglich, als ich dachte. Menschen, die plötzlich Dinge können, die sie vorher nicht konnten.

0: stärker macht, als du vorher warst. Gesehen, gehört und verstanden werden. Ich möchte gerne eine Brücke schlagen aus dem Theatersaal mit der Hypnose. Dass du rausgehst und denkst, krass, das hätte ich nicht erwartet. Gute Nacht.
1: Ja, aber muss denn nicht ein Mensch, also wenn man jetzt zu deiner Tour geht, erstmal, was sind das so für Menschen? Du lernst ja teilweise auch kennen, unterschiedlich.
2: Ja. Alle Altersklassen, alle Berufe. Also Hypnose ist ja im Grunde genommen nur ein Wort. Und es beschreibt, wie wir subjektiv unsere Realität wahrnehmen. Und jeder Mensch ist dafür empfänglich, weil jeder Mensch eine Realität hat. Ja? Und mir geht es dann immer so darum, ein bisschen diesen Staunmoment rauszuarbeiten. Das kann eine Erinnerung sein, dass wir jetzt gerade hier was sehr Erstaunliches erleben, weil wir sitzen gerade auf so einem runden Ball, der frei im Nichts schwebt. Wir nennen das Erde. Und tun so, als wäre das so normal. Ja? Mhm. Wir haben uns jetzt gerade kennengelernt, aber dass wir Menschen uns überhaupt kennenlernen, das ist schon mal ein Wunder. Dann haben wir so einen Feuerball am Himmel, ja, der genau den richtigen Abstand hat, dass wir hier sitzen können. Und das ist so ein bisschen meine Aufgabe, diese Erinnerung noch mal zu den Menschen zu bringen. Und da fühlt sich tatsächlich jeder angesprochen.
1: Ja, ja, aber ich stelle mir jetzt vor, wenn ich da reingehen würde, ich bin ein bisschen skeptisch, ja, wenn ich ehrlich bin. Ja, ja. So auch mit dem, dass sie dann einfach in so einer Sendung so umkippen und einschlafen.
2: Ja.
1: Ich weiß nicht, also muss man dafür irgendwie nicht auch ein bisschen offen sein für Hypnose, das annehmen zu können?
2: Sicherlich, aber das schaffe ich ja. Ne? Ich führe dich ja. Das ist bei mir immer über das Spiel. Also spielen, staunen, erkennen ist so ein Dreisatz. Und ich, wenn du möchtest, können wir ganz kurz mal was machen. Das war jetzt nicht unbedingt eingeplant, aber denk doch mal an eine Person, die dir sehr nahe steht, Freundin oder Freund. Ja. Und schreib mal hier auf die Linie den Vornamen in Druckbuchstaben und dann klappst du den Zettel wieder so zusammen, wie er war. Mhm. Ich schaue mal weg. Wir schauen alle mal weg. Wenn es aufgeschrieben
1: den einen Namen habe ich dir vorhin genannt.
2: Genau, ne, dann bitte einen anderen. Bitte einen anderen, ja. Auf die Linie hinter das Kreuz.
1: Ja.
2: Ja. Hast du einen Druckbuchstaben geschrieben?
1: So ja. Halb, ja.
2: So, da ist egal, klappt nochmal zusammen. Ja. Okay, gut.
1: Jetzt kannst du es nicht mehr lesen.
2: Das brauche ich gar nicht. Nee, will ich gar nicht. Ja. Komm mal her, ich zeige es dir nochmal.
1: Ja.
2: Das ist jetzt eine Person, die dir nahe steht.
1: Ja.
2: Ja? Nimm den mal in die Hand, den Zettel, den Stift legst du mal weg und streck mal den Arm nach vorne aus. Und ich komme mal ein bisschen hier rüber zu dir. Ich drücke jetzt nach unten, du hältst fest dagegen. Bist du bereit? Richtig, mit richtig Schmackes dagegen halten. Okay, das ist die Kraft. Leg mal den Zettel kurz ab. Super. Jetzt stell dir vor, die Person ist nicht mehr bei dir. Was ist los? Merkst du? Ich mach, mach gar nicht. Also, sobald die Person weg ist, ist die Kraft.
1: Ja, okay.
2: Merkst du, das ist ein Spiel. Jetzt pass auf, jetzt machen wir etwas. Ich will gar nicht wissen, wer das ist. Du schaust nur mal auf den Zettel und spürst mal in dich rein, wie sich das anfühlt, wenn ich das jetzt mache. Was ist das für ein Gefühl?
1: Doofes Gefühl.
2: Warum ist das ein doofes Gefühl?
1: Weil das
2: ist ja nur ein Stück Zettel.
1: Ja, aber es ist, ja gut, ich habe meine Gedanken da reingegeben.
2: Ist ja nur,
1: du hast mich gefragt, eine wichtige Person, also ist mir das wichtig, was drauf
2: ist. Ist das nicht interessant? Das ist Suggestion.
1: Ja, das stimmt.
2: Und schon hast du es gespürt, ohne die Augen zuzumachen, ohne irgendwie in einem anderen Trancezustand zu sein. Das ist Hypnose. Nimm das mal in die Hand, halt mal die andere Hand oben drauf. Okay, ich kann die Person nicht kennen, kenn sie nicht, du hast sie frei, wir haben nichts abgesprochen oder sowas. Sende mal deine Liebe an diese Person. Stell dir mal vor, die kriegt die Liebe jetzt.
1: Ja.
2: Da kommt was jetzt zurück, pass auf. Das, also, es ist nur ein Test. Es ist nur ein Test, ja?
1: Ja, ich bin gespannt.
2: Okay.
1: Nee, das kann eigentlich nicht sein.
2: Nee.
1: Du kannst es nicht wissen.
2: Ich weiß nicht, also das ist das, was zurückkam. Würdest du uns bitte mal allen sagen, an wen du gerade gedacht hast?
1: An meine beste Freundin Nina.
2: Nina, dann ist die Nachricht für dich. Lies mal laut vor.
1: Danke für deine Liebe, Nina. Das ist ja spooky. Das ist echt spooky. Gruselig.
2: Und jetzt ist hier Schweigen.
1: Das
2: ist es aber, weißt du, im Grunde genommen.
1: Hä? Wie machst du das?
2: Genau.
1: Das kann ja.
2: Und das Staunen, das führt jetzt wieder dazu, dass du Fragen hast.
1: Ja.
2: Und ich arbeite gerade mit diversen Wissenschaftlern zusammen. Was macht das Staunen eigentlich? Jetzt ist der perfekte Moment für dich, für eine neue Erkenntnis, zum Lernen und so weiter und so fort. Mhm. Und das ist das Schöne daran. Wir brauchen keine tiefe Trance, dass jemand irgendwo rumliegt, sondern wir können mit Suggestionen arbeiten, im Wachzustand und plötzlich Dinge erleben, die wir uns so gar nicht vorstellen können.
1: Ja, du sagst ja sogar, man kann wirklich Dinge einfacher lernen.
2: Dadurch, viel einfacher.
1: Ne? Also wenn man oder auch mit dem therapeutischen als therapeutischer Hypnotiseur, denn das hast du ja auch gelernt.
2: Ja.
1: Das ist sogar medizinisch erwiesen, dass du Dinge verändern kannst.
2: Absolut.
1: Ne?
2: Ja, und ich bringe diesen Spielmoment jetzt rein. Ich bilde ja sehr viele Therapeuten aus, auch in meiner Akademie. Mhm. Und was sie bei mir lernen, ist dieser Spielmoment, das Staunen mit reinzubringen. Weil stell dir vor, wir erleben das jetzt und es geht vielleicht bei dir um eine Angst. Und das erleben wir erstmal. In dem Moment spielt die Angst erstmal überhaupt keine Rolle mehr, aber wir können jetzt aufbauen. Wir können jetzt sagen, nach dem Staunen,

0: staunen, wie können wir jetzt genauso an deine Angst reinkommen? Wie können wir da was verändern? Weil du plötzlich etwas erlebt hast, was nicht normal ist. Und wenn das möglich ist, ist vielleicht noch viel mehr möglich. Und darum geht es mir so, diese Erkenntnis in die Leute, zu den Leuten zu tragen.
1: Also was ich so an mir merke, ist, dass man so ein bisschen öffnen muss, wenn man so ein Skeptiker ist. Immer nur, ich denke immer nur so, hä, wie hat er das gemacht? Ist der Zettel, irgendwie konnte man das durchlesen? Oder? Das muss man, glaube ich, auch ein bisschen loslassen.
0: Aber das ist ja gut, weil das bedeutet, du bist neugierig. Und das ist ja das, was uns Menschen antreibt. Also wir wollen ja immer dahinter blicken. Wir wollen ja immer wissen. Und wenn ich dein Gehirn jetzt aber in diesen Zustand gebracht habe, wenn du wissen willst, wie funktioniert das, und wir machen jetzt eine Matheaufgabe, dann wirst du die viel besser merken können, als vorher. Mhm. Also es ist, das Schöne daran ist, es hat gar nichts mit, wenn du jetzt Mathe lernen willst, ne, nehmen wir das mal als einfaches Beispiel, ich muss dich nicht in der Mathematik zum Staunen bringen, dass du besser Mathe lernen kannst, sondern nur einen kleinen Staunmoment auslösen und schon ist dein Gehirn in der Situation, Wissen, Wissen, Wissen, ich will wissen.
1: Ich fühle mich auch ein bisschen wacher.
0: Siehst du? Ja, genau. Also, und die anderen Geheimnisse verrate ich nicht.
1: Wir machen ja gleich auch noch eine andere Aktion, wo du uns mit Sicherheit auch zum Staunen bringen wirst. Wir wollen jetzt aber auf was anderes noch mal blicken, eben diese therapeutische Behandlung auch. Wobei natürlich zwischen Bühne und Behandlungszimmer immer noch ein Riesenunterschied ist. Aber die klinische Hypnose, die kann eben helfen, auch bei Schmerzen und sogar im OP, wie uns jetzt Alicia Elling zeigt.
2: Genau so geht's. Prima. Und wenn ihr Unbewusstes dann beginnt, Sie in diesen besonderen Zustand zu führen, werden Sie es daran merken, dass der Ball beginnt, wie die Luft zu verlieren. Genau so.
3: Susanne Halm aus Hamburg ist zum ersten Mal in Hypnose. Die 61-Jährige hat nach mehreren Operationen seit Jahren chronische Schmerzen im Knie. Psychologe Ortwin Mais gibt ihr sogenannte Suggestionen, Vorschläge, die im Unterbewusstsein Gedanken, Gefühle, Verhaltensweisen oder körperliche Empfindungen verändern sollen.
2: Und wenn die Kühle dann erstmal da bleiben kann, weiter diese Kühle in diesem Knie und die Arbeit wie getan ist.
3: Trance ist kein Hokuspokus. In Trance sind wir zum Beispiel auch, wenn wir beim Autofahren träumen, plötzlich ankommen und uns nicht an den Weg erinnern.
4: Da Trance eine Fähigkeit des Gehirns ist, die auch unsere Hauskatze schon hat, ne? Denn wenn die auf irgendwas zugeht, ne? Also sich was anvisiert, ne? die fangen ja dann an so ein bisschen, ne? Dann versucht man sie mal anzusprechen, die hört einen nicht. Die braucht die Trance-Fähigkeit, ne? Also bestimmte Bereiche ihres Gehirns hochfahren zu lassen, um die Beute überhaupt zu kriegen. Das können ja Tiere schon.
3: Ortwin Mais arbeitet seit 41 Jahren mit Hypnotherapie, bildet an seinem Institut andere Ärzte darin aus. Doch was genau passiert bei einer Hypnose?
4: Ein Bereich des Gehirns fährt hoch, da ist die Aktivität verstärkt und die anderen machen alle Platz. Ja, und es ist jetzt so, je nachdem, was wir machen, also wir haben ja unterschiedliche Trancezustände, fahren unterschiedliche Bereiche hoch.
3: Seit 2006 gilt Hypnose in Deutschland offiziell als wissenschaftlich anerkanntes Verfahren in der Psychotherapie. Es wird vielfältig eingesetzt, unter anderem bei Schlafstörungen, Geburten, Leistungsdruck, Depressionen, Gewichtsabnahme, psychischen Störungen oder in Krankenhäusern, wie bei Dr. Ulrich Blumenthal. Als Chefarzt der Anästhesie am Heidekreisklinikum in Walsrode begleitet er Patienten mit Hypnose in die Narkose.
5: Ich brauche zum Einleiten einer Narkose deutlich weniger Narkosemittel. Das ist so der primäre Einsatz bei mir in der Klinik. Auch mal, wenn wir Regionalanästhesie machen, der Patient nicht schläft, dass ich dann auch eine zusätzlich zu der Schmerztherapie, die durch die Regionale dann verwendet wird, den Patienten durch Hypnose positiv beeinflusse, ablenke, die Zeit ihm nehme und so weiter.
3: In Frankreich ist Hypnose im OP-Saal weit verbreitet. Meist mit örtlicher Betäubung, teilweise sogar ohne. Anders in Deutschland.
5: Da ist die Hypnose jetzt schon auch im Vormarsch. Ist aber nach wie vor eine Nischensache. Es wird immer noch selten eingesetzt.
3: Auch weil der Klinikalltag es oft gar nicht zulässt.
2: Sich ruhig Zeit nehmen, die Augen dann langsam zu öffnen.
3: Schmerzpatientin Susanne war nun eine knappe halbe Stunde im Trancezustand.
6: Da hatte ich keine Schmerzen. Während der Behandlung habe ich nichts gemerkt. Also ich bin gespannt, wie ich nach Hause gehe. So beschwingt, also es ist

0: Oh, ich kriege Gänsehaut. Es war halt einfach ein super Erlebnis.
1: Klinische Hypnose. Wissenschaftlich anerkannt. Anatomisch erklärbar. Und dennoch höchst faszinierend.
2: Ja, bei dieser klinischen Hypnose, da fahren auch noch mal andere Hirnreale hoch, ne, als bei dieser Showhypnose. Aber trotzdem, du hilfst ja Menschen, ja, zum Beispiel beim Rauchen aufhören, beim Abnehmen,
3: ja, ja,
2: was Zucker angeht.
3: Das ist unfassbar faszinierend. Ja,
2: ja, wie machst du das?
3: Genau so. Die Bühne ist nur eine Überzeichnung noch mal, ne? Also ohne die Bühnenhypnose aus der Geschichte heraus würden wir die heutige Hypnose gar nicht mehr kennen. Weil man hat sich damals in der Wissenschaft ein bisschen davon entfernt, weil man dachte, naja, man hat den Placebo-Effekt entdeckt und dachte, das ist aber ja nur Vorstellung. Aber man wusste damals noch nicht mal, dass man unsere Vorstellung wie heute so einsetzen kann, dass wir mit Schmerzen besser klarkommen oder auf Zucker verzichten können, Rauchen verzichten können. Das bedeutet, die Hypnose auf der Bühne ist eine Darstellung dessen übertrieben, was tatsächlich nachher im Behandlungszimmer möglich ist. Und das finde ich sehr, sehr spannend, diese Welten eben zusammenzubringen. Wir haben einen ähnlichen Zustand dort, vielleicht sogar den gleichen Zustand, nur eben das eine ist dramatisch, Faszination und dann das zu transportieren ins Behandlungszimmer, finde ich sehr spannend. Deshalb habe ich sehr viele Therapeuten, die das bei mir auch gerne lernen wollen. Ja,
2: ja, ich finde das auch, also ja, Schmerzen dann anders empfunden,
3: ja,
2: ist super.
3: Ist verrückt, ne?
2: Apropos Schmerzen anders empfunden, ich habe jetzt die Aufgabe, dir die Augen zuzuziehen.
3: Ja, das kommt auch aus der Geschichte.
2: Ich weiß nicht, ob du
3: das. Also in der neuen Show geht es ja um so Legenden der Hypnose. Ja, ja. Und ich dachte, ich nähere mich denen mal an. Und es gibt so Geschichten, dass Menschen mit verbundenen Augen plötzlich sehen konnten, dass andere Sinne vorherrschen. Das machen wir jetzt mal. Und zwar werde ich jetzt mal durch deine Augen sehen. Sag mal, wiederhol mal, ich sehe, was du siehst.
2: Ich sehe, was du siehst.
3: Ich höre, was du hörst.
2: Ich höre, was du hörst.
3: Ich fühle, was du fühlst.
2: Ich fühle, was du fühlst.
3: Und ich denke, was du denkst.
2: Und ich denke, was du denkst.
3: Wir sind bereit. Du wirst mir jetzt meine Augen zukleben. Eigentlich müsste ich nur das machen und sehe schon nichts mehr. Ja? Ich
2: mach und diese 2-Euro-Stücke?
3: Pass auf, ich mache es dir einmal kurz vor. Du siehst hier so eine Stahlmaske. Dann siehst du 2 Euro-Münzen. Du nimmst jetzt eine Münze, klebst die hier auf das Klebestück und klebst es einmal quer über mein Auge, mal fest zudrücken, mal richtig fest zudrücken.
2: Ja, du weißt schon, dass es weh tut, wenn
3: ja,
2: wir es wieder abmachen.
3: Ja, so soll das sein. Das machst du jetzt bitte mit dem anderen Auge auch. Nimmst die Münze,
2: ja,
3: ein kurzes Stück von hier vorne, Münze und Klebeband zusammen und einmal quer hier über dieses Auge fest zukleben, super. Dann siehst du noch ein kurzes Stück.
2: Was im Bad.
3: Ne, ist egal, ist okay. Ja. Noch ein kurzes Stück, nimm das noch, dann gib dir das mal in die Hände mit der Klebefläche nach oben.
2: Ja.
3: Wir versiegeln nämlich, ist hier oben die Klebefläche? Ja.
2: Ja.
3: Mal die Außenseite, das gleiche machst du hier bitte auch.
2: Ja.
3: Gott, genau.
2: Hammer.
3: Super, ja, alles für die Kunst, super. Jetzt siehst du noch ein langes Stück, gib mir das in meine Hände.
2: Auch mit Klebestreifen oben, ne?
3: Genau, jetzt kommen wir einmal quer darüber. Und das letzte ebenfalls in meine Hände.
2: Das wird ein Gesichtswaxing danach.
3: Nochmal quer darüber.
2: Ja.
3: Jetzt bitte alle Lücken schließen, richtig fest überall reindrücken, super, perfekt. Und jetzt siehst du da vor dir diese Stahlmaske.
2: Mhm.
3: Ja? Schau dir die Stahlmaske mal bitte an, halt die mal gegen das Licht. Kannst du durch den Stahl irgendwas sehen?
2: Nein, gar nichts.
3: Okay, dann piep bitte auch einmal quer über meine Augen, ganz vorsichtig. Die hat ganz scharfe Kanten.
2: Ja, warte mal, das müssen wir irgendwie, will dir nicht wehtun.
3: Genau.
2: Super, so, okay.
3: Kannst du einfach vorne nach unten schieben.
2: So.
3: Genau, richtig nach unten. Alle Lücken schließen. Dann bitte noch mal kurz den Blicktest.
2: Ja, mache ich schon.
3: Machst du schon?
2: Ja, scheint zu funktionieren.
3: Perfekt. Bist du zufrieden? Sehr gut. Und jetzt machen wir folgendermaßen. Du siehst vor dir eine Kiste. Ich weiß nicht, was in der Kiste drin ist. Müsst ihr mir jetzt alle glauben, das kannst du auch bestätigen.
2: Das kann ich bestätigen. Wir haben was rausgesucht und auch wirklich Dinge, an die man vielleicht nicht so denkt.
3: Okay. Kannst du mal bitte aus der Kiste einen Gegenstand rausnehmen und den auf deine Hand legen und dann deine Hand unter meine Hand halten?
2: Ja, mit dem Gegenstand.
3: Mit dem Gegenstand.
2: Drauf. Okay.
3: Und wenn du die Hand drunter hast, sagst du laut ja. Also wenn der Gegenstand sozusagen unter meiner Hand ist, sagst du laut ja.
2: Ja.
3: Ist das soweit?
2: Mhm.
3: Okay. Kannst du bitte mir helfen? Du schaust dir bitte diesen Gegenstand jetzt auch an und versuchst mir zu helfen, dass ich durch deine Augen sehen kann. Ich spüre die Farbe Rot. Ist das richtig?
2: Mhm.
3: Und es ist ein relativ großer Gegenstand. Ist das richtig? Und ich fühle eine Form von Weichheit. Also wenn du den in der Hand hast, dann fühlt er sich relativ weich an. Ist das richtig?
2: Ja.
3: Das ist ein glänzendes Rot. Kannst du dir nur mal die Form, kannst du mir in deinen Gedanken nur mal die Form nennen, was das sei? Du hast das auf deiner Hand, ja?
2: Mhm.
3: Das ist strange. Weil bei mir kommt jetzt sowas an wie

0: ein Sofa, Sofa, Sofa, das rote Sofa, aber das steht dort hinten, das kann nicht in deiner Hand sein.
1: Doch.
0: Doch?
1: Ja.
0: Du hast ein rotes Sofa.
1: Ich habe ein rotes Sofa für Kosmetiktücher.
0: Ach, crazy. Okay.
1: Das haben wir immer.
0: Gut, vielen Dank. Nimm einen anderen Gegenstand. Also stimmt das, was ich gerade gesagt habe? Das ist ein rotes Sofa. Okay. Ihr macht es wirklich nicht leicht.
1: Das ist ja irre.
0: Unter meine Hand, bitte.
1: Kann ich auch zwei nehmen?
0: Nur einen, weil okay. Das sonst verwirrt mich das ein bisschen. Wenn du das hast, sagst du laut ja. Das ist das Einzige, was ich wissen muss. Okay. Das ist strange. Ich spüre die Farbe grau, ist das richtig?
1: Mhm.
0: Und weiß. Und es ist relativ hart.
1: Mhm.
0: Und ist das aus Plastik? Es fühlt sich an wie Plastik. Ist das richtig?
1: Ja.
0: Und es ist wie ein Gesicht auch zu sehen. Stimmt das?
1: Ja.
0: Und da sind lange Ohren. Ist das richtig?
1: Ja, ist auch richtig.
0: Ist das wie so ein kleiner grau-weißer Plastikhase oder sowas in der Art?
1: In der Art.
0: Was ist das?
1: Soll ich sagen?
0: Ja, sag mal.
1: Elefant.
0: Ein Elefant, okay, gut. Ja, so weit geht's nicht, aber ein Tier war es. Okay, nimmst du bitte noch mal einen Gegenstand, bitte?
1: Ja, Wumm. Ich glaube Wumm, nicht Wendelin. Nee, Wendelin ist es. Ich krieg die immer durcheinander.
0: Gehört dazu, ja.
1: Dann mache ich jetzt mal...
0: Kannst du den Gegenstand vielleicht hinter deinen Rücken halten? Eher nur hinter deinen Rücken, genau.
1: Okay.
0: Und dass meine Hand so vor deinem Körper ist,
1: mhm.
0: Okay, so dass ich den Gegenstand, selbst wenn ich jetzt vor dir stehen würde, auch nicht... Okay, ich spüre, da ist was aus Plastik, ist das richtig?
1: Ja.
0: Und da ist auch was aus Metall, ist das richtig?
1: Ja.
0: Sind das mehrere Gegenstände? Es fühlt sich für mich so an. Hast du ein oder mehrere Gegenstände genommen?
1: Es hängt alles miteinander zusammen.
0: Okay, also pass auf, die Farbe Schwarz kann ich sehen, die Farbe Orange kann ich sehen, dann sehe ich was Silbernes und das gehört zusammen, als ob das ein Griff ist und nach vorne und dann ist noch was ganz Flauschiges zu spüren und etwas, was man zusammenknautschen kann, ist das richtig?
1: Mhm.
0: Und die Form ist so ein bisschen quadratisch, aber nicht ganz quadratisch. Kannst du dir vorstellen, was man damit macht?
1: Ja.
0: Nur in deinen Gedanken?
1: Ja.
0: Okay, ich sehe dich da stehen und du hast es in der Hand und du machst diese Bewegung. Ist das richtig, als ob du irgendwas pinselst? Ist das wie so eine Form von Pinsel oder vielleicht genauer gesagt, schwarzer Griff, silbern, hinten ein bisschen rot oder orange, vorne weiß mit roten Punkten und wie so eine Malerrolle oder sowas in der Art.
1: Ja.
0: Ist es das?
1: Das ist es.
0: Okay, vielen Dank.
1: Das ist ja irre.
0: Ja.
1: Also du kennst keinen dieser Gegenstände. Wir haben das vor der Sendung hier reingepackt. Du hast nicht reingeguckt.
0: Wo bin ich?
1: Du bist hier.
0: Ja,
1: so.
0: Okay, ja.
1: Das ist völlig verrückt.
0: Ja.
1: Wie machst du das?
0: Ich kann es dir gleich erzählen. Kannst du mich befreien?
1: Ach so, ja, Entschuldigung. Warte.
0: Und das ist eine der Legenden in der Hypnose.
1: So, jetzt langsam, oder?
0: Ja, langsam. Kannst du mich ein bisschen unterstützen?
1: Ja, gerne. Also ich dachte ja mal, bei Pflastern schnell.
0: Ja. Schnell hätte ich keine Augen. Siehst du das? Oh, okay.
1: Ja.
0: Vielen Dank.
1: Ja, deine Augen, es tut mir wirklich
0: leid. Ja.
1: Sind ein bisschen rot.
0: Ja, guck mal, hier siehst du ein paar Augenbrauen.
1: Ja, ist ein bisschen schmaler geworden. Aber
0: ach nein. Cool, okay, jetzt sehe ich die zum ersten Mal. Ja, spannend. Schwarz, ja. Rot, normale Rolle.
1: Ich weiß, dass du natürlich nicht verrätst, wie das geht, aber also irgendwie so ein Anhaltspunkt, weil...
0: Also das war immer eine Legende und wenn du dich, ich mag das Lesen, mag die Historie und es gibt unterschiedliche Dinge, ich zeige dir nachher noch was mit Magneten und so weiter. Man geht davon aus, dass wenn du dich in so einer Trance befindest, dass deine Intuition besser funktioniert und dass deine Sinne anders funktionieren. Und es gibt in der Hypnose eine Form von Rapport. Den habe ich vorhin hergestellt, als du an diese Person gedacht hast. Das bedeutet, ich habe wirklich versucht, aus deinen Augen zu sehen, das zu spüren, was du spürst, das zu hören und zu sehen, was du hörst. Und wenn wir das schaffen, sind vielleicht solche Dinge tatsächlich möglich.
1: Du sagst ja auch, das kann man selbst lernen, ne?
0: Ja.
1: Dass man sich selbst in Hypnose versetzt,
0: ja.
1: Um den anderen auch besser zu verstehen.
0: Darum geht es eigentlich.
1: Ja.
0: Also sich selbst besser zu verstehen und dann offener zu sein für andere. Das
1: Wie
0: ist
1: kann man das denn selbst lernen?
0: Natürlich in meinen Seminaren. Nee, aber du, das ist im Grunde genommen nur eine Bewusstwerdung. Hypnose ist keine neue Technik, die wir als Menschen erfunden haben, sondern Hypnose ist ein Moment, den wir Tag für Tag nutzen. Wir sind immer in Trance.
1: Mhm.
0: Wenn wir ein Buch lesen und alles um uns herum vergessen. Wenn wir einen Film schauen, wenn wir Auto fahren, das ist immer eine Trance. Und es ist das Bewusstwerden, wie ich künstlich diese Trance herstellen kann, um Zugriff zu mir selbst zu bekommen. Ich lese dann in mir selbst. Mhm. Ich bin selbst der Film. Ja?
1: Ich denke gerade ja mit der Trance beim Autofahren, wenn man manchmal fährt und dann manchmal komme ich zu Hause an und denke so, hä, wo war ich? Also wie bin ich gefahren? So
0: genau. Was ist das wahrscheinlich. Du vergisst die Ausfahrt oder halbe Stunde und fragst, wer ist denn gerade eigentlich gefahren? Das waren nur die unbewussten Prozesse. Und wenn wir das lernen, wie wir da Zugriff kommen, dann haben wir plötzlich Platz für andere auch und dann kommen wir näher zusammen.
1: Aber wenn du dich hier umguckst, wir sehen schon auch beide eine Realität oder hast du auch eine andere Wahrnehmung als andere?
0: Das ist jetzt aber auch spannend, weil das war für mich total irritierend. Warum ein rotes Sofa?
1: Du hast mich gefragt, welche Form und dann habe ich überlegt.
0: Und ich dachte, du denkst die ganze Zeit an das rote Sofa, weil das war für mich überhaupt nicht klar irgendwo. Ja. Ne? Die ist ja die große Frage, sehen wir alle die gleiche Realität oder haben wir uns nur darauf geeinigt, dass das rot ist? Mhm. Ja? Weil das Spannende ist ja, wenn ich jetzt zu dir sage, wo ist denn Rot? Zeig mal bei dem Sofa auf das Rot. Wo ist das denn?
1: Ja, hier.
0: Hier, das sagen alle. Aber hier ist gar kein Rot. Das Rot ist hier.
1: Okay, ja.
0: Das ist hier nur Lichtbrechung und unser Gehirn macht daraus Rot.
1: So ein bisschen Höhlengleichnis, ne? So ein bisschen Platon.
0: So und wenn wir uns vorstellen, wir schauen so in die Welt raus und das ist für mich die Realität, dann ist es aber nur meine Realität. Das ist meine ganz subjektive Realität. Das, was ich sehe, muss nicht unbedingt der andere genauso sehen. Und schon sind wir im Verständnis.
1: Ja, wir lernen jetzt nämlich auch Menschen kennen, die auch irgendwie eine andere Realität haben. Also es gibt auch ganz viele berühmte Beispiele. Maler Kandinsky, Musikerin Lady Gaga oder Komponist Liszt, die alle verbindet, dass sie Sinästhetiker sind. Also sie im Grunde genommen verschiedene Sinnesreize so miteinander im Kopf verbinden. Ein Ton, der kann als Farbe wahrgenommen werden oder Buchstaben, die lösen dann so einen Geschmack aus. Und das ist eine Gabe, die ist tatsächlich nachweisbar, wie uns jetzt Georg Beinlich zeigt.
2: Matthias Waldeck ist Synästhetiker. Das heißt, bei ihm mischen sich mindestens zwei Sinneseindrücke miteinander. Wenn er Musik und Geräusche hört, nimmt er etwas wahr, was andere nicht sehen können.
3: Also ich sehe ganz normal, aber wenn ich jetzt Geräusche höre oder auch meine eigene Stimme höre, dann bilden sich zusätzlich vor meinem inneren Auge Formen und Farben. Ich sage mein innerer Monitor, weil ich das wie beim Erinnern an einen Urlaubsort kann ich zwischen den Bildern des Urlaubsortes und dieser Synästhesie, die ich empfinde, hin und her zappen oder zwitschen. Also ich habe sozusagen zwei Ebenen vor meinem inneren Auge.
2: Neben Farben hören kann der Koppenbrücker auch Stimmen sehen, als Laufband.
3: Das nennt sich Ticker-Tape. Das heißt also, es ist ein laufendes Nachrichtenband wie auf dem Fernsehen. Das läuft von rechts nach links durch. Und alles das, was ich selber denke, was ich selber spreche und was andere Leute sprechen, wird automatisch als ein Schriftbild vor meinem inneren Auge von rechts nach links transportiert. Ich lese es.
2: Rund 4% der Bundesbürger empfinden ähnlich. Über 70 unterschiedliche Synästhesien sind bekannt. Manche sehen Menschen farbig, andere rechnen mit bunten Zahlen und Formen oder schmecken in Farbe. Katja Krüger aus Quickborn hört Töne, wenn sie Farben sieht. Rot ist eine tiefe Oboe. Gelb eine Querflöte. Für jede Farbe ein anderer Ton, in der Höhe variierend.
4: Ich höre einen Oboenton in verschiedenen Tonhöhen und Lautstärken, weil es sich um verschiedene Rottöne handelt, heller oder dunkler. Insgesamt blende ich das aus zu einer Art Grundrauschen. Wenn ich mich fokussiere, dann höre ich natürlich das, was ich eben beschrieben habe.
2: Je mehr Farben, umso mehr Geräusche. Fernsehen guckt sie deswegen nur in Schwarz-Weiß. An der Medizinischen Hochschule Hannover erforscht Markus Zedler seit gut 25 Jahren SynästhetikerInnen. Deren erhöhter Sauerstoffverbrauch im Gehirn lässt sich im MRT gut nachweisen. Bisher nahm man an, dass die Gabe von Geburt an vorliegt, aber
5: diese Hypothese haben wir widerlegt, indem wir vor kurzem herausgefunden haben, dass Synästhetiker eine verstärkte Synapsenbildung haben. Das heißt, die verknüpfen schneller. Und die haben offensichtlich auch im Laufe ihres Lebens diese Synästhesie entwickelt, also Verbindungen geschaffen da, wo sie normalerweise eher nicht zu finden sind, zum Beispiel zwischen dem Hören und dem Sehen.
2: Eine Spielart der Evolution sei das. Vererbbar, aber auf keinen Fall eine Krankheit. Matthias Waldeck jedenfalls möchte sie nicht missen. Katja Krüger hat unterstützt durch die vielen tonalen Eindrücke spielend 4 Instrumente gelernt. Ist Synästhesie nun Fluch oder Segen?
6: Weder noch. Sie ist einfach da. Ich weiß ja nicht, wie es ist ohne.
2: Die Farben der Natur jedenfalls sind für sie das reinste Violinkonzert. Manchmal wäre man auch gerne synästhetisch.
1: Man kann sich das gar nicht so richtig vorstellen, wie das so ist, wenn so viel im Kopf passiert. Du warst auch mal im MRT, ne?
0: Ja, tatsächlich.
1: Das finde ich spannend. Was haben wir herausgefunden?
0: Also ein Fernsehsender wollte unbedingt, dass ich das mache, weil sie davon ausgegangen sind, dass ich irgendwie ein besonderes Gehirn habe. Wie gesagt, ich habe kein besonderes Gehirn. Und dann haben sie mich tatsächlich in Groningen in Holland reingeschoben, in diesen MRT-Scanner. Und dann wurde festgestellt, dass mein Areal, wo die Spiegelneuronen unterwegs sind, also das ist das Empathie-Areal, enorm vergrößert ist. Also größer als in anderen Gehirnen. Mhm. Und dann hat sich danach auch die Frage gestellt, ist es angeboren oder ist es erlernt? Und das kann man nicht genau sagen. Auf jeden Fall gibt es da wohl eine Vergrößerung. Und am Anfang habe ich gefragt, ist das schlimm?
1: Ja,
0: aber nee, das ist wohl meine Veranlagung, empathischer die Welt wahrzunehmen, ähnlich wie ein Synästhet.
1: Ja, aber man sagt ja eigentlich immer, Empathie kann man nicht lernen. Ne? So.
0: Das kann sein, ja.
1: Aber du hast ja auch früh angefangen, dich irgendwie dafür zu interessieren. Ich glaube, als du 7 warst, gab es schon Vorstellungen von dir.
0: Ja.
1: Und wann fing das an mit der Hypnose?
0: Das war, glaube ich, so zwischen 12 und 14. Habe ich ein Buch von meiner Mutter bekommen, da ging es um die Hypnose. Wir hatten so einen Deal, wenn ich zum Zahnarzt gehe, kriege ich ein Buch. Und ich war so eine Leseratte. Da wurde das Thema vorgestellt und wie du als Kind bist, du probierst das einfach mal aus mit deinen Kumpels. Ja? Mhm. Und dann habe ich es wirklich auf irgendeinem Geburtstag geschafft, meinen besten Kumpel zum Brett zu hypnotisieren. Und von dem Moment an war ich natürlich irgendwo der Star. Aber
1: du siehst so nett aus als
0: Junge,
1: dass deine Freunde mal eben so flach gelegt.
0: Guck mal, die Ohren waren immer schon so groß, der Kopf ist mir nachgewachsen. Naja, und das war also wirklich total spannend für mich. Und dann war das so ein Spieltrieb. Es gab mal eine Zeit, wo ich mich dann gar nicht mehr damit beschäftigt habe, ne, so bis ich dann 18, 19, 20 war. Und dann hat mich das gepackt, weil das für mich eine Möglichkeit war, auf die Bühne zu gehen und Menschen staunen zu machen mit all diesen Themen. Und gehörte die Hypnose immer so dazu. Ja.
1: Aber ist das nicht gefährlich? Also wenn du so sagst, ich habe mich da mal ausprobiert. Ich weiß nicht, man kennt ja immer so Geschichten, dass derjenige oder diejenige nicht mehr aufwacht. Oder kann da was passieren?
0: Das sind zum Glück nur Legenden.
1: Okay.
0: Und die nehmen wir natürlich. Jeder Film, der einen Hypnotiseur hat, dann ist immer der Hypnotiseur der Böse, der alle kontrolliert. Jetzt gibt es wieder auf Netflix so eine neue Hypnotik, irgendwie heißt das. Also, da ist auch wieder alles böse. Das ist schade, weil die Hypnose so viel zu bieten hat. Aber das ist so ein Narrativ, das wir als Menschen immer gerne wieder erzählen. Und das ist aber nicht so. Also es ist noch nie jemand in Hypnose hängen geblieben. Im Gegenteil, es tut viel mehr Menschen gut. Ja? Es gibt so ein paar Bilder, da sollte man nicht Hypnose machen. Zum Beispiel, wenn jemand unter einer Psychose leidet oder Multipersönlichkeiten hat, dann sollte man das eher nicht machen. Mhm. Aber normalerweise ist es wirklich sehr gut für jeden Menschen. Und wenn es nur darum geht, mal in eine tiefe Entspannung zu kommen.
1: Ja, du machst ja auch Coachings. Wir haben gerade schon darüber gesprochen, wo du Menschen so ein bisschen anleitest, wie die das selbst auch können.
0: Ja.
1: Wenn jetzt so jemand aus der Wirtschaft zu dir kommt, warum will der das dann wissen? Also kann der dann sein Gegenüber besser einschätzen oder wie?
0: Unterschiedlich. Ich habe öfter Menschen, die gerade ein CEO.
1: Sieht man gerade Bilder von deinem Coaching? Vielleicht kannst du zu dem Coaching was sagen.
0: Das ist zum Beispiel ein Gruppencoaching, wo aus unterschiedlichen Berufen Menschen kommen. Und ganz oft ist es so, dass vielleicht, wenn du in einer Führungsperson bist, dann wechselst du das Unternehmen und der Umsatz von 1 Milliarde wird plötzlich 3 Milliarden. Und dann schlottern dir natürlich schon die Beine und du willst wissen, wie kann ich damit umgehen? Mhm. Und die Hypnose erlaubt es dir, das so rauszukitzeln, was in dir ist und so ein Selbstbewusstsein nochmal zu finden und auf deine Ressourcen zurückzugreifen. Das ist ein ganz, ganz verbreitetes Thema. Selten kommen Menschen zu mir, die sagen, ich möchte gerne in Verhandlungen besser sein.
1: Ne? Ja, so beim Gegenüber wissen, was der denkt. Oder so als Anwalt vielleicht. Einfach mal wissen, was denkt der.
0: Ja, das kannst du schon auch ganz gut. Aber es geht oft auch so um so ein Selbstvertrauen. Ja? Mhm. Und da ist manchmal unser Blick auf die Welt ist verklärt. Mhm. Menschen, die eigentlich super kompetent sind, haben aber kein Selbstvertrauen, kommen dadurch einfach nicht weiter. Und da geht es manchmal nur so einen kleinen Schubs. Ja.
1: Indem du die Realität des, derjenigen oder desjenigen veränderst.
0: Also die subjektive die Sicht auf die Realität. Weil unsere Gedanken und unsere Annahmen von der Realität sind keine Fakten. Wenn wir uns das mal bewusst machen, ne, jeder Mensch kann in der gleichen Situation ein komplett anderes Bild der Realität haben. Und wenn wir das schon mal lernen, wissen wir, was anderes ist möglich. Und da versuche ich, dich verspielt hinzuführen. Und vielleicht durch ein kleines Experiment oder durch einen Staunmoment, wenn du willst, kann ich dir das gerne noch mal was zeigen, was dazu passt.
1: Das Wahnsinn, ja.
0: Das ein bisschen abstrakt ist. Und zwar hat mich immer schon interessiert an der Hypnose diese Legenden, haben wir eben schon mal eine gesehen. Und es gibt den sogenannten Mesmerismus, den animalischen Magnetismus. Mitte des 17. Jahrhunderts ist er eigentlich entstanden. Und dann hat man festgestellt, wenn man eine Wunde hat und man hat Magnete um die Wunde gelegt, dann ist sie besser geheilt. Dann hat man aber auch festgestellt, wenn man nur so tut, als wären es Magnete, und es sind kleine Holzstücke, aber der Patient denkt, es sind Magnete, ist die Wunde auch besser geheilt. Und so hat man den Placebo entdeckt. Aber die Magnetkraft, da hat man gesagt, kann der Mensch magnetische Kraft ausüben? Das will ich dir jetzt mal zeigen. Und dafür haben wir hier was Wunderbares vorbereitet. Komm mal ein bisschen näher, ich komme auch mal ein bisschen näher. Das sind so zwei Kühlschrankmagnete und ein Schlüssel. Ich ziehe mal meinen Schmuck aus.
1: Soll ich meinen auch abmachen?
0: Ja, kannst du machen. Oh, genau.
1: Leichter gesagt.
0: Ja, lass ihn ruhig dran. Du musst nicht. Ja, genau. Und jetzt kann ich dir da was zeigen, was wirklich sehr erstaunlich ist. Also wir haben einmal die Magnete, die ziehen sich irgendwo an. Ja, kannst du mal beide Hände so nach vorne nehmen, genau. Und wenn wir die umdrehen, wenn die Pole sich abstoßen, siehst du, was passiert? Ziehen sich nicht mehr an, die stoßen sich eher ab. Das ist diese magnetische Kraft. Jetzt passiert aber etwas, wenn ich jetzt meine Kraft dazugebe, die menschliche Kraft, achte mal, was passiert. Du wirst vielleicht ein bisschen was spüren. Wenn ich diese Bewegung mache, spür mal deine Handflächen, dann kann ich so ein bisschen die Magnetkraft rausziehen. Ja? Und das ist jetzt seltsam, weil wenn ich jetzt mit dem Schlüssel rangehe, wirst du was Seltsames erleben. Die Magnetkraft ist weg. Hier. Aber auch hier.
1: Ja?
0: Ist weg.
1: Was ist da jetzt passiert?
0: Jetzt pass auf, heb mal eine Hand an.
1: Ja.
0: Okay, Achtung. Jetzt gebe ich mal die Magnetkraft noch mal zurück. Und das ist wirklich strange. Spürst du das ein bisschen?
1: Ja, irgendwie schon.
0: Guck mal,
1: bisschen in meinen Knochen.
0: Ja, irgendwie. Spürst du das?
1: Ich habe das Gefühl, die knirschen ein bisschen.
0: Hast du in dir gerade gespürt? Achtung.
1: Oh.
0: Und schon ist die Kraft wieder zurück.
1: Krass.
0: Hier ist noch nichts.
1: Ja.
0: Aber jetzt kommst du ins Spiel. Ich halte das hier drüber und du gehst mit der anderen Hand mal so. Stell dir mal vor, du lässt deine Kraft da reinfließen. Und jetzt nimmst du die Hand noch mal weg und schau mal, was passiert.
1: Irre, ja.
0: Die Magnetkraft ist wieder zurück.
1: Da geht so viel. Warum wird das so wenig verwendet? Warum sind wir alle so skeptisch? Ja,
0: strange, ne?
1: Und ja.
0: Weißt du, was ich habe keine übersinnlichen Fähigkeiten.
1: Nee.
0: Aber das,
1: sind das Tricks?
0: Das sind auch keine Tricks. Das Geile daran ist aber, das sind Gesprächsöffner. Das haben wir jetzt in der Sendung auch hier gesehen. Wenn wir sowas erleben, plötzlich hat jeder eine Geschichte dazu zu erzählen. Ich habe mal was erlebt.
1: Ja.
0: Ich habe mal was erlebt. Jetzt gibt es Beiträge dazu, die nochmal so ein bisschen uns zeigen, es ist mehr möglich, als wir uns vorstellen.
1: Ich glaube, das hast du uns wirklich heute sehr gut gezeigt, dass wir alle mal ein bisschen über unsere Realität nachdenken. Morgen Susan Sideropoulos bei uns, Moderatorin und Bestseller-Autorin. Mensch, das war wirklich staunend heute, oder? Also bis morgen, macht's gut.
0: Das war super.

0: Einen guten Abend ins ganze Land. Sehr schön, dass Sie alle wieder pünktlich dabei sind. Es war halt richtig viel los in Niedersachsen. Und zu Beginn sind wir in Harsum im Kreis Hildesheim. Da ist es heute früh zu einem Chemieunfall gekommen mit Schwefelsäure. Die ist extrem gefährlich. Bei Kontakt entzieht sie der Haut schlagartig Wasser, was zu tiefen Verätzungen und sogar Verkohlungen führen kann. 16.000 Liter davon sind in einem Gewerbegebiet ausgelaufen.
1: Nur mit Schutzanzügen konnten die Einsatzkräfte überhaupt auf das Gelände des Chemiegroßhändlers. Heute Morgen war beim Be- und Entladen eines Sattelzuges die Schwefelsäure ausgetreten. Möglicherweise waren Leitungen defekt. Ein schwieriger Einsatz für die Feuerwehr.
2: Wir versuchen jetzt einmal den LKW zu sichern, weil der mit den Rädern in der Auffangwanne in der Säure steht. Da wurde Luft abgelassen vom LKW, von den Rädern. Und versuchen jetzt die Säure einmal zu sichern, dass sie sich nicht weiter ausbreitet. Und einmal dann aufzufangen und wieder zu entsorgen.
1: Am Nachmittag ist klar, nur ein Spezialpumpfahrzeug kann noch helfen. Es wird aus Hameln geholt. Unterdessen wurde das Gewerbegebiet geräumt. 29 Firmen liegen im Gefahrenbereich. Auch Anwohner mussten aus ihren Häusern raus. 5 Personen kamen verletzt ins Krankenhaus.
0: Unser Reporter Jannik Wittenberg ist am Unfallort. Jannik, welche Folgen hatte dieser Unfall noch in Harsum?
3: Ja, also hier musste zum Beispiel ganz in der Nähe des Unfallorts auch ein Kindergartenfest abgesagt werden, das für heute geplant war, weil bei dieser Säure handelt es sich um 96-prozentige Schwefelsäure. Das ist so ziemlich das Schärfste, das es auf dem Markt gibt. Das hat mir ein Feuerwehrsprecher so gesagt. Und diese Säure, die dünstet eben beißende Gase aus. Die Gefahr war einfach zu groß, dass die eventuell vom Wind in Richtung des Kindergartens getragen werden. Auch wenn das Ganze ja in einer Halle passiert ist und der LKW beim Unfall zum Glück in dieser Auffangwanne stand, sodass diese Säure nicht unkontrolliert durch die Gegend fließen konnte.
0: Und ab wann ist da wieder alles unter Kontrolle? Wann wird die Gefahr gebannt sein?
3: Ja, also aktuell wird noch aus der Halle abgepumpt. Dummerweise ist auch noch eine Pumpe gerade eben kaputt gegangen. Also es muss jetzt noch eine neue her, dann wird weiter abgepumpt. Und dann hinterher muss die Halle auch noch gelüftet werden. Also nicht vor 21 Uhr wird wohl hier Entwarnung gegeben werden können. Das schätzt die Feuerwehr aktuell. Und die werden natürlich hier alle, die Einsatzkräfte wie auch die Anwohner, super froh sein, wenn es dann endlich Entwarnung gibt. Weil seit heute Morgen läuft dieser Einsatz und das ist echt schon eine lange Zeit.
0: Dankeschön, dass du für uns rausgefahren bist, Jannik Wittenberg aus Harsum im Kreis Hildesheim. Was für ein Drama um Volkswagen, muss man wirklich mal so sagen. Seit so vielen Jahrzehnten der Stolz des Landes, jetzt kämpft der Konzern aber möglicherweise ums Überleben. Die drastischen Sparpläne von Konzernchef Oliver Blume sind abgeschmettert worden, gestern im Aufsichtsrat. Offenbar auch, weil die Pläne zu vage geblieben sind und so hängt die Zukunft in der Schwebe. Wir schauen, ob wir heute so ein paar Puzzleteile zusammenfügen können. Erstmal einen Rundumblick am Tag danach.
4: Hannover stöcken heute Morgen. Schichtbeginn bei VW Nutzfahrzeuge. Eines der Werke, das wohlmöglich auf lange Sicht vor dem Aus steht. Kurz vor der Sommerpause ist von Ferienstimmung hier nichts zu spüren.
5: Ich finde es schade, dass man so ein bisschen im Unwissen dann noch weiterhin bleibt. Und dass man so in den Urlaub geschickt wird.
6: Wir hoffen natürlich, dass es weitergeht. Aber das wäre auch der Tod für die Region. Ne? Das muss man ganz klar sehen. Es sind ja nicht nur wir von VW, es sind ja alle, die so drumherum liegen. Zulieferer, der kleine Bäckermann, alle.
4: Mehrere Stunden hat der VW-Aufsichtsrat gestern hier im Markenhochhaus in Wolfsburg über mögliche Szenarien beraten. Beschlossen wurde am Ende nichts. Das bisherige Sparprogramm jedenfalls scheint nicht auszureichen, um die Verluste abzufedern, sagt der VW-Chef.
7: Die Weltlage hat sich in den letzten 12 Monaten weiter zugespitzt. Geopolitische Spannungen, hohe Kosten erhöhen den Druck auf die gesamte Automobilindustrie.
4: Gestern Abend kündigt der Konzern an, die Produktion weiter runterzufahren, die Modellpalette schrittweise um bis zu 50% einzustampfen. VW-Chef Blume spricht von der größten Neuausrichtung in der Geschichte des Konzerns. Kein Wort zu den Werken, kein Wort zu den Beschäftigten. Bislang.
8: Langfristig wird es sicherlich dahin gehen, dass der Konzern schrumpft, dass möglicherweise auch mal irgendwann ein Werk geschlossen wird. Tendenziell in den nächsten 10, 20 Jahren wird es sicherlich weiter abschmelzen.
4: Für seine radikalen Umbaupläne hat Konzernchef Oliver Blume im Aufsichtsrat offenbar keine Mehrheit bekommen.
9: Das Schließen von Werken ist kein Zukunftskonzept. Das habe ich schon vor Wochen gesagt, das sage ich auch heute. Das heißt, wir brauchen eine Zukunftsperspektive für unsere Standorte.
4: Der Konzernbetriebsrat hat VW-Chef Blume ein Ultimatum bis heute gestellt. Er solle den Beschäftigten seine Pläne erklären.
0: Zu hohe Kosten, zu wenig verkaufte Autos. Das eigene Top-Management sagt, die Lage ist existenzbedrohend. Wir fragen nach bei Annette Deutzkens. Wenn man der Argumentation folgt, dann müssten Standorte in Niedersachsen geschlossen werden, um den Gesamtkonzern zu retten. Oder gäbe es noch andere Wege?
10: Es gibt ja immer Alternativen. Und die erste Alternative, wenn man zumindest die Gewerkschaft fragt, ist, dass man anstatt ganze Werke zu schließen, erstmal guckt, wie können zum Beispiel diese vielen Marken in dem Konzern besser zusammenarbeiten, wie kann man so Kosten sparen oder auch zum Beispiel durch weniger Modelle. Das ist ja auch eine Option, die jetzt auch der Vorstand selbst ins Spiel gebracht hat. Variante 2, ja, es werden Werke geschlossen vielleicht, aber eben nicht gleich 4 und eben vielleicht auch nicht in Niedersachsen. Da wird das Land sicher noch ein Wort mitreden. Variante 3, in den Fabriken wird weiterhin gearbeitet, aber es wird vielleicht eine Kooperation mit der Rüstungsindustrie geben. Auch das wird ja immer besprochen, auch wenn es zuletzt darum eher still geworden ist. Und Variante 4, die hat vor allen Dingen Olaf Lies als Ministerpräsident ins Spiel gebracht. Es gibt ja schon chinesische Kooperationspartner, mit denen VW zusammenarbeitet. Und mit denen, so die Idee, könnte man doch vielleicht auch in deutschen Fabriken Autos bauen.
0: Du hast es eben gesagt, vor allem bei Werksschließungen würde Olaf Lies nicht mitmachen. 2 Monate auch noch vor den nächsten Wahlen. Das Land hat ja de facto ein Vetorecht. Man hört aber, es gibt Gedankenspiele bei VW, diese Mitbestimmung auszuhebeln. Was ist da dran?
10: Ja, tatsächlich gibt es Spekulationen darüber, ob möglicherweise eine neue Struktur gefunden werden soll für den gesamten VW-Konzern. In diesem Konstrukt hätte dann die Marke VW, die im Moment ganz besonders mit dem Konzern verwoben ist, nicht mehr so eine besondere Rolle. Damit hätte auch der Aufsichtsrat mit dem Land und der Arbeitnehmerseite nicht mehr so viel Mitspracherecht. Und so ein neues Konstrukt, das hören wir, das will die Arbeitnehmerseite, das will das Land auf jeden Fall verhindern. Auch wenn sich wiederum andere davon Vorteile versprechen, VW könnte dadurch vielleicht schneller werden in Entscheidungen, heißt es. Aber ich glaube, so etwas würde auf den Weg zu bringen, vor allem noch gegen Widerstände, würde sehr lange dauern. Also damit ist erstmal nicht zu rechnen.
0: Neben Olaf Lies sitzt die stellvertretende Ministerpräsidentin Julia Willi Hamburg ebenfalls im Aufsichtsrat. Die sagt, bisher hat man es immer gemeinsam durch jede Krise geschafft. Gilt das für diese Krise auch?
10: Es ist natürlich schwer vorauszusagen, aber man muss sagen, was diese Krise unterscheidet von anderen, das ist, wir sprechen hier von einem großen Wandel oder wir sind in einem großen Wandel. Transformation wird das in der Wirtschaft ja immer genannt und das ist wirklich ein epochaler Umbruch, kann man fast vergleichen mit dem Umstieg von der Kutsche aufs Automobil, also weg vom Verbrenner hin zum softwaredefinierten, bald autonom fahrenden Fahrzeug. Und vor diesem Hintergrund muss sich Volkswagen, muss man sagen, fast schon neu erfinden. So viele Wettbewerber sind hinzugekommen, die es früher nicht gab. Und das merkt man an den aktuellen Verkaufszahlen. In China sind die zum Beispiel um etwa 1/3 eingebrochen im zweiten Quartal im Vergleich zum Vorjahr. Das ist schon enorm. Also da hat Volkswagen auf diesem wichtigen Markt wirklich ein Problem.
0: Annette, wir danken dir für diese Einordnung.
10: Gerne.
0: Und wie schlimm muss diese Ungewissheit gerade sein für die rund 100.000 Mitarbeitenden in Niedersachsen, nicht zu wissen, wie es konkret weitergehen soll, so kurz vor den Ferien. Das wollten wir auch noch wissen in Hannover, Stöcken und Emden, gerade vor dem Hintergrund dieser Tradition.
11: Sommer 1955, Bau des neuen VW-Werks im hannoverschen Stadtteil Stöcken. Bis heute, über 70 Jahre später, prägen Fabrik und vor allem Mitarbeitende den Bezirk. 13.000 sind es aktuell. Von denen hört und sieht man allerdings wenig. Erst bei Schichtwechsel wird Stöcken richtig lebendig, weiß Kioskbesitzer Armin.
12: Ich mache also die Hütte um 5:30 ungefähr auf. Dann kommen auch schon die Ersten, die dann zur Frühschicht. Dann mittags fallen die Leute alle aus der Bahn. Aus dem Bus, die dann zum Werk rennen, die Spätschicht. Ja, und dann geht das hier auch manchmal ganz gut rund. Ne? Also die lassen schon den einen oder anderen Taler hier. Also das ist schon nicht verkehrt. Ja, und wenn das wegfallen würde, dann wäre es schlecht.
11: Knapp 30.000 Menschen leben in diesem Stadtteil. Ein Aus für viele hier schwer vorstellbar.
13: Die Werke gibt es da hinten ja schon immer. Ja, ohne VW kein Stöcken. Ne?
14: Weil bevor ich geboren war, war das ja mein Feld. Und nachdem ich geboren wurde, war es VW schon. Und ohne VW kann ich es mir gar nicht vorstellen.
15: Da bin ich als Kind Rollschuh gelaufen, früher auf dem Gelände. Es ist böse.
11: Der ehrenamtliche Bezirksbürgermeister wohnt seit 28 Jahren in Stöcken.
16: Sowas zieht natürlich immer dann den Rattenschwanz hinterher, sage ich mal. Wenn dann plötzlich 11.000 Leute arbeitslos sind, dann merken das unsere Bäcker, unsere Optiker, unsere Einzelhandel natürlich, ne? Weil einfach weniger Kaufkraft dann da ist. Zusätzlich hätten wir natürlich da hinten ein riesiges Industrieareal, was dann plötzlich unbesetzt ist. Ne? Da muss man sich dann überlegen, und jetzt?
11: Und jetzt fragt man sich auch in Emden. 1 Milliarde Euro wurde zuletzt von VW in das Werk gepumpt. Trotzdem droht jetzt das Aus.
17: Eigentlich nicht gerechtfertigt. Ne? Man kann da nicht vorher Geld reinstecken und dann hinterher den Leuten sagen, ja, tschüss, das war jetzt oder so. Ne?
18: Auch wir jetzt Jüngeren und so bekommen das ja mit. Früher war das ja vor 5 Jahren, vor 10 Jahren war das so. VW ist ein sicherer Arbeitgeber. Wenn man da landet, ist man safe, hat eine gute Rente, gutes Einkommen. Heutzutage ist das ja nicht mehr so.
11: Die VW-Mitarbeitenden in Emden haben seit heute Werksferien. Von Urlaubsstimmung aber keine Spur.
19: Es ist eine Riesenwut, die herrscht, eine Enttäuschung, dass Absprachen nicht eingehalten werden aus 2024. Und dadurch, dass Ängste geschürt werden, sind natürlich auch die Ängste bei den Beschäftigten da.
11: In Stöcken ist inzwischen Mittagszeit. Kioskbetreiber Armin hat von einem Freund Essen bekommen.

0: bekommen.
1: Nee, das macht er. Hin und wieder bringt er mir aus der VW-Kantine was mit. Werde ich hier immer gut versorgt. Mit Köstlichkeiten.
0: Ob für Köstlichkeiten oder als Arbeitgeber, in Hannover oder Emden, die Menschen hoffen auf ein versöhnliches Ende. Darauf, dass ihr Werk bleibt.
2: Allzu viele gute Nachrichten gibt es von der Bahn ja nicht gerade, aber diese gehört doch mal dazu. Die Strecke zwischen Hannover und Hamburg ist ab heute wieder befahrbar. Mehr in den Kurznachrichten.
3: Nach 21 Uhr sollen die ersten Züge rollen. Damit ist die Deutsche Bahn zwar im Zeitplan, allerdings wurden nicht alle geplanten Sanierungsmaßnahmen bis jetzt umgesetzt. Hannover-Hamburg gilt als eine der am stärksten belasteten Bahnstrecken Deutschlands. Die gesamte Strecke war monatelang komplett gesperrt. Fern- und Güterzüge wurden umgeleitet, im Regionalverkehr fuhren Busse. Laut Deutscher Bahn sollen während der sogenannten Korridorsanierung 2029 die restlichen Bautätigkeiten nachgeholt werden. Trainingsauftakt bei den Fußballerinnen vom VfL Wolfsburg. In der neuen Saison stehen Veränderungen an. 7 Spielerinnen, darunter Vereinslegende Alexandra Popp, haben den VfL verlassen. Das Team muss sich erst finden, so Trainer Stefan Lerch. Über konkrete Ziele wollte er heute daher noch nicht sprechen. Seit der Niederlage im Champions-League-Finale vor 3 Jahren haben die Fußballerinnen vom VfL international und national an Einfluss verloren. Den letzten Meistertitel gewannen sie 2022.
2: Das muss eine echt harte Arbeit sein für die Forschenden, die derzeit an einer Studie über sexualisierte Gewalt am Bistum Hildesheim arbeiten. Erzbischof Heiner Wilmer hatte diese Studie in Auftrag gegeben, die Mission, Akten und Verdachtsfälle von 1945 bis heute zu durchforsten. Die Hälfte ist vollbracht. Es gibt mindestens 84 neue Beschuldigte. Auch die Rolle von Bischof Wilmer ist Gegenstand der Studie. Das erste Wort soll aber ein Betroffener haben.
4: Ich war im Stadium zwischen Kind und Jugendlichsein. Die Übergriffe fanden in meiner Zeit, dass mein Vater gestorben ist, statt. Und der Priester, der Pfarrer oder Pater, der mir den Missbrauch angetan hat, bot sich an als Ersatzvater in dieser Situation, in der es mir sehr schlecht ging, und hat die Situation ausgenutzt.
5: Damals ist er 13 Jahre alt. Rund 7 Jahre geht das so. Heute ist Markus Buller 56, hat 3 Kinder, ist verheiratet. Vor 10 Jahren kann er erstmals über den Missbrauch sprechen. Er wird arbeitsunfähig. Heute engagiert er sich für die Aufarbeitung und in der Studie.
4: Es wird halt immer versucht, auf den Täter, sozusagen der schlimme Täter, zu delegieren und eben

0: seiner Kirchengemeinde. Pfarrer Martin Eggers beschreibt einen Schock, als er 2021 hört, was eine Frau erzählt.
1: Der Pfarrer hatte seine Hand in meiner Unterhose, als ich 5 Jahre alt war. Und dann ist mir so, wenn man in dem Thema drin ist, weiß man sofort, das ist kein Einzelfall. Da ist mit mehr zu rechnen. Und ich habe dann ja auch das geregelt. Ich habe eine Pflicht, das meinem Vorgesetzten mitzuteilen. Das habe ich ja mehrfach gemacht. Und es kann nicht sein, dass ich eine Pflicht habe, das zu melden. Und auf der anderen Seite gibt es keine Pflicht.
0: Denn Wilma lässt ein Jahr lang nicht nachforschen. Erst als Eggers nachfragt und die Frau nicht mehr anonym bleiben will, wird das Bistum aktiv. Das Argument, bei einer anonymen Meldung, die einen verstorbenen Beschuldigten betrifft, enthalte die kirchenrechtliche Ordnung keine Pflicht für eine umgehende Aufarbeitung.
2: Die spannende Frage ist, und da streiten wir uns ja gerade, ab wann ist das vorgesehen? Die Ordnung schreibt da keinen Zeitraum vor. Und ich glaube, es wird wichtig sein, das zu definieren. Also wann muss es wirklich losgehen? Und da ist, glaube ich, in der Ordnung zurzeit eine Lücke, die wir schließen müssen, ganz einfach.
0: Die Studie benennt inzwischen 84 neue Beschuldigte. Durch Befragung von Betroffenen und ihren Angehörigen, Geistlichen und Amtsträgern sowie Analysen von Kirchen- und Staatsakten. Die Macher der Studie haben den Anspruch, bis zuletzt, also bis zum nächsten Frühjahr, Hinweise und Fälle zu berücksichtigen. Das ist Forschung bei klopfendem Herzen.
3: Wir glauben, unser Auftrag ist, bis heute zu gucken. Und dafür müssen wir wissen, was passiert aktuell. Und an dem Fall, den Sie ansprechen, wird ganz viel deutlich. Und da würde was fehlen, wenn wir das in der Studie nicht angucken. Gleichzeitig dürfen wir natürlich gucken, wir können nicht alles. Aber die Dinge, und das ist, glaube ich, hier der Fall, wo viele Dinge deutlich werden und sich zeigen lassen, die schauen wir uns auch an.
0: Markus Buller ist zur Halbzeit der Studie zuversichtlich, dass seine Kritik an der Institution bis in die Gegenwart Raum findet.
4: Diese Sorge ist mir heute ein bisschen genommen worden, auch dass heute auch 2027 ist und eben nicht, so wie es halt im Auftrag drin stand, 2024 und somit halt die ganze Heininger Materie mit einfließen kann. Das beruhigt mich schon sehr.
0: In einem Punkt sind sich alle einig. Auch nach der Studie wird man nicht fertig sein mit der Aufarbeitung.
5: Aus dem groß geplanten Herbst der Reformen im Bund ist ein Sommer geworden. Heute hat die Bundesregierung die Krankenkassenreform durchs Parlament gebracht, beziehungsweise das Gesundheitssparpaket, beziehungsweise laut Opposition den Kahlschlag im Gesundheitssystem. Wahr ist nämlich, hauptsächlich geht es darum, Kosten zu sparen. Das Wohl der Patienten ist zweitrangig. Niedersachsen hatte noch auf Nachverhandlungen gedrängt, ohne Erfolg. Wir haben Redaktionen aus den unterschiedlichen Regionen.
6: Der Kinderarzt Sebastian Fahl betreibt Praxen in Garrel und Kloppenburg. Wie viele Kolleginnen und Kollegen hat er versucht, die Reform zu verhindern. Ohne Erfolg.
7: Ich bin sprachlos, dass nach jetzt 2 Monaten harter Arbeit mit mehreren Bundestagsabgeordneten die Gespräche gefühlt nicht erhört worden sind. Und ich bin sprachlos, dass es wieder einmal die Kinder trifft. Wir arbeiten bereits an der Belastungsgrenze und jetzt werden wir gedeckelt. Beziehungsweise jetzt werden wir zusätzlich mehr oder weniger gezwungen, Patienten nicht zu sehen. Und das stimmt mich traurig.
6: Dass das Gesundheitssystem reformiert werden muss, daran hat Fahl keinen Zweifel. Die neuen Vergütungsregeln, vor allem die Deckelung der Honorare, bedeuten für seine Arbeit weniger Vorsorgeuntersuchungen und Impfungen, längere Wartezeiten und weniger Kapazitäten für die Kinder. Auch die Rettungsdienste sehen die Reform kritisch. Sie befürchten, dass die längeren Wartezeiten und vollere Notaufnahmen dazu führen, dass der Rettungsdienst immer häufiger Versorgungslücken auffangen muss, besonders im ländlichen Raum.
8: Klinikschließungen sind zu befürchten oder wird es geben, gibt es in einigen Regionen, gibt es ja schon Krankenhausschließungen. Das wird Auswirkungen auf den Rettungsdienst haben durch längere Fahrzeiten. Tarifsteigerung wird sein, wir werden Fachkräftemangel weiterhin haben und das wird sich dadurch zuspitzen, vermutlich.
6: Mehr Einsätze, steigende Kosten und wachsende Anforderungen. Das passe nicht zusammen mit weniger Investitionen. Die Rettungsdienste warnen, die Sparpolitik könnte die Notfallversorgung gefährden. Die Psychotherapeutin Daniela Bockhorst aus Vechta befürchtet, dass die Reform den Zugang zu ohnehin knappen Therapieplätzen erschwert und Menschen noch länger auf Hilfe warten müssen. Ob das langfristig tatsächlich Kosten spart, bleibt fraglich.
9: Psychische Erkrankungen führen tatsächlich dazu, dass man nicht mehr arbeitsfähig ist. Sie führen dazu, dass man vielleicht einen stationären Aufenthalt benötigt, wenn ambulant nicht versorgt werden kann. Und es produziert eine Unmenge an Folgekosten, sowohl im Gesundheitssystem als auch in den Renten- und Sozialversicherungssystemen, was das bedeutet, wenn psychische Erkrankungen unbehandelt bleiben.
6: Psychotherapeuten, Kinderärzte und Rettungsdienste stehen zusammen schätzungsweise

0: also für nur rund 5% der Gesundheitsausgaben. Warum hier gespart wird, bleibt für viele unverständlich.
1: Wenn die Szenarien zum Klimawandel eintreffen, dann könnten Niedersachsens Deiche in Zukunft vor einer harten Belastungsprobe stehen, weil der Meeresspiegel ansteigen dürfte. Alles bekannt, wir haben dutzende Male darüber berichtet. Aber Gefahr kann auch hinter dem Deich lauern, weil die Anlagen, die Schöpf- und Sielwerke an Niedersachsens Küste, die überschüssiges Wasser in die Nordsee ableiten sollen, veraltet sind. Für unser neues YouTube-Format Studio 16 hat Lotti Höfer sich das Problem angesehen.
2: Dieses Bauwerk sichert das Überleben einer ganzen Region. Es liegt in Ostfriesland an der Emsmündung und trennt die Nordsee vom Binnenland. Das Siel- und Schöpfwerk Knock.
3: Ja, moin.
4: Hallo.
3: Sie müssen der Oberseerichter hier sein.
4: Ja, das bin ich.
3: Schön, dass wir uns treffen.
4: Ich freue mich auch.
2: Als Oberseerichter leitet er hier ehrenamtlich den Betrieb.
4: Das ist ein ganz, ganz wichtiges Bauwerk, eine ganz wichtige Anlage hier für unsere Region. Wir wohnen nicht nur im äußersten Nordwesten, sondern wir wohnen auch relativ niedrig.
2: Diese Anlage gibt es schon seit 60 Jahren, gebaut, um die Region zu entwässern und so vor Hochwasser zu schützen.
4: Alles, was hier so beige dargestellt ist, das sind Flächen unter normal Null. Da wäre, wenn wir keine Deiche hätten, zweimal täglich diese Fläche unter Wasser.
3: Ach krass.
4: Ja.
2: Bei Flut sind die Tore vom Sielwerk geschlossen. Bei Ebbe wird das aufgestaute Wasser aus dem Binnenland dann durch die Sieltore in die Nordsee geleitet.
4: Dieses Siel- und Schöpfwerk hier an der Knock ist an sich, ja, salopp gesagt, der Stöpsel im Deich, wo wir das überschüssige Regenwasser, was Binnendeichs fällt, geregelt wieder ablassen können.
2: So weit, so gut. Das Problem: steigt der Meeresspiegel, ist mit dem Sielen Schluss. Laut Experten in etwa 40 Jahren. Schon heute müssen in Knock immer häufiger diese Pumpen zum Einsatz kommen.
4: Das Problem ist wirklich, dass diese Pumpen alle irgendwo ein Stück weit Unikate sind. Es gibt an der ganzen Küste keine standardisierten Schöpfwerke. Dieses ist eines der jüngsten, vor 60 Jahren in Betrieb genommen.
2: Und damit ist Knock kein Einzelfall. Ein Problem, das auch den niedersächsischen Umweltminister beschäftigt.
5: Wir haben über 900 kleine, größere Siel- und Schöpfwerke entlang der Küste, die ja zum Hochwasserküstenschutz ganz wichtig sind. Davon sind die meisten aus 50, 60, 70 Jahre alt. Und wir gucken jetzt durch die Klimakrise, was hat sich geändert und an welchen Stellen müssen wir nachbessern, um sozusagen den Schutz dauerhaft zu gewährleisten.
2: Neben dem ansteigenden Meeresspiegel machen ihn auch immer häufigere Starkregenfälle zu schaffen. In 40 Jahren könnte die komplette Entwässerung der Küstengebiete auf Pumpen basieren.
4: Das heißt, dass wir dann zusätzliche Pumpkapazität zwingend notwendig brauchen, damit wir unsere Aufgabe auch dann noch erledigen können.
2: Ende des Jahres will das Umweltministerium deshalb einen Generalplan zur Klimafolgenanpassung Siel- und Schöpfwerksgebiete an den Start bringen. Zu spät, befürchtet Behrens.
4: Dann müssen wir an sich leider sagen, es ist nicht mehr 5 Minuten vor 12, sondern 12 Uhr ist durch.
2: Zudem konnten vom letzten Fördertopf gerade einmal 25 Schöpfwerke profitieren. Der Großteil der Anträge, auch der aus Knock, konnte nicht bewilligt werden. Kurz vor dieser Veröffentlichung dann gute Nachrichten. Noch in diesem Jahr soll vom Land ein zusätzliches Förderprogramm kommen, in Höhe von 20 Millionen Euro.
1: Dieser Termin ist gesetzt in der Branche. Jedes Jahr am 2. Juli-Wochenende geht es nach Tarmstedt in den Kreis Rothenburg zur größten Fachausstellung für Landwirtschaft im Norden. Und das gesetzte Thema in diesem Jahr lautet Frauen in der Landwirtschaft. Unser Reporter Sebastian Duden meldet sich live von vor Ort. Wie war der erste Tag, Sebastian? Und warum dieses Thema?
6: Das Wetter ist top, das ist natürlich immer eine der größten Sorgen hier der Veranstalter. Also da sind sehr viele fröhliche Menschen hier unterwegs, die auch gerade hier sozusagen den Tag ausklingen lassen beim ersten Bierchen. Das ist ja eh hier so eine Mischung aus Verkaufsmesse und Kirmes. Heute Nachmittag war es natürlich ein bisschen ernster. Da wurden natürlich an den großen Ständen dann auch viele Beratungsgespräche geführt, weil es natürlich für die 750 Ausstellerinnen und Aussteller auch darum geht, hier das Geschäft anzukurbeln und hier den einen oder anderen Mähdrescher, Trecker oder Roboter zu verkaufen. Das ist natürlich ganz wichtig, gerade wenn die Konjunktur vielleicht ein bisschen am Stottern ist, wie wir ja auch im vorderen Teil der Sendung gehört haben, dann ist das nicht ganz unwichtig. Zum Thema Frauen in der Landwirtschaft, da rede ich mit einer, die es wissen muss, und zwar ist bei mir Beke Meyer. Frau Meyer, Sie sind eine Frau in der Landwirtschaft, Sie arbeiten im Vertrieb für Melkroboter. Warum ist das wichtig, das Thema zu setzen? Was erleben Sie denn so in der Landwirtschaft?

0: Oft ist es halt tatsächlich immer noch so, dass viele Männer im Vertrieb halt sind. Und darum ist uns das halt immer wichtiger, dass wir Frauen halt auch uns beweisen. Es ist immer leider noch ab und zu der Fall, dass wir Frauen nicht ganz akzeptiert werden, aber da setzen wir uns immer mehr durch.
1: Also Sie hatten ja heute Nachmittag erzählt, dass tatsächlich auch es noch so die alten Granaten gibt, die dann wirklich verlangen, dass ein männlicher Kollege von Ihnen kommt und das Ganze erklärt, ne?
0: Ja, ein Glück ist das deutlich weniger geworden, vor allem wenn man jetzt auch länger in der Firma ist, ist das deutlich besser, aber es gibt immer noch mal den Fall, dass vielleicht auch der männliche Kollege noch mal mit muss.
1: Sie hatten erzählt auch so die Ausbildung, da sieht man das auch, dass Frauen immer mehr in den Bereich reindrängen. Was gibt es da zu berichten?
0: Also wenn man jetzt die landwirtschaftlichen Klassen anguckt, in der Ausbildung ist mittlerweile so ein Drittel ungefähr Frauenanteil und auch im Studium vor allem war das bei mir persönlich auch so, dass 50% waren wir mit Frauen vertreten.
1: Also auf jeden Fall, es ist auf dem Weg der Besserung, aber noch ein bisschen Luft nach oben.
2: Und Sebastian, sag uns noch, du hast gerade selber angesprochen, gerade die Rahmenbedingungen, die wirtschaftlichen in der Landwirtschaft. Wie ist die Stimmung, die Grundstimmung vor Ort?
1: Wir haben mit den Vertretern der großen Hersteller hier gesprochen, die machen sich wirklich Sorgen. Und zwar nicht nur wegen der Chinesen und wegen Trumps Zöllen, sondern weil auch die Binnennachfrage ein bisschen am Stottern ist.
3: Es ist nicht so, dass nichts investiert wird, aber es wird sehr überlegt investiert. Und eben auch teilweise sehr sporadisch.
4: Dass es schwieriger ist, jetzt Technik in die USA zu exportieren, das ist ganz klar so.
5: Aber was für die Landwirte viel entscheidender ist, ist tatsächlich der Iran-Krieg und damit die enorme Verteuerung im Energiebereich.
1: Ja, das heißt auf jeden Fall, diese Tage wollen hier von den Herstellerinnen und Herstellern und den 750 Ausstellern sinnvoll genutzt werden, weil es hier nicht nur um einen netten Schnack und ein Bier danach geht, sondern auch wirklich darum, die Geschäfte hier anzukurbeln und die Zeit sinnvoll zu nutzen.
2: Dankeschön an Sebastian Duden, ein Hoch auf die Frauen und auch noch Dankeschön an unseren Zuschauer Andreas Depping. Top-Wetterbild, das ist der Frühnebel auf Borkum hier und alle Tiere sind schon da. Und Borkum ist ein guter Ort für die kommenden Tage, wenn es wieder heiß wird auf dem Festland. Carsten Schwanke weiß noch genau, was da kommt jetzt im Niedersachsen-Wetter. Wir wünschen Ihnen noch einen prima Abend, tolles, entspanntes Wochenende und wünschen uns, dass Sie morgen wieder einschalten. Bis denn.
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7: Einen schönen guten Abend. Herzlich willkommen zu den Wetteraussichten für Niedersachsen. Gestern war das Hochdruckgebiet noch sehr klein über der Nordsee. Heute wurde es größer. Und das hier ist die Wetterkarte für den morgigen Sonnabend. Und wir sehen ein riesiges Hochdruckgebiet über weiten Teilen des Nordatlantiks, das sich bis nach Norwegen, bis zu den Britischen Inseln und eben auch bis zu uns nach Deutschland ausstreckt. Und das bedeutet im Umkehrschluss, wir erwarten sonniges, aber auch trockenes Wetter. Aber nicht nur für den morgigen Tag oder für das Wochenende, sondern weit darüber hinaus. Wir sehen hier die Regenanimation für ganz Europa bis Mitte der kommenden Woche, bis zum Mittwoch. Und wir sehen auf einen Blick, in weiten Teilen Mitteleuropas wird in den nächsten Tagen kein einziger Tropfen fallen. Und das gilt eben auch für uns in Niedersachsen. Und das Ganze bei Temperaturen im sommerlichen bis hochsommerlichen Bereich. Die Höchstwerte pendeln sich jetzt ein auf einem Gebiet von rund 30 Grad oder 1-2 Grad darüber. Und das gilt bis mindestens nächste Woche Freitag. Und damit schauen wir aufs aktuelle Wetter. Heute Nacht ist es anfangs sternklar. Dann in der ersten Nachthälfte zieht aber hier in den Nordwesten erneut hochnebelartige Bewölkung von der Nordsee herein. Die Temperaturen gehen bis morgen früh zurück auf 11 bis 17 Grad. Und mit diesen hochnebelartigen Wolken starten wir morgen in den frühen Vormittagsstunden im Nordwesten, im Emsland, in Ostfriesland. Die Wolken lösen sich aber meistens schon im Verlauf des Vormittags schnell auf. Und der Nachmittag wird dadurch überall ziemlich sonnig sein. Die Temperaturen erreichen 25 bis 27 Grad an der Nordseeküste, sonst 28 bis 30 Grad. Der Wind weht aus nördlichen bis nordöstlichen Richtungen. Mit viel Sonnenschein und Temperaturen bis zu 30, 31 Grad geht es in den nächsten Tagen weiter. Ab Dienstag könnte aus Norden etwas kühlere Luft zu uns kommen.
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11: Guten Abend, ich begrüße Sie zur Tagesschau. In seiner letzten Sitzung vor der Sommerpause hat der Bundestag die Sparpläne für das Gesundheitswesen beschlossen. Und kurz danach stimmte auch der Bundesrat zu, also die Länderkammer. Damit kann das Gesetz von Gesundheitsministerin Waken in Kraft treten. Für die Versicherten bedeutet das unter anderem höhere Zuzahlungen für Medikamente. Außerdem sind Ehepartner nur so lange mit beitragsfrei mitversichert, wie Kinder unter 13 im Haushalt leben oder Angehörige gepflegt werden.
12: Draußen vor dem Bundestag Protest gegen das Sparprogramm bei den Krankenkassen. Unter den Demonstranten viele Beschäftigte aus dem Gesundheitswesen. Unüberhörbar. Widerstand gegen das Sparpaket auch drinnen im Parlament. Das Vorhaben der schwarz-roten Regierung verteidigt Gesundheitsministerin Nina Waken.
13: Die beiden Leitlinien des Gesetzentwurfs wurden gewahrt, Effizienz und Evidenz. Oder einfacher gesagt, wir wollen künftig mit dem Geld auskommen, das wir haben, und nur noch das bezahlen, was nutzt.
12: Die Debatte ist hitzig und emotional. Die Bundestagspräsidentin greift ein, droht der gesamten AfD-Fraktion mit Konsequenzen. Am Ende stimmt der Bundestag mit der Mehrheit von Union und SPD für das Sparpaket. Für die Versicherten heißt das, der Mindestbetrag für Medikamente steigt von 5 auf 7,50 Euro. Die kostenfreie Familienversicherung für Ehepartner wird eingeschränkt und die Beitragsbemessungsgrenze für Gutverdiener wird angehoben. Bis zuletzt hoch umstritten war die sinkende Finanzierung der Krankenhäuser, der höchste Ausgabeposten im Gesundheitssystem. Die Länder fürchten massenhafte Klinikschließungen. Einige wollten deswegen nachverhandeln.
14: Ich werde für das Saarland einen entsprechenden Vermittlungsausschuss beantragen, in dem wir dann die Zeit nutzen können, um noch an entscheidenden Stellen Verbesserungen herbeizuführen.
12: Am Ende lässt sich die Mehrheit der Länder überzeugen, nachdem der Bund in sprichwörtlich letzter Minute vor den Beratungen nachgebessert hatte. 500 Millionen Euro extra für die Kliniken und damit keine Nachverhandlungen im Vermittlungsausschuss. Damit kann das umstrittene Gesetz in Kraft treten.
11: Und trotz dieser Nachbesserung bedeuten die Sparpläne für Krankenhäuser weniger Geld. Belastet werden also nicht nur die Versicherten. Und auch bei der Pharmaindustrie wird gekürzt. Sie muss den gesetzlichen Kassen größere Rabatte einräumen. Beide Gruppen kritisieren das und sehen dadurch die Leistungsfähigkeit des Gesundheitssystems bedroht.
15: Krebsbehandlungen wie hier gibt es im schwäbischen Ostalbkreis nicht mehr an 3 Standorten, sondern nur noch an diesem einen in Mutlangen. Mit solchen Behandlungsschwerpunkten sparen die 3 Kliniken etwa 9 Millionen Euro bisher. Der Vorstandsvorsitzende der Kliniken Ostalb befürchtet, diese Einsparungen könnten durch das sogenannte Beitragsstabilisierungsgesetz aufgefressen werden.
16: Das, was jetzt aber mit dem Gesetz passiert, ist null strukturelle Reform, sondern es wird einfach schlechter bezahlt. Es wird mit dem Rasenmäher über die Erlöse der Kliniken drüber gegangen.
15: Durch das Gesetz wird für Kliniken etwa das Pflegebudget gedeckelt. Das heißt, Kosten für Pflegepersonal, die über das Budget hinausgehen, müssen die Krankenhäuser damit selbst tragen. Unmut gibt es auch beim Unternehmen Teva in Ulm, Hersteller der Marke Ratiopharm. Hier laufen etwa Schmerztabletten vom Band. Für Unternehmen wie dieses wird durch das Gesetz der sogenannte Herstellerabschlag erhöht, von bisher 7 auf 15,5%. Eine Art Rabatt, den die Hersteller den Krankenkassen gewähren müssen. Hier hat man Befürchtungen, dass das Gesetz den Standort Deutschland schwächen könnte.
17: Für Teva ist Deutschland nach wie vor einer der wichtigsten Standorte überhaupt. Und es wird auch so bleiben. Die Frage, die wir sich immer wieder stellen wird, wo fließen Investitionen hin? Und Investitionen fließen natürlich dorthin, wo die Rahmenbedingungen einfach stabil und auch zuträglich sind.
15: Weniger Investitionen der Pharmaindustrie in Deutschland und höhere Millionendefizite der Krankenhäuser. Das könnten die Auswirkungen sein, um die Beiträge der gesetzlichen Krankenkassen zu stabilisieren.
11: Und nachgefragt dazu bei Markus Preis. 500 Millionen Euro extra also für die Kliniken. Wie kam es denn auf diesen letzten Metern doch noch zu dieser Zusage, die Einigung ja möglich gemacht hat?
18: Ja, das war ein regelrechtes Pokerspiel hier in den letzten 24 Stunden in Berlin, inklusive Gesprächsrunde des Kanzlers mit einigen Ministerpräsidenten. Die Länder, die haben ja Sorge, dass durch die Reform jetzt Kliniken pleite gehen. Sie wussten aber auch ganz genau, die Bundesregierung, die will diese Gesundheitsreform unbedingt noch heute vor der Sommerpause durchbringen. Und das ist natürlich die perfekte Konstellation, um noch ein bisschen was rauszuholen. Genauso ist es gekommen, rund 500 Millionen Euro mehr für Krankenhäuser und Unikliniken. Die Frage ist jetzt, wo kommt plötzlich dieses Geld her? Das Finanzministerium sagt, auf jeden Fall nicht aus dem Bundeshaushalt. Stattdessen soll die Gesundheitsministerin das Geld jetzt noch zusätzlich im Gesundheitssystem einsparen. Ob das klappt, ist offen, aber die Aussicht darauf hat zumindest der Mehrheit der Länder erstmal gereicht. Das zeigt, auch sie wollten letztlich einen politischen Erfolg, ein bisschen Ruhe über den Sommer. Ein Beteiligter sagte mir heute, es ist gut, dass es vorbei ist.
11: Markus Preis in Berlin, vielen Dank dafür. Und außerdem hat der Bundestag beschlossen, die Befugnisse der Bundespolizei zu erweitern. Die ist vor allem an den Grenzen im Einsatz, außerdem auf Bahnhöfen und Flughäfen. Denn die übrigen Polizeiaufgaben sind Ländersache. Die Reform sieht unter anderem vor, dass die Bundespolizei Überwachungskameras mit Gesichtserkennung und künstlicher Intelligenz koppeln darf. Die soll automatisch Alarm auslösen, wenn sich eine Situation verdächtig entwickelt.
19: Biometrische Gesichtserkennung. Am Berliner Südkreuz wurde das schon vor Jahren ausprobiert. Derzeit testet Hessen im Frankfurter Bahnhofsviertel einen solchen Live-Abgleich von Überwachungsbildern. Es geht darum, etwa Terrorverdächtige oder Vermisste zu finden. Nun soll die Bundespolizei die rechtliche Befugnis dafür bekommen. Und so könnte aus dem Pilotprojekt am Südkreuz Alltag werden.
20: Die künstliche Intelligenz mit biometrischer Detektion in Echtzeit, die schafft es doch, dass wir dafür sorgen, dass Sicherheit ist an den Bahnhöfen.
19: Die Fraktionen von CDU, CSU und SPD hatten sich erst am Dienstag darauf geeinigt. Im Gesetzentwurf der Bundesregierung war eine solche Regelung noch nicht drin. Neu hinzugekommen ist auch die Möglichkeit, mittels künstlicher Intelligenz verdächtige Bewegungen, die etwa auf eine Schlägerei hindeuten, zu erkennen. Für die Linke ist das ein autoritärer Staatsumbau.
21: Biometrische Echtzeitüberwachung, KI-Kameras, die Live-Gesichter scannen, flächendeckende Überwachung wird für Millionen zum Normalzustand.
19: Weitere neue Befugnisse für die Bundespolizei sind die Überwachung von Telekommunikation, das heißt das Abhören von Telefonaten oder Mitlesen von Nachrichten, etwa von Schleusern, der Erlass von Aufenthaltsverboten, zum Beispiel gegenüber Fußball-Hooligans, sowie die Überwachung mit Hilfe von Drohnen. Außerdem darf die Bundespolizei künftig fremde Drohnen mit technischen Mitteln abwehren. Das heißt im Zweifel auch abschießen.
11: Beschlossen wurde heute auch noch das Gebäudeenergiegesetz. Es nimmt einen Teil der Regelungen zurück, die die Ampelregierung beschlossen hatte. Hausbesitzer können auch künftig unbegrenzt Heizkessel für Öl und Gas einbauen. Vermieter müssen sich dann allerdings an den absehbar steigenden Kosten für CO2 und Gasnetze beteiligen und können diese nicht einfach an ihre Mieter weiterreichen. Der regierende Bürgermeister von Berlin-Wegner zieht seine Spitzenkandidatur für die Wahl des Abgeordnetenhauses im September zurück. Bis dahin will der CDU-Politiker aber Regierungschef bleiben. Er zieht damit die Konsequenzen aus falschen Angaben über sein Krisenmanagement nach dem großen Stromausfall im Januar in Berlin. Neuer Spitzenkandidat solle Finanzsenator Evers werden, bestätigte soeben CDU-Fraktionschef Stettner. Immer wieder gab es Forderungen an Wegner, auf sein Amt zu verzichten, auch aus der eigenen Partei.
22: Kai Wegner heute Mittag. Ein schöner Termin, sagt er dann auch vor der queeren Community der Hauptstadt und hisst die Regenbogenfahne. Aber auch hier heute vor allem Fragen zu seiner Person und ob er denn weitermacht. Wenig später seine Antwort auf der Pressekonferenz, kurzfristig anberaumt. Ja, er bleibe Regierungschef, aber er werde nicht mehr der Spitzenkandidat seiner Partei sein für die Wahl zum Abgeordnetenhaus. Und demnächst werde er auch den Parteivorsitz abgeben.
23: Ich kriege es nicht mehr hin, Botschaften zu senden, weil eine andere Debatte alles überlagert. Ja, ich habe kommunikative Fehler gemacht. Und ja, glauben Sie es mir, ich ärgere mich am meisten darüber. Und das war auch Mist. Und deswegen habe ich mich auch bei den Berlinerinnen und Berlinern entschuldigt.
22: Dennoch, seit Monaten rumort es in der Partei. Wegen Wegners Aussagen zu seinem Krisenmanagement beim Anschlag auf das Berliner Stromnetz. Falsche Angaben von ihm zu Textnachrichten und dienstlichen Telefonaten. Auch hatte er nicht erwähnt, dass er am ersten Tag des Blackouts Tennis gespielt hatte. Rücktrittsforderungen jetzt aus den eigenen Reihen. Zumal die Berliner CDU in den Umfragen seit der letzten Wahl deutlich verloren hat.
0: Natürlich wird egal, wer nun diese Rolle übernimmt, auch mit diesem Makel, den eben der Rückzug Kai Wegners von der Spitzenkandidatur hinterlässt, leben müssen. Das ist ein sehr schwieriger Wahlkampf für die Berliner CDU.
22: Am Abend treffen der CDU-Kreisvorsitzenden. Gerade haben sie sich auf den Berliner Finanzsenator Stefan Evers als Nachfolger von Wegner geeinigt. Jetzt muss noch der Landesvorstand zustimmen.
11: Es ist ein ganz besonderer Umzug für Bundespräsident Steinmeier. Schreibtische, Regale, Computer, Büropflanzen und auch 900 Umzugskartons wurden im Schloss Bellevue und dem Bundespräsidialamt zusammengepackt. Der Grund? Beide Gebäude werden saniert. Für Steinmeier heißt das, neues Büro am neuen Dienstsitz am Spreebogen in Berlin-Moabit. Und wo der Bundespräsident arbeitet, wird seine Standarte gehisst.
3: Um kurz vor 10:30 heute Vormittag ist alles gerichtet. Sebastian Mäder hisst zum ersten Mal die Standarte des Bundespräsidenten am neuen Berliner Amtssitz. Das wird nun für ihn regelmäßiger Teil seiner Arbeit im neuen Bundespräsidialamt.
4: Jetzt, wo es so windig ist, sollte man jeden zweiten, dritten Tag mal hochgehen und gucken, ob die Ecken noch da sind.
3: Das neue Präsidialamt mit bunter Fassade liegt neben dem Berliner Hauptbahnhof und gegenüber vom Kanzleramt. Der Bau hat rund 200 Millionen Euro gekostet. Zunächst zieht Bundespräsident Steinmeier ins neue Haus. Seine Amtszeit endet im kommenden Jahr.
5: So, herzlich willkommen am Amtssitz am Spreebogen. Kommen Sie hinein.
3: Das neue Haus setzt innen auf klare Linien. Es ist bewusst nüchterner gehalten als Schloss Bellevue. Ein weiter Blick auf Berlin, aber kein Prunk und keine alte Kunst.
24: Die Wände sehen noch relativ kahl aus. Es kommen noch an einige wenige ausgesuchte Wände kommt noch moderne Kunst.
3: Das Herzstück im 6. Stock, der neue große Saal.
24: Die Ernennung und Entlassung von Kanzlern, Ministern und Richtern, Bundesverfassungsrichtern, die werden hier stattfinden.
3: Der alte Amtssitz am Schloss Bellevue ist damit vorerst Geschichte. Das Schloss muss saniert werden. 8 Jahre soll das dauern, bevor das Staatsoberhaupt wieder einziehen kann. 600 Millionen Euro Kosten sind geplant.
11: Es bestehe eine Suchtgefahr für Kinder und Jugendliche. Deshalb hat die EU-Kommission den Meta-Konzern aufgefordert, seine Plattformen Instagram und Facebook zu verändern. Minderjährige seien nicht genügend geschützt, heißt es aus Brüssel. Meta soll nun die automatische Wiedergabe von immer mehr Videos deaktivieren und verpflichtende Pausen einführen. Außerdem solle der Algorithmus weniger stark darauf reagieren, was Nutzerinnen und Nutzer zuletzt angesehen haben. Im Süden Spaniens sind 12 Menschen bei einem Waldbrand ums Leben gekommen. Viele starben in ihren Autos, als sie versuchten, sich vor den Flammen in Sicherheit zu bringen. 23 Personen werden noch immer vermisst. Südeuropa kämpft derzeit mit den Folgen einer Hitzewelle. Auch in Portugal und Frankreich gibt es immer wieder Brände. Das verheerende Feuer in Spanien wütet in der Region Andalusien in der Nähe des Ortes Los Galados.
25: Seit gestern Abend kämpft die Feuerwehr ununterbrochen gegen die Flammen. Ein schwieriger Einsatz. Wind facht das Feuer an in den trockenen Hügeln im Hinterland der Mittelmeerküste. Rund 1000 Menschen müssen die Gegend um den Ort Los Gallardos in der Nacht verlassen. Mindestens 12 sterben, einige womöglich, weil sie eine falsche Fluchtroute wählen. Betroffen offenbar viele britische und belgische Touristen. Nach weiteren Menschen wird noch gesucht. Wir suchen ein Paar, das in der Nähe lebt. Ihre Tochter ist in England und versucht, sie zu erreichen, aber sie antworten nicht. Ein verheerendes Feuer. In Andalusien gab es bisher keinen Brand in der Natur mit so vielen Todesfällen. Es ist entsetzlich, nicht nur für die Natur hier, auch wegen der Toten. Alles furchtbar. Unklar ist die Brandursache. Dass das Feuer sich so schnell ausbreitete, hat Gründe. Wir hatten in diesem Winter viel Regen und im Frühling deshalb ein starkes Wachstum. In den Hitzewellen sind Büsche und Unterholz dann ausgetrocknet und wurden zu idealem Brennmaterial. Jetzt schon. Dabei haben wir den Sommer noch vor uns. Der Brand ist noch nicht unter Kontrolle. Die Löscharbeiten bleiben schwierig.
11: Frankreich hat als erste Mannschaft das Halbfinale bei der Fußball-WM erreicht. Die Franzosen besiegten Marokko mit 2:0. Stürmerstar Mbappé traf in der 60. Minute zur Führung und erzielte damit sein 8. Turniertor. Dembélé legte kurz darauf zum Endstand nach. Halbfinalgegner wird dann Spanien oder Belgien. Die beiden treffen heute Abend aufeinander. Wird er der erste deutsche Wimbledon-Sieger seit 35 Jahren? Die Chance jedenfalls hat Alexander Zverev, denn er steht im Finale des wohl berühmtesten Tennisturniers der Welt. Im Halbfinale schlug der Hamburger den Engländer Arthur Ferry in 3 Sätzen mit 7:6, 6:2 und 6:4.
1: Es ist ein beinahe zurückhaltender Jubel von Alexander Zverev. Dabei gelingt dem Deutschen mit dem Finaleinzug in Wimbledon Historisches. Das Match gegen den unweit der prestigeträchtigen Anlage aufgewachsenen Arthur Ferry war nur im ersten Satz spannend. Der Brite als klarer Außenseiter zu Beginn mutig, zwingt Alexander Zverev in den Tiebreak, den der Hamburger aber deutlich mit 7:0 für sich entscheidet. Danach schlägt endgültig die Stunde des amtierenden French Open-Siegers Zverev. Insbesondere sein Spielwitz und seine krachende Vorhand sind es, denen Ferry immer weniger entgegenzusetzen hat. Während der Brite immer häufiger mit sich hadert, geht der zweite Satz mit 6:2 an den immer souveräner aufspielenden Deutschen. Nach 2 Stunden 13 Minuten verwandelt Alexander Zverev seinen ersten Matchball und zieht als 5. deutscher Spieler in ein Finale von Wimbledon ein.
11: Und inzwischen steht auch Zverevs Finalgegner fest. Titelverteidiger Jannik Sinner setzte sich am Abend gegen Novak Djokovic durch. Und zwar mit 6:4, 6:4 und 6:4. Damit die Wettervorhersage für morgen Samstag, den 11. Juli.
2: Am heißesten wird es unter Einfluss des Hochs am Wochenende im Südwesten. In den Norden und Osten strömt weiter feuchte Luft, in der sich in der Nacht ein paar Wolken bilden, örtlich auch Nebel, sonst ist es klar. Am Tag viel Sonne, sie scheint in der Südwesthälfte ungestört. Über die Nordosthälfte ziehen mitunter ein paar Wolken, im Osten hier und da größere Quellwolken. In der Nacht 20 bis 10 Grad, am Tag wird es sehr warm bis heiß, an den Küsten ist es bei Seewind weniger warm. Am Sonntag ähnliches Wetter wie morgen, wieder ist es im Osten wolkiger. Am Montag ist es häufig sonnig, im Norden und Osten kompaktere Wolken, einzelne Schauer oder Gewitter. Auch am Dienstag viel Sonne, vor allem im Süden ein paar Wolkenfelder, nur vereinzelt Schauer oder Gewitter bis 38 Grad.
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26: Und das Schöne hierbei ist, jedes Mal dasselbe. 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
9: Zwischen Szene und Ausverkauf.
27: Die Häuser werden teuer, die Mieten. Und das ist nicht mehr unser Viertel, was wir uns leisten können, was wir wollen.
10: Ja, manchmal fühlen wir uns auch so ein bisschen hier wie das gallische Dorf bei Asterix und Obelix. So ganz MV dreht ein bisschen durch, aber hier, der Kiez bleibt stabil.
28: Jetzt eine Vierraumwohnung. Ich glaube, dafür müsste ich bestimmt 2 Menschen umbringen und noch 3 wegschubsen. Und eine Bank überfallen.
29: Irgendwie unsinniger eigentlich, eine Maschine zu bauen, wie auch. Ja. Aber wir Menschen machen eben auch sehr viel unsinnige Dinge.
9: Ein edles Törtchencafé mitten im veganen Studentenviertel? Klingt verrückt, doch das Waldenberger ist längst ein Hotspot. Vor allem wegen seines kreativ-chaotischen Törtchenmachers.
10: Ja, da denke ich an unseren alten Schulhausmeister, der hat gesagt, dumm kann man ja sein, aber man muss sich zu helfen wissen. Die Backstube ist immer noch zu klein. Aber ja, kriegt man ja hin. Jetzt wird es ein bisschen laut.
9: Törtchenbacken gelernt hat Tim Berger in Lübeck beim Marzipan-Guru Niederegger.

0: Es gibt so die drei Geheimnisse des Backens. Das erste ist Fett, ist nicht so überraschend. Das zweite ist Zucker und das dritte ist Luft. Und das ist wirklich so, je mehr Luft du in ein Gebäck reintust, desto teurer kannst du es auch verkaufen.
1: Weitere Zutaten auf Nachfrage.
0: Wir kommunizieren ehrlich gesagt nicht, was vegan ist und was nicht, außer sie fragen. Und wenn wir dann sagen, ja, der Apfelstrudel, das Erdbeertörtchen, die Zitronentart, dann freuen die sich, wenn sie hören, dass das vegan ist. Aber wenn ich jetzt die Generation, meine Mutter, ich würde jetzt nicht sagen, dass sie die Straßenseite wechselt bei dem Wort vegan, aber sie ist dann schon abgeneigt. Deshalb schreibe ich es auch nicht ran. Ja, ich sag's gar nicht, außer sie fragen.
1: Seit 10 Jahren ist das Waldenberger mehr als ein Café. Für viele ist es Wohnzimmer und Törtchenwerkstatt zugleich.
0: Wenn ich vorne bin, dass ich mit den Gästen rede, dann passiert ja immer was. Ob jemand eine Wohnung sucht, gibt immer irgendwas, was passiert oder jemand hat was. Also es ist ganz viel Unterhaltung. Ja.
2: Heidelbeertörtchen.
1: Vor allem Studierende von nebenan sitzen hier stundenlang, nutzen das WLAN, halten sich an einem Getränk fest und können dann doch nicht widerstehen.
0: Okay, bitte schön, danke schön.
3: Oh, die Blumen sind geil.
0: Das nennen wir Rose.
4: Das ist super lecker.
5: Ja, das sind die vielen versteckten Vitamine.
1: Das Heidelbeer-Kunstwerk kostet gut 6 Euro.
4: Man sieht ja, wie aufwendig die so gemacht sind. Das heißt, entsprechend kosten die. Das heißt, das ist eher so ein Schmankerl, dass es mal gibt.
1: Hier haben sich schon Wohngemeinschaften gefunden und Freunde fürs Leben.
0: Hier ist ja wie eine Nische, ja? Wie so ein Korallenriff irgendwo, wo verschiedenste Wesen miteinander koexistieren können, je nach Uhrzeit auch. Also es kommt ja zu unterschiedlichen Uhrzeiten, kommen unterschiedliche Leute. Ja, und das ist einfach schön.
1: Ende des 19. Jahrhunderts entsteht die Kröpeliner Torvorstadt als Viertel für Hafen- und Werftarbeiter. Zu DDR-Zeiten verfallen die Altbauten. Leerstand, bröckelnde Fassaden und marode Hinterhöfe prägen das Nachtjackenviertel. Viele Familien ziehen in die Neubaugebiete. Auch 35 Jahre nach der Wende gibt es diese Ecken noch. Dort, wo saniert wurde, hinterlassen Sprayer ihre Spuren. Graffiti-Künstler Sebastian Volkmann setzt legale Kunst dagegen.
6: Ja, Marit, ich habe heute Morgen schon gestrichen.
7: Ja, super, hab schon gesehen. Klasse.
6: Ich habe gesehen, ihr habt die Schienen dran gemacht, dass es ein bisschen länger hält. Ja. Da werde ich noch abkleben alles, die Klinge.
7: Machst du die Tür dann auch noch nachher? Wird die auch noch sauber gemacht oder bleibt die im Endeffekt?
6: Ich kann das ein bisschen versuchen, dass ich das noch ein bisschen sauber kriege.
7: Ja. Ne?
6: Dann sieht das wieder ordentlich aus.
7: Ja. Ja.
1: Im Auftrag der Hausbesitzerin verwandelt er eine Schmuddelfassade in Street Art.
6: Und dann weiß ich immer ganz genau, was reinkommt.
7: Ja.
6: Es soll schon ein bisschen KTV sein. Ich habe hier junge Leute gemalt mit einer Fahne. Blau, weiß, rot. Und hier habe ich zwei Männer gemalt, die natürlich dann irgendwie mit den Frauen kommunizieren.
1: Street Art als Aufwertung fürs Viertel.
7: Wir können uns umschauen. Die KTV ist voller Graffiti. Und du hast ja nur zwei Möglichkeiten. Entweder du lässt es so, hässlich, oder du machst es weg regelmäßig, das wird teuer. Oder du entscheidest dich einmal, gibst du Geld aus und machst ein ordentliches Bild dran von einem Künstler, der es kann. Und du hast ein ordentliches Haus, was hoffentlich dann auch einfach werterhaltend gesehen werden muss. Wir hoffen, dass auch ein paar andere Hauseigentümer da mitmachen. Dass einfach mal so Straßenzüge mit Graffiti-Künstler hergestellt sind. Und das zieht einfach auch Menschen an.
1: Früher sprühte Sebastian illegal. Heute buchen ihn Hausbesitzer. Inzwischen kann er davon leben.
6: Die Arbeit ist bekannt. Manche sprechen mich auch auf der Straße an. Du bist doch der und der.
1: Er will das Viertel verschönern, ohne dass es seinen rauen Charme verliert.
6: Das müssen Typen sein. Und dass es nicht alles so glatt gebügelt ist. Na, ich habe das gemalt, Energie reingesteckt und Liebe. Und natürlich trifft es mich ein bisschen, wenn da jemand reinmalt. Na, also mir ist es auch wichtig, dass es dann auch heile bleibt.
1: Andrea Gottowieck vom KTV-Verein bringt den Kiez an einen Tisch.
2: Hallo! Einmal Ruhe bitte! Ich will auch gar nicht viel sagen.
1: Zweimal im Jahr gibt es eine Kennenlernaktion, das KTV-Dinner.
2: Genau. Ich hoffe, ihr habt alle schön gespeist, habt euch schön unterhalten, hattet tolle Gespräche, habt neue Leute kennengelernt. Für die schon mal ein Getränk haben, einmal Prost.
3: Danke.
1: Die Idee, Menschen aus dem Kiez, die sich vorher nie begegnet sind, lernen sich ganz privat kennen. 7 Stunden zuvor in der Küche von Andrea und Claudia.
8: Du kennst ja wenigstens die Namen schon, ne? Du hast ja die E-Mail an dich selbst geschickt. Ich habe gar keine gekriegt dadurch, dass ich nur...
9: Ja, genau. Ich habe uns ja beide angemeldet und dann kriege ich immer nur die E-Mail. Die Namen weiß ich nicht. Nein, nee? Nein. Ich weiß ja nur, wo ich klingeln muss. Mehr weiß ich nicht.
8: Ach, du weißt gar nicht, wer kommt jetzt.
9: Nee, was? Das ist ja die Überraschung.
10: Ein Drittel bereitet gerade die Vorspeise vor. Ein Drittel macht die Hauptspeise gerade, bereitet die Hauptspeise vor. Man hat ja nicht die Zeit später... Wenn man nach Hause kommt von der Vorspeise, hat man nicht die Zeit, den Hauptspeise anzufangen. Genau, deswegen bereiten eigentlich alle Teams gerade die Gänge vor. Genau, bei uns kommen sie gleich und bei den Hauptspeisen und Nachspeisen fährt man dann erstmal woanders hin, isst dann die Vorspeise und kommt dann zu sich nach Hause.
1: Das KTV-Dinner. 25 Paare, 3 Gänge und ein Losverfahren. Das sorgt dafür, dass zu jedem Gang immer andere Menschen zusammentreffen.
11: Ja,
12: hallo,
13: Claudia.
12: Bei dir war ich schon mal.
10: Oh, die nächsten. Komm schon rein, wir müssen die nächsten reinlassen.
12: Hi, Claudi.
14: Hallo.
10: Ist total egal.
15: Ist ja alles locker in der KTV.
10: Ja, ja, muss ich sehen. Die Gäste sollen ja die guten Stühle kriegen.
15: Ach so. Ach so. Doch, der ist ja bequem, ja. Geht das
14: so?
12: Ja. Jetzt ja. Gibst du einmal so rüber? Es ist leider nicht ganz so hübsch geworden.
10: Aber das macht nichts.
14: Dankeschön.
10: So, dann können wir jetzt essen, bevor es kalt wird. Genau. Das eine ist für die Vegetarischen mit Feta-Käse und Tomate. Mhm. Und das andere ist mit Nektarine, französischer Weichkäse und Prosciutto-Schinken.
16: Ja, und das KTV-Dinner ist halt so ein Event, auf das ich mich dann immer schon riesig freue. Ne? So zweimal im Jahr findet es statt. Und ja, ist einfach ein bisschen Familie auch fast schon, würde ich sagen. Ja?
1: Der KTV-Verein zählt inzwischen 80 Mitglieder. Beim Dinner ist jeder willkommen. Und wenn die Teilnehmer ehrlich sind, egal wie das Essen schmeckt, ein Blick hinter die Wohnungstüren ist doch viel spannender. Nach der Vorspeise geht jedes Paar weiter zu seinem Hauptgang. Seit 18 Jahren ist Anja Brumberg in der Immobilienbranche.
17: Rostock ist eine Schwarmstadt, also sämtliche umliegenden Städte kommen zu uns. Also egal ob Wismar oder Schwerin, also wir haben nach wie vor Zuzug in der Stadt und das merken wir natürlich auch als Druck auf den Mietenmarkt.
1: Anja Brumberg hilft Wohnungsbesitzern, ihre Immobilien zu verkaufen oder seriöse Mieter zu finden. Das einstige Nachtjackenviertel mit vielen Kneipen und Toilette auf halber Treppe gibt es schon lange nicht mehr. Die KTV wird teurer.
17: Wir haben hier eine 4-Zimmer-Wohnung mit 70 Quadratmetern. Der Eigentümer hatte die Wohnung damals unsaniert gekauft. Und die war damals auch noch bewohnt. Die Mieter sind zwischenzeitlich ausgezogen. Er hat komplett saniert, also hat hier wirklich alles gemacht. Elektrik, Fußboden, Malertüren, richtig tolle Küche eingebaut. Und jetzt bereite ich im Grunde die Vermarktung vor, mache einen 3D-Rundgang, Fotos und dann geht die Wohnung ab morgen online.
1: Für 14 Euro kalt pro Quadratmeter.
17: Die KTV hatte sehr, sehr viel unsanierten Wohnraum mit zum Teil schon mangelhafter Ausstattung. Und im Grunde, um einfach auch wettbewerbsfähig auch zu bleiben, haben dort jetzt eben auch einige Eigentümer auch angefangen zu sanieren und dort auch höherwertigeren Wohnraum erschaffen. Und somit haben sich natürlich auch die Mieten nach oben entwickelt.
1: Wie überall, die Nachfrage bestimmt den Markt.
17: Das Stadtteil ist natürlich wahnsinnig gefragt, nicht mehr nur bei Studenten, sondern natürlich auch bei jungen Akademikern, bei den ganzen Universitätsmitarbeitern, die in den Kliniken arbeiten. Einfach die Leute, die zentral wohnen wollen, gut verdienende Paare. Und die wollen natürlich auch höherwertigen und schönen, zeitgemäßen Wohnraum anmieten. Die KTV wird meines Erachtens nach immer weiter, ich sag mal, in der Anfrage steigen. Also da ist kein Ende abzusehen. Die Leute wollen dahin und auch der Anspruch an Wohnraum wird auch weiter wachsen, ne? Auch an den Standard von Wohnraum.
1: Andrea und Claudia ziehen weiter zum Hauptgang. Diesmal keine WG, sondern eine frisch sanierte Wohnung mitten im Kiez. Gehobener Standard mit Dachgarten.
9: Oh ja, schön.
8: Ach, guck mal, hier ist sogar ein Spielplatz. Oh, wie geil.
9: Siehst du?
8: Das ist ja schön. Und sie hat eine Badewanne, das habe ich nicht.
9: Aber schön, denkt man gar nicht, ne? Bist du auf so einem Hinterhof? Ja, so ist es ja. Ist ja bei uns auch so.
3: Und wenn du ja. Hast du Unkostengestift?
1: Svenja hat früher als Studentin in einer WG gewohnt. Heute leistet sich die Lehrerin ihre eigene Wohnung. Teuer, aber wegziehen kommt für sie nicht in Frage.
11: Und ich glaube, es ist einfach so ein schönes Miteinander, auch mit dem KTV-Fest im Sommer. Es ist ja einfach wie so ein großes, offenes Wohnzimmer, als wenn es draußen ist. Alle sitzen irgendwie draußen und essen Eis und trinken Kaffee. Irgendwie jeder sucht so ein Fleckchen Sonne. Und ich glaube, es ist einfach so ein Lebensgefühl. Deswegen wohne ich hier gerne und kann mir auch nicht vorstellen, erstmal hier wegzuziehen.
1: Ihre Freundin Caro brauchte mehr Platz für die Familie und musste die KTV verlassen.
13: Das ist jetzt eine Vierraumwohnung. Ich glaube, dafür müsste ich bestimmt zwei Menschen umbringen und noch drei wegschubsen und eine Bank überfallen.
11: Weil die KTV, würde ich sagen, schon ein beliebtes Viertel ist und viele hier auch wohnen wollen in der Nähe ihrer Freunde. Es aber einfach schwer ist, weil ganz viel auch unter der Hand weggeht oder relativ schnell auch weg ist oder dann einfach auch zu teuer ist, dass Leute das nicht bezahlen können oder wollen.
1: Nicht jede Begegnung wird eine Freundschaft. Manchmal reicht schon ein gutes Gespräch. Oder die Idee für ein gemeinsames Projekt. Weiter geht's zum Dessert. Diesmal im klassischen KTV-Altbau.
14: Hi, ich bin Jackie. Claudi.
18: Hallo.
1: Jackie ist Kunstlehrerin und wohnt hier mit Mann und drei Kindern.
18: Oh, du bist hier die beste Kundin von der Künstlerin hier, oder?
14: Ja.
18: Oder bist du selber?
14: Nee.
18: Schön.
14: Ich habe heute was ausprobiert und mit Kokos, halb Kokos, sonst mache ich den immer nur mit Schokolade. Und heute habt ihr quasi die Bounty-Version. Und da Kokos nicht so einfach ist wie Schokolade,
18: Dankeschön.
14: Hat das sich etwas hingezogen.
19: Ich will den Kinderhocker.
1: Eigentlich braucht die Familie längst mehr Platz. In der KTV ist das fast aussichtslos.
20: Also mein Mann hätte sehr gerne eine modernere Wohnung. Ich mag grundsätzlich Altbau. Ich bin noch zufrieden mit dieser Wohnung. Aber sie hat schon die Mängel, die alle Altbauwohnungen so haben. Und klar, zu viert hätte man gerne vier Räume. Aber wir haben noch relativ viel Platz für die Wohnsituation, die aktuell am Markt vorhanden ist.
1: Thomas Kotzbauer und seine kirgisische Freundin Bibi kommen beide aus der Hotelbranche. Jetzt wollen sie in der KTV sesshaft werden.
21: Morgen. Ja, mein Lieber.
22: Habt
21: ihr was Schönes mitgebracht?
23: Ja, ein paar Leisten.
21: Ja.
1: Zusammen mit ihrem Freund Nave aus Südafrika möchten sie sich den Traum vom eigenen Restaurant erfüllen. Das heißt aber erst einmal umbauen.
23: Ich liebe den Baumarkt, aber.
1: Um Geld zu sparen, machen sie möglichst viel alleine. So der Plan.
23: Wir müssen jetzt die unterschiedlichen Höhen ausgleichen. Hier waren auch schon mal alles Leisten drauf. Aber man hat auch gleich gesehen, dass die schon vor 40 Jahren oder sowas verlegt wurden. Die waren alle schon fünfmal durchgebohrt. Also hier lagen Leisten drauf, aber die waren alle schon total kaputt. So, jetzt das Granulat dazwischen, das passt wieder nicht.
24: Da ist ja wieder der Granulat.
1: Hier sollen später mal Fliesen drauf. Der Boden sollte also möglichst gerade werden.
23: Obwohl, man muss hier quasi so ein bisschen absägen, damit es genau gerade ist. So machen wir es eigentlich immer. Wir machen erst alles so gut, wie wir es können, und dann klappt es meistens nicht. Und dann schneiden wir irgendwas ab oder bauen Löcher.
1: Abends arbeiten die drei noch in einem anderen Restaurant. Tagsüber haben sie Zeit für ihren eigenen Laden. Bald mit mexikanischer Küche.
25: Wir wollen demnächst Tacos und Burritos verkaufen. Das ist unser Meisterplan. Und da ist es schon wieder falsch gegangen. Hier.
23: Meistens passt es jetzt auch nicht. Wir müssen noch mal was abziehen. Bauschaum, hatte man Bauschaum?
1: Die ersten Burritos wollen sie schon in

0: mal Wochen verkaufen zum KTV-Fest.
1: Ich bin ja gelernte Koch. Also da kann ich 100% sagen, da fühle ich mich sicher und das kriegen wir auf jeden Fall besser hin als das. Da fühle ich mich auch wie zwei linke Hände. Das ist schwierig.
2: The never ending story.
3: Ja, wirklich. Wenn es jetzt nicht klappt, dann holen wir uns einen Trockenbauer, ja?
1: Das ist auch nichts mehr mit Sparen.
0: Immerhin, nach einer Stunde ist für heute die erste Spanplatte verlegt. 8 fehlen noch. Gleich nebenan. Dieser Hinterhof im Barnstorfer Weg ist komplett in Künstlerhand. Unter anderem arbeitet hier die Ateliergemeinschaft Studio 36. Maler und Grafiker Christoph Knitter ist einer von ihnen und unterrichtet gerade junge Kunststudenten.
4: Und auch immer schön vom Körper wegschneiden.
5: Ja.
4: Nicht vergessen.
5: Ach, wir hatten schon einige Verletzungen.
6: Oh ja.
0: Haben Sie Pflaster? Das kreative Glück der Künstlergemeinschaft ist allerdings bedroht.
7: Naja, es steht ein Hausverkauf an vom jetzigen Eigentümer. Das Schlimmste wäre ein Neubau, also ein Abriss des Gebäudes und eine Neunutzung der Fläche, dass halt hier platt gemacht wird und die hier nicht mehr die Möglichkeit haben zu arbeiten, zu wohnen.
0: Keramikdesignerin Sandra Schmiedemann hat ihre Werkstatt hier seit 16 Jahren. Nur weil die Miete in den alten Gebäuden damals so günstig war, konnte sie sich gleich nach ihrem Designstudium selbstständig machen.
8: Die KTV ist ein quirliges, lebendiges Viertel, das eigentlich auch so ein bisschen für alternative Ideen steht und alternative Produkte eben auch. Genau, hier, ja, hier findet man Handwerk und ich glaube, das war auch schon ein Grund, in dieses Viertel zu kommen, ja.
0: Für ihr Handwerk braucht sie Platz. 120 Quadratmeter teilt sie sich mit einer Schmuckdesignerin. Obwohl das Haus in einem schlechten Zustand ist, ein Verkauf wäre für die meisten hier existenzbedrohend.
8: Für mich macht das Viertel aus, ja, dass hier Menschen auch arbeiten. Also Kunst oder auch Handwerk, so wie ich das mache, das entsteht eben nicht im Schaufenster. Dafür braucht man bezahlbare Flächen. Und so wie das jetzt hier bei uns im Viertel gewachsen ist mit der Zeit, immer mehr Ateliers, Werkstätten und Studios haben sich ja hier angesammelt. Wenn sowas kaputt geht, finde ich, verliert ein Viertel auch seine Identität.
0: Steigende Mieten und fehlende Wohnungen erhöhen den Druck im Viertel. Künstler brauchen aber auch die Nähe zu den Kunden. Sandra Schmiedemann ist Teil der momentan 13-köpfigen Produzentengalerie Artquarium und verkauft ihr Porzellan im Vorderhaus. Ob düstere Wimmelbilder oder knallbunte Porträts. Der freischaffende Künstler Hans-Arthur Hubner arbeitet seit anderthalb Jahren im Studio 36. Er teilt sich das Atelier mit einem Malerkollegen.
9: Ich habe eine ganze Zeit vorher zu Hause gearbeitet, im Keller. Sehr klein, sehr beengt. Es war möglich, aber da passiert nicht so schnell Entwicklung.
0: Das Hinterhaus mit den Ateliers und das Vorderhaus mit der Galerie stehen nun zum Verkauf für 1,6 Millionen Euro.
9: Wir selber kommen nicht in Frage für diese Preise, die aufgerufen werden. Weil es gibt Möglichkeiten mit Genossenschaften und so, solche Orte zu kaufen natürlich. Ist aber bei diesen Summen wirklich nicht drin für uns.
0: Es heißt also hoffen und bangen im Studio 36. Die Kröpeliner Torvorstadt ist auch Studentenkiez. Mehrere Fakultäten liegen hier, unter anderem auch das Institut für Anatomie.
10: Und jetzt machen wir noch ein kleines Experiment, um nachzuweisen, dass Schallwellen wirklich Wellen sind. So. Wenn Sie irgendwelche Auffälligkeiten bei der Körperspende haben, dann Tischnummer und Verdachtsdiagnose auf die Tafel bringen.
0: Institutsleiter Markus Kipp unterrichtet angehende Mediziner und er ist Influencer.
11: Da mal
6: So, und ich sage Ihnen jetzt eine Zahlenfolge und Sie versuchen sich die Zahlenfolge zu merken.
0: Auf seinem Instagram-Account zeigt der Professor seinen Alltag im Präparationssaal, erklärt Organe und ihre Funktion und erreicht damit bereits mehr als 190.000 Follower.

0: Herzlich willkommen in der Rostocker Anatomie. Heute eine Folge speziell für die kleinen Anatominnen und Anatomen unter uns. Die Lunge ist genauso wie eine Spritze. Jetzt müssen wir erstmal verstehen, wie funktioniert eigentlich das mit der Atmung, wenn wir in der Einatmung, wenn der sich jetzt hebt und der Bauch vorwölbt, das sieht man bei mir jetzt ein bisschen besser als bei anderen, dann entwickelt sich in meinem Brustkorb ein Unterdruck und durch die Nase strömt dann durch die Luftröhre Luft in meine Lunge. Das ist das Prinzip. Jetzt schauen wir uns erstmal die Spritze an. Kommt her.
1: Für Medizin begeistern will er, aber auch erklären, wie der menschliche Körper funktioniert.
0: Ich glaube, dass ich so ein bisschen ein Händchen habe für Sachen zu erklären und vielleicht auch nicht so das Problem damit habe, mich ein bisschen zum Affen zu machen. Ich glaube, das hilft natürlich bei dem Format. Zweifelsohne. Aber dass wirklich so viele das dann interessiert, das war doch ein bisschen überraschend.
1: Seit 2018 ist er am Institut in Rostock und ein KTV-Fan.
0: Zum einen mal von uns, von der Anatomie, haben wir es runter nah ins Wasser. Das ist super. Hier in ein paar Meter mitten im Leben. Nicht zu groß, wie es vielleicht in Berlin ist. Ich habe meinen Dönerladen meines Vertrauens hier. Ich habe meinen Zahnarzt hier. Ich habe meinen Friseur hier. Hallo. Grüß dich, Hausi.
2: Hi.
3: Hi. Hi. Schön, dass du da bist.
0: Hast du Zeit für mich?
3: Sehr gerne.
0: Super. Gut auf dich.
3: Bitte schön.
0: Merci. Ach komm, danke dir.
3: Gerne.
1: Dreimal die Woche steht er in seiner engen Küche. Törtchenmacher Tim Berger, der Tausendsassa.
4: Also ich war ein paar Jahre im Blumenladen. Ich war Postbote. Ich war Projektassistent in einem Radiosender. Ich habe als Ehrenamtskoordinator gearbeitet. Und der erste Beruf, den ich gelernt habe, würde ich sagen, ist schon Hotellerie. Also alles, was damit zu tun hat. Die müssen unbedingt runter vom Blech. Das backt nach. Das Blech ist ja auch heiß. Das wäre eine Heidelbeertörtchen. Und jetzt mache ich diese Rollen. Ein bisschen tricky, weil das Gelee ist heiß. So, schön auf Spannung, umdrehen und fertig. Manchmal denke ich schon, ich habe meine eigene Vorhölle geschaffen, weil ich das unglaublich gerne esse. Ich muss mir sehr stark zusammenreißen, aber ohne Qualitätskontrolle geht es nicht. Das ist Wert des A und O.

0: gibt immer wieder Gäste, die kommen, die sagen dann, ja, das Törtchen war richtig gut, aber der Keks, der war so atembar. Und dann denke ich so, alles klar, was haben wir nicht gemacht? Und sie loben den Keks. Ja, okay, gut. Ja. Und das habe ich auch bei Liederegger gelernt. Also Marzipanrosen gehörten dazu. Jemand anders würde sagen, kauf doch die Marzipanrosen, kauf doch die Blätter. Also dann, aber da bin ich gar kein Freund für. Also warum? Dann habe ich ja keinen Spaß mehr. Das ist es ja.
1: Ich bin ja gerne hier in der Backstube. Das ist wie so

0: Sommerschnitt für die nächste Instagram-Folge.
1: Um ganz ehrlich zu sein, normalerweise mache ich das immer selber bei mir vor Instagram. Da habe ich meinen eigenen Kurzhaarrasierer gehabt und es selber gemacht. Seit Instagram gehe ich zum Friseur. Und da bin ich echt froh, dass ich hierher gelandet bin.
0: Wohnen will der gebürtige Schwabe nicht in der KTV. Er mag es ruhiger und braucht seinen Garten. Aber dass so viele seiner Studierenden hier leben, kann er verstehen. Auch wenn einige über die steigenden Mieten und die Veränderungen im Kiez klagen.
1: Ja, in Aachen habe ich das gesehen. Da hieß das Studentenviertel Ponte oder heißt Zeug immer noch. Und da bin ich jetzt schon welchen weg aus Aachen. Wir waren vor kurzem mal wieder dort und das hat sich natürlich schon sehr verändert auch. Das muss auch so sein, dass sich ein Stadtteil verändert. Es sind neue Leute, die kommen, die Generationen wechseln sich. Ich glaube, mir wäre es komisch, wenn sich so ein Stadtteil nicht verändern würde.
0: Anfangs wollte der Professor über Instagram nur etwas zeitgemäßer mit seinen Studenten in Kontakt treten. Mittlerweile ist

0: wie so ein Körper aufgebaut ist und wie er funktioniert. Longus und der Musculus extensor. Die Vena saphena parva soll vom Nervus sorales begleitet sein.
1: Dass Anatomie nicht nur wichtig und schon gar kein Tabuthema ist, beweist er mit viel Humor.
0: Sehen Sie, was gerade passiert? Er hat die richtige Antwort genannt und lässt sich verunsichern. Nicht verunsichern lassen. Richtige Antwort. Sehr gut, sehr gut.
1: Sein Insta-Profil sieht er als Bildungsangebot für alle.
0: Unsere Studenten, die ja ohnehin auch jeden Tag wahrscheinlich viele vor Social Media hängen, die sind ja mit Social Media groß geworden, nicht so wie ich, dass wenn die schon 10 Minuten Social Media machen und eine halbe Stunde, dass da auch vielleicht das ein oder andere vernünftig dabei ist.
1: Nach 8 Jahren im Norden ist er hier zu Hause und teilt seine Begeisterung für Rostock gerne.
0: Und natürlich kommt das besonders gut an, wenn da der Schwabe, wenn man ganz genau hinhört, dann hört man da so einen ganz leichten süddeutschen Akzent, wenn der dann so für Rostock dann auch noch einsteht und Werbung macht. Ja, und natürlich nicht nur für Rostock und Mecklenburg-Vorpommern, auch für die medizinische Fakultät und für die Uni. So, hier kann man, glaube ich, ziemlich cool studieren.
2: Was ist denn das hier? Was soll ich denn damit?
1: Der Stralsunder ist eine der ältesten Gaststätten in der KTV. Ende des 19. Jahrhunderts wurde sie eröffnet und war schon bald gut besucht. Denn inzwischen wohnten die meisten Rostocker genau in diesem Viertel. Zu den Arbeitern hatten sich Händler, Handwerker und Beamte gesellt. Chef ist Ronny Sinke und Eisbein gehört im Stralsunder schon immer dazu.
3: Das ist eine Spezialität. Hat eine Tradition bei uns, geht zurück auf eine ehemalige Besitzerin hier, die die gute Seele des Hauses war und so lieb und nett war. Und der zu Ehren wurde das patentiert, die ganze Geschichte. Ne? Deswegen heißt es Mutter Helms, Eisbein Mutter Helms. Einer unser Renner. So, ab jetzt wird's geheim.
1: Mehr als 11.000 Portionen Eisbein gehen hier im Jahr über den Tresen. Und der Name ist seit 1998 patentiert. Eisbein nach Mutter Helms Art gibt es eben nur hier. Damals war der Stralsunder eher eine Studentenkneipe. Heute ein Stammlokal für die ganze Familie. Ob Mittagstisch oder Abendessen, hier ist eigentlich immer Betrieb. Familienfeiern und Hochzeiten, alles drin, weil Platz ist hier genug.
4: Wenn man von Mecklenburger Rippenbraten lange Arme machen würde, etwas schwer der Teller. Ja, das ist das Schöne am großen Tisch, alle haben Platz, ich habe lange Arme. Dann guten Appetit.
1: Aber Eisbein ist hier kein Dogma.
5: Wir haben auch Leute hier, die mit ihrer Familie essen kommen und kein Fleisch möchten, kein Fleisch mögen. Einmal ein Bier für draußen. Mit denen haben wir keinen Stress. Das heißt, du hast ja freie Wahl, was du essen möchtest. Und auf unserer Karte sind ja auch 2x fleischfreie Speisen angeboten.
1: Schon seit 28 Jahren kocht Ronny Sinke hier, hat hier gelernt und den Stralsunder vor 3 Jahren übernommen. Er mag, wofür sein Laden steht.
3: Ich glaube, wir waren vorher da, wie die KTV noch was anderes war und sind immer noch da. Also hier sitzt der Bauarbeiter neben dem Bankdirektor. Hier ist quasi, wir nehmen jeden so, wie er ist.
1: Und das schätzen die Gäste. Und natürlich das Eisbein. Das hat weit über Rostocks Grenzen hinaus Fans.
3: Da waren auch ganz viele Tätowierer da, auch aus Berlin. Die sind dann hier zum Abendessen gekommen. Und dem hat das so gut gefallen, der hat sich so gefreut, dass er sich so ein Ding auf dem Hintern tätowieren lassen hat.
4: So, dann machen wir mal 23 Männer glücklich.
1: Der Stammtisch der Schiffsingenieure trifft sich seit mehr als 30 Jahren im Stralsunder.
4: Und das Schöne hierbei ist, jedes Mal dasselbe. Du stellst so lange Schnaps auf den Tisch, bis einer fragt, von wem der kommt. Hallo, die Herren. Vorsicht.
6: Wer geht heute einen aus?
4: Siehst du, da war die Frage. Weißt du, wie mein Chef heißt?
6: Ah ja.
4: Gut, der gibt einen aus.
6: Oh, das ist toll.
7: Wir freuen uns jedes Mal, euch zu sehen und wollten heute noch mal einen ausgeben auf den vergangenen Herrentag. Lasst es euch schmecken und auf die Gesundheit. Prost.
8: Der zweite Donnerstag im Monat ist heilig. Da treffen wir uns immer zu unserem Stammtisch.

0: Wir haben Leute gehabt, die haben ihre Taufe hier gefeiert und deren Beerdigung wurde hier gefeiert. Deren Enkel kommen heute noch hierher. Und das ist eigentlich so das, was es so besonders macht, was es so einzigartig vielleicht auch sogar schon macht.
1: Ein Stück gelebte Geschichte mitten in der KTV. Am Reißbrett entstanden, überstand das Viertel den Zweiten Weltkrieg relativ unbeschadet. Die DDR-Mangelwirtschaft hinterließ aber Spuren.
2: Also ursprünglich war die KTV ja mal so eine Art Hafenviertel, Arbeiterviertel. Also hier haben ja wirklich nur die Arbeiter gewohnt. Und damals zur Wendezeit war das hier natürlich alles desolat. Ne? Also zum Teil standen hier die Häuser leer, die waren überhaupt nicht modernisiert. Also es war im schlechten Zustand. Und das war ultimativ günstig, hier zu wohnen. Also hier wollte eigentlich gar keiner her. Und dann irgendwann hat sich das halt so entwickelt, zum Studentenviertel, ne? Die haben halt so die Nähe zur Uni zu schätzen gewusst und eben auch die günstigen Mieten. Ja, und heute ist es halt das Szeneviertel schlechthin und eins der teuersten Stadtteile in Rostock.
1: Toilette auf halber Treppe und Kachelofen gibt es hier lange nicht mehr. Maklerin Anja Brumberg hat im Kiez immer mehr zu tun.
2: Es ist en vogue, hier zu wohnen. Das ist natürlich auch mit vielen Leuten, bei vielen Leuten mit so einem gewissen Status verbunden. Ich wohne in der KTV. Das sagt man natürlich dann auch gern, ne? Gerade so ja, die jüngeren Leute. Und klar, das ist ein Szeneviertel geworden. Und entweder man liebt das hier. Und ich kenne auch viele, die sagen, es ist ganz schrecklich, das ist mir viel zu schrill. Und diese ganzen besprühten Hauswände. Und ah, das ist mir alles too much. Und ich habe ein Auto und ich finde hier nie einen Parkplatz. Das ist einfach so. Ne? Aber damit muss man sich arrangieren, wenn man hier wohnen möchte. Und die Bewohner- oder die Mieterstruktur hier passt sich auch natürlich den Steigerungen der Mieten an. Das ist einfach so.
1: Künstler Jakob Große-Opphoff lebt zwar in der KTV, sein Atelier hat er aber außerhalb. Er baut Skulpturen, die sich bewegen.
3: Genau, also bei der Arbeit möchte ich gerne zwei Unterarme mit Händen darstellen, die diese Bewegung machen sozusagen. Die Finger lösen sich so wellenförmig von hinten nach vorne. Menschliche Gesten probiere ich ja als Maschine sozusagen nachzuempfinden oder nachzubauen. Und das ist irgendwie einfach ein Gefühl, glaube ich. Also Gesten vermitteln ja häufig auch ein Gefühl und gerade auch Hände sind total aussagekräftig. Und ja, dadurch, dass ich ja irgendwie diesen Maschinenbau, die menschliche Gesten machen, das gibt dieser Maschine so einen Charakter. Genau, hier haben wir jetzt diese besagte Skulptur noch in einem sehr groben Zustand. So sieht das häufig aus, während ich daran arbeite und genau, einfach mal gucke, ob dass der Mechanismus auch funktioniert. Und wir sehen, wie der Mittelfinger, so wie ich das gerade beschrieben habe oder probiert habe zu beschreiben, sich langsam voneinander löst. Und das passiert, weil diese Welle hier unten, dass sich hier so eine asymmetrische Form irgendwie dreht. Und dadurch oben auch diese asymmetrische oder beziehungsweise jetzt ja so eine Wellenbewegung sozusagen entsteht. Dann macht diese Hand eben diese Bewegung.
1: Bevor Jakob zur Kunst kam, hat er Maschinenbau studiert.
3: Früher wollte ich auch immer Erfinder werden. So, ne? Und ich dachte auch, dass dieser Job, dieses Tüfteln und dieses Lösen von Problemen auch die ganze Zeit, dass das der Beruf eines Ingenieurs ist. Da habe ich festgestellt, dass das auch teilweise sehr trocken sein kann und dann so habe ich mich dann auch irgendwie rumorientiert.
4: Und das ist für mich auch manchmal spannend zu sehen, weil das so viel sich noch im Prozess irgendwie verändert. Und zum Beispiel jetzt, wann genau fängt der kleine Finger an, sich abzuheben? Weil der soll ja schon deutlich früher als der.
1: Mit seinen kinetischen Skulpturen begeistert Jakob momentan Hunderttausende auf Instagram und ist zu einem international gefragten Künstler geworden.
3: Im Endeffekt soll es so sein, oder?

0: An den Fassaden lässt sich der Wandel der KTV ablesen. Tags weichen Auftragskunst. In alten, besprühten Häusern entstehen Luxuswohnungen mit schicker Fassade. Sebastian Volkmann gestaltet diesen Wandel mit. Streit mit der Graffiti-Szene fürchtet er trotzdem nicht.
1: Also, ob die mich zu spießig finden, das weiß ich gar nicht. Das glaube ich eher nicht, weil ich ja schon so anders male und auch so heraussteche. Und könnte natürlich möglich sein, dass ihnen das auch gefällt. Das weiß ich nicht. Aber doch, anhand der Resonanzen hier in der Szene, glaube ich, können die damit ganz gut leben.
0: Sein Stil ist gefragt und ein bisschen Provokation gehört dazu. Sonst wäre es nicht die KTV.
1: Tatsächlich wollte der Auftraggeber irgendwas, was aneckt. Darauf hat er Lust gehabt. Dann habe ich ihm sofort vorgeschlagen, zwei küssende Seemänner. Fand er super. Vielleicht hat es jemanden gestört, ich weiß es nicht. Aber es ist ja auch die KTV, das ist ja auch eben ein bisschen lockerer hier.
0: Im Burrito-Laden soll es vorangehen. Thomas, Bibi und Nave wollen heute die Wände streichen. Hier sollen später mal die Gäste sitzen.
2: Ah, ich glaube nicht. Oh, Nave. Nave mit einer brillanten Idee.
3: Oh. Ja, alles gut. Ja.
0: Die Kühlschränke sind schon angekommen, aber nach Küche oder Restaurant sieht es hier noch lange nicht aus. Und in 10 Tagen wollen sie hier schon Burritos verkaufen. Waldgrün soll diese Wand werden.
4: Halb perfekt ist ja nah dran, ne?
3: Ja.
0: Nave ist gelernter Koch, Thomas Hotelfachmann. 1,5 Jahre haben sie nach einem passenden Laden für ihre mexikanischen Spezialitäten gesucht. Sie wollten unbedingt in die KTV.
4: Weil hier die Coolsten aus Rostock wohnen.
5: Stimmt auch.
4: Ja. Warum wohnen wir hier nicht?
5: Ich hab mal hier schon mal gewohnt.
0: Bibi ist seit 4 Jahren in Rostock. Auch sie ist aus dem Hotelfach. Für ihren Laden zahlen sie 1.800 Euro Miete.
4: Also uns fehlt, glaube ich, so ein bisschen der Vergleich, weil es unser erster Laden ist. Was die Leute hier rum sagen, es ist sehr teuer. Aber wir haben uns schon andere Läden angeguckt. Und die sind im ähnlichen Preissegment vielleicht ein bisschen teurer sogar noch. Also ist jetzt nicht viel.
5: Nee.
4: Ich gucke einfach, wie lange du da stehen kannst. Alles gut.
5: Ja. Ich mach's auch gerne.
6: Wir sind noch jung, wir haben noch Energie und wir können mutig sein. Und dann hast du viele Ideen und warum nicht für selbst arbeiten? Warum nicht selbstständig machen? Also ich bin immer risikobereit. Für mich ist irgendwas Neues ist immer gut.
4: Wir müssen die einmal ein bisschen anfeuchten, die Rollen. Dann saugt das Wasser das besser auf.
0: Nave kam vor 10 Jahren aus Johannesburg nach Rostock und ist irgendwie hier hängen geblieben. Genau wie Bibi.
4: Immer genug Farbe auf der Rolle.
7: Ja, großer Meister.
5: Ja, also ehrlich gesagt, ich wusste nicht, dass Rostock gibt. Man hört halt von Hamburg, Frankfurt, Berlin. Ich kam auch mit einem Kumpel aus Südafrika. Dann waren wir auch 3 Monate hier. Und dann habe ich gemerkt, ist ein tolles Stadt, ist schön süß, ist klein, Strand auch 20 Minuten von zu Hause weg. Besser gibt's eigentlich nicht. Also Rostock ist eigentlich in dem Sinne ein sehr schöner Ort.
0: In der KTV mögen sie das Dorffeeling. Vor der Konkurrenz haben sie keine Angst, weil mexikanisch gibt es hier noch nicht.
4: So, die Menschen sind überall die gleichen, die haben alle Bock auf leckeres Essen, ein bisschen Unterhaltung, ein bisschen aus dem Alltag rauskommen. Und ich verstehe das auch und weiß, wie das funktioniert, anderen Leuten einfach einen schönen Tag zu machen.
5: Wie willst du das jetzt mit den Großrollen vielleicht?
7: Nein.
5: Okay, gut.
4: Wenn ihr machen, wie ihr möchtet.
0: Ob sie es schaffen, die ganze Küche bis zum KTV-Fest einzubauen? Fraglich.
5: Ja, ist ja wie auf jeder Baustelle.
4: Man fängt niemals in der Mitte an. Weil wenn du jetzt hier rüber gehst, fängt das schon an zu trocknen. Und genau. Dann gehst du da rüber und dann ist ist egal.
5: Das müssen wir noch mal 2-mal machen.
0: Beim KTV-Verein sind sie schon deutlich weiter mit den Vorbereitungen für das Stadtteilfest.
8: Hallo, ich bin Andrea vom KTV-Verein.
9: Ich bin vom Ligo.
8: Genau. Ihr hattet ja versprochen, uns ein paar Preise für die Tombola zu geben.
9: Ja, hat der Förderverein gebastelt.
8: Ja, pass altem Filmprogramm.
9: Genau.
8: Schön, sehr kreativ.
9: Alte Kinoprogramme.
8: Ja, wir haben das KTV-Fest, das steht an am 30. Mai. Und da gibt es seit letztem Jahr eine Tombola. Die nutzen wir für die Finanzierung des KTV-Festes. Und da fragen wir alle Läden in der KTV und Umgebung an, ob sie uns was in die Tombola packen wollen. Und das Livo hat, wie letztes Jahr auch schon, gerne zugesichert. Ja, und jetzt sammeln wir ein paar Preise ein.
0: Das Lichtspieltheater Wundervoll, kurz Livo, ist das älteste Kino im Viertel. Und anders.
8: Das ist nicht mehr lange hin, 3 Wochen, glaube ich.
9: Steht vor der Tür. Ich vermute mal, dass im Sinister 3 Seele mindestens belegt sind von Der Teufel trägt Prada 2.

0: Dann kommen die nächsten Superheldenfilme und wenn man was anderes sehen möchte, dann kann man eigentlich nur noch zu uns kommen.
1: Nee, ich saß ja auch schon mal im Kinofilm, ohne zu wissen, dass der auf Französisch ist. Dachte ich so, das
0: da
1: ist schön.
0: Da bist du nicht die Einzige, die... wir haben auch regelmäßig Anrufe, mindestens einmal die Woche. Was heißt OMU?
1: Ja, ja. Ja, ich habe das irgendwie übersehen. Und dachte, oh nein.
2: Viele Klamottenläden kommen und gehen. Die Haltestelle hält sich seit mehr als 15 Jahren.
3: Hallo, ich bin Andrea von Kaufhof ein.
4: Hallo.
3: Ich würde gerne die Preise abholen.
4: Genau. Schön. Wir haben 20-Euro-Gutschein, ein Portemonnaie und Socken sind drin.
3: Ah ja, schön.
4: Genau.
3: Schön verpackt.
4: Ja, hat meine Chefin eingepackt.
3: Das sieht sehr gut aus. Vielen Dank.
4: Sehr gerne.
3: Also das merkt man ja bei unseren anderen Aktionen, wenn wir irgendwie Hilfe brauchen oder Unterstützung, das ist die KTV eigentlich immer dabei, unterstützt sich. Also das spricht eigentlich für die KTV. Das ist ein bisschen wie ein kleines Dorf hier.
5: Wo sind die Kunden?
3: Hallo.
5: Hallo.
3: Ah ja, ihr seid die Neuen hier, ja?
5: Wir haben leider noch nicht auf, auch wenn sie
3: hungrig
5: aussehen.
3: Was macht ihr denn hier?
5: Wir machen Burritos und Tacos, ja.
3: Ja, cool. Ja. Ich bin vom KTV-Verein und ich stelle dir immer die Leute gerne auf unserem Instagram-Profil
5: ja,
3: vor.
5: Ja, sehr schön.
3: Habt ihr darauf Bock?
5: Ja, auf jeden Fall.
3: Und KTV-Fest, seid ihr fertig dann, oder?
5: Nicht ja, ganz, natürlich. Aber aus diesem
3: der Wille ist
5: Fenster
3: da.
5: Werden wir halt ausverkaufen so. Ist egal, wie halt der Laden denn bis dahin aussieht, wir auf jeden Fall.
6: Ein paar Fleißige haben wir auf jeden Fall schon da.
3: Ja, auf alle Fälle. Ja. Und wenn ihr fertig seid, komme ich auch vorbei und dann stelle ich euch vor.
6: Sehr gerne. Das ist auch nicht so laut.
2: Sie haben es eingesehen und Trockenbau-Profis geholt. Knapp 70 Läden im Kiez geben Preise für die Tombola des KTV-Festes.
7: Wir haben so eine Kooperation. Genau.
3: Oh,
7: haben wir jetzt schon mal was vorbereitet hier fürs KTV-Fest.
3: Was ist denn das so alles Schönes?
7: Ja, wir haben jetzt so eine kleine Überraschungsbox gemacht hier mit Süßigkeiten, ja, Gedöns und Süßkram halt.
1: Ja, dann vielen Dank und dann sehen wir uns auf dem KTV-Fest, ne?
7: Auf jeden Fall, wir freuen uns.
3: Dankeschön.
2: Künstler Jakob Große-Opphoff vereint in seinen kinetischen Skulpturen zwei seiner Leidenschaften. Die zur Mechanik und die zur Ästhetik.
8: Also die Arbeit heißt You Never Smoke Alone Again und die raucht selbstständig eine Zigarette.
2: Das Leben selbst inspiriert ihn zu seiner Kunst. Seine beweglichen Skulpturen zeigen oft ganz alltägliche Gesten oder menschliches Verhalten.
8: Und jetzt sitzt die sehr fest und sieht man hier schön, wie der Rauch eingezogen wird. Dass man einfach eine Maschine baut, die raucht, ist erstmal auch ein bisschen funny. Und ich habe ja Maschinenbau studiert und weiß nicht, ich finde in so vielen Maschinen, also den Sinn nicht, den wir Menschen heutzutage bauen. Und warum dann nicht auch eine Maschine bauen, die raucht? So. Ja, es ist irgendwie unsinniger eigentlich, eine Maschine zu bauen, die raucht. Ja. Aber wir Menschen machen eben auch sehr viel unsinnige Dinge. Und ich habe sie lange nicht mehr geölt. Das merkt man, hört man gerade auch.
2: An seinen mechanischen Kunstwerken arbeitet er oft wochenlang.

Okay, ja, das ist hier die Applausmaschine. Ich weiß nicht, ich finde das Thema auch so spannend. Ja, Selbstbestätigung oder Bestätigung im Allgemeinen angeht, gerade heutzutage, wo alle so nach irgendwie Applaus lechzen oder ich weiß nicht, vielleicht auch nicht nur heutzutage, aber genau, ich fand es einfach dann, das hat total Sinn gemacht, dann irgendwie eine Applausmaschine zu bauen. Und hier habe ich mit Fahrradketten gearbeitet, die für die Übersetzung da sind. Und da war natürlich auch wichtig, dass kein Rhythmus beim Klatschen entsteht. Als Ingenieur habe ich irgendwie gelernt, wie ich Dinge konstruiere. Aber was mich, glaube ich, am meisten interessiert, ist eigentlich in die Köpfe der Menschen und da probieren zu konstruieren oder Dinge zu verändern. Und genau das, ja, probiere ich dann irgendwie mit meiner Kunst zu erreichen. Oder ja, irgendwie das, auch wenn ein kleiner Gedanke überspringt, ist ja schon schön.

0: Mit seiner Kunst begeistert Jakob Große-Ophoff auf Instagram inzwischen 1 Million Publikum.
1: Also bei Instagram hat die über 190 Millionen Klicks bekommen. Und das ist schon ein besonderes Gefühl, glaube ich, wenn irgendwie sowas viral geht. Durch Instagram werden auch viele Galerien und KuratorInnen auf mich aufmerksam. Also auf jeden Fall. Und deswegen habe ich ja auch jetzt schon in den letzten 2 Jahren in New York. Also in New York stehen gerade noch Sachen von mir und in Südkorea, Paris. Und ich kriege viele Anfragen so von aus der ganzen Welt mittlerweile. Ja, und im November oder im Oktober ist ja auch meine erste Museumseinzelausstellung in Den Haag zum Beispiel. Bei mir hat das total viel ausgelöst, dass so Leute halt auch auf mich aufmerksam geworden sind. Also habe ich absolutes Glück, ja.
0: Im Waldenberger gibt es nicht nur Törtchen, auch eine Bühne.
2: Also müsst ihr vorstellen, alles fliegt raus an Möbeln. Die Blumen alle nach nebenan, der Fikus kommt raus und die Bank auch raus. Und alles irgendwie in die hintere Ecke. Okay, cool.
0: Heute Abend gehört das Café der Kiezkultur.
2: Ja, einfach sitzen bleiben, Kaffee, ja. Macht hier gar keine Platte. Naja, wir brauchen Platz. Wir haben beschlossen, dass es eine Sitzsession wird. Wir wollen, dass viele Leute im Café Platz haben.
0: Unter den Stammgästen viele Kreative, die einfach Theater machen wollen.
2: Dann gehst du nach hinten oder rum? Ja, sehr gut. Okay, cool. Ich gehe jetzt raus, ja? Na, der passt doch gut hier rein. Richtig schöner Varieté-Abend. Das war quasi sehr viel Action. Es ist unterhaltsam, aber auch berührend. Es wird einfach mega. Ja, Frühjahrsputz, ne? Wir machen das ja immer im Frühling, machen wir Klarschiff. Aber ich freue mich immer, wenn etwas passiert. Ich kenne das von früher. Ich komme aus einer Stadt, wo eher wenig los war. Und da musste man was unternehmen. Man musste selber was bewegen. Und andere haben dann mitgemacht und haben sich gefreut. Meistens ist es immer nur, es braucht einen, der anfängt. Und die anderen kommen dann hinterher. Ja, für die Künstlerin. So, wo stellen wir das hin? Falls ihr Hunger habt, ja? Einfach zugreifen.
0: Confiserie trifft Kleinkunst. Einer macht den Anfang und der Kiez macht mit.
2: Es arbeiten so viele Zahnräder ineinander, ich muss eigentlich gar nichts machen. Perfekt, ja. Es läuft.
0: Hier darf jeder auf die Bühne. Je schräger, desto besser. Hauptsache Wohnzimmergefühl.
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0: Fast fertig. Sebastian Volkmanns neue KTV-Fassade.
1: Das wird ein Anker. Der hier hält den Anker noch. Wir wollen ja am Ende

0: anderen Anspruch haben und vielleicht ein bisschen mehr Zeit haben. Und natürlich bezahlt werden, was natürlich uns ermöglicht, auch die Qualität halt ein bisschen hochzuhalten.
1: Heute sprüht Sebastian legal, im Auftrag von Hausbesitzern. Statt Nacht- und Nebelaktion bemalt er Straßencafés vor Publikum. Doch wie die Tagger suchen auch er und die anderen professionellen Sprayer vor allem eines: Anerkennung für ihre Kunst.
0: Also es ist schon interessant, so von wem man Resonanz bekommt. Das ist eigentlich von jungen Schulkindern bis alte Leute, die sich selbst organisieren und Graffiti-Touren machen. In Schulen, wenn verschiedene Kunststile unterrichtet werden, habe ich auch schon mitgekriegt, dass ab und zu mal auch mein Stil damit reinfällt, dass die Lehrerin oder der Lehrer halt auch Kunst aus Rostock den Kindern nahe bringt und auch zeigt, okay, das ist halt die moderne Malerei und das gibt es halt auch noch. Und genau, das ist schon schön, wenn man solche Sachen hört.
1: Die KTV ist auch das Zuhause von Jakob Große-Opoff.
2: Ich glaube, in der KTV, das ist ein Ort, wo viel möglich ist. Auch alleine schon, wenn man sich die bunten Straßen so anschaut, dann merkt man, es gibt viele Leute, die sich verwirklichen wollen. Und in so einem Umfeld zu sein, ist, glaube ich, als Künstler sehr bereichernd.
3: Nein, ja. Jakob. Na, schön, dich zu sehen, mein Lieber. Na? Langes her, du.
1: Ja. Aber auch er muss mit den Veränderungen im Kiez klarkommen.
2: Mein Atelier ist ja schon ein bisschen außerhalb, aber auch das soll ja auch abgerissen werden, um dort Wohnungen zu bauen. Aber speziell im KTV-Kiez, ja, es ist eigentlich total schade, dass hier so viele Orte sterben. Also da ist Studio 36, Warnow Valley und ganz viele kreative Orte sind einfach total bedroht. Mich wundert auch, dass Städte da nicht mehr hinterher sind, dass sie Orte zur Verfügung stellen, wo Kunst- und Kulturschaffende sich ausleben können. Weil das wertet doch eine Stadt so auf. Also das merkt man, finde ich, an diesem Stadtteil total.
1: Der KTV-Verein versteht sein großes Stadtteilfest nicht nur als Straßenparty. Es wird auch zur Bühne für das gesamte Viertel. Auch für die Künstler vom Studio 36. Und Arthur bekommt endlich Anerkennung von Leuten, die vorher gar nicht wussten, dass es diesen kreativen Hinterhof überhaupt gibt.
4: Ja, so cool. Ist so geil, wenn du so live paintest und man so zusehen kann, wie so die so Gesichter entstehen. Ja. Das ist sehr, sehr toll.
5: Danke, danke.
6: Wie haben Sie denn angefangen? Bist du mal in der Mitte oder?
7: Ich bin mir ziemlich sicher, ich habe bei dem oder dem Kopf in dieser Region hier angefangen. Ja? Diese Brille ist noch sehr markant in meinem Gedächtnis. Und dann bewegt sich's wie so ein Schwarm in alle Richtungen. Und die Verkäufe sind noch nicht drin, aber der Tag ist noch sehr lang und ich vertraue da. Ich habe ein, zwei Leute, die haben mir geschrieben, die werden nachher vorbeischauen.
1: Sandra Schmiedemann lebt von ihrer Keramik und von diesem Laden, dem Artquarium. Hier verkauft sie mit anderen Künstlern ihre Tassen, Schalen und Vasen. Das KTV-Fest zeigt ihnen jedes Jahr aufs Neue, wie wichtig solche Orte für den Kiez noch sind.
8: Wir sind gerade eine Top-Besetzung mit wirklich 13 tollen Künstlern und ich hoffe einfach, dass alles so bleibt, wie es für unseren Laden gerade ist. Ne? Ja, das wünsche ich mir, dass wir uns weiterhin die Miete leisten können, dass wir als Team zusammenbleiben können. Weil man merkt gerade jetzt beim KTV-Fest, wie die Leute sich freuen, dass es uns gibt und dankbar sind. Ja.
1: Punktlandung. Die drei von der Burrito Bar haben es tatsächlich geschafft, fertig zum Fest, wenn auch erstmal nur provisorisch.
9: Mit mir redet tatsächlich niemand. Die Soße, sagen sie, sind alle top lecker, top gewürzt, gute Portion. Das ist das so, was ich so nebenbei mitbekommen habe. Aber ich habe denen auch gesagt, sie sollen uns anlügen, wenn es nicht schmeckt, deswegen weiß ich nicht, wie ehrlich das war.

0: habe ich ihm gerade eben gesagt. Ich habe gesagt, so gut, gute Idee, heute schon aufzumachen. Dann können wir uns die Küche doch schon ein bisschen früher leisten.
1: Top. Lass dir schmecken.
2: Und schon um 18 Uhr sind sie komplett ausverkauft. Auch die Tombola läuft, wie es sein soll.
3: 4, 3, 9. Hier.
2: Alle Lose weg.
3: Na, mein Lieber. Ja, komm. Nicht so schüchtern jetzt aber. Ja, zeig mal, zeig mal. Viel Spaß damit. Ja, Applaus.
2: Wie viel Veränderungen an Kiez verträgt, das sieht Tim Berger mit Sorge.
4: Wir haben deutlich mehr Tattoo-Läden, mehr Pizzerien, mehr Nagelstudios. Das ist so, okay, wenn der Bedarf da ist, dann ist er da. Der stetige Wandel, das ist normal, das ist eine ganz normale Anpassung. Also ich hoffe schon, dass das Café noch viele Jahre geben wird.
2: Das Fest zeigt jedes Jahr, wie bunt und lebendig die KTV ist. Und zwischen Törtchen, Kunst und hohen Mieten sorgen so viele Menschen jeden Tag dafür, dass der Kiez mehr bleibt als nur ein angesagtes Viertel.
5: Wenn Fußballfans ihr Traumhaus bauen,
6: Wahnsinn!
5: Dann überlegen sie sich etwas ganz Besonderes. Fußball ist ihr Leben. Dafür haben Eike und Tina ein extra Zimmer geplant.
7: Das war wichtiger als die Schlafzimmer.
5: Ihr Haus bauen sie in der Seehafenstadt Emden. Mitten ins Wohngebiet. Da wollen sie hin.
6: Es ist wirklich ein absolutes Traumhaus und wir sind total glücklich.
5: Sie bauen mit besonderen Steinen, mehr als 200 Jahre alt. Und die Holzfassade ein Hingucker.
6: Ich liebe Holz.
5: Doch nicht alles geht gut. Die Fenster sind zu klein.
6: Jetzt reicht's, ich habe keine Lust mehr.
5: Das hatten die Bauherren nicht so geplant. Ihr Haus muss auf Pfählen stehen. Der Boden des Grundstücks ist zu weich. Der erste Schock für Tina Kuhnen. Ein Gutachter hat ihr mitgeteilt, dass der Boden hier erst in 21 Metern Tiefe tragfähig ist.
6: Ich hatte ursprünglich gedacht, in dem Holzpfähle, 10 Meter lang vielleicht. Ja, jetzt sind Stahlrohrpfähle von 22 Meter Länge. So ist das halt. Aber wir wollten das unbedingt machen. Und deswegen haben wir gesagt, egal, wir ziehen das jetzt durch. Und jetzt entsteht hier langsam unser kleines Häuschen.
5: Und das wird hier gebaut. 520 Quadratmeter Grundstück. Mittendrin. 10 Minuten zu Fuß zur Innenstadt.
6: Der Nachbar hat einfach seinen Garten verkauft. Ich finde es eben besonders schön, weil da schon viel Baumbestand ist. Ich mag keine Neubaugebiete, wo einfach nichts ist, außer einen Zaun. Und ich bin gern unter Menschen. Es hat uns gleich gefallen und haben wir gleich zugeschlagen.
5: Da ahnten sie noch nicht, wie der Untergrund hier ist. Insgesamt werden 11 Pfähle in den Boden des Grundstücks gerammt. Immer in 6 Meter Stücken, die zusammengeschweißt werden. Am Ende sind sie 21 Meter tief im Boden versenkt. Darauf kommt die Bodenplatte aus Stahlbeton. Es ist Mitte April. Durch die Gutachten und Bohrungen verzögert sich der Bau. Im November wollen sie einziehen. Das sind nur noch rund 7 Monate. Samstagmorgen. Noch wohnen Eike und Tina in ihrer Mietwohnung in Emden.
8: Oh, moin,
9: Ron. Alles gut?
8: Ja,
9: schön, dass du da bist. Alles gut.
5: Heute ist einer dieser besonderen Tage. Werder Bremen hat ein Heimspiel. Zusammen mit Freunden geht's nach Mittag los.
10: Du kannst den ganzen Frust rausschreien, den du in der Woche so auf unserer Baustelle und so hast.

0: Also das ist auch eher klischeehaft, aber dafür ist Fußball ein optimales Ventil. Also ist einfach.
1: Nur weil man baut, kann man ja nicht alle anderen Dinge zurückstecken. Also das muss ja schon irgendwie mitlaufen, sonst wäre es ja wirklich nicht gut. Also wenn der Bau einen so stresst, dass man für nichts anderes Zeit hat, dann würde ich nicht bauen. Also es wäre doof, finde ich. Aber
2: Fußball und Werder Bremen sind ihr Leben. Deshalb soll es in ihrem Traumhaus ein spezielles Zimmer geben.
1: Mit der Tribüne, die uns der Tischler baut, und den Sitzschalen auf der Tribüne und die Decke in dunkelblau und den Rest grün. Das soll ja auch so ein bisschen, ja, wie der Nachthimmel auf dem der Rasen drumherum. Wenn dann die kleinen Flutlichtmasten da so stehen, also wenn wir dann im neuen Haus Fußball gucken, soll das für alle ja auch so ein bisschen Stadionfeeling sein. Gerade mit der Tribüne, also da bin ich echt gespannt drauf, wie das nachher aussieht.
2: Hier werden die Wände ihres Hauses gebaut. In nur einer Woche werden insgesamt 31 Wandteile aus Holz gefertigt. Ein Haus im Holzrahmenbau. Die Wände werden fertig produziert. Mit den Leerrohren für die Elektrik und der Dämmung.
1: Es geht einfach schnell. Und wenn es gut läuft und keine Katastrophe passiert, sag ich mal, ist das Haus eigentlich in 4 Monaten bezugsfertig. Es ist trocken, also das heißt, man hat kein Problem mit Schimmel, mit Feuchtigkeit, und es ist halt nachhaltig. Das finde ich natürlich auch ganz wichtig. Und wenn man im Holzhaus wohnt, ich finde das Raumklima ist einfach toll.
2: Die Bauherren haben sich für ein kleines Haus entschieden. Rund 110 Quadratmeter Wohnfläche und ein Haus, das wenig Energie verbraucht.
1: Für uns war eigentlich von Anfang an klar, dass wir einen klimafreundlichen Neubau bauen wollen, weil wir finden, angesichts des Klimas und der ganzen Veränderung auf der Welt ist es ganz wichtig, dass man eben ressourcenschonend baut und dass wir möglichst wenig Energien brauchen. Wir wollen relativ autark sein. Das Einzige, was wir brauchen, ist Wasser.
2: Mitte Mai. Was da vorfährt, ist ihr Traumhaus. Die Wände für das Obergeschoss.
1: Und da das große, oh, das Treppenhausfenster, das Panoramafenster. Da können wir uns dann reinsetzen.
3: Riesig.
1: Ja. Aber was meinst du? Wie viel Licht dann in das Treppenhaus kommt. Wahnsinn.
2: Der Aufbau geht fix. Ein paar Schrauben und die erste Wand hier oben steht.
4: Haben die die Wand jetzt nur an zwei Stellen befestigt, dass sie steht?
1: Ja. Also unten wird es ja verschraubt, wenn die nächste Wand kommt, wird es ja oben erst miteinander verklebt und dann noch miteinander verschraubt.
4: Okay.
1: Hast du Angst, dass sie umfällt? Nein. Aber ich finde das unfassbar. Gestern Morgen war hier noch nichts, einfach nur eine Betonplatte. Und jetzt steht das Erdgeschoss, die Decke ist drauf und das Staffelgeschoss kommt
4: schon
1: jetzt.
4: Die nächste Wand, ja?
1: Da kommt schon die nächste Wand. Wahnsinn.
2: Sechs Außen- und 5 Innenwände werden in nur 2 Stunden aufgestellt. Dann steht das gesamte Obergeschoss. Die Innenwand mit den Türen zum Bade- und Fußballzimmer.
1: Steht.
0: Passt, passt.
1: Cool.
4: Sehr schön.
1: Schön. Hier ist das Arbeitszimmer. Hier wird das Fußballzimmer. das Badezimmer. Cool. Kommen wir von hier aus auf die große Dachterrasse.
4: Voll.
1: Hammer. Ich bin wirklich beeindruckt. Wirklich. Toll. Gefällt's dir?
4: Sehr.
1: Echt schön.
2: Sie sind ein eingeübtes Team. Der Kranführer buxiert die Wände passgenau an die richtige Stelle. Die Zimmerleute erledigen den Rest. Eike und Tina sind in diesen Tagen viel unterwegs. In und um Emden. Jetzt, wo ihr Haus schon steht, brauchen sie Ideen für die Inneneinrichtung. Ihre Termine sind immer am Nachmittag. Eike ist Lehrer und vormittags in der Schule. Die beiden suchen Bodenbeläge für das Erd- und Untergeschoss. Eike und Tina haben noch keine Vorstellung und sind offen für Vorschläge. Im Obergeschoss soll es Holz sein. Das steht für sie fest. Doch diese Idee fällt durch.
0: Würde jetzt mir nicht so gefallen für uns.
1: Nee, ich glaube,
0: das passt nicht.
1: Wir suchen eigentlich irgendwie so ein bisschen heller. Ja, genau, das ist mir irgendwie so ein bisschen zu gelbbraun, oder wie soll ich das sagen? Aber ich will jetzt eigentlich so ganz hell.
3: Ah, das wäre doch, oder? Eiche Country gebürstet, Natur, weiß geölt.
1: Das sieht ja eigentlich ganz schön aus. Das ist so eine Mischung aus so ganz hell und Natur. Das ist doch eigentlich schön, oder?
3: Genau.
1: Ja.
3: Und der Vorteil eben ist bei einer Weißölung, das verändert sich farblich nicht so stark.
1: Ich finde das schön. Ich würde tatsächlich das mittlere nehmen.
4: Ja.
3: Ja, dann nehmen wir es Brett mit.
4: Ja, gerne.
2: Jetzt muss noch der richtige Boden für das Erdgeschoss gefunden werden. Der Verkäufer hat schon eine Idee.
3: Ja, das ist die sogenannte Sichtspachtelung.
1: Oh, ja, genau. Das ist der Hammer.
4: Geil.
1: So habe ich mir das vorgestellt. Darf ich meine Schuhe ausziehen?
3: Aber sicher. Jetzt bärt man erst, wie angenehm man darauf läuft.
1: Eike, du musst mal deine Schuhe ausziehen.
0: Nee, lieber nicht. Das sieht man hier auch.
1: Sieht man meine Abdrücke, meine Käsefüße? Nee.
3: So, und durch diese 3 mm Aufbau, die wir da bringen, auf der Estrichoberfläche, haben wir natürlich den Bestdurchlasswert, den es überhaupt gibt. Also ich verbrauche viel weniger Energie bei diesem Fußboden, als wenn ich jetzt eine Steinfliese nehme.
1: Ja.
3: Ja, und eine Steinfliese würde ja auch viel schneller wieder kalt werden. Das passiert bei diesem Boden ja auch nicht, weil er ja viel dichter wieder an der Fußbodenheizung dran sitzt.
1: Ja, dann haben wir alles. Vielen Dank.
2: Auch hier ist die Entscheidung schnell getroffen. Ende Juli. Die Maurer sind da. Vor die Holzwände kommt eine Steinfassade.
5: Das sind ganz besondere Steine, die sind über 200 Jahre alt. Die mauern wir nicht oft. Das ist, glaube ich, ich bin jetzt seit 12 Jahren Maurer. Das ist jetzt das erste Mal, dass ich solche Steine mauere, die so alt sind. Jo.
2: Jeder Stein ist ein Unikat. Eine Herausforderung für die Maurer. Denn die Ziegel sind unterschiedlich breit und lang. Die Maurer achten darauf, dass die alten Steine gut verzahnt sind. Nur so steht die Mauer stabil. Wo die sogenannten Flussziegel vorher verbaut waren, weiß niemand.
1: Wir haben bei dem Baustoffhändler gefragt. Er sagt, es gibt einen Muschelkalk. Das muss irgendwas gewesen sein, was so am Wasser gestanden hat. Vielleicht eine Ritterburg mit Burggraben oder so. Ich weiß es nicht.
0: Und ganz wichtig, so eine tolle Handarbeit bleibt erhalten.
1: Ja.
0: Wir haben ja, muss man sich nur vorstellen, alles per Hand hergestellt. Und dass die jetzt immer noch so viele Jahre später immer noch eine Verwendung haben.
1: Natürlich ist er schon mal gebrannt worden und hat CO2 produziert. Aber dadurch, dass wir nichts Neues haben, haben wir über 5 Tonnen eingespart an CO2. Und das, finde ich, sieht nicht nur gut aus, es ist auch eine gute Sache.

Insgesamt werden 8000 dieser historischen Steine vermauert. Die Maurer haben noch einiges zu tun. Auch im Haus geht's voran. Ebenso mit ihrem Hingucker im Obergeschoss.

0: wir sitzen hier, gucken Fußball und irgendeiner springt auf und schreit, Tor! Ja. Und wenn er dann wieder runterkommt, muss das einfach aushalten. Ja. Weil es bringt nichts, wenn wir einmal gucken und dann bricht alles zusammen.
1: Die Bauherren sind in Emden aufgewachsen. Der Seehafen prägt die Stadt. Sie liegt im Mündungsgebiet der Ems in die Nordsee. Emden ist eine Stadt des Wassers. 150 Kilometer Kanäle ziehen sich durch das Stadtgebiet. Sie ist die größte Stadt Ostfrieslands mit rund 50.000 Einwohnerinnen und Einwohnern. Der bekannteste ist sicher Komiker Otto Walkes. Er ist in Emden geboren. Auf der Baustelle geht es zügig voran. Die Holzfassade im Obergeschoss wird heute angebracht. Die Farbe ist durch ein spezielles Druckverfahren imprägniert. Und dadurch CO2-neutral. Der Anstrich soll mindestens 30 Jahre lang halten. Auch die Fenster sind drin. Doch ausgerechnet die Fenster der großen Terrassentür sind 20 cm zu kurz.
0: Oh, hallo Martin.
2: Hallo.
0: Na? Jedes Mal, wenn ich hier bin, gucke ich dagegen an, weil Eike kann eigentlich nicht wirklich durchlaufen, weil der Rahmen, der Blendrahmen ist ja einfach viel zu tief.
1: Der Bauleiter verspricht eine schnelle Lösung. Die Fenster werden neu bestellt.
3: Zu dem Fenster. Als sie hier ankamen und einfach 20 cm zu klein waren, das war schon ein kleiner Albtraum, weil es sich einfach schon extrem verzögert dadurch.
1: Mitte Oktober. Die Holzfassade im Obergeschoss ist fertig.
3: Dadurch, dass wir hier so mitten in einem bebauten Gebiet was haben, sticht es natürlich jetzt komplett raus. Die Leute finden es entweder schrecklich oder sie finden es total schön und cool. Holz ist einfach, ich finde Holz so unfassbar schön. Ehrlich, das klingt immer so, aber ich liebe Holz.
1: Die Fenster der Terrassentür wurden wieder zu kurz geliefert. Zwar nicht mehr 20 cm, aber immer noch 7.
3: Nochmal ein falsches Element zu liefern, ist ja irgendwie schon ja, suboptimal. Nennen wir es mal so. Ich war nicht so begeistert. Aber ja, wir haben dann einfach gesagt, okay, wir lassen es jetzt so.
1: Mittlerweile wurde der Fenstersturz verändert und die Lücke mit einer Blende verschlossen. Damit können die Bauherren jetzt leben. Es ist Sonnabend. Auf nach Bremen. Werder spielt zu Hause.
4: Da oben bei Werder, gleich hinterm Deich da, ist der Wind ein bisschen stärker.

0: Die Werderfarbe Grün zeigt sich in vielen Räumen in ihrem Haus.
1: Oh, oh geil. Das sieht ja voll schön aus.
0: Die Maler sind nur noch einen Tag hier. Dann sind sie fertig mit allen Wänden.
2: Muss die Decke dann noch gemacht werden?
1: Die Decke wird dann noch weiß geölt.
2: Wo ist das?
1: Achso, willst du sie so lassen?
2: Das sieht auch jetzt gerade nicht schlecht aus.
1: Wir haben ja noch einen Tag Zeit, das zu entscheiden.
0: Die Bauherren sind sehr offen und korrigieren gerne ihre zuvor getroffenen Entscheidungen. Wie zum Beispiel die Form der Fliesen.
2: Beim letzten Besuch, wo wir noch mal Feinheiten besprechen wollten, haben wir noch mal alles über den Haufen geworfen und haben doch andere Fliesen genommen. Und hier jetzt ja auch. Also ich bin da, und du glaube ich auch, sehr flexibel und sehr spontan, was das angeht. Das ist
1: also manchmal, was ich vorhin schon gesagt habe, manchmal muss man das einfach sehen. Also dann hast du irgendwie so ein kleines Muster oder wie diese Farbkarte. Dann hast du irgendwie 3 Quadratzentimeter und denkst, ja, das ist schön. Aber jetzt hier so auf der ganzen Wand ist es noch jetzt in diesem Fall zum Beispiel viel, viel schöner. Und es wirkt ganz anders. Und jetzt finde ich mit der Decke, ja, könnte man auch in Natur lassen. Hat auch irgendwas, ne, finde ich. Kann man echt überlegen, ne? Dass man es so lässt.
0: Ende November. Die Tischler bauen heute das Wandregal im Wohnzimmer ein. Und das Kochfeld wird installiert. Die Küche ist fast fertig. Rund 100 Teile müssen die Tischler zusammenbauen. 28 Regalböden, Passleisten, Sockel, Seitenteile. Alles muss passen. Millimeter genau.
3: Das sehen wir dann in der Werkstatt, wo es einmal vorweg schon mal zusammengebaut wird. Einmal zur Probe quasi, damit wir nicht beim Kunden stehen und müssen alles wieder mitnehmen.
0: Die Küchenbauer machen es anders. Sie sägen die Teile vor Ort. Die Rückenwand für den Schrank unter dem Kochfeld muss genau daran angepasst werden.
4: Jo.
0: Das Wandregal ist fast fertig. Nur 2 Stunden haben die Tischler dafür gebraucht. Zusammen mit dem großen Fernseher soll es der Hingucker im Wohnzimmer sein. Die Tischler sind aber noch längst nicht fertig. Die Bauherren stehen unter Druck, denn sie müssen umziehen. Auch im Obergeschoss ist noch viel zu tun.
1: Wir wollen auf jeden Fall am Samstag alle Kartons und alles, was in der Wohnung an Möbel dasteht, was wir hier mit hinnehmen, rüberfahren. Aber wir werden hier noch nicht schlafen. Das sieht man, das ist utopisch. Das merke auch ich. So. Aber wir müssen halt auch aus der Wohnung raus. Wir haben da ja gekündigt und dann bringen wir Samstag die Sachen rüber. Wenn draußen die Baggerarbeiten fertig sind, ich bin zuversichtlich, das klappt schon.
0: Eine Woche später. Der Umzug ist gemacht.
1: Ich bin echt froh, dass wir diesen großen, schönen Garderobenschrank haben, bis du dich durchgesetzt hast.
0: Den Schrank im Flur haben die Tischler erst gestern eingebaut. Der Boden in Betonoptik ist so wie gewünscht. Darauf sind sie besonders stolz. Das Fußballzimmer im Obergeschoss übertrifft ihre Erwartungen.
1: Das passt ja ganz gut. Das Wichtigste war natürlich die Tribüne und das Werderzimmer, dass, wenn wir hier das erste Mal schlafen, am Wochenende, dass wir auch Fußball gucken können.
2: Das war wichtiger als die Schlafzimmer.
0: Anfang Februar. 2 Monate wohnen die Bauherren schon in ihrem Traumhaus. Draußen gibt es zwar noch viel zu tun, die Arbeiten dafür haben sie ins späte Frühjahr verschoben. Heute ist Fußballparty bei den Bauherren.

0: Zuvor erledigt Tina noch Papierkram. Sie hat festgestellt, dass das Geld fürs Haus aufgebraucht ist. Die Gartenarbeiten stehen auf der Kippe.
1: Es ist etwas teurer geworden, als wir eigentlich ausgeben wollten. Aber so ist es halt. Dafür haben wir dann ja auch ein Traumhaus. Und ja, wir überlegen, wir haben einen Bulli, dass wir den verkaufen. Oder wir müssen ihn eigentlich verkaufen, um nicht nachzufinanzieren. Wir haben jetzt hier unseren Traum und wir machen die Dachterrasse toll. Und unten ist es toll. Und wir kriegen ja auch noch draußen ein bisschen eine Sauna, das Badefass. Dass wir dann hier im Grunde genommen Urlaub machen und den Bulli eigentlich nicht mehr brauchen.
0: Tina und Eike haben bei der Planung auch an ihre Zukunft gedacht. Das Obergeschoss kann später einmal als Wohnung genutzt werden.
1: Der Flur wird dann komplett geschlossen, abgetrennt. Da kommt eine Haustür rein und dann hier sind auch Anschlüsse für eine Küche. Das Fußballzimmer könnte ein Schlafzimmer werden und ein voll ausgestattetes Badezimmer. Dann kann hier einfach jemand wohnen, die vielleicht erstmal uns ein bisschen unterstützt beim Einkaufen oder vielleicht später sogar eine Pflegekraft. Man weiß ja nicht, was passiert.
0: Genau so haben sich die Bauherren das vorgestellt. Mit allem, was sie geplant haben, sind die beiden zufrieden. Nach nur 7 Monaten Bauzeit.
2: Ich kannte das Klavier vorher auch nur von Tinas Mutter aus dem elterlichen Haus weit weg von Emden. Und das jetzt hier zu sehen, ist auch für mich ein schönes Gefühl. Und wenn ich dann hier ein bisschen rumschnibbel und koche und Tina dabei dann noch zuhören kann, das ist ein tolles Gefühl.
1: Und irgendwie ist es für mich auch so ein bisschen, als ob Mama auch hier ist. Also ich habe es von meiner Mama geerbt, das Klavier. Und die hat es von ihrer Mama. Also es ist 115 Jahre alt. Schön, dass ihr da seid, alle.
3: Und danke für die Einladung.
1: Ja, sehr gerne.
4: Auf Werder.
3: Auf Werder. Ja. Drei Punkte.
1: Schön.
0: Früher Nachmittag. Eike und Tina haben ihre Fußballfreunde eingeladen. Werder Bremen spielt.
5: Heute geht was, Tina. Heute geht was.
0: Der erste Test für die Tribüne. Die Einweihung ihres Fußballzimmers, ein voller Erfolg. Halbzeitpause. Die Terrasse und das Haus sehen viele heute zum ersten Mal.
6: Traumhaus in Traumlage hier im Herrentorviertel in Emden, mitten in der Innenstadt.

0: Werder hat verloren. Meistens gucken Tina und Eike dann einen Science-Fiction-Film und kommen so auf andere Gedanken.
1: Jetzt als jemand, der nicht zur Miete wohnt, sondern im eigenen Haus, was auch ja, mit sehr viel Arbeit und sehr viel Gedanken geplant wurde, ist es wirklich ein sehr, sehr schönes, unbeschreibliches Gefühl. Also toll.
2: Ich kann mich einfach hier hinsetzen und egal in welchem Raum ich bin, ich finde es überall schön. Und ich habe überall das Gefühl, das hier ist so unsere Oase. Hier ist wirklich zu Hause und ich finde es gemütlich. Ja, es ist einfach toll, ein Traum.
0: Tina und Eike freuen sich schon auf das nächste Spiel ihrer Lieblingsmannschaft und auf einen Sieg, den die beiden mit Freunden in ihrem Fußballzimmer und auf der Dachterrasse feiern können.

0: Die Medizin gegen eine Milliardenlücke scheint gefunden. Bundestag und Bundesrat haben für Einsparungen bei der gesetzlichen Krankenversicherung gestimmt. Ob diese Therapie auch langfristig den Patienten Krankenversicherung heilt? Wir fragen nach hier bei NDR Info.
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0: Gesundheitsministerin Wagen, dass diese Lücke schließen soll, ging heute also am letzten Sitzungstag vor der Sommerpause durch den Bundestag und später dann auch durch den Bundesrat. Und das im Parlament nicht geräuschlos.
1: Wir wollen künftig mit dem Geld auskommen, das wir haben, und nur noch das bezahlen, was nutzt. Und zudem gilt weiterhin der Grundsatz, alle Beteiligten im Gesundheitswesen leisten einen Beitrag, denn alle profitieren auch langfristig von einer nachhaltigen Finanzierung.
2: Es wird keine Beitragsstabilität geben, sondern Krankenhausinsolvenzen, überlastete Hausärzte und verratene Psychotherapeutinnen und Therapeuten.
3: Dieses Gesetz ist der größte Kahlschlag im Gesundheitswesen in der Geschichte der Bundesrepublik Deutschland.
4: Sie gefährden mit diesem Gesetz Menschenleben. Denken Sie daran, wenn Sie gleich Ihre Ja-Stimme abgeben.
0: Ja, deutliche Worte. Nun aber ist das Sparpaket geschnürt und abgeschickt. Und hier haben wir die wichtigsten Punkte. Die kostenlose Mitversicherung von Ehepartnern wird also eingeschränkt. Bleiben soll sie für Eltern von Kindern unter 13 Jahren. Bei Medikamenten wird die Zuzahlung erhöht auf bis zu 15 Euro. Und die Beitragsbemessungsgrenze wird um 300 Euro im kommenden Jahr erhöht. Also Gutverdiener sollen mehr zahlen. Das also kommt auf die Versicherten zu. Und auch die gesamte Gesundheitsbranche schaut teils sehr kritisch auf die Sparpläne. Wir fassen die Reaktion aus dem Norden zusammen.
5: Der Kinderarzt Sebastian Pfahl betreibt Praxen in Garrel und Kloppenburg. Wie viele Kolleginnen und Kollegen hat er versucht, die Reform zu verhindern. Ohne Erfolg.
6: Ich bin sprachlos, dass nach jetzt 2 Monaten harter Arbeit mit mehreren Bundestagsabgeordneten die Gespräche gefühlt nicht erhört worden sind. Und ich bin sprachlos, dass es wieder einmal die Kinder trifft. Wir arbeiten bereits an der Belastungsgrenze und jetzt werden wir gedeckelt. Beziehungsweise jetzt werden wir zusätzlich mehr oder weniger gezwungen, Patienten nicht zu sehen. Und das stimmt mich traurig.
5: Die Mehrheit aller Krankenhäuser schreibt laut Deutscher Krankenhausgesellschaft jetzt schon rote Zahlen. Wenn das heute beschlossene Gesetz in Kraft tritt, fürchtet der Verband um die Existenz vieler Häuser.
7: Das kann bedeuten, dass eine Reihe von bedarfsnotwendigen Krankenhäusern schon massiv Probleme bekommt, eine Fortführungsprognose vom Wirtschaftsprüfer für nächstes Jahr zu bekommen. Das heißt, sie schweben dann in akuter Insolvenzgefahr. Und wenn das Land die Verantwortung für die Krankenhausversorgung übernimmt und diese aufrechterhalten will, dann wird das Land auch hier finanziell in die Bresche springen müssen.
5: Gesundheitsökonomen halten das Finanzierungssystem der gesetzlichen Krankenkassen für überaltert. Die einkommensabhängigen Beiträge könnten den Bedarf nicht decken.
8: Das ist eigentlich schon abgelaufen durch die Demografie. Der Hintergrund ist, dass wir jedes Jahr 1 Million mehr Rentner haben. Dadurch sinkt die Bemessungsgrundlage in der GKV je Versicherten. Und man müsste das Modell komplett umstellen auf Gesundheitspauschalen im Mix mit Bundeszuschüssen.
5: Das erste Sparpaket ist beschlossen, doch die Diskussion über Reformen im Gesundheitssystem ist damit noch lange nicht beendet.
0: Schauen wir drauf mit unserer Korrespondentin Kerstin Dausend in Berlin. Wir haben es ja gerade gesehen. Es gibt viel Kritik, zum Beispiel, dass die Belastungen nicht gerecht verteilt seien. Was ist da dran?
9: Ja, diese laute Kritik kommt von allen Seiten und das auch nicht erst seit heute. Aber das zeigt eben, dass die Belastungen tatsächlich alle Beteiligten im Gesundheitssystem treffen, den einzelnen Patienten oder Versicherten aber im Vergleich durchaus ein bisschen mehr. Und die, die Macht haben, die konnten auf den letzten Metern für sich tatsächlich noch etwas durchsetzen. Kurz vor der Abstimmung heute im Bundesrat gab es einen Deal mit den Bundesländern. Die bekommen jetzt rund 500 Millionen Euro extra für die Kliniken, wobei im Moment nicht ganz klar ist, wo dieses Geld nun eigentlich herkommen soll. Und die Pharmaindustrie, die den Krankenkassen für ihre Produkte höhere Rabatte einräumen soll, für die soll es nach der Sommerpause noch mal ein extra Gesetz geben mit besseren Standortbedingungen in Deutschland.
0: Ja, das war ja heute wirklich ein wesentlicher Schritt, damit im nächsten Jahr die Beiträge für Krankenkassen nicht ansteigen. Aber die Frage ist ja, reicht das, um die Kosten im Gesundheitssystem langfristig in den Griff zu kriegen?
9: Ja, das wird also langfristig allein dadurch jetzt nicht zu schaffen sein. Die Ausgaben der gesetzlichen Krankenversicherung sind ja wirklich gewaltig. Das waren im vergangenen Jahr knapp 340 Milliarden Euro. Und das Reformgesetz von heute holt etwas mehr Geld ins System und beschränkt einige Ausgaben. Aber in diesem

0: Im ganzen Dschungel-Gesundheitswesen gibt es natürlich noch viel Überversorgung, also in Teilen Überversorgung und auch Verschwendung, muss man sagen. Und dagegen wird ja gerade schon die noch von der Ampel beschlossene Krankenhausreform umgesetzt. Also dass nicht mehr alle Kliniken alles anbieten, sondern sich spezialisieren soll. Eine Reform der Notfallversorgung ist gerade noch im parlamentarischen Verfahren. Und der Koalitionsvertrag sieht außerdem eine Art Hausarztmodell vor, dass die Patienten künftig effizienter durch dieses Gesundheitssystem leiten sollen, mit dem Ziel weniger Arztbesuche. Das steht dann als nächster Kraftakt noch bevor, aber sicherlich dann eben erst nach der Sommerpause.
1: Danke, Kerstin, für diese Einschätzung nach Berlin. Ja, also der Bundestag geht in die Sommerpause. Für die

0: mit. VW verkauft weniger Autos, es muss weiter gespart werden. Jobs und Werke wie Emden und Hannover stehen möglicherweise auf der Kippe. Möglicherweise, muss man betonen, denn vieles ist auch heute völlig unklar. Wohin geht die Reise des Konzerns?
1: Hannover stöcken heute Morgen. Schichtbeginn bei VW Nutzfahrzeuge. Eines der Werke, das womöglich auf lange Sicht vor dem Aus steht. Kurz vor der Sommerpause ist von Ferienstimmung hier nicht zu spüren.
2: Ich finde es schade, dass man so ein bisschen im Unwissen dann noch weiterhin bleibt und dass man so in den Urlaub geschickt wird.
3: Wir hoffen natürlich, dass es weitergeht, weil das wäre auch der Tod für die Region. Ne? Das muss man ganz klar sehen. Es sind ja nicht nur wir von VW, es sind ja alle, die so drumherum liegen, Zulieferer, der kleine Bäckermann, alle.
1: Mehrere Stunden hat der VW-Aufsichtsrat gestern hier im Markenhochhaus in Wolfsburg beraten. Beschlossen wurde am Ende nichts. Das bisherige Sparprogramm jedenfalls scheint nicht auszureichen, um die Verluste abzufedern. So kündigt der Konzern gestern an, das Angebot an Automodellen um rund 50% einzuschrumpfen. Die Vielfalt an Ausstattungsvarianten um bis zu 75%.
4: Die Weltlage hat sich in den letzten 12 Monaten weiter zugespitzt. Geopolitische Spannungen, hohe Kosten, unter anderem durch Zölle, steigende Regulatorik und ein zunehmend intensiver globaler Wettbewerb erhöhen den Druck auf die gesamte Automobilindustrie.
1: Das unterstreichen auch die heute veröffentlichten Absatzzahlen von VW. Weltweit hat der Konzern im zweiten Quartal mehr als 8,6% weniger Autos im Vergleich zum Vorjahr verkauft. Besonders in China, dem wichtigsten Absatzmarkt für Volkswagen, sind die Verkäufe um mehr als ein Drittel zurückgegangen. Aber wie groß ist die Gefahr wirklich, vor allem für die E-Auto-Standorte in Deutschland? Zumal allein in Emden in den vergangenen Jahren massiv investiert wurde, um das Werk fit für die E-Mobilität zu machen. Automobilexperte Frank Schwope glaubt hier nicht an Standortschließungen.
5: Also ist schon interessant, dass Zwickau und Emden immer wieder genannt werden. Emden ist ja in der Konsequenz durch das VW-Gesetz abgedeckt. Also da wird es wahrscheinlich zu keiner Schließung kommen, möglicherweise zu einigen Einsparmaßnahmen.
1: Weitreichende Entscheidungen wie Werksschließungen kann das Land Niedersachsen mit 20% Stimmrecht blockieren. VW-Chef Blume spricht von der größten Neuausrichtung in der Geschichte des Konzerns. Keine Angaben macht er bislang zu möglichen Werksschließungen oder drohendem Personalabbau. Für Zehntausende Beschäftigte heißt es also weiterhin bangen um ihren Job.
0: Fragen wir nach bei meinem Kollegen Torben Hildebrand. Er sitzt bei uns im Studio. Wir haben

0: diese Zahlen irgendwie gestreut werden. Das heißt, da wird jetzt gepokert. Da will zum Beispiel die Unternehmensspitze deutlich machen, wir haben ordentlich Druck auf dem Kessel und so kommen dann solche Zahlen in die Öffentlichkeit und natürlich muss man dann einen Kompromiss finden und diese Zahlen werden wahrscheinlich im Laufe der Verhandlungen dann auch noch wieder kleiner. Also das ist das normale Geschäft. Was haben wir eigentlich auf dem Tisch liegen seit gestern? Das ist nicht viel. Es ist nichts beschlossen zu den Werken, zu den Stellen und das heißt, die Hängepartie für die Beschäftigten geht weiter. Das ist natürlich nicht schön, jetzt gerade im Werksurlaub. Auf der anderen Seite ist auch noch alles offen. Also es ist nicht besiegelt, dass Werke wirklich zumachen. Der VW-Chef Oliver Blume hat sein Management heute schon mal über Sparpläne informiert. Öffentlich hat er sich übrigens nicht geäußert. Genau das hatte ja die Gewerkschaft oder hatte ja der Betriebsrat gefordert, dass sich Oliver Blume hinstellt und seinen Sparkurs erklärt. Da wurde ihm ein Ultimatum gesetzt. Das hat er heute 18 Uhr verstreichen lassen.
1: Also da wissen wir nichts Genaues, aber du hast es gesagt, der Spardruck ist natürlich weiter massiv. Jetzt ist ja die Frage, kann man in Deutschland, in Norddeutschland sparen? Das heißt ja immer, die Produktion sei hier viel zu teuer.
0: Ja, Deutschland ist teuer, aber VW hat ja jahrelang in Deutschland, auch in Niedersachsen im Norden, gutes Geld verdient. Also es funktioniert, wenn die Werke ausgelastet sind. Und dazu kommt, das Land Niedersachsen sitzt ja mit am Tisch. Und nächstes Jahr wird in Niedersachsen gewählt. Das heißt, der Ministerpräsident Olaf Lies wird auf Deubel komm raus verhindern, dass hier die Werke geschlossen werden, dass in Hannover oder in Emden die Lichter ausgehen. Deswegen, da ist noch ganz, ganz viel Gesprächsbedarf. Auf der anderen Seite muss sich aber auch das Land Niedersachsen und muss sich aber auch die Arbeitnehmerseite bewegen, denn am Ende würde es sonst noch teurer werden. Es geht hier um die Zukunft von VW.
1: Also es bleibt weiter spannend. Ganz herzlichen Dank für dieses Gespräch, Torben Hildebrandt. Unser nächstes Thema. Dieser Einsatz ging nur mit Schutzanzügen, denn Schwefelsäure ist stark ätzend, verursacht Wunden und auch das Einatmen der Dämpfe kann die Atemwege schädigen. 5 Menschen wurden heute in Hasum bei Hildesheim verletzt, weil auf einem Firmengelände eben diese Schwefelsäure ausgetreten ist.
2: 16.000 Liter wohl. Die Feuerwehr brauchte für den Einsatz nicht nur Schutzanzüge, sondern auch ein Spezialpumpfahrzeug, das die Schwefelsäure wieder aufnehmen konnte. Am Morgen war es bei diesem Chemiegroßhändler zu dem Unfall gekommen.
3: Augenscheinlich ist bei einem B- oder Entladeprozess, das ist noch nicht ganz geklärt, ist zu einem Defekt an der Leitung gekommen zwischen LKW und Tankanlage und da ist eine große Menge Schwefelsäure ausgetreten.
2: 29 benachbarte Unternehmen wurden evakuiert. Auch Anwohner mussten aus ihren Häusern raus. Erst am späten Abend gab die Feuerwehr Entwarnung. Eigentlich sollten schon seit einer Stunde die Züge auf der Bahnstrecke Hamburg-Hannover wieder rollen. Doch tatsächlich fahren erst morgen gegen 5 Uhr die ersten ICE. Weil es heute auch auf der Umleitungsstrecke Probleme gab, wegen einer defekten Weiche bei Pferden. Ausfälle und Verspätungen also auch noch mal am letzten Tag der Sperrung. Die stark befahrene Strecke zwischen Hamburg und Hannover war in den letzten Monaten wegen Sanierungsarbeiten komplett gesperrt.
1: Wieder einmal hat sich ein Wal zu uns verirrt. Nein, diesmal bitte kein Buckelwaldrama. Vor Eckernförde wurde nämlich ein Delfin gesichtet. Und der gehört ja auch zur Familie der Wale. Delfine sind selten in der Ostsee. Und jetzt an den warmen Sommertagen wird wohl der ein oder andere Ausschau halten.
4: Das ist er nicht. Das? Nee, die suchen selber. Das hier? Auch nicht. Da stimmt zwar vieles, aber nicht alles. Eigentlich wollten wir den hier sehen. Man muss schon Glück haben, um ihn auch wirklich gerade in Eckernförde zu sehen. Das wissen auch die Einheimischen.
5: Gestern und heute habe ich es probiert. Und ich glaube, dass er hier noch ist. So. Und wenn man weiter guckt, dass man ihn vielleicht noch mal sehen könnte, wenn man Glück hat.
6: Ich wünsche mir das für all die Urlauber, die hier sind, damit die hier auch was erleben. Denn wir kommen ja von hier und das ist eigentlich für uns nicht so wichtig.
4: Der Delfinbesuch macht sich rar. Aber vielleicht ist das auch besser, wenn man überlegt, wie sehr Delfin Delle vor einigen Jahren noch belagert wurde.
7: Na klar, es ist für viele Menschen interessant, das ist auch total verständlich. Aber es ist einfach wichtig, dass man dem Tier die Möglichkeit gibt, sich frei zu entscheiden, wohin es schwimmt und mit wem es schwimmt. Und wenn einfach 20, 30 Leute zusammen im Wasser sind, im besten Fall noch Boote dabei sind, dann ist diese Situation eigentlich nicht mehr gegeben.
4: Also bitte Abstand halten. Und dann haben einige Strandbesucher doch Glück und bekommen den Delfin sogar vor die Linse.
8: Das hätte ich nicht gedacht, obwohl wir es gestern Abend schon erfahren haben. Das glaubt mir kein Mensch, aber ich habe ja den Videobeweis. Ne?
4: Und den kann man auch ganz gut aus der Ferne machen. Und dafür muss man dem Delfin nicht auf die Flosse rücken.
1: Ja,

0: Das Wetter zum Delfin gucken, klar, mit Abstand. Hier sind die sommerlichen Aussichten. Morgen Vormittag verziehen sich zunächst die letzten Wolken der Nacht. Es wird dann meist sonnig im Norden. Und dabei klettern die Höchstwerte dann auf 25 bis 30 Grad. Am Nachmittag weiter Sonne satt, kaum eine Wolke am Himmel. Und der Wind weht schwach, teils mäßig aus nördlichen Richtungen. Am Sonntag dann sonnig bis 29 Grad und die neue Woche startet etwas wolkiger, aber es bleibt sommerlich warm. Das war der Tag, das war die Woche im Norden. Hier geht's weiter mit einem Best-of der NDR Talkshow. Gute Unterhaltung, ein sonniges Wochenende und bis bald.
1: Ja,
2: hier der Ausgleich.
1: Dann nehme ich da mal kurz
3: das Fahrrad. Hunger? In der Höhe loszulassen,
2: das ist auch. Aua, aber.

0: eigentlich die perfekten Zutaten, um eine richtig gute NDR-Talkshow zu machen? Und da sind wir ein bisschen zu dem Ergebnis gekommen, dass es vielleicht drei Dinge sind, die wir gerne in der Sendung haben. Das eine ist Mode. Das klingt jetzt ein bisschen oberflächlich, aber es ist natürlich auch was fürs Auge, was wir machen. Und da ist es immer wieder toll, wenn Menschen dabei sind, die sich auch was einfallen lassen für den Abend. Mut in jedem Fall, weil es sind immer die mutigen Geschichten, die so einen Abend besonders speziell machen. Und natürlich auch Magie. All das lieben wir in der NDR Talkshow. Und ich habe Ihnen heute drei meiner Kollegen mitgebracht, die all diese drei Faktoren mehr als kongenial in sich vereinen. Mut, Mode und Magie. Hubertus Meyer-Burkhardt, Steven Gätjen und Bettina Tietjen. Herzlich willkommen. Wie sehr belastet dich das Thema Styling und Make-up? Weil also ich sage häufig, wenn ich mich umziehe für eine meiner Veranstaltungen, ja, und ich dann hinter dem Paravent in meiner Garderobe verschwinde und dann so und dann alle, was machst du? Nichts, ich zieh mir nur meine Unterwäsche an. Dann denke ich mir manchmal, das wird irgendwann der Grund sein, warum ich diesen Job aufhöre, weil ich keinen Bock mehr auf diese Klamotten und Schminkarie habe. Ist es bei dir auch so?
1: Ganz genau so. Ich habe immer das Gefühl, ich verkleide mich. So ein bisschen so ein Karnevalsgefühl. Wenn ich komme, sehe ich total anders aus. Ja. Weißt du ja, wie wir beide, ja, auch, wir wissen ja, wie wir, ja, aussehen. Ungeschminkt eher.
0: Und eigentlich sehen wir ganz gut aus, so wie wir aussehen, wenn wir kommen. Dann denke ich mir immer, warum bleiben wir eigentlich nicht so?
1: Eigentlich könnte man so bleiben. Ich bin ja dazu übergegangen, meine Haare schon mal so zu lassen. Ja. Ich lasse die lockig, so wie sie sind. Du hast ja auch Locken, ne?
0: Ich habe auch Locken, ja.
1: Du machst sie glatt.
0: Mach sie erst raus und dann wieder rein. Ja. Ich bin noch einen Schritt davor hier. Aber
1: nee, aber wirklich, mir geht es genauso. Dann denke ich immer, warum mache ich das mit diesen Schuhen? Warum ziehe ich diese Schläuche an, die dann an die Luft abschneiden, damit da kein Fett zu sehen ist und so weiter.
0: Ja, aber und das Fett ist ja trotzdem zu sehen, weil das findet seinen Weg, habe ich gemerkt. Wenn du, irgendwo ist das Ding ja zu Ende, die Wurst. Das ist ein Thema, da können die Jungs nicht mitreden. Nee.
2: Jetzt esse ich auch sehr viel Süßes, was man nicht tun sollte.
3: Was man aber nicht sieht.
2: Oh. Aber wegen ihr.
3: Ja.
2: Wir haben eine Fotosession gemacht, wir beide. Und ich sagte, du siehst aber sehr schlank aus.
4: Und da habe ich ihr meine Unterwäsche gezeigt. Und dann haben wir direkt im Magen meinen Unterwäschekontakt angezapft.
2: So, und die habe ich auch an.
3: Ja.
2: Und
3: jetzt
4: schaut euch das an. Zwei Tage später war es bei ihr zu Hause.
2: Bei mir, ja. Und dann habe ich so lange Dinger gekriegt, bis hier unten hin.
4: Aber, die habe ich auch.
2: Aber hier ist ja noch alles in Ordnung.
4: Ja, ja, klar.
3: Das heißt, ihr kauft in einem Unterwäscheladen ein und nehmt lange Hosen?
2: Nein, das ist ja so ein, wie heißen die?
3: Ach, das
2: sag
3: heißt...
2: doch mal, ist ja egal. Ne?
4: Es ist,
2: wenn du mal ein Problem hast...
3: Ich habe manche Probleme, aber das hat mit Unterwäsche nichts zu tun.
2: Doch. Du kommst da rein und hast... zwei Größen weniger.
4: Na klar, du bist ja oben auch viel aufmerksamer, wenn Toni so drückt. Verstehst du? Das ist wie wenn dir einer die ganze Zeit so...
1: Hast du silvesterrote Unterwäsche getragen?
5: Natürlich, selbstverständlich.
1: Machst du immer, ne? weil das Glück bringen soll.
5: Ja, also in Italien ist das ein Brauch, dass man das an Silvester macht. Und ich glaube, in anderen Ländern auch. Also zum Beispiel in Spanien machen die das auch. Ich weiß nicht, ob die das in Griechenland auch machen.
6: Es kommt ja aus Griechenland auch, weil wir haben die roten Unterhosen auch erfunden.
7: Es kommt von dem griechischen Wort Brotunterhose.
8: Ja, aber das ist eine rote Unterhose hier auch. Da kann man vielleicht mal nachfragen.
1: Ich habe noch nie.
8: Das artet jetzt.
1: Habe ich gehört, da wusste ich gar nicht.
5: Weißt du was, ich schenke dir eine rote Unterwäsche, die du an Silvester tragst.
1: Oh ja, das ist toll.
0: Jetzt weiß ich, dass vor großen Modenschauen du für dich persönlich ein spezielles Ritual pflegst.
9: Die Unterhose meinst du?
0: Die Unterhose meine ich, ja.
9: Also ich weiß nicht, wo das herkam, aber das mache ich seit meiner ersten Modenschau. Ich trage niemals eine Unterhose, die ich schon mal anhatte.
0: Und auch wenn sie gewaschen
9: ist? Auch wenn sie gewaschen ist, die muss entweder einen Tag vorher oder am Tag der Show gekauft werden.
0: Okay, weil
9: warum
0: es damit einmal gut gelaufen ist. Aber lass es doch einfach mal weg.
9: Nee.
0: Ich seit Jahren ohne Unterwäsche läuft super.
9: Ah ja, super. Ja. Ja.
0: Also okay. Aber es ist wirklich wie beim Fußball, oder? Dann denkt man, einmal hat es gut geklappt, dann.
9: Ich habe das einmal vergessen.
0: Ja.
9: Und dann war es ungefähr anderthalb Stunden vor der Show. Und eigentlich habe ich das immer selber gekauft. Das war auch mein Spleen. Und dann musste jemand losgehen und die kaufen. Seitdem darf.
0: Julia Kilian braucht noch eine Unterhose. Frag mich nicht.
9: Ja. Seitdem darf die auch jemand anders kaufen.
0: Ja. Okay, in Ordnung. Ich meine nur, damit wir uns ungefähr und unsere Bedeutung in deiner Karriere einzuschätzen wissen. Wie hast du die Unterhosenfrage heute gehandhabt?
9: Es ist ja keine Modenschau. Also die Unterhose, die ich anhabe, die
0: hast du vorher schon mal woanders getragen?
9: Ja.
0: Verstehe, dann wissen wir ja, wo wir stehen, Hubertus. Okay, also wie auch immer, wie kommt ein Kilian Kerner Kleid zu Kylie Minogue? Wie kommt es, dass Kylie Minogue ein Kleid von dir trägt?
9: Also

0: Kylie Minogue kam damals durch meine heutige Managerin, die früher bei einem großen Musiklabel gearbeitet hat. Und die hat diesen Kontakt hergestellt. Und in Amerika funktioniert es so, dass ich dort einen Agenten habe. Mhm. Die haben einen Showroom und da kommen die größten Stylisten der Welt hin und leihen dann die Sachen aus. Also dieser Trugschluss, dass die Leute dann immer... Also ich frage mich manchmal, wie verrückt Journalisten sind, weil die fragen mich dann, ja, wie war es denn so mit J.Lo? Wie verstehst du dich denn so mit ihr?
1: Ja.
0: Ich gesagt habe, ich habe die Frau in meinem Leben noch nicht gesehen. Meine Hose ist ihr näher, als ich wahrscheinlich jemals sein werde. Ja? Also das ist so...
1: Aber die Hose sieht ziemlich gut aus. Da hat der Stylist sich, würde ich mal sagen, richtig gut entschieden, ihr dieses Teil nahezubringen. Das heißt, der Stylist kommt, holt im Showroom ab, liefert ab beim Star und der Star sagt dann, I like it.
0: Ja,
1: I like this Killian Kerner.
0: Bei J.Lo war das so, ich mag das immer, wenn ich das nicht weiß. Also, weil bei J.Lo war es so, dass mein Agent mir das gesagt hat und meinte, ja, die hat die Hose jetzt. Und dann wartest du 8 Wochen darauf, bis die Frau das endlich anzieht.
1: Ja,
0: und also ich mag lieber diese Überraschung, wie bei Jane Fonda, dass ich dann wusste, jetzt hat Jane Fonda deine Sachen. Ich habe mich danach gefragt, wer und was soll jetzt kommen? Jetzt muss Marilyn Monroe aus dem Grab aus.
1: Ich wollte gerade sagen.
0: Weil, also das war für mich einer der größten Momente in über 20 Jahren Mode, als die mir das so, ich war da gerade in L.A., weil ich für GNTM gedreht habe und im Showroom so beiläufig sagten die so, ja, Jane Fonda hat hier jetzt so ein Shooting und ich glaube, die hat so 3, 4 Looks von dir an. Und ich habe die nur so geguckt und dachte mir so, kannst du das dann mal wiederholen?
1: Ja.
0: So,
1: und es ist ja jetzt auf Film, es ist auf Foto, das kann dir ja auch keiner mehr nehmen.
0: Nee.
1: Hubertus, war es auch Charles, ich weiß ja, dass du Charles Bronson als Western-Vorbild hattest, aber war der auch ein modisches Vorbild für dich?
2: Nein, ich war, als ich auf der Filmhochschule war, Austauschstudent in

0: nenne, und vor allen Dingen Charlie Watts, den Drummer der Rolling Stones. Der war einer der Bestgekleideten, wurde auch gekürt als einer der bestgekleideten Männer Englands. Der hat, fand ich immer wahnsinnig cool. Aber ich habe es auch mal in einem meiner Bücher geschrieben, ich plane ja schon für das nächste Leben, weil ich glaube an die Wiedergeburt, ohne jetzt spinös zu sein.
1: Ah, das ja, als Flugkapitän.
0: Wenn es nicht klappt, nee, ich werde im nächsten Leben, werde ich Modeschöpfer in Italien.
1: Ah, oh, das ist interessant.
0: Das ist meine feste Absicht. Ich möchte Modeschöpfer in Italien werden und schon mittags ein Glas Weißwein trinken.
1: Und das kannst du aber auch ohne auch den Job machen.
0: Ja, aber ich habe so, ich, du kann, aber total, ja. Also ich nehme euch alle mit, oder wenn ihr dann auch oben seid. Aber das ist so, ich beneide ohnehin Menschen, die in Italien leben dürfen. Und ich beneide Menschen, die sich mit Mode beschäftigen dürfen. Und ich finde vor allen Dingen die Beschäftigung mit Stoffen toll. Mhm. Ja, also Mode an sich ist das eine, aber wertige Stoffe finde ich was ganz Spannendes.
1: Mhm. Ja, darf ich noch mal kurz sagen? Mir fällt gerade noch eine Geschichte ein von wegen Auslandsaufenthalten. Ich war ja als Au-pair in Paris. Ne? Ich bin ja eher so frankophil. Und meine Freundin und ich fanden das natürlich toll, wie die Französinnen sich immer zurechtgemacht haben, stark geschminkt und diese schicken Klamotten. Und dann sind wir zurückgekommen nach Münster und sind in ein Studentenwohnheim eingezogen, wo die alle nur Latzhosen anhatten und so müsli-mäßig rumliefen. Und wir immer so dick Make-up drauf, knallrote Lippen, schwarz geschminkte Augen, immer ganz schick angezogen. Und dann haben wir immer gedacht, was sind das alles hier für komische Typen? Und dann haben wir erst nach Wochen erfahren, dass die uns alle die Puderdosen genannt haben. Wir hatten den Spitznamen, die haben immer gesagt, da kommen wieder die Puderdosen. Und dann habe ich nach einem halben Jahr haben wir gemerkt, wir sind ganz die Frauen von
2: Welt. Ja, mit der Latzhose.
0: Ihr Vater hat streng darauf geachtet, dass sie immer dieselbe Kleidung anhat.
3: Heute ja, geht man als ja, Kinder, ja.
0: Heute geht man ja mit Zwillingen völlig anders um. Heute weiß man, man muss die Persönlichkeit betonen. Und gerade Psychologen sagen, man muss sie unterschiedlich anziehen. Aber Ihr Vater hat es vorgezogen, sie gleich anzuziehen.
3: Ganz
0: identisch. Wann sind Sie diesem Terror widerstanden und haben gesagt, jetzt?
4: In Paris.
0: Ziehen wir uns unterschiedlich an.
4: Ja, wir waren in Paris, immer noch gleich gekleidet. Wir waren 17 damals, als wir nach Paris sind. Und dann gingen wir die Champs-Élysées rauf und runter. Und gleich gekleidet. Und die Leute starrten uns an. Da haben wir gesagt, also wir machen ja unsere Show auch im Privatleben. Das ist ja eine Show, hier auf und ab zu gehen und alle Leute starren uns an. Das müssen wir ablegen.
0: Ja, die haben aber wahrscheinlich auch gestarrt, weil sie sehr hübsche Frauen sind und waren.
4: Naja, ich hoffe es.
0: Naja, gab es denn auch einen Wettbewerb bei Männern?
3: Nee, überhaupt nicht.
0: Warum nicht?
3: Also ich habe immer gesagt, wenn meine Schwester sich in einen verliebt hat, habe ich gesagt, also das wäre überhaupt nicht mein Typ. Wie kann die sich in den Typen verlieben? Ja. Also es war nie eine Konkurrenz. Ich meine, ein gut aussehender Mann sehen wir alle.
1: Atze wird hellhörig.
0: Es verspielt sich. Also am Anfang findet man ja schon, verliebt man sich. Also ich spreche ja nicht von Liebe, aber am Anfang ist ja ein gepflegtes Äußeres beim Mann doch auch förderlich für die körperliche.
3: Ja, natürlich. Ja, natürlich. Ich mag auch eitle Männer, weil eitle Männer pflegen sich. Uneitle Männer rennen alle in Deutschland mit Bierbäuchen herum und sind auch noch stolz drauf.
0: Ich finde das Furchtbarste, Männer ab einem gewissen Alter, die den weißen Unterschenkel zeigen und auch noch Dralonsocken haben, die dann in den Schuh gefressen werden. Das ist geschmacklos ohne Ende.
1: Dralon, was?
0: Wie heißt das Zeug?
3: Oder Sandal. Sie wissen ja, war Ötzi ein Deutscher. Als man Ötzi gefunden hat, hat man festgestellt, ist ein Deutscher.
0: Warum?
3: Er trug Socken und Sandalen.
0: Nichts lässt einen Mann so attraktiv erscheinen wie eine perfekt gestylte Frau an seiner Seite. Das habe ich mir zu Herzen genommen und habe mir gesagt, neben Barbara Schöneberger bist du immer ein wahnsinnig schöner Mann.
5: Absolut.
0: Ja, aber auch nur dann, wirst du jetzt wahrscheinlich sagen. Guten Tag. Wir freuen uns auf unseren Lieblingsmodemacher Thomas Rath, meine Damen und Herren. Hast du erst mal erlebt, dass du dir Kleidung im Urlaub gekauft hast und dann bist du wieder zu Hause und denkst, was habe ich mir für einen Quatsch gekauft?
6: Ja, natürlich. Im Urlaub habe ich das schon.
0: Im Urlaub?
6: Ja. Weil da bist du natürlich viel lockerer und da denkst du auch, irgendeinen Trend mache ich mal gerade mit und dann ist das ganz nett, ja. Und dann denkst du, um Gottes Willen, eigentlich sehe ich ja aus wie so ein Clown.
0: Ja.
6: Und zu Hause kann ich es gar nicht anziehen und verschenken. Ist mir auch schon vorher passiert.
0: Daniela fällt gerade wie eine Hyäne über die Wilde. Ich würde nur kurz die Frage stellen, ist dir das auch mal vorgekommen, dass du im Urlaub einen Textilfehlgriff gemacht hast?
7: Ach, ständig.
0: Ständig?
6: Ja, klar. Ich glaube, gerade im Urlaub.
0: Weil man ist in Euphorie. Im
6: Urlaub, glaube ich, macht man es mehr.
7: Nee, in meinem Fall doch schon eher auch daheim. Das eigentlich immer. Im Urlaub ist dann nur weniger Textil.
6: Also dann ist weniger dran.
2: Genau, es ist weniger da.
5: Mehr Fehlgriffe.

0: Ist weniger Stoff. Nee, was ich aber beobachte, ist natürlich ganz klar, im Urlaub alles schön, Geld sitzt lockerer. Du kaufst auch oft TINF. Du kaufst auch oft so ein Billigzeug.
1: Ja klar, man ist euphorisch.
0: Nur, ja, nur um mal
2: und
0: zu kaufen.
2: Was auf Ibiza irgendwie ganz trendy, hippie so, ist in Berlin-Moabit einfach nur nuttig. Ja.
0: Total nuttig.
3: Ja. Aber so,
0: ja, und ich sag dir mal eins, die Perlen überleben auch nicht den Flug nach Deutschland.
1: Was für Sünden gibt es? Was sind die großen Textilsünden beim Mann im Sommer, auch auf Mallorca oder woanders?
0: Das Thomas, siehst du schon, wenn du ins Flugzeug kommst. So ist es. Und das machen die immer noch.
1: Und weißt du, was für mich das Desaster ist? Ja. Wenn ein Mann eine Sandale anhat, keine Socke, und man sieht, ich muss es jetzt mal sagen, man muss mal das Gefühl haben, Fußpflege gehört auch irgendwie zu dem
0: dazu.
1: Aber da war lange...
0: Oh, oh,
1: furchtbar.
0: Oh, oh,
1: furchtbar.
0: Oh, oh, oh, oh.
1: Ein Festival des Fußballs.
0: Ein Festival des Fußballs. Ja. Und auch nicht so schön. Die Schrunden da hinten.
1: Die Schrunden.
0: An den Pferden, sag
1: Thomas.
0: Ich mal, ich sag dir manchmal, da gehe ich ja bei uns da im Corte Inglés. Ja, der Festliche,
1: das ist ein Kaffee.
0: Da fahre ich dann mit der Rolltreppe hoch. Sag ich, ich gucke nur nach oben.
1: Ja.
0: Ich gucke gar nicht nach unten.
2: Naja,
0: weil wenn ich dann da unten fahre, dann sehe ich die hoch und sehe diese Fersen. Ich sag dir eins, mobile Fußpflege wäre angesagt.
4: Habt ihr modische, hast du ein modisches Vorbild? Gab es für dich jemand, wo du immer gesagt hast, so will ich aussehen?
5: Nee, leider nicht. Also höchstens meine Mutter. Meine Mutter war immer perfekt gekleidet, fand ich. Ich hatte nie so Promi-Vorbilder. Doch meine Mutter, was ich immer sehr beeindruckend fand, die hat sich immer sehr schick gemacht. Die hat niemals Schürzen oder Kittel oder sowas getragen. Mhm. Die hat den Haushalt gemacht mit einem Seidentüchlein, mit einer Perlenkette und richtig schick angezogen und schick frisiert. Die hat immer gesagt, wenn ich schon den Haushalt mache, die war auch zu Hause, meine Mutter, wenn ich schon den Haushalt mache, möchte ich gut dabei aussehen. Das fand ich immer irgendwie faszinierend.
0: Es gibt ja noch ein Jubiläum zu feiern, und zwar 40 Jahre blonde Haare, ne? 40 Jahre Haare färben bei dir.
6: Das stimmt, das hatte ich in dieser ganzen Aufregung ganz vergessen.
5: Aber
6: das war 83.
0: Ja, und wie machst du das eigentlich? Wie kriegst du immer genau diesen Ton hin?
6: Also ich mache das eigentlich seit 40 Jahren gleich. Ich gehe in die Drogerie, kaufe mir diese Packung, mische die zusammen, schmier mir das so ein, lasse das 40 Minuten einwirken, dann dusche ich, dann ist diese Paste weg und dann ist es blond.
4: Es gibt eigentlich...
6: Also das können sogar Blondinen und Blonde, so einfach ist das.
0: Aber es gibt eigentlich nur einen hier, Billy Idol, das ist der Einzige, der das auch genauso lange schon macht.
6: Das stimmt, ja, ja, also der, genau, der ist auch immer noch, weil sonst dachte ich schon, ob ich der Einzige bin, aber der ist auch. Also das hätte man so als Langzeitstudie durchaus machen können, von der Industrie gesponsert, aber hat irgendwie nie einer, noch keiner angerufen.
0: Du hast ja mal irgendwo gesagt, nicht uns, aber du hast mal gesagt, das einzige Styling, was du dir noch vorstellen könntest, also alternativ zu der Frisur, die du trägst, wäre 70er Jahre. Warum 70er Jahre? Was, ist das so eine Erinnerung an die Jugend oder was findest
6: du? Ja, ich fand die Zeit so spannend irgendwie, also von der Mode, von der Musik. Vielleicht ist das auch, man sieht das vielleicht immer rückblickend ein bisschen rosa-rot, aber so dieser ganze Style der Klamotten, also diese, ja, etwas so exaltiert, so ein bisschen die Männer mit diesen riesen Revers und mit diesen riesen Fliegen und dann die Frauen auch immer irgendwie sexy, aber nie vulgär, also es sah immer schick aus.
0: Wir haben nämlich mal uns vorgestellt, wie du wohl aussehen würdest mit einer 70er-Jahre-Frisur, mit deiner Haarfarbe, und das Ergebnis sehen wir jetzt.
6: Okay.
0: Guck mal. Ich finde das gut.
6: Gar nicht schlecht.
7: Mode ist was, das, du kannst alles sein mit gar nichts. Ich meine, wir könnten ja jetzt ziehen, wir sitzen hier und sind nett und morgen früh marschieren wir los, nehmen 3 Euro in die Hand, kaufen uns was Aufregendes, setzen uns in das tollste Hotel und alle denken, mein Gott, das sind zwei amerikanische Superstars. Also und im nächsten Moment bist du eine schlichte Hausfrau. Ich glaube, wenn man dieses Spiel kennt, das Textil, dir eine Welt aufmachen kann. Und wenn du ein bisschen Geschmack hast und ein bisschen kombinierst und weißt, wer du bist, was dir steht und was zu dir gehört, egal in welcher Größe, dann ist das ein wunderbares Spielfeld, in dem man sich, ob man Fußballspieler ist oder eine Hausfrau aus Wanne-Eickel, dann kommt der Mann nach Hause und denkt, ach Mensch, die Uschi sieht heute irgendwie anders aus. Und das ist eben das, was ich mag.
2: Wirst du von Freundinnen gebeten, mitzugehen zum Einkaufen?
7: Ja, manchmal, aber ich bin nicht so ein Shopper persönlich und ich kann auch nicht mehr so gut einkaufen gehen, muss man natürlich sagen. Wenn ich vor einer Kabine stehe, dann denken die, ach Gott, es geht los. Also deswegen halte ich mich sehr zurück. Aber klar, es gibt schon manchmal, wenn ich so denke, ach, die muss jetzt aber dringend Beratung haben. Es gibt schon manchmal Frauen, wo
2: du
7: ich...
2: Du sagst es auch ehrlich, ne?
7: Ja, ich hatte heute, dachte ich, für einen Moment, sag ich es dir oder sag ich es dir nicht. So eine Frau, sehe ich gerade, wie die fast zuschnappt, dann denke ich mir, nimm es bitte nicht. Ja. Und ich habe ja im Grunde schon meine ganze Kindheit nichts anderes

0: getan, weil ich war als wirklich Teenie, habe ich immer in Kaufhäusern rumgesessen. Das fand ich so schön in der Damenabteilung, habe dann Florida Boy geschlürft und habe dann mir die Frauen angeschaut und habe dann gedacht, ach so läuft es und so. Und das steht ihr nicht. Da habe ich sehr früh gelernt, Frauen zu sagen, wie man der positiv sagt, lass es liegen, Schatz. Und das ist, glaube ich, das hilft mir heute noch. Und
1: ist nicht deine Farbe.
0: Ja, oder man denkt.
2: Hast du da gesessen als junger Mann im Kaufhaus?
0: Ich fand das hübsch. Also ich habe da gern gesessen, habe ich das Hallo gesagt, habe ich mich als angeschaut. Ich fand Mode halt toll. Ich war halt ein Modekind und deswegen.
3: Die macht doch alles richtig,
0: die
3: oder?
0: Die macht's richtig, muss man sagen.
3: Die, hat nicht
0: die sieht
3: die
0: ja holländischer aus als die Holländer.
3: Mein Gott, ist die toll, oder?
0: Dass man die in Argentinien machen muss, dann
3: ja.
0: Hätte auch keiner gedacht.
3: Nee, aber ehrlich. Also die ist doch, da haben wir nichts dagegen auszusetzen, oder?
0: Ich meine, die ist süß. Ich meine, da macht es noch plopp, die kriegt noch drei Kinder. Mehr hätten die Holländer nicht haben können.
3: Nee.
0: Ich glaube, dass die wirklich wunderschön ist. Heidi, ja.
3: Unsere Heidi.
0: Achso, ich mache einen Style-Check, ne? Heidi, ne? Our German Heidi. Ich meine, es ist ein bisschen Cowgirl, muss man da sagen. Und es ist, aber die freut sich, die nennt ihre Brüste auch Hans und Franz. Und sie zeigt sie nun mal gern. Und vermutlich, wenn man so tolle Brüste hat, soll man sie auch zeigen.
3: Ich wollte gerade sagen, da scheint aber noch einiges in Ordnung zu sein.
0: Ja, Heidi ist gut im Schuss. Die hat einen super Body. Heidi ist wie gesagt, die hat einen ganz tollen Körper.
3: Hast du sie schon mal nackt gesehen?
0: Nicht nackt, aber schon, ja.
3: Mich hast du auch fast schon mal nackt gesehen.
0: Ich auch schon, ja, genau. Ich kenne viele Frauen.
3: Okay, Jorge?
0: Ja, ich finde Jorge auch nett. Ich mag den wirklich so gerne
3: und
0: so mit gespannt. Aber ich finde das jetzt nicht so perfekt.
3: Aber es ist ein paar. Solche Leute braucht man doch.
0: Ich bin
3: Will
0: froh,
3: man
0: dass
3: immer
0: es die
3: welche
0: gibt.
3: Haben mit Jeans und.
0: Nee, ich finde es toll. Und der trägt das ja auch so souverän. Und der sieht immer toll aus. Diese gepflegten Haare und dann schmeißt er die so. Hat mir vor kurzem fast ein Auge ausgeschmissen mit seinen Haaren in Köln. Stehe ich neben, sage ich, hola Jorge. Und dann sagt er, oh, boah. Und dann dreht er sich um und schmeißt dieses Haar. Und ich, aua. Und so. Aber das ist halt dann. So. Ja.
4: Ganz andere Mensch. Ich gucke einfach total.
3: Es ist immer nicht wichtig, dass man die Knöchel
4: Nein.
3: sieht. Natürlich.
4: Vorsicht, halt, stopp. So sehe ich jetzt, ob ich ins Schilf gehe. Ich finde mich jetzt aber nicht elegant. Das war nicht sehr kollegial von dir, aber egal. Ich gehe da mal vor. Das sieht toll aus. So, jetzt musst du uns was beibringen. Also, Barbara kann's ja.
5: Ja. So. Ja. Du kannst etwas nach vorne. Bist du schon Profi?
4: Ja, voll so. Ja.
5: Nur so.
4: Ja. Los, erstmal. Lauf.
5: Ja.
6: Wen hattest du als Vorbild? Man findet doch irgendjemanden.
7: Ich fand es immer beeindruckend. Ich weiß noch, dass ich Ende der 90er Jahre zur MTV gegangen bin nach London und habe da 3 Jahre gelebt und gearbeitet. Und ich fand es so toll an dieser Stadt, dass die Menschen so rumgelaufen sind, wie sie Bock hatten, rumzulaufen. Ne, wenn du aus Hamburg kommst, da gibt es ja einen gewissen Stil. Und da hat einfach, auch wenn es vielleicht manchmal nicht passend war und ein bisschen bizarr aussah, ich habe immer Menschen bewundert, die so einen eigenen Stil gepflegt haben. Wir hatten einen in der Klasse, der hat so sehr auf Johnny Depp gemacht von den Haaren. Und
6: lange bevor
7: Schmuck.
6: Johnny Depp eigentlich so war.
7: Ja, genau. Also, ja. Das fand ich immer bewundernswert. Also das waren eigentlich immer so meine Fixpunkte. Ich hatte modisch, glaube ich, bis ich 15, 16 war, keine Ahnung. Ne, auch Haarschnitt, ich weiß nicht, dass das Mädchen, das ich toll fand, zu mir gesagt hat, mach dir doch mal einen richtigen Haarschnitt und kauf dir mal einen neuen Pulli. Und dann bin ich mit meiner Mutter losgelaufen, habe mir ihren Pulli gekauft. Den hatte ich dann aber auch, glaube ich, 4 Wochen lang jeden Tag an.
6: Und hat es zum Erfolg geführt?
7: Nein.
8: Aber heute siehst du doch immer sehr adrett.
6: Aber es
8: sehr
6: adrett. Pulli, mach dir keine Sorgen.
8: Genau, und heute finde ich, sieht immer sehr schmuck aus.
6: Sehr gut sieht er aus, der Steven. Habe ich mir auch gerade gedacht, als ich ihn mir so von der Seite angeguckt habe.
4: Du bist ein sogenanntes Curvy Model.
6: Ja.
4: Es gibt ja nun auch den Begriff des Super Size Models, des XXL Models. Das sind aber Bezeichnungen, die du nicht magst, die du ablehnst.
6: Ja.
4: Erklär es uns. Was ist ein Curvy-Model und was ist das andere? Oder warum lehnst du das andere, die beiden anderen Bezeichnungen, ab?
9: Also ich finde es grundsätzlich schade, dass es da Schubladen gibt. Und in meiner Branche bin ich tatsächlich, also wenn man es auf Deutsch sagt, ein Übergrößenmodel. Und die dünne Größe 34 ist das normale Model. Also ich bin nicht normal, Und das finde ich sehr schade, weil die Durchschnittsfrau in Deutschland trägt meine Konfektionsgröße 42, 44 und mehr. Das heißt, eigentlich sind die anderen nicht normal. Ja. Aber in der Modebranche bin ich nicht normal. Und dann denke ich, na gut, okay, das ist für mich okay. Ich finde aber nach außen dieses Label Plus Size, Übergröße, XXL, finde ich einfach so schade. Weil was, wieso denn Plus? Wieso denn, was ist denn Plus? Nö. Kurvig, das passt, weil Kurven habe ich und Kurven hat auch eigentlich jede Frau.
4: Jetzt geht man ja in Frankreich gegen diese wahnsinnig dünnen Models vor.
9: Ja.
4: Was ich richtig finde, dass man sagt, es kann nicht sein, dass wir 15-Jährige vor die Kamera zerren, die kaum atmen können, weil sie so dünn sind.
9: Ja.
4: Sind wir da in Deutschland auch auf gutem Weg?
9: Ja, also es ist in Deutschland
4: auf jeden Fall. Das ist ja Ihre Mission im Grunde.
9: Ja, also grundsätzlich muss ich auch sagen, ich will jetzt hier nicht gegen die dünnen Models wettern. Ne? Also wir haben alle unsere Berechtigung und es gibt so viele, die von Haus aus das mitbringen. Und so bringe ich eben von Haus aus die Kurven mit. Ich könnte niemals eine Größe 34 oder 36 haben. Und das ist auch okay. Und meine Aufgabe, finde ich, für mich ist nicht zu sagen, jetzt geht alle schön irgendwie und esst einen Burger und eine Currywurst und kriegt alle einen riesen Po. Und dann seid ihr schön, sondern ich finde, ich bin ein Beispiel dafür, halt zu sagen, ich nehme mich so an, wie ich bin und dann fühle ich mich wohl und das strahle ich aus.
10: Du hast sehr schnell dein T-Shirt oben gehabt, oft, wenn es darum ging, die Tattoos zu zeigen. Aber das war ja noch zum Zeitpunkt, als man sich das total, also das war, da hat man Tattoos auch noch nicht so oft gesehen. Heute
11: Nein,
10: ist ja,
11: da war das noch was Besonderes. Manche entwickeln sich im Alter dann auch kleidungstechnisch zum Vorteil.
10: Ja.
11: Manche drehen dann noch mal völlig durch, Hubertus. Ja.
10: Bei Hubertus, ich habe heute zu ihm gesagt, das ist ein klassischer Fall von Nerven verloren vom Kleiderschrank. Ja.
4: Aber ich gebe mal, wenn ich jetzt mal die Perspektive jetzt von mir, dann muss ich sagen, hat man manchmal das Gefühl, Oma ist gestorben, weil alle nur dunkel und alle grau. Ich meine, dunkel.
12: Das,
4: ich meine,
12: ist feinster britischer Zwirn.
4: Das ist auch feinster britischer
12: Zwirn. Das glaubst du doch selber.
4: Das war nur ein anderer Schneider.
12: Das hast du aus zwei Jacken zusammengebaut.
4: Ja, genau.
6: Aber es gibt doch immer, also zumindest bei uns beiden, auf jeden Fall einen Unterschied zwischen privatem und beruflichem Kleiderschrank. Hast du sowas auch?
13: Nö.
6: Also ich greifst einfach rein und es passt immer?
13: Nein, das nicht mehr leider. Also ich wünschte, das geht mir manchmal so, ich habe dann Smoking, den ich zu den Oscars trage und dann denke ich, vier Wochen später trägst du nochmal bei der nächsten Veranstaltung und merkst so, okay, das funktioniert jetzt leider nicht mehr. Aber ich mag es total gerne. Also ich finde das Schöne an unserem Job ist ja auch, dass ich Veranstaltungen habe, wie zum Beispiel die Oscars, wo ja Smoking-Pflicht ist. Und ich mag das total gerne. Ja.
6: Der steht dir auch sehr gut.
13: Auf ja, aber so mit Fliege aus. Und so, das ist total
4: Wobei gerne. Findest du auch, dass der Frack, den man nie tragen kann, eigentlich das noch bessere Kleidungsstück ist als der Smoking?
13: Ja,
4: also ein Frack, also du kannst die grausamste Figur als Mann haben, aber im Frack siehst du perfekt aus.
6: Aber warum darf man den nicht tragen? Bei welcher Gelegenheit?
4: Die Anlässe sind halt sehr, sehr selten.
13: Aber ich finde zum Beispiel
4: zumindest in meinem Leben.
13: Nee, aber das, was Hubertus gerade gesagt hat, ich finde ehrlich gesagt, das Großartige ist ja, dass sich auch das Modeverständnis für uns Männer komplett verändert hat. Ne? Also es war ja zeitweise wirklich relativ straight, was du anziehen solltest, zu welchem Anlass. Aber das ist ja viel extremer geworden. Also wenn du dir jetzt mal, du hast es ja gerade gesagt, als italienischer Modeschöpfer anschaust, was auf den Laufstegen passiert oder bei Veranstaltungen, was die Männer und Frauen tragen, ich finde es genial. Ich finde, das ist schön, dass das alles so verschwimmt.
4: Vieles ist möglich.
13: Ja, genau.
6: Ja, das vieles ist möglich.
10: Das heißt aber, dass du immer nur Secondhand-Klamotten trägst. Stimmt das? Ist das Secondhand, was du hast?
14: Na ja, nein. Heute nicht.
10: Heute nicht, aber oft.
14: Genau, aber sehr oft, weil ich finde, also ich habe irgendwann mich verkleidet, weil ich auf ein Konzert von meiner Freundin gehen wollte. Und sie wollte aber nicht, dass ich hingehe, weil sie dann sehr nervös wurde. Da habe ich gesagt, okay, dann gehe ich hin und verkleide mich mit meinen Kumpels. Und dann sind wir zu einem Vintage-Laden in Bilbao hingegangen und haben uns dann so bei, es hieß, keine Ahnung, American Vintage-Sachen, dann habe ich mir so eine Frauenjacke gekauft. Und dachte, das sieht doch geil aus. Und damit sind wir dann irgendwie rein. Und seitdem hatte ich die dann irgendwie zu Hause und dachte, das sieht gar nicht so schlecht aus. Also irgendwie dachte ich, ja, man muss irgendwie, also ich habe immer ganz normal gekleidet, irgendwie, also so wie jetzt. Und dann dachte ich, irgendwie läuft es gut mit der Musik. Es gibt nächste Woche Red Carpet, wieso ziehe ich nicht einfach diese Jacke an? Und dann habe ich die angezogen. Und dann habe ich einfach gemerkt, dass es zu einem Style wurde auch so ein bisschen. Leute meinen, ach krass, du hast immer so viele Vintage-Sachen. Ich so, anscheinend ja. Und dann habe ich mir einfach mehr davon gekauft, vor allem, weil sie einfach viel billiger waren. als die anderen. Und vor allem aber, es gibt nur ein Unikat davon normalerweise. Also du gehst, in Berlin ist es auch sehr schwierig, weil Berlin gibt es eine sehr große Vintage-Kultur. Dann ist alles, das Gute ist immer ganz schnell weg. Aber in Madrid sind die Leute noch sehr ein bisschen poscher im Zentrum, dann mögen sie so zweite Hand Sachen nicht. Und dann gehe ich immer hin und sage, oh komm, und dann nehme ich das mit. Weil also voll viele von meinen Musikvideos sind mit Vintage-Sachen irgendwie ausgestattet.
6: Und das ist mir aufgefallen, ja, das ist schön, sehr, sehr ausgefallene Klamotten.
14: Ja, ja, aber und die meisten sind Frauenklamotten sogar. Mhm. Und das ist ja verrückt. Cool.
15: Also verrückt. Das hat Bettina auch gefallen.
14: Aber man muss es einfach tragen. Also man muss einfach die Attitude haben, weil sonst, wenn man denkt, oh, das sind Frauen.
6: Ja, ich glaube, also bei Herrn Kubicki, also wirklich, sie sehen gut aus, Herr Kubicki, aber diese Jacken würden bei Ihnen nicht aussehen. Ich glaube, es würde einfach nicht passen.
15: Ich glaube, wenn ich in Frauenklamotten im Bundestag einmarschieren würde, dann wäre die Party zu Ende.
3: Könnte gehen. Wir kommen zu einer ganz, ganz tollen Frau, die sehr aufrecht neben mir sitzt. Wir können auch gleich klären, warum. Sie hat nämlich das orthopädische Stützkorsett endlich zurückgebracht auf die Laufstege Deutschlands. Auf die Laufstege dieser Welt, kann man sagen. Ich glaube, als sie mit der Idee vielleicht rausgekommen ist, war der ein oder andere skeptisch. Aber Lady Gaga, Rihanna und Taylor Swift und überhaupt alle, und ich übrigens auch, lieben ihre Mode. Und deswegen freuen wir uns wahnsinnig, dass sie heute hier ist. Marina Hörmann-Seder! Ich werde ja am allerhäufigsten mit dem Satz konfrontiert, das ist ja sicher nicht bequem, was Sie hier anhaben, Frau Fleischberger. Jetzt ist es bei dir wahrscheinlich auch eher nicht eine Frage der Bequemlichkeit.
16: Schaut so aus, als ob es unbequem wäre. Ich versuche die ganze Zeit zu verduschen und so extra zu lümmeln, damit es ein bisschen gemütlicher ausschaut. Nein, aber es geht. Das ist hinten Stretch,
3: ja.
16: Also das geht schon.
3: Aber vorne ist es steif, aber nur so kriegt man
16: gut, wenn's vorne diese steif
3: Haltung
16: ist.
3: Tatsächlich, genau. Und ehrlicherweise unterscheiden wir Kenner ja auch zwischen Sitzklamotten und Stehklamotten. Und das wäre jetzt eigentlich eine klassische Stehklamotte.
16: Das stimmt. Und als du den Rock ja auch schon mal anhattest, da waren die hinten ja noch nicht mit Stretch. Und da kann ich mich erinnern, immer wenn ich zu Veranstaltungen oder so gefahren bin, musste ich halt auch im Taxi liegen hinten, weil man konnte nicht sitzen.
3: Ja.
16: Das heißt, man ist im Liegen zur Veranstaltung gefahren, um dann halt dort auch nur zu stehen.
3: Ja, ganz genau.
16: Ich meine, super Mode, oder?
3: Man muss auch mal ganz klar sagen, man ist ja auch nicht ins Showgeschäft gegangen, um sich mal so richtig bequeme Klamotten anzuziehen.
16: Genau so ist es.
3: Insofern finde ich, ist das auch toll.
17: Aber der Moment, als du da entdeckt worden bist, was war das für eine Situation?
18: Ja, ich habe das gar nicht gepeilt, weil, also wie gesagt, also ich bin so maximal pigmentiert, sage ich mal so. Und so, ich bin hier in Deutschland aufgewachsen, das heißt, ich war jetzt nicht so der persönliche Beauty-Fokuspunkt. So. Und den Tag, wir sind auf der Reeperbahn, Kiezjungs, so, das heißt, da fragt dich ein Mann oder ein Mann sagt zu dir, du siehst gut aus. Das heißt, die haben zum Kollegen so, so. Also mit diesem Schritt musste man auch sich erstmal trauen, den überhaupt so zurückzuschreiben oder denen darauf zu antworten. Ja, klar, ich konnte mir das vorstellen und dass wir das probieren. Und ja, ich musste diese ganzen Vorurteile halt so weglassen. Und ja, als ich dann die ersten Bilder gesehen habe, ich habe mich selber noch nie so angesehen. Also wenn man mir vorher Bilder gemacht hat, habe ich meine Augenbrauen hochgemacht irgendwie, habe versucht cool auszusehen. Und jetzt zum ersten Mal irgendwie so schöne Mode, ästhetische Bilder zu produzieren, war ich echt so, oh wow, okay, das kann ich auch. Und dann kam dann die Motivation. Und man muss sagen, also als junger Schwarzer auch so habe ich den Job gemacht und kam geile positive Nachrichten aus aller Welt, so wow, du bist Prada, also ich bin Prada auf dem Laufsteg und das reflektiert, also viele Menschen können sich wiedererkennen, weil ich stand da Backstage, da kam dann Edward Enninfo und meinte, du bist, der hat sich so gefreut, weil ich war der erste schwarze Afrikaner auf dem Laufsteg gerade, für Prada ever. So.
6: Ja, Wahnsinn.
18: Und das sind dann halt Life-Changer-Moments, so, wo dann sehr viele Leute in meine Community zu mir kommen und sagen, ey, du machst das unglaublich. Und dann war es mir sehr wichtig, so super gegroundet zu sein, weil ich wusste, das ist jetzt nicht eine Karriere nur für mich jetzt selber. Weil ich kannte das. Ich hab von den 10 besten Agenturen in Deutschland habe ich 9 Absagen gekriegt, so damals. Und dann zu sehen, dass man jetzt diesen ganzen Game auf einen ganz anderen Level gebracht hat, macht schon einen auch mit Freude und ist man dann sehr stolz.
6: Ja, toll. In der Talkshow treffen wir ja immer mal wieder Menschen, die wirklich Außergewöhnliches gemacht haben, also Abenteurerinnen und Abenteurer. Die Frage ist immer, wie weit würde man selber gehen? Also hast du schon mal so ein Abenteuer erlebt, mal richtig was gewagt?
16: Nee.
6: Also ich wage in meinen Grenzen ab und zu irgendwie was. Ich bin, glaube ich, spontan und mache Sachen so, die ich mir nicht lange vorher überlegt habe. Mich zieht es aber jetzt nicht mit dem Fahrrad nach Südamerika oder mit dem Kanu durchs Nordmeer oder so. Überhaupt nicht. Und ich bin sehr häuslich. Also insofern steht mir das ein bisschen im Weg bei der totalen Abenteuerlust.
19: Ja, ich denke auch immer, toll, was diese Leute machen, aber ich würde mich nie trauen, sowas zu tun. Wie ist das bei dir? Hast du mal gesagt, ach, das mache ich jetzt mal, das will ich an mir selbst mal ausprobieren?
13: Ja, ich finde, das ist immer eine Inspiration. Ich finde, wer nicht wagt, der nicht gewinnt. Also das heißt jetzt nicht, dass ich jetzt großes Risiko eingehe, aber ich finde das schon inspirierend. Also ich finde, die Welt ist ein bunter Ort. Ich finde es großartig, Dinge auszuprobieren.
19: Was denn? Sag mal, was hast denn du ausprobiert, weil du es bei jemandem gesehen hast?
13: Ich habe alles von Fallschirmspringen bis irgendwelche bizarren Stunts, bis Fahrradfahren an bizarrsten Orten, Kanutouren. Ich habe alles gemacht.
19: Du bist mutig, ne?
13: Ich weiß nicht, ob ich mutig bin. Ich glaube, ich bin neugierig. Und manchmal, also ich gehe nicht über die Grenze hinaus, wenn ich denke, es wird zu gefährlich, sondern ich gucke es mir an. Und wenn es mich reizt, dann mache ich das auch.
19: Wie ist das bei dir, Hubertus? Bist du mal so körperlich an deine Grenzen gegangen?
4: Ich würde mein Leben nicht riskieren. Also das würde ich nicht tun. Aber ich bin, wie Steven eben sagt, da würde ich auch für mich in Anspruch nehmen, ich bin sehr neugierig. Also ich habe eher ich hätte zum Beispiel den Wunsch, alle Länder der Welt, die ich noch nicht gesehen habe, mal zu sehen. Oder seien es nur die Hauptstädte für 3, 4, 5 Tage. Ja, ich fahre unheimlich ungern an denselben Ort ein zweites und drittes Mal, zum großen Kummer meiner Frau. Ich bin kein Gewohnheitsmensch. Ich würde gerne die Welt noch sehen in all ihren Facetten, aber nicht unter Lebensgefahr.
19: Ja, Herr Messner, also 75 ist ja nun ein Alter. Hätten Sie gedacht, bei dem Leben, bei diesem extremen Leben, was Sie geführt haben, hätten Sie das früher gedacht, dass Sie 75 wären, dass Sie das erreichen, das Alter?
20: Nein, ich habe nie gedacht, dass ich 40 wäre.
19: Noch nicht mal 40?
20: Nein, und habe ganz kühn mein Leben gelebt. Ich habe nämlich die Fähigkeit, Ideen, die ich habe, auch auszuleben. Das heißt, einfach das dann zu wagen. Habe allerdings immer die Bereitschaft gehabt, auch umzudrehen, abzubrechen, wenn es zu gefährlich wird. Hatte ein paar Mal Glück, deswegen bin ich 40 geworden. Und dann habe ich gesagt, vielleicht werde ich sogar 50. Und dann wurde ich 60. Und dann wurde ich 70. Und ich habe das Glück gehabt, dass ich immer wieder neue Themen gefunden habe, neue Begeisterungen. Ich habe ja nicht ein Leben lang geklettert. Meine Kletterfähigkeit, die erste Lebensphase war Felskletterei, extremste Felskletterei. Das habe ich schon mit 25 verloren, weil ich mir die Zehen abgefroren habe. Die Zehen wurden amputiert, nicht alle, aber größere Teile. Damit konnte ich nicht mehr so gut klettern. Mhm. Und mit dem Verlust dieser Fähigkeit ist Begeisterung abhanden gekommen. Und dann bin ich einfach umgesattelt zum Höhenbergsteiger. Das ist etwas völlig anderes. Mhm. Beim Klettern braucht man Schnellkraft, man braucht natürlich auch Geschicklichkeit, Konzentrationsvermögen. Das braucht man beim Höhenbergsteigen auch, das Letzte. Aber beim Höhenbergsteigen brauche ich Erfahrung, ich brauche Ausdauer und vor allem Leidensfähigkeit. Das ist nicht gemütlich da oben bei 40 Grad minus. Mhm. Und bei großer Anstrengung, weil eben der Sauerstoffmangel das Ganze in der Anstrengung verzehnfacht im Verhältnis zu weiter unten. Und dann, das habe ich gut überlebt, und dann habe ich angefangen, die großen Wüsten zu durchqueren, weil ich mich nicht wiederholen wollte. Die Antarktis, Grönland der Länge nach und im Gobi und die Taklamakan.
21: Was ist schlimmer, Kälte oder Hitze?
20: Also mir ist die Kälte lieber. Aha. Ja, da kann ich mich wehren, ich kann mich anziehen. Gegen die Hitze ist ganz schwer, etwas zu tun.
22: Ist ein Vulkan nur dann ein richtig guter Vulkan, wenn er auch ausbricht in deinem Beisein?
23: Für mich ja.
22: Ja, oder?
23: Laut Definition ist es natürlich anders. Ein Vulkan, der 10.000 Jahre nicht mehr aktiv war, ist trotzdem noch ein aktiver Vulkan. Aber das ist mir nicht brodelnd und blubbernd genug.
22: Ja, gell, also du willst schon, dass du was reizt dich denn eigentlich an dem Vulkanausbruch, der ja auch immer mit großer Gefahr verbunden ist, wenn du dich so nah näherst?
23: Ein Vulkan ist ja auch die Zerstörung und die Lebenskraft der Erde zusammen. Also das ist dieses Zusammenspiel zwischen Leben und Tod, was mich fasziniert. Das heißt nicht, dass ich Tod suche, ganz im Gegenteil. Ich finde es sicherer, am Vulkan unterwegs zu sein wie in der Stadt. Aber ich finde es unwahrscheinlich spannend, wenn man als kleiner Mensch vor dieser großen Urgewalt steht und man einfach merkt, dass man als Mensch nichts ist. Aber man darf trotzdem diesen Moment genießen.
22: Jetzt ist ja, ich weiß gar nicht, wie viele Vulkane gibt es auf dieser Welt? Kann man das zählen?
23: Ja, dann kommt wieder dazu, was ist ein aktiver Vulkan, okay, was okay. Nicht. Und ja. Also für mich gibt es jetzt nicht so viele aktive Vulkane wie für die Wissenschaft.
22: Okay, in Ordnung. Wenn jeder Vulkan seine eigene Seele hat, das sagst du über diese Vulkane, wie kann man das greifen? Kannst du die unterscheiden? Was macht die Unterschiede aus?
23: Also ich bin auch jemand, ich kann auch ganz schön lange quasseln, aber an einem Vulkan oben, da muss ich einfach sitzen und still diesem Vulkan begegnen. Und da

0: Dann hört man andere Geräusche, es riecht anders. Es ist wirklich so, als hätte jeder Vulkan auch was zu sagen. Und ich bin auch auf die Menschen spezialisiert, die um den Vulkan herum leben. Und die glauben ganz oft mit einer Mythologie an den Vulkan. Die sehen da den Geist des Lebens drin, den Anfang des Lebens, das Ende des Lebens. Und da, wenn man diese Mythologie von den Einheimischen dann auch mit erlernt und mit wahrnimmt, dann bekommt man so eine richtige Gänsehaut.
1: Das ist ja ein richtig spirituelles Erlebnis. Also da geht es jetzt nicht um Besiegen des eigenen Willens und Gefahr und Abenteuer und so, sondern es ist im Prinzip eine spirituelle Begegnung mit den Urkräften. Viele Menschen erleben wir ja hier, aber du bist ja so begeistert von dem, was du tust, weil es ja wirklich deine Lebensaufgabe ist. Du hast letztens mit einem Herrn von der Rentenversicherung telefoniert, hast du uns erzählt im Vorfeld. Wie lief das Gespräch ab?
0: Er wollte mir eine Versicherung verkaufen und hat dann gemerkt, weil er hatte mich gefragt, wann möchte ich denn aufhören zu arbeiten? Ich habe gesagt, ich möchte nie aufhören zu arbeiten. Ja. Warum? Weil ich das mache, was ich liebe. Und dann lief das Gespräch so, dass er mich 3 Wochen später angerufen hatte und gesagt hatte, dass ich ihm die Augen geöffnet hat. Er selbst hat jetzt auch seinen Job gekündigt und macht das, was er gerne macht.
1: Genau. Unterhalten Sie sich mit Ulla Lohmann und morgen sind Sie arbeitslos.
2: Matterhorn, war es ein Alpentraum oder ein Albtraum da hoch?
3: Das Matterhorn selber war dann wirklich ein Alpentraum. Ja. Manchmal war es im Training auch ein Albtraum. Aber das Training, das gehört dazu. Es war natürlich, gab es Momente, wo ich an die Grenzen kam und über die Grenzen hinausgegangen bin. Ich musste auch viele Ängste überwinden, bei mir nicht in der Tiefe, sondern in der Höhe loszulassen, abseilen und plötzlich auch zu lernen, zu greifen, zu stehen an Orten, wo du weißt, wenn du jetzt falsch trittst, falsch greifst, dann geht es einfach runter. Aber ich habe das zum ersten Mal gefühlt im Leben. Du kannst beim Klettern nur im Moment sein, weil sonst geht es um dein Leben. Und das hat so gut getan. So gut. Es gibt nur den nächsten Schritt und nichts anderes. Du bist nur da. Und das ist wirklich ein Geschenk, im Moment zu sein. Und ich habe das so viel draus nehmen können. Für mich war das früher ein Sprichwort, der Weg ist das Ziel. Und ich habe es tatsächlich bei diesem Training und bei dieser Bergbesteigung das erste Mal körperlich gespürt, was das heißt.
2: 4.487 Meter,
3: Matter? 4.478.
2: 78, so. Guck mal, habe ich dir ein paar Meter
3: mehr. Ich bestehe auf jeden Meter, weil es ist wirklich, ey, ab 4.200 merkst du jeden Schritt.
2: Also ich wollte gerade sagen, wenn du einmal über 4,5 warst, da oben wird die Luft extrem, extrem dünn. Wie war das für dich?
3: Ja, für mich auch. Also ich kam ein paar Mal die Momente, wo ich einfach dachte, wo ist die Luft, wo ist sie? Einfach, weil du atmest und denkst, sie kommt nicht rein. Und gleichzeitig ist es einfach, es ist so ein schönes Gefühl, da ranzugehen an dieses Limit. Und ich, als du das erzählt hast, ich meine, das ist ja nichts, was ich gemacht habe.
4: Nein.
3: Es fühlt sich so gut an, wenn du da hingehst, wo du merkst, okay, ich muss kämpfen, ich schaffe das, ich tue das. Ich fühle den Berg, ich gehe in dieses Element und bin voll im Moment. Und auch wenn ich keine Luft habe, ich weiß, ich habe die Luft. Manchmal braucht es eben weniger, als man denkt, um ganz nach oben zu kommen.
5: Sie gehören, Frau von Böttcher, du gehörst zu den 10 erfolgreichsten Freitaucherinnen, heißt es ja politisch korrekt, wir sprechen von Taucherinnen und Tauchern, der Welt. Wie kommt man zu dieser Sportart?
6: Ja, Sportart. Ja.
5: Wie kommt man dazu?
6: Ich liebe es, dazu zu lernen. Also ich finde, dass das an sich Lernen und Weiterentwickeln ist mit das Schönste bei der ganzen Sache.
5: Was war denn der tiefste Punkt, den du ohne Sauerstoffflasche erreicht hast?
6: Ohne Sauerstoff 125 Meter, 130, aber ich bin nicht mehr bis nach oben gekommen. Und das war eben der Versuch, die gleiche Tiefe, die ich mit Gerät erreicht hatte, ohne Gerät zu erreichen.
5: Ja. Was passiert?
6: Ja, da geht's los mit dem Schlitten nach unten. Ich bin auf dem Weg in 110 Meter.
5: Schlitten heißt, man gleitet runter.
6: Deutscher Rekord in der sogenannten Disziplin No Limits. Das heißt, ich habe Hilfe auf dem Weg nach unten, wie man sieht, hier mit einem Gewicht beschwert sozusagen. Und dann auch Hilfe auf dem Weg nach oben.
7: Ja. Hältst du dir den ganzen Weg über die Nase zu?
6: Ja, weil ich muss ja Druckausgleich machen in den Ohren. Mhm. Jetzt bin ich unten angekommen, ich hole den Ballon
7: raus. Da ziehst du den Ballon hoch,
6: genau,
7: da freut man sich, wenn das auch funktioniert.
5: Was hat der Ballon für eine Funktion?
6: Der hebt mich jetzt nach oben. Ne? Die Luft dehnt sich aus in dem Ballon und dementsprechend komme ich so wieder zurück zur Oberfläche.
7: Wie lange dauert das Ganze?
6: Das hat jetzt so 2 Minuten 40 Sekunden so.
7: Ich habe eine Frage, weil man das nicht sieht aufgrund der Taucherbrille. Hast du die Augen auf?
6: Auf dem Weg nach unten mache ich die Augen zu und dann, wenn ich unten ankomme, mache ich die Augen auf. Und das ist immer ein ganz toller Moment, weil ich

0: guck mal.
1: Ja, 110 Meter
2: da sind die nicht mehr.
1: Aber ich nehme jedes Mal die Umgebung ganz intensiv in mich auf.
3: Was kann man lernen aus dieser Disziplin für andere Bereiche des Lebens?
1: Ja, wenn ich einen Workshop mache, dann geht es dabei meistens erstmal, weil das auch am einfachsten ist, um das reine Luftanhalten. Letztendlich ist das ja auch die Basis für alles. Nicht meine Lieblingsdisziplin, aber trotzdem eine wichtige Erfahrung. Das heißt, wir liegen einfach dann still auf der Wasseroberfläche und atmen mal nicht. Und dabei halt zu entdecken, dass man viel, viel, viel mehr kann, als man eigentlich für möglich hält, ist für jeden wahnsinnig faszinierend. Und
3: was kann man mehr?
1: Ja, also die meisten Leute sagen, ja, ich kann jetzt vielleicht so 20 Sekunden.
3: Ach so. Ne?
1: Ja. Und dann, wenn ich aber einen Workshop habe mit 10 Leuten, dann ist es wirklich sehr selten, dass jemand weniger als 2 Minuten schafft. Und ich habe sehr oft, also eigentlich bei 10 Leuten ist immer einer dabei, der auf Anhieb schon 4 Minuten und mehr macht, nach 2 Stunden.
3: Tust du mir einen persönlichen Gefallen, pass auf dich auf. Vielen Dank, dass du da bist. Du bist quasi auf einem Boot groß geworden mit Eltern, die auf einem Boot gelebt haben. Also das ist für dich die reale Welt. Wir haben jetzt faszinierende Bilder, meine Damen und Herren, von Laura Deckers Weltumsegelung. Vielleicht erzählst du uns ein bisschen, was wir gleich sehen werden. Okay. Weil es wirklich Bilder sind hier.
4: Das ist ein Tag, wo ich dann aus Holland losgefahren bin. Noch zusammen mit meinem Vater bin ich nach Gibraltar gesegelt. Und von Gibraltar aus bin ich dann alleine weitergegangen.
3: Gab es mal Momente, wo du gesagt hast, ich habe Angst, hätte ich das doch nicht gemacht?
4: Nein.
3: Nein?
4: Nein, gar nicht. Also ich habe nie gedacht, hätte ich das mal nicht gemacht. Ich habe schon mal gedacht, es wäre jetzt schöner, wenn ich zu Hause irgendwo warm gesessen hatte. Das, ja, aber aufgeben habe ich eigentlich nie. Ich habe ja so lange darauf, das war mein Lebenstraum. Ja. Ich müsste das irgendwie, ich habe wirklich das Gefühl gehabt, ich muss das machen.
3: Kennst du Angst?
4: Ja, ich kenne das Gefühl, dass Angst hochkommt. Aber ich habe ganz schön gut gelernt, um das reinzudrücken. Das war vor allem, wenn man alleine irgendetwas macht, ist es so wichtig, dass man nicht in Panik gerät oder dass da Angst hochkommt, weil dann macht man ja Entschädigungen in Sachen, die man eigentlich gar nicht machen muss. Ja.
2: Kann man als 14-jähriger Mensch so lange allein sein? Ja. Ich würde ausflippen.
4: Ja, das wollte ich auch gerade sagen. Scheint so.
5: Bist du auch anderen Weltumseglern begegnet?
4: Ja, ganz viele.
5: Das viele?
4: Sind ja viele Menschen, die das machen. Also nicht mit 14, dann auch nicht so viel allein.

0: Ganz viel. Ich bin ja Camperin. Ich würde wahnsinnig gerne mal die ganze Iberische Halbinsel, würde ich mal monatelang mit dem Wohnmobil, also ganz Spanien, ganz Portugal. Neuseeland möchte ich unheimlich gerne mal. Also ich hab ganz viele Sachen. Oder so mal mit also Albanien, dann die Balkanroute.
1: Albanien muss ganz toll
0: Albanien
1: sein.
0: Bis nach Griechenland rüber.
2: Ich möchte also gerne nach in die Mongolei. Das ist eigentlich auch wirklich das Einzige. Ich kann leider nicht reiten, aber da soll man so über diese Steppe galoppieren können und dann in diesen, vielleicht da auch in diesen zeltartigen Hütten da sein. Jurten irgendwie, also das stelle ich mir schon toll vor, aber ich glaube, es wird nicht passieren.
1: Für mich Georgien, Tiflis.
0: Ja, Georgien. Da kann man ja auch noch hin. Da kann man ja
1: absolut,
0: hinreisen.
1: Aber das ist zum Beispiel ein Punkt, nicht ein Punkt, das ist ein Land, wo ich definitiv in den nächsten 1-2 Jahren hinfahre.
0: Und du?
3: Ich würde gerne mal weiter nach Südamerika. Ich würde gerne Feuerland, das ist total geil. Ich hätte große Lust. Lofoten finde ich spannend.
0: Ah, Lofoten würde ich auch gerne mal.
3: Ich habe dieses großartige Buch gelesen von Joachim Fuchsberger, der sich ja in Tasmanien ein Haus gekauft hat. Da würde ich gerne mal hin. Es gibt so viele großartige Orte. Also mit einem deutschen Reisepass, hast du gesagt, ist man überall eigentlich willkommen? Wie ist das denn, wenn du dich sozusagen als Deutscher auch geoutet hast? Also wie war denn die Resonanz auch in Ländern wie Afghanistan oder, wir kommen noch mal auf Nordkorea gleich zu sprechen, im Sudan? Also hast du das Gefühl, das war eigentlich immer positiv?
4: Also als Deutscher hat man schon ein extrem gutes Ansehen in der Welt, würde ich sagen. Also jeder kennt deutsche Marken, jeder kennt deutsche Unternehmenskultur, ne, BMW oder auch Fußball. Ich komme aus Mönchengladbach, die Stadt ist nicht für viel bekannt, aber Fußball kennt man. Selbst wenn ich irgendwo in einem Dorf bin in Mali, die Leute kennen Borussia Mönchengladbach.
0: Tatsächlich?
4: Und das finde ich wahnsinnig faszinierend, weil das ist so ein Türöffner. Also wenn man Deutscher ist, jeder kennt irgendwie was. Also man hat doch irgendwie ein sehr hohes Ansehen in der Welt, wo wir uns dann öfter mal über unser eigenes Land ein bisschen echauffieren und sagen, ah, unsere Züge sind nie pünktlich. Aber irgendwie so die ganzen Marken und so, das ist schon ein großes Ansehen. Ja, was ja auch für mich ganz interessant ist, oft bin ich der erste Deutsche, mit dem sie überhaupt in Kontakt kommen. Also man ist ja so in so einer kleinen Form irgendwie so ein kleiner Außenminister. Also man ist ja so irgendwo repräsentativ für Deutschland. Man ist ja irgendwo so in einer Botschafterrolle. Weil ich will ja jetzt nicht in ein Land fahren und sie denken, boah, was für ein Arsch. Und dann haben sie ein schlechtes Bild von meinem Land.
3: Ja, aber ich glaube, das Schöne ist ja auch daran, dass du total neugierig bist, wenn du in diese Länder reist. Wir gucken uns jetzt mal ein Ritual an aus dem Südsudan.
4: Ich glaube, da nehme ich noch mal kurz den Spanisch.
3: Und du musst uns mal erzählen, was da genau passiert ist. Und sie schauen sich einfach mal die Bilder an, die erklären schon viel.
4: Ja, darauf ist meine Mutter besonders stolz.
5: Ja, jetzt sei ja, hey.
4: Ich bin hier sieht man mich beim Mundari-Stamm. Das ist ein Tribe, der lebt mit seinen Kühen zusammen. Die haben kaum Besitzer im Südsudan. Und sie haben mir gesagt, ich war der erste Tourist, der je ihre Morgenroutine komplett durchgezogen hat. Und diese Morgenroutine beinhaltet eben, dass man sich unter einer Kuh im Kuhurin duscht.
0: Mal ehrlich, würdest du das machen?
3: Selbstverständlich.
4: Ja, dann fahren wir nach Juba, oder? Zusammen?
3: Wir fahren zusammen dahin und machen das.
0: Ich würde das nicht machen, auf gar keinen Fall.
4: Aber das finde ich auch irgendwie das Coole an der Mission. Also meine Mission war es ja jetzt, jedes Land der Welt zu bereisen. Und oft denkt man sich, ja, das ist nur eine Urlaubsreise, man fährt nur in die schönen Länder. Aber das feiere ich eben an der Mission. Ich muss jedem Land und jeder Kultur irgendwo eine Chance geben. Also es gibt kein Land, wo ich sagen kann, da traue ich mich nicht hin. Es gibt kein Land, wo ich sagen kann, da finde ich die Politik blöd. Also man muss irgendwie jedem Land mit einer offenen Haltung begegnen.
3: Das ist ja auch total toll. Das bringt uns ja auch, das ist ja, glaube ich, auch das, was uns als Gesellschaft näher bringt.
6: Dich hat ja das Fernweh gepackt.
0: Ja.
6: Und der gemeinsame Nenner ist das Essen. Du hast eine Sendung, Frau Fuchs kocht sich zum Nordpol.
7: Ja.
6: Für uns da mal durch.
7: Vor 10 Jahren habe ich mal in der Öffentlichkeit gesagt, weil ich offiziell gefragt wurde, welche 3 Wünsche ich noch hätte für mein zukünftiges Leben. Und da habe ich gesagt, ich würde gerne mal an den Nordpol fahren und dort für die Wissenschaftler kochen. Und dann habe ich mir das aber so vorgestellt, dass die in diesem, was man so aus dem Film kennt, in diesem Klotz da sitzen, so auf Stelzen. Und hier kommen ihre Snowmobiles raus. Und da drinnen sitzen lauter vereinsamte Männer. Und dann ist da so ein schlecht gelaunter Koch, der die Dosen aufmacht und klatsch rein. Die können ja sowieso nicht weglaufen. Restaurant gibt es auch nicht. Pizza-Service auch nicht und so. Und dann wollte ich mir heimlich, ich wusste ja nicht, wie das mit dem Zoll war, alle Taschen vollstecken mit Gewürzen und Knoblauch überall und Chili. Und dann wollte ich so richtig mit Schmackes für die kochen. Und in diesen Dings auf Stelzen So vor meinen Augen habe ich das gesehen. Das gibt es nicht mehr in der Form. Also nicht so, dass ich da als

0: Normalbürger noch rein könnte. Es gibt noch welche Wissenschaftsstationen, aber ich komme da nicht mehr rein. Aber ich bin an den nördlichsten Teil, so nah man an den Nordpol kommen kann, gekommen.
1: Dich hat eine Sache beeindruckt, das war, glaube ich, der Koch in Norwegen, wie der Menschen begrüßt und verabschiedet.
0: Johannes.
1: Es genannt, eine Ganzkörperumarmung.
0: Johannes.
1: Ist das schön?
2: Wie geht das denn?
3: Moment.
1: Kannst du das?
0: Darf ich das?
3: Moment, Monika.
0: Hör mal genau zu. Ja. Soll ich es dir zeigen?
1: Ja,
2: zeigen. Ja, bitte.
1: Was muss ich dafür machen?
0: Was da üblich ist, erstmal ziehst du dich aus, während ich rede. Will er nicht. Hat er wieder die geblümte Unterhose.
2: Ja, er ist ja neu. Bei der nächsten Sendung macht das, glaube ich, schon.
0: Er hat diesen geblümten Tangastrip an. Ich sag's euch.
1: Also, so, ich stelle mich hin.
0: Also normalerweise kommt er mal ein bisschen ordentlich. Ja. Nicht so aufgeregt. Also normalerweise, wenn man jetzt so jemanden kennenlernt, sagt man ja nur Hallo, ne? guten Tag und so. Ja. Oder ne, unter Adelskreisen dann so, darfst du mal da. So. Und, oder man macht auch mal so.
1: Ja.
0: Und so.
1: Ja.
0: So. Und das ist ganz doof.
1: Das macht
0: jetzt musst
1: nicht
0: du
1: so.
0: Dir vorstellen, ja. Du bist ein Eisbär, ein hungriger, liebeshungriger Eisbär. Ich bin eine super süße Eisbärin. Jung, das alte hier.
1: Ja. Aber weiß und heiß.
0: Ich hole das Weiß mal ein bisschen nach vorne.
1: Ich habe gerade gesagt, weiß und heiß. Jetzt zeig's mir.
0: Jetzt,
1: komm.
0: Jetzt stürzt du dich auf mich.
4: Von oben ist unten. Von oben ist unten.
2: Barbara, was ich einmal wissen muss, hast du denn schon mal eine Mutprobe? Hast du mal was gemacht, wo du dachtest, das traue ich mich nicht, aber ich mache es jetzt trotzdem?
5: Nee, ich denke mir oft, wenn die mich irgendwann mal fürs Dschungelcamp anfragen, was ja passieren wird, wenn es mit der Karriere bergab geht irgendwann mal, dann habe ich mich oft gefragt, würde ich dann vorher sagen, dass ich Angst vor Spinnen habe oder würde ich so tun, als wäre ich super mit Spinnen, damit die mir auf keinen Fall Spinnen geben, weil ich natürlich panische Angst vor Spinnen habe.
2: Ich
5: ja?
2: Auch, ja.
5: Und da habe ich mir mal überlegt, wenn ich mal die Gelegenheit dazu hätte, vielleicht doch so eine Vogelspinne begleitet auf den Arm zu nehmen, ob ich mich das trauen würde. Ist aber nur eine theoretische Überlegung. Aber eigentlich muss ich sagen, bin ich jetzt nicht so. Mutproben sind nicht so Teil meines Lebensalltags, ehrlich gesagt.
6: Ist das in der ISS gefährlich oder ist das genauso komfortabel und ungefährlich, wie wenn ich zu Hause in meiner Fünfzimmerwohnung auf dem Sofa sitze?
7: Ja, vielleicht ein kleines bisschen gefährlicher ist es schon, aber man muss jetzt nicht vorstellen, also die fällt jetzt nicht vom Himmel. Mhm. Also die gefährlichsten Momente sind eigentlich der Start, wo die Rakete da arbeitet. Das ist natürlich

0: kommen. Und da kommt man richtig zurück und man sieht aus dem Fenster und das sind so richtig Flammen. Also man ist ja richtig so ein Feuerball. Das sind die gefährlicheren Momente. Also man fällt praktisch auf den Planeten zurück. Also wir haben ja gesagt, wir fliegen mit diese 7000, 8000 Meter pro Sekunde. Wir bremsen nur ein kleines bisschen, also 128 Meter pro Sekunde von diesen 8000. Aber das reicht, damit diese Umlaufbahn, auf der wir uns befinden, ein bisschen niedriger wird. Und dann stößt man praktisch auf die Atmosphäre drauf, auf diese oberen Schichten der Atmosphäre. Und die bremsen uns. Aber diese ganze Energie, die die Rakete in diese Kapsel eingesteckt hat, die muss dann wieder wegkommen. Und das ist dann diese Bremswirkung der Atmosphäre. Aber die Luft, die heizt sich unheimlich, also auf Tausende von Grad. Und deswegen sieht man so richtig Flammen aus dem Fenster.
1: Ist die Angst da, dass was schief geht?
0: Also ich habe das jetzt nicht also ich habe jetzt keine Angst so empfunden. Ich habe mich schon irgendwie gewünscht, dass alles gut geht. Ich habe mich ehrlich gesagt auch gefreut drauf, weil alle erzählen von diesem Rückfallen auf dem Planeten. Und das ist, also wenn man weiß, was auf einen zukommt, man erwartet das alles. Das ist eigentlich, ja, auf eine Art und Weise ist es auch Spaß.
2: Hey, can I ask you a question?
3: Darf ich was fragen?
2: Okay, aliens. What did you see? Blink
4: twice. Wie war das mit den Aliens? Blink twice, if you can't tell me. Blinken Sie einfach, wenn Sie mir nichts erzählen haben.
2: Okay, I've got it.
4: Verstanden.
5: Es gab ja sogar tatsächlich einen kleinen Schreckmoment draußen. Nicht? Sie sind da mit diesen Sicherheitsleinen, also wie jemand, der hier auf den Funkmasten steigt oder die Menschen, die die Windkrafträder sozusagen instand halten, die haben ja auch immer diese zwei Sicherungskarabiner. Genau. Und sowas hatten sie auch.
6: Genau, ich hatte ein langes Seil dabei, das mich sozusagen immer wieder zurück zur Einstiegsluke zurückbringen würde, für den Fall, dass ich den Kontakt verlieren würde. Und ein kurzes Seil, mit dem ich mich dann halt vor Ort festmachen kann. Ja, und da war ich 7 Stunden draußen unterwegs und hatte dann verschiedenes Material dabei, Taschen, Werkzeuge. Das muss man immer wieder einsammeln, muss man genau überlegen, wie bewege ich mich jetzt. Das ist ja auch alles sehr anstrengend. Und dann gab es einen Moment der Unachtsamkeit und dann habe ich mich halt in die falsche Richtung gedreht und mich dann sozusagen wie ein Insekt in ein Spinnennetz dann eingewickelt, in mein eigenes Seil und war dann für einen Moment gefangen dort drin.
5: Haben Sie dann auf den Spickzettel geguckt oder so?
6: Der hat mir da nicht geholfen. Das ist so, da habe ich gemerkt, Moment, stopp. Also jetzt darf ich ja nichts mehr machen. Habe ich dann Houston angefunkt und habe gesagt, Houston, I got the problem.
7: Ja. Ich würde totale Panik bekommen einfach.
5: Ihr sollt ja auch nicht ins Weltall.
7: Naja, aber,
6: nee, aber das üben wir.
8: Das wird ja geprobt. Ja, deswegen gibt es ja dieses Training vorher.
6: Genau, das üben wir, das trainieren wir, damit es eben nicht passiert. Mhm. Und falls es dann doch passiert, dass man dann eben sagt, okay, stopp. Ich muss jetzt einfach sagen, ich bin in einer Situation, wo ich Hilfe brauche. Vorm Start machen wir verschiedene Trainingseinheiten. Eine Trainingseinheit war zum Beispiel 6 Tage und 5 Nächte in einem Höhlensystem klettern, dann ein Höhlensystem erkunden, Aufgaben machen. Das war immer viel, viel Zeitdruck. Und die Aufgaben, die wir dort lösen mussten, die konnten wir nur lösen, wenn wir zusammenarbeiten.
5: Dieses Höhlentraining würde ich gerne mal mit Bettina machen.
8: Was?
5: Ich möchte mit dir zusammen Aufgaben lösen, die man nur gemeinsam lösen kann.
8: Und meinst du, ich schaffe das nicht, oder wie?
5: Wieso frage ich jetzt so komisch? Ich würde das gerne machen.
8: Ja, gerne.
5: Gut, wir richten uns mal wieder die Aufmerksamkeit auf.
8: Aber nicht körperlich Herausforderndes. Das kann, das würde ich mir nicht trauen. Also da so, wo man an seine Grenzen.
5: Wir nehmen Snacks mit. Wie feiert man denn da mal? Ein bisschen gesellig.
6: Ja, machen wir. Also, freitagsabends ist es so, dann essen wir zusammen. Samstagsabends haben wir zusammen einen Film geguckt. Aber jetzt so richtig feiern haben wir gemacht, natürlich an Weihnachten, an Neujahr. Und an meinem Geburtstag, das war der 18. März. Und dann hatten wir in meinem Modul, im Columbus-Modul, hatten wir so ein Gewächshaus, das hat verschiedene Farben, halt für die Pflanzen, die dort wachsen sollen. Aber an dem Tag lief kein Programm dort. Dann habe ich halt drunter gefunkt vorher, habe gesagt, kann ich das Gewächshaus einschalten? Darf ich da so mal die Lichter programmieren, wie ich sie will? Und dann hatten wir so ein bisschen buntes Licht, sah dann aus wie in einer Disco und laute Musik. Und dann waren wir dann wild am Tanzen. Und dann aber dreidimensional am Tanzen, das heißt, so quer durch den Raum, am Schweben, rumzischen. Und das wurde dann immer wilder, bis irgendwann haben wir dann einen Funkruf bekommen von Houston. Da haben die gesagt, was macht ihr da oben? Die ISS schlingert. Dann haben wir am Boden gemessen.
9: Ihr kennt euch seit 30 Jahren, seit 20 Jahren seid ihr zusammen. Wie war das denn für dich auch während seiner aktiven Karriere? Also war das eine Angst, die für dich, also hast du dir das angeguckt, was Nico gemacht hat? Wie bist du denn damit umgegangen?
10: Ja, das ist wahnsinnig schwierig, weil natürlich, das ist der Mensch, den man liebt. Und die Situation ist manchmal sehr beklemmend. Also ich habe mir eigentlich alle Rennen immer angeschaut, nur bei seinem Weltmeister.

0: da ja nicht, weil das war so intensiv einfach, weil da kam alles zusammen, das war wirklich dieser Jetzt-oder-nie-Moment und da war ich eher ruhig auf seinem Massagebett und habe immer versucht, ruhig zu bleiben, aber ja, natürlich, für mich, abgesehen davon, dass er jetzt gewinnt oder nicht, ist das Wichtigste, dass er heil aus dem Auto rauskommt. Und wenn man dann sieht, dass die Stoßstange an Stoßstange die letzten Runden noch fahren, dann ist das natürlich der Horror als Frau, wenn man daneben steht und nichts machen kann auch.
1: Ich glaube, dass sich keiner von uns vorstellen kann, wie das ist, in einem Formel-1-Wagen zu sitzen und über 300, ich weiß gar nicht, wie schnell die fahren können, 350 zu sitzen. Gab es für dich denn Punkte in dieser Karriere als Formel-1-Fahrer, wo du auch zwischenzeitlich gesagt hast, ich kann das nicht mehr, ich habe da zu großen Respekt vor, oder ist das der völlig falsche Berater?
2: Nee, auf jeden Fall. Und in der Formel 1 gibt es ja zwei Ängste auch. Es ist einmal die Angst um deine körperliche Gesundheit, um deine Gesundheit. Und da hatte ich natürlich öfters auch Angst im Auto, weil wenn man 350 km/h fährt in der Stadt und man guckt links und da ist eine Wand, die ist wirklich spitz genau auf einen zugerichtet. Und wenn da jetzt der Reifen einmal explodiert oder so und man ist da drin, dann würde ich jetzt nicht mehr hier sitzen. Und es gibt da so ein paar Momente, wo man dann schon immer wieder mal drüber nachdenkt, wenn man da vorbei fliegt. Und die andere Angst ist natürlich Angst zu verlieren, zu versagen. Und die spielt genauso mit die ganze Zeit, weil im Rennsport 90% der Male verliert man. Man gewinnt nur 5 oder 10% der Rennen. Und das ist die Angst, die habe ich halt wirklich, da habe ich versucht, mir immer wieder zu erinnern, wie wichtig es ist, da mutig zu sein und reinzugehen. Weil in dem Mut und wenn man die Herausforderung annimmt, da lernt man am meisten.
3: Wenn wir über Mut sprechen, dann geht es ja nicht nur um Mutproben, sondern es geht auch um Gäste, die uns Mut gemacht haben in der Art, wie sie ihr Schicksal gemeistert haben beispielsweise. Barbara, gibt es einen Gast, erinnerst du einen Gast, wo du sagst, meine Güte, die Frau, der Mann, hat mich wirklich bewegt?
4: Ja, also wir haben ja jetzt häufiger mal in letzter Zeit Frauen gehabt, die alleine große Reisen angetreten sind. Also mit dem Kanu um die ganze Welt, mit dem Fahrrad von Hamburg bis Afrika, bis Südafrika. Diese Sachen ganz allein. Wir hatten mal eine Frau, die mit dem Motorrad von hier bis in den Osten Russlands gefahren ist. Also das fand ich schon immer wahnsinnig toll. Da merke ich, wie man manchmal so kleingeistig selber dann so, ja, weißt du.
3: Und mit 64 Jahren setzt sie sich zum ersten Mal in ihrem Leben auf ein Motorrad und fährt los. Sie fährt 18.000 Kilometer, 117 Tage, denn sie möchte die Welt kennenlernen. Sie möchte einfach unterwegs sein. Und mein Respekt könnte nicht größer sein. Wir freuen uns auf Margot Flügel-Anhalt. Sie waren gerade pensioniert, Sie waren Sozialpädagogin. Und dann haben Sie in einem kleinen Dorf in Nordhessen, ist Ihre Heimat. Und dann haben Sie irgendwann gesagt, nee, ich gehe jetzt raus in die Welt. Wie kam es dazu? Warum sind Sie in die Welt aufgebrochen?
5: Ich wollte sehen, wie schön die Welt ist. Und ich wollte erfahren, dass die Menschen gut sind. Und dann sagte mein jüngerer Sohn, der selbst Motorradfahrer ist, Mutter, du hast doch diesen alten grauen Lappen. Wer kennt denn von euch? Keiner?
3: Führerschein.
6: Ich kenne ihn auch.
3: Noch keine Chipkarte, sondern noch so ein...
5: Den grauen Lappen. Ja. Und da drin steht, dass ich eine 125er fahren darf, ohne jede Fahrprüfung zu machen.
3: Ja. Wie lange saßen Sie, also Sie saßen überhaupt noch nie auf einem Motorrad vor?
5: Als Sozia.
3: Na, Sozia hinten drauf, aber wir reden ja von vorne.
5: Nein, noch, so. Ich habe ja nur geübt, meine Abfahrt runterzukommen.
3: Klar, in Nordhessen, aus dem Dorf rein, ins Dorf wieder zurück. Das ist anders. Wie viele Menschen haben Sie eigentlich versucht, ich meine, Sie sind bis Zentralasien gefahren. Wie viele Menschen haben Sie versucht, von diesem Gedanken abzubringen?
5: Keiner. Also, weil es so ist, wenn ich mich entscheide...
3: Darüber würde ich mal nachdenken.
5: Keiner. Wenn ich mich entscheide, was zu tun, dann weiß ich, was ich tue und dann tue ich das auch.
7: Julian, kurze Frage nur. Wäre das auch für dich vorstellbar, heute aufs Motorrad einfach mal ein bisschen üben zu Hause auf dem Hof und dann gleich Richtung Tadschikistan?
6: Nee, aber ich wollte unbedingt zu einer Harley fahren, weil ich dachte, es sieht gut aus, wenn die Haare offen sind.
7: Ja. Nee, und dann so, du suchst nach Frisur
6: so,
7: aus.
6: Nee, so, ja, so, wirklich so super Türk, weißt du, so. Aber ich muss sagen, wenn man das so hört.
8: Respektabel, ne?
6: Absoluten Respekt. Ja. Ich finde, und das sieht man mal, dass Alter keine Rolle spielt. Also, und sie sind ja,
8: über 40.
6: Gott sei Dank, du hast, genau. Ich habe eben gerade, als ich das gesagt habe, hat der es schon gesagt, das Alter? Oder? Nee, aber Respekt, also.
8: Wenn Sie jetzt auf die Reise zurückblicken, welche Lehre ziehen Sie daraus? Oder gibt es eine Lehre, die Sie daraus ziehen?
5: Ja, ich bin jeden Morgen in meinem kleinen Dorf dankbar, dass ich das Wasser aus dem Wasserhahn trinken kann, dass ich überlebt habe die Nacht, dass ich in Frieden leben kann und dass ich sagen kann, was ich will, ohne gesteinigt oder erschossen zu werden.
8: Meine Frage zielt ja eher das Meistern von Schicksalen.
4: Ja.
8: Und ich erinnere mich, dass wir beide mal sehr berührt waren, dass eine Mutter da war, die ein Kind hatte. Und das Kind hatte eine bestimmte Krankheit, konnte nicht laufen und dem Kind konnte man nicht helfen. Und dann hat die Mutter, obwohl sie weder Ärztin noch Ingenieurin war, so einen Ganzkörperanzug sozusagen mit wahnsinnig vielen Dioden und Stromecken gebaut. Und der wurde dann auch vom TÜV abgenommen und sie konnte dem Kind helfen. Und ich weiß noch, dass du mit den Tränen gekämpft hast.
4: Ja.
8: Ich habe den Kampf gegen die Tränen verloren.
4: Ich liebe eigentlich den Kampf mit den Tränen bei uns in der Sendung. Weil ab und zu kommen mal Geschichten, wo man dann eben doch auch wirklich sehr gerührt ist vom Mut der Menschen und aber auch von den Geschichten, die zu erzählen haben. Und dann denkt man immer, oh Gott, jetzt muss ich weinen. Aber eigentlich finde ich es jetzt im Nachhinein, denke ich mir, ist doch eigentlich ganz okay auch.
7: Sie ist Mutter geworden und diese Mutterliebe hat sie zu unglaublichen Dingen befähigt. Denn ihre Tochter hatte bereits im Mutterleib einen Schlaganfall und war einseitig gelähmt und konnte ihre eine Seite nicht bewegen. Und was sie dann an einem heimischen Küchentisch zusammengelötet hat aus verschiedenen Accessoires und Dingen, das wird sie uns heute erzählen. Und was sie genau geschafft hat, das wird sie uns jetzt erzählen. Herzlich willkommen, Anna Vonnemann ist bei uns. Was war für Sie ausschlaggebend, dass Sie wussten, okay, jetzt muss ich selber irgendwie was machen?
5: Das war eigentlich die Aussicht darauf, dass ich jetzt in Rollstuhl musste. Einmal sagten das die Ärzte und dann aber auch merkte ich das. Also die Ärzte, ich bin jeden Arzt durchgegangen und jeder Arzt sagte das Gleiche. Aber dann, ich merkte, dass ihr das Laufen immer schwerer fiel und die Schmerzen nahmen stark zu. Ich musste sie auch jede Woche einmal in die Notaufnahme bringen wegen den Schmerzen. Und vor allen Dingen dann an schlechten Tagen musste ich sie zur Toilette tragen. Und dann fragt man sich auch, so ein 10-jähriges Mädchen, wenn man das tut, fragt man sich, wie lange kann ich denn das noch? Und was ist, wenn sie erwachsen ist, wer macht das dann?
7: Was macht denn das Gerät?
5: Das Gerät misst, was sie tut.
7: Und sagt ihr?
5: Ja, und zuerst war das, ich habe mir alle Komponenten im Baumarkt zusammengesucht, die es gab, und immer wild zusammengelötet, was dann nie funktionierte. Und dann war ich einmal ganz frustriert, wollte eine alte Taschenlampe wegschmeißen und dachte, Mensch, das ist doch ein geschlossener Stromkreis, bau doch daran die Sachen. Mhm. Und das habe ich dann gemacht und es funktionierte. Dann hatte ich ihr so die Messsysteme an den Mantel mit Paketband geklebt, ihr die Taschenlampe in die Hand gedrückt. Da sie ja auch sich schämte, tagsüber aus dem Haus zu gehen, war das immer nachts und dann war die Taschenlampe schön sichtbar. Mhm. Und dann sah sie immer, wenn sie einen Fehler machte, ich hatte es erstmal nur für den Oberkörper, weil sie immer so bei jedem Schritt so rumkippt. Und dann wusste sie immer, wenn sie kippte.
7: Und dann hat sie sich sozusagen, dann hat ihr Hirn gewusst, ich muss mich aufregen.
5: Ja, und in 3 Tagen war sie recht flüssig.
8: Wie war der Moment für Sie, als sie das für Sie?
5: Also das war eher für meine Tochter ein Moment, weil sie kam dann plötzlich, wir gingen so zum Meer runter und plötzlich meinte sie zu mir, Mama, die Welt wackelt ja gar nicht mehr. Und dann begriff ich erstmal, dass für sie die Welt immer wackelte. Das war übrigens der Grund, warum sie immer ablehnte, ein Eis, das verstand ich auch in dem Moment, ein Eis zu essen, weil jedes Kind liebt Eis, sie nicht beim Gehen. Der Grund ist, sie hätte den Mund nie getroffen durch das Wackeln. Das war das. Und dann wusste ich auch ganz klar, das funktioniert. Und dann war bei mir kein Halten mehr.
7: Das ist toll, was Sie machen. Und wir klatschen für Sie, was Sie geschafft haben. Danke, Anna.
8: Das ist toll.
3: Sie sitzen seit einem Jahr im Rollstuhl. Was ist damals passiert?
9: Es war so, dass ich trainiert habe und da jemand auf der Radrennbahn stand, der da nicht stehen sollte. Und ich ihn nicht sehen konnte, weil ich im Windschatten von meiner Teamkollegin gefahren bin. Und es gibt dann so einen Bereich in der Bahn, wo man ja fast blind fliegt, weil man von der sehr aerodynamischen Kurve auf die Gerade kommt. Und er stand da, ich konnte nicht sehen, ich konnte nicht ausweichen und bin frontal in ihn reingeflogen mit ungefähr 60 km/h. Und hat ein bisschen neu geknallt, ja.
3: Das war ein anderer Sportler, der da stand, der einfach das nicht wusste, dass man da nicht stehen durfte oder der...
9: Sowohl als auch. Also ich weiß es nicht. Klar, es gibt ja so ein ABC, was eigentlich jeder Radsportler lernt, wenn man mal anfängt, Bahn zu fahren, dass man es lernen muss. Ist natürlich aber auch,
3: Gesetz.
9: Ja, ist aber auch Verantwortung, finde ich, nicht nur von ihm. Ich meine, der Mann ist 18, waren wir damals alle schon so weit, ich weiß es nicht. Und es ist aber auch eine allgemeine Sichtweise, von der man Schuld geben kann im Verband, ihm vielleicht auch ein Stückchen, die Trainer, die halt da am Rand einfach auch standen. Also ist vielleicht viel, man kann nicht nur eine Schuld geben.
3: Es war sehr respektabel, dass Sie so differenziert argumentieren und nicht den einfachen Schuldigen suchen. Das finde ich sehr beeindruckend, wenn ich das sagen darf. Irgendwann kam aber der Moment, wo die Diagnose unausweichlich war und die heißt querschnittgelähmt. Haben Sie das schnell akzeptieren können, dass das so ist? Also sind Sie sehr schnell in so einen Modus gegangen, ich akzeptiere es und versuche damit umzugehen? Oder hat sie die Verzweiflung erst mal weggespült?
9: Dadurch, dass ich das eigentlich schon von der ersten Sekunde an irgendwie wusste. Ich bin wach geworden und was wir Radsportler machen, ist sofort die Schuhe aus. Weil die sind so ultra eng und angepasst und immer erst mal Schuhe aus. Und ich sagte dann auch, Schuhe aus, Schuhe aus, Schuhe aus, ich muss irgendwie atmen. Und in der nächsten Sekunde sah ich dann in der Hand von jemandem meine Schuhe, wie so von der Radrennbahn lief. Und ich dachte, okay, ich habe das einfach nicht gespürt. Okay. Und von da an wusste ich, das mit Laufen, das wird nichts mehr. Und als ich ungefähr 2 Tage später dann wach geworden bin, aus dem künstlichen Koma, nach den ganzen Operationen, die ich hatte, also die ersten Operationen, die ich hatte, und man mir sagte, ab jetzt querschnittsgelähmt, war es für mich nur, okay, das ist es.
3: Sie wollen Mut machen, Menschen, die in einer vergleichbaren Situation sind.
9: Ich glaub, nicht nur vergleichbar. Ich meine, es hat ja jeder sein Päckchen zu tragen irgendwie. Ich meine, mein Päckchen sieht man halt extrem in einem Rollstuhl. Ja. Aber es ist jetzt auch der Streit in der Familie, vielleicht auch, wenn man nicht weiß, wer man vielleicht auch ist. Jeder hat sein Päckchen. Und ich glaube immer, dass je schneller man eine Situation akzeptiert und sie als Punkt jetzt halt akzeptieren kann, dann kann man daraus was machen. Also mein Schicksal kann ich entscheiden, im Moment nicht, aber was daraus wird.
3: Das habe ich von meinem Großvater gelernt. Er hat immer gesagt, ich denke nicht im Problem, ich denke in Lösung.
9: Ja.
3: Und hat sofort das übersprungen und hat gesagt, was immer auch sein mag. Fahren Sie wieder Auto?
9: Selbstverständlich.
3: Selbstverständlich.
9: Und ich war doch schon geblitzt gestern wieder.
3: Erinnerst du dich an Gespräche, also an Gäste, wo du gesagt hast, der Gast, der bewegt mich auch noch bis auf den Weg nach Hause?
10: Ja, also wir hatten jetzt gerade jemanden zu Gast, das war Mr. und Mrs. Blindlife, die mit einer Sehschwäche oder einer Sehstärke von nur noch 2 bzw. 4% ihr Leben meistern und jetzt gemeinsam ein Kind kriegen. Und was ich total inspirierend fand, ist, mit was für einer Klarheit, aber auch Fröhlichkeit sie sich diesem Schicksal angenommen haben und sozusagen andere Menschen, die dasselbe Schicksal erlitten haben, aus welchen Gründen auch immer, unterstützen und uns Sehende aufmerksam machen auf das, was wir zeitweise tun, um deren Alltag zu erschweren. Ne? Also das heißt, diese E-Roller war ein Riesenthema, die irgendwo in der Gegend rumliegen.
11: Rumrasen.
10: Und dann gehst du mit dem Blindenstock, hörst sie nicht, stolperst drüber und so. Das fand ich total großartig. Also das ist schön und das hast du eben auch so toll gesagt. Ich glaube, es ist immer wieder inspirierend, solche Menschen kennenzulernen, die einem Mut machen.
1: Was kannst du jetzt sehen? Also was nimmst du wahr?
12: Super schwierig zu sagen. Alles extremst verschwommen. Natürlich die weiße Kleidung da drüben, die sticht ins Auge, auch bei mir. Ja, von Thomas, genau, das sehe ich noch. Aber ich sehe keine Gesichter, keine Details, gar nichts.
1: Es gibt 1,2 Millionen Betroffene in Deutschland. Und ihr leistet große Aufklärungsarbeit durch das, was ihr tut. Was ist euch das Wichtigste, was ihr vermitteln wollt, vor allen Dingen durch die Arbeit, die ihr macht?
12: Möchtest du oder ich?
11: Fang du an.
1: Könnt auch gerne zusammen.
12: Ganz gerne, sehr gut. Ja, was ist uns denn wichtig? Also erstmal ja, jetzt geht's wieder los, gesehen zu werden in der Gesellschaft, ne? 1,2 Millionen Menschen. Guck mal, ich bin ja jetzt sichtbar, weil ich ja diesen coolen Stock hier habe, aus Carbon übrigens, ja. Mhm. Also den habe ich ja dann in der Hand, wenn ich ihn aufklappe, dann sieht man mich. Aber sehr viele Menschen, die schlecht sehen, Entschuldigung, nicht gesehen, haben ja auch nicht unbedingt einen Stock und gehen auch durch die Welt. Und wenn man dann irgendwo ist, beim Busfahrer, Busfahrerin fragt zum Beispiel, Entschuldigung, können Sie mir sagen, welche Buslinie das ist? Ja, kommt oft die Antwort, ja, steht doch draußen dran. Man hat ja einen Grund, warum man

0: fragt. Also einfach den Menschen so nehmen, wie es ist. Und unsere Botschaft ist einfach, ich bin nicht der einzige Blinde, ich bin nur ein blinder Mensch oder gesetzlich blinder Mensch, wie auch immer, der Videos macht und darüber aufklärt. Aber ich kann natürlich nicht alle vertreten. Also ich bin nur einer von vielen und ich zeige euch meine Perspektive.
1: Stevie Wonder hat mir mal erzählt, er sehe seine Blindheit nicht als Handicap, hat es nie als Handicap gesehen. Er ist ins Kino gegangen. Er sagt, er baut sich die Vorstellung aus Geräuschen, aus Gerüchen und allem Möglichen zusammen und hat dann auch eine Art Bild von der Umgebung oder von dem Menschen, mit dem er zusammen ist. Wie ist das? Geht sehr viel übers Ohr jetzt zusätzlich zur Information noch, dann zu einem Gesamtbild?
0: Ja, also ich sehe meine Blindheit jetzt auch nicht als Nachteil oder so. Ich meine, ich bin auch im Porsche 911 mal auf dem Nürburgring gefahren, nur so nebenbei, habe ich wirklich gemacht.
2: Was?
0: Es ist alles möglich, es geht. Ich hatte natürlich einen Fahrer dabei, ne?
3: Das war das kleine Detail.
0: Ja, genau, das kleine. Nee, also ich sehe es, also natürlich, ich sag mal so, alle, die jetzt auch hier sitzen und so, ne, ich kenne natürlich nicht jede Geschichte, schätzt auf jeden Fall die Gesundheit, die ihr habt, denn immer denn, wenn man irgendwas verliert oder die Sehkraft oder man kann nicht mehr gehen, was auch immer, dann denkt man sich so, oh, warte, jetzt muss ich aber einiges neu lernen. Also schätzt es immer, weil manchmal denkt man ja, oh, mir ist langweilig und so. Allein, wenn man an dem Tag gesund ist oder nicht krank, das sollte man wertschätzen, das finde ich wichtig.
4: Als ich vor 3 Jahren sind Sie das erste Mal zum Blindentennis eingeladen worden und waren sofort Feuer und Flamme, als Sie diese Einladung Sie erreichte. Warum? Was hat Sie daran so gepackt?
5: Also ich glaube, das ist so wie bei den Huber-Brüdern, nicht? Wenn du da oben, ihr sagtet vorhin, wenn man oben auf dem Hügel steht, ist das ein super Gefühl.
6: Genau so ist es.
5: Genau so ist es. Und bei mir ist es, wenn ich den Ball nicht sehe und den Ball treffe, mit dem Schläger, dann ist das ein super Gefühl.
4: Ja.
5: Und das kann man auch gar nicht beschreiben. Nicht? Du siehst den Ball nicht, du weißt gar nicht, wo der hinfliegt. Und dann triffst du ihn dennoch, gleichwohl du ihn nicht siehst. Und das ist total irre.
4: Auch hier haben wir eben ein paar Bilder gesehen. Aber
5: das ist total irre.
4: Aber wie?
5: Ich habe ja auch einen mitgebracht. Ne?
7: Ja, das interessiert mich. Der klingelt.
5: Siehst du?
4: Der klingelt.
7: Der klingelt. Und das ist mein Sport. Darf dreimal aufkommen.
5: Fangen Sie?
7: Ich fange, natürlich.
5: Ja. Gut.
4: Der klingelt und er darf zweimal aufschlagen.
7: Dreimal.
4: Dreimal aufschlagen.
7: Das ist mein Sport, Hubertus.
4: Ja. Woran erkennen Sie, dass der Ball im Aus ist?
5: Ich?
4: Ja,
5: ich doch nicht. Dafür gibt es ja einen Schiri.
4: Ja.
5: Also ich kann ja hier auf einmal sagen, halt, der Ball ist im Aus. Das glaubt mir ja keiner.
4: Aber wie orientieren Sie sich? Aber Sie müssen sich orientieren, wo die weiße Linie ist. Sie selber
5: die ist ja abgeklebt.
7: Wie haben Sie selber geklebt? Was haben Sie da gemacht? Ist das eine...
5: Das ist ein Klettband, nicht? Also man klebt ein Klettband auf den Teppich und dann hält das.
7: Ja klar, aber was ist das für eine Linie? Ach, das ist die Linie von Schiedsrichtern.
4: Das ist die Linie.
5: Das ist die Linie, auf der ich stehe. Und mit den Füßen weiß ich, wo die Linie ist.
7: Ja, okay.
4: Das heißt, viele Blinde spielen barfuß.
7: Ja.
4: Wahrscheinlich. Damit sie das spüren.
5: Ja, mein Trainingspartner macht das, aber ich nicht. Ich möchte das, ich möchte das meiner Umwelt auch gar nicht zumuten, alles.
4: Also haben Sie
5: klar, habe ich das gesagt.
4: Jetzt haben Sie in Hamburg eine Blindentennisgruppe gründen wollen und auch gegründet. Und gilt
5: Verein,
4: Hamburg,
5: bitte.
4: Wie bitte?
5: Verein sogar.
4: Ein Blindentennisverein. Und ist Hamburg ja enorm dem offenen, also dem neuen offen. Das ist ja eine sehr, also ja. Wie groß war die Begeisterung, als Sie das geäußert haben? Sind Sie auf offene Ohren gestoßen?
5: Bei den Vereinen?
4: Ja, hier in, ja, Sie müssen ja.
5: Bei den Tennisvereinen?
4: Ja.
5: Null.
4: Null.
5: Was wollen Sie spielen? Aha. So, ja. So. Nee, das passt hier nicht rein, wissen Sie das. Wer bringt Sie denn dann auf die Plätze?
4: Ja.
5: Weiß auch nicht so genau. Also ich dachte da, dass wir das irgendwie gemeinsam als Club hinkriegen. Ah nein, also das können wir nicht leisten. Das
4: ist, wie groß ist die Gruppe heute?
5: Also derzeit sind wir 20 Spieler.
4: Sie sind jetzt erfolgreich mit dem Ding. Sie haben gerade an den norddeutschen Meisterschaften teilgenommen.
5: So ist
4: es. Nicht eben unerfolgreich. Und jetzt kommt's. Im Sommer steht noch ein viel bedeutenderes Turnier an. Nämlich, wo geht die Reise hin?
5: Es geht nach Italien und da gehen wir zu den Blindentennis-Weltmeisterschaften.
4: Ja,
5: das wird großartig.
4: Hoffentlich. Bis dahin ist das denn. Wir sind ja alle nicht gefeit vor schlechten Nachrichten. Und was unsere Familie angeht, unsere Gesundheit angeht, wie gehst du mit schlechten Nachrichten um? Ziehst du dich zurück oder suchst du das Gespräch mit Freunden? Oder
2: Also wenn es jetzt darum geht, dass mir im Privaten irgendwie was passiert, was nicht so schön ist, dann würde ich das nie mit in die Sendung nehmen. Ich würde mal sagen, das ist mein Leben, das hat hier nichts zu suchen, weil unser Job ist ja auch ein bisschen gute Laune zu vermitteln und zu den anderen Leuten zu sagen, das Leben ist schön und wir machen euch einen schönen Abend. Aber mir ist mal was passiert von wegen Tränen. Das ist noch gar nicht so lange her. Mein Vater war ja dement. Das ist natürlich ein Thema, was mich privat sehr aufgewühlt hat, obwohl es schon eine ganze Weile her ist. Da hatten wir aber eine junge Frau in der Sendung, so eine Poetry-Slammerin, die ist eigentlich Ärztin, sie studiert Medizin, war früher Pflegerin und die hat einen Auftritt bei uns gehabt, wo sie über eine demente Frau gesprochen hat, also in Reim, in Poetry-Slam-Form. Ja. Und das hat mich so berührt, das war so, irgendwie, es ging so unter die Haut. Ich konnte nicht mehr sprechen. Ich habe irgendwie meinen Vater vor mir gesehen und habe so, das alles kam wieder hoch, obwohl das 10 Jahre schon her war. Da habe ich so mit den Tränen kämpfen müssen. Mhm. Und da war nämlich Anja Reschke, meine Co-Moderatorin, und die hat mich echt gerettet. Die hat dann gesagt, die hat das gesehen und die hat dann sofort die Kurve gekriegt und hat dann weitergeredet und ich habe dann geschluckt und irgendwie ein bisschen abgetupft. Aber das passiert mir ganz selten.
6: Ich heiße Clara. Es ist Mittwochnachmittag. Ich bin in einem Haus auf meinem Kanapee. Und meine Lieblingsblume ist Lavendel. Als ich klein war, hatte ich manchmal Motten in meinem Schrank. Die Motte ist eigentlich ein Schmetterling. Doch ist sie braun und blaugrau und so wohl ein Sonderling. Und weil sie Löcher in meine Kleider bissen, machte meine Mutter Flicken drauf und schenkte mir Lavendelkissen. Dann gab es guten Duft und auch keine Löcher mehr. Doch das alles ist vergangen und schon viel zu lange her. Heute habe ich Motten im Kopf, die Löcher in Synapsen beißen. Sie ernähren sich von Stoffen, die Acetylcholine heißen. Und ihr Mottendreck bleibt dann als Plagg dort hängen. Den macht keiner weg in den Neuronengängen. Es ist jetzt eine Weile her, als ich die erste Motte entlarvte, von einem ersten Loch gewarnt. Doch für die Menschen in meiner Umgebung waren sie längst noch gut getarnt. Haben meine Kinder spontan reingeschaut, machte ich noch immer Schupfnudeln und Weißkraut. Und beim Pudding-Nachtisch erfragte ich der Enkelwille, Schokolade oder Vanille? Meine Erinnerungen waren immer das Kostbarste, was ich hatte und mit meinen Geschichten habe ich nicht ungern geprahlt. Waren das wohl teuerste, was ich jemals besaß, denn für sie hatte ich mit meinem Leben gezahlt. Doch die Erinnerung verrinnt und Geschichten verblassen, ohne dass sie aufzuhalten sind und ohne sich konservieren zu lassen. Ich höre Oma. Oma, nimm das, das ist gut für dich. Dabei war es doch immer ich, die wusste, was gut für mich ist. Und dann sind manchmal wildfremde Personen in meinem Haus, die sagen, Mutti, du kennst mich doch. Doch, da sind nur so viele Motten und ein großes Mottenloch. Und die fremden Menschen zerren mich in fremde Häuser und Zimmer mit noch mehr fremden Personen. Und die erzählen mir dann, ich würde dort wohnen. Dabei weiß ich doch wohl am besten, wo ich zu Hause bin. Und das ist nicht hier. Sie fragen, wissen Sie, wie Sie heißen? Und welcher Tag ist heute? Sie fragen, wissen Sie, wo Sie sind? Diese neugierigen Leute. Ich würde diesen Leuten gerne sagen, ich habe die Motten nicht eingeladen und ich vermisse meine Erinnerung mehr als ihr. Würde ihnen sagen, wo die Vergessenslücken wären. Würde ihnen sagen, frag mich nach dem, was ich noch weiß, das erzähle ich gern. Lest mit mir Rilke-Gedichte und Fontane-Novellen, erzählt mit mir eine Grimm-Geschichte und zitiert Bibelstellen. Ich heiße Clara. Es ist Mittwochnachmittag, ich bin in einem Haus auf meinem Kanapee und meine Lieblingsblume ist Lavendel.
8: Man ist total gerührt. Ja. Alle wirklich, man ist wirklich gerührt von deinen Worten. Also das ist
9: großartig.
8: Wirklich stark, was das macht, weil man das Bild so vor sich sieht und weiß, auch das kann auch einem selber blühen und man.
10: Ja.
8: Man ist gefangen und man kann es nicht mehr sagen, das ist so schön aus.
10: Und man kann gar nicht, es gar nicht schöner beschreiben.
4: Wo ordnest du dich da ein, wenn du mit Herausforderungen im Persönlichen zu kämpfen hast? Bist du einmal jemand, der sich zurückzieht? Bist du der Elefant?
11: Nee, ich bin extrem emotional. Ich werde immer emotionaler, je älter ich werde. Also ich kämpfe schon relativ schnell mit den Tränen. Aber ich finde, Bettina hat eben was Richtiges gesagt. Mein Privatleben oder meine privaten Probleme oder Situationen haben ja nichts in dieser Sendung zu suchen. Aber man kann sich natürlich nicht davor schützen, dass irgendetwas in einem auslöst.
4: Ein ereilt.
11: Aber ich finde, das Beste ist immer, das haben mir meine Eltern auch immer gepredigt, rede mit Menschen, die dir nahestehen, über das, was dich bewegt. Weil man durch diesen Blick von außen das manchmal besser einordnen kann. Und ich finde, es befreit auch. Ich finde, es gibt nichts Schlimmeres, als wenn ich das in mir drin trage und es wird immer größer und irgendwann platzt es in einer völlig absurden Situation raus. Also ich finde es ganz wichtig, dass man miteinander kommuniziert. Dafür sind Freunde und Familie auch da.
12: Bei dir ist Parkinson diagnostiziert worden.
2: Ja.
12: Warum hast du dich entschlossen, das sei meine erste Frage, warum hast du dich entschlossen, das zu veröffentlichen?
13: Ich habe die Diagnose 2018 bekommen und das war erst mal ein Schock. Und da hat man noch nichts gesehen. Und ich musste das erst mal beobachten, wie ich das in meinen Alltag unterbringe und vor allen Dingen in meinen Beruf, weil ich liebe meinen Beruf und ich könnte arbeiten 3 Tage hintereinander. Mhm. Mich würde da meine Life-Work-Balance niemals interessieren. Mhm. Und es gab dann den Moment, da ich sehr publikumsnah war. Also wenn die Fans freudestrahlend auf mich los sind und haben mir Bücher und Autogramme hingehalten, da habe ich überall geschrieben, dass meine Managerin Adele immer gesagt hat, kommst du jetzt endlich aus dem Potte? Wir müssen fahren, wir haben einen Termin. Und jetzt kam ich plötzlich in die Verlegenheit, aufgrund der, du merkst, mir fällt es schwer, der Tatsache, dass ich nicht mehr schreiben kann. Ich kann einfach nicht mehr schreiben. Das hat von einem Tag auf den anderen aufgehört. Und ich musste jetzt anfangen, die Menschen praktisch zu trösten, sie wegzuschicken, ihnen irgendeine lapidare Ausrede zu sagen. Und das war nicht mehr Ute Freudenberg. Nee. Und ich habe mich einfach nicht wohlgefühlt und habe zu meiner Adele gesagt, da sind wir zu einer Fernsehshow gefahren und auf der Fahrt, weil wir Bettenweiber wirklich alles bereden, habe ich gesagt, Adele, ich glaube, jetzt wird es Zeit, dass ich das öffentlich mache, weil ich enttäusche einfach zu viele Leute und die denken, ich bin arrogant geworden, ich habe mich überhaupt nicht verändert. Mir tut das in der Seele leid, dass ich das nicht machen kann, aber ich muss es jetzt sagen, damit die Menschen wissen, warum.
12: Insofern war es aber wahrscheinlich auch eine Befreiung.
13: Es war in diesem Moment, Kim Fischer hat mich ja interviewt bei dem Thema, und das war eine totale Befreiung für mich.
12: Was hat sich verändert?
13: Es hat sich verändert, dass ich seitdem ich das veröffentlicht habe, kann ich mich auf das, was ich auf der Bühne mache, konzentrieren. Ich achte nicht mehr drauf, ob der Arm nun richtig ist, ob der hängt, ob das Mikrofon runterrutscht. Dann nehme ich den linken Arm dazu und singe mit beiden Reihen. Denn meine Stimme und das, was ich zu sagen habe, das ist so gut wie eh und je. Es ist so wichtig, dass man im Jetzt lebt und die Kleinigkeiten im Leben sieht und sich daran erfreut. Und ich glaube, man kann überhaupt nur glücklich werden, wenn man aus dem, was ist, egal ob es jetzt schlecht oder gut ist, einfach das Beste macht.
12: Absolut.
13: Und das mache ich.
2: Du bist erst seit 3 Jahren Paraschwimmerin. Du hattest vor 4 Jahren einen schweren Reitunfall. Bist seitdem querschnittsgelähmt. Wie schränkt das dein Leben ein?
14: Stark, sehr stark. Ich war vorher in der Pflege im Herzkatheterlabor. Ich konnte natürlich nicht zurück in meinen alten Job, was mir wirklich schwer fiel. Und auch so war es wirklich schwer, wieder ins Krankenhaus zurückzukommen, dann eine neue Stelle zu bekommen. Das war ja eine ganz traurige Geschichte. Und ich hatte wirklich lange eine Depression, bin nicht mehr aufgestanden, weil ich gedacht habe, ich bin nutzlos, ich kann eine Mutter nicht mehr sein oder so, wie ich gedacht habe, ich möchte eine Mutter sein, war nicht mehr möglich. Und ich bin wirklich nicht mehr aufgestanden und das über 3 Monate. Dass Björn da bei mir geblieben ist, das ist echt ein Wunder. Ich habe alles getan, dass er mich verlässt, aber er ist geblieben. Und und er hat auch immer wieder die Kinder animiert, von wegen, komm, geh rein, geh zu Mama. Und dann haben sie mir nachher Essen ans Bett gestellt. Und irgendwann ist Ole in mein Bett gekrabbelt und hat gesagt, Mama, du musst nicht aufstehen, wir kommen einfach zu dir. Und das war, oh Gott, das war, da könnte ich jetzt weinen. Das war so schön, dass ich da begriffen habe, ey, die wollen mich als Mutter, egal wie ich bin, und sei jetzt für die da. Und genau, dann so bin ich eigentlich zum Sport gekommen, dass ich dann meinen Trainer wieder angeschrieben hatte, meinen Vorigen, und gesagt habe, ey, wo kann man denn wieder schwimmen? Weil ich brauchte einfach eine Aufgabe. Wie gesagt, ins Krankenhaus konnte ich nicht zurück. Ja, und so ist das dann eigentlich losgegangen, dass ich dann gedacht habe, okay, ich brauche wieder eine andere Aufgabe. Es war im Alzersport in Hamburg, bin ich dann wieder angefangen. Und die erste Fahrt dorthin haben Björn und ich danach nicht mehr über diesen Scheißquerschnitt gesprochen, sondern das erste Mal über Training, über andere Menschen, über das, was ich getan habe. Und das fühlte sich so toll an. Und das war echt so dieser erste Startpunkt, wo wir gesagt haben, okay, jetzt geht's wieder vorwärts.
2: Ja, man muss ja sagen, ja. Dürfen wir mal die Medaillen sehen? Das ist ja immer so ein aufregender Moment.
14: Ja.
2: Die müssen wir mal. Da ist ein Stück Eiffelturm drin.
14: Ja, auch, ne? Wahnsinn.
2: Wirklich? Ist es innen drin oder kann man es sehen?
14: Ja, die ist hier außen tatsächlich. Also hier mitten in der Mitte ist ein Stück Eiffelturm.
7: Hoffentlich ist der nicht instabil jetzt.
14: Ja.
7: Ganz Medaille.
14: Ehrlich, ne? Deswegen war ich auch nicht drauf.
7: Das Ding bricht zusammen wegen dir. Dürfen
2: die mal rumreißen?
14: Ja, na klar.
2: Und wie schwer die auch sind.
14: Ja.
2: Was haben die denn zu Hause für einen Platz, die Medaillen?
15: Die können mir Silber geben. Wir
2: Gregor gibt.
14: Na klar.
2: Was haben die zu Hause für einen Platz?
14: Die sind oben bei meinem Mann im Zimmer. Mir sind die Medaillen ja nicht ganz so wichtig. Für mich zählt echt der Weg, den wir gegangen sind. Der ist für mich emotional und nachhaltig. Der ist wichtig. Die Medaillen, das ist eine schöne Belohnung. Aber Björn gibt die nicht her. Der hat die neben seinem Bett und guckt sich die immer wieder an. Und
7: Björn guckt auch schon mit Adleraugen, was wir hier machen mit seinen Medaillen. Ja.
16: Was passiert an diesem Tag? Hast du vorher schon gespürt, dass da was kommen könnte?
17: Tatsächlich gab es Anzeichen, was so absurd war, aber die habe ich gar nicht gesehen. Und meine Mutter hat mich vor einem Jahr oder so angefangen, meine Hände in ihre Hände zu nehmen und hat gesagt, irgendwie sind deine Adern so groß. Und eines Tages, wir haben gerade im Taxi hierher gesprochen und sie meinte, Tamara, irgendwie bist du komisch. Und ich meinte, oh Mama, irgendwie ist was an meinem Rücken. Ich kann irgendwie meinen Arm nicht richtig bewegen. Und sie hat gedacht, ah, das muss bestimmt ein eingeklemmter Nerv sein. Ich bin noch viel zu jung. Ja. So, und an dem Tag, als ich den Schlaganfall hatte, hatte ich so viel Glück, dass man das gar nicht glauben kann. Weil am nächsten Tag waren wir auf dem Weg nach Mosambik in eine abgelegene Insel, weil es war Silvester. Und wir wollten ein schönes Fest feiern. Und plötzlich saß ich mit meinem Essen und fiel meine Hand runter. Und ich so, was ist das denn? Man hebt sie wieder zurück, fällt wieder runter. Und meine Freunde und mein Mann so, was ist bitte mit dir los? Und dann bin ich weggesagt, mein Gesicht ist dann, man kennt ja diese, jeder Schlaganfallpatient hat verschiedene Symptome. Und meine Ausfälle waren eben, rechte Körperseite ist dann ausgegangen und das Gesicht. Und ab da kann ich mich an nichts mehr erinnern. Ich bin dann in der Notaufnahme aufgewacht oder in der Intensivstation.
16: Es muss natürlich auch sein, dass du großes Glück hattest, weil du deinen Mann an deiner Seite hattest und natürlich auch deine Mutter.
17: Na, sie ist übrigens hier.
16: Ist sie da? Ah, dann mal großen Applaus für deine Mama. Sehr schön, weil ja, ich weiß, in der Vorbereitung habe ich gelesen, dass sie immer an deiner Seite war, auch in dieser schwierigen Zeit, und sogar manchmal auf dem Fußboden in diesem Bad geschlafen hat, weil sie dich einfach nicht verlassen wollte. Und du hast später mal gesagt, dass du manchmal ein schlechtes Gewissen richtig hattest für all das, was so an Veränderungen passiert ist, auch mit deiner Mama. Das ist ja auch ein wichtiger Teil deines Lebens gewesen. Also bevor die Reha jetzt losging, würde ich sagen, diesen Moment zu erleben, wieder Hilfe zu brauchen von der Mutter, von allen, die da waren.
17: Ich glaube ja, besonders wenn man ein erwachsener, gestandener Mensch ist und plötzlich man nichts machen kann. Man kann nicht mehr auf die Toilette alleine gehen, man kann sich nicht waschen, Zähne putzen. Meine Mutter hat mir jeden Morgen meine Haare gekämmt, weil ich mir die Haare nicht kämmen konnte. Oder einen Zopf machen. Die banalsten Dinge, an die man heute gar nicht denkt, machen sie.
16: Aber du musst auch sagen, du hast natürlich auch so einen besonderen Tag. Du hast deinen Schlaganfalltag auch so als Feiertag für dich genommen.
17: Ich war so, so traurig. Und dann habe ich ein Gedicht von Hermann Hesse gelesen. Und ich weiß jetzt nicht so genau, wie genau es hieß, aber vielleicht in jedem Übergang oder in jedem...
16: Am Ende liegt es am Anfang. Ja.
17: Nee, was Neuem liegt was Schönes inne. Nee. In jedem Neuanfang wohnt dein Zauber inne. Und da habe ich gesagt, okay, vielleicht ist es doch gar nicht so schlecht, etwas Neues zu feiern. Vielleicht ist es gar nicht so schlecht.
16: Du bist der Zauber, muss man sagen, weil ich danke dir auch im Namen aller. Du bist bei Social Media aktiv, du machst so viel, zeigst den Menschen und auch jungen Menschen, was man machen muss und dass man eben nicht nur übergewichtig sein muss und raucht und trinkt, dass es jeden treffen kann. Dafür danke ich dir von Herzen. Alles Gute dir. Ne?
18: Jetzt wird es bei uns zauberhaft. Es geht um das Thema Magie. Es geht also um durchgesägte Assistentin zu in Flammen stehenden Magiern. Aber vielleicht mal vorab, bevor wir da weiter in diese Thematik tiefer eintauchen. Hubertus, wann bist du denn richtig verzaubert worden von einer Gästin oder einem Gast?
19: Also, es gab die Zeit... Da muss ich lange zurückdenken, als ich die Sendung schon mal moderiert habe, wo es doch Frauen gab, wo ich dachte, ja, also es ist doch schade, dass man sich hier beruflich trifft und nicht privat. Das ist aber in den letzten Jahren, da ich sehr glücklich verheiratet bin, definitiv nicht mehr passiert. Verzaubert professionell bin ich von Magiern wirklich, weil mich fasziniert das sehr. Ich weiß immer, es ist ein ganz einfacher Trick und ich möchte ihn auch nicht wissen, aber die Illusion, die ein guter Zauberer herzustellen vermag, das ist für mich hohe Kunst.

0: Das fängt an, wie man es von einem Kartentrick erwartet. Der Zauberer zeigt einmal die Spielkarten. Und ich möchte eigentlich nur, dass du auf die Rückseite eine Spielkarte deutest. Irgendeine. Ich wähle das ganz frei aus. Das mache ich ganz langsam hier. Ich lege die jetzt auf den Tisch und du legst als erstes bitte deine Hand darauf. So, wenn ich wegschaue, schaust du selbst die Karte an, achtest darauf, dass keine Kamera dich sieht. Na gut, die eine vielleicht, aber keine, die in irgendeiner Form für mich als digitalen Magier die Karte zu mir schicken könnte. Hast du?
1: Nein.
0: Oh, dann schaust du jetzt an. Okay?
1: Ja.
0: So, halte die Hand bitte wieder darauf.
1: Ja.
0: Und ich habe schon, bevor ich das Kunststück mit dir angefangen habe, mir selbst eine Nachricht geschickt. Und die ist hier. So, das ist ein Umschlag. Und in diesem Umschlag befindet sich eine Karte. Diese Karte nehme ich jetzt raus. Und du sagst mir bitte, ist das, meine Vorhersage, stimmt sie, es ist der Joker?
1: Nein.
0: Nein. Wobei man dazu sagen muss, der Joker gilt ja für jede Karte.
1: Ja.
0: Insofern ist es nicht ganz verkehrt.
1: Nein, absolut.
0: Das wollen wir trotzdem, weil ich versprochen habe, ihn zu digitalisieren, meine Kamera öffnen. Und wir schauen jetzt gemeinsam durch das iPad durch. Du lässt die Hand darüber.
1: Mhm.
0: Und wir sehen hier durch das Tablet deine Hand mit der Karte. Und nebenbei meine Vorhersage. Jetzt pass bitte auf, was hier passiert. Eine Karte, die hat sich verändert. Sei so nett. Dreh mal deine Karte um. Es sind beides. Kreuz, Dreier.
2: Wow.
0: Allerdings, ganz wichtig, ist das für Anke gar nichts. Weil Anke sagt, nee, analog ist besser. Deswegen, auch um dich zu begeistern, schnippel ich einmal. Und dann haben wir tatsächlich, auch in der analogen Welt, zweimal die Kreuz, Dreier.
3: Mögt ihr denn da eher die große Show oder eher den kleinen Zauber am Tisch, Bettina?
4: Beides. Also ich finde die Ehrlich Brothers zum Beispiel faszinierend, was sie für ein Riesending da abziehen mit ihren, die haben ja gerade mit ganzen Trucks an. Aber ich finde auch manchmal so ein minimalistisches Ding, was sie mit den Karten.
5: Die sitzen ja hier in der Runde. Wir hatten schon Sachen, wo wir wirklich gesagt haben, das kann nicht sein. Weil ich meine, der Feind ist ja für den Zauberer überall. Die Kameras, das Publikum, die sitzen überall. Die haben ja überhaupt keine Deckung. Die haben uns hier, keine Ahnung, irgendwelche Münzen durch Colaflaschen geschlagen. Die haben Münzen schweben lassen. Die haben Sachen verschwinden lassen. Einmal habe ich Konrad Stöckel meinen Ehering gegeben.
2: Ja.
5: Ich habe dem den so gegeben und dann hat er zu mir gesagt, ah, warte mal, Barbara, da hinten ist eine Tüte, guck da mal rein. Und dann habe ich in die Tüte geguckt, da war eine Schachtel in der Schachtel in der Schachtel in der Schachtel und in der kleinsten Schachtel war mein Ehering drin. Und ich habe den immer wieder, mache ich den zwischendurch mal ab und dann gucke ich rein, ob wirklich das Richtige drin steht, weil ich mir dachte, am Ende macht der den Trick seit 20 Jahren und gibt immer den Leuten einen falschen Ehering, weißt du? Aber es ist der Richtige.

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0: Was ich auch faszinierend finde, sind diese Mentalisten oder Hypnotiseure. Ja. Ja. Also zum Beispiel hier Timon von Berlepsch.
1: Ja.
0: Der
1: war ja
0: auch schon öfter da. Was der macht, also der hat mich dazu gebracht, ich konnte nicht mehr sprechen. Ich konnte meinen Namen nicht mehr aussprechen.
1: Und ich glaube,
2: der ist aber auch schwierig.
0: Ich habe nicht dran geglaubt. Nein, aber ich habe nicht dran geglaubt, dass
3: ich weiß,
0: mit
3: Hypnose geht. Der hat hier mal
2: aber das macht mir Angst.
3: Der hat hier mal im Zuschauerraum, also nach der Sendung, hat der mal draußen bei uns in der Kantine, wo wir dann da noch zusammenstanden, hat er eine Zuschauerin, eine Freundin von mir, hat er einfach betäubt und da ist sie umgefallen.
0: Ja, das kann der.
3: Ist sie wirklich umgefallen und da hat er ihr Mann gesagt, dass er damit
1: mal aufwissen müssen.
3: Ich bin immer mit ihr stundenlang zu Pizza essen gegangen, bis es soweit war.
4: Worte haben Macht. Ich kann mit einem Wort bei dir was verändern und die Gedanken in meinem Kopf sind auch Worte und verändern was bei mir. Und deswegen möchte ich ein Kunststück, ein Zauberkunststück, weil ich wurde gebeten, etwas auch zu zaubern, mit diesem Buch eben machen. Das ist ja voll mit Wörtern. Mhm. Ja? 280 Seiten. Und Barbara, darf ich dir das einmal geben? Ja? Mhm. Einfach mal in die Hand nehmen, wunderbar. Und dann setze ich dann mal hin und lege das Buch auf eine Hand. Okay. Ja, und dann schau mal auf deine andere Hand, auf die linke Hand in deine Hand und schau auf die Linien, die du hast. Und konzentriere dich mal nur auf diese Linien. Mhm. Und während du da drauf schaust, kannst du dir vielleicht vorstellen, mit deiner Fantasie, dass diese Linien sich langsam verändern, vielleicht so bewegen, Formen ändern. Und vielleicht siehst du ja jetzt innerhalb dieser Linien eine Zahl. Kannst du eine Zahl wahrnehmen und wenn du diese Zahl siehst, dann nicke mit dem Kopf. Mhm. Und dann schließ deine Augen. Und während die linke Hand zurück in den Schoß sinkt, werden deine Augen auch immer schwerer und schwerer. Dein Geist sinkt nach unten und deine Augen werden noch schwerer und schwerer. Und zwar so schwer bis zu dem Punkt, an dem sie nicht mehr funktionieren, weil sie so entspannt und so schwer wie Blei sind.

0: Man kann so testen, wie es ist, wenn du versuchst, mit dem Willen die Augen zu öffnen, aber es geht nicht mehr, weil die Augen fest wie Blei sind. Sie gehen nicht mehr auf, je mehr du es probierst, desto unmöglicher wird es. Okay, hör auf zu testen und sieh die Zahl, die du eben gesehen hast, vor deinem inneren Auge, denn die verwandelt sich jetzt in ein Wort. Buchstaben siehst du plötzlich, setzen sich neu zusammen. Und wenn ich gleich klatsche, siehst du ein Wort ganz deutlich vor deinem inneren Auge. Achtung. 1, 2, 3, Augen auf. Hast du ein Wort gesehen?
1: Ja.
0: Sehr gut. Würdest du uns erstmal laut die Zahl sagen, die du gerade gesagt hast?
1: 7.
0: 7. Okay, 7. Und welches Wort hast du gesehen?
1: Hafen.
0: Hafen. Ich habe in diesem Buch ein einziges Wort markiert. Im roten Edding. Wäre doch cool, wenn jetzt auf der Seite 7 das Wort Hafen markiert wäre, oder?
1: Wäre cool, ja. Das wäre ziemlich cool. Also für dich, aber auch für mich.
0: Würdest du mal zur Seite 7 gehen? Und wenn keine Seitenzahlen, glaube ich, bist. Schau mal nach. Ja, müsstest du von der ersten Seite anzählen.
2: Oh, ein Buch gelesen.
0: Genau, 1.
1: 1.
0: 2. Du musst immer Doppelseiten. Doppelseiten.
1: 3. Du musst immer doppelt. Ach so, warte. 1, 2, 3, 4, 5, 6, 7.
0: Und was ist da? Ist dein Wort markiert?
1: Dein magisches Gehirn.
0: Oh, okay. Warte, stopp. Da steht, was ist da markiert? Dein magisches Gehirn. Und welche Seitenzahl ist da markiert?
1: Die 42.
0: Geh mal zur Seite 42.
1: Das hasse ich immer, weil das ist so aufregend.
0: Und guck mal, ob währenddessen irgendwo. Oh, okay. Und guck mal, was auf der Seite 42 steht.
3: Und so, wie steht, geht das jetzt?
1: Wie geht das jetzt? Du hattest diese Frage gefragt, Mann.
0: Guck mal, ob

0: Die legen wir mal so aneinander, dass es eine Linie ergibt. Mhm. Ja? Und dann legen wir die Hände einfach mal so zusammen. Sehr gut. Und schauen mal auf unsere Mittelfinger. Ja? Und dann können wir sehen, dass ein Mittelfinger oder bei Kira, bei Ihnen, eine Faust vielleicht ein bisschen höher ist. Also ein Mittelfinger länger ist als der andere. Ja? Mhm. Keine Sorge, das ist ganz normal. Ja? Sollte jetzt wieder erwarten, bei einem die Finger gleich lang sein, also nur die Mittelfinger, dann ist das auch okay. Aber wir konzentrieren uns jetzt alle mal auf die kürzeren Mittelfinger. Ja? Jeder merkt sich mal seinen kürzeren Mittelfinger. Okay, wunderbar. Jetzt legen wir die Hände wieder ab, schließen die Augen und atmen einmal tief ein und nochmal durch den Mund ausatmen und erlauben uns entspannen. Dasselbe ein zweites Mal tief einatmen und ausatmen und entspannen. Und ein drittes Mal tief einatmen, ausatmen und entspannen. Und jetzt konzentriere dich nur mal auf deinen kürzeren Mittelfinger. Und stell dir vor, nur in deiner Fantasie, wie dieser kürzere Mittelfinger jetzt wächst. Wie er länger und länger wird. Stell dir vor, wie der kürzere Mittelfinger immer länger und länger und länger wird. Vielleicht stellst du es dir bildlich vor. Und spüre hinein in deinen kürzeren Mittelfinger, wie es sich anfühlt, wenn dieser wächst, wenn dieser länger wird. Vielleicht wie bei Pinocchio die Nase wächst, so wächst jetzt dein kürzerer Mittelfinger. Wird immer länger und länger und länger. So, jetzt öffnen wir die Augen, nehmen die Hände wieder genauso wie eben, legen die Finger zusammen und wir können sehen, der kürzere Mittelfinger ist jetzt länger.
1: Hä? Tatsächlich?
0: Tatsächlich.
2: Ja. Was ist das?
1: Das ist ja verrückt.
0: Und das ist Magie und das ist eine Form von Wunder. Und das zeigt, dass wir alles, was wir erwarten, zur Realität werden lassen können. Ja? Genau. Ja.
3: Hubertus sieht aus wie jemand, der früher einen Zauberkasten hatte und einen Zaubertrick kann. Kannst du einen Zaubertrick?
4: Ich kann keinen mehr. Aber ich hatte so, als ich so 10, 11, 12 Jahre alt war, hatte ich mal so einen Kasten. Ja. Und fand das auch faszinierend, aber ich habe schnell gemerkt, also alles, was feingliedrig ist, ja, was eine gewisse Filigrane, also Klavier spielen, Geige spielen, basteln, heimwerken und zaubern, das ist nicht das.
5: Da bin ich ganz anders. Und wieder zurück.
3: Boah, wie machst du das?
4: Ja.
5: Das kann ich leider nicht verraten. Wir sind
3: da so
5: ein Zirkel.
3: Machst du das auch auf der großen Bühne oder nur hier für uns?
5: Das mache ich auch auf der großen Bühne mit ziemlich großem Erfolg. Das muss man dann sehr groß vergrößern, dass die Leute das bis in die letzte Reihe erkennen können.
6: Dieses Theaterstück, das ist ja nicht irgendein Theaterstück. Ja? 42 Zauberstäbe kommen auf der Bühne zum Einsatz, 66 Umhänge, 560 Kostüme. Mhm. 1200 Scheinwerfer verbreiten mehr als 800 Lichtstimmungen. Also es ist ein Feuerwerk, was da passiert.
7: So kann man es auch sehen, ja. Es passiert sehr, sehr viel mit vielen Menschen in vielen Abteilungen. Und das Zusammenspiel als Team erfordert natürlich auch Details, um uns alle zu verzaubern auf der Bühne und vor allem die Zuschauer.
6: Bist du aufgeregt? Freust du dich drauf?
8: Ja, ich freue mich tierisch drauf. Also das hat schon mit 11 Jahren, denke ich, damals angefangen. Wie ich das erste Buch gelesen habe und mir immer schon gewünscht habe, wie wäre denn das, wenn auch zu mir mal diese Eule kommt und mir diesen einen Brief bringt, diese Einladung nach Hogwarts. Und dann kam sie. Ja, ja, jetzt letzten.
6: Worauf freust du dich denn am meisten?
8: Ja, ich glaube, das ist genau das. Mich in diese Welt einzutauchen und Harry Potter, diese tolle Rolle einfach zu übernehmen und vielleicht einfach so Dinge zu machen.
9: Wir wollen jetzt schauen, ob es für dich möglich ist, in Giovanni sein Gehirn einzudringen.
10: Jetzt brechen wir die Sendung ab.
9: Seine Gedanken zu lesen.
11: Also ich finde das eine ganz tolle Idee.
9: Er freut sich jetzt nicht so darüber, aber okay, wir kriegen das hin, keine Angst. Es bleibt alles safe. Steh noch mal ganz kurz auf.
11: Ja.
9: Nicht mehr zu Giovanni schauen, vielleicht mal hier so ein bisschen zur Seite, zu unserem wunderschönen Publikum. Tief ein- und ausatmen, bin gleich bei dir zurück.
11: Okay, Giovanni, um das Ganze ein bisschen einfacher für dich zu machen, weil da geht ja eine Menge ab da oben, habe ich was mitgebracht, verschiedene Wörter. Kannst du auch einmal schnell durchsehen, auch für alle anderen vielleicht zwei oder drei vorlesen. Just zur Bestätigung, dass alle verschieden sind, ja?
10: Soll ich wirklich zwei, drei vorlesen?
11: Ja, gerne.
10: Hund, Regen, Haus.
11: Perfekt, den Rest noch mal schnell durch, alle verschieden?
10: Ja, alle
11: ja, perfekt. In die Box hineingeben, einmal kurz durchschütteln und auf dem Schoß halten.
9: Janine, was ich von dir möchte, ist, dass du gleich deine sagen

0: Wenn mal weibliche Intuition nützt, okay?
1: Ja.
0: Dich auf deine innere Stimme verlässt, ja. Im Gedanken zu Giovanni gehst, in sein Gehirn eindringst und seine Gedanken liest, okay?
1: Mhm.
0: Okay, ja. Nur kurz für alle zur Bestätigung. Wir haben vorher nichts irgendwie ausgemacht, nichts abgesprochen. Nee. Du hattest keine Ahnung, was auf dich zukommt,
1: nee.
0: Richtig?
1: Nee.
0: Damit das Ganze gleich funktioniert, würde ich dich bitten, wenn ich das sage, dass du deine Augen schließt.
1: Okay.
0: Sprich, dass du keine Beeinflussung irgendwie von außen hast. Und wenn ich das sage, halt dir auch die Ohren so zu, ganz fest,
1: okay.
0: Dass du auch nichts mehr von außen hören kannst.
1: Okay.
0: Und dann verweilst du in diesem Zustand, bis ich dir dreimal auf die Schulter klopfe, okay?
1: Okay.
0: Dann atme tief ein. Schließe deine Augen jetzt und halte die Ohren so fest zu, dass du nichts mehr hören kannst.
1: Okay, Giovanni, es ist nichts in meinen Händen. Ich helfe dir nur, die Box zu öffnen, an der Seite und vorne. Und ohne hineinzusehen, würde ich dich bitten, greif hinein, entscheide dich für eine dieser Karten. Nur eine einzige. Zieh diese eine Karte heraus.
0: Mhm.
1: Hast du eine?
0: Ja.
1: Sieh dir dieses Wort gut durch, aber zeige es niemandem, nur für dich selbst. Wiederhole es immer und immer wieder und versuche es an Janaina zu senden.
0: Du darfst die Augen und Ohren öffnen. Nur ja oder nein.
1: Ja.
0: Hast du ein Wort im Kopf?
1: Ja.
0: Falls dein Wort, falls nur ein bisschen an Giovanni sein Wort reinkommt, wäre es eine Sensation. Deswegen zum ersten Mal laut und deutlich. Das Wort, an was du denkst, lautet?
2: Sonnenschein.
0: Sonnenschein.
1: Giovanni, was ist das Wort, an das du denkst?
3: Sonnenschein.
1: Es ist Gott.
0: Sonnenschein! Giovanni! Das ist euer Applaus!
2: Aber das ist echt
4: wow.
2: Wahnsinn.
4: Du bist in der Kategorie Salonmagie-Weltmeister. Was macht die Salonmagie aus?
5: Genau, es nennt sich Parlor Magic und es beschreibt eine Größenordnung. Also ich zauber nicht vor 2 Leuten, aber auch nicht vor 20.000. Und es ist so.
4: Da bist du genau der Richtige für uns heute Abend.
5: Ja. Ja. Wir können wir zum Auftakt vielleicht was machen? Hubertus,
3: ich, ja, ich bin bei der Arbeit.
5: Das Feuerzeug, ja?
3: Ja.
5: Ja, pass auf. Check mal, das Feuerzeug ist
3: ein handelsübliches Feuerzeug. Ich kann es bestätigen.
5: Ja. Super, okay.
3: Es ist nicht präpariert, gar nichts.
5: Das mag jetzt gefährlich klingen, aber ist gar nicht so gefährlich. Wenn ich dich mal bitten dürfte, das Feuerzeug ungefähr hier so anzuzünden.
3: Ich mache das.
5: Genau, sehr gut. Und du bist quasi jetzt meine Hilfe, denn ich versuche mal die Elemente Feuer und vielleicht Eis etwas näher aneinander zu bringen, dass man das Feuer quasi was formt.
1: Ja.
5: Echt Eis. Ja.
3: Jetzt hast du, glaube ich, auch einen Zauberkasten.
4: Ja.
5: Ja, ich habe einen Zauberkasten. Natürlich habe ich einen Zauberkasten mitgebracht.
3: Ja.
5: Das ist so, wie jeder anfängt. Also bei mir war es so, das klingt ein bisschen wie eine Fernsehgeschichte, aber es ist echt kein Spaß. Ich wurde im Alter von 11 Jahren von Copperfield auf die Bühne geholt, in der Oberhausen Arena. Und der ist vor meinen Augen verschwunden, ist woanders aufgetaucht. Ich war so baff im Alter von 11 Jahren, dass dass ich zu meiner Mutter gesagt habe, nachher, Mama, wenn ich erwachsen bin, dann werde ich auch Zauberer. Und meine Mutter hat gesagt, Marc, beides geht nicht.
3: Ja.
5: Aber ich habe mich für eins entschieden. Ja, der dauert oft ein bisschen. Das war die Zauberei. Und ich zeig vielleicht mal, weil hier ein Gegenstand jetzt fehlt. Ja? Ich mache mal was sehr Modernes. Was ja heutzutage alle Magier machen, ist so iPad-Zauberei und alles so digital. Ihr hattet auch schon mal den Simon hier.
1: Mhm.
5: Pass auf, ich hoffe, ihr könnt das alle sehen, auch von hinten. Normaler Display und hepp, so ein roter Ball. Das war vor 300 Jahren ein echter Knaller. Also wirklich. Also,
3: ja.
5: Heutzutage, es wird erst zum Effekt, wenn du den Ball quasi aus dem Handy rausnimmst. Also erst dann wird es quasi zu einem magischen Effekt. Den du hast, ne? Und dann hast du auch
6: nichts. Ich habe hier drei halbe Dollar-Münzen dabei und ich zeige jetzt einen wirklichen Klassiker der Zauberkunst. Die Münzen kommen in die Hand, ein Glas in die andere und eine Münze wandert von hier rüber ins Glas. Das ist vom Unmöglichkeitsfaktor her eher noch unteres Niveau.
1: Ja.
6: Das kann man noch steigern. Und es wäre ja schon besser, wenn ich das Glas nicht in der Hand halte, sondern wenn das Glas hier auf dem Tisch steht und die Münze verschwindet hier und wandert dann ins Glas. Das wäre schon besser, oder?
1: Ja.
3: Ja.
6: Noch besser wäre es, wenn ich die Münze nicht in der Hand halte, sondern wenn jemand von euch die Münze in der Hand hat. Beatrice, magst du mal zu mir kommen? Du hältst die Münze in der Hand.
1: Ja.
6: Ein Applaus nochmal für die Beatrice. Vielen Dank. Komm mal hier rüber. Also. Wenn bei dir in der Hand jetzt eine Münze verschwindet und dann im Glas erscheint, das wäre schon besser.
1: Ja.
6: Aber ich sehe hier schon die Kritischen hier. Die denken jetzt alle, es ist schon unmöglich, aber es ist ein relativ großes Glas. Also, vielleicht werfe ich die heimlich rein und habe das sehr geübt. Also, wenn die jetzt ins kleine Glas wandert, das wäre doch besser.
1: Ja.
6: Obwohl richtig unmöglich.
1: Meine Güte, was machst du?
6: Wäre es so, oder?
1: Ja.
6: Okay, soll ich euch was sagen? Das ist wirklich unmöglich. Das geht nicht. Ja. Aber doch. Wir Zauberer haben so einen Trick, wie wir manchmal etwas, was unmöglich ist, doch möglich machen können. Und diesen Trick habe ich irgendwo hier. Hier habe ich ihn. Die zersägte Dame kommt ja immer in die Kiste, bevor sie zersägt wird. Das schwarze Tuch. Und wenn man jetzt ein schwarzes Tuch darüber legt, dann ist es nicht mehr unmöglich. Beatrice, halt mal deine rechte Hand auf. Zieh den Ärmel bitte zurück. Das ist sehr wichtig beim Zaubern, dass man immer genau, dass man sieht, dass da nichts dran ist. Mhm. Pass auf. Du bekommst von mir die Münzen in die Hand gelegt, sodass man sie gut sieht. Man sieht sie. Mhm. Halt die andere Hand mal so drüber, dass sie wie in so einer Höhle sind, die Münzen, dass du sie schütteln kannst. Schütteln sie mal in der Hand. Super, man hört dich. Ich nehme jetzt unsichtbar eine Münze raus und werf sie durch die Luft von hier in die Jacketttasche dieses Herrn dort.
1: What?
6: Greifen Sie mal rein, holen Sie die Münze raus. Oh, sie fliegt schon weiter, fliegt einen durch den Bogen durch die Luft. Und von hier.
1: Hui.
6: Beatrice, mach mal auf.
1: Hinein.
6: Das sind nur noch zwei Münzen bei dir. Und eine Münze ist angekommen. Hier habe ich den flüssigen Stickstoff in diesem Duvalgefäß dabei. Ein Duvalgefäß könntet ihr von zu Hause kennen. Eine Thermoskanne ist nichts anderes als ein Duvalgefäß. Und dieser flüssige Stickstoff, der siedet schon bei minus 196 Grad.
1: Ich werde
6: geht er also in den gasförmigen Zustand über. Das sieht man ja jetzt hier auf dem Boden. Und man sieht auch, der Stickstoff, alles herum ist für den Stickstoff enorm heiß. Das heißt, der fängt automatisch an zu kochen. So, hier habe ich jetzt eine Flasche vorbereitet, Leute. Ich mache die Flasche auf. Den Trichter rein. Ich brauche nur einen. Ja.
3: Sag, wann wir abmoderieren, bevor wir das, wir müssen noch wegrennen können.
6: Natürlich, natürlich. Und jetzt nehme ich den Stickstoff und der Stickstoff kommt hier in die Flasche rein. So, ich werde jetzt die Flasche zuschrauben gleich. Und wie gesagt, dann wird die Flasche enorm unter Druck stehen, denn Stickstoff hat so eine 700-fache Ausdehnung, wie ich schon erwähnte. Dann werde ich diese in den Mülltüten hier befinden sich für die 800 letzten Sendungen 800 Tischtennisbälle und für die nächsten 800 hau ich noch mal 800 oben drauf und dann sehen wir, was irgendwann passiert.
1: So.
6: So. Wunderbar. Ich bin bereit, ich schraub, oh, der Deckel. Ich schraub zu das Ding. Abmoderation. Bitte jetzt. Oh.
3: Das war unsere 800. NDR Talkshow.
1: Was?
3: Was für ein Fest.
1: Und jetzt bedanken wir uns bei unseren Gästen heute.
3: Ja.
1: Und wünschen ganz viel Spaß. Komm, wir gehen, meine Lieben. Ja.
7: Modisch, mutig und magisch. Eingangs hat es Barbara bereits gesagt, besser kann man dieses wunderschöne Quartett nicht umschreiben und beschreiben. Vielen Dank fürs Zuschauen. Bis zum nächsten Mal.
1: Tschüss. Nora, du willst es nicht glauben, aber wir sind verlobt.
8: Ja, wir heiraten.
1: Glückwunsch.
8: Danke.
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0: Meine Damen und Herren, herzlich willkommen zu Captain's Dinner. Wissen Sie, es war erstaunlich einfach, vor 10 Jahren meine Vorgesetzten davon zu überzeugen, in einem ausrangierten U-Boot in einer Fantasieuniform eine Talkshow zu machen. Und wissen Sie, was noch überraschender war? Es kam zur ersten Folge tatsächlich ein Gast. Raten Sie mal, wer es war.
1: Mein erster Gast, ich glaube es nicht. Er hat es geschafft, bis jetzt.
2: Oh Mensch, hochdekoriert.
1: Ja, natürlich, alle Orden,
2: alle Orden dieser Welt.
1: Schön, dass Sie da sind, Herr Bubra. Nehmen Sie Platz.
2: Ja, wunderbar.
1: Gleich auf dem Kommandositz hier.
2: Weiter Weg bis hierher.
1: Waren Sie schon mal im U-Boot?
2: Nee, erste Mal.
1: Warum sind Sie gekommen?
2: Das frage ich mich auch. Ein neues Sendeformat, interessanter Ort, interessanter Moderator.

0: Natürlich.
1: Woher wissen Sie denn, was ich mache?
0: Naja, man informiert sich ja dann auch ein bisschen.
1: Vorher, wenn Sie, als die Einladung kam?
0: Als die Einladung kam, na klar.
1: Was haben Sie sich angeguckt?
0: Gar nichts. Ein bisschen Internet.
1: Ein bisschen Internet?
0: Ja, ja.
1: Sind Sie viel unterwegs im Netz?
0: Nö, normal, glaube ich. Also relativ wenig, denke ich.
1: Also, weil ich habe geguckt, Ihre Facebook-Seite wurde eingestellt.
0: Ja, das ist auch ganz gut. Ja, das war ja so eine offiziell betreute. Das ist ja was anderes, als wenn du die selber pflegen musst. Jetzt habe ich ja kein Büro mehr, mache ja alles selber.
1: Ja.
0: Und insofern habe ich mich dafür entschieden, auch nicht wieder eine neue zu machen.
1: Warum?
0: Nein, dann musst du sie auch pflegen. Und außerdem, ich bin da auch ein bisschen zurückhaltender.
2: Alter, war ich bei dieser ersten Folge aufgeregt. Aber meine Gäste haben es mir wirklich einfach gemacht. Jetzt kommt erstmal ein kleiner Zusammenschnitt aus 10 Jahren. Der Moderator wird immer älter und immer grauer. Und die Corona-Zeit erkennen Sie daran, dass ich nicht zum Friseur konnte. Das Schwein ist vorbei, ne?
3: Na, ich bin doch überhaupt gar keine orthodoxe Jude. Ich mochte noch nie Schweinefleisch.
1: Das war nicht die Frage.
3: Nee, dann darfst du kein Schweinefleisch essen. Aber ich kenne ganz viele Juden, die auch Schweinefleisch essen.
1: Also du bist nicht so eng mit deinem Glauben?
3: Nein.
1: Warum hast du denn überhaupt gewechselt?
3: Aus pragmatischen Gründen. Weil der Glauben ja über die Frau übertragen wird bei den Kindern. Und wenn man schon mit einem der bekanntesten Juden in diesem Land verheiratet ist, dann...
1: Ach, du wurdest gezwungen?
3: Ich wurde zusammen. Was ist denn das für eine Interpretation? Quatsch!
1: Ja, aber ich interpretiere jetzt so ein bisschen den islamischen Kontext da in die ganze Sache rein. Da würde ich sagen, sie wurde gezwungen.
3: Nein.
1: Du bist freiwillig übergetreten.
3: Ganz freiwillig.
1: Michael, mir ist tierisch kalt und ich möchte nicht, dass du dich erkältest. Ich habe Decken, da möchtest du eine Decke haben.
4: Das, im Moment geht's noch.
1: Also wenn es bei dir geht, ich wirf mir eine über.
4: Ja, dann sieht blöd aus, wenn einer eine hat
1: ich
4: und einer nicht.
1: Ich geb dir eine, weil mir es wird nämlich sehr viel kälter.
4: Es ist wirklich kalt. Das ist nicht oben kommen.
1: Ach, du willst unten auf die... Nee, ich mach oben. So, nee. Aber das sieht aus wie die Oma. Das andere sieht zumindest aus
4: wie das aussieht? Das ist
1: cool.
4: Nein, am Skipiste, du bist auf der Hütte.
1: Ja, du willst den
4: Reichen. Und an den Beinen machst du ein bisschen Decke hin. Und oben ist egal. Weil oben
1: so findest du nicht gut, ich find's so elegant. Willst du Wein oder willst du Tee? Oder Bier oder Schnaps?
4: Ist
1: oder
4: der Tee Gurken? Warm?
1: Ja, ist also, Kamillentee.
4: Also so ein bisschen Kamillentee und dann Wein.
5: Ich habe, wenn Sie das später mal machen, eine Autobiografie schreiben, werden Sie Folgendes feststellen, Sie lernen sich selbst besser kennen. Ich habe zum Beispiel eine Motivation bei mir kennengelernt. Ich will Ihnen das kurz erklären. Als Anwalt kommt zu dir ja nie ein glücklicher Mensch. Es kommt ja keiner und sagt, ich will dir mal erzählen, wie fantastisch meine Ehe läuft. Und er kommt und sagt, die ist großer Mist, ich will da raus und so. Und da habe ich festgestellt, mich interessieren immer Probleme. Das heißt, ich vertrete das neue Forum gern, wenn es nicht zugelassen wird. Oder dann die SED, wenn man so will, als sie in großen Schwierigkeiten war. Als ich dann ein Jahr Vorsitzender der PDS war, also schon der reformierten SED, da kam mein Freund aus Brandenburg, Michael Schumann, zu mir und sagte, du weißt, du benimmst dich nicht wie der Vorsitzende der Partei. Was sag ich? Ich mach doch hier alles. Nein, sagte, du benimmst dich wie ihr Anwalt. Ich habe darüber nachgedacht, das ist ein bisschen wahr. Und selbst heute bei Persönlichkeiten, bekannten Persönlichkeiten, die zu mir eher eine Distanz haben, wenn aber gegen sie ein Ermittlungsverfahren läuft, wenn sie in Schwierigkeiten sind, dann spreche ich mich ihnen. Ich muss durch den Anwaltsberuf so geprägt worden sein.
1: Zum Beispiel,
5: ich habe eine leichte Macke.
1: Haben Sie da mal jemanden als Beispiel?
5: Uli Hoeneß. Wenn wir uns zufällig im Olympiastadion begegneten, hatte er natürlich ein ganz distanziertes Verhältnis zu mir.
1: Warum?
5: Naja, so ein komischer Linker, das war überhaupt nicht seine Welt. Verstehe ich ja auch. Und dann lief das Ermittlungsverfahren gegen ihn. Plötzlich sprach keiner mehr mit ihm. Oder so gut wie keiner. Und dann ging ich hin. Und dann haben wir uns wirklich gut unterhalten. Er war ja jetzt auch in Schwierigkeiten. Und ich glaube, das vergisst er mir nicht.
1: Wann warst du das erste Mal in Ägypten? In Äthiopien?
6: Im März. Also
1: das allererste Mal.
6: Ach so, sorry. Das allererste Mal war ich mit meinen Eltern. Da war ich 14 Jahre alt. Und da habe ich aber nur die schönen Seiten gesehen. Da haben meine Eltern ganz stolz Geld gespart, damit die ganze Familie nach Äthiopien reisen kann. Und dann haben sie ihr Zuhause uns Kinder gezeigt. Ich habe immer die schöne Seite von Äthiopien gesehen, was es natürlich gibt und die Vielfalt. Und so wirklich im Landesinneren und konfrontiert mit dem Leben vor Ort und was es heißt, im Existenzminimum zu leben und was es bedeutet, oder beziehungsweise mit den eigenen Privilegien konfrontiert zu werden, wie gut es einem geht. Das war das war dann mit 19, das war dann 5 Jahre später, als ich mit einer Organisation als Botschafterin von Menschen für Menschen das erste Mal ins Landesinnere gereist bin. Und das war zeitgleich zu meinem Sieg. Also es waren dann so zwei Welten, die aufeinander geclasht sind. Diese glamouröse, vermeintlich, also super aufregende Zeit mit 19. Da war so geil, alles toll, alles aufregend. Aber dann dieser Kontrast von, du begegnest Menschen, die keine Schuhe haben, die nur eine Klamotte haben mit Löchern und mit Knöcheln tief im Schlamm stehen, weil wir zur Regenzeit da waren, und plötzlich merkst du, das hättest du sein können. Und das macht was mit einem.
7: Manchmal denkt man so, dass die Ossis ein bisschen so verbittert sind. Und das sind sie manchmal auch. Oder dass man halt irgendwie, warum Dinge so sind, wie sie sind. Und das muss ich auch ganz ehrlich sagen, da gibt es auch Gründe. Man hat das auch in sich. Das merkt man, wenn man emotional wird, wenn man über Dinge spricht. Wir hatten das zum Beispiel, unser erstes Turnier im Westen in Elmshorn bei Hamburg mit Hansa, mit Riesenkrass, mit Manchester United, mit Barcelona, alle waren da, Liverpool, haben wir das Turnier gewonnen. Im Finale gegen St. Pauli, 3-0, habe ich 2 Tore noch geschossen. Und dann war die Siegerehrung und dann werden wir ausgepfiffen. Also wir waren 7 oder so oder 8 und alle haben uns ausgepfiffen.
8: Warum?
7: Weil wir Ossis waren und scheiße aussahen und nicht die coolen Haarschnitte hatten. Das war schon auf jeden Fall, war schon sehr
8: extrem. Wie hast du es geschafft, nicht verbittert zu werden daraus?
7: Das ist einfach durch die Kultur und durch Hip-Hop und durchs Reisen und einfach entstanden, ich habe mal einen Song gemacht, der hieß Aliens, und da ging es auch darum. Das Fremde war für mich immer interessant. Das war mein Ding. Alles, was fremd war, war für mich interessant. Ob es eine Kultur war oder ob es eine Religion war, ob es einfach eine Optik ist. Ich wollte es eigentlich so für mich so aufsaugen. Ich wollte so, ey, wie krass, warum die machen das alles anders? Wenn ich irgendwie in Jerusalem war oder zum ersten Mal in Marokko war oder zum ersten Mal in Uganda oder so war. Also das ist einfach immer geil gewesen. Da, wo es einfach anders ist, fand ich es immer geil.
8: Also ich bin ja mit dir groß geworden im Fernsehen, ne? Und ich wusste nie, für mich war das, ich dachte, das bist du.
4: Ja, und es gibt eben auch viele, die öffentliche Figur auch mit der privaten verwechseln. Und ich bin ja teilweise auch in politische Talkshows eingeladen worden, so als Stimme des Volkes.
8: Und als Arze, also als Bühnenarze.
4: Als Bühnenarze.
8: So, also nicht als du.
4: Nee, die wollten dann den Sprücheklopfer und so den Mann des Volkes.
8: Ja.
4: Und ich fand das auch lustig. Also ich habe mir eins ins Fäustchen gelacht, habe gedacht, ja, haben wir dem ganzen System mal wieder so ein Schnippchen geschlagen. Und gleichwohl war es so, dass ich in den ganzen Talkshows, wie jetzt eben auch hier, bestes Beispiel, eigentlich immer meine private Meinung vertreten habe.
8: Also das heißt, du könntest jetzt, wenn wir dieses Gespräch jetzt wieder zurückspulen an den Anfang, und du gehst in die Rolle des Atze rein, des Kiosk-Atze, hätten wir ein anderes Gespräch gehabt?
4: Ich weiß es nicht, ich habe es nie gemacht. Und das ist ja das, was man immer verwechselt. Natürlich hat der Kiosk-Atze 1000 Sprüche drauf. Und wenn da so ein kleiner Junge reinkommt und sagt, meine Mutter ist Gleichstellungsbeauftragte, ja, gibt doch nichts Langweiliges als immer die gleiche Stellung. Oder Murat sagt, das geht doch nicht. Murat, was nicht geht, sitzt im Rollstuhl. So diese ganzen inkorrekten Sprüche.
8: Ja.
4: Aber die sind ja nicht von mir. Die haben die Drehbuchautoren geschrieben und ich habe sie nur auswendig gelernt. Ne? Und deswegen, wenn du sagst, können wir das zurückspulen, könnte ich wahrscheinlich gar nicht. Ne? Dann müsste ich hier ein Skript haben.
8: Wir hätten skripten müssen.
4: Ja.
8: Ich meine, es hat ja einen Grund, dass du genau so ein Buch jetzt in dem Alter schreibst. Du willst Leuten ja was mitgeben.
9: Die Gesellschaft hat völlig diskriminierend seit Jahrzehnten immer wieder verbreitet, dass eine Frau sozusagen in der Entwicklung wie ein Bergfest ein hübscher Teenager ist, dann ist sie halt eine junge Frau, dann soll sie heiraten und Kinder kriegen und dann ist sie in der Lebensmitte und dann ist aus.
8: Richtig.
9: Das wird mit einer Rose verglichen, immer wieder.
8: Bei Männern nicht so.
9: Nein, ich habe noch nie gehört, dass man zu einer Frau sagt, ach, die grauen Haare in der Sonne, mega, und die Falten, die machen dich so richtig knackig. Ja, das kennen wir, du und George Clooney haben das auch. Männer sind ja auch angeblich älter, sie werden immer toller und wir Frauen sollen ja angeblich immer nur abbauen. Aber die Gesellschaft ist ja noch härter gewesen. Von der Erziehung ist es einfach so, wenn man geschieden ist, boah, die ist schon 40, die hat 3 Kinder, und dann ist sie 2-mal geschieden. Nicht mit ihr reden. Und heute ist es aber umgekehrt. Das ist es nur als Beispiel. Und jetzt verstehen Männer, das sind tolle Frauen. Und früher wollte man halt eine sehr junge Frau, um immer der Anführer zu sein. Ist ja klar, dass du einer 20-Jährigen überlegen bist, wenn du 40 bist. Und ich will einfach aufklären, dass man sich nicht aufgibt. Dass man nicht, weißt du, es gibt Frauen, die ziehen so einen alten Parker an, gehen mit dem Hund raus und dann sage ich so, warum kaufst du denn nicht die Jacke, die wir in der Stadt gesehen haben? Nee, das lohnt sich nicht. Wie kannst du mit 40 aufwärts sagen, das lohnt sich nicht? Oder wenn man sagen immer, ja, deine Haare sind so schön, sage ich, ja, du könntest doch auch mal zum Friseur ein paar Strähnen machen. Nee, dann flippt mein Mann aus, das lohnt sich nicht. Ja, mit 45, 50, was, wartest du auf den Tod oder dass die Sonne untergeht? Oder die Frauen nehmen sich so zurück, weil sie es so gelernt haben. Aber das stimmt ja nicht. Du musst ja auch nicht immer gärtenschlank dafür sein, sondern du musst ein Typ sein. Du wirst auch nie selbstbewusster sein, als du in der Lebensmitte bist. Und weißt du, was cool ist in der Lebensmitte? Du weißt genau, was du willst und nicht.
10: Ach, du bist Muslim.
8: Was bin ich denn sonst?
10: Ach so, ich wusste das nicht.
8: Was soll ich denn sonst sagen?
10: Wir haben uns doch, als wir kennengelernt, habe ich doch nicht direkt gesagt, hey, du bist Muslim.
8: Ich bin Iraner, was soll ich denn sonst sagen? 99,9% ja, der Iraner sind Muslim.
10: Ja, aber ich habe auch noch mal eine Reportage gemacht über Iraner, die konvertiert sind ins Christentum und ja, die geflüchtet hergekommen sind. Und
8: das, ich möchte wissen, was.
10: Das habe ich, hab ich gemacht, die habe ich kennengelernt.
8: In Ägypten gibt es Christen.
10: Ja, ja, ja.
8: Wirklich Christen, die sind wirklich, die sind dabei, so ja, immer schon ja, seit 2000 Jahren. So.
10: Ja. Aber praktizierst du irgendwie? Also fastest du?
8: Nicht mehr.
10: Nee?
8: Also ich habe viele Jahre gefastet. Bis so bestimmt so 15, 16 Jahre, würde ich mal sagen. Und dann habe ich auch keine Lust mehr.
10: Ja, komisch, das war bei mir auch so.
8: Vielleicht kommt es wieder irgendwann.
10: Aber hast du auch Geld dafür bekommen? Von deinen Eltern? Fürs Fasten? Oder am Ende?
8: Meine Eltern hätten mich fast geschlagen, weil sie meinen, was haben wir denn für ein Kind erzogen, was fastet? Was haben wir denen denn beigebracht, Kind? Was soll das?
10: Ach, die wollten gar nicht, dass du fastest.
8: Ich habe das ja gemacht aus Rebellion gegen meine Eltern. Ich habe gesagt, wir sind Moslems, wir machen das alles so. Meine Mutter guckte mich, mein Vater guckte mich so an. Das hat Jahre gedauert, bis sie das akzeptiert haben.
10: Wirklich?
8: Ja, das war ganz schlimm. Das war ganz schlimm.
10: Oh mein Gott, das ist ja ganz anders als bei uns. Ja, siehst du, wir wurden so motiviert, dass wir fasten.
8: Und haben die euch Geld gegeben?
10: Na, mein Papa hat uns immer 5 Mark gegeben am Tag. Wenn wir einen Tag durchgehalten haben, dann haben wir immer 5 Mark.
8: Krass, dann habe ich eigentlich ein ganzes Guthaben bei meiner Mutter jetzt, was ich abrufen kann eigentlich. Ne?
10: Sie weiß davon es überhaupt ja nicht.
8: 5 Mark, und hast du dann gefastet?
10: Ja, ich habe gefastet.
8: Aber jetzt?
10: Ich weiß gar nicht, bis ich 15 war oder so. Wie cool ist das denn hier? Hör mal.
8: Was ist das?
10: Ja, das sind 2 Eier, wie du siehst. Denn ich denke, man muss ja Cojones haben, um hier zu sein. Und,
8: aber auch um zu kommen.
10: Auch ein bisschen, ja. Cojones habe ich auch.
8: Hast du auch, ich weiß. Wie geht's dir?
10: Gut. Du, ich bin froh, ich habe es geschafft.
8: Oh, da freue ich mich.
10: Ich wusste nicht, dass ihr hier Puppen habt, um einen zu erschrecken.
8: Um einen zu erschrecken.
10: Na, nochmal einmal Dopp, ne? Was hast du denn alles da?
8: Ich habe hier ein bisschen Buffet. Ich weiß nicht, was du isst.
10: Ich merke schon.
8: Also ich hab heute Fastentag gehabt. Ich faste einmal die Woche oder einmal. Zuerst esse ich 24 Stunden nichts. So.
10: Ja, cool. Sehr gut.
8: Da habe ich schon ein bisschen Gurken gegessen.
10: Ja.
8: Aber also, wenn du möchtest, bedien dich. Wann immer, was immer du willst. Willst du Sekt oder willst du Wasser?
10: Tatsächlich trinke ich keinen Alkohol.
8: Nie.
10: In der Tat. Also, was heißt nie? Also, ich sag mal so einmal im Jahr ein bisschen Champagner zu Silvester. Aber ich halte mich fern von Alkohol. So.
8: Finde ich gut.
10: Ja,
8: dann trinken wir beide heute Wasser.
10: Genau.
8: Das kommt mir nämlich ganz gelegen.
10: Und Fasten tue ich ja auch regelmäßig.
8: I know.
10: Woher weißt du das?
8: Weil ich weiß, was du alles machst.
10: Hast du mich spioniert?
8: Nein, oder? Aber ich muss mich informieren. Ich weiß, dass du fastest. Leute. Ich weiß, dass du in Klöster gehst. Ich weiß, dass du...
10: Oh, was
8: ja,
10: du alles weißt?
8: Ja, natürlich weiß ich das.
10: Michelle.
8: Auf dich. Schön, dass du da bist. Du bist mein Zweiter, Kelly. Nach Angelo bist du mein Zweiter.
10: Ich hab's gehört.
8: Mein Ziel ist, alle mal zu haben.
10: Ja.
8: Dann also muss ich noch ein paar Jahre Sendung machen.
10: Wenn die alle die Cojones haben, hierher zu kommen, über deine Katakomben da.
8: Wie bist du dann Sandra Maischberger geworden? Also das, was wir heute kennen, wann
10: das
8: war der...
10: Das ist so eine absurde Frage, nee, das weißt du schon.
8: Das weißt du. Oh, du stellst auch deinen Gästen ab und zu vor, wie konnte sie das fragen?
10: Wie bist du, Sandra? Ich meine, wenn ich dich frage, wie bist du Michelle Abdullahi geworden?
8: Durch die Vielfältigkeit und ein bisschen durch die Jahre.
10: Komm, wir tauschen mal so Platz, weil ich meine, es ist ja deine 100. Sendung, du nimmst jetzt mal hier Platz und
8: das
10: jetzt
8: das mache ich sofort.
10: Ja, das wird endlich mal Zeit.
8: Das mache ich dann sofort.
10: Und schon ist meine Perspektive eine andere. Ich sitze nämlich über.
8: Was ist das denn für eine Frage?
10: Es ist wirklich
8: viel bequemer.
10: Ja, und erstens, aber ich meine wirklich...
8: Oh, stell mir jede Frage, die du hast, ich beantworte sie dir.
10: Das ist wirklich toll.
8: Frau Maischberger, ich bin ganz ohr. Was möchten Sie über den Nahostkonflikt wissen? Wir haben überhaupt keine Waffen. Wir greifen niemanden. Alles Märchen. Soll ich den Lavrov machen?
10: Ja, mach.
8: Fragen Sie sich mal selber, was Ihr Land gemacht hat gerade in der Sekunde. Dann fragen Sie mich.
10: Hast du gedient?
8: So. Was war das für eine Frage? Das wissen Sie, da sind noch gut vorbereitet. Haben wir nichts anderes? So, erzählen Sie mal.
10: Ja, jetzt, wo du so ruhig liegst.
8: So, du gehst wieder auf deinen Platz.
10: Auf keinen Fall.
8: Okay, bleib da. Finde ich gut. Nee. Ich habe nichts dagegen.
10: Ja, jetzt du. Ich deine Spickzettel.
8: Hat sich.
10: Guck mal, der hat sogar ein Handy hier hinten.
8: Hat sich der Talk verändert? Also, weil es heißt ja, wir reden nicht mehr miteinander, wir streiten nur noch, wir schreien uns an. Wir.
10: Also, hat sich die Gesellschaft verändert in den letzten 40 Jahren? Ja. Und ich glaube, dass der Talk macht im Prinzip das, was die Gesellschaft macht. Also was wir machen, ist ja nichts anderes als, wir sind ein bisschen überspitzt natürlich, immer ein bisschen mehr inszeniert, aber wir spiegeln den Ton der Gesellschaft wider.
8: Rund 100 Gäste haben sich genau auf diesem Weg zu mir ins U-Boot gemacht und auf alle wartet neben diesem wundervollen Buffet die wohl bekannteste erste Frage. Hast du gedient?
11: Nee. Ich habe mich selber ausgemustert, quasi, indem ich gesagt habe, das war zu einer Zeit, wo man noch sagen konnte, ich bin schwul. Und oder ich habe gesagt, ich bin transsexuell. Dann musste ich zum Psychiater. Und dann habe ich gesagt, ich fühle mich als Frau. Und dann schon war ich ausgemustert.
8: Das war's?
11: Ja.
8: So einfach
11: ging das? Guter Trick. Ja, war nicht schlecht.
8: Hast du gedient?
12: Nee, ich bin untauglich. Aber ich habe im Nachhinein alles getan, was ich konnte für Österreich.
8: Sehr gut.
12: So.
8: Sehr gut.
12: Out of the way.
8: Hast du gedient?
12: Gedient?
8: Ja.
12: Nee, durfte ich ja nicht als Frau.
8: Warum nicht?
12: Also hätte ich auch nicht. Wir hatten ja Wehrerziehung in der Schule und auch im Studium. Ich habe Musik studiert und da mussten wir halt auch immer noch mit der Gasmaske, mit dem Schnuffi so mal 3 Wochen im Jahr so durch die Gegend eiern auf dem Armeegelände. Mussten natürlich Verhaltensregeln beigebracht bekommen, was ich tue, wenn ein Atomeinschlag passiert ist. Also hinter Bordsteinkante werfen, Hände über den Kopf und so. Das mussten wir ja alles machen.
8: Man hat euch aber nicht gesagt, dass Tschernobyl explodiert ist.
12: Nein, also
8: das einzige Mal, wo das hätte genützt, wenn es genützt hätte.
12: Das haben sie selber nicht gemerkt, sehr wahrscheinlich, oder ist auch viel zu spät.
8: Hast du gedient?
11: Ja.
8: Richtig?
11: Richtig.
8: In Russland?
11: Ja.
8: Richtig bei der Armee?
11: Ja.
8: Wie lange?
11: 2 Jahre.
8: Und was hast du gemacht?
11: Raketenabwehr.
8: Ach nein.
11: Doch.
8: Im Kalten Krieg?
11: Im Kalten Krieg, 86, 88. Das Türmchen war mein, das Passwort quasi, Türmchen.
8: Wenn das gerufen wurde?
11: Türmchen, ja, das war ich, ja. Ich grüße alle, die mit mir gedient haben, ja, Türmchen. 86, 88.
8: Wie war's?
11: Das war besser als Afghanistan, auf jeden Fall.
8: Einige waren noch drüben, ne?
11: Ja, ich hatte das Glück. Ja, ich hätte noch einer der Letzten sein können, die nach Afghanistan gehen mussten. Das war ja ganz blöd. Immerhin haben die Russen da 10 Jahre versucht, die Ordnung zu machen. Die Amerikaner waren da 20, glaube ich, jetzt.
8: Und nochmal.
11: Aber die Amerikaner haben dabei, glaube ich, 100-mal weniger Menschen verloren als die Russen.
8: Hast du gedient?
13: Ich habe nicht gedient, nee.
8: Hättest du,
13: wenn, hätte ich ein Ersatzjahr gemacht.
8: Hättest du dich gegen die Nazis mit der Waffe verteidigt?
13: Gegen die Nazis? Ich glaube, ich hätte lieber gerettet.
8: Lieber gerettet?
13: Menschen.
8: Das ist so deine Ader, ne?
13: Versteckt. Ja, ein bisschen, ja.
8: Helfen?
13: Helfen. Helfer-Syndrom mag schon sein, ja.
8: Mhm. Wird ja immer so ein bisschen als was Komisches abgetan. Ich finde es aber eigentlich immer ganz cool. Also, hast du ein Helfer-Syndrom? Sag ich, ja, aber warum ist es so viel schöner als kein Helfer-Syndrom zu haben?
13: Das meine ich auch.
8: Hä?
13: Ja, irgendeiner muss es ja machen. Und die, die es können, die sollen es tun. Sonst wäre überhaupt nichts los hier in Sachen Hilfe.
8: Darauf. Hast du gedient?
14: Nein, nein,
8: nein.
14: Ich war nicht zu gebrauchen. Danke.
8: Ist es so?
14: Ja, die hätten mich schon gern gehabt, aber ich habe es dann irgendwie dann doch irgendwie hinbekommen, dass sie dachten, ach Guido, wir lassen es. Ich konnte gehen, darf man das sagen? Ja, ich glaube, jetzt ist es soweit. Ich habe Gedichte aufgesagt die ganze Zeit. Und die haben bestimmt gedacht, ach guck mal, der Junge hat jetzt hier 15 Gedichte gelernt und dann will er auch verrückt machen. Dann sage ich, ja, sagen Sie doch mal, was Sie möchten. Und dann sagte der zu mir, ich hätte gern die Vergeltung von der Annette von der Droste-Hülshoff, sagt er da. Und die hatte ich Gott sei Dank auch parat, weil ich die Annette von Brüssel so toll fand. Und bin dann angefangen. Der Kapitän steht an der Spiele, das Fernrohr in gebräunter Hand, dem schwarz gelockten Passagier und immer weiter, immer weiter. Das ist wirklich ein Mega-Ding. Dann hat er irgendwann gesagt, ist ja gut. Dann ist er raus und hat dann zu seiner Assistentin gesagt, das ist wirklich ein netter Junge, aber der hat wirklich eine Meise. Und dann war ich raus, ne? Aber ich habe ja genug Zivildienst vorher schon gemacht.
8: Meine erste Frage ist an alle Gäste,
12: ja?
8: Ob sie gedient haben.
12: Ob ich gedient habe? Ja. Ich habe schon viel gedient. Wirklich. Ich habe schon richtig viel gedient. Aber dienen ist doch sowieso was Gutes, oder? Also wenn man so richtig sich gut entwickelt.
8: Finde ich auch.
12: Als Erwachsener.
8: Finde ich auch.
12: Ich finde zum Beispiel, und das meine ich jetzt wirklich ohne jede zweite Ebene, ich habe absoluten Respekt vor Leuten in der Dienstleistungsbranche, wenn sie es können. Viele können es ja nicht, aber die, die es können, das sind für mich die mit der größten Würde. Also ja. Das finde ich richtig geil, ohne Scheiß.
8: Bist du als Familientherapeutin auch quasi in dieser Rolle?
12: Dienstleisterin?
8: Ja.
12: Ja,
8: ja.
12: Ja, würde ich sagen.
8: Hast du gedient?
15: Ich bin ja total Verweigerer.
8: Weil West-Berlin oder weil generell?
15: Ich habe alles. Ich habe Wehrdienst verweigert und Zivildienst.
8: Man kann Zivildienst verweigern?
15: Ja, man kann den Personalausweis aus dem Fenster schmeißen und untertauchen.
8: Nochmal.
15: Ich bin untergetaucht. Ich war jahrelang weg und die Bundeswehr hat mich gesucht. Und irgendwann habe ich mich dann wieder zu erkennen gegeben und dann war ich wieder da.
8: Die haben mich nicht gefunden.
15: War ich 25 oder so.
8: Die haben mich nicht gefunden.
15: Ich war, weil mir die Zähne ausgefallen sind und ich natürlich auch nicht krankenversichert war und so, bin ich zur Meldestelle damals gegangen. Und da saß mir so eine Mutti gegenüber und die sagte, sie wissen, dass die Bundeswehr sie sucht. Ne? Das ist mit einer Strafe verbunden. Und dann dachte ich so, scheiße, jetzt krieg ich 10 Jahre Haft oder so. Und dann sagte sie, das kostet 40 Mark. Wollen Sie bar oder wollen Sie überweisen? Ich hatte 42 Mark dabei, habe die 40 Mark auf den Tisch gehauen, habe meinen Ausweis wieder bekommen und war wieder in der Gesellschaft.
8: Hast du gedient? Bundeswehr, USA?
16: Ich diene meinen Kindern. Ich bin im Kinderdienst.
8: Sag mal, das sind nicht so wenige,
16: ansonsten,
8: ne?
16: Ansonsten stehe ich für keine Armee gerade.
8: Hast du gedient?
17: Zivildienst. Oh, ich habe Zivildienst gemacht, Verweigerer respektive. Ich habe immer versucht, meine Zeit sehr sinnvoll zu verbringen und ich halte das auch. Also ich bin kein Gegner, überhaupt nicht. Aber für mich ist es sinnvoller, soziale Dienste zu machen, also innerhalb der Gesellschaft. Das war von vornherein klar für mich, irgendwie aus einem ganz ehrlichen Anschiss zu kriegen, wenn mein Hemd nicht richtig gefaltet ist. Das habe ich mit 19 Jahren nicht ganz genau verstanden.
8: Wenn Sie die Sendung schon mal gesehen haben.
17: Ich habe sie schon mal gesehen.
8: Dann wissen Sie, dass die erste Frage ist, ob Sie gedient haben.
18: Ich habe nicht gedient.
8: Haben Sie nicht?
18: Nein, ich habe nicht gedient, weil ich der einzige Sohn eines Holocaust-Überlebenden war und bin. Und hatte aber schon die Einberufung nach Landsberg am Lech. Und dann hat aber mein Vater erfahren, wenn das dein einziger Sohn ist,
8: muss er nicht.
18: Musst du in Deutschland nicht dienen.
8: Und Sie wollten dann aber auch nicht?
18: Meine militaristischen Neigungen waren immer unterentwickelt.
8: Hast du gedient?
12: Auf dem Fußballplatz.
8: Warst du Sportsoldatin?
12: Ich war nicht bei der Sportkompanie. Nein, war ich nicht. Ich habe es gerade noch so gestriffen, als ich dann in der A-Mannschaft gespielt habe beim FFC Frankfurt, weil da waren ganz viele nämlich in der Sportkompanie. Und aber ich hatte da jetzt kein Nied drin gesehen, das auch zumal, deswegen habe ich es nicht gemacht.
8: Was ich wirklich mag an dieser Sendung, meine Gäste und ich, wir haben Zeit. In diesem U-Boot muss sich niemand kurz fassen. Mit einer Ausnahme. Eine meiner Lieblingsfragen.
17: Boah, das ist nicht.
8: Ja, das sind kurze Fragen, kurze Antworten. Das ist hier.
19: Das können wir übrigens beide nicht. Ich habe das Gefühl, dass wir beide das nicht können. Was? Dieses. Stell deine Fragen kurz. Gib Antworten, aber bitte kurz. Ich kann das nicht.
8: Doch, das üben wir jetzt.
19: Ja, aber ich kann
8: doch,
19: das nicht.
8: Doch, das geht. Manchmal so. Glaubst du an Gott? Das ist eine relativ einfache Frage. Gibt es nur Ja oder Nein?
19: Ja.
8: Kurze Fragen.
20: Kurze Antworten. Scheiße.
8: Das kurze Antworten. Wen rufst du an, wenn dir langweilig ist?
20: Niemand. Ich würde nie jemanden anrufen, wenn mir langweilig ist.
8: Welcher Anmachspruch hat am besten funktioniert?
20: Boah, siehst du geil aus.
8: Wann hast du zuletzt gekifft?
21: Wann wird die Sendung ausgestrahlt? Vor 2 Monaten.
8: Wenn die Polizei dein Haus durchsuchen würde, welchen Gegenstand sollte sie nach Möglichkeit nicht finden?
12: Weiter. Weiter.
8: Was jetzt?
12: Weiter.
8: Sag doch.
12: Nein.
8: Gib einen Tipp. Hast du NS-Literatur oder sowas gebunkert oder so?
19: Sag's.
8: Ach Quatsch, ich auch nicht.
15: Oh. Alles klar. So.
8: Worüber hast du zuletzt herzlich gelacht?
0: Heute mit dir.
8: Du, was ist besser, 4 Äpfel oder 5 Äpfel?
19: Du hast gut recherchiert. Du hast sehr gut recherchiert. Also, 4 Äpfel würde ich kaufen.

0: Ich weiß auch nicht genau warum, das habe ich noch nicht wirklich rausgefunden, warum das so ist, aber ich mag so eine gewisse Symmetrie und das ist dann eben auch so eine gleich, 4 ist für mich dann gerade, ne? Das ist dann irgendwie okay, aber 5 Äpfel sehen besser aus und da bin ich echt manchmal hin und her gerissen. Also meine Frau kauft immer ungerade.
1: Welches Poster hängt in deinem Kinderzimmer?
2: Keine Poster, Waldorfschule, kein Fernseher, keine Poster, selber gemalte Bilder.
1: Ach, wie schön.
2: Mhm.
3: Hat dir schon mal jemand Handschellen angelegt?
0: Ja.
3: So ein kurzer Antwort, also ja, habe ich jetzt. Das ist aber interessant.
4: Sketch. War ein Sketch.
3: Den du zu Hause nachgespielt hast oder mit der Polizei oder was? Oder?
4: Also es war ein Sketch und artete dann den Sex aus, aber nein.
3: Wie so oft, ne?
1: Martin Luther oder Martin Luther King?
5: Oh, das ist gemein. Das ist schwer. Beide. Weil der einen gibt es ja nicht ohne den anderen. Also der Vater hat ihn ja dann Martin Luther genannt, Martin Luther King, nachdem er in Deutschland war, auf einer Deutschlandreise, und war so fasziniert von Martin Luther, dass er den Michael auf einmal Martin Luther umgetauft hat. Das muss man sich mal vorstellen. Also Martin Luther war intelligent, der hat ein riesiges Sprachvermögen gehabt, aber er hatte natürlich auch cholerische Ausfälle und vor allen Dingen sein Antijudaismus ist belastend. Martin Luther King hatte auch ein riesiges Charisma und ich muss mal sagen, seine Reden haben mich als Jugendliche echt begeistert. Du kannst fromm und politisch sein.
1: Ein Kessel buntes.
6: Oder?
1: Fernsehgarten.
6: Es sagen vergleichend viele. Fernsehgarten.
1: Ja?
6: Klar.
1: Weil es deine Sendung ist?
6: Was ein Glück.
1: Welches ist die bessere?
6: Welche? Oh, das kann man, glaube ich, nicht vergleichen.
1: Privat gemeint. Nicht, wir machen keine wissenschaftliche Arbeit
6: hier. Ich gucke mich ja nicht.
1: Du guckst nicht?
6: Mich selber nicht. Ich guck den Fernsehgarten nicht wieder. Ich arbeite da. Guckst du deine eigene Sendung? Wie eitel bist du denn? Die von mir sehr geschätzte Kollegin Martina Hill, wie sagt man denn, persifliert mich ja bei Switch Reloaded. Mhm. Und Persiflage ist ja, dass sie schlimme Dinge, die du machst, noch übertreiben, überspitzen. Deine Ticks weiten sie aus zu Gebirgen. Dann moderiere ich. Ha! Immer so, oh Gott, das ist so peinlich. Das ist ein gutes Korrektiv.
1: Hast du dich jetzt persifliert oder ist das original?
6: Naja, so stellt sie mich da, aber ich weiß, dass ich das mache.
1: Warum fahren Ärzte gerne Porsche?
7: Ich glaube, es ist eher Status als Fahrfreude.
1: Du fährst wahrscheinlich keinen Porsche.
7: Ach, hatte einen Porsche.
1: Hast du einen Porsche?
7: Hatte.
1: Du hattest einen Porsche, ja. Tatsächlich. Ach so, das ist der, so wichtig tatsächlich.
7: Dafür hab ich meinen Bausparvertrag.
1: Für ein Auto?
7: Ja, für ein Auto. Das war absoluter Kindheitstraum. Neulich habe ich den gesehen, der ist ein amerikanischer Reimport, der hat geleckt wie Sau, der ist auch andauernd stehen geblieben, also der war mehr hinten auf der Pritsche als gefahren ist. Und neulich habe ich ihn gesehen in Bayern bei so einer Auto-Homepage, ich mache mal, wenn ich nachts nicht schlafen kann, gucke ich Autos. Und da stand dann, weil ich ihn zurückgebaut habe auf deutsches Modell, stand dann astreiner deutscher Wagen und so. Ich so, ja, okay, von wegen.
1: Und der
7: genau,
1: war's?
7: Der war's, weil die Farbkombination sehr selten ist. Dunkelgrün mit cognacfarbenem Leder.
1: Oh Gott.
7: Und älter als ich.
1: 20 oder 60 Jahre alt sein?
6: 60 Jahre.
1: Tatsächlich?
6: Ja.
1: Warum?
6: Weil ich finde, wenn ich von meiner Jugend ausgehe, dieser ganze Weg zu dieses selbstbewusste, offene, starke, das braucht seine Zeit, braucht seine Entwicklung. Und wenn man 60 ist, da hat man glücklicherweise die Wechseljahre hinter sich. Die kann man schon mal. Und alles, und dann kann man sich so schön relaxed und klar äußern.
1: Das ist gut, dann freue ich mich schon drauf, dass ich 60 werde.
6: Ja, es ist ein schönes Alter.
1: Ich danke allen, die sich in diesen 10 Jahren zu mir auf den Weg gemacht haben, für ihre Zeit, für ihre Mühe und für die bewegenden Geschichten, die sie mitgebracht haben. Wusste man immer, dass du singen kannst? Oder
0: ich glaube, da wächst du rein.
1: Lernt man das? Also wäre das bei mir auch passiert, wenn ich im Tomala? Ich glaube nicht.
0: Ich glaube, man hätte dich vielleicht vor. Also es gab kein Casting, aber es gab irgendwie so in den Schulen wurde geguckt und meine Eltern kannten den Thomas Kantor damals und wir sind von Anfang an musikalisch erzogen worden. Also es gab so eine musikalische Früherziehung. Eine alte Tante, die bei uns um die Ecke wohnte in Leipzig, habe ich gerade mit meinen Eltern drüber gesprochen letzte Woche, die uns dann so am Klavier beigebracht hat. Mutti, komm mal runter. Ja, die Intervalle und dann eben, dass eigentlich Sprache Musik ist und dass das alles irgendwie zusammenhängt. Also wir haben eine sehr musikalische, liebevolle Kindheit erlebt. Trotz DDR.
1: Warum glaubst du, sagen einige, die Prinzen?
0: Weil sie keine Ahnung haben. Nein, ich weiß es wirklich nicht. Ey, weißt du, ich habe bei unserer ersten Platte, die wir übrigens hier in Hamburg aufgenommen haben, zusammen mit Annette Humpe, wir haben damals Lindenberg kennengelernt, wir haben Rio kennengelernt, wir waren irgendwie auf einmal in Hamburg. Und als die fertig war, die erste Platte, mit, und keiner wusste, was passiert, habe ich nicht verstanden, wenn irgendjemand das nicht gut fand. Ich habe echt die Leute gesagt, was, du findest das nicht gut, warum? Ganz abgesehen davon gibt es natürlich auch in unserer langen Karriere Songs, wo ich irgendwie heute dann denke, hätte vielleicht nicht unbedingt sein gemusst.
3: Zum Beispiel? Mein schwuler Hund?
0: Zum Beispiel ein bisschen Mein schwuler Hund. Also das Lied ist mittlerweile 23 Jahre alt. Wir haben das damals als A Cappella-Lied im Stil eines alten Madrigals gesungen und wirklich nur lustig. Ja? Mein Hund ist schwul, die dumme Sau, er macht nicht Kleff, er macht nur Wow. Und es bleibt mir jetzt wieder fast im Halse stecken, wenn ich sage, weil ich hatte irgendwann Feedbacks von Leuten, jetzt vor 2-3 Jahren, die mir gesagt haben, ey, was singt ihr denn da? Und das kannst du doch nicht machen und das ist doch echt irgendwie homophober Scheiß. Und ich habe gesagt, das ist doch lustig. Und bis ich irgendwann gemerkt habe, dass es eben, dass vielleicht eine Art Humorverständnis sich verändert
3: hat,
0: dass sich die Welt verändert, dass man am Ende auch da Sachen verstehen muss und sich selbst auch hinterfragen muss, was man irgendwann mal gemacht hat. Es ist nicht so, dass mir das aus damaliger Sicht peinlich ist. Ich fand das immer geil, hat immer funktioniert. Bei Konzerten war immer echt der Brüller, bis mir irgendwann mal jemand sagte, weißt du eigentlich, wie viele homosexuelle junge Menschen darunter echt leiden? Und wenn dir jemand sowas in den Kopf knallt, also wir singen das Lied heute nicht mehr. Und das finde ich gut.
1: Was du jetzt machst als Unternehmerin, war das immer schon in dir? Also ich meine, wer mit 18 in die FDP geht, muss ja
8: hartgesotten sein.
1: Ja, was anderes mitbringen, als wenn jemand mit 18 in die Linkspartei eintritt.
8: Das stimmt.
1: Also das sind ja sehr verschiedene Welten.
8: Ja, die Leute waren auch in meinem Umfeld geschockt. Meine Freundinnen waren so,
1: okay.
8: Spinnst du eigentlich? Also ich meine, erstens mal guck dich an, du bei den jungen Liberalen. Und es war ja auch so. Also das erste Mal, als ich bei den jungen Liberalen gelandet bin, werde ich nie vergessen, in Karlsruhe, in meinem Heimatort, habe ich in der Kreisgeschäftsstelle, so heißt es, also ihre Repräsentanz, geklopft. Und dann machte der Juli-Vorsitzende auf und sagte, du, nee, die Jusos, also die jungen Sozis sozusagen, die sind 3 Türen weiter. Und wollte schon so zumachen. Und ich so, klapp, klapp, und dann, die, weißt du, mein Fuß in die Tür. So, nee, ich wollte eigentlich zu euch. Ach so, ja gut, dann komm mal mit rein. Und dann war ich die einzige Frau, die einzige junge Frau da mit denen am Tisch. Und dann dachte ich so, okay, Challenge accepted. Hier ist niemand, die so ist wie ich. Dann muss ich hier den Tisch freimachen für alle anderen. Also das war schon immer in mir drin, dass ich dachte, wer Frauen unterschätzt, verschätzt sich. Ja.
1: Und dann hast du aus all dem, was du kannst, das Model-Sein ausgesucht. Da, wo du gar nichts sagst und einfach in der Gegend rumläufst.
9: Ja, ja, so. Guter Punkt, ey. Guter Punkt. Sehr guter Punkt.
1: Warum?
9: Nee, das Model, ich sag mal so, ey, ich bin Hustler, ich habe immer geträumt davon, mein Leben irgendwie zu schaffen, dass ich zu Hause helfen kann, so, und so bestimmte Sachen, so, ne, du weißt ja, wie das Lebensziel von einem Ausländer ist, nicht jetzt irgendwie selber alles zu haben, sondern wie man einfach zu Hause helfen kann, damit man zu Hause der Boss ist und so. Und das war für mich einfach nur das und das wollte ich chasen. Und als Modeling dazu kam, ich habe früh gesehen, dass da ein Potenzial, dass da was möglich ist. Und dann wurde ich ja zum ersten Mal krass mit Rassismus ja so konfrontiert. Und ich kam damit schwer klar. So, für mich war das so, dann habe ich wirklich meine Agentur hier in Deutschland, Modelwerk, ich habe die angeschrieben, meinte, ich habe Familie in Italien und ich würde gerne nach Italien gehen.
3: Italien, ganz schwer mit Schwarzen.
9: Hör mal, weißt du, was mir sogar in Italien passiert? Da bin ich an einem Bahnhof und stehe da mit meinem Modelbuch und dann eine Frau sieht mich, ruft sofort die Polizei. Weil zu der Zeit sind schon noch viele Flüchtlingswelle und so. Die sind nach Italien, dann über den Süden nach Norden gekommen. Und dann hat sie die Polizei gerufen. Die kamen, haben mich direkt in Handschellen gelegt. So dachten, ich wäre ein Flüchtling da. Dann haben die mein Modelbuch dann aufgemacht und so. Und dann haben die erst angefangen, so korrekt zu mir zu sein. So. Und mich da dann aus der Situation so zu entlassen.
10: Hast du denn selber Kinder?
9: Nee.
10: Ich würde es schade finden, wenn ich nicht irgendwann mal kein Kind hätte.
1: Warum?
10: Weil ich finde irgendwie, man kommt auf die Erde und man geht von dieser Erde, um irgendwie was zu hinterlassen. Und auch irgendwie so ein bisschen ja, die Gene zu hinterlassen. Wenn ich mal irgendwann nicht mehr auf der Welt bin, würde ich es irgendwie schön finden, dass irgendwie ein Verbleibender von mir da ist quasi. Weißt du, wie ich meine? Ja. Also, dass eine Generation immer weiterläuft. Und das ist dann immer so, ich finde, das ist irgendwie so der Sinn des Lebens, so meine eigene Meinung, dass wenn ich irgendwann auch alt bin, dass ich dann irgendwie Kinder um mich herum habe und dass ich Menschen um mich herum habe. Wenn
1: die
10: ich dann
1: dich nie besuchen kommen,
10: ja,
1: weil
10: doch,
1: die eigene
10: nee.
1: Pläne
10: Im
1: haben,
10: Idealfall,
1: die nicht mit nach Polen ins Dorf wollen, weil es dort zu langweilig
10: nee,
1: ist.
10: Nee, ich wollte gerade sagen, dass wenn ich alt bin, dass ich dann vielleicht nicht ins Altersheim komme oder ins Pflegeheim, weil ich
1: genau.
10: nette Kinder um mich herum habe, die
1: genau.
10: sich um mich kümmern.
1: Wie
10: und
1: alle,
10: die mit
1: alle
10: mir
1: das
10: quatschen.
1: Haben.
10: Das wäre so ein richtiger Herzenswunsch von mir. Wenn das klappen würde, wäre es natürlich super.
3: Wolltest du denn immer den Charakterdarsteller spielen oder warst du glücklich damit, dass Ralf, der ist halt 2 Meter groß und Ralf ist kräftig und wir lassen jetzt Ralf nicht irgendwie einen Physiknobelpreisträger sprechen, sondern der hebt jetzt mal Götz-George hoch?
11: Ja, jetzt bin ich jetzt schon fast 40 Jahre im Business, seit ich damals 88 meinen ersten Film machte. Ich hatte wahrscheinlich auch immer
3: Sprechrolle?
11: Ja, da war eine Sprechrolle da.
3: Weißt du noch,
11: da
3: was du gesagt hast?
11: Da war eine Sprechrolle. Das ist schon so lange her, aber ich hab ganz schlaue Sachen gesagt. Gut, so fing ich an. Und die Leute haben einen natürlich immer unterschätzt. Ich sag mal in Deutschland, in Amerika oder wenn man auch nach London oder Italien fuhr, dann haben die gesagt, oh, he's big, he's great, alles war fein. Hier war es dann immer so, dass ich wollte die Muskeln her und ja, wie viele Pillen hat er genommen, wie viele Spritzen hat er genommen. Die konnten sich das nie erklären, dass man da auch 4-5 Stunden trainiert, über viele Jahre sich dementsprechend ernährt.
3: Du bist der Erste, der unter Doping
11: ja,
3: Kontrollen.
11: Richtig,
3: angetreten
11: das ist richtig.
3: Also du bist der tatsächlich, als er Mr. Universum geworden
11: 1986
3: in Tokio. Getestet worden
11: richtig.
3: Ist. Davor nicht.
11: Davor nicht. Das waren die ersten. Ich war auch beim 4. Anlauf. Ich brauchte 4 Anläufe. Steinböck.
3: Beim Test oder?
11: Nee, nicht beim Test, aber über die Jahre, beim 4. Anlauf. Ich habe 1982 erstmals teilgenommen. Da wurde ich Dritter der WM. Dann im darauffolgenden Jahr wieder Dritter. Aber ich gebe nicht auf.
3: Wie war die 13-Jährige?
12: Die 13-Jährige Karen war, was fällt mir als erstes ein, auf einer katholischen Ferienfreizeit auf der holländischen Insel Ameland. Hat ungefähr so lange Haare, so gebartigte Klamotten an, Bots gehört. Ich weiß nicht, ob du das kennst. Du bist ja, du kennst das. Was wollen wir trinken?
3: Sieben Tage lang.
12: So,
3: was wollen wir trinken?
12: So ein Kram.
3: So ein
12: Durst. Und habe aus dem Gitarrenbuch von Peter Bursch am Lagerfeuer gesessen und Blowing in the Wind gespielt und C-Dur, G-Dur, F-Dur, A-Moll. So war das.
3: Gläubig?
12: Ich bin schwer katholisch erzogen. Meine Eltern sind Katholiken. Mein Vater ist sogar katholischer Diakon.
3: Was ist das?
12: Das ist eine Art Priester, der verheiratet sein darf und nicht so viel darf wie ein Priester in der katholischen Kirche. Man nennt das Sakramente, was die Priester da tun. Also Taufen, Trauen, Beerdigen und dieser ganze Kram. Das sind Sakramente. Und
3: das darf er nicht?
12: Das darf er schon, aber er darf nicht alles. Er darf die heiligsten Dinge nicht tun.
3: Was ist das Heiligste? Ja. Das ist immer gespannt.
12: Die heiligsten Dinge sind zum Beispiel die Eucharistie, die sogenannte. Das ist sehr lustig, das jemandem zu erklären, der das nicht kennt. Eucharistie ist die Wandlung von Brot zu Leib und von Wein zu Blut. In der evangelischen Kirche würde man sagen, das Abendmahl.
3: Das darf er nicht. Also er darf nicht zaubern.
12: Und er darf nicht zaubern und er darf sich auch nicht anhören, was die anderen Menschen so Böses getan haben.
3: Also weiß die genau nicht. Das Coolste darf er nicht.
12: Genau. So bin ich groß geworden.
3: Bist du noch so?
12: Nee.
3: Gar nicht?
12: Ich habe schon noch was damit zu tun, aber eigentlich nur innerlich. Ich habe mich äußerlich ziemlich davon verabschiedet.
3: Also dieser Glaube quasi, der in einem ist?
12: Den habe ich schon noch, ja. Aber ich habe nicht, diese Institution, mit der kann ich im Moment weniger anfangen.
3: Was würdest du verändern, wenn du jetzt sagst, eine Sache ändere ich sofort?
12: Es darf dieses Zölibat nicht geben zum Beispiel.
3: Warum nicht?
12: Weil du Männern verbietest, das zu tun, was jeder andere Mann auch tut, nämlich Sex zu haben zum Beispiel. Und dass das ein Tabu ist nach wie vor, ist nicht automatisch im Zusammenhang mit Missbrauch, da gibt es genug Studien, die das belegen, aber dennoch ist es eine Voraussetzung dafür und da könnte man zum Beispiel schon mal ansetzen.
13: Vor allem, wie bin ich hier gelandet bei all dem? Ich wollte eigentlich ein Liedchen singen, das war das nämlich, genau das.
3: Mit 14?
13: Und weißt du, wo ich da war? Bei dir war ich nämlich zuerst. Das war mein erster Auftritt, wo ich ein eigenes Lied jemals gesungen habe.
3: Ich erinnere mich.
13: Weißt du das wirklich noch?
3: Das noch? Aber dass du es auch weißt.
13: Ja, natürlich. Ich war so aufgeregt. Es war so Kampf der Künste. Und du warst auf diesem roten Sofa. Und es war meine erste so Interaktion vor Publikum mit dem. Die war mit dir.
3: Und du warst ein kleines Kind.
13: Ich war ein kleines Kind.
3: Aber nimm uns mal, lass mal zurückgehen an diesen Tag. Du warst ganz jung. Du warst, weiß nicht, 14 oder irgendwie so. Oder 15 oder 13 jünger.
13: 12, 13.
3: Wo waren deine Eltern? Was hast du getan dort?
13: Also ja, die waren auch mit. Wir haben alle im Auto geschlafen vor dem.

0: Im Zeisekino. Das war im Zeisekino. Wir haben alle im Auto davor geschlafen, schön im Kastenwagen. Und das war, ja, wir waren da in einer wichtigen Aufbauzeit, ne? Damals, es ist Start-up, würde ich sagen. Start-up-Phase. Ja, da haben wir mit der ganzen Familie dran gerüttelt, um das irgendwie zu monetarisieren.
1: Mutti, Falli und die zwei Schwestern, drei Schwestern?
0: Ja, die Schwestern.
1: Ihr wart alle da mit, alle waren mit dabei an dem Tag?
0: Nee, die ganz Kleine nicht. Die war noch, glaube ich, das war echt noch ein bisschen zu spät.
2: Und du wolltest Karriere machen?
0: Ich wollte Karriere machen. Ja, ich wollte Karriere machen und wollte vor allem mal schauen, wie sich das anfühlt, eigene geschriebene Sachen auch.
2: Und du hast Karriere gemacht.
0: Oje.
2: Und du hast Karriere gemacht.
0: Hä, das ist stimmt. Geil,
2: ja, hast du gemacht.
0: Oh Mensch, wir haben es geschafft als Migranten.
2: Nee, komm nochmal. Polen und Iraner stoßen ja gerne an.
3: So, und jetzt überlege ich mir die nächsten 100 Gäste. Ich bedanke mich bei Ihnen für 10 Jahre Treue, meinen lieben Zuschauern, meinem wundervollen Redaktionsteam und den Kameraleuten, die dieses U-Boot jedes Mal wieder in ein Fernsehstudio verwandeln. Schauen Sie mal.

0: Ach ja, ich hatte Ihnen ja anfangs versprochen zu erzählen, wer das größte U-Boot-Show-Talent hat. Ich weiß es nicht. Entscheiden Sie.
1: Hoppla! Da stoße ich mir gleich die Birne hier oben an.
2: Oh Mann. Wieso habe ich zugesagt?
1: Das sah sehr cool aus bei das Boot. Jetzt geschafft.
3: Egal wie man es macht, es bleibt unvorteilhaft.
4: Naja, nee, doch anders.
5: Ihr habt gesagt, die große Showtreppe mit Showband und so. Und stattdessen muss die dicke Wurst sich hier durchquälen.
4: Oh, ich hätte doch in Yogamesser aufpassen sollen.
5: Oh nee, noch eine Luke.
2: Trau dem Braten nicht so richtig.
4: Ah! Ich komme!
6: Wie viele Leute sind hier schon umgekommen?
0: Wir sprechen nicht drüber.
5: Mit alter Schwede!
2: Mein Gott, schon wieder so eine Luke. Ist doch ein Hinterhalt.
4: Ja, dann kann man schön hier so. Ja. Ja.
7: Jeez. So, das ist die Kommandozentrale vom NDR. Ne? Wenn ich das jetzt hier drehe, dann geht der Saft im ganzen.

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3: Ist da ein Cocktail im Glas?

0: Fall.
1: Ja, hier aus Steigen.
2: Dann nehme ich noch mal kurz das
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5: Wir haben uns gefragt, was sind eigentlich die perfekten Zutaten, um eine richtig gute NDR-Talkshow zu machen? Und da sind wir ein bisschen zu dem Ergebnis gekommen, dass es vielleicht drei Dinge sind, die wir gerne in der Sendung haben. Das eine ist Mode, das klingt jetzt ein bisschen oberflächlich, aber es ist natürlich auch was fürs Auge, was wir machen. Und da ist es immer wieder toll, wenn Menschen dabei sind, die sich auch was einfallen lassen für den Abend. Mut in jedem Fall, weil es sind immer die mutigen Geschichten, die so einen Abend besonders speziell machen. Und natürlich auch Magie. All das lieben wir in der NDR Talkshow. Und ich habe Ihnen heute drei meiner Kollegen mitgebracht, die all diese drei Faktoren mehr als kongenial in sich vereinen. Mut, Mode und Magie. Hubertus Meyer-Burkhardt, Steven Gätjen und Bettina Tietjen. Herzlich willkommen. Wie

0: sie lockig, so wie sie sind.
1: Ich auch.
0: Du hast ja auch Locken, ne?
2: Ich habe auch Locken, ja.
0: Du machst sie glatt.
2: Du machst sie erst raus auch. Und dann wieder rein. Ja. Das ist, ich bin noch einen Schritt davor dir. Aber ich.
0: Nee, aber wirklich, mir geht's genauso. Dann denke ich immer, warum mache ich das mit diesen Schuhen? Warum ziehe ich diese Schläuche an, die dann an die Luft abschneiden, damit da kein Fett zu sehen ist und so weiter?
2: Ja, aber und das Fett ist ja trotzdem zu sehen, weil das findet seinen Weg, habe ich gemerkt. Wenn du. Irgendwo ist das Ding ja zu Ende, die Wurst. Das ist ein Thema, da können die Jungs nicht mitreden. Nee.
3: Jetzt esse ich auch sehr viel Süßes, was man nicht tun sollte.
1: Was man aber nicht sieht.
3: Oh. Aber wegen ihr.
1: Ja.
3: Wir haben eine Fotosession gemacht, wir beide. Und ich sagte, du siehst aber sehr schlank aus.
4: Und da habe ich ihr meine Unterwäsche gezeigt. Und dann haben wir direkt im Magen meinen Unterwäschekontakt angezapft.
3: So, und die habe ich auch an.
1: Ja.
3: Und
4: jetzt schaut euch das an. Zwei Tage später war es bei ihr zu Hause.
3: Bei mir, ja. Und dann habe ich so lange Dinger gekriegt, bis hier unten hin. Aber,
4: die habe ich auch.
3: Aber hier ist ja noch alles in Ordnung.
4: Ja, ja, klar.
1: Das heißt, ihr kauft in einem Unterwäscheladen ein und nehmt lange Hosen?
3: Nein, das ist ja so ein, wie heißen die?
1: Ach, das
3: sag
1: heißt...
3: doch mal, ist ja egal. Ne?
4: Es ist...
3: Wenn du mal ein Problem hast...
1: Ich habe manche Probleme, aber das hat mit Unterwäsche nichts zu tun.
3: Doch, du kommst da rein und hast... Zwei Größen weniger.
4: Na klar, du bist ja oben auch viel aufmerksamer, wenn Toni so drückt. Verstehst du? Das ist wie wenn dir einer die ganze Zeit so...
0: Hast du silvesterrote Unterwäsche getragen?
5: Natürlich, selbstverständlich.
0: Machst du immer, ne? weil das Glück bringen soll.
5: Ja, also in Italien ist das ein Brauch, dass man das an Silvester macht. Und ich glaube, in anderen Ländern auch. Also zum Beispiel in Spanien machen die das auch. Ich weiß nicht, ob die das in Griechenland auch machen.
6: Es kommt ja aus Griechenland auch, weil wir haben die roten Unterhosen auch erfunden.
7: Es kommt von dem griechischen Wort Brotunterhose.
8: Ja, aber das ist eine rote Unterhose hier auch. Da kann man vielleicht mal nachfragen.
0: Ich habe noch nie.
8: Das artet jetzt
0: hab ich gehört, da wusste ich gar nicht.
5: Weißt du was, ich schenke dir eine rote Unterwäsche, die du an Silvester tragst.
0: Oh ja, das ist toll.
6: Jetzt weiß ich das vor großen Modenschauen. Du für dich persönlich ein spezielles Ritual pflegst.
9: Die Unterhose meinst du?
6: Die Unterhose meine ich, ja.
9: Also ich weiß nicht, wo das herkam, aber das mache ich seit meiner ersten Modenschau. Ich trage niemals eine Unterhose, die ich schon mal anhatte.
6: Und auch wenn sie gewaschen
9: ist? Auch wenn sie gewaschen ist. Die muss entweder einen Tag vorher oder am Tag der Show gekauft werden.
6: Okay, weil
9: warum
6: es damit einmal gut gelaufen ist. Aber lass es doch einfach mal weg.
9: Nee. So,
6: ich seit Jahren ohne Unterwäsche läuft super.
9: Ah ja, super. Ja. Ja.
6: Also okay. Aber es ist wirklich wie beim Fußball, oder? Dann denkt man, einmal hat es gut geklappt, dann.
9: Ich habe das einmal vergessen.
6: Ja.
9: Und dann war es ungefähr anderthalb Stunden vor der Show. Und eigentlich habe ich das immer selber gekauft. Das war auch mein Spleen. Und dann musste jemand losgehen und die kaufen. Seitdem darf.
6: Julia Kilian braucht noch eine Unterhose, frag mich nicht.
9: Ja. Seitdem darf die auch jemand anders kaufen.
6: Ja. Okay, in Ordnung. Ich meine, nur damit wir uns ungefähr und unsere Bedeutung in deiner Karriere einzuschätzen wissen. Wie hast du die Unterhosenfrage heute gehandhabt?
9: Es ist ja keine Modenschau. Also die Unterhose, die ich anhabe, die
6: hast du vorher schon mal woanders getragen?
9: Ja.
6: Verstehe, dann wissen wir ja, wo wir stehen, Hubertus. Okay, also wie auch immer, wie kommt ein Kilian Kerner Kleid zu Kylie Minogue? Wie kommt es, dass Kylie Minogue ein Kleid von dir trägt?
9: Also Kylie Minogue kam damals durch meine heutige Managerin, die früher bei einem großen Musiklabel gearbeitet hat. Und die hat diesen Kontakt hergestellt. Und in Amerika funktioniert es so, dass ich dort einen Agenten habe.
6: Mhm.
9: Die haben einen Showroom und da kommen die größten Stylisten der Welt hin und leihen dann die Sachen aus. Also dieser Trugschluss, dass die Leute dann immer... Also ich frage mich manchmal, wie verrückt Journalisten sind, weil die fragen mich dann, ja, wie war es denn so mit J.Lo? Wie verstehst du dich denn so mit ihr?
6: Ja.
9: Ich gesagt habe, ich habe die Frau in meinem Leben noch nicht gesehen. Meine Hose ist ihr näher, als ich wahrscheinlich jemals sein werde. Ja? Also das ist so...
6: Aber die Hose sieht ziemlich gut aus. Da hat der Stylist sich, würde ich mal sagen, richtig gut entschieden, ihr dieses Teil nahezubringen. Das heißt, der Stylist kommt, holt im Showroom ab, liefert ab beim Star und der Star sagt dann, I like it.
9: Ja.
6: I like this Kilian Kerner.
9: Bei J.Lo war das so, ich mag das immer, wenn ich das nicht weiß. Also, weil bei J.Lo war es so, dass mein Agent mir das gesagt hat und meinte, ja, die hat die Hose jetzt. Und dann wartest du 8 Wochen darauf, bis die Frau das endlich anzieht.
6: Ja,
9: und also ich mag lieber diese Überraschung, wie bei Jane Fonda, dass ich dann wusste, jetzt hat Jane Fonda deine Sachen. Ich habe mich danach gefragt, wer und was soll jetzt kommen? Jetzt muss Marilyn Monroe aus dem Grab aus.
6: Ich wollte gerade sagen.
9: Weil, also das war für mich einer der größten Momente in über 20 Jahren Mode, als die mir das so

0: ich war da gerade in L.A., weil ich für GNTM gedreht habe. Und im Showroom, so beiläufig, sagten die so, ah ja, ja, Jane Fonda hat hier jetzt so ein Shooting. Und ich glaube, die hat so 3, 4 Looks von dir an. Und ich habe die nur so geguckt und dachte mir so, kannst du das dann mal wiederholen?
1: Ja. So. Und es ist ja jetzt auf Film, es ist auf Foto, das kann dir ja auch keiner mehr nehmen. Nee.
2: Hubertus, war es auch Charles, ich weiß ja, dass du Charles Bronson als Western-Vorbild hattest, aber war der auch ein modisches Vorbild für dich?
3: Nein, ich war, als ich auf der Filmhochschule war, Austauschstudent in England, auch mal ein Semester. Und was ich ganz toll fand, waren die Engländer und vor allen Dingen Charlie Watts, den Drummer der Rolling Stones. Der war einer der Bestgekleideten, wurde auch gekürt als einer der bestgekleideten Männer Englands. Der fand ich immer wahnsinnig cool. Aber ich habe es auch mal in einem meiner Bücher geschrieben, ich plane ja schon für das nächste Leben, weil ich glaube an die Wiedergeburt, ohne jetzt spinös zu sein.
2: Ah, das ja, als Flugkapitän.
3: Wenn es nicht klappt, nee, ich werde im nächsten Leben, werde ich Modeschöpfer in Italien.
2: Ah, oh. Das ist interessant.
3: Das ist meine feste Absicht. Ich möchte Modeschöpfer in Italien werden und schon mittags ein Glas Weißwein trinken.
2: Und Kannst du aber auch ohne den Job machen.
3: Ja. Also ich nehme euch alle mit oder wenn ihr dann auch oben seid. Aber das ist so, ich beneide ohnehin Menschen, die in Italien leben dürfen. Und ich beneide Menschen, die sich mit Mode beschäftigen dürfen. Und ich finde vor allen Dingen die Beschäftigung mit Stoffen toll. Mhm. Ja, also Mode an sich ist das eine, aber wertige Stoffe finde ich was ganz Spannendes.
4: Mhm. Darf ich noch mal kurz sagen? Mir fällt gerade noch eine Geschichte ein von wegen Auslandsaufenthalten. Ich war ja als Au-pair in Paris. Ne? Ich bin ja eher so frankophil. Und meine Freundin und ich fanden das natürlich toll, wie die Französinnen sich immer zurechtgemacht haben, stark geschminkt und diese schicken Klamotten. Und dann sind wir zurückgekommen nach Münster und sind in ein Studentenwohnheim eingezogen, wo die alle nur Latzhosen anhatten und so müsli-mäßig rumliefen. Mhm. Und wir immer so dick Make-up drauf, knallrote Lippen, schwarz geschminkte Augen, immer ganz schick angezogen. Und dann haben wir immer gedacht, was sind das alles hier für komische Typen? Und dann haben wir erst nach Wochen erfahren, dass die uns alle die Puderdosen genannt haben. Wir hatten den Spitznamen. Die haben immer gesagt, da kommen wieder die Puderdosen. Und dann habe ich nach einem halben Jahr haben wir gemerkt, wir sind ganz die Frauen von
2: Mit der Latzhose.
3: Ihr Vater hat streng darauf geachtet, dass sie immer dieselbe Kleidung anhat. Heute geht man ja mit Zwillingen völlig anders um. Heute weiß man, man muss die Persönlichkeit betonen. Und gerade Psychologen sagen, man muss sie unterschiedlich anziehen. Aber Ihr Vater hat es vorgezogen, sie gleich anzuziehen.
2: Ganz
3: identisch. Wann sind Sie diesem Terror widerstanden und haben gesagt, jetzt?
5: In Paris.
3: Ziehen wir uns unterschiedlich an.
5: Ja, wir waren in Paris, immer noch gleich gekleidet. Wir waren 17 damals, als wir nach Paris sind. Und dann gingen wir die Champs-Élysées rauf und runter. Und gleich gekleidet. Und die Leute starrten uns an. Da haben wir gesagt, also wir machen ja unsere Show auch im Privatleben. Das ist ja eine Show, hier auf und ab zu gehen und alle Leute starren uns an. Das müssen wir ablegen.
3: Ja, die haben aber wahrscheinlich auch gestarrt, weil sie sehr hübsche Frauen sind und waren.
5: Naja, ja, ich hoffe es.
3: Naja, gab es denn auch einen Wettbewerb bei Männern?
5: Nee, überhaupt nicht.
3: Warum nicht?
5: Also ich habe immer gesagt, wenn meine Schwester sich in einen verliebt hat, habe ich gesagt, also das wäre überhaupt nicht mein Typ. Wie kann die sich in den Typen verlieben? Ja. Also es war nie eine Konkurrenz. Ich meine, ein gut aussehender Mann sehen wir alle.
2: Atze wird hellhörig.
3: Es verspielt sich. Also am Anfang findet man ja schon, verliebt man sich. Also ich spreche ja nicht von Liebe, aber am Anfang ist ja ein gepflegtes Äußeres beim Mann doch auch förderlich für die körperliche.
5: Ja, natürlich. Ja, natürlich. Ich mag auch eitle Männer, weil eitle Männer pflegen sich. Uneitle Männer rennen alle in Deutschland mit Bierbäuchen herum und sind auch noch stolz drauf.
3: Ich finde das Furchtbarste, Männer ab einem gewissen Alter, die den weißen Unterschenkel zeigen und auch noch Dralon-Socken haben, die dann in den Schuh gefressen werden. Das ist geschmacklos ohne Ende.
2: Dralon, was?
3: Oder wie heißt das Zeug?
5: Oder Sandal. Sie wissen ja, war Ötzi ein Deutscher. Als man Ötzi gefunden hat, hat man festgestellt, ein Deutscher.
3: Warum?
5: Er trug Socken und Sandalen.
3: Nichts lässt einen Mann so attraktiv erscheinen wie eine perfekt gestylte Frau an seiner Seite. Das habe ich mir zu Herzen genommen und habe mir gesagt, neben Barbara Schöneberger bist du immer ein wahnsinnig schöner Mann.
6: Absolut.
3: Ja, absolut. Aber auch nur dann, wirst du jetzt wahrscheinlich sagen. Guten Tag. Wir freuen uns auf unseren Lieblingsmodemacher Thomas Rath, meine Damen und Herren. Hast du erst mal erlebt, dass du dir Kleidung im Urlaub gekauft hast und dann bist du wieder zu Hause und denkst, was habe ich mir für einen Quatsch gekauft?
6: Ja, natürlich. Im Urlaub habe ich das schon.
3: Im Urlaub?
6: Ja, ja. Weil da bist du natürlich viel lockerer. Und da denkst du, auch irgendeinen Trend mache ich mal gerade mit und dann ist das ganz nett, ja. Und dann denkst du, um Gottes Willen, eigentlich sehe ich ja aus wie so ein Clown.
3: Ja.
6: Ja, ja. Und zu Hause kann ich es gar nicht anziehen und verschenken. Ist mir auch schon passiert.
3: Daniela fällt gerade wie eine Hyäne über die Winter. Ich würde nur kurz die Frage stellen, ist dir das auch mal vorgekommen, dass du im Urlaub einen Textilfehlgriff gemacht hast?
2: Ach, ständig.
3: Ständig?
6: Ja, klar, ich glaube, gerade im Urlaub macht man
3: Weil man
6: das.
3: Ist in Euphorie.
6: Im Urlaub, glaube ich, macht man es mehr.
2: Nee, in meinem Fall doch schon eher auch daheim. Das eigentlich immer. Im Urlaub ist dann nur weniger Textil.
6: Also dann ist es weniger dran.
2: Genau, es ist weniger da.
0: Mehr Fehlgriff, weniger
6: Textil. Es ist weniger Stoff. Nee, was ich aber beobachte, ist natürlich ganz klar, im Urlaub alles schön, Geld ist lockerer. Du kaufst auch oft Tinnef. Du kaufst auch oft so ein Billigzeug.
3: Ja klar, man ist euphorisch.
6: Nur, ja, nur um mal
7: und
6: zu kaufen.
7: Und was auf Ibiza irgendwie ganz trendy, hippie so, ist in Berlin-Moabit einfach nur nuttig.
6: Ja. Total nuttig.
3: Ja. Aber so
6: ja, und ich sag dir mal eins, die Perlen überleben auch nicht den Flug nach Deutschland.
3: Was für Sünden gibt es? Was sind die großen Textilsünden beim Mann im Sommer, auch auf Mallorca oder woanders?
6: Das Thomas, siehst du schon, wenn du ins Flugzeug kommst. So ist es. Und das machen die immer noch.
3: Und weißt du, was für mich das Desaster ist? Ja. Wenn ein Mann eine Sandale anhat, keine Socke, und man sieht, ich muss es jetzt mal sagen, man muss mal das Gefühl haben, Fußpflege gehört auch irgendwie zu dem
6: dazu.
3: Aber da war lange furchtbar. Ein Festival des Fußpilzes.
6: Ein Festival des Fußpilzes. Ja. Und auch nicht so schön, die Schrunden dahinten.
3: Die Schrunden,
6: an den Pferden, sag ich
3: Thomas.
6: Mal, ich sag dir manchmal, da gehe ich ja bei uns da im Corte Inglés, ja, der Festliche, das ist da fahre ich dann mit der Rolltreppe hoch, sag ich, ich gucke nur nach oben.
3: Ja.
6: Ich gucke
3: ganz
6: nach unten. Weil wenn ich dann da unten fahre, dann sehe ich die hoch und sehe diese Fersen.
7: Die sind barfuß und dann trotzdem
6: Ich sag dir eins, mobile Fußpflege wäre angesagt.
2: Hast du ein modisches Vorbild? Gab es für dich jemand, wo du immer gesagt hast, so will ich aussehen?
4: Nee, leider nicht. Also höchstens meine Mutter. Meine Mutter war immer perfekt gekleidet, fand ich. Ich hatte nie so Promi-Vorbilder. Doch meine Mutter, was ich immer sehr beeindruckend fand, die hat sich immer sehr schick gemacht. Die hat niemals Schürzen oder Kittel oder sowas getragen. Mhm. Die hat den Haushalt gemacht mit einem Seidentüchlein, mit einer Perlenkette und richtig schick angezogen und schick frisiert. Sie hat immer gesagt, wenn ich schon den Haushalt mache, die war auch zu Hause, meine Mutter, wenn ich schon den Haushalt mache, möchte ich gut dabei aussehen. Das fand ich immer irgendwie faszinierend.
6: Es gibt ja noch ein Jubiläum zu feiern, und zwar 40 Jahre blonde Haare, ne? 40 Jahre Haare färben bei dir.
8: Das stimmt, das hatte ich in dieser ganzen Aufregung ganz vergessen. Aber
0: das war 83.
6: Ja, und wie machst du das eigentlich? Wie kriegst du immer genau diesen Ton hin?
8: Also ich mache das eigentlich seit 40 Jahren gleich. Ich gehe in die Drogerie, kaufe mir diese Packung, mische die zusammen, schmier mir das so ein, lasse das 40 Minuten einwirken, dann dusche ich, dann ist diese Paste weg und dann ist es blond.
2: Es gibt eigentlich...
8: Also das können sogar Blondinen und Blonde, so einfach ist das.
6: Aber es gibt eigentlich nur einen hier, Billy Idol, das ist der Einzige, der das auch genauso lange schon macht.
8: Das stimmt, ja, ja, also der ist auch immer noch mit. Weil sonst dachte ich schon, ob ich der Einzige bin, aber der ist auch. Also das hätte man so als Langzeitstudie durchaus machen können, von der Industrie gesponsert. Aber hat irgendwie nie einer, noch keiner angerufen.
6: Du hast ja mal irgendwo gesagt, nicht uns, aber du hast mal gesagt, das einzige Styling, was du dir noch vorstellen könntest, also alternativ zu der Frisur, die du trägst, wäre 70er Jahre. Warum 70er Jahre? Was ist das, so eine Erinnerung an die Jugend oder was findest
8: du? Ja, ich fand die Zeit so spannend irgendwie, also von der Mode, von der Musik. Vielleicht ist das auch, man sieht das vielleicht immer rückblickend ein bisschen rosa-rot, aber so dieser ganze Style der Klamotten, also diese, ja, etwas so exaltiert, so ein bisschen die Männer mit diesen riesen Revers und mit diesen riesen Fliegen und dann die Frauen auch immer irgendwie sexy, aber nie vulgär, also es sah immer schick aus.
6: Wir haben nämlich mal uns vorgestellt, wie du wohl aussehen würdest mit einer 70er-Jahre-Frisur, mit deiner Haarfarbe, und das Ergebnis sehen wir jetzt.
8: Okay.
6: Guck mal. Ich finde das gut.
0: Gar nicht schlecht.
9: Mode ist was, das. Du kannst alles sein mit gar nichts. Ich meine, wir könnten ja jetzt ziehen, wir sitzen hier und sind nett und morgen früh marschieren wir los. Nehmen 3 Euro in die Hand, kaufen uns was Aufregendes, setzen uns in das tollste Hotel und alle denken, mein Gott, das sind zwei amerikanische Superstars. Also im nächsten Moment bist du eine schlichte Hausfrau. Ich glaube, wenn man dieses Spiel kennt, das Textil, dir eine Welt aufmachen kann. Und wenn du ein bisschen Geschmack hast und ein bisschen kombinierst und weißt, wer du bist, was dir steht und was zu dir gehört, egal in welcher Größe, dann ist das ein wunderbares Spielfeld, in dem man sich, ob man Fußballspieler ist oder eine Hausfrau aus Wanne-Eickel, dann kommt der Mann nach Hause.

0: und denkt, ach Mensch, die Uschi sieht heute irgendwie anders aus. Und das ist eben das, was ich mag.
1: Wirst du von Freundinnen gebeten, mitzugehen zum Einkaufen?
0: Ja, manchmal, aber ich bin nicht so ein Shopper persönlich und ich kann auch nicht mehr so gut einkaufen gehen, muss man natürlich sagen. Wenn ich vor einer Kabine stehe, dann denken die, ach Gott, es geht los. Also deswegen halte ich mich sehr zurück. Aber klar, es gibt schon manchmal, wenn ich so denke, ach, die muss jetzt aber dringend Beratung haben. Es gibt schon manchmal Frauen, wo
1: du
0: ich...
1: Du sagst es auch ehrlich, ne?
0: Ja, ich hatte heute, dachte ich, für einen Moment, sag ich es dir oder sag ich es dir nicht. So eine Frau, die sich gerade wie die fast zuschnappt, dann denke ich mir, nimm es bitte nicht. Ja. Und ich habe ja im Grunde schon meine ganze Kindheit nichts anderes getan, weil ich war als wirklich Teenie, habe ich immer in Kaufhäusern rumgesessen. Das fand ich so schön in der Damenabteilung, habe dann Florida Boy geschlürft und habe dann mir die Frauen angeschaut und habe dann gedacht, ach, so läuft es und so. Und das steht ihr nicht. Da habe ich sehr früh gelernt, Frauen zu sagen, wie man der positiv sagt, lass es liegen, Schatz. Und das ist, glaube ich, das hilft mir heute noch. Und
2: ist nicht deine Farbe.
0: Ja, oder man denkt.
3: Warum hast du da gesessen als junger Mann im Kaufhaus?
0: Ich fand das hübsch. Also ich habe da gern gesessen, habe ich das Hallo gesagt, habe ich mich als angeschaut. Ich fand Mode halt toll. Ich war halt ein Modekind und deswegen.
1: Die macht doch alles richtig,
0: die
1: oder?
0: Die macht's richtig, muss man sagen.
1: Die, hat nicht
0: die sieht
1: die
0: ja holländischer
1: BHs?
0: Aus als die Holländer.
1: Mein Gott, ist die toll, oder?
0: Dass man die in Argentinien machen muss, dann
1: ja.
0: Hätte auch keiner gedacht.
1: Nee, aber ehrlich. Also die ist doch, da haben wir nichts dagegen auszusetzen, oder?
0: Ich meine, die ist süß. Ich meine, da macht es noch plopp, die kriegt noch drei Kinder. Mehr hätten die Holländer nicht haben können.
1: Nee.
0: Ich glaube, dass die wirklich wunderschön ist. Heidi, ja.
1: Unsere Heidi.
0: Achso, ich mache einen Style-Check, ne? Heidi, ne? Our German Heidi. Ich meine, es ist ein bisschen Cowgirl, muss man da sagen. Und es ist, aber die freut sich, die nennt ihre Brüste auch Hans und Franz. Und sie zeigt sie nun mal gern. Und vermutlich, wenn man so tolle Brüste hat, soll man sie auch zeigen.
1: Ich wollte gerade sagen, da scheint aber noch einiges in Ordnung zu sein.
0: Ja, Heidi ist gut im Schuss. Die hat einen super Body. Heidi ist, wie ich sagen, die hat einen ganz tollen Körper.
1: Hast du sie schon mal nackt gesehen?
0: Nicht nackt, aber schon, ja.
1: Mich hast du auch fast schon mal nackt gesehen.
0: Ich auch schon, ja, genau. Ich kenne viele Frauen.
1: Okay, Jorge?
0: Ja, ich finde Jorge auch nett. Ich mag den wirklich so gerne.
1: Ich auch,
0: gell?
1: Okay.
0: Aber ich finde das jetzt nicht so perfekt.
1: Aber es ist ein paar. Solche Leute braucht man doch.
0: Ich bin
1: Will
0: froh,
1: man immer welche
0: gibt.
1: Haben mit Jeans und.
0: Nee, ich finde es toll. Und der trägt das ja auch so souverän. Und der sieht immer toll aus. Diese gepflegten Haare und dann schmeißt er die so. Hat mir vor kurzem fast ein Auge ausgeschmissen mit seinen Haaren in Köln. Stehe ich neben und sage ich, hola Jorge. Und dann sagt er, oh, boah. Und dann dreht er sich um und schmeißt dieses Haar. Und ich, aua. Und so. Aber das ist halt dann. So. Ja.
3: Ganz anderer Mensch. Ich gucke einfach total.
1: Es ist immer nicht wichtig, dass man die Knöchel
3: Nein.
1: sieht. Natürlich.
3: Vorsicht, halt, stopp. Ja. So sehe ich, als ob ich ins Schilf gehe. Ich finde mich jetzt aber nicht elegant. Das war nicht sehr kollegial von dir, aber egal. Ich gehe da mal vor. Das sieht toll aus. So, jetzt musst du uns was beibringen. Also, Barbara kann es ja.
4: Ja.
3: So.
4: Ja. Du kannst etwas nach vorne. Bist du schon Profi?
3: Ja,
4: Vorsicht. So. Ja. Nur so.
5: Ja.
4: Los,
3: Mach nicht!
4: Ganz einfach, ganz einfach. Ganz locker die Hände neben der Körper. Schulter zurück. Ja, da hüft er nicht mehr. Ganz locker. Ganz locker.
3: Ich geh zurück. Vielen Dank. Danke.
6: Wen hattest du als Vorbild? Man findet doch irgendjemanden.
7: Ich fand es immer beeindruckend. Ich weiß noch, dass ich Ende der 90er Jahre zu MTV gegangen bin nach London und habe da 3 Jahre gelebt und gearbeitet. Und ich fand es so toll an dieser Stadt, dass die Menschen so rumgelaufen sind, wie sie Bock hatten, rumzulaufen. Ne, wenn du aus, sag ich mal, aus Hamburg kommst, da gibt es ja einen gewissen Stil. Und da hat einfach, auch wenn es vielleicht manchmal nicht passend war und ein bisschen bizarr aussah, ich habe immer Menschen bewundert, die so einen eigenen Stil gepflegt haben. Wir hatten einen in der Klasse, der hat so sehr auf Johnny Depp gemacht, von den Haaren. Und
6: lange bevor
7: Schmuck.
6: Johnny Depp eigentlich so war.
7: Ja, genau. Also, ja. Das fand ich immer bewundernswert. Also das waren eigentlich immer so meine Fixpunkte. Ich hatte modisch, glaube ich, bis ich 15, 16 war, keine Ahnung. Ne, auch Haarschnitt, ich weiß nicht, dass das Mädchen, das ich toll fand, zu mir gesagt hat, mach dir doch mal einen richtigen Haarschnitt und kauf dir mal einen neuen Pulli. Und dann hatte ich bin ich mit meiner Mutter losgelaufen, habe mir ihren Pulli gekauft, den hatte ich dann aber auch, glaube ich, 4 Wochen lang jeden Tag an.
6: Und hat es zum Erfolg geführt?
7: Nein.
5: Aber heute siehst du doch immer sehr adrett.
6: Aber es lag nur am Pulli, mach dir keine Sorgen.
5: Genau, und heute finde ich, sieht immer sehr schmuck aus.
6: Sehr gut sieht er aus, der Steven, habe ich mir auch gerade gedacht, als ich ihn mir so von der Seite angeguckt habe.
3: Du bist ein sogenanntes Curvy Model.
1: Ja.
3: Es gibt ja nun auch den Begriff des Super Size Models, des XXL Models, das sind aber Bezeichnungen, die du nicht magst, die du ablehnst. Ja. Erklär es uns. Was ist ein Curvy Model und was ist das andere? Oder warum lehnst du das andere, die beiden anderen Bezeichnungen, ab?
1: Also ich finde es grundsätzlich schade, dass es da Schubladen gibt. Und in meiner Branche bin ich tatsächlich, also wenn man es auf Deutsch sagt, ein Übergrößenmodel. Und die dünne Größe 34 ist das normale Model. Also ich bin nicht normal. Und das finde ich sehr schade, weil die Durchschnittsfrau in Deutschland trägt meine Konfektionsgröße 42, 44 und mehr. Das heißt, eigentlich sind die anderen nicht normal. Ja. Aber in der Modebranche bin ich nicht normal. Und dann denke ich, na gut, okay, das ist für mich okay. Ich finde aber nach außen dieses Label Plus Size, Übergröße, XXL, finde ich einfach so schade. Weil was, wieso denn Plus? Wieso denn, was ist denn Plus? Nö. Kurvig, das passt, weil Kurven habe ich und Kurven hat auch eigentlich jede Frau.
3: Jetzt geht man ja in Frankreich gegen diese wahnsinnig dünnen Models vor.
1: Ja.
3: Was ich richtig finde, dass man sagt, es kann nicht sein, dass wir 15-Jährige vor die Kamera zerren, die kaum atmen können, weil sie so dünn sind.
1: Ja.
3: Sind wir da in Deutschland auch auf gutem Weg?
1: Ja, also es ist in Deutschland
3: auf jeden Fall. Das ist ja Ihre Mission im Grunde.
1: Ja, also grundsätzlich muss ich auch sagen, ich will jetzt hier nicht gegen die dünnen Models wettern. Ne? Also wir haben alle unsere Berechtigung und es gibt so viele, die von Haus aus das mitbringen. Und so bringe ich eben von Haus aus die Kurven mit. Ich könnte niemals eine Größe 34 oder 36 haben. Und das ist auch okay. Und meine Aufgabe, finde ich, für mich ist nicht zu sagen, jetzt geht alle schön irgendwie und esst einen Burger und eine Currywurst und kriegt alle einen riesen Po. Und dann seid ihr schön, sondern ich finde, ich bin ein Beispiel dafür, halt zu sagen, ich nehme mich so an, wie ich bin und dann fühle ich mich wohl und das strahle ich aus.
5: Du hast sehr schnell dein T-Shirt oben gehabt, wenn es darum ging, die Tattoos zu zeigen, aber das war ja noch zum Zeitpunkt, als man sich das total, also das war, da hat man Tattoos auch noch nicht so oft gesehen. Heute
8: Nein,
5: ist ja,
8: da war das noch was Besonderes. Manche entwickeln sich im Alter dann auch kleidungstechnisch zum Vorteil.
5: Ja.
8: Manche drehen dann noch mal völlig durch, Hubertus. Ja.
1: Weißt du, bei Hubertus, ich habe heute zu ihm gesagt, das ist ein klassischer Fall von Nerven verloren vom Kleiderschrank. Ja.
3: Aber ich gebe mal, wenn ich jetzt mal die Perspektive jetzt von mir, dann muss ich sagen, hat man manchmal das Gefühl, Oma ist gestorben, weil alle nur dunkel und alle grau. Ich meine, dunkel.
9: Das,
3: ich meine,
9: ist feinster britischer Zwirn.
3: Das ist auch feinster britischer
9: Zwirn. Das glaubst du doch selber.
3: Das war nur ein anderer Schneider.
9: Das hast du aus 2 Jacken zusammengebaut.
3: Ja, genau.
6: Aber es gibt doch immer, also zumindest bei uns beiden, auf jeden Fall einen Unterschied zwischen privatem und beruflichem Kleiderschrank. Hast du sowas auch?
7: Nö.
6: Also ich greifst einfach rein und es passt immer?
7: Nein, das nicht mehr leider. Also ich wünschte, das geht mir manchmal so. Ich habe dann Smoking, den ich zu den Oscars trage. Und dann denke ich, 4 Wochen später trägst du noch mal bei der nächsten Veranstaltung und merkst so, okay, das funktioniert jetzt leider nicht mehr. Aber ich mag es total gerne. Also ich finde das Schöne an unserem Job ist ja auch, dass ich Veranstaltungen habe, wie zum Beispiel die Oscars, wo ja Smoking-Pflicht ist. Und ich mag das total gerne. Ja.
5: Der steht dir auch sehr gut.
7: Auf ja, aber so mit Fliege aus. Und so, das ist total
3: gerne. Wobei gern. Findest du auch, dass der Frack, den man nie tragen kann, eigentlich das noch bessere Kleidungsstück ist als der Smoking.
7: Ja,
3: also ein Frack, also du kannst die grausamste Figur als Mann haben, aber im Frack siehst du perfekt aus.
5: Aber warum darf man den nicht tragen? Bei welcher Gelegenheit?
3: Die Anlässe sind halt sehr, sehr selten.
7: Aber ich finde zum Beispiel,
3: zumindest in meinem Leben.
7: Nee, aber das, was Hubertus gerade gesagt hat, ich finde ehrlich gesagt, das Großartige ist ja, dass sich auch das Modeverständnis für uns Männer komplett verändert hat. Ne? Also es war ja zeitweise wirklich relativ straight, was du anziehen solltest, zu welchem Anlass. Aber das ist ja viel extremer geworden. Also wenn du dir jetzt mal, du hast es ja gerade gesagt, als italienischer Modeschöpfer anschaust, was auf den Laufstegen passiert oder bei Veranstaltungen, was die Männer und Frauen tragen, ich finde es genial. Ich finde, das ist schön, dass das alles so verschwimmt.
3: Vieles ist möglich.
7: Ja, genau.
6: Ja, das vieles ist möglich.
5: Das heißt aber, dass du immer nur Secondhand-Klamotten trägst. Stimmt das? Ist das Secondhand, was du anhast?
10: Na, ja, nein. Heute nicht.
1: Heute nicht, aber oft.
10: Genau, aber sehr oft, weil ich finde, also ich habe irgendwann mich verkleidet, weil ich auf ein Konzert von meiner Freundin gehen wollte. Und sie wollte aber nicht, dass ich hingehe, weil sie dann sehr nervös wurde. Da habe ich gesagt, okay, dann gehe ich hin und verkleide mich mit meinen Kumpels. Und dann sind wir zu einem Vintage-Laden in Bilbao hingegangen und haben uns dann so bei, es hieß, keine Ahnung, American Vintage-Sachen, dann habe ich mir so eine Frauenjacke gekauft. Und dachte, das sieht doch geil aus. Und damit sind wir dann irgendwie rein. Und seitdem hatte ich die dann irgendwie zu Hause und dachte, das sieht gar nicht so schlecht aus. Also irgendwie dachte ich, ja, man muss irgendwie, also ich habe immer ganz normal gekleidet, irgendwie, also so wie jetzt. Und dann dachte ich, irgendwie läuft es gut mit der Musik. Es gibt nächste Woche Red Carpet, wieso ziehe ich nicht einfach diese Jacke an? Und dann habe ich die angezogen. Und dann habe ich einfach gemerkt, dass es zu einem Style wurde auch so ein bisschen. Leute meinen, ach krass, du hast immer so viele Vintage-Sachen. Ich so, anscheinend ja. Und dann habe ich mir einfach mehr davon gekauft, vor allem, weil sie einfach viel billiger waren als die anderen. Und vor allem aber, es gibt nur ein Unikat davon normalerweise. Also du gehst, in Berlin ist es auch sehr schwierig, weil Berlin gibt es eine sehr große Vintage-Kultur. Dann ist alles, das Gute ist immer ganz schnell weg. Aber in Madrid sind die Leute noch sehr, ein bisschen poscher im Zentrum, dann mögen sie so zweite Hand Sachen nicht. Und dann gehe ich immer hin und sage, oh komm, und dann nehme ich das mit. Weil also voll viel, vor allem meine Musikvideos, sind mit Vintage-Sachen irgendwie ausgestattet.
1: Und das ist mir aufgefallen. Das ist schön. Sehr, sehr ausgefallene Klamotten.
10: Ja, aber und die meisten sind Frauenklamotten sogar. Mhm. Und das ist ja verrückt. Cool.
11: Also verrückt. Das hat Hans Bettina auch gefallen.
10: Aber man muss es einfach tragen. Also man muss einfach die Attitude haben. Weil sonst, wenn man denkt, oh, das sind Frauen.
1: Ja, ich glaube, also bei Herrn Kubicki, also wirklich, sie sehen gut aus, Herr Kubicki, aber diese Jacken würden bei Ihnen nicht aussehen. Ich glaube, es würde einfach nicht passen.
11: Ich glaube, wenn ich in Frauenklamotten im Bundestag einmarschieren würde, dann wäre die Party zu Ende.
1: Könnte gehen. Wir kommen zu einer ganz, ganz tollen Frau, die sehr aufrecht neben mir sitzt. Wir können auch gleich klären, warum. Sie hat nämlich das orthopädische Stützkorsett endlich zurückgebracht auf die Laufstege Deutschlands. Auf die Laufstege dieser Welt, kann man sagen. Ich glaube, als sie mit der Idee vielleicht rausgekommen ist, war der ein oder andere skeptisch. Aber Lady Gaga, Rihanna und Taylor Swift und überhaupt alle, und ich übrigens auch, lieben ihre Mode. Und deswegen freuen wir uns wahnsinnig, dass sie heute hier ist. Marina Hörmann-Seder! Ich werde ja am allerhäufigsten mit dem Satz konfrontiert, das ist ja sicher nicht bequem, was Sie hier anhaben, Frau Fleischberger. Jetzt ist es bei dir wahrscheinlich auch eher nicht eine Frage der Bequemlichkeit.
12: Schaut so aus, als ob es unbequem wäre. Ich versuche die ganze Zeit zu verduschen und so extra zu lümmeln, damit es ein bisschen gemütlicher ausschaut. Nein, aber es geht. Das ist hinten Stretch.
1: Ja.
12: Also das geht schon.
1: Aber vorne ist es steif, aber nur so kriegt man
12: gut, wenn's vorne diese steif
1: Haltung
12: ist.
1: Tatsächlich, genau. Und ehrlicherweise unterscheiden wir Kenner ja auch zwischen Sitzklamotten und Stehklamotten. Und das wäre jetzt eigentlich eine klassische Stehklamotte.
12: Das stimmt. Und als du den Rock ja auch schon mal anhattest, da waren die hinten ja noch nicht mit Stretch. Und da kann ich mich erinnern, immer wenn ich zu Veranstaltungen oder so gefahren bin, musste ich dann auch im Taxi liegen hinten, weil man konnte nicht sitzen.
1: Ja.
12: Das heißt, man ist im Liegen zur Veranstaltung gefahren, um dann halt dort auch nur zu stehen.
1: Ja, ganz genau. Ich meine,
12: super Mode, oder?
1: Man muss auch mal ganz klar sagen, man ist ja auch nicht ins Showgeschäft gegangen, um sich mal so richtig bequeme Klamotten anzuziehen.
12: Genau so ist es.
1: Insofern finde ich, ist das auch toll.
13: Aber der Moment, als du da entdeckt worden bist, was war das für eine Situation?
14: Ja, ich habe das gar nicht gepeilt, weil, also wie gesagt, also ich bin so maximal pigmentiert, sage ich mal so. Und so, ich bin hier in Deutschland aufgewachsen, das heißt, ich war jetzt nicht so der persönliche Beauty-Fokuspunkt. So. Und den Tag, wir sind auf der Reeperbahn, Kiezjungs, so, das heißt, da fragt dich ein Mann oder ein Mann sagt zu dir, du siehst gut aus. Das heißt, die haben zum Kollegen so, also mit diesem Schritt musste man auch sich erstmal trauen, den überhaupt so zurückzuschreiben oder den darauf zu antworten. Ja, klar, ich konnte mir das vorstellen und dass wir das probieren. Und ja, ich musste diese ganzen Vorurteile halt so weglassen. Und ja, als ich dann die ersten Bilder gesehen habe, ich habe mich selber noch nie so angesehen. Also wenn man mir vorher Bilder gemacht hat, habe ich meine Augenbrauen hochgemacht irgendwie, habe versucht cool auszusehen und jetzt zum ersten Mal irgendwie so schöne Mode, ästhetische Bilder zu produzieren, war ich echt so, oh wow, okay, das kann ich auch. Und dann kam dann die Motivation und man muss sagen, also als junger Schwarzer auch so habe ich den Job gemacht und kam geile positive Nachrichten aus aller Welt, so wow, du bist Prada, also ich bin Prada auf dem Laufsteg und das reflektiert, also viele Menschen können sich wiedererkennen, weil ich stand da Backstage, da kam dann Edward Enninfo und meinte, du bist, der hat sich so gefreut, weil ich war der erste schwarze Afrikaner auf dem Laufsteg gerade, für Prada ever.
6: Ja, Wahnsinn.
14: Und das sind dann halt Life-Changer-Moments, so, wo dann sehr viele Leute in meine Community zu mir kommen und sagen, ey, du machst das unglaublich. Und da war es mir sehr wichtig, so super gegroundet zu sein, weil ich wusste, dass ich jetzt nicht eine Karriere nur für mich jetzt selber. Weil ich kannte das. Ich hab von den 10 besten Agenturen in Deutschland habe ich 9 Absagen gekriegt, so damals. Und dann zu sehen, dass man jetzt diesen ganzen Game auf einen ganz anderen Level gebracht hat, macht schon einen auch mit Freude und ist man dann sehr stolz.
6: Ja, toll. Hier in der NDR Talkshow treffen wir ja immer mal wieder Menschen, die wirklich Außergewöhnliches gemacht haben, also Abenteurerinnen und Abenteurer. Die Frage ist immer, wie weit würde man selber gehen? Also hast du schon mal so ein Abenteuer erlebt, mal richtig was gewagt?
15: Nee. Also ich wage in meinen Grenzen ab und zu irgendwie was. Ich bin, glaube ich, spontan und mache Sachen so, die ich mir nicht lange vorher überlegt habe. Mich zieht es aber jetzt nicht mit dem Fahrrad nach Südamerika oder mit dem Kanu durchs Nordmeer oder so. Überhaupt nicht. Und ich bin sehr häuslich. Also insofern steht mir das ein bisschen im Weg bei der totalen Abenteuerlust.
6: Ja, ich denke auch immer, toll, was diese Leute machen, aber ich würde mich nie trauen, sowas zu tun. Wie ist das bei dir? Hast du mal gesagt, ach, das mache ich jetzt mal, das will ich an mir selbst mal ausprobieren?
7: Ja, ich finde, das ist immer eine Inspiration. Ich finde, wer nicht wagt, der nicht gewinnt. Also das heißt jetzt nicht, dass ich jetzt großes Risiko eingehe, aber ich finde das schon inspirierend. Also ich finde, die Welt ist ein bunter Ort. Ich finde es großartig, Dinge auszuprobieren.
6: Was denn? Sag mal, was hast denn du ausprobiert, weil du es bei jemandem gesehen hast?
7: Ich habe alles von Fallschirmspringen bis irgendwelche bizarren Stunts, bis Fahrradfahren an bizarrsten Orten, Kanutouren. Ich habe alles gemacht.
6: Du bist mutig, ne?
7: Ich weiß nicht, ob ich mutig bin. Ich glaube, ich bin neugierig. Und manchmal, also ich gehe nicht über die Grenze hinaus, wenn ich denke, es wird zu gefährlich, sondern ich gucke es mir an. Und wenn es mich reizt, dann mache ich das auch.
6: Wie ist das bei dir, Hubertus? Bist also du mal so körperlich an deine Grenzen gegangen?
3: Ich würde mein Leben nicht riskieren. Also ich würde, das würde ich nicht tun. Aber ich bin, wie Steven eben sagt, da würde ich auch für mich in Anspruch nehmen, ich bin sehr neugierig. Also ich habe eher ich hätte zum Beispiel den Wunsch, alle Länder der Welt, die ich noch nicht gesehen habe, mal zu sehen. Oder seien es nur die Hauptstädte für 3, 4, 5 Tage. Ja, ich fahre unheimlich ungern an denselben Ort ein zweites und drittes Mal, zum großen Kummer meiner Frau. Ich bin kein Gewohnheitsmensch. Ich würde gerne die Welt noch sehen in all ihren Facetten, aber nicht unter Lebensgefahr.
6: Ja, Herr Messner, also 75 ist ja nun ein Alter. Hätten Sie gedacht, bei dem Leben, bei diesem extremen Leben, was Sie geführt haben, hätten Sie das früher gedacht, dass Sie 75 wären, dass Sie das erreichen, das Alter?
16: Nein, ich habe nie gedacht, dass ich 40 wäre.
6: Noch nicht mal 40?
16: Nein, und habe ganz kühn mein Leben gelebt. Ich habe nämlich die Fähigkeit, Ideen, die ich habe, auch auszuleben. Das heißt, einfach das dann zu wagen. Habe allerdings immer die Bereitschaft gehabt, auch umzudrehen, abzubrechen, wenn es zu gefährlich wird. Hatte ein paar Mal Glück, deswegen bin ich 40 geworden. Und dann habe ich gesagt, vielleicht werde ich sogar 50. Und dann wurde ich 60. Und dann wurde ich 70. Und ich habe das Glück gehabt, dass ich immer wieder neue Themen gefunden habe, neue Begeisterungen. Ich habe ja nicht ein Leben lang geklettert. Meine Kletterfähigkeit, die erste Lebensphase war Felskletterei, extremste Felskletterei. Das habe ich schon mit 25 verloren, weil ich mir die Zehen abgefroren habe. Die Zehen wurden amputiert, nicht alle, aber größere Teile. Damit konnte ich nicht mehr so gut klettern. Mhm. Und mit dem Verlust dieser Fähigkeit ist Begeisterung abhanden gekommen. Und dann bin ich einfach umgesattelt zum Höhenbergsteiger. Das ist etwas völlig anderes. Mhm. Beim Klettern braucht man Schnellkraft, man braucht natürlich auch Geschicklichkeit, Konzentrationsvermögen. Das braucht man beim Höhenbergsteigen auch, das Letzte. Aber beim Höhenbergsteigen brauche ich Erfahrung, ich brauche Ausdauer und vor allem Leidensfähigkeit. Das ist nicht gemütlich da oben bei 40 Grad minus. Mhm. Und bei großer Anstrengung, weil eben der Sauerstoffmangel das Ganze in der Anstrengung verzehnfacht im Verhältnis zu weiter unten. Und dann, das habe ich gut überlebt, und dann habe ich angefangen, die großen Wüsten zu durchqueren, weil ich mich nicht wiederholen wollte. Die Antarktis, Grönland der Länge nach und im Gobi und die Taklamakan.
17: Was ist schlimmer, Kälte oder Hitze?
16: Also mir ist die Kälte lieber. Aha. Ja, da kann ich mich wehren, ich kann mich anziehen. Gegen die Hitze ist ganz schwer, etwas zu tun.
18: Ist ein Vulkan nur dann ein richtig guter Vulkan, wenn er auch ausbricht in deinem Beisein?
19: Für mich ja.
18: Ja, oder?
19: Laut Definition ist es natürlich anders. Ein Vulkan, der 10.000 Jahre nicht mehr aktiv war, ist trotzdem noch ein aktiver Vulkan. Aber das ist mir nicht brodelnd und blubbernd genug.
18: Ja, gell, also du willst schon, dass du was reizt dich denn eigentlich an dem Vulkanausbruch, der ja auch immer mit großer Gefahr verbunden ist, wenn du dich so nah näherst?
19: Ein Vulkan ist ja auch die Zerstörung und die Lebenskraft der Erde zusammen. Also das ist dieses Zusammenspiel zwischen Leben und Tod, was mich fasziniert. Das heißt nicht, dass ich Tod suche, ganz im Gegenteil. Ich finde es sicherer, am Vulkan unterwegs zu sein wie in der Stadt. Aber ich finde es unwahrscheinlich spannend, wenn man als kleiner Mensch vor dieser großen Urgewalt steht und man einfach merkt, dass man als Mensch nichts ist. Aber man darf trotzdem diesen Moment genießen.
18: Jetzt ist ja, ich weiß gar nicht, wie viele Vulkane gibt es auf dieser Welt? Kann man das zählen?
19: Ja, dann kommt wieder dazu, was ist ein aktiver Vulkan, okay, was okay. nicht. Und ja. Also für mich gibt es jetzt nicht so viele aktive Vulkane wie für die Wissenschaft.
18: Okay, in Ordnung. Wenn jeder Vulkan seine eigene Seele hat, das sagst du über diese Vulkane, wie kann man das greifen? Kannst du die unterscheiden? Was macht die Unterschiede aus?
19: Also ich bin auch jemand, ich kann auch ganz schön lange quasseln, aber an einem Vulkan oben, da muss ich einfach sitzen und still diesem Vulkan begegnen. Und dann hört man andere Geräusche, es riecht anders. Es ist wirklich so, als hätte jeder Vulkan auch was zu sagen. Und ich bin auch auf die Menschen spezialisiert, die um den Vulkan herum leben. Und die glauben ganz oft mit einer Mythologie an den Vulkan. Die sehen da den Geist des Lebens drin, den Anfang des Lebens, das Ende des Lebens. Und da, wenn man diese Mythologie von den Einheimischen dann auch mit erlernt und mit wahrnimmt, dann bekommt man so eine richtige Gänsehaut.
18: Das ist ja ein richtig spirituelles Erlebnis. Also da geht es jetzt nicht um Besiegen des eigenen Willens und Gefahr und Abenteuer und so, sondern es ist im Prinzip eine spirituelle Begegnung mit den Urkräften. Viele Menschen erleben wir ja hier, aber du bist ja so begeistert von dem, was du tust, weil es ja wirklich deine Lebensaufgabe ist. Du hast letztens mit einem Herrn von der Rentenversicherung telefoniert, hast du uns erzählt im Vorfeld. Wie lief das Gespräch ab?
19: Er wollte mir eine Versicherung verkaufen und hat dann gemerkt, weil er hatte mich gefragt, wann möchte ich denn aufhören zu arbeiten? Ich habe gesagt, ich möchte nie aufhören zu arbeiten. Ja. Warum? Weil ich das mache, was ich liebe. Und dann lief das Gespräch so, dass er mich 3 Wochen später angerufen hatte und gesagt hatte, dass ich ihm die Augen geöffnet hat. Er selbst hat jetzt auch seinen Job gekündigt und macht das, was er gerne macht.
18: Genau. Unterhalten Sie sich mit Ulla Lohmann und morgen sind Sie arbeitslos.
20: Matterhorn, war es ein Alpentraum oder ein Albtraum da hoch?
21: Das Matterhorn selber war dann wirklich ein Alpentraum. Ja. Manchmal war es im Training auch ein Albtraum. Aber das Training, das gehört dazu. Es war natürlich, gab es Momente, wo ich an die Grenzen kam und über die Grenzen hinausgegangen bin. Ich musste auch viele Ängste überwinden, bei mir nicht in der Tiefe, sondern in der Höhe loszulassen, abseilen und plötzlich auch zu lernen, zu greifen, zu stehen an Orten, wo du weißt, wenn du jetzt falsch trittst, falsch greifst, dann geht es einfach runter. Aber ich habe das zum ersten Mal gefühlt im Leben. Du kannst beim Klettern nur im Moment sein, weil sonst geht es um dein Leben. Und das hat so gut getan. So gut. Es gibt nur den nächsten Schritt und nichts anderes. Du bist nur da. Und das ist wirklich ein Geschenk, im Moment zu sein. Und ich habe das so viel draus nehmen können. Für mich war das früher ein Sprichwort, der Weg ist das Ziel. Und ich habe es tatsächlich bei diesem Training und bei dieser Bergbesteigung das erste Mal körperlich gespürt, was das heißt.
20: 4.487 Meter,
21: Matter? 4.478.
20: 78, so. Guck mal, habe ich dir ein paar Meter
21: mehr. Ich bestehe auf jeden Meter, weil es ist wirklich, ey, ab 4.200 merkst du jeden Schritt.
20: Also ich wollte gerade sagen, wenn du einmal über 4,5 warst, da oben wird die Luft extrem, extrem dünn. Wie war das für dich?
21: Ja, für mich auch. Also ich kam ein paar Mal die Momente, wo ich einfach dachte, wo ist die Luft, wo ist sie? Einfach, weil du atmest und denkst, sie kommt nicht rein. Und gleichzeitig ist es einfach, es ist so ein schönes Gefühl, da ranzugehen an dieses Limit. Und ich, als du das erzählt hast, ich meine, das ist ja nichts, was ich gemacht habe.
20: Nein.
21: Es fühlt sich so gut an, wenn du da hingehst, wo du merkst, okay, ich muss kämpfen, ich schaffe das, ich tue das. Ich fühle den Berg, ich gehe in dieses Element und bin voll im Moment. Und auch wenn ich keine Luft habe, ich weiß, ich habe die Luft. Manchmal braucht es eben weniger, als man denkt, um ganz nach oben zu kommen.
3: Sie gehören, Frau von Böttcher, du gehörst zu den 10 erfolgreichsten Freitaucherinnen, heißt es ja politisch korrekt, wir sprechen von Taucherinnen und Tauchern, der Welt. Wie kommt man zu dieser Sportart?
0: Ja, Sportart. Ja.
3: Wie kommt man dazu?
0: Ich liebe es, dazu zu lernen. Also ich finde, dass das an sich Lernen und Weiterentwickeln ist mit das Schönste bei der ganzen Sache.
3: Was war denn der tiefste Punkt, den du ohne Sauerstoffflasche erreicht
0: hast? Ohne Sauerstoff 125 Meter. Oh. Na, 130, aber ich bin nicht mehr bis nach oben gekommen. Und das war eben der Versuch, die gleiche Tiefe, die ich mit Gerät erreicht hatte, ohne Gerät zu erreichen.
3: Was passiert?
0: Ja, da geht's los mit dem Schlitten nach unten. Ich bin auf dem Weg in 110 Meter.
3: Schlitten heißt, man gleitet runter.
0: Deutscher Rekord in der sogenannten Disziplin No Limits. Das heißt, ich habe Hilfe auf dem Weg nach unten, wie man sieht, hier mit einem Gewicht beschwert sozusagen. Und dann auch Hilfe auf dem Weg nach oben.
2: Ja. Hältst du dir den ganzen Weg über die Nase zu?
0: Ja, weil ich muss ja Druckausgleich machen.

0: in den Ohren. Mhm. Jetzt bin ich unten angekommen. Ich hole den Ballon.
1: Da ziehst du den Ballon hoch.
0: Genau,
1: da freut man sich, wenn das auch funktioniert.
0: Auf.
2: Ja, das ja. Gut, wenn das was funktioniert. Hat der Ballon für eine Funktion?
0: Der hebt mich jetzt nach oben. Ne? Die Luft dehnt sich aus in dem Ballon und dementsprechend komme ich so wieder zurück zur Oberfläche.
3: Wie lange dauert das Ganze?
0: Das hat jetzt so 2 Minuten 40 Sekunden so.
2: Jetzt möchte
1: ganz kurz, ich habe eine Frage. Weil man das nicht sieht aufgrund der Taucherbrille. Hast du die Augen auf?
0: Auf dem Weg nach unten mache ich die Augen zu und dann, wenn ich unten ankomme, mache ich die Augen auf. Und das ist immer ein ganz toller Moment, weil ich
3: dann
0: jedes
3: guckt
0: Mal
3: der Hai.
0: Ja, 110 Meter
1: da sind die nicht mehr.
0: Aber ich nehme jedes Mal die Umgebung ganz intensiv in mich auf.
2: Was kann man lernen aus dieser Disziplin für andere Bereiche des Lebens?
0: Ja, wenn ich einen Workshop mache, dann geht es dabei meistens erstmal, weil das auch am einfachsten ist, um das reine Luftanhalten. Letztendlich ist das ja auch die Basis für alles. Nicht meine Lieblingsdisziplin, aber trotzdem eine wichtige Erfahrung. Das heißt, wir liegen einfach dann still auf der Wasseroberfläche und atmen mal nicht. Und dabei halt zu entdecken, dass man viel, viel, viel mehr kann, als man eigentlich für möglich hält, ist für jeden wahnsinnig faszinierend. Und
2: was kann man mehr?
0: Ja, also die meisten Leute sagen, ja, ich kann jetzt vielleicht so 20 Sekunden.
2: Ach so.
0: Ne? Ja. Und dann, wenn ich aber einen Workshop habe mit 10 Leuten, dann ist es wirklich sehr selten, dass jemand weniger als 2 Minuten schafft. Und ich habe sehr oft, also eigentlich bei 10 Leuten ist immer einer dabei, der auf Anhieb schon 4 Minuten und mehr macht, nach 2 Stunden.
2: Wow. Tust du mir einen persönlichen Gefallen, pass auf dich auf. Vielen Dank, dass du da bist. Du bist quasi auf einem Boot groß geworden mit Eltern, die auf einem Boot gelebt haben. Also das ist für dich die reale Welt. Wir haben jetzt faszinierende Bilder, meine Damen und Herren, von Laura Deckers Weltumsegelung. Vielleicht erzählst du uns ein bisschen, was wir gleich sehen werden.
4: Okay.
2: Weil es wirklich Bilder sind hier.
4: Also, das ist ein Tag, wo ich dann aus Holland losgefahren bin. Noch zusammen mit meinem Vater bin ich nach Gibraltar gesegelt. Und von Gibraltar aus bin ich dann alleine weitergegangen.
2: Gab es mal Momente, wo du gesagt hast, ich habe Angst, hätte ich das doch nicht gemacht?
4: Nein.
2: Nein?
4: Nein, gar nicht. Also ich habe nie gedacht, hätte ich das mal nicht gemacht. Ich habe schon mal gedacht, es wäre jetzt schöner, wenn ich zu Hause irgendwo warm gesessen hatte. Das, ja, aber aufgeben habe ich eigentlich nie. Ich habe ja so lange darauf, das war mein Lebenstraum.
2: Ja.
4: Ich müsste das irgendwie, ich habe wirklich das Gefühl gehabt, ich muss das machen.
2: Kennst du Angst?
4: Ja, ich kenne das Gefühl, dass Angst hochkommt. Aber ich habe ganz schön gut gelernt, um das reinzudrücken. Das war vor allem, wenn man alleine irgendetwas macht, ist es so wichtig, dass man nicht in Panik gerät oder dass da Angst hochkommt, weil dann macht man ja Entschädigungen in Sachen, die man eigentlich gar nicht machen muss.
1: Ja. Kann man als 14-jähriger Mensch so lange allein sein?
2: Ja.
1: Ich würde ausflippen.
4: Ja, auch gerade so. Ja, scheint so.
5: Bist du auch anderen Weltumseglern begegnet?
4: Ja, ganz viele.
5: Das viele?
4: Sind ja viele Menschen, die das machen. Also nicht mit 14, dann auch nicht so viel alleine.
1: Aber die sind ja ausgeflippt, wenn die dich getroffen haben. 14-jähriges Mädchen alleine auf dem Boot.
4: Ja,
1: das
4: sind also,
2: oder hast du dich älter gemacht?
1: Nicht glauben.
4: Ja, also ganz lustig. Die meisten sind eigentlich davon ausgegangen, dass ich älter war, weil die nicht gedacht haben, dass ja, mit 14 machst du das nicht.
1: Nee.
4: Weil die Behörden manchmal, weil das dann, mit, wenn du zu Customs geht oder so in Südafrika, hat einer, wo ich reingekommen bin, hat mir gar nicht geglaubt, hat gesagt, nein, du bist nicht gerade von Australien alleine gekommen, das geht nicht. Du kommst hier nicht rein.
1: Okay.
3: Man hat doch so eine Bucketlist, gerade so für Reisen.
1: Was hast du denn für eine Bucketlist?
3: Ich? Oh, ganz viel. Ich bin ja Camperin. Ich würde wahnsinnig gerne mal die ganze Iberische Halbinsel, würde ich mal monatelang mit dem Wohnmobil, also ganz Spanien, ganz Portugal. Neuseeland möchte ich unheimlich gerne mal. Also ich hab ganz viele Sachen. Oder so mal mit also Albanien, dann die Balkanroute.
2: Albanien muss ganz toll.
3: Albanien bis nach Griechenland drüber.
1: Ich möchte gerne nach in die Mongolei. Das ist eigentlich auch wirklich das Einzige. Ich kann leider nicht reiten, aber da soll man so über diese Steppe galoppieren können und dann in diesen, vielleicht da auch in diesen zeltartigen Hütten da sein. Und Jurten irgendwie, also das stelle ich mir schon toll vor, aber ich glaube, es wird nicht passieren.
2: Für mich Georgien, Tiflis.
1: Ja,
3: Georgien. Da kann man ja auch noch hin. Da kann man
2: absolut,
3: hinreisen.
2: Aber das ist zum Beispiel ein Punkt, nicht ein Punkt, das ist ein Land, wo ich definitiv in den nächsten 1-2 Jahren hinfahre.
1: Und du?
6: Ich würde gerne mal weiter nach Südamerika. Ich würde gerne Feuerland, das ist total geil. Ich hätte große Lust. Lofoten finde ich spannend.
1: Ah, Lofoten würde ich auch gerne mal.
6: Dann, ich habe dieses großartige Buch gelesen von Joachim Fuchsberger, der sich ja in Tasmanien ein Haus gekauft hat. Da würde ich gerne mal hin. Es gibt so viele großartige Orte. Also mit einem deutschen Reisepass, hast du gesagt, ist man über

0: überall eigentlich willkommen. Wie ist das denn, wenn du dich sozusagen als Deutscher auch geoutet hast? Also wie war denn die Resonanz auch in Ländern wie Afghanistan oder, wir kommen nochmal auf Nordkorea gleich zu sprechen, im Sudan. Also hast du das Gefühl, das war eigentlich immer positiv?
1: Also als Deutscher hat man schon ein extrem gutes Ansehen in der Welt, würde ich sagen. Also jeder kennt deutsche Marken, jeder kennt deutsche Unternehmenskultur, ne, BMW oder auch Fußball. Ich komme aus Mönchengladbach, die Stadt ist nicht für viel bekannt, aber Fußball kennt man. Selbst wenn ich irgendwo in einem Dorf bin in Mali, die Leute kennen Borussia Mönchengladbach.
2: Tatsächlich?
1: Ja. Und das finde ich wahnsinnig faszinierend, weil das ist so ein Türöffner. Also wenn man Deutscher ist, jeder kennt irgendwie was. Also man hat doch irgendwie ein sehr hohes Ansehen in der Welt, wo wir uns dann öfter mal über unser eigenes Land ein bisschen echauffieren und sagen, ah, unsere Züge sind nie pünktlich. Aber irgendwie so die... Ja, die ganzen Marken und so, das ist schon ein großes Ansehen. Ja, was ja auch für mich ganz interessant ist, oft bin ich der erste Deutsche, mit dem sie überhaupt in Kontakt kommen. Also man ist ja so in so einer kleinen Form irgendwie so ein kleiner Außenminister. Also man ist ja so irgendwo repräsentativ für Deutschland. Man ist ja irgendwo so in einer Botschafterrolle. Weil ich will ja jetzt nicht in ein Land fahren und sie denken, boah, was für ein Arsch. Und dann haben sie ein schlechtes Bild von meinem Land.
0: Ja, aber ich glaube, das Schöne ist ja auch daran, dass du total neugierig bist, wenn du in diese Länder reist. Wir gucken uns jetzt mal ein Ritual an aus dem Südsudan.
1: Ich glaube, da nehme ich noch mal kurz den Spanisch.
0: Und du musst uns mal erzählen, was da genau passiert ist. Und sie schauen sich einfach mal die Bilder an, die erklären schon viel.
1: Ja, darauf ist meine Mutter besonders stolz.
3: Ja, you try your head.
1: Ich bin beim, hier sieht man mich beim Mundari-Stamm. Das ist ein Tribe, der lebt mit seinen Kühen zusammen, die haben kaum Besitzer im Südsudan. Und ja, sie haben mir gesagt, ich war der erste Tourist, der je ihre Morgenroutine komplett durchgezogen hat. Und diese Morgenroutine beinhaltet eben, dass man sich unter einer Kuh im Kuhurin duscht.
2: Mal ehrlich, würdest du das
0: machen? Selbstverständlich.
1: Ja, dann fahren wir nach Juba, oder? Zusammen?
0: Wir fahren zusammen dahin und machen das.
2: Ich würde das nicht machen, auf gar keinen Fall.
1: Aber das finde ich auch irgendwie das Coole an der Mission. Also meine Mission war es ja jetzt, jedes Land der Welt zu bereisen. Und oft denkt man sich, ja, das ist nur Urlaubsreise, man fährt nur in die schönen Länder. Aber das feiere ich eben an der Mission. Ich muss jedem Land und jeder Kultur irgendwo eine Chance geben. Also es gibt kein Land, wo ich sagen kann, da traue ich mich nicht hin. Es gibt kein Land, wo ich sagen kann, da finde ich die Politik blöd. Also man muss irgendwie jedem Land mit einer offenen Haltung begegnen.
0: Das ist ja auch total toll. Und das bringt uns ja auch, das ist ja, glaube ich, auch das, was uns als Gesellschaft näher bringt.
4: Dich hat ja das Fernweh gepackt.
2: Ja.
4: Und der gemeinsame Nenner ist das Essen. Du hast eine Sendung gemacht, Frau Fuchs kocht sich zum Nordpol.
2: Ja.
4: Für uns da mal durch.
5: Vor 10 Jahren habe ich mal in der Öffentlichkeit gesagt, weil ich offiziell gefragt wurde, welche 3 Wünsche ich noch hätte für mein zukünftiges Leben. Und da habe ich gesagt, ich würde gerne mal an den Nordpol fahren und dort für die Wissenschaftler kochen. Und dann habe ich mir das aber so vorgestellt, dass die in diesem, was man so aus dem Film kennt, in diesem Klotz da sitzen, so auf Stelzen. Und hier kommen ihre Snowmobiles raus. Und da drinnen sitzen lauter vereinsamte Männer. Und dann ist da so ein schlecht gelaunter Koch, der die Dosen aufmacht und klatscht rein. Die können ja sowieso nicht weglaufen. Restaurant gibt's auch nicht. Pizza-Service auch nicht und so. Und dann wollte ich mir heimlich, ich wusste ja nicht, wie das mit dem Zoll war, alle Taschen vollstecken mit Gewürzen und Knoblauch überall und Chili. Und dann wollte ich so richtig mit Schmackes für die kochen. Und in diesen Dings auf Stelzen, so vor meinen Augen habe ich das gesehen, das gibt es nicht mehr in der Form. Also nicht so, dass ich da als Normalbürger noch rein könnte. Es gibt noch welche Wissenschaftsstationen, aber ich komme da nicht mehr rein. Aber ich bin an den nördlichsten Teil, so nah man an den Nordpol kommen kann, gekommen.
4: Dich hat eine Sache beeindruckt. Das war, glaube ich, der Koch in Norwegen, wie der Menschen begrüßt und verabschiedet.
5: Johannes.
4: Es genannt, eine Ganzkörperumarmung.
5: Johannes.
4: Ist das schön?
2: Wie geht das denn?
6: Moment.
4: Kannst du das?
5: Darf ich das?
6: Moment, Bruder.
5: Hör mal genau zu. Ja. Soll ich es dir zeigen?
4: Ja,
2: ja, bitte.
4: Was muss ich dafür machen?
5: Was da üblich ist, erstmal ziehst du dich aus, während ich rede. Will er nicht? Hat er wieder die geblümte Unterhose?
2: Ja, er ist ja neu. Bei der nächsten Sendung macht das, glaube ich, schon.
5: Er hat diesen geblümten Tanga-Strip an. Ich sag's euch.
4: Also, so, ich stelle mich hin.
5: Also normalerweise kommt er ein bisschen ordentlich. Ja. Nicht so aufgeregt.
4: Nicht so aufgeregt.
5: Also normalerweise.

0: Also wenn man jetzt so jemanden kennenlernt, sagt man ja nur Hallo, ne? guten Tag und so. Ja. Oder ne, unter Adelskreisen dann so, das man ja. da. So. Und, oder man macht auch mal so.
1: Ja.
0: Und so.
1: Ja.
0: So. Und das ist ganz doof.
1: Das macht
0: jetzt musst
1: nicht
0: du
1: so.
0: Dir vorstellen, ja. du bist ein Eisbär, ein hungriger, liebeshungriger Eisbär. Ich bin eine super süße Eisbärin. Jung, jung, jung, das alte hier.
1: Ja, aber weiß und heiß. Weiß und heiß.
0: Ich hole das Weiß mal ein bisschen nach vorne.
1: Ja, ich habe gerade gesagt, weiß und heiß. Jetzt zeig's mir,
0: jetzt,
1: komm.
0: Jetzt stürzt du dich auf mich.
2: Von oben bis unten, von oben bis unten.
3: Barbara, was ich einmal wissen muss, hast du denn schon mal eine Mutprobe? Hast du mal was gemacht, wo du dachtest, das traue ich mich nicht, aber ich mache es jetzt trotzdem?
4: Nee, ich denke mir oft, wenn die mich irgendwann mal fürs Dschungelcamp anfragen, was ja passieren wird, wenn es mit der Karriere bergab geht irgendwann mal, dann habe ich mich oft gefragt, würde ich dann vorher sagen, dass ich Angst vor Spinnen habe oder würde ich so tun, als wäre ich super mit Spinnen, damit die mir auf keinen Fall Spinnen geben, weil ich natürlich panische Angst vor Spinnen habe.
3: Ich
4: ja?
3: Auch, ja.
4: Und da habe ich mir mal überlegt, wenn ich mal die Gelegenheit dazu hätte, vielleicht doch so eine Vogelspinne begleitet auf den Arm zu nehmen, ob ich mich das trauen würde. Ist aber nur eine theoretische Überlegung. Aber eigentlich muss ich sagen, bin ich jetzt nicht so. Mutproben sind nicht so Teil meines Lebensalltags, ehrlich gesagt.
5: Ist das in der ISS gefährlich oder ist das genauso komfortabel und ungefährlich, wie wenn ich zu Hause in meiner Fünfzimmerwohnung auf dem Sofa sitze?
6: Ja, vielleicht ein kleines bisschen gefährlicher ist es schon, aber man muss jetzt nicht vorstellen, also die fällt jetzt nicht vom Himmel. Mhm. Also die gefährlichsten Momente sind eigentlich der Start, wo die Rakete da arbeitet, das ist natürlich ziemlich gefährlich. Und dann die Landung, wenn man zurückkommt durch die Atmosphäre und diese ganze Energie, die in dieser Kapsel steckt, die muss irgendwie wegkommen. Und da kommt man richtig zurück und man sieht aus dem Fenster und das sind so richtig Flammen. Also man ist ja richtig so ein Feuerball. Das sind die gefährlicheren Momente. Also man fällt praktisch auf den Planeten zurück. Also wir haben ja gesagt, wir fliegen mit diese 7000, 8000 Meter pro Sekunde. Wir bremsen nur ein kleines bisschen, also 128 Meter pro Sekunde von diesen 8000. Aber das reicht, damit diese Umlaufbahn, auf der wir uns befinden, ein bisschen niedriger wird. Und dann stößt man praktisch auf die Atmosphäre drauf, auf diese oberen Schichten der Atmosphäre. Und die bremsen uns. Aber diese ganze Energie, die die Rakete in diese Kapsel eingesteckt hat, die muss dann wieder wegkommen. Und das ist dann diese Bremswirkung der Atmosphäre. Aber die Luft, die heizt sich unheimlich, also auf Tausende von Grad. Und deswegen sieht man so richtig Flammen aus dem Fenster.
7: Ist die Angst da, dass was schief geht?
6: Also ich habe das jetzt nicht also ich habe jetzt keine Angst so empfunden. Ich habe mich schon irgendwie gewünscht, dass alles gut geht. Ich habe mich ehrlich gesagt auch gefreut drauf, weil alle erzählen von diesem Rückfallen auf dem Planeten. Und das ist, also wenn man weiß, was auf einen zukommt, man erwartet das alles. Das ist eigentlich, ja, auf eine Art und Weise ist es auch Spaß.
8: Hey, can I ask you a question?
9: Darf ich ja, was bitte. Fragen?
8: Okay, aliens. What did you see? Blink
10: twice. Wie war das mit den Aliens? Blink twice, if you can't tell me. Blinken Sie einfach, wenn Sie mir nichts erzählen haben.
8: Okay, I've got it.
9: Okay, hab verstanden.
11: Es gab ja sogar tatsächlich einen kleinen Schreckmoment draußen, nicht? Sie sind da mit diesen Sicherheitsleinen, also wie jemand, der hier auf den Funkmasten steigt oder die Menschen, die die Windkrafträder sozusagen instand halten, die haben ja auch immer diese zwei Sicherungskarabiner. Genau. Und sowas hatten sie auch.
12: Genau, ich hatte ein langes Seil dabei, das mich sozusagen immer wieder zurück zur Einstiegsluke zurückbringen würde, für den Fall, dass ich den Kontakt verlieren würde. Und ein kurzes Seil, mit dem ich mich dann halt vor Ort festmachen kann. Ja, und da war ich 7 Stunden draußen unterwegs und hatte dann verschiedenes Material dabei, Taschen, Werkzeuge. Das muss man immer wieder einsammeln, muss man genau überlegen, wie bewege ich mich jetzt. Das ist ja auch alles sehr anstrengend. Und dann gab es einen Moment der Unachtsamkeit und dann habe ich mich halt in die falsche Richtung gedreht und mich dann sozusagen wie ein Insekt in ein Spinnennetz dann eingewickelt, in mein eigenes Seil und war dann für einen Moment gefangen dort drin.
11: Haben Sie dann auf den Spickzettel geguckt oder so?
12: Ja, der hat mir da nicht geholfen. Das ist so, da habe ich gemerkt, Moment, stopp. Also jetzt darf ich ja nichts mehr machen. Habe ich dann Houston angefunkt und habe gesagt, Houston, I got the problem.
13: Ja. Ich würde totale Panik bekommen einfach.
11: Ihr sollt ja auch nicht ins Weltall.
13: Naja, aber,
12: nee, aber das üben wir.
3: Das wird ja geprobt. Ja, deswegen gibt es ja dieses Training vorher.
12: Genau, das üben wir, das trainieren wir, damit es eben nicht passiert. Mhm. Und falls es dann doch passiert, dass man dann eben sagt, okay, stopp. Ich muss jetzt einfach sagen, ich bin in einer Situation, wo ich Hilfe brauche. Vom Start machen wir verschiedene Trainingseinheiten. Eine Trainingseinheit war zum Beispiel 6 Tage und 5 Nächte in einem Höhlensystem klettern, dann ein Höhlensystem erkunden, Aufgaben machen. Das war immer viel, viel Zeitdruck. Und die Aufgaben, die wir dort lösen mussten, die konnten wir nur lösen, wenn wir zusammenarbeiten.
11: Dieses Höhlentraining würde ich gerne mal mit Bettina machen.
3: Was?
11: Ich möchte mit dir zusammen Aufgaben lösen, die man nur gemeinsam lösen kann.
3: Aber meinst du, ich schaffe das nicht, oder wie?
11: Was, wieso frage ich jetzt so komisch? Ich würde das gerne machen.
3: Ja, gerne.
11: Gut, wir richten uns mal wieder die Aufmerksamkeit auf.
3: Aber nicht körperlich Herausforderndes. Das kann, das würde ich mir nicht trauen, also da so, wo man an seine Grenzen...
11: Wir nehmen Snacks mit. Wie feiert man denn da mal? Ein bisschen gesellig.
12: Ja, machen wir. Also, freitagsabends ist es so, dann essen wir zusammen. Samstagsabends haben wir zusammen einen Film geguckt. Aber jetzt so richtig feiern haben wir gemacht, natürlich an Weihnachten, an Neujahr und an meinem Geburtstag. Das war der 18. März. Mhm. Und dann hatten wir in meinem Modul, im Columbus-Modul, hatten wir so ein Gewächshaus. Das hat verschiedene Farben, halt für die Pflanzen, die dort wachsen sollen. Aber an dem Tag lief kein Programm dort. Dann habe ich halt drunter gefunkt vorher und habe gesagt, kann ich das Gewächshaus einschalten? Darf ich da so mal die Lichter programmieren, wie ich sie will? Und dann hat man so ein bisschen buntes Licht, sah dann aus wie in einer Disco und laute Musik. Und dann waren wir dann wild am Tanzen. Und dann aber dreidimensional am Tanzen. Das heißt, so quer durch den Raum, am Schweben, rumzischen. Und das wurde dann immer wilder, bis irgendwann haben wir dann einen Funkruf bekommen von Houston. Da haben die gesagt, was macht ihr da oben? Die ISS schlingert. Dann haben wir am Boden gelitten.
14: Ihr kennt euch seit 30 Jahren, seit 20 Jahren seid ihr zusammen. Wie war das denn für dich auch während seiner aktiven Karriere? Also, war das eine Angst, die für dich, also hast du dir das angeguckt, was Nico gemacht hat? Wie bist du denn damit umgegangen?
15: Ja, das ist wahnsinnig schwierig, weil natürlich, das ist der Mensch, den man liebt. Und die Situation ist manchmal sehr beklemmend. Also ich habe mir eigentlich alle Rennen immer angeschaut, nur bei seinem Weltmeisterjahr nicht, weil das war so intensiv einfach, weil da kam alles zusammen, das war wirklich dieser Jetzt-oder-nie-Moment. Und da war ich eher ruhig auf seinem Massagebett und habe immer versucht, ruhig zu bleiben. Aber ja, natürlich, für mich, abgesehen davon, dass er jetzt gewinnt oder nicht, ist das Wichtigste, dass er heil aus dem Auto rauskommt. Und wenn man dann sieht, dass die Stoßstange an Stoßstange die letzten Runden noch fahren, dann ist das natürlich der Horror als Frau, wenn man daneben steht und nichts machen kann auch.
14: Ich glaube, dass sich keiner von uns vorstellen kann, wie das ist, in einem Formel-1-Wagen zu sitzen und über 300, ich weiß gar nicht, wie schnell die fahren können, 350 zu sitzen. Gab es für dich denn Punkte in dieser Karriere als Formel-1-Fahrer, wo du auch zwischenzeitlich gesagt hast, ich kann das nicht mehr, ich habe da zu großen Respekt vor, oder ist das der völlig falsche Berater?
16: Nee, auf jeden Fall. Und in der Formel 1 gibt es ja zwei Ängste auch. Es ist einmal die Angst um deine körperliche Gesundheit, also um deine Gesundheit. Und da hatte ich natürlich öfters auch Angst im Auto, weil wenn man 350 km/h fährt in der Stadt und man guckt links und da ist eine Wand, die ist wirklich spitz genau auf einen zugerichtet. Und wenn da jetzt der Reifen einmal explodiert oder so und man ist da drin, dann würde ich jetzt nicht mehr hier sitzen. Und es gibt da so ein paar Momente, wo man dann schon immer wieder mal drüber nachdenkt, wenn man da vorbei fliegt. Und die andere Angst ist natürlich Angst zu verlieren, zu versagen. Und die spielt genauso mit die ganze Zeit, weil im Rennsport 90% der Male verliert man. Man gewinnt nur 5 oder 10% der Rennen. Und das ist die Angst, die habe ich halt wirklich, da habe ich versucht, mir immer wieder zu erinnern, wie wichtig es ist, da mutig zu sein und reinzugehen. Weil in dem Mut und wenn man die Herausforderung annimmt, da lernt man am meisten.
17: Wenn wir über Mut sprechen, dann geht es ja nicht nur um Mutproben, sondern es geht auch um Gäste, die uns Mut gemacht haben, in der Art, wie sie ihr Schicksal gemeistert haben beispielsweise. Barbara, gibt es einen Gast, erinnerst du einen Gast, wo du sagst, meine Güte, die Frau, der Mann, hat mich wirklich bewegt.
18: Ja, also wir haben ja jetzt häufiger mal in letzter Zeit Frauen gehabt, die alleine große Reisen angetreten sind. Also mit dem Kanu um die ganze Welt, mit dem Fahrrad von Hamburg bis Afrika, bis Südafrika. Diese Sachen ganz allein. Wir hatten mal eine Frau, die mit dem Motorrad von hier bis in den Osten Russlands gefahren ist. Also das fand ich schon immer wahnsinnig toll. Da merke ich, wie man manchmal so kleingeistig selber dann so, ja, weißt du.
17: Und mit 64 Jahren setzt sie sich zum ersten Mal in ihrem Leben auf ein Motorrad und fährt los. Sie fährt 18.000 Kilometer, 117 Tage, denn sie möchte die Welt kennenlernen. Sie möchte einfach unterwegs sein. Und mein Respekt könnte nicht größer sein. Wir freuen uns auf Margel.

0: steht, dass ich eine 125er fahren darf, ohne jede Fahrprüfung zu machen.
1: Ja. Wie lange saßen Sie, also Sie saßen überhaupt noch nie auf einem Motorrad vor?
0: Als Sozia.
1: Na, Sozia hinten drauf, aber wir reden ja von vorne.
0: Nein, noch, so. Ich habe ja nur geübt, meine Abfahrt runterzukommen.
1: Klar, in Nordhessen, aus dem Dorf rein, ins Dorf wieder zurück. Das ist anders. Wie viele Menschen haben Sie eigentlich versucht, ich meine, Sie sind bis Zentralasien gefahren. Wie viele Menschen haben Sie versucht, von diesem Gedanken abzubringen?
0: Keiner. Also, weil es so ist, wenn ich mich entscheide...
1: Darüber würde ich mal nachdenken.
0: Keiner. Wenn ich mich entscheide, was zu tun, dann weiß ich, was ich tue und dann tue ich das auch.
2: Julian, kurze Frage nur. Wäre es auch für dich vorstellbar, heute aufs Motorrad einfach mal ein bisschen üben zu Hause auf dem Hof und dann gleich Richtung Tadschikistan?
3: Nee, aber ich wollte unbedingt so eine Harley fahren, weil ich dachte, es sieht gut aus, wenn die Haare offen sind.
2: Nee, und dann so,
3: wirklich so super Türk, weißt du, so, aber ich muss sagen, wenn man das so hört.
1: Respektabel, ne?
3: Absoluten Respekt. Ja. Ich finde, und das sieht man mal, dass Alter keine Rolle spielt. Also, und Sie sind ja,
1: über 40.
3: Gott sei Dank, du hast, genau. Ich habe eben gerade, als ich das gesagt habe, hat der es schon gesagt, das Alter? Oder? Ehrlich, nee, aber Respekt, also.
1: Wenn Sie jetzt auf die Reise zurückblicken, welche Lehre ziehen Sie daraus? Oder gibt es eine Lehre, die Sie daraus
0: ziehen? Ich bin jeden Morgen in meinem kleinen Dorf dankbar, dass ich das Wasser aus dem Wasserhahn trinken kann, dass ich überlebt habe die Nacht, dass ich in Frieden leben kann und dass ich sagen kann, was ich will, ohne gesteinigt oder erschossen zu werden.
1: Meine Frage zielt ja eher das Meistern von Schicksalen.
0: Ja.
1: Und ich erinnere mich, dass wir beide mal sehr berührt waren, dass eine Mutter da war, die ein Kind hatte. Und das Kind hatte eine bestimmte Krankheit, konnte nicht laufen und dem Kind konnte man nicht helfen. Und dann hat die Mutter, obwohl sie weder Ärztin noch Ingenieurin war, so einen Ganzkörperanzug sozusagen mit wahnsinnig vielen Dioden und Stromecken gebaut. Und der wurde dann auch vom TÜV abgenommen und sie konnte dem Kind helfen. Und ich weiß noch, dass du mit den Tränen gekämpft hast.
0: Ja.
1: Ich habe den Kampf gegen die Tränen verloren.
4: Ich liebe eigentlich den Kampf mit den Tränen bei uns in der Sendung. Weil ab und zu kommen mal Geschichten, wo man dann eben doch auch wirklich sehr gerührt ist vom Mut der Menschen und aber auch von den Geschichten, die zu erzählen haben. Und dann denkt man immer, oh Gott, jetzt muss ich weinen. Aber eigentlich finde ich es jetzt im Nachhinein, denke ich mir, ist doch eigentlich ganz okay auch.
2: Sie ist Mutter geworden und diese Mutterliebe hat sie zu unglaublichen Dingen befähigt. Denn ihre Tochter hatte bereits im Mutterleib einen Schlaganfall und war einseitig gelähmt und konnte ihre eine Seite nicht bewegen. Und was sie dann an einem heimischen Küchentisch zusammengelötet hat aus verschiedenen Accessoires und Dingen, das wird sie uns heute erzählen. Und was sie genau geschafft hat, das wird sie uns jetzt erzählen. Herzlich willkommen, Anna Vonnemann ist bei uns. Was war für Sie ausschlaggebend, dass Sie wussten, okay, jetzt muss ich selber irgendwie was machen?
5: Das war eigentlich die Aussicht darauf, dass ich jetzt in Rollstuhl musste. Einmal sagten das die Ärzte und dann aber auch merkte ich das. Also die Ärzte, ich bin jeden Arzt durchgegangen und jeder Arzt sagte das Gleiche. Aber dann, ich merkte, dass ihr das Laufen immer schwerer fiel und die Schmerzen nahmen stark zu. Ich musste sie auch jede Woche einmal in die Notaufnahme bringen wegen den Schmerzen. Und vor allen Dingen dann an schlechten Tagen musste ich sie zur Toilette tragen. Und dann fragt man sich auch, so ein 10-jähriges Mädchen, wenn man das tut, fragt man sich, wie lange kann ich denn das noch? Und was ist, wenn sie erwachsen ist, wer macht das dann?
2: Was macht denn das Gerät?
5: Das Gerät misst, was sie tut.
2: Und sagt ihr?
5: Ja, und zuerst war das, ich habe mir alle Komponenten im Baumarkt zusammengesucht, die es gab und immer wild zusammengelötet, was dann nie funktionierte. Und dann war ich einmal ganz frustriert, wollte eine alte Taschenlampe wegschmeißen und dachte, Mensch, das ist doch ein geschlossener Stromkreis, bau doch daran die Sachen. Mhm. Und das habe ich dann gemacht und es funktionierte. Dann hatte ich ihr so die Messsysteme an den Mantel mit Paketband geklebt, ihr die Taschenlampe in die Hand gedrückt. Da sie ja auch sich schämte, tagsüber aus dem Haus zu gehen, war das immer nachts und dann war die Taschenlampe schön sichtbar. Mhm. Und dann sah sie immer, wenn sie einen Fehler machte, ich hatte es erstmal nur für den Oberkörper, weil sie immer so bei jedem Schritt so rumkippt. Und dann wusste sie immer, wenn sie kippte.
2: Und dann hat sie sich sozusagen, dann hat ihr Hirn gewusst, ich muss mich aufregen.
5: Ja, und in 3 Tagen war sie recht flüssig.
1: Wie war der Moment für Sie?
6: als die

0: das für Sie?
1: Also das war eher für meine Tochter ein Moment, ja. Weil sie kam dann plötzlich, wir gingen so zum Meer runter und plötzlich meinte sie zu mir, Mama, die Welt wackelt ja gar nicht mehr. Und dann begriff ich erstmal, dass für sie die Welt immer wackelte. Das war übrigens der Grund, warum sie immer ablehnte, ein Eis, das verstand ich auch in dem Moment, ein Eis zu essen, weil jedes Kind liebt Eis, sie nicht beim Gehen. Der Grund ist, sie hätte den Mund nie getroffen durch das Wackeln. Das war das. Und dann wusste ich auch ganz klar, das funktioniert. Und dann war bei mir kein Halten mehr.
2: Das ist toll, was Sie machen. Und wir klatschen für Sie, was Sie geschafft haben. Danke, Anna.
0: Das ist toll. Sie sitzen seit einem Jahr im Rollstuhl. Was ist damals passiert?
3: Es war so, dass ich trainiert habe und da jemand auf der Radrennbahn stand, der da nicht stehen sollte. Und ich ihn nicht sehen konnte, weil ich im Windschatten von meiner Teamkollegin gefahren bin. Und es gibt dann so einen Bereich in der Bahn, wo man ja fast blind fliegt, weil man von der sehr aerodynamischen Kurve auf die Gerade kommt. Und er stand da, ich konnte nicht sehen, ich konnte nicht ausweichen und bin frontal in ihn reingeflogen mit ungefähr 60 km/h. Und hat ein bisschen neu geknallt, ja.
0: Das war ein anderer Sportler, der da stand, der einfach das nicht wusste, dass man da nicht stehen durfte oder der...
3: Sowohl als auch. Also ich weiß es nicht. Klar, es gibt ja so ein ABC, was eigentlich jeder Radsportler lernt, wenn man mal anfängt, Bahn zu fahren, dass man es lernen muss.
0: Ist natürlich aber auch, Gesetz.
3: Ja, ist aber auch Verantwortung, finde ich, nicht nur von ihm. Ich meine, der Mann ist 18. Waren wir damals alle schon so weit? Ich weiß es nicht. Und es ist aber auch eine allgemeine Sichtweise, von der man Schuld geben kann. Im Verband, ihm vielleicht auch ein Stückchen. Die Trainer, die halt da am Rand einfach auch standen. Also ist vielleicht viel. Man kann nicht nur eine Schuld geben.
0: Es war sehr respektabel, dass Sie so differenziert argumentieren und nicht den einfachen Schuldigen suchen. Das finde ich sehr beeindruckend, wenn ich das sagen darf. Irgendwann kam aber der Moment, wo die Diagnose unausweichlich war und die heißt querschnittgelähmt. Haben Sie das schnell akzeptieren können, dass das so ist? Also sind Sie sehr schnell in so einen Modus gegangen, ich akzeptiere es und versuche damit umzugehen? Oder hat sie die Verzweiflung erst mal weggespült?
3: Dadurch, dass ich das eigentlich schon von der ersten Sekunde an irgendwie wusste. Ich bin wach geworden und was wir Radsportler machen, ist sofort die Schuhe aus. Weil die sind so ultra eng und angepasst und immer erst mal Schuhe aus. Und ich sagte dann auch, Schuhe aus, Schuhe aus, Schuhe aus, ich muss irgendwie atmen. Und in der nächsten Sekunde sah ich dann in der Hand von jemandem meine Schuhe, wie so von der Radrennbahn lief. Und ich dachte, okay, ich habe das einfach nicht gespürt. Okay. Und von da an wusste ich, das mit Laufen, das wird nichts mehr. Und als ich ungefähr 2 Tage später dann wach geworden bin, aus dem künstlichen Koma, nach den ganzen Operationen, die ich hatte, also die ersten Operationen, die ich hatte, und man mir sagte, ab jetzt querschnittsgelähmt, war es für mich nur, okay, das ist es.
0: Sie wollen Mut machen, Menschen, die in einer vergleichbaren Situation sind.
3: Nicht nur vergleichbar. Ich meine, es hat ja jeder sein Päckchen zu tragen irgendwie. Ich meine, mein Päckchen sieht man halt extrem in einem Rollstuhl, ja. Aber es ist jetzt auch der Streit in der Familie, vielleicht auch, wenn man nicht weiß, wer man vielleicht auch ist. Jeder hat sein Päckchen. Und ich glaube immer, dass je schneller man eine Situation akzeptiert und sie als Punkt jetzt halt akzeptieren kann, dann kann man daraus was machen. Also mein Schicksal kann ich entscheiden, im Moment nicht, aber was daraus wird.
0: Das habe ich von meinem Großvater gelernt. Er hat immer gesagt, ich denke nicht im Problem, ich denke in Lösung.
3: Ja.
0: Und hat sofort das übersprungen und hat gesagt, was immer auch sein mag. Fahren Sie wieder Auto?
3: Selbstverständlich.
0: Selbstverständlich.
3: Und ich war doch schon geblitzt gestern wieder.
0: Erinnerst du dich an Gespräche, an Gäste, wo du gesagt hast, der Gast, der bewegt mich auch noch bis auf den Weg nach Hause?
4: Ja, also wir hatten jetzt gerade jemanden zu Gast, das war Mr. und Mrs. Blindlife, die mit einer Sehschwäche oder einer Sehstärke von nur noch 2 bzw. 4% ihr Leben meistern und jetzt gemeinsam ein Kind kriegen. Und was ich total inspirierend fand, ist, mit was für einer Klarheit, aber auch Fröhlichkeit sie sich diesem Schicksal angenommen haben und sozusagen andere Menschen, die dasselbe Schicksal erlitten haben, aus welchen Gründen auch immer, unterstützen und uns Sehende aufmerksam machen auf das, was wir zeitweise tun, um deren Alltag zu erschweren. Mhm. Ne? Also das heißt, diese E-Roller war ein Riesenthema, die irgendwo in der Gegend rumliegen.
2: Rumrasen.
4: Und dann gehst du mit dem Blindenstock, hörst sie nicht, stolperst drüber und so. Das fand ich total großartig. Also das ist schön und das hast du eben auch so toll gesagt. Ich glaube, es ist immer wieder inspirierend, solche Menschen kennenzulernen, die einen Mut machen.
5: Was kannst du jetzt sehen? Also was nimmst du wahr?
6: Oh, super schwierig zu sagen. Alles extremst verschwommen. Natürlich die weiße Kleidung da drüben, die sticht ins Auge, auch bei mir. Ja, von Thomas, genau, das sehe ich noch. Aber ich sehe keine Gesichter, keine Details, gar nichts.
5: Es gibt 1,2 Millionen Betroffene in Deutschland. Und ihr leistet große Aufklärungsarbeit durch das, was ihr tut. Was ist euch das Wichtigste, was ihr vermitteln wollt, vor allen Dingen durch die Arbeit, die ihr macht?
6: Möchtest du oder ich?
3: Fang du an.
5: Könnt auch gerne zusammen.
6: Ganz gerne, sehr gut. Ja, was ist uns denn wichtig? Also erstmal, ja, jetzt geht's wieder los. Gesehen zu werden in der Gesellschaft, ne? 1,2 Millionen Menschen. Guck mal, ich bin ja jetzt sichtbar, weil ich ja diesen coolen Stock hier habe, aus Carbon übrigens. Ja? Mhm. Also den habe ich ja dann in der Hand, wenn ich ihn aufklappe. Dann sieht man mich. Aber sehr viele Menschen, die schlecht sehen, Entschuldigung, nicht gesehen, haben ja auch nicht unbedingt einen Stock und gehen auch durch die Welt. Und wenn man dann irgendwo ist, beim Busfahrer, Busfahrerin fragt zum Beispiel, Entschuldigung, können Sie mir sagen, welche Buslinie das ist? Ja, kommt oft die Antwort, ja, steht doch draußen dran. Man hat ja einen Grund, warum man fragt. Also einfach den Menschen so nehmen, wie es ist. Und unsere Botschaft ist einfach, ich bin nicht der einzige Blinde, ich bin nur ein blinder Mensch oder gesetzlich blinder Mensch, wie auch immer, der Videos macht und darüber aufklärt. Aber ich kann natürlich nicht alle vertreten. Also ich bin nur einer von vielen und ich zeige euch meine Perspektive.
7: Stevie Wonder hat mir mal erzählt, er sehe seine Blindheit nicht als Handicap, hat es nie als Handicap gesehen. Er ist ins Kino gegangen. Er sagt, er baut sich die Vorstellung aus Geräuschen, aus Gerüchen und allem Möglichen zusammen und hat dann auch eine Art Bild von der Umgebung oder von dem Menschen, mit dem er zusammen ist. Wie ist das? Geht sehr viel übers Ohr jetzt zusätzlich zur Information noch, dann zu einem Gesamtbild?
6: Ja, also ich sehe meine Blindheit jetzt auch nicht als Nachteil oder so. Ich meine, ich bin auch im Porsche 911 mal auf dem Nürburgring gefahren, nur so nebenbei, habe ich wirklich gemacht.
2: Was?
6: Es ist alles möglich, es geht. Ich hatte natürlich einen Fahrer dabei, ne?
8: Das war das kleine Detail.
6: Ja, genau, das kleine. Nee, also ich sehe es, also natürlich, ich sag mal so, alle, die jetzt auch hier sitzen und so, ne, ich kenne natürlich nicht jede Geschichte, schätzt auf jeden Fall die Gesundheit, die ihr habt, denn immer denn, wenn man irgendwas verliert oder die Sehkraft oder man kann nicht mehr gehen, was auch immer, dann denkt man sich so, oh, warte, jetzt muss ich aber einiges neu lernen. Also schätzt es immer, weil manchmal denkt man ja, oh, mir ist langweilig und so. Allein, wenn man an dem Tag gesund ist oder nicht krank, das sollte man wertschätzen, das finde ich wichtig.
0: Als ich vor 3 Jahren sind Sie das erste Mal zum Blindentennis eingeladen worden und waren sofort Feuer und Flamme, als Sie diese Einladung Sie erreichte. Warum? Was hat Sie daran so gepackt?
9: Also ich glaube, das ist so wie bei den Huber-Brüdern, nicht? Wenn du da oben, ihr sagtet vorhin, wenn man oben auf dem Hügel steht, ist das ein super Gefühl.
10: Genau so ist es. Genau so ist es.
9: Und bei mir ist es, wenn ich den Ball nicht sehe und den Ball treffe, mit dem Schläger, dann ist das ein super Gefühl.
0: Ja.
9: Und das kann man auch gar nicht beschreiben. Nicht? Du siehst den Ball nicht, du weißt gar nicht, wo der hinfliegt. Und dann triffst du ihn dennoch, gleichwohl du ihn nicht siehst. Und das ist total irre.
0: Auch hier haben wir eben ein paar Bilder gesehen. Aber
9: das ist total irre.
0: Aber wie?
9: Ich habe ja auch einen mitgebracht. Ne?
2: Ja, das interessiert mich. Der klingelt.
9: Siehst du?
0: Der klingelt.
2: Der klingelt. Und das ist mein Sport. Darf dreimal aufkommen.
9: Fangen Sie?
2: Ich fange, natürlich.
0: Ja. Gut. Der klingelt und er darf zweimal aufschlagen.
2: Dreimal.
0: Dreimal aufschlagen.
2: Das ist mein Sport, Hubertus.
0: Ja. Woran erkennen Sie, dass der Ball im Aus ist?
9: Ich?
0: Ja,
9: ich soll nicht. Dafür gibt es ja einen Schiri.
0: Ja.
9: Also ich kann ja hier auf einmal sagen, halt, der Ball ist im Aus. Das glaubt mir ja keiner.
0: Aber wie orientieren Sie sich? Aber Sie müssen sich orientieren, wo die weiße Linie ist. Sie
9: selber die ist ja abgeklebt.
2: Wie haben Sie selber geklebt? Was haben Sie da gemacht? Ist das eine...
9: Ein Klettband, nicht? Also man klebt ein Klettband auf den Teppich und dann hält das.
2: Ja klar, aber was ist das für eine Linie? Ach, das ist die Linie von Schiedsrichtern.
0: Das ist die Linie.
9: Das ist die Linie, auf der ich stehe. Und mit den Füßen weiß ich, wo die Linie ist.
2: Ja, okay. Verstehe.
0: Das heißt, viele Blinde spielen barfuß.
2: Ja.
0: Wahrscheinlich. Damit sie das spüren.
9: Ja, mein Trainingspartner macht das, aber ich nicht. Ich möchte das meiner Umwelt auch gar nicht zumuten, alles sehen.
11: Also haben Sie Ja, klar, habe ich das gesagt.
0: Jetzt haben Sie in Hamburg eine Blindentennisgruppe gründen wollen und auch gegründet. Und gilt
11: Verein,
0: Hamburg ja,
11: bitte.
0: Wie bitte?
11: Verein sogar.
0: Ein Blindentennisverein. Jawohl. Und ist Hamburg ja enorm dem offenen, also dem neuen offen. Das ist ja eine sehr, also